0: und über 1700 verletzt. Das geht aus einem Bericht der Vereinten Nationen hervor. Das ist der höchste Wert innerhalb eines Monats seit April 2022. Besonders viele Opfer gab es durch Raketen- und Drohnenangriffe. Fast die Hälfte der Betroffenen wurde bei Angriffen auf Städte wie Kiew und Dnipro verletzt oder getötet. Nach Angaben der Vereinten Nationen wurden seit Beginn des Krieges im Februar 2022 mehr als 16.000 Zivilpersonen getötet und über 46.000 verletzt. Die Rückreise von Papst Leo nach Rom hat sich verzögert. Nach seinem einwöchigen Besuch in Spanien konnte sein Flugzeug auf der Kanareninsel Teneriffa wegen technischer Probleme nicht starten, wie Nachrichtenagenturen berichten. Über die Ursache der Störung ist bislang nichts bekannt. Der Papst flog danach in einem Flugzeug des spanischen Königshauses zurück nach Rom. In den italienischen Alpen sind drei Bergsteiger ums Leben gekommen. Die Bergrettung fand die Leichen auf rund 3600 Metern Höhe am Berg Gran Paradiso. Nach Angaben der Bergrettung stürzten die drei Bergsteiger an der Nordwand des Berges ab. Wie es zu dem Unfall kam, ist noch unklar. Zwei der Opfer stammen aus Italien. Die Identität der dritten Person ist nicht bekannt. Die Fusion von zwei großen Hollywood-Konzernen in den USA ist ein Schritt weiter. Das US-Justizministerium hat der geplanten Übernahme von Warner Bros. Discovery durch Paramount zugestimmt. Die Kartellbehörde sieht keine Probleme für den Wettbewerb. Trotz der Zustimmung aus Washington ist die Übernahme noch nicht endgültig. Mehrere US-Bundesstaaten prüfen rechtliche Schritte und könnten noch Klage einreichen. Paramount hat sich im Wettbewerb gegen Netflix durchgesetzt. Das Unternehmen will Warner Bros. Discovery ganz übernehmen, inklusive Filmstudios, Streaming-Angeboten und Fernsehsendern wie CNN. Kritische Stimmen äußern Befürchtungen, wonach der Nachrichtensender CNN unter dem neuen Eigentümer an redaktioneller Unabhängigkeit verlieren könnte. Das Wetter. Trotz ein paar Wolkenfeldern ist es heute meist sonnig. Mit mäßigem Westwind gibt es rund 27 Grad, im Wallis und im Tessin bis 30 Grad. Das waren Nachrichten von Radio SRF. Verantwortlich Olivia Limacher.
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3: Nach einer Reise in Afrika erzählen viele gerne abenteuerliche Geschichten. Mein Gast heute macht es umgekehrt. Er ist nach Afrika ausgewandert und lebt dort sein Abenteuer. Vor 7 Jahren mitsamt Familie von der Schweiz nach Ghana gezogen, um dort ein Kulturzentrum zu eröffnen. Gerade ist er zu Besuch zurück in der Schweiz. Was ist das Erste, was du in Ghana vermisst, Peter?
4: Ja, eigentlich die tollen Projekte, die wir dort haben. Ich war nur jetzt einen Monat in Ghana und dann ging es schon wieder in die Schweiz und ich musste viele Sachen zurücklassen, die zum Glück immer noch stattfinden. Zum einen unsere Musikkurse für Kinder und Frauen, die wir jetzt am Laufen haben, dann Projekte im Studio und so weiter.
3: Das bestimmt noch hören heute. Beda Ehrensberger, Musiker, Kulturvermittler, Lehrer und eben Auswanderer. Gerade in der Schweiz als Musiker auch für Konzerte, als Lehrer für eine Stellvertretung in Würendlingen. Für Ferien hast du offensichtlich keine Zeit.
4: Nein, das würde mir langweilig werden. Ich muss schon etwas machen hier, genau.
3: Aber für einen Besuch im Studio, um uns von deinem Abenteuer zu erzählen, herzlich willkommen noch einmal.
4: Danke für die Einladung.
3: Ehrensberger, ich begleite deinen Weg nun schon seit Jahren, habe dich mehrfach interviewt. SRF hat auch einen Doc-Film über deine Geschichte gedreht. Deshalb duzen wir uns hier. Einverstanden?
4: Das ist gut so.
3: In Ghana hast du diese Situation sowieso nicht so, diese Du- und Sie-Unterscheidung.
4: Nein, wir unterhalten uns auf Englisch und es ist einfach You.
3: You. Genau. Ich freue mich sehr, bist du hier. Und auf dieses Gespräch über Kultur, Zugehörigkeit, Privilegien, Musik und Identität und vielleicht auch darauf zu erfahren, was es mit uns Menschen macht, wenn wir lange genug in einer anderen Kultur leben, bis wir beginnen, unsere eigene Kultur mit fremden Augen zu sehen. Ist dir das nun schon passiert?
4: Ja, definitiv. Also ich sehe die Schweiz schon mit anderen Augen, wenn ich wieder in die Schweiz zu Besuch komme. Und ich schätze vor allem die Sachen, die ich vorher gar nicht so schätzen konnte. Eine warme Dusche zum Beispiel, das ist etwas mega Schönes. Und das habe ich vorher nie gecheckt, weil es so normal war.
3: Okay.
4: Genau.
3: Um deine Geschichte zu verstehen, blenden wir nur kurz zurück. Du hattest ein sicheres Leben in Dettwil mit Haus, Lehrerjob, deine Frau, die zwei Kinder. Magst du dich noch erinnern, was für ein Gefühl das war, als es sicher wurde, das gebe ich jetzt auf, setze meine Pensionskasse ein, um am Stadtrand von Accra ein Kultur- und Eventzentrum aufzubauen?
4: Ja, es wurde irgendwann sicher und dann machte sich auch eine Unsicherheit breit. Also ich habe mich oft gefragt, ja, ist das der richtige Schritt und wird das funktionieren? Es ist ein Schritt ins Ungewisse und man weiß dann auch nicht ganz, was kommt, wird das funktionieren. Aber ja, das weckt auch das Abenteuer. Es hat dann beide Seiten, so das Excitement irgendwie dran, die Lust, etwas Neues zu entdecken, aber natürlich auch viel Unsicherheit spielt mit.
3: Du warst schon sehr mutig, oder ihr alle. Mhm. Wer sich jetzt fragt, wie kommt ein Schlagzeuger aus Dettwil dazu, sein Leben nach Ghana zu verlegen? Die Antwort gibt es unter anderem auch in diesem SRF-Doc-Film «Hin und weg – Schweizer Liebesgeschichten», lege ich Ihnen ans Herz. Deine Frau ist Ghanaerin, war nach Jahren in der Schweiz nicht mehr so glücklich. Im Grunde aber hast du es nicht nur, glaube ich, aus Liebe getan, sondern diese umfassendere Liebe, immer wieder hat sie dich nach Afrika getrieben. Du hast es angetönt, die Liebe zur Musik und vor allem die zu den Trommeln. Welche Anziehungskraft war jetzt nun stärker?
4: Ja, ich sage immer, am Anfang war die Trommel bei mir. Und es war auch der Rhythmus und das Schlagzeug und die Trommel, das mich nach Ghana brachte. Ich wollte dort afrikanische Rhythmen lernen und da eintauchen und habe dann irgendwann in Ghana meine Frau kennengelernt, aber ohne sie wäre ich nicht in Ghana geblieben. Also sie hat mich definitiv wieder dorthin zurückgebracht und auch dort behalten.
3: Um dich als Musiker noch kennenzulernen, du hast ganz viele Facetten. Wir hören uns einmal zum Beispiel an, wie es klingt, wenn du Goldberg-Variationen von Johann Sebastian Bach mit Rhythmus von dir versetzt.
4: Gerne.

0: Was macht das mit dir, wenn du das jetzt, kommen da für Bilder hoch und Erinnerungen?
1: Ja, es ist sehr schön für mich, immer noch musikalische Projekte in der Schweiz zu haben und dann aus Ghana kommen zu können und meine Erfahrungen aus Ghana mit einzubringen. Und ich sehe mich auch als Brückenbauer zwischen den Kulturen und ja, das versinnbildlicht das eigentlich.
0: Und ihr habt mit solchen Stücken bereits vor einem der bedeutendsten klassischen Flötisten des späten 20. und frühen 21. Jahrhunderts gespielt, James Galway.
1: Genau.
0: Wie war das?
1: Ja, das war schon ein spezieller Moment. Ich habe mit Stefan Keller, dem Flötisten, den man gerade hörte, an James Galways Festival gespielt. Und James Galway saß etwa 10 Meter vor dem Schlagzeug. Und wir kennen alle seine berühmten, legendären Aufnahmen von diesen Stücken. Und dann hört er das plötzlich noch mit Schlagzeug. Ja, er hat gelächelt. Aber viel mehr hat er dann nicht gesagt.
0: Aber es ist eine unkonventionelle Art, an Musik neu heranzugehen. Mhm. Du hast auch andere Facetten, nebst Reggae, Funk, Blues, Jazz. Veröffentlichst du auch eigene Songs unter Beda. Ich würde gerne hier auch kurz reinhören, ein Lied über Malaria.
1: Genau.

0: 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Ich höre, da sind ganz viele Geschichten darin verborgen und du hast auch ein eindrückliches Musikvideo dazu aufgenommen. Was passiert da genau?
1: Also in der Cast Du bist sick heisst ja, es kostet, krank zu sein. Und ich hatte wieder mal Malaria, hatte das schon etwa 5 Mal. Und es ist übrigens nicht so schlimm, wie man das oft hört. Ich hatte Symptome, ging ins Spital, habe 3 Spritzen bekommen und am nächsten Tag war ich wieder gesund. Aber das Geld in meinem Hosensack war weg. Es waren etwa 70 Franken und zum Glück kann ich mir das leisten. Aber ich habe mir dann überlegt, ja, was hätte ich denn sonst mit dem Geld getan, wenn ich nicht krank geworden wäre? Und andere Leute in meinem Umfeld haben diese 70 Franken nicht, um ihre Krankheiten zu pflegen. Und dann kam ich mit dieser Idee, mit diesem Song. Ich bin dann mit dem Auto vom Spital weggefahren und dann kam diese Melodie zu mir, in der Cause to be sick.
0: Und hat vieles ausgelöst.
1: Bei mir,
0: oder? Bei dir, bei den Menschen, die den Song gehört haben?
1: Ich hatte viele Rückmeldungen, auch gerade aus der Schweiz. Leute, die fanden, krass, sie waren sich das gar nicht so bewusst, dass das ein Problem ist, medizinische Versorgung bei uns, dass es nicht selbstverständlich ist für jedermann. Es gibt eine staatliche Krankenkasse in Ghana, aber aus meinem Umfeld weiß ich, dass das eigentlich nicht wirklich funktioniert. Man hat so ein Krankenkassenkärtchen, aber das war es dann schon. Viel mehr kann man damit nicht mehr machen. Ich habe dann das Problem eigentlich angesprochen in diesem Song.
0: Wie geht ihr damit um, mit dem Privileg, dir und deiner Familie die Behandlung leisten zu können dort?
1: Ja, also manchmal hat man dann schon wie auch Schuldgefühle. Ich habe das, wenn ich finde, ich habe das alles und andere Leute gegenüber der Straße haben das nicht. Macht sich manchmal Schuldgefühle breit, aber für die anderen, die es nicht haben, ist es eigentlich wie normal, weil in Ghana, wir sind ja nicht die Einzigen, die Geld haben. Mhm. Es gibt schon noch andere Leute, die viel Geld haben und man ist sich daran gewöhnt, dass einfach diese Schere weit auseinander geht.
0: Mhm. Ja. Den Song, den wir gehört haben, hast du auch im eigenen Musikstudio aufgenommen. Dieses Eventlokal, damit wir uns das noch vorstellen können, in diesem Vorort in Accra, ist auch Hotel, Bar, Restaurant, Musikschule, Kulturzentrum, Treffpunkt und eben auch Musik-, Foto- und Videostudio. Ich würde gerne mit dir noch herausfinden, wie wird aus einem Schweizer in Ghana ein Teil der Gemeinschaft? Ich mag mich erinnern, anfangs haben sie dich auf offener Straße den Weißen gerufen, Obruni auf Twi, der Sprache, oder?
1: Genau, Obruni in Twi heißt eigentlich Roter. Und muss ich das vorstellen, genau, man läuft durch die Straße und alle so, hey, Roter, Roter. Und umgekehrt darf man das hier zum Beispiel nicht. Und ich wuchs auch so auf, dass man nicht jemand nach der Hautfarbe ruft, quer über die Straße. Und in Ghana macht man das und es ist nicht böse gemeint, es ist völlig normal, was ich auch okay finde. Aber mittlerweile in unserer Gegend, wenn ich dann durch die Straße laufe, rufen sie mich Mr. Bida.
0: Bida. Mr. Bida.
1: Ja, Mr. Bida, Mr. Bida. Und das mag ich schon sehr, sehr viel mehr, als wenn sie mir meinen Namen rufen.
0: Wie hast du das geschafft? Wann hast du gemerkt, dass man dir vertraut? Jetzt ist etwas geschehen.
1: Ja, es braucht Zeit und man muss die Leute kennenlernen und sie müssen auch einen kennenlernen und irgendwie checken, was ich dort mache. Mein Ort, das Kulturzentrum, heißt ja auch BEDAS. BEDA-S. Und ich habe das bewusst so gewählt, dass ich quasi sage, hey, hallo, hier bin ich. Und ich bin jetzt nicht mehr einfach der Weiße, sondern ich bin BEDA. Ich habe eine Persönlichkeit. Und das passiert jetzt wirklich. Also auch in der Musikszene in Accra kennt man mich. Die Musiker kennen und schätzen mein Studio und den ganzen Ort und alle kennen mich als BEDA und nicht einfach als der Weiße.
0: So. Welche Vorteile hatten denn die Leute sonst noch gegenüber dir?
1: Ja, das sind so die üblichen Klischees.
0: Vorurteile.
1: Ja, ja, das sind so die üblichen Klischees, die man vielleicht hier auch kennt. Ein Weißer hat viel Geld und man stellt sich dann auch vor, wenn jemand viel Geld hat, dass er sehr spendabel ist oder so. Ja, aber ich glaube, das ist normal. Das ist so in der Gesellschaft, ja.
0: Hat die Musik hier auch eine Schlüsselrolle gespielt, um dich zu integrieren?
1: Ja, definitiv. Also meine Musik hat diese Kraft, Kulturen zu verbinden. Und wenn dann plötzlich Weiße und Afrikaner zusammen Musik machen auf einer Bühne, dann spielt die Hautfarbe keine Rolle mehr. Und man merkt, hey, da sitzen alle im selben Boot. Ja, und deshalb mache ich das dort auch. Es kommen ja auch immer viele Menschen aus Europa und aus der ganzen Welt dorthin, um Projekte zu verwirklichen mit Musikern aus Ghana. Und das finde ich sehr wichtig, um so Kulturen zu verbinden, Vorurteile abzubauen.
0: Ja. Mhm. Welche Rolle spielt denn Musik in Ghana? Du hast vorher angetönt, du vermisst es schon ein bisschen. Mhm. Wie lebt man dort? Ist die Teil des alltäglichen Lebens eher als hier?
1: Ja, also Musik ist natürlich kulturell sehr stark verwurzelt. Man merkt das auch, wenn man zum Beispiel in Dörfer rausgeht und dort haben sie ihren Musikstil mit ihrem Tanz, das auch mit der Sprache und mit der ganzen Kultur dann in diesem Dorf verbunden ist. Und es gibt dann bestimmte Anlässe, wo man diese Musik und diese Tänze macht, zum Beispiel Beerdigungen. Und das ist etwas, ja, völlig Normales, wie fast Essen und Trinken, oder? Mhm. Es wird dann zum Teil gar nicht so als etwas Spezielles angesehen, dass man vielleicht im Speziellen fördern sollte. Das ist dann etwas die andere Seite davon.
0: Das ist ein europäischer Gedanke. Diese Musikförderung.
1: Musikförderung. Ja, vielleicht kann man es so sagen. Aber gerade, also das ist wirklich, wenn man dann so in diese Dörfer rausgeht, wo das einfach Teil vom Leben ist, wo das einfach so wirklich dazugehört, gar nicht etwas Spezielles.
0: Es gibt auch vielleicht dann gar nicht mehr so diese Trennung zwischen Bühne und Publikum, oder wie erlebst du das?
1: Ja, definitiv. Also ich gehe zum Beispiel oft nach Pando, das ist so ein Städtchen in der Volta-Region, das gehört zu dem Volk der Ewes, und die spielen immer am Wochenende an Beerdigungen, spielen sie Bobobo. Das ist so ein Musikstil dort. Und das macht man einfach zusammen. Und ich als Auswärtiger darf man einfach dorthin gehen und zuschauen. Für mich ist das schon etwas wie ein Konzert, aber es gibt dort keine Bühne. Es machen einfach alle miteinander, alle singen mit, alle tanzen mit. Ja, das geht nicht um eine Performance oder um einen Star, der da irgendwie im Scheinwerferlicht steht. Darum geht es dort nicht, ja.
0: Du hast aber eine Bühne gestellt in deinem Kulturzentrum. Ja, genau. Ein anderes Projekt von dir heißt Massive Tribe.

0: Auch hier holst du ganz viele verschiedene Einflüsse und arbeitest mit verschiedensten Musikerinnen und Musikern zusammen. Welche Vision hast du hier umgesetzt?
1: Als ich nach Ghana auswanderte 2019, war mein Studio noch nicht fertig und ich habe dann mit meinen Synthesizern etwas herumprobiert und da herausgefunden, dass ich so Loops programmieren kann auf den Synthes und dazu Schlagzeug gespielt und dann gemerkt, wow, das könnte was sein. Und seither experimentiere ich mit diesem Sound, habe ich dann einen Perkussionisten noch dazu geholt aus Accra und wir jammten in verschiedenen Konstellationen und auch mit ganz, ganz viel verschiedenen Sängern und Sängerinnen. Und ja, das ist eine Musik, die sich stetig wandelt. Ich bin jetzt ein Album am Aufnehmen, das wahrscheinlich irgendwann dann nächstes Jahr fertig sein wird. Und auf jedem Stück hört man andere Sänger und Sängerinnen. Und es ist sicher auch eine Fusion zwischen diesen elektronischen Synthi-Sounds und afrikanischen Rhythmen.
0: Die Sängerinnen, die Frauen und der Nachwuchs hat es dir auch angetan, hören wir gleich. 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Zu Gast im Kulturplatz Talk ist Beda Ehrensberger, Schweizer Musiker, der in Ghana ein Kulturzentrum betreibt. Wir sprechen über sein bewegtes Leben auch als Kulturvermittler. Du bietest unter anderem Frauen einen Safe Space an, damit sie Instrumente lernen können. Warum braucht es einen geschützten Raum für sie?
1: Also in Ghana ist die Musikszene sehr männerdominiert. Frauen singen und die Männer spielen Instrumente. Es gibt ganz, ganz wenige Instrumentalistinnen. Und wir haben dann das bei uns so festgestellt und fanden, ja, wir wollen etwas in die entgegengesetzte Richtung machen und haben jetzt Kurse angeboten für Frauen, die Instrumente spielen wollen. Und jetzt treffen wir uns jeden Mittwoch und sie lernen, Instrumente zu spielen. Und interessanterweise haben sich viele gestandene Sängerinnen, Supersängerinnen aus der Szene in Accra angemeldet. Es ist sehr, sehr viel Talent und Potenzial in dieser Gruppe vorhanden. Es ist wirklich unglaublich. Und jetzt stürzen die sich da rein und man merkt einfach, wie sehr sie das wertschätzen, dass sie sich sein können und keine Männer wieder da reinpreschen und finden, hey, geh da weg vom Schlagzeug, geh zurück in die Küche und ich spiele jetzt Schlagzeug, weil ich ein Mann bin.
0: Da
1: so Sachen.
0: Dominiert noch eine Macho-Kultur.
1: Ja, kann man so sagen. Ja.
0: Beda, was passiert, wenn ein Europäer Kulturprojekte in Afrika aufbaut? Du hast viele Hürden gemeistert, jetzt in diesen 7 Jahren, aber auch herbe Rückschläge erlebt bei Projekten, die du aufgezogen hast, unterstützt. Magst du auch kurz noch erzählen, was da passiert ist? Zum Beispiel sammelst du Instrumente für Kinder und hast viel Unterstützungsarbeit geleistet.
1: Genau.
0: Das wurde plötzlich schwierig.
1: Genau, wir haben ja einen Verein, wo wir Musikförderung und musikalische Bildung in Ghana unterstützen. Ich arbeite auch mit externen Schulen in Ghana zusammen und unterstütze die mit meinem Wissen und mit Instrumenten, manchmal etwas Geld. Und ja, das Ganze ist ein Abenteuer und manchmal stolpert man und fällt hin und das tut manchmal weh, aber ich glaube, das gehört einfach dazu. Das ist irgendwie normal und manchmal haben die Leute vielleicht auch etwas falsche Erwartungen an mich, weil sie denken, meine Mittel sind unerschöpflich.
0: Unbeschränkt.
1: Genau. Aber ja, ich glaube, das ist normal, das ist menschlich und eigentlich überwiegt das Gute und wir kommen voran und es gibt so viele.
0: Wann hast du denn gemerkt, dass Helfen komplizierter ist, vielleicht als man in Europa denkt? Also ich mag mich auch an die Story, Bilder von dir erinnern, wie du auf der Straße Plastik gesammelt hast, um ein bisschen die Gemeinde zu reinigen.
1: Ja.
0: Das hast du wieder aufgegeben.
1: Das habe ich wieder aufgegeben. Aber ich habe es ein Jahr lang gemacht, jeden Montag von 5 bis 6 Uhr am Abend. Und es kamen dann auch Leute dazu aus der Umgebung und wir haben dann immer etwas aufgeräumt. Aber ich merkte dann, jeden Montag konnten wir wieder von vorne beginnen. Und irgendwann haben dann auch die Leute gemerkt, dass ich ja diesen Müll zusammensammle und offenbar ich den Müll eigentlich will.
0: Peter der Müllmann.
1: Ja, genau. Und sie haben ihn dann extra für mich noch bereit auf der Straße hingelegt, damit ich nehmen kann, was immer ich davon brauchen kann. So. Und dann merkte ich, irgendwie geht es jetzt doch in die falsche Richtung.
0: Was war denn der schönste Moment, dass du gemerkt hast, doch, da funktioniert etwas. Da habe ich einen Unterschied gemacht für das Leben der Menschen.
1: Das sind sicher diese musikalische Projekte, wo eben Leute oder Musiker aus der ganzen Welt zu uns kommen und den Kontakt suchen mit Kunstschaffenden in Accra und ich diese Verbindungen herstellen kann. Mhm. Es gibt ganz viele tolle musikalische Projekte, die man hören kann, die aufgenommen sind, die rausgekommen sind.
0: Die dann auch bleiben für immer in Erinnerung bei beiden Seiten, oder?
1: Genau. Und ich glaube, diese Wirkungen sind beyond words. Ja.
0: Jetzt unterrichtest du gerade Stellvertretung in Würenlingen. Wie siehst du denn die Schule hier? Auch hier hast du ganz andere Augen.
1: Ja, genau. Ich habe ja da schon unterrichtet, 3 Jahre lang, bin dann nach Ghana gegangen und habe jetzt die Möglichkeit bekommen, einen Monat dort eine Stellvertretung zu machen und fand das eine spannende Idee. Und sehe jetzt natürlich alles etwas mit anderen Augen auch. Also die ganze Infrastruktur ist schon gewaltig, wenn ich unterrichte an 2 verschiedenen Standorten und überall ist die Aula eigentlich gefüllt mit Instrumenten, wo ich denke, meine Schulen, mit denen ich in Accra zusammenarbeite, die würden sich die Finger abschlecken, wenn sie nur einen Bruchteil davon hätten und sehr viel damit anfangen auch. Und hier ist es so normal und wird leider oft gar nicht so geschätzt.
0: Und die Kinder kommen mit ihren iPads und Kopfhörern herein und behandeln diese gar nicht so wahnsinnig sorgfältig, hast du.
1: Genau. Also ich merke dann, ja, dann liegen irgendwie so Kopfhörer auf dem Boden und man kickt da rein, um dem Nachbar den Kopfhörer rüberzuschieben und so. Und ich finde so, hey, gehört der Kopfhörer euch oder gehört der Schule oder was passiert, wenn der kaputt geht und so. Und ist man sich dem gar nicht so bewusst.
0: Du denkst an deine Kinder, die zur Schule gingen, sehr gerne zur Schule gingen, aber nur mit Kreide, Wandtafel und Notizheften?
1: Genau, also ein gutes Beispiel sicher mein älterer Sohn, der ist jetzt 18, der in die Highschool ging in Accra, eine der besten Highschools, und die hatten eine kaputte Wandtafel. Meine Frau hat dann eine neue gekauft. Das kam auch nicht vom Staat, diese Wandtafel. Und dann, ja, mit Heften und Wandtafel und ein paar Büchern haben die da gelernt. Und jetzt geht er seit August in die Kantonsschule in Aarau. Völlig anderer Ausbaustandard. Aber er ist einer der besten Schüler dort. Also man lernt es trotzdem.
0: Ein Traum, Medizin zu studieren.
1: Genau,
0: so schön.
1: Ja, ja.
0: Zum Schluss vielleicht, was hast du verlernt, was uns auch gut tun könnte?
1: Was ich verlernt habe in Ghana.
0: Planung, Zeitgefühl, Sicherheitsdenken.
1: Nach einer
0: Agenda zu leben, hast du auch einmal gesagt.
1: Ich habe sicher gelernt, mehr im Moment zu leben, etwas relaxter zu sein, mir weniger einen Stress zu machen, was jetzt morgen sein könnte und was morgen schief gehen könnte, weil in Ghana kann man schlecht vorausplanen. Wenn man einen Plan macht, muss man bereit sein, da etwas den anzupassen und zu improvisieren. Und ich improvisiere sehr gerne. Also das lernt man dort. Ja.
0: Und wenn du heute auf dein 25-jähriges Ich schaust, wer wäre überraschter? Der junge Musiker oder dein heutiges Leben in Ghana über dein Leben hier?
1: Der junge Musiker, definitiv. Ich hätte es mir damals nie vorstellen können, in Ghana zu leben.
0: Dann hoffen wir, du wirst noch viele schöne Momente erleben und das Leben meine es gut mit euch und euren Projekten. Danke für die Einblicke und Inspirationen, Beda Ehrensberger, für den Besuch live im Studio.
1: Ja, danke für die Einladung nochmals.
0: Mein Gast im Kulturplatz Talk war der Kulturvermittler und Musiker Beda Ehrensberger, der von Dettwil nach Ghana ausgewandert ist und dort ein Kulturzentrum betreibt. Unser Gespräch können Sie jederzeit nachhören in der Audiobibliothek auf srf.ch. Mein Name Rahel Giger.

0: Die Nachrichten von SRF um 14:30 mit Olivia Limacher. Wir beginnen mit dem Ukraine-Krieg. So viele zivile Opfer wie im vergangenen Mai hat es in der Ukraine seit mehr als 4 Jahren nicht mehr gegeben. Mindestens 240 Menschen wurden in dem Monat getötet und über 1700 verletzt. Das geht aus einem Bericht der Vereinten Nationen hervor. Das ist der höchste Wert innerhalb eines Monats seit April 2022. Besonders viele Opfer gab es durch Raketen- und Drohnenangriffe. Fast die Hälfte der Betroffenen wurde bei Angriffen auf Städte wie Kiew und Dnipro verletzt oder getötet. Nach Angaben der Vereinten Nationen wurden seit Beginn des Krieges im Februar 2022 mehr als 16.000 Zivilpersonen getötet und über 46.000 verletzt. Die Rückreise von Papst Leo nach Rom hat sich verzögert. Nach seinem einwöchigen Besuch in Spanien konnte sein Flugzeug auf der Kanareninsel Teneriffa wegen technischer Probleme nicht starten, wie Nachrichtenagenturen berichten. Über die Ursache der Störung ist bislang nichts bekannt. Der Papst flog danach in einem Flugzeug des spanischen Königshauses zurück nach Rom. In den italienischen Alpen sind 3 Bergsteiger ums Leben gekommen. Die Bergrettung fand die Leichen auf rund 3600 Metern Höhe am Berg Gran Paradiso. Nach Angaben der Bergrettung stürzten die 3 Bergsteiger an der Nordwand des Berges ab. Wie es zu dem Unfall kam, ist noch unklar. 2 der Opfer stammen aus Italien. Die Identität der 3. Person ist nicht bekannt. Die Fusion von 2 großen Hollywood-Konzernen in den USA ist einen Schritt weiter. Das US-Justizministerium hat der geplanten Übernahme von Warner Bros. Discovery durch Paramount zugestimmt. Die Kartellbehörde sieht keine Probleme für den Wettbewerb. Trotz der Zustimmung aus Washington ist die Übernahme noch nicht endgültig. Mehrere US-Bundesstaaten prüfen rechtliche Schritte und könnten noch Klage einreichen. Paramount hatte sich im Wettbewerb gegen Netflix durchgesetzt. Das Unternehmen will Warner Bros. Discovery ganz unternehmen, inklusive Filmstudios, Streaming-Angeboten und Fernsehsendern wie CNN. Kritische Stimmen äußern Befürchtungen, wonach der Nachrichtensender CNN unter dem neuen Eigentümer an redaktioneller Unabhängigkeit verlieren könnte. Das Wetter. Trotz ein paar Wolkenfeldern ist es heute meist sonnig. Mit mäßigem Westwind gibt es rund 27 Grad, im Wallis und im Tessin bis 30 Grad. Das waren Nachrichten von Radio SRF. Verantwortlich Olivia Limacher.
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4: Zuwa ist 100-jährig. Der Hubert Nickli hat fast ein Viertel dieser Zeit miterlebt. Er arbeitet seit 23 Jahren bei Zuwa, seit 8 Jahren lang Finanzchef. Heute hat er die neuesten Zahlen präsentiert, zum letzten Mal in dieser Funktion. Hubert Nickli, willkommen im Tagesgespräch.
5: Danke vielmals für die Einladung.
4: Ein Jahresergebnis von 308 Millionen Franken, Prämien, die sinken, die schon historisch tief sind. Ist das ein kleines Abschiedsgeschenk heute für euch nach diesen 23 Jahren?
5: Das Ergebnis vom letzten Jahr war im Rahmen des Vorjahres. Das ist also nicht außergewöhnlich. Es ist sogar ein bisschen tiefer als im 24. Es ist also kein Abschiedsgeschenk. Es ist aber sehr eine erfreuliche Entwicklung insgesamt, die wir erleben dürfen. Einerseits haben wir positive Kostenentwicklung bei den Unfällen, vor allem die alten Unfälle aus früheren Jahren, die kosten uns weniger als ursprünglich gemeint. Und andererseits haben wir eine gute Rendite bei der Kapitalanlage. Und das ist gut für unsere Versicherten, weil der Gewinn, der geht in den nächsten Jahren wieder an die Versicherten zurück.
4: Schauen wir die beiden Sachen noch an. Aber zuerst, warum läuft es gerade bei Zuwa so gut, auch im Vergleich mit der IV, AHV, Krankenkasse? Die würde ich auch gerne solche Zahlen präsentieren.
5: Ja, die Unfallversicherung, das ist die einzige Sozialversicherung, die jetzt in den letzten Jahren substanziell günstiger geworden ist. Und der Grund ist, dass einfach mehr weniger Berufsunfälle haben als früher. Also zum Beispiel auf dem Bau haben wir heute 40% weniger Unfälle als noch vor 30 Jahren. 40% weniger, das ist wahnsinnig viel und das merkt man natürlich dann auch in den Zahlen. Und das ist ein grosser Erfolg in der Prävention, wo Arbeitgeber, Arbeitnehmer und natürlich mehr als Kontrollorgan da beitragen haben. Und das funktioniert offenbar so sehr gut.
4: Also schauen wir doch die Arbeitsunfälle, die da zurückgehen, an, die eben auch dazu führen, dass ihr weniger müsst zahlen. Es sind 2025 um 0,9% sind Berufsunfälle und Berufskrankheiten zurückgegangen, also auf rund 166'000 Fälle von diesen Leuten, die ihr versichert. Und in den letzten 10 Jahren ist das Unfallrisiko in der Berufsunfallversicherung um 13% gesunken. Aber das heisst, die Arbeit wird sicherer, sie ist besser versicherbar und durch das sinken Prämien.
5: Ja, das ist einer der wichtigen Gründe, dass das Unfallrisiko bei den Berufsunfällen, genau wie Sie sagen, etwa 1,3% pro Jahr sinkt strukturell. Das ist ein ganz langfristiger Trend, den wir hier haben. Aber das ist nicht der einzige Grund, wieso unsere Prämien so tief sind. Es gibt noch zwei andere Gründe. Der eine ist, dass eben die alten Unfälle aus früheren Jahren, die kosten uns einfach weniger, als man ursprünglich gerechnet hat. Das ist etwa ein 10%-Effekt auf Prämien in der Berufsunfallversicherung. Und das zweite ist, dass wir Kapitalertragsüberschuss hatten in den letzten Jahren. Und das gibt einen Rabatt von 20%. Also das sind noch zwei zusätzliche grosse Effekte neben dem strukturellen Trend, dass die Arbeit sicherer wird.
4: Bleiben wir doch noch bei den Unfällen, weil gerade gegenteilig zu den Berufsunfällen entwickeln sich die Unfälle in der Freizeit. Also dort nicht Berufsunfälle sind um fast 3% gestiegen letztes Jahr. Das heisst, die Arbeit wird sicherer, dafür wird immer mehr Risiko in der Freizeit eingegangen.
5: Letztes Jahr sind Freizeitunfall deutlich angestiegen. Das ist richtig, aber ich würde jetzt hier nicht von einem Trend reden, weil wenn man das über 15, 15 Jahre anschaut, dann ist das Unfallrisiko der Freizeit sehr konstant geblieben. Wir haben einfach starke Schwankungen von Jahr zu Jahr. Es gibt Jahre, wo wir deutlich weniger haben oder jetzt wie letztes Jahr deutlich mehr Freizeitunfall und das hängt vor allem auch mit dem Wetter zusammen. Wenn es schönes Wetter ist, dann gehen die Leute raus, die gehen Skifahren. Wenn es dann so ist beim Skifahren beispielsweise, dass es wenig Schnee hat, dass es harte Piste hat, dann gibt es mehr Unfälle, es gibt schwerere Unfälle. Schönes Wetter im Sommer, gehen die Leute wandern. Alle Outdoor-Aktivitäten werden natürlich mehr ausgeübt und durch das hat man bei schönem Wetter einfach viel mehr Unfälle. Also das ist der Hauptgrund für letztes Jahr, dass man so viel mehr ins Freizeitunfall hatte.
4: Aber es ist ja schon mehrere Jahre jetzt gestiegen, die Freizeitunfälle. Wir reden nicht von einem Trend.
5: Nein, meiner Meinung nach, also wir haben das lange diskutiert intern. Haben wir jetzt einen Trend, haben wir keinen Trend? Meiner Meinung nach ist es noch ein bisschen früh, hier von einem Trend zu reden, weil eben die Fluktuationen von Jahr zu Jahr wirklich sehr gross sind. Wenn das jetzt anhaltet, dann muss man wieder hinschauen. Und es ist schon so, es gibt natürlich, wir würden das grundsätzlich schon vermuten, man hat mehr Freizeit, man hat mehr Hobbys, man geht mehr raus. So intuitiv würde man erwarten, dass es eher zunimmt, aber so wirklich härte den Fakten kann man das meiner Meinung nach noch nicht wirklich nachweisen.
4: Jetzt ihr persönlich, ihr nehmt ja auch Risiko auf in der Freizeit. Ihr seid Gleitschirmpilot. Das ist eigentlich ein bemerkenswertes Hobby für einen Finanzchef oder eine Unfallversicherung.
5: Ja, wir werden ja häufig missverstanden. Wir wollen niemandem das Hobby oder die Freude am Hobby vermeisen. Also das ist ja nicht unsere Aufgabe. Wir probieren einfach den Leuten zu sagen, vermeidet die unnötigen Risiken, seid vorsichtig bei dem, was ihr macht. Jetzt beim Gleitschirmfliegen heisst das gute Ausbildung, genug Routine, der richtige Gleitschirm, das richtige Wetter. Und so kann man schon den allergrössten Teil der Unfälle vermeiden. Jetzt beim Gleitschirmfliegen gibt es ein Restrisiko, das schlägt wirklich kein Geiss weg. Für mich ist es halt etwas, das ist ein wunderbares Hobby, das ich jetzt nicht missen will und darum mache ich das.
4: Und dann habt ihr auch Verständnis für alle die Leute, die eben gegen Mountainbike fahren oder so, die halt ihre Freizeit eben auch nutzen mit vielleicht gefährlicheren Sachen?
5: Also ich persönlich absolut. Wie gesagt, ich glaube, man muss sich einfach überlegen, dass man das, was man gerne macht, dass man das halt auch verantwortungsbewusst und so sicher wie möglich macht und nicht übertreibt.
4: Ihr habt es ja angesprochen, es braucht gute Vorbereitung, dann wären wir vielleicht auch bei Prävention. Also das ist ja auch wichtig, dass es eben keine Unfälle gibt. Jetzt für Prävention in der Arbeitswelt, da geht ZUWA relativ viel aus, 110 Millionen für die Verhütung von Arbeitsunfällen. Im Vergleich zur Freizeit sind es nur 16 Millionen. Für die Verhütung von Freizeitunfällen müsste das nicht ein bisschen verändert werden.
5: Persönlich sehe ich das auch so, dass wir da ein Missverhältnis haben. Jetzt muss man aber wissen, wer legt das fest. Das ist eigentlich ein politischer Entscheid, wie viel Geld man ausgibt für Freizeitprävention und Berufsunfallprävention. Der Entscheid liegt eigentlich beim Bundesrat, der dort das in einer Verordnung festlegen. Und wir leben in einer Demokratie. Das heisst, wenn man etwas ändern will, braucht es eine Mehrheit für das. Wir haben in den letzten 20, 30 Jahren mehrfach probiert, hier eine Veränderung zu bewirken. Wir haben aber bis jetzt für das keine Mehrheit gefunden.
4: Also ihr dürft gar nicht mehr in Prävention von Freizeitunfällen
5: investieren? Genau, wir haben das Geld gar nicht. Und wenn man sich fragt, wieso ist der politische Wille bisher nicht vorhanden, dann gibt es da verschiedene Aspekte. Also grundsätzlich in der Politik ist es immer so, wenn etwas Geld kostet, und das kostet Geld, das ist nicht so beliebt, oder? Das Zweite ist auch in der Freizeit, man hat Leute natürlich nicht so gerne treiben in der Freizeit. Bei der Arbeit ist das ein bisschen anders, dort kann man auch besser kontrollieren. Und eben, es ist auch schwieriger in der Freizeit Präventionsbetriebe, weil man muss über das Verhalten wirken und man kann nicht einfach einen Arbeitsplatz kontrollieren. Und das macht das Thema schwieriger und das würde Geld kosten, wenn man mehr investieren will. Und das hat dazu geführt, dass wir einfach bis jetzt noch keine Mehrheit haben, dass man da mehr Geld ausgibt für die Freizeitsicherheit.
4: Aber wird da politisch weiter daran gearbeitet?
5: Ja, also wir sind natürlich am Überlegen, unsere Leute, wie wir da die Leute dazu bewegen, da Vorstösse einzureichen. Aber grundsätzlich sind wir natürlich nicht, wir machen nicht Politik, wir machen da nicht Gesetze, wir sind das Durchführungsorgan, wir sind das ausführende Organ, oder? Und nicht die, die Vorgaben geben.
4: Kommen wir doch zurück nochmal zum Geld, das wir haben angefangen, wir sind eingestiegen. Wir haben eben gesehen, zu was denen geht es gut, schreibt gute Zahlen, aber das war ja nicht ging so gewesen. Wenn wir vielleicht noch zurückschauen, zu was war nicht ging auf Rosen gebettet gewesen. In den 80er Jahren hat zu was rote Zahlen geschrieben. Dann ist die Immobilienkrise gekommen, in den frühen 90er Jahren. Die haben Spuren hinterlassen. Also das hat auch andere Zeiten gegeben bei zu was.
5: Ja, das ist ja so. Anfangs oder Ende 80er Jahre, Anfangs 90er Jahre war zu was faktisch insolvent gewesen. Und wir hätten sie dann müssen sanieren und dann ist die Frage, woher kommt das Geld für die Sanierung? Und zu war ja finanziell selbsttragend. Das heisst, der Bund gibt auch kein Geld, hat auch keine Verpflichtungen, wir können keine Subventionen über. Das heisst, wir das müssen sanieren mit Geld von den Versicherten, durch Prämienerhöhung. Im 1994 haben wir die Prämien um 20-25% erhöht. Das war einschneidend, eine schwere Belastung für unsere Versicherten und sicher etwas, was wir in Zukunft, wenn es irgendwie geht, probiert zu vermeiden.
4: Heute geht es Suva sehr gut. Wir hatten schlechte Zeiten. Wo war es denn, als ihr vor 23 Jahren seid eingestiegen bei Suva? Wie hat da die Finanzen ausgesehen? Ist man da mitten in dieser Sanierung drin gewesen?
5: Ja, genau. Das ist, ich bin im 2003 zu Suva gekommen. 2003 war der Tiefpunkt an der Börse, wo ja in den 90er Jahren die Dotcom-Bubble war. Dann ist die geplatzt und im 03 war der Tiefpunkt gewesen, wirklich genau dann, wo ich zu Suva gekommen bin. Und dort hat eigentlich faktisch Suva null Eigenkapital gehabt. Und die letzten 23 Jahre sind geprägt durch die grosse Sanierung eigentlich.
4: Ihr hört das Tagesgespräch mit dem Hubert Nickli, dem Finanzchef von Suva, der heute Zahlen präsentiert hat und sein Amt nach 23 Jahren bei Suva und 8 Jahren als Finanzchef abgibt. Suva verwaltet rund 60 Milliarden Franken. So viel Geld, das weckt natürlich auch Begehrlichkeiten. Ich habe gelesen, es gibt Vorschläge zum Beispiel, man könnte ja die Lücken bei IV mit diesen Überschüssen von Suva decken. Das wäre eigentlich eine plausible Idee.
5: Ja, das ist natürlich, das läuft so in der Politik, ne? Dass wenn man Geld braucht, dann überlegt man sich, wo man es herholen kann. Jetzt in unserer Situation ist es so, dass ich habe vorher gesagt, das Geld, das in der Suva innen ist, das ist von den Versicherten von der Suva eingezahlt worden. Und das gehört den Versicherten. Unsere Gründerväter vor über 100 Jahren, die haben ja damals schon die Vermutung gehabt, dass die Situation irgendeinmal kommen könnte, dass irgendeinmal mal jemand kommen könnte und würde probieren, in die Kassen hineinzulängen. Und darum haben wir vor 100 Jahren das Suva-Vermögen gesetzlich komplett separiert vom Bundesvermögen. Und wenn wir jetzt heute würde gehen und das Geld zweckentfremden, dann wäre das eigentlich eine Enteignung der Versicherten und gegen Gesetz und Verfassung.
4: Als Finanzchef von Suva seid ihr eigentlich ein Vermögensverwalter in diesem Fall, und zwar von einem der grössten Investoren in der Schweiz.
5: Ja, das denke, das ist ja so. Meine Funktion hat natürlich viel mit Vermögensverwaltung zu tun. Bevor ich Geschäftsleiter gekommen bin, bin ich ja 13 Jahre habe ich die Vermögensverwaltung bei der SUVA geleitet. Mein Vorgänger hat auch die Vermögensverwaltung bei der SUVA geleitet, bevor er in die Geschäftsleitung kam. Und dann mein Nachfolger ist sehr kompetent auf dem Thema Vermögensverwaltung. Also das ist ein wichtiger Teil von dieser Aufgabe.
4: Also ihr vergleicht eigentlich die SUVA auch häufig mit einer Pensionskasse?
5: Ja, wir sind, ich sage immer, wir sind halb Versicherung, halb Pensionskasse. Wir sind Versicherung, weil wir Eigenkapitalvorschriften haben, Solvenzvorschriften wie eine Versicherung. Wir sind aber wie eine Pensionskasse, weil wir einen langen Anlagehorizont haben. Wir haben einen gesicherten Bestand, durch das eben einen langen Anlagehorizont. Und der grösste Teil unserer Verbindlichkeiten sind Renten, wie bei einer Pensionskasse. Und durch das haben wir eine Anlagestrategie, die ist so in der Mitte zwischen Versicherung und Pensionskasse. Wir haben etwa 20% Aktien. Das ist wirklich etwa so, ja, in der Mitte von diesen zwei Typen von institutionellen Anlegern.
4: Und wo legt die SUVA an?
5: So wie die meisten institutionellen Anleger, also wie beispielsweise eine Versicherung oder eine Pensionskasse, sehr, sehr breit diversifiziert. Aktien, Obligationen, Immobilien, Alternativanlagen, also verschiedenste Arten von Anlagen im Inland. Wir haben natürlich viel in der Schweiz, wir haben aber auch viel im Ausland, in Industriestaaten. Also breit diversifiziert eigentlich global, ja.
4: Ihr habt Immobilien angesprochen als wichtigen Bereich. Übernimmt dazu auch Verantwortung für einen bezahlbaren Wohnraum, der ja jetzt politisch auch sehr hoch auf der Agenda steht?
5: Ja, Immobilien, das ist für uns ein wichtiges Anlagensegment. Wertstabil, inflationsgeschützt, regelmässiger Cashflow. Wir investieren auch nicht in Luxusobjekte, das machen wir nicht, aber wir investieren breit in alle Segmente von Wohnimmobilien und Geschäftsliegenschaften. Wir haben viele preisgünstige Wohnungen, die wir anbieten. Und wir haben auch einiges jetzt in den letzten Jahren können machen, Alterswohnungen bauen. Da gibt es eine grosse Nachfrage. Wir stellen aber fest, wir würden gerne mehr in Wohnungsbau investieren, auch in preisgünstigen Wohnungsbau. Fakt ist einfach, dass die Projekte auf dem Markt gar nicht verfügbar sind. Wo wir gerne so viel wie wir machen wollen, gibt es gar nicht.
4: Also was heisst das?
5: Ja, also man muss sich das so vorstellen. Wir kommen ins Spiel als Investor, wenn jemand bereits ein Projekt hat. Also irgendjemand hat ein Stück Land, will das entwickeln, hat vielleicht einen Bebauungsplan, hat vielleicht schon klare Pläne, wie das aussehen soll. Und dann geht er mit dem Projekt zu verschiedenen Investoren und fragt sie, machen wir das Projekt zusammen? Und dann sind wir dann als Investor im Wettbewerb mit anderen institutionellen Investoren. Das können eben Versicherungen, Pensionskassen sein, wo man dann im Wettbewerb steht. Und wir haben einiges, wo wir pro Jahr investiert in Wohnungsbau, wir probieren, aber wir haben Mühe, genug so Projekte zu finden, die rum sind. Das ist der Engpass.
4: Und warum gibt es denn zu wenig von denen?
5: Ja, ich glaube, da kommen wir zu den bekannten Problemen, die wir halt haben in der Wohnungsknappheit. Wir tun uns in der Schweiz halt, wie soll ich sagen, wir haben sehr viele Strukturen aufgebaut, gute Strukturen, gute schützenswerte Sachen, Vorschriften, ganz viele Vorschriften, die alle Sinn machen, die wir in der Schweiz die sich aufkumuliert haben, die einfach die Bewilligungsprozesse langsam machen. Also wir haben Projekte, die wir vor 15 Jahren gestartet haben, die wir jetzt endlich bauen können. Also bauen geht einfach, Projektentwicklung geht wahnsinnig lang, oder? Das ist sicher ein Thema.
4: Und das kostet dann dementsprechend?
5: Das kostet auch, das kostet Geld, oder? Das ist das eine. Und das andere ist, dass es einfach auch Bauland relativ wenig gibt. Das ist, Verdichtung geht nicht so schnell, wie man das würde brauchen, um den Wohnraum zur Verfügung zu stellen. Also es ist ein Thema, wo sich Politik in Bern natürlich muss darum kümmern.
4: Also das heisst, SUVA, ihr wollt eigentlich mehr bei günstigen Wohnraum investieren, aber es gibt gar keine Projekte, oder es könntet, oder zu wenig?
5: Zu wenig, ja. Ja, genau.
4: Es gibt ja aber auch ging wieder Kritik, zum Beispiel an zu hohen Mieten bei Neubauten, zum Beispiel in Zürich.
5: Ja, im Einzelfall kann das sein. Also wir haben vor allem dort, wo wir Kritik haben, ist typischerweise, wenn man ein bestehendes Gebäude saniert. Und zwar ganz besonders dann, wenn man grosse Sanierung machen und muss leer kündigen. Das kommt vor. Und wir machen das nur dann, wenn es wirklich notwendig ist und Sinn macht. Dann probieren wir sehr früh, also sicher 2 Jahre vorher, auf Mieten zuzugehen und sagen, hört, wir haben das Problem, wir müssen eine Lösung suchen. Und wir probieren auch so gut wie möglich, wenn es Härtefälle gibt, auch zu helfen, dass die Leute wieder eine neue Wohnung finden, weil wir ja selber einige Wohnungen haben, dann auch vielleicht der einen oder anderen Kontakt, dass wir helfen können.
4: Und eben neue Wohnungen sind natürlich dann immer teurer als die, die nicht renoviert sind.
5: Ja, das ist natürlich in der Natur von der Sache.
4: Der SUVA-Rat hat ja bereits ein Netto-Null-Ziel für 2050 beschlossen und für 2025 und 2030 Zwischenziel definiert. Hält der SUVA an diesen Ziel fest, auch wenn es jetzt in Anführungszeichen Gegenwind gibt, zum Beispiel aus den USA?
5: Ja, grundsätzlich schon. Also wir haben die Ziel vom SUVA-Rat verabschiedet. 2040 klimaneutral bei den Immobilien, 2050 klimaneutral bei den restlichen Anlagen.

0: Schweiz, als Europa, als Welt, dass wir das Ziel erreichen, weil es ist wirklich nötig.
1: Und im Moment hat er aber gleich auch noch Anlagen, zum Beispiel bei ExxonMobil oder bei Gazprom.
0: Ja, Gazprom ist ein spannendes Beispiel. Ein Beispiel von geopolitischen Risiken, was das machen kann. Also Gazprom war ja der grösste Lieferant von Gas in Westeuropa bis vor dem Ukraine-Krieg. Da ist der Ukraine-Krieg gekommen. Seitdem sind die Anlagen nicht mehr handelbar. Gazprom interessanterweise hat immer Zinsen gezahlt und Tilgungen gemacht. Also wir haben das Gazprom aus und jetzt da keinen Verlust gehabt. Aber die Anlagen sind nicht mehr handelbar, die können wir nicht verkaufen.
1: Darum also die haben wir jetzt einfach?
0: Die haben wir noch Restbestände, jetzt all die Jahre natürlich, oder? Und es ist schon so, also wir haben natürlich im Portfolio einiges an Energiefirmen, wo wir investiert sind, vor allem bei den Obligationen. Energiefirmen in Europa, in den USA. Und die Investitionen, die werden notis noch laufend ersetzt, sobald äquivalente oder gleich gute Alternativen verfügbar werden. Und das ist ein langfristiger Prozess. Wir haben mittlerweile über 1 Milliarde in Green Bonds, sind wir am Aufbauen. Wie gesagt, wir sind auf Kurs, aber das ist ein Prozess, der dauert natürlich viele, viele Jahre, bis der dann mal abgeschlossen ist.
1: Und wie gelingt die Gratwanderung zwischen möglichst sparsam mit Reserven umgehen, möglichst profitabel anlegen und dazu noch beispielsweise klimaschonend?
0: Das ist ein Zielkonflikt. Also man sagt in der Schweiz, man kann nicht Fünfer und Zweckli haben. Und da muss man sich schon entscheiden, wie geht man vor. Jetzt, bei uns ist klar, im Gesetz steht sonnenklar, was unsere Ziele sind. Das ist die Finanzierung von unseren über 70'000 Unfallrenten. Die mal sichern, und zwar inflationsgeschützt, das ist primär Ziel. Dann haben wir natürlich weitere Finanzierungsziele. Also das ist einfach das, was das Gesetz sagt. Und dann sagt der Suva-Rat, ja, das Gesetz, das ist mal grundsätzlich der Auftrag, aber darüber hinaus müssen wir auch noch klimaneutral werden. Und der Spagat, den probieren wir, der geht bis jetzt gut. Also in den letzten Jahren hat das funktioniert, weil es einfach genug Anlagen gegeben hat, wo wir so können investieren können. Wir hoffen, dass das langfristig aufgeht. Bis jetzt funktioniert der Spagat.
1: Das Modell Suva rentiert, funktioniert, es ist 100-jährig, es gibt aber auch eigentlich in der ganzen Zeit gegen wieder Kritik. Es brauche ich ein Suva gar nicht, es brauche ich kein Teilmonopol für gewisse Branchen, das Konstrukt sei zu gross, das Modell sei aus der Zeit gefallen. Seht ihr die Punkte?
0: Es ist ganz interessant, dass seit der Gründung von der Suva vor über 100 Jahren, alle 10, 15 Jahre gibt es einen parlamentarischen Vorstoss, der genau das sagt und die Abschaffung von diesem Teilmonopol fordert. Und dann, wenn sich Politiker, Parlamentarier mit dem Thema enger oder genauer befassen, kommen sie jedenfalls in der Vergangenheit immer zum Schluss, dass es eben Sinn macht. Es macht Sinn, dass man Prävention, Versicherung, Rehabilitation unter einem Dach hat. Es macht Sinn, dass Arbeitgeber und Arbeitnehmer sich gemeinsam um das Thema kümmern. Es macht Sinn, dass man schaut, dass auch Hochrisikobranchen sich zu einem vernünftigen Preis versichern können. Und was man nicht vergessen ist, dass die Strukturen, die wir heute haben, oder die gesetzlichen Vorgaben, dass die für unsere Versicherten finanziell außerordentlich vorteilhaft sind. Also man kann das ausrechnen, wir haben eine Studie gemacht vor ein paar Jahren. Der Vorteil von der Suva ist fast 1 Milliarde Franken pro Jahr für unsere Versicherten gegenüber einer privatwirtschaftlichen Lösung.
1: Aber warum denn einfach ein Bereich? Das ist ja komisch, dass man einfach ein Bereich, den industriellen Sektor, dass man dort ein Teilmonopol drauf hat und bei den anderen nicht. Und bei den anderen funktioniert es ja auch.
0: Ja, die Risiken, die Unfallrisiken, die sind natürlich um Grössenordnungen unterschiedlich. Also wenn wir jetzt unsere typischen Branchen, die grossen Branchen, die viel Prämien zahlen bei uns, Baubranchen, Personalverleih, so Sachen, oder der Gipser und so weiter. Wenn man diese Unfallrisiken vergleicht, dann sieht man, dass bei einem Bauarbeiter ist das Berufsunfallrisiko oder die Kosten des Berufsunfalls sind in der Grössenordnung von, sage jetzt, 3-4% vom Lohn. Das ist viel. Andere, es gibt in einer Branche, wo es bis 8% vom Lohn ist. Und bei jemandem, der im Büro arbeitet, ist das vielleicht 0,1% vom Lohn. Also das ist um Grössenordnungen ein anderes Unfallrisiko. Und bei Bürojobs würde sich das gar nicht lohnen, Prävention machen, aber auf der Baustelle oder im Industriearbeitsplatz ist es super wichtig, dass man dort wirklich schaut und geht kontrollieren. Und die schweren Unfälle, dass man dann auch schaut, dass man eine gute Rehabilitation hat. Also ist ganz eine andere Welt, oder? Die Welt, die wir versichern, und die, sagen jetzt, Bürowelt, die der Privater

0: Es gibt es eben 100 Jahre, die Versicherung. Ihr seid fast ein Viertel dabei. Wie schaut ihr in Zukunft? Gibt es in 100 Jahren noch?
1: Ja, ich hoffe schon. Also wir haben ja in den letzten Jahren, vor 20 Jahren, immer ein bisschen Sorgen gehabt, dass die Industrie mal ein bisschen aussterben würde oder so. Aber das hat sich nicht bewahrheitet.
0: Also eben der industrielle Sektor ist eigentlich zurückgegangen im Vergleich jetzt zum Beispiel zu den Dienstleistungen.
1: Genau, er ist proportional zurückgegangen. Aber wir haben immer noch fast ein Viertel unserer Wirtschaftsleistung in der Schweiz ist Produktion und Industrie. Und das ist eigentlich erstaunlich, weil in ganz vielen anderen Ländern ist das wesentlich stärker zurückgegangen. Das ist eine Stärke für unseren Wirtschaftsstandort und das müssen wir, zu dem müssen wir unbedingt schauen. Und darum ist eigentlich der Rückgang hat sich nicht so materialisiert, wie wir das früher mal erwartet haben. Und die Anzahl Versicherten, die wir haben, wächst auch noch von Jahr zu Jahr.
0: Hat er das erwartet, die Entwicklung?
1: Nein, das ist überraschend. Das muss man sagen. Also vor 20 Jahren hat man sich wirklich auch strategische Überlegungen gemacht, in welche Richtung geht das mal. Aber das hat sich einfach nicht so materialisiert. Ja.
0: Der hat noch gesagt, das, was er gelernt hat in diesen 23 Jahren bei SUVA, das ist, es kommt immer so, wie man es nicht erwartet. Jetzt, der hat eigentlich den Doktortitel in Physik. Ist das der grösste Unterschied zwischen der Versicherung und der Physik, dass die Versicherung nicht erwartbar ist?
1: Ja, das ist ein bisschen so. Also in der Geschichte von der Physik ist ja so, die grossen Entdeckungen sind immer grosse Überraschungen. Also Einstein mit Gravitation, dass das eine Raumzeitkrümmung ist, ist ja eine riesige Überraschung gewesen, auch die Entdeckung. Das ist natürlich selten, so eine Überraschung. Und bei mir jetzt im täglichen Leben, also am Morgen, wenn ich den Computer aufschalte und die Inbox hineinschaue vom Mail, dann kumpelt mich natürlich ganz viele Überraschungen an. Problem da, Problem dort. Und das macht es interessant, das macht es spannend, jeden Tag von neuem, genau.
0: Und darum seid ihr bei SUVA gelandet und hat kein Professor beispielsweise in der Physik angetreten.
1: Ja, ich glaube, das war ein Zufallsentscheid damals. Wir waren in Amerika, haben uns überlegt, ja, wir wollten gerne eigentlich zurück. Und das war eben um 99 rum. Und dann war die Frage, ja, mache ich jetzt den Rest des Lebens Physik? Oder was gibt es denn sonst noch so, was man könnte machen? Und dann habe ich eigentlich einfach aus dieser Überlegung aus, ich wollte mal schauen, was es noch so gäbe, ein paar Interviews gemacht und bin dann in der Versicherungswirtschaft hängen geblieben. Also, ich glaube, das Leben ist voller Zufälle.
0: Hubert Nigli, merci vielmals für das Gespräch.
1: Ich danke Ihnen vielmals.
2: Das war das Tagesgespräch vom Freitag. 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

0: Die Nachrichten von SRF um 3 mit Olivia Limacher. Ein Veto aus Ungarn hat die EU-Beitrittsgespräche mit der Ukraine und Moldau bisher blockiert. Nun geht es einen Schritt weiter. Alle EU-Länder haben zugestimmt, am Montag mit Beitrittsverhandlungen mit den beiden Ländern zu beginnen. Das schreibt EU-Kommissionspräsidentin Ursula von der Leyen. Eigentlich hätten die Verhandlungen schon im Juni 2024 beginnen sollen, sie wurden aber von Ungarn blockiert. Mit der Wahl des ungarischen Ministerpräsidenten Peter Modzsár im April kommt nun wieder Bewegung in die Verhandlung. In einem ersten Schritt müssen die beiden Länder unter anderem zeigen, dass ihr Justizsystem und die öffentliche Verwaltung den EU-Standards entsprechen. Ein Beitritt ist nicht gesichert. Zu zwei kurzen Meldungen. Die Rückreise von Papst Leo nach Rom hat sich verzögert. Nach seinem einwöchigen Besuch in Spanien konnte sein Flugzeug auf der Kanareninsel Teneriffa wegen technischer Probleme nicht starten, wie Agenturen berichten. Über die Ursache der Störung ist bislang nichts bekannt. Der Papst flog danach in einem Flugzeug des spanischen Königshauses zurück nach Rom. In den italienischen Alpen sind drei Bergsteiger ums Leben gekommen. Die Bergrettung fand die Leichen auf rund 3600 Metern Höhe am Berg Gran Paradiso. Nach Angaben der Bergrettung stürzten die drei Bergsteiger an der Nordwand des Berges ab. Wie es zu dem Unfall kam, ist noch unklar. Zwei der Opfer stammen aus Italien. Die Identität der dritten Person ist nicht bekannt. Die Fusion von zwei großen Hollywood-Konzernen in den USA ist einen Schritt weiter. Das US-Justizministerium hat der geplanten Übernahme von Warner Brothers durch Paramount zugestimmt. Die Kartellbehörde sieht keine Probleme für den Wettbewerb. Trotz der Zustimmung aus Washington ist die Übernahme im Wert von 111 Milliarden Dollar noch nicht endgültig. Mehrere US-Bundesstaaten prüfen rechtliche Schritte und könnten noch Klage einreichen. Paramount hatte sich im Wettbewerb gegen Netflix durchgesetzt. Paramount will Warner Brothers ganz übernehmen, inklusive Filmstudios, Streaming-Angeboten und Fernsehsendern wie CNN. Kritische Stimmen äußern Befürchtungen, wonach der Nachrichtensender CNN unter dem neuen Eigentümer an redaktioneller Unabhängigkeit verlieren könnte. Das Wetter. Trotz ein paar Wolkenfeldern ist es heute meist sonnig. Mit mäßigem Westwind gibt es rund 27 Grad. Im Wallis und im Tessin gibt es bis zu 30 Grad. Das waren Nachrichten von Radio SRF. Verantwortlich Olivia Limacher.
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2: Willkommen bei der Sendung 4x4. Hier kriegen Sie ausgewählte Highlights aus dem Programm von SRF 4 News, Ihrem Nachrichtensender. Folgende Themen haben wir für Sie. Im Krieg zwischen Iran und den USA sei eine Einigung fast erreicht. Das sagt US-Präsident Donald Trump. Der Iran hingegen widerspricht. Wir ordnen mit einem Experten ein. Die thailändische Prinzessin Pa ist nach 3,5 Jahren im Koma gestorben, was das für die Thronfolge bedeutet. Und die ETH Zürich berät die Schweizer Fußballnationalmannschaft mit Hilfe von digitalen Algorithmen. Wir sagen, wie das funktioniert. Das und mehr gibt's jetzt bei 4x4 mit mir, Manuel Fasol. Zwischen den USA und dem Iran soll ein Deal kurz bevorstehen, zumindest wenn man Donald Trump glauben will. Bereits am Wochenende dürfte ein Rahmenabkommen unterzeichnet werden, sagte der US-Präsident den Medien. Anders tönt es aus dem Iran. Dort sagte ein Sprecher des iranischen Außenministeriums, dass man noch nicht entschieden habe, ob man eine allfällige Vereinbarung mit den USA unterzeichnen werde. Es ist nicht das erste Mal, dass Donald Trump einen Deal mit dem Iran ankündigt. Der US-Fernsehsender CNN zählte genau 39 Mal. Zustande gekommen ist das bisher aber nie. Warum stecken die Verhandlungen zwischen den USA und dem Iran fest? Das wollte Nina Gigax von Roland Popp wissen. Er ist Sicherheitsexperte an der Militärakademie der ETH Zürich.
3: Nehmen wir mal an, die Verhandlungen stecken fest, weil die gegenseitigen Positionen kaum vereinbar sind.
1: Und das ist auch der Hintergrund für diese wiederholten Behauptungen von Donald Trump. Man stünde ganz unmittelbar vor einer Einigung, aber dann kommt sie doch nicht zustande. Und wenn man so ein bisschen auf die iranische Seite hört, was sehr schwer einzuschätzen ist, weil man nicht genau weiß, wer denn da überhaupt am Ruder ist, dann hört man eher von der Seite, dass man relativ weit von einer Einigung entfernt ist. Also das ist ein Spielchen, das beobachten wir im Grunde, seit die Waffen weitgehend geschwiegen haben im April. Und offenbar ist es kaum möglich, eine Einigung zu erreichen. Und der Hauptgrund dafür ist letzten Endes, dass die Amerikaner, um diesen Krieg endgültig zu beenden, den Iranern etwas geben müssten, was sie nicht bereit sind zu geben. Da geht es um die Straße von Hormuz. Es geht aber auch insbesondere und hauptsächlich meiner Meinung nach um den Erlass von Sanktionen und wahrscheinlich auch um Kriegsreparationen.
3: Und trotz diesen Spielchen, wie Sie sie nennen, gibt es irgendwelche Anzeichen jetzt, dass das Abkommen, das Donald Trump ja angekündigt hat, tatsächlich unterschrieben wird?
1: Es gibt Anzeichen dafür, aber die gab es schon einige Male. Und jetzt ist die Rede von einem Memorandum of Understanding. Das ist ja nicht mal ein Rahmenabkommen. Es ist auch kein völkerrechtlicher Vertrag, ganz offensichtlich. Da geht es auch ein bisschen meines Erachtens um die spätere Bestätigung durch den Kongress, die ja bei einem völkerrechtlichen Vertrag notwendig wäre. Das versucht man offensichtlich von Seiten der Trump-Administration zu vermeiden. Einfach auch aus dem Bewusstsein heraus, dass es da Widerstände geben könnte, insbesondere von Seiten derjenigen Senatoren im US-Senat, die ja sehr auf Seite Israels ständen. Das ist ja auch das andere große Problem. Nicht nur die Einigung zwischen den USA und den Iranern, sondern eben die Tatsache, wir haben eine dritte Kriegspartei, das sind die Israelis, die ja weiterhin Krieg führen, die den vielen Waffenstillstände im Libanon nicht einhalten. Und was jetzt gerade die jüngste Welle an Gewalt zwischen den drei Parteien ausgelöst hat, ist ja der Konflikt im Libanon. Das heißt, es ist eine hochkomplexe Gemengelage. Man müsste gleichzeitig den Konflikt im Libanon befrieden, man müsste eine Lösung finden für die Straße von Hormuz. Im Grunde bräuchte man fast eine revolutionäre Neufestsetzung des Verhältnisses zwischen der Islamischen Republik Iran und den USA, die ja seit der Islamischen Revolution im Iran 1979, 1980 nicht einmal diplomatische Beziehungen miteinander unterhalten. Also man sieht die ganze Komplexität der Situation.
3: Und doch würden ja beide Kriegsparteien, der Iran und die USA, von einer Einigung profitieren. Will da einfach niemand einknicken? Wollen beide Seiten schlicht keine Eingeständnisse machen?
1: Ja, das spielt sicherlich eine Rolle. Also für die Amerikaner, um jetzt da Zugeständnisse zu machen, also nicht nur hätte man zumindest strategisch einen Krieg verloren bei allen operativen Erfolgen, über die sich auch streiten lässt, sondern man würde ja im Grunde so ein bisschen seinen Supermachtstatus verlieren. Man wäre gedemütigt worden von einer auch militärischen Mittelmacht in der Nahostregion. Und das ist für die Amerikaner sehr schwer hinzunehmen. Also bräuchten sie irgendetwas, um dann diesen Deal, wenn er denn käme, als Erfolg zu verkaufen. Und den suchen sie wiederum auf dem nuklearen Feld. Trump spricht ja immer wieder davon, er wäre in der Lage, eine Vereinbarung zu erreichen, im Gegensatz zu seinen häufig demokratischen Vorgängern, die letzten Endes garantieren würde, dass die Iraner niemals Zugriff auf eine Atombombe bekämen. Das ist so ein bisschen, wie er versucht zu verkaufen, was jetzt wohl kommen könnte, eben die Zugeständnisse in anderen Bereichen, also insbesondere auf finanzieller Seite. Das darf man nicht vergessen, in seinen Wahlkämpfen hat er immer wieder Barack Obama wegen dessen Nuklearabkommen mit dem Iran angegriffen. Er habe den Iranern, er habe diesem Terrorregime, wie er es nennt, Milliarden zukommen lassen. Tatsächlich war das Teil des damaligen Abkommens. Es waren allerdings Gelder, die den Iranern gehörten aus vorherigen Waffengeschäften, auch aus der Zeit der Revolution unter anderem. Das heißt, er müsste jetzt, um diesen Deal zu bekommen, viel, viel mehr Finanzmittel an die Iraner geben. Und das muss er natürlich verkaufen, das muss er austarieren mit einem Deal, einem glaubwürdigen Deal auf der nuklearen Seite. Und auch da werden die Iraner sich nicht groß bewegen, weil sie eben glauben, dass sie unveräußerliche Rechte als Staat besitzen, Uran anzureichern. Und da werden sie nicht darauf verzichten, sonst werden sie diskriminiert im Vergleich zu anderen Staaten auf dieser Welt. Also ich bin immer noch skeptisch, ob da wirklich ein Abkommen kommt.
3: Er muss es verkaufen, sagen Sie. Trump kündigt diesen Deal ja nun an und dann kommt er doch nicht. Das Muster, das kennen wir. Wir haben es erwähnt, es geht seit einiger Zeit so. Man kann das beobachten. Welche Strategie fährt der US-Präsident damit?
1: Ja, er fährt die Strategie, dass er glaubt, die Zeit spiele für ihn. Er glaubt tatsächlich, letzten Endes würde er durch die Gegenblockade der Amerikaner, durch die Einbußen der Iraner im Ölgeschäft, würde dann irgendwann auch der wirtschaftliche und gesellschaftliche Druck im Iran so groß, dass sie einem Deal nach amerikanischem Gusto zustimmen müssten. Und gleichzeitig spielt auch der Iran auf Zeit, weil er eben weiß, dass er durch die effektive Sperrung der Straße von Hormuz die Weltwirtschaft massiv schädigt. Ja? Also der Ölpreis ist noch überraschend tief angesichts der Umstände. Das haben Experten so nicht erwartet. Die dachten, er wäre schon wesentlich höher. Jetzt ist er immer noch um die $100 Brent Crude. Und die Iraner glauben einfach, der politische Druck auf Trump wäre dann irgendwann so groß, nicht zuletzt, weil die Wahlen anstehen, die Zwischenwahlen in den Vereinigten Staaten, dass eben die Amerikaner einknicken. Also wir sehen, beide Seiten spekulieren so ein bisschen, dass die Zeit für sie spielt. Nun kommt die militärische Komponente rein. Damit will Trump wieder den Druck erhöhen. Aber auch militärisch können die Iraner gegenhalten. Sie haben tatsächlich schwere Treffer gelandet auf amerikanischen Basen im Golf und in Jordanien. Das sind alles Dinge, die auch von militärischer Seite so in dieser Eindeutigkeit einfach nicht so zu erwarten gewesen waren vor diesem Krieg.
3: Was bräuchte es denn Ihrer Meinung nach, dass es tatsächlich zu einem Abkommen zwischen den USA und dem Iran kommt?
1: Also wenn wir von einem richtigen Abkommen sprechen, das dann wirklich dauerhaft den Frieden sichert, nicht so ein Memorandum of Understanding, so ein Rahmenabkommen, dann müsste man sich wirklich von amerikanischer Seite im Grundsatz überlegen, was eigentlich in dem gesamten Verhältnis mit dem Iran seit der Revolution von 1979, 80 falsch gelaufen ist. Und das neu aufsetzen und wirklich diplomatische Beziehungen aufnehmen, versuchen das zu normalisieren, ein normales Verhältnis zu erreichen. Und ich glaube, im Gegensatz zu Sanktionserlass oder vielleicht wirklich der Aufhebung sämtlicher Sanktionen, das ist die iranische Forderung, wäre wahrscheinlich auch eine Normalisierung der Situation in der Straße von Hormuz machbar. Weil Sie dürfen nicht vergessen, auch die Chinesen, ja, und andere Staaten, die Inder, die möchten nicht, dass Iran diese Straße kontrolliert und da wirklich dauerhaft Maut von allen durchfahrenden Schiffen kassiert. Und insofern, Iran könnte auch sein Verhältnis zu den Staaten belasten, mit denen es eigentlich gute oder sogar freundschaftliche Beziehungen pflegt. Das heißt, von iranischer Seite gibt es auch durchaus Raum, um entgegenzukommen. Letzten Endes aber, was es braucht am Ende, ist irgendeine Art von Deal, face-saving, also gesichtswahrend im nuklearen Bereich. Und eben dann die Aufhebung dieses Sanktionsregimes, vielleicht eine Normalisierung der Situation zwischen den Vereinigten Staaten und dem Iran. Und so wäre das denkbar. Aber da müssten sehr viele Leute auf iranischer Seite, aber insbesondere auf amerikanischer Seite, über ihren Schatten springen. Und gleichzeitig müsste man von amerikanischer Seite in der Lage sein, den Druck, den dann Israel sicherlich in diesem Fall machen würde, abzuwehren. Da kann man nur hoffen, dass sowas möglich ist.
2: Sagt Roland Popp. Er ist Sicherheitsexperte an der Militärakademie der ETH Zürich. In Thailand ist die älteste Tochter des Königs gestorben. Prinzessin Ba lag nach einem Herzstillstand und einer Infektion seit 3,5 Jahren im Koma. Die Prinzessin galt als äußerst beliebt in Thailand und gehörte zum innersten Kreis des Königs. Sie war Juristin und von 2012 bis 2014 Botschafterin in Österreich. Nina Gigax hat ARD-Korrespondentin Jennifer Johnston gefragt, was der Tod der Prinzessin in Thailand auslöste.
4: Große Bestürzung, weil sie galt als volksnah, war sehr beliebt in der Bevölkerung. Und manche, die auch heute Morgen zu dem Krankenhaus gekommen sind, in dem sie gestorben ist, die haben einfach die Hoffnung nicht aufgegeben, dass vielleicht doch noch ein Wunder passiert, dass sie nach den knapp 4 Jahren doch noch aus dem Koma aufwacht. Jetzt gibt es erstmal eine lange Staatstrauer in Thailand und ja, man muss sagen, mit ihrem Tod hat die thailändische Königsfamilie nach außen hin so ihr erfolgreichstes Mitglied verloren, kann man sagen, und jemanden, der in einer noch ungeklärten Thronfolge eine entscheidende Rolle hätte spielen können.
3: Was war denn die Rolle im Land, bevor sie gesundheitliche Probleme bekam von Prinzessin Ba?
4: Sie gehörte laut Beobachtern zum engsten Kreis des Königs. Sie hat Jura studiert, unter anderem in den USA, hat als Botschafterin gearbeitet in Österreich von 2012 bis 2014, hatte verschiedene Positionen bei den Vereinten Nationen inne in New York und hat sich auch in Thailand immer wieder engagiert. Unter anderem hat sie eine Wohltätigkeitsorganisation gegründet und sich in Thailand besonders für weibliche Gefangene eingesetzt, in den Gefängnissen, besonders für schwangere Gefangene. Dazu muss man wissen, dass in Thailand deutlich mehr Frauen in Gefängnissen sitzen als in anderen Ländern. Und dadurch war sie immer sehr beliebt und nach außen hin auch einfach sehr öffentlichkeitswirksam.
3: War das denn außergewöhnlich für Sie als Tochter des Königs, dass sie eine eigenständige Karriere als Juristin und Botschafterin machte?
4: gar nicht so ungewöhnlich. Es wird schon gerne gesehen und gefördert, dass Mitglieder des Königshauses eine sehr gute Ausbildung genießen, Karriere machen. Auch ihr Vater hat ja ein Jurastudium absolviert, hat im Militär gedient, was auch Prinzessin Bar am Ende gemacht hat. Da hatte ihr Vater sie erst zu berufen, kurz vor diesem Unfall, bevor sie bewusstlos geworden ist bei dem Hundetraining. Und dass sie so eine erfolgreiche Karriere am Ende hingelegt hat, das liegt wahrscheinlich einerseits an dem Privileg, dass sie eben eine sehr, sehr gute Ausbildung genossen hat, aber auch daran, dass sie sich engagieren wollte, dass sie darauf Lust hatte und bestimmt auch an der Nähe zu ihrem Vater, der sie immer unterstützt hat.
3: Während den letzten fast 4 Jahren lag sie nun also im Koma. Wie stark war dieses Thema in Thailand?
4: Ganz am Anfang war das ein sehr großes Thema. Die Bestürzung war damals sehr groß. Dann wurde es immer ruhiger. Es gab einfach auch wenig Informationen aus dem Königshaus, die ihren Zustand erklärt haben. Es gab immer wieder Spekulationen, aber insgesamt dann war es wenig Thema. Es wurde nochmal ein größeres Thema, als Königin Sirikit vergangenes Jahr verstorben ist. Und jetzt eben vor kurzem, Ende Mai, als der Palast bekannt gegeben hat, dass es der Prinzessin schlechter geht, dass sie an mehreren Infektionen leidet, dass ihr Blutdruck abgefallen ist, die Herzrhythmusstörungen hat und sie einfach massiv auf die Hilfe von Geräten angewiesen ist. Da war das nochmal Thema und die Spekulationen waren da, aber trotzdem hat da jetzt zu diesem Zeitpunkt niemand mit gerechnet.
3: Jetzt also steht die Beerdigung an von Prinzessin Bar. Sie haben die Staatstrauer bereits angesprochen, aber erklären Sie uns noch genauer, was geschieht in den nächsten Tagen?
4: Der König hat angeordnet, dass der Leichnam der 47-Jährigen jetzt in die Thronhalle des großen Palasts in Bangkok gebracht wird, damit dort auch die Öffentlichkeit von ihr Abschied nehmen kann. Ja, diese lange Trauerzeit, die folgt ganz festen Protokollen, die sich jetzt über eine längere Zeit hinziehen werden. Und dann wird es bestimmt auch wieder Spekulationen über die Thronnachfolge geben, einfach weil der König sich da öffentlich noch nicht festgelegt hat und eben jetzt eine der Favoritinnen gestorben ist.
2: Das sagt ARD-Korrespondentin Jennifer Johnston. Mit der Partie zwischen Mexiko und Südafrika ist gestern Abend die Fußball-Weltmeisterschaft gestartet. Gastgeber Mexiko kam zu einem 2-0-Erfolg. Und morgen greift dann auch die Schweizer Nazi ins Turnier ein. Sie tut das auch mit ein bisschen Know-how der ETH Zürich. Dazu Wissenschaftsredaktor Sandro De La Torre.
5: ETH-Professor Ulrich Brandes ist zwar eher ein Zahlenmensch, aber auch ein Fußballfan. Er analysiert Fußballspiele mit digitalen Algorithmen. Nicht nur aus wissenschaftlichem Interesse, sondern auch zum Vorteil der Schweizer Fußballnazi an der WM. Welche Infos er dem Schweizer Team vor dem Turnierstart gegeben hat, will Ulrich Brandes nicht verraten.
6: Das ist ja schließlich der Wettbewerbsvorteil, den man sich von der Analyse erhofft, dass man weiß, was der Gegner tut und dass man selber weiß, was man machen wird und dass man sich damit durchsetzen kann.
5: Geheimsache also. Aber die Methoden sind dokumentiert und zum Teil auch in wissenschaftlichen Artikeln veröffentlicht. Die ETH-Forschenden nutzen für ihre Analysen zum Beispiel Tracking-Daten. Bei den meisten Fußballspielen wird über mehrere Kameras aufgezeichnet, wo sich die 22 Spieler zu jedem Zeitpunkt befinden. Und davon lassen sich taktische Muster herauslesen.
6: Das fängt mit der räumlichen Aufstellung an. Wie teilen die Spieler untereinander den Raum auf? Wie oft wechseln sie Positionen, wenn sie den Ball haben? Durch welche Räume versuchen sie, den Ball zu spielen? Wohin wollen sie kommen? Wie wird verteidigt?
5: Zum Teil wiederholen sich Dinge. Könnte zum Beispiel heißen, der Gegner verschiebt gerne viele Spieler beim Abstoß des Torhüters auf eine bestimmte Seite. Passiert das mehrmals so ähnlich, ist es wohl ein taktisches Muster. Und Taktiken können sich im Verlauf des Spiels ändern. Auch das kann das ETH-Team analysieren.
6: Und dass man dann schneller nachgucken kann, aha, nach Einwechslung dieses Spielers hat die Mannschaft eine andere Aufstellung vorgenommen. Und das würde ein Analyst, wenn er das Spiel anguckt, natürlich auch bemerken. Aber um nicht alle Spiele von allen Gegnern angeguckt haben zu müssen, ist natürlich gut, wenn man das automatisch feststellen kann.
5: Die Datenanalyse erspart dem Schweizer Staff also auch Zeit. Und die Algorithmen treffen hier auf die klassische Videoanalyse. Das Spielanalyse-Team des Nationalteams kann sich die passenden Videosequenzen anschauen, welche die Datenanalyse der ETH herausgefiltert hat, und dann entscheiden, was sie Trainer Murat Yakin davon mitgeben. Schon seit 3 Jahren arbeite man in diese Richtung, sagt ETH-Professor Ulrich Brandes. Der Schweizer Fußballverband sei damit nicht alleine.
6: Das ist eine Entwicklung. Die Entwicklung ist in anderen Verbänden sicherlich, also ich will nicht sagen weiter fortgeschritten, aber häufig sind mehr Leute schon involviert, dass mehr Augenmerk darauf gelegt wird.
5: Übrigens, fürs erste Gruppenspiel gegen Katar kann das Schweizer Team kaum von der ETH profitieren, weil für Katars letzte Spiele die nötigen Daten fehlen. Zu den weiteren Gegnern, Bosnien-Herzegowina und Kanada, gibt es dann schon mehr Daten. Und in einer möglichen K.O.-Runde würden auch schon mindestens 3 WM-Spiele des Gegnerteams als Datengrundlage dienen.
6: Interessant wird es dann jetzt im Turnierverlauf aus den Spielen der anderen Mannschaften, die dann potenzielle Gegner in den Ausscheidungsrunden sind, zu sehen, welche Ideen hatten sie, mit welchen originellen Ansätzen muss man rechnen.
5: Das ETH-Team wird also während des Turniers weiterhin zu tun haben. Ulrich Brandes ist im Moment sogar in San Diego vor Ort, also dort, wo die Nazi ihre Basis hat während der WM.
6: Ich war jetzt immer beim Training, um auch da nochmal zu sehen, wie die Kontexte aussehen, was gemacht wird. Und wir haben ein Treffen mit dem Analyseteam.
5: Letzte Justierungen also. Die ETH-Forschenden haben übrigens auch die Siegchancen aller Teams analysiert. Ergebnis: Spanien ist der heißeste WM-Tipp. Und die Schweiz?
6: Wenn alles so kommt, wie wir das vermuten im Augenblick, dann würde im Achtelfinale erstmal Portugal kommen. Und das ist dann schon eine nennenswerte Hürde. Wenn man daran vorbeikommt, dann ja, weiß man nicht.
5: Rein statistisch sieht's punkto Viertelfinalchancen also nicht ganz so gut aus. Aber, und das sagt auch Ulrich Brandes, wirklich berechenbar sei der Fußball nicht. Zum Glück nicht.
2: 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Diese Frage haben sich vermutlich viele Nutzerinnen und Nutzer in den vergangenen Tagen gestellt. Auslöser dafür war ein neuer Kettenbrief, der genau davor warnt. Eine vertrauenswürdige Quelle gibt es allerdings nicht dafür und ähnliche Kettenbriefe sind schon in der Vergangenheit zirkuliert. Nicolas Malzacher hat Digitalredaktor Guido Berger gefragt, ob an dieser Warnung trotzdem etwas dran ist.
7: Nein, an dieser konkreten Warnung ist nichts dran. Aber es ist wie immer bei solchen Kettenbriefen, es spricht etwas an oder man hat das Gefühl, man habe mal so etwas gehört und es spricht auch eine Sorge an, die man vielleicht hat, dass die KI die eigenen Daten absaugt und dann reagiert man auf den Kettenbrief und tut, was dort steht. Und das ist immer das Ziel von Kettenbriefen, dass sie weiter verbreitet werden. Es ist so etwas wie ein Hirnvirus eigentlich und der da ist offenbar sehr erfolgreich. Der ist auch in meinem Umfeld angekommen.
8: Im Moment also kein akuter Grund zur Sorge, aber wie viel Zugriff hat die künstliche Intelligenz denn tatsächlich bei WhatsApp auf unsere Daten?
7: Also bei WhatsApp ist es so, dass es ja diese Meta-AI gibt, die so unten rechts schwebt und mit der man sprechen kann. Und wenn man mit dieser KI spricht, dann muss man davon ausgehen, dass diese Daten dann irgendwo bei Meta zum Beispiel auch wieder zum Training genau dieser KI verwendet werden. Also dass sie dann nicht mehr streng vertraulich sind. Aber das heißt umgekehrt eben nicht, dass diese Meta-AI dann automatisch auch auf alle anderen Chats Zugriff hat. Die sind nach wie vor nur für die Person bestimmt, mit denen man effektiv chattet. Jetzt ist es aber so, wenn man in einem solchen Chat diese Meta-AI dazu nimmt, als wenn das eine Person wäre, die man in den Chat reinholt, dann kann sie ab dann mitlesen, so wie das eine Person auch könnte. Also das betrifft sowohl 1-zu-1-Chats als auch Gruppenchats, also ein Familienchat zum Beispiel. Wenn da jemand findet, wir wollen jetzt die Meta-AI fragen, in welches Restaurant wir unser Essen vereinbaren, ab dann kann die Meta-AI dann diesen Chat mitlesen.
8: Sie haben ja schon beschrieben, wie das Symbol für diese Meta-KI bei WhatsApp drin schwebt und das fällt generell auf, dass die Funktionen für künstliche Intelligenz immer mehr ausgebaut werden und teilweise auch ziemlich aufdringlich platziert werden. Welche Ziele verfolgt Meta dabei?
7: Also diese KI ermöglicht so eine niederschwellige Kommunikation mit einer Maschine, oder? Man kann der Fragen stellen und Dinge tun. Und die Idee von Meta ist natürlich, dass man das innerhalb der App macht und nicht aus der App rausgeht und dann zum Beispiel ChatGPT befragt oder Google. Also es geht darum, die Nutzer, Nutzerinnen in der App zu halten, einerseits. Und andererseits, vielleicht noch etwas längerfristig, sind ja diese Meta AI und all diese Chatbots gut geworden darin, sowas wie ein virtueller Kumpel zu sein, immer sehr wohlwollend zu sein und einem den Bauch zu bepinseln. Und das bedeutet, dass sie möglicherweise schon auch als Tool gedacht sind, um Nutzungszeit zu verlängern. Also, dass man nicht nur in der App bleibt, sondern dass man auch noch mehr Zeit in der App verbringt. Man hat noch nicht genug gechattet mit den echten Freunden und kann die Zeit überbrücken mit der KI, um bis dann die echten Freunde wieder antworten.
8: Und wie sieht es denn seitens der Nutzerinnen und Nutzer aus? Gibt es da überhaupt Bedarf, innerhalb von WhatsApp künstliche Intelligenz zu nutzen? Es ist ja schon so, dass die KI uns mittlerweile praktisch überall begegnet.
7: Das wissen wir nicht, da gibt Meta keine Zahlen raus. Ich gehe aber davon aus, dass Meta sehr wohl diese harten Daten hat. Also Meta weiß sehr wohl, wie oft Leute diese Meta-AI innerhalb von WhatsApp nutzen und befragen. Und ich gehe auch davon aus, dass wenn das niemand nutzen würde, dann würde die schnell wieder verschwinden. Vielleicht sind diese Tests noch nicht abgeschlossen, aber ich gehe davon aus, dass wenn die da eine Weile lang bleibt, dann bedeutet das auch, dass Leute das nutzen, sonst würde Meta die wieder rausnehmen.
8: Jetzt haben wir über die Meta-KI gesprochen, aber aktuell verlangt die Europäische Union von Meta, bei WhatsApp auch andere künstliche Intelligenzen zuzulassen, beziehungsweise die Chatbots davon, ChatGPT zum Beispiel. Und wenn das Meta nicht erlaubt, dann droht die EU mit einer Buße. Aber was ist da die Begründung dahinter seitens der EU?
7: Das hat mit dem Digital Markets Act zu tun. Das ist die EU-Regulierung für diese großen digitalen Plattformen und wie die sich im Markt verhalten sollen, dürfen, müssen. WhatsApp wird von der EU als eine ganz große Plattform angesehen, also eine Kommunikationsplattform, die so groß ist, dass sie eine Marktmacht hat, die eigentlich zu groß ist. Und deshalb, wenn eine Plattform so groß ist, also eine so große Marktmacht hat, dann muss sie sich auf eine bestimmte Art und Weise verhalten. So hat das die EU reguliert. Und eine dieser Verhaltensweisen, die die EU möchte, ist, dass man eben nicht Konkurrenten ausschließt bzw. den eigenen Produkten Vorrang gibt gegenüber den Produkten der Konkurrenz. Also das heißt, die EU sieht WhatsApp nicht einfach als eine App, die ein paar Funktionen hat, sondern die EU sieht WhatsApp als eine Plattform, auf der verschiedene Anbieter ähnliche Rechte oder im Idealfall gleiche Rechte haben sollten. Das heißt, sie wollen nicht, dass Meta nur ihre eigene AI dort anbietet als ein Chatbot-Kumpel, mit dem man sprechen kann, sondern sie möchte, dass WhatsApp wegen dieser Marktmacht, die diese Kommunikationsplattform hat, auch anderen Chat-Anbietern wie zum Beispiel ChatGPT oder Google ermöglicht, dort ebenfalls unten rechts so ein Symbol zu haben, wo man dann entscheiden kann, ob man mit Meta-AI oder mit ChatGPT sprechen möchte innerhalb von WhatsApp. Also das ist so eine Folge dieses Digital Markets Acts, den die EU jetzt übersetzt auf. Was bedeutet das jetzt genau für die Regeln für WhatsApp?
2: Das sagt Digitalredaktor Guido Berger. Das war die Sendung 4x4 zum Nachhören zu finden, auch als Podcast auf srf.ch/audio. 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

0: Die Nachrichten von SRF um 3:30 mit Olivia Limacher. Ein Veto aus Ungarn hat die EU-Beitrittsgespräche mit der Ukraine und Moldau bisher blockiert. Nun geht es einen Schritt weiter. Alle EU-Länder haben zugestimmt, am Montag mit Beitrittsverhandlungen mit den beiden Ländern zu beginnen. Das schreibt EU-Kommissionspräsidentin Ursula von der Leyen. Eigentlich hätten die Verhandlungen schon im Juni 2024 beginnen sollen, sie wurden aber von Ungarn blockiert. Mit der Wahl des ungarischen Ministerpräsidenten Peter Modzsár im April kommt nun wieder Bewegung in die Verhandlung. In einem ersten Schritt müssen die beiden Länder unter anderem zeigen, dass ihr Justizsystem und die öffentliche Verwaltung den EU-Standards entsprechen. Ein Beitritt ist nicht gesichert. Die Rückreise von Papst Leo nach Rom hat sich verzögert. Nach seinem einwöchigen Besuch in Spanien konnte sein Flugzeug auf der Kanareninsel Teneriffa wegen technischer Probleme nicht starten, wie Nachrichtenagenturen berichten. Über die Ursache der Störung ist bislang nichts bekannt. Der Papst flog danach in einem Flugzeug des spanischen Königshauses zurück nach Rom. In den italienischen Alpen sind drei Bergsteiger ums Leben gekommen. Die Bergrettung fand die Leichen auf rund 3600 Metern Höhe am Berg Gran Paradiso. Nach Angaben der Bergrettung stürzten die drei Bergsteiger an der Nordwand des Berges ab. Wie es zum Unfall kam, ist noch unklar. Zwei der Opfer stammen aus Italien. Die Identität der dritten Person ist nicht bekannt. Die Fusion von zwei großen Hollywood-Konzernen in den USA ist einen Schritt weiter. Das US-Justizministerium hat der geplanten Übernahme von Warner Brothers durch Paramount zugestimmt. Die Kartellbehörde sieht keine Probleme für den Wettbewerb. Trotz der Zustimmung aus Washington ist die Übernahme im Wert von 111 Milliarden Dollar noch nicht endgültig. Mehrere US-Bundesstaaten prüfen rechtliche Schritte und könnten noch Klage einreichen. Paramount hat sich im Wettbewerb gegen Netflix durchgesetzt. Paramount will Warner Brothers ganz übernehmen, inklusive Filmstudios, Streaming-Angeboten und Fernsehsendern wie CNN. Kritische Stimmen äußern Befürchtungen, wonach der Nachrichtensender CNN unter dem neuen Eigentümer an redaktioneller Unabhängigkeit verlieren könnte. Wir schauen noch auf das Wetter. Trotz ein paar Wolkenfeldern ist es heute meist sonnig. Mit mäßigem Westwind gibt es rund 27 Grad, im Wallis und im Tessin bis zu 30 Grad. Das waren Nachrichten von Radio SRF, verantwortlich Olivia Limacher.
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2: Diese junge Frau aus dem Wattland will sich beruflich neu orientieren nach 12 Jahren Arbeit als Kita-Betreuerin.
3: Je suis de métier assistante socio-éducative, donc j'ai travaillé 12 ans dans les crèches et j'aimerais faire une reconversion professionnelle.
2: Die mögliche Neuorientierung für sie, das ist der Beruf der Gefängnisaufseherin. Das gleich das erste Thema in dieser Ausgabe von «Die Woche in den Schweizer Sprachregionen». Heute mit Dario Brander, Journalist bei 20 Minuten in Genf. Bonjour.
4: Bonjour.
2: Und aus dem Tessin mit dabei ist in dieser Ausgabe Martina Cobiela, Redaktorin bei der Tessiner Zeitung. Buongiorno.
5: Buongiorno.
2: Sie wird gleich erklären, warum Tessinerinnen und Tessiner doch nicht so stark entlastet werden bei den Krankenkassenprämien, wie eigentlich nach der letzten Abstimmung dazu gedacht. Und dann sprechen wir über die Geschichte eines Pöstlers, der seinen Job verlor, weil er zu nett war. Mein Name ist Tobias Bühlmann. Grüß euch miteinander.
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2: Ins Wattland. Da geht man im Strafvollzug neue Wege. Neuerdings macht der Kanton Infoabende, um neue Gefängnisaufseherinnen und Aufseher anzulocken. Dario Brander, wie muss ich mir so einen Infoabend da vorstellen?
1: Ja, an einem solchen Anlass sind mehrere Mitarbeitende aus dem Personalwesen sowie mindestens zwei Personen beteiligt, die bereits in einem Gefängnis arbeiten. Darunter sind einerseits Gefängniswärterinnen, aber zum Beispiel auch Personen, welche in Gefängniswerkstätten mit den Insassen arbeiten. Den Teilnehmenden werden dann die verschiedenen Berufsgattungen so gut wie möglich schmackhaft gemacht, zum Beispiel mit hochwertig produzierten Werbevideos.
2: Und was erhofft sich denn der Kanton davon, Interessierte neu mit einem eigenen Infoabend direkt anzusprechen?
1: Ganz einfach, mehr Personal für die Gefängnisse, besser passende Profile und das Ganze vor allem auch schneller. Das erklärt Fatih Yaman diese Woche in der Morgensendung von RTS. Er ist Personalberater beim Waadtländer Strafvollzug.
4: Nous allons avoir un vrai défi en termes de recrutement, donc nous avons dû repenser à une nouvelle façon de faire, donc à du recrutement en masse. Donc c'est la raison pour laquelle nous avons plusieurs sessions de recrutement par année. Avant, nous n'avions pas tout ça, donc nous publions une annonce sur notre site internet, nous convoquons les personnes en entretien et on procédait directement à l'engagement.
1: Er sagt, der Waadtländer Strafvollzug stehe vor einer echten Herausforderung bei der Personalbeschaffung, weshalb man sich eine neue Rekrutierungsmethode habe überlegen müssen. Deshalb würden nun mehrmals im Jahr solche Infoanlässe durchgeführt. Früher habe man Stellenanzeigen auf der Webseite veröffentlicht und die Bewerberinnen und Bewerber einfach anschließend zu Vorstellungsgesprächen eingeladen. Das ist natürlich ein viel langsamerer Prozess.
2: Und wie erfolgreich ist denn jetzt diese neue Form der Personalsuche? Wissen Sie dazu schon etwas, Dario Brandl?
1: Tatsächlich konnten seit der Einführung dieser Methode Ende 2024 bereits mehrere Dutzend Personen eingestellt werden. Auch die Qualität der Profile habe zugenommen, weil sich die Interessierten an diesen Informationsabenden bereits ein besseres Bild der verschiedenen Berufe machen könnten.
2: Der Kanton Waadt will ja neues Personal für seine Gefängnisse anlocken, weil er derzeit schlicht zu wenig hat. Woher kommt dieser Mangel beim Personal denn überhaupt?
1: Das hat damit zu tun, dass die Gefängnisse in der Schweiz allgemein und im Kanton Waadt insbesondere sehr stark belegt und zum Teil überbelegt sind. Entsprechend braucht es grundsätzlich schon mal viel Personal. Hinzu kommt, dass in den kommenden Jahren im Kanton gleich zwei größere Haftanstalten in Betrieb gehen werden. 2028 eine Untersuchungshaftanstalt mit Platz für 60 Personen und 2031 das neue Gefängnis Grand Marais, das sogar Platz für bis zu 410 Inhaftierte bieten wird.
2: Diese überbelegten Waadtländer Gefängnisse, die sind ja eben schon länger ein Thema. Auch hier in dieser Sendung haben wir schon darüber gesprochen. Warum sind die Haftanstalten in dem Kanton so voll?
1: Ja, einerseits hat das mit dem Bevölkerungswachstum zu tun. Es wurde schlicht nicht im gleichen Maß Kapazität ausgebaut, wie die Bevölkerung wuchs. Andererseits werden im Kanton Waadt und auch in Genf zum Beispiel mehr Personen inhaftiert als anderswo in der Schweiz. Das zeigte vor einem Jahr eine Studie der Universität Genf.
2: Können Sie etwas darüber sagen, warum in diesen Kantonen mehr Menschen eingesperrt werden als in anderen Kantonen der Schweiz?
1: Interessanterweise werden in den beiden Kantonen nicht mehr schwere Straftaten begangen als anderswo. Laut der Studie wenden Genf und Waadt jedoch dasselbe Strafrecht strenger an als andere Kantone. Die Behörden greifen häufiger auf Freiheitsstrafen zurück und setzen seltener auf Alternativen zur Gefängnisstrafe.
2: Gibt es denn Überlegungen in Genf und in der Waadt, ob sich daran was ändern ließe?
1: Also die Verfasserinnen der Studie empfehlen den Kantonen stärker auf Alternativen zur Haft zu setzen, zum Beispiel auf gemeinnützige Arbeit als Strafe oder Geldstrafen sollten seltener automatisch in Freiheitsstrafen umgewandelt werden. Ganz so einfach dürfte das aber nicht sein, weil dem Problem eben eine gewisse Strafkultur zugrunde liegt und die lässt sich nicht so schnell aus den Köpfen bringen.
2: Wie äußert sich diese Strafkultur denn?
1: Die Genfer Bevölkerung konnte etwa vor kurzem einen neuen Generalstaatsanwalt wählen. Einer der beiden Kandidaten, Pierre Bayenne, hatte klar damit Wahlkampf gemacht, dass er weniger Personen für kleinere Delikte ins Gefängnis schicken wolle. Er unterlag dann jedoch deutlich seinem Kontrahenten und Amtsinhaber Olivier Journeau, der für seine eher repressive Interpretation des Gesetzes bekannt ist. Also die Bevölkerung hat sich da auch für eine gewisse Justiz entschieden.
2: Und wie sieht es im Kanton Waadt aus? Gibt es da auch solche Diskussionen?
1: Ja, dort setzt man vorerst auf den Ausbau der Haftanstalten. Der zuständige Regierungsrat, der Grüne Vassilis Venizelos, räumt jedoch auch ein, dass man nicht einfach immer weiter Zellen bauen könne und dass es eine gesellschaftliche Debatte darüber brauche, wer überhaupt ins Gefängnis komme, für welche Delikte und wie lange.
2: Die Gründe für die Personalsuche für Gefängnisse in der Westschweiz und dieses Thema, das kennt man auch im Tessin. Der Kanton, der versucht es darum mit ähnlichen Rezepten wie die Waadt. Der Tessiner Strafvollzug hat eigens eine Webseite eingerichtet, auf der er wirbt mit Videos für die Arbeit im Gefängnis. Hören wir da mal kurz rein.
5: In un periodo della mia vita, quando avevo 26 anni, ho deciso di dare una svolta e ho fatto il concorso per agente di custodia e dopo 23 anni vengo a lavorare con passione tutti i giorni.
2: Diese Frau sagt, sie habe sich mit 26 Jahren neu orientieren wollen und nun arbeite sie seit 23 Jahren im Strafvollzug, mit Leidenschaft, wie sie da sagt. Martina Kobiela, wie ist denn die aktuelle Personalsituation im Tessiner Strafvollzug?
9: Auch hier fehlt Personal und deswegen veranstaltet der Kanton Tessin, ähnlich wie wir es gerade von der Romandie gehört haben, jährlich Informationsabende, bei denen über den Beruf informiert wird. Außerdem wurden letztes Jahr auch die Anforderungen an Strafvollzugsbeamte gesenkt. Konkret darf man sich nun auch noch mit 48 Jahren bewerben und es ist nun möglich, auch als Teilzeitstelle Strafvollzugsbeamter zu sein. In der Vergangenheit musste aber auch hier schon die Bewerbungsfrist ausgedehnt werden, weil einfach keine geeigneten Kandidatinnen und Kandidaten gefunden werden konnten. Und genauso wie in der Westschweiz ist auch im Tessin die Überbelegung der Gefängnisse einer der wichtigsten Gründe dafür. Das hat auch Stefano Lafranchini, der Direktor der Tessiner Strafvollzugsanstalten, so gegenüber der RSI gesagt.
10: Nei periodi di occupazione normale abbiamo un effettivo che è sufficiente, ma adesso sono ormai due anni che abbiamo una sovraoccupazione importante e questo naturalmente si ripercuote sulle attività quotidiane e giornaliere del personale che attualmente è particolarmente sollecitato.
9: Stefano Lafranchini sagte bereits Mitte Februar, dass es bei Normalbelegung eigentlich genug Personal gäbe, aber seit zwei Jahren seien die Gefängnisse stark überbelegt und das fordere das Personal eben auf eine besondere Art und Weise.
2: Was für Folgen hat denn der Platzmangel im Tessiner Strafvollzug genau?
9: Man muss hier zu Notlösungen greifen. Wenn es im Untersuchungsgefängnis, das heißt La Ferrera, keinen Platz mehr gibt, dann müssen die Menschen eben vorübergehend in Arrestzellen der Polizeidienststellen untergebracht werden. Und in solchen Arrestzellen, da sind die Bedingungen für die Inhaftierten natürlich nicht so gut, denn die sind eigentlich nur für eine sehr, sehr kurze Belegung gedacht. Und ein weiteres Problem ist, dass es im Kanton Tessin kein eigenes Frauengefängnis gibt. Derzeit werden Frauen, die eigentlich eine Strafe absitzen müssten, im Untersuchungsgefängnis untergebracht. Und eben dort sind die Haftbedingungen wiederum strenger, als es in der normalen Strafvollzugsanstalt der Fall wäre. Und zudem sind die Frauen im Untersuchungsgefängnis gemeinsam mit den Männern. Die große Mehrheit der Insassen dort sind Männer. Und die haben dann auch häufig ein bisschen mehr Freiräume, weil eben die Gemeinschaftsräume zwar gemeinsam genutzt werden, aber es gibt eine strikte Geschlechtertrennung. Das heißt, man kann nicht einfach die Frauen und die Männer gleichzeitig draußen im Hof spazieren lassen. Und deswegen haben die Frauen tatsächlich schlechtere Bedingungen.
2: Es gibt in Tessin also keine richtigen Vollzugsplätze für Frauen, die im Gefängnis sitzen. Wie will der Kanton diesen Missstand, dieses Problem denn beheben?
9: Ja, das ist es eben, denn eigentlich gäbe es ja jetzt eine Frauenabteilung. Der Kanton Tessin hat ein Jahr lang gebaut in der normalen Strafvollzugsanstalt, La Stampa heißt die, das ist in Cadro bei Lugano. Und dort wurde ein Jahr lang gebaut. Es gibt eine Frauenabteilung im Nordostende der Anstalt. Das sind 10 Zellen, es gibt einen Gemeinschaftsbereich, eine Mutter-Kind-Zelle für Kinder bis 3 Jahre, einen separaten Außenhof mit kleinem Garten und sogar automatisierte Sichtschutzwände an der Veranda soll es geben, damit die Frauen dann eben ein bisschen Privatsphäre haben, wenn die Männer draußen sind. Das Problem ist aber, diese Arbeiten am Frauenflügel, die waren bereits im Februar praktisch abgeschlossen. Es war eigentlich alles so gut wie fertig. Und damals hieß es, ja, in wenigen Wochen können die Frauen einziehen. Und das ist bis heute nicht geschehen. Und das liegt wiederum an der andauernden Überbelegung. Tatsächlich ist es so, dass die Zellen, die für die Frauen vorgesehen werden, weiterhin von Männern belegt sind. Und weil es eben überhaupt keine Ausweichmöglichkeiten mehr gibt, kann man an der Situation nichts ändern. Die Frauen sind weiterhin im Untersuchungsgefängnis. Und die Parlamentarische Aufsichtskommission über die Gefängnisse, die hat gerade in dieser Woche im Parlament Druck gemacht, hat gesagt, es handelt sich hier um ein strukturelles Problem. Wir brauchen eine Lösung und wir brauchen bald eine Lösung.
2: Nun aber, wenn Plätze fehlen, nicht nur das Personal, dann dürfte dieser Missstand voraussichtlich noch etwas länger anhalten im Tessin. Sie sind bei die Wochenenden Schweizer Sprachregionen und wir bleiben gleich bei Martina Kobiela im Tessin. Da hat am Dienstag nämlich der Grosse Rat eine Lösung vorgeschlagen, wie die beiden Krankenkasseninitiativen in dem Kanton umgesetzt werden sollen. Nochmal zur Erinnerung, das Tessiner Stimmvolk, das hat diese beiden Initiativen im letzten September ja angenommen. Die eine, die stammt von der Lega und die legt fest, dass man die tatsächlichen Kosten für die Prämien ganz von den Steuern abziehen müssen kann. Und die andere, die stammt von der SP und die verlangt, dass kein Haushalt mehr als 10% seines Einkommens für die Krankenkassenprämien ausgeben soll. Jetzt vor allem die zweite Initiative, die kommt den Kanton sehr teuer und darum hat man da jetzt intensiv über eine Lösung debattiert und nun scheint man sich einig geworden zu sein. Martina Kobiela, was für eine Lösung gibt es da nun?
9: Die Lösung, die ist ein Kompromiss der SP mit den bürgerlichen Parteien, der den Kanton eben deutlich weniger kosten wird als das ursprüngliche Vorhaben.
2: Wo genau hat denn die SP nun eingelenkt?
9: Konkret soll die durchschnittliche Krankenkassenprämie der Haushalte anders berechnet werden, als es im Initiativtext vorgesehen war. Statt mit der bisherigen Referenzmittelprämie soll der Kanton neu mit der effektiven Mittelprämie rechnen. Das sei präziser, heißt es da im Grossen Rat, weil da eben genau berechnet wird, was ein Haushalt effektiv für die Krankenversicherung ausgibt im Durchschnitt. Vor allem aber werden so die Kosten deutlich gesenkt, von 300 auf etwa 130 Millionen Franken pro Jahr.
2: Das dürfte umgekehrt dann aber auch heißen, dass die Bevölkerung weniger stark entlastet wird.
9: Genau, tatsächlich werden es weniger Menschen sein, die von den staatlichen Zuschüssen profitieren werden, als es eigentlich vorgesehen war in der ursprünglichen Version der Initiative von der SP. Aber trotzdem werden es noch viel mehr Personen sein, die überhaupt Zuschüsse erhalten. Regierungsrat Raffaele De Rosa, der hat die genauen Zahlen während der Sitzung des Grossen Rats präsentiert.
11: Le differenze sono rilevanti anche dal profilo quantitativo rispetto agli attuali circa 115.000 beneficiari. L'utilizzo del premio medio effettivo permetterà l'estensione a circa 215.000 beneficiari, ossia circa 100.000 nuovi beneficiari in più rispetto ad oggi.
9: Raffaele De Rosa sagt hier, dass zu den bisherigen 115.000 Menschen, die staatliche Unterstützung bekommen, um die Krankenkassenprämien bezahlen zu können, weitere 100.000 Personen dazukommen, wenn die Initiative jetzt umgesetzt wird. Eben auch, wenn der effektive Mittelwert, dieser neue Wert zur Berechnung genutzt wird. Das sind dann insgesamt 215.000 Personen. Zur Einordnung, im Tessin leben knapp 360.000 Menschen.
2: Da soll also deutlich mehr als die Hälfte der Menschen im Kanton zukünftig Zuschüsse erhalten. Und doch, es ist ein Kompromiss, den die SP da eingegangen ist. Sie haben es gesagt. Wie begründet die Partei da ihr Einlenken?
9: damit, dass die Initiative überhaupt so schnell umgesetzt wird. Denn bereits 2027, also im kommenden Jahr, soll bereits mit der teilweisen Umsetzung begonnen werden. Und als Teilerfolg zählt für die SP auch, dass sich die Bürgerlichen bereit erklärt haben, die Initiative wenigstens in den kommenden 2 Jahren teilweise über eine Steuererhöhung bei den wohlhabendsten Einwohnerinnen und Einwohnern zu finanzieren. Das heißt, der Maximalsteuersatz der Vermögenssteuer, der soll erhöht werden, aber nicht so stark, wie es sich die SP eigentlich gewünscht hätte. Aber trotzdem spricht die SP von einer großen Reform, die durch ihre eigene Kompromissbereitschaft überhaupt möglich geworden ist. Der Co-Präsident der SP, Fabrizio Sirica, hat das den Kolleginnen und Kollegen der RSI im Gang vor dem Parlamentssaal so erklärt.
12: La più grande riforma del almeno gli ultimi 20 anni sul campo sociale non è una prova di fiducia, ma è un lavoro di compromesso, ma anche tecnico per ottimizzare le risorse, perché non sono infinite, perché c'è una questione di responsabilità sulla tenuta dei conti pubblici. Quindi tutti questi elementi ci hanno portato sì a dialogare, a fare compromessi, perché questa è l'arte della politica.
9: Ja, er sagt hier eben, es geht um die größte soziale Reform seit langem. Es gehe nicht einfach um blindes Vertrauen, sondern darum, dass eben auch seine Partei Verantwortung habe und die Ressourcen schonen wolle. Die Mittel, die seien eben begrenzt und die öffentlichen Finanzen, die müssten das aushalten. Und darum ginge es bei der Politik. Das sei die Kunst der Politik, nämlich Dialog und Kompromisse.
2: Ja, die Kunst der Politik, die kommt ja nicht überall immer gleich gut an, wenn es um Kompromisse geht. Wie fallen denn im Kanton die Reaktionen aus auf dieses Einlenken?
9: Ja, durchzogen. Die bürgerlichen Parteien, die sind natürlich zufrieden. Sie begrüßen, dass die Kosten sinken und sie zeigen sich auch mit der

0: Initiative, die soll ja provisorisch schon 2027 umgesetzt werden, dann 2028 voll. Die Lega-Initiative zur Absetzung der Krankenkassenprämien von den Steuern ab 2028. Aber bis es wirklich soweit ist, da bleibt noch viel Arbeit.
1: Und was genau ist denn diese Arbeit, die es noch braucht bis dahin?
0: Die Regierung, die soll prüfen, ob es alternative Berechnungsmodelle gibt, die eben allenfalls besser passen als der effektive Mittelwert der Prämien. Und, das ist wahrscheinlich die Krux an der Geschichte, für beide Initiativen ist die Finanzierung noch nicht vollständig gesichert. Es geht um deutlich mehr als 100 Millionen Franken, die dafür benötigt werden. Und diese temporäre Erhöhung beim Vermögenssteuersatz, das ist eben nur ein Teil von der Lösung. Die Debatte läuft also weiter, bis eben ein kompletter Weg zur Finanzierung vorliegt.
1: Und wer diese Sendung öfter hört, der oder die weiß, wenn es denn um höhere Steuer geht, dann sind die Tessinerinnen und Tessiner bei Abstimmungen in der Regel auch sehr skeptisch. Zurück in die Westschweiz. Da hat das Schicksal eines Pöstlers in den letzten Tagen viele bewegt. Nach 42 Jahren in seinem Job ist er entlassen worden. Und das offenbar, weil er netter war, als es die Regeln der Post vorsehen. Dario Brander in Genf. Wer ist dieser Mann und was hat er sich zu Schulden kommen lassen?
2: Ja, der Mann, der heißt Jean-Daniel Tavernet, ein Pöstler in Vevey, und der hat sich zu Schulden lassen kommen, dass er die Pakete oft auf der Etage auslieferte, anstelle sie einfach irgendwie im Eingangsbereich hinzustellen. Und das ist gegen die Vorgaben der Post, die vorsieht, dass eben bei Gebäuden im Eingangsbereich die Pakete hinterlegt werden, sofern der Eingangsbereich irgendwie mit einem Code gesichert ist.
1: Dieser Fall, der hat ja in der Westschweiz und stellenweise auch in der Deutschschweiz viele bewegt, wie ich gesehen habe.
2: Ja, das war also sehr beeindruckend. Die Geschichte wurde ursprünglich von 24 Heures publiziert, anfangs Woche. Wir von 20 Minuten in Lausanne haben sie dann übernommen und hatten innerhalb von wenigen Stunden, also hunderte Kommentare unter dieser Geschichte, weil das halt ganz viele Leute betrifft, oder? Wir bekommen alle Post, wir bestellen alle Dinge im Internet und sind dann froh, wenn die Pakete eben nicht aus dem Hauseingang gestohlen werden. Und deshalb wurde dieser Mann sehr schnell als Held gefeiert.
1: Was sagt denn die Post selber dazu, wenn sie jetzt so stark kritisiert wird für diese Entlassung?
2: Ja, die hat dann auch relativ schnell reagiert und sich sogar bei uns in der Redaktion gemeldet, um auf diese Welle der Empörung wirklich, die ihr da entgegenschlug, zu reagieren, und hat dann gesagt, nochmals eigentlich, dass sie alle Fälle immer sehr genau analysiert und dass natürlich eine Entlastung einer Person immer nur das letzte Mittel sei in einem Konflikt. Und sie haben aber auch gesagt, dass sie jetzt dieses Dossier nochmal anschauen wollen.
1: Martina Kobiela, Pöstler, die enge Grenzen einhalten müssen. Im Tessin, da scheint es etwas anders zu funktionieren, habe ich in der Zeitung gelesen, für die Sie arbeiten, aber eigentlich quasi notgedrungen, oder?
0: Ja, klar, das ist nicht in der Stadt so. In der Stadt läuft es natürlich ganz genauso wie sonst wo auch in der Schweiz. Aber das Tessin ist ja bekannt für diese kleinen Dörfer in diesen ganz, ganz steilen Tälern. Und da ist das Problem eigentlich andersrum, denn da müssen die Postboten unglaublich viele Stufen unter die Füße nehmen. Mein Kollege Gerhard Lob, den kennen ja die meisten Zuhörerinnen und Zuhörer, das ist ja kein Unbekannter, der ist letztes Jahr für die Tessiner Zeitung ins Onsernonetal gegangen und hat dort einen Postboten begleitet. Man kann nicht mit dem Auto vor die Häuser fahren, sondern man muss die Treppen hoch und runter laufen und er muss eben jedes einzelne Haus bedienen. Ich glaube, der wäre froh, wenn er da ein Hochhaus hätte und er könnte es einfach unten am Eingang stehen lassen.
1: Ja, wer das Sansanone-Tal aus eigener Erfahrung kennt, das ist eigentlich mehr oder weniger einfach eine Hauptstraße, die von hinten nach vorne durchführt. Und wer nicht direkt an der Straße ist, der ist nicht einfach mit Auto zu erreichen. Jetzt hat ja Gerhard Lob auch eine Rechnung präsentiert von einem der Pöstler, wie viel Strecke er zurücklegen muss. Das sind sehr eindrückliche Zahlen.

0: an, fand ich.
1: Ja, ja, genau. Also das klingt unglaublich. Der Postbote, der meinte, der musste 2400 Kilometer, läuft er jedes Jahr, und er überwindet dabei einen Höhenunterschied von 190.000 Metern und nimmt 600.000 Stufen unter die Füße. Und ich kenn's auch ein bisschen. Ich war auch schon immer in Sanonetal auf Reportage unterwegs und bin dann mit dem Bürgermeister von Oresio da durchs Dorf gelaufen. Wir beide haben dann geschwitzt und geprustet wie verrückt, und überholt hat uns dann eine alte Frau mit diesen alten Holzrucksäcken. Ich weiß gerade nicht mehr, wie die heißen. Da hat sie irgendwas unten am Fluss gesammelt, und die Frau war vielleicht 80, 90 Jahre alt und ist einfach fröhlich an uns vorbeigelaufen, während wir beide da prustend die Treppe hoch sind. Also es ist schon extrem steil.
0: Und das betrifft eben auch die Pöstler. Die müssen ja im Ansanonetal nicht nur Briefe und das gelegentliche Paket vorbeibringen, sondern die müssen da ja eben oft auch Einkäufe hochtragen zu den Menschen.
1: Ja, genau. In der Reportage von Gerhard Lob, da ging es eben auch darum, dass der Postbote erzählt hat, ja, manchmal muss er eben auch einen Weinkarton oder mehrere Weinkartons liefern. Und wenn das dann ein bisschen ein abgelegenes Haus ist, dann ist das tatsächlich Schwerstarbeit, diese Pakete bis ganz nach oben oder ganz nach unten zu schleppen.
0: Also kein Vergleich, wenn man in Vevey mal zwei Stockwerke hochgeht, um ein Paket direkt selber abzuliefern. Es scheint also durchaus auch anders zu gehen, zeigt dieses Beispiel aus dem Ansanonetal. Und mit diesem Blick auf die Päcklipost, da endet diese Folge von Die Woche in den Schweizer Sprachregionen. Ich sage Arrivederci zu Martina Kobiela im Tessin.
1: Grazie mille e a presto.
0: Und adieu nach Genf zu Dario Brander.
2: Au revoir et à la prochaine.
0: 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Mein Name ist Tobias Bühlmann. Ade miteinander.

0: Die Nachrichten von SRF um 4 mit Olivia Limacher. In den Verhandlungen für ein Friedensabkommen zwischen den USA und dem Iran meldet sich Vermittler Pakistan zu Wort. Es liege ein Text für ein Abkommen vor, schreibt Premierminister Shehbaz Sharif auf der Plattform X. Pakistan arbeite mit beiden Seiten eng zusammen, um die nächsten Schritte festzulegen. Der iranische Außenminister Abbas Araghchi gibt sich auf der Plattform X ebenfalls zuversichtlich, dass ein Abkommen zwischen Iran und den USA in greifbarer Nähe ist. US-Präsident Donald Trump sagte bereits gestern zum wiederholten Mal, man stehe kurz vor einer Einigung. Gestern hat er sich nun indirekt dazu geäußert, sollte ein Abkommen oder eine Absichtserklärung für ein Friedensabkommen zustande kommen, biete die Schweiz ihre Dienste an. Das Außendepartement in Bern bestätigte gegenüber Keystone SDA, man stehe mit den Parteien in engem Kontakt. In den USA hat Präsident Donald Trump erklärt, dass ein US-Militärschlag den mutmaßlichen Anführer der venezolanischen Drogenbande Tren de Aragua getötet hat. Die US-Regierung spricht von einem schnellen und tödlichen Einsatz. Die Gruppe Tren de Aragua ist in den USA als Terrororganisation eingestuft. Der Getötete war unter dem Namen Nino Guerrero bekannt. Er war in den USA bereits angeklagt, unter anderem wegen organisierter Kriminalität und Terrorunterstützung. Zudem war eine Belohnung von bis zu 5 Millionen Dollar auf Hinweise zu seiner Festnahme ausgesetzt. Die US-Behörden werfen der Gruppe Tren de Aragua schwere Verbrechen wie Drogenhandel, Erpressung und Gewalt vor. Die Aktie der Weltraumfirma SpaceX ist am frühen Abend kurz vor 18 Uhr erstmals an der US-Technologiebörse Nasdaq gehandelt worden. Der Eröffnungskurs der Aktie lag bei $150, ein Plus von 11%. Der Hype um den größten Börsengang aller Zeiten ist groß. Börsenkorrespondent Jens Korte sieht gewisse Parallelen zur Dotcom-Blase um die Jahrtausendwende, als der Börsenboom rund um Internetfirmen plötzlich zusammenbrach. SpaceX sei dafür ein Beispiel.
1: Das Unternehmen hat im vergangenen Jahr einen Verlust erwirtschaftet in Höhe von 5 Milliarden Dollar. Diese ganzen Projekte sind enorm kostspielig und ob das Ganze irgendwann durch einen entsprechenden Gewinn zu rechtfertigen ist, wird sich zeigen. Und vor allem SpaceX ist ja auch nicht das einzige Unternehmen, das an die Börse geht. In den nächsten Monaten folgen aller Voraussicht nach OpenAI, Anthropic, auch billionenschwere Unternehmen. Und das erinnert mich schon an die Zeit von der Dotcom-Blase. Auch damals, diese ganzen großen, gehypten Börsengänge, die hatten damals die Spitze markiert, von der aus es dann bergab ging. Ob sich das jetzt wiederholen wird, das ist eine der großen Fragen.
0: Börsenkorrespondent Jens Korte. Es bleibt der Blick aufs Wetter. Trotz ein paar Wolkenfeldern ist es heute meist sonnig. Mit mäßigem Westwind gibt es rund 27 Grad. Im Wallis und im Tessin bis 30 Grad. Das waren Nachrichten von Radio SRF. Verantwortlich Olivia Limacher.
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4: Nach einer Reise in Afrika erzählen viele gerne abenteuerliche Geschichten. Mein Gast heute macht es umgekehrt. Er ist nach Afrika ausgewandert und lebt dort sein Abenteuer. Vor 7 Jahren mitsamt Familie von der Schweiz nach Ghana gezogen, um dort ein Kulturzentrum zu eröffnen. Gerade ist er zu Besuch zurück in der Schweiz. Was ist das Erste, was du in Ghana vermisst, Peter?
5: Ja, eigentlich die tollen Projekte, die wir dort haben. Ich war nur jetzt einen Monat in Ghana und dann ging es schon wieder in die Schweiz und ich musste viele Sachen zurücklassen, die zum Glück immer noch stattfinden. Zum einen unsere Musikkurse für Kinder und Frauen, die wir jetzt am Laufen haben, dann Projekte im Studio und so weiter. Das
4: wir
5: vermisse ich.
4: Ja. Das bestimmt noch hören heute. Beda Ehrensberger, Musiker, Kulturvermittler, Lehrer und eben Auswanderer. Gerade in der Schweiz als Musiker auch für Konzerte, als Lehrer für eine Stellvertretung in Würendlingen. Für Ferien hast du offensichtlich keine Zeit.
5: Nein, das würde mir langweilig werden. Ich muss schon etwas machen hier, genau.
4: Aber für einen Besuch im Studio, um uns von deinem Abenteuer zu erzählen, herzlich willkommen noch einmal.
5: Beda. Danke für die Einladung.
4: Ehrensberger, ich begleite deinen Weg nun schon seit Jahren, habe dich mehrfach interviewt. SRF hat auch einen Doc-Film über deine Geschichte gedreht. Deshalb duzen wir uns hier. Einverstanden?
5: Das ist gut so.
4: In Ghana hast du diese Situation sowieso nicht so, diese Du- und Sie-Unterscheidung.
5: Nein, wir unterhalten uns auf Englisch und es ist einfach You, You.
4: You. Genau. Ich freue mich sehr, bist du hier. Und auf dieses Gespräch über Kultur, Zugehörigkeit, Privilegien, Musik und Identität und vielleicht auch darauf zu erfahren, was es mit uns Menschen macht. Wenn wir lange genug in einer anderen Kultur leben, bis wir beginnen, unsere eigene Kultur mit fremden Augen zu sehen. Ist dir das nun schon passiert?
5: Ja, definitiv. Also ich sehe die Schweiz schon mit anderen Augen, wenn ich wieder in die Schweiz zu Besuch komme. Und ich schätze vor allem die Sachen, die ich vorher gar nicht so schätzen konnte. Eine warme Dusche. Zum Beispiel, das ist etwas mega Schönes und das habe ich vorher nie gecheckt, weil es so normal war.
4: Okay.
5: Genau.
4: Um deine Geschichte zu verstehen, blenden wir nur kurz zurück. Du hattest ein sicheres Leben in Dettwil mit Haus, Lehrerjob, deine Frau, die zwei Kinder. Magst du dich noch erinnern, was für ein Gefühl das war, als es sicher wurde, das gebe ich jetzt auf, setze meine Pensionskasse ein, um am Stadtrand von Accra ein Kultur- und Eventzentrum aufzubauen?
5: Ja, es wurde irgendwann sicher und dann machte sich auch eine Unsicherheit breit. Also ich habe mich oft gefragt, ja, ist das der richtige Schritt und wird das funktionieren? Es ist ein Schritt ins Ungewisse und man weiß dann auch nicht ganz, was kommt, wird das funktionieren. Aber ja, das weckt auch das Abenteuer. Es hat dann beide Seiten, so das Excitement irgendwie dran, die Lust, etwas Neues zu entdecken, aber natürlich auch viel Unsicherheit spielt mit.
4: Du warst schon sehr mutig, oder ihr alle. Mhm. Wer sich jetzt fragt, wie kommt ein Schlagzeuger aus Dettwil dazu, sein Leben nach Ghana zu verlegen? Die Antwort gibt es unter anderem auch in diesem SRF-Doc-Film «Hin und weg – Schweizer Liebesgeschichten», lege ich Ihnen ans Herz. Deine Frau ist Ghanaerin, war nach Jahren in der Schweiz nicht mehr so glücklich. Im Grunde aber hast du es nicht nur, glaube ich, aus Liebe getan, sondern diese umfassendere Liebe, immer wieder hat sie dich nach Afrika getrieben. Du hast es angetönt, die Liebe zur Musik und vor allem die zu den Trommeln. Welche Anziehungskraft war jetzt nun stärker?
5: Ja, ich sage immer, am Anfang war die Trommel bei mir. Und es war auch der Rhythmus und das Schlagzeug und die Trommel, das mich nach Ghana brachte. Ich wollte dort afrikanische Rhythmen lernen und da eintauchen und habe dann irgendwann in Ghana meine Frau kennengelernt, aber ohne sie wäre ich nicht in Ghana geblieben. Also sie hat mich definitiv wieder dorthin zurückgebracht und auch dort behalten.
4: Um dich als Musiker noch kennenzulernen, du hast ganz viele Facetten. Wir hören uns einmal zum Beispiel an, wie es klingt, wenn du Goldberg-Variationen von Johann Sebastian Bach mit Rhythmus von dir versetzt.
5: Gerne.

0: Was macht das mit dir, wenn du das jetzt, kommen da für Bilder hoch und Erinnerungen?
1: Ja, es ist sehr schön für mich, immer noch musikalische Projekte in der Schweiz zu haben und dann aus Ghana kommen zu können und meine Erfahrungen aus Ghana mit einzubringen. Und ich sehe mich auch als Brückenbauer zwischen den Kulturen und ja, das versinnbildlicht das eigentlich.
0: Und ihr habt mit solchen Stücken bereits vor einem der bedeutendsten klassischen Flötisten des späten 20. und frühen 21. Jahrhunderts gespielt, James Galway.
1: Genau.
0: Wie war das?
1: Ja, das war schon ein spezieller Moment. Ich habe mit Stefan Keller, dem Flötisten, den man gerade hörte, an James Galways Festival gespielt und James Galway saß etwa 10 Meter vor dem Schlagzeug und wir kennen alle seine berühmten, legendären Aufnahmen von diesen Stücken und dann hört er das plötzlich noch mit Schlagzeug. Ja, er hat gelächelt, aber viel mehr hat er dann nicht gesagt.
0: Aber es ist eine unkonventionelle Art, an Musik neu heranzugehen. Mhm. Du hast auch andere Facetten, nebst Reggae, Funk, Blues, Jazz. Veröffentlichst du auch eigene Songs unter Beda? Ich würde gerne hier auch kurz reinhören, ein Lied über Malaria.
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0: 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Ich höre, da sind ganz viele Geschichten darin verborgen und du hast auch ein eindrückliches Musikvideo dazu aufgenommen. Was passiert da genau?
1: Also in der Cause to be sick heisst ja, es kostet, krank zu sein. Und ich hatte wieder mal Malaria, ich hatte das schon etwa 5 Mal. Und das ist übrigens nicht so schlimm, wie man das oft hört. Ich hatte Symptome, ging ins Spital, habe 3 Spritzen bekommen und am nächsten Tag war ich wieder gesund. Aber das Geld in meinem Hosensack war weg. Es waren etwa 70 Franken und zum Glück kann ich mir das leisten. Aber ich habe mir dann überlegt, ja, was hätte ich denn sonst mit dem Geld getan, wenn ich nicht krank geworden wäre? Und andere Leute in meinem Umfeld haben diese 70 Franken nicht, um ihre Krankheiten zu pflegen. Und dann kam ich mit dieser Idee, mit diesem Song. Ich bin dann mit dem Auto vom Spital weggefahren und dann kam diese Melodie zu mir, «It cost to be sick».
0: Und hat vieles ausgelöst.
1: Bei mir,
0: oder? Bei mir, bei dir, bei den Menschen, die den Song gehört haben?
1: Ich hatte viele Rückmeldungen, auch gerade aus der Schweiz. So Leute, die fanden, krass, sie waren sich das gar nicht so bewusst, dass das ein Problem ist, medizinische Versorgung bei uns, dass es nicht selbstverständlich ist für jedermann. Es gibt eine staatliche Krankenkasse in Ghana, aber aus meinem Umfeld weiß ich, dass das eigentlich nicht wirklich funktioniert. Man hat so ein Krankenkassenkärtchen, aber das war es dann schon. Viel mehr kann man damit nicht mehr machen. Ich habe dann das Problem eigentlich angesprochen in diesem Song.
0: Wie geht ihr damit um, mit dem Privileg, dir und deiner Familie die Behandlung leisten zu können dort?
1: Ja, also manchmal hat man dann schon wie auch Schuldgefühle. Oder ich habe das, wenn ich finde, ich habe das alles und andere Leute gegenüber der Straße haben das nicht. Machen sich manchmal Schuldgefühle breit, aber für die anderen, die es nicht haben, ist es eigentlich wie normal, weil in Ghana, wir sind ja nicht die Einzigen, die Geld haben. Es gibt schon noch andere Leute, die viel Geld haben und man ist sich daran gewöhnt, dass einfach diese Schere weit auseinander geht.
0: Den Song, den wir gehört haben, hast du auch im eigenen Musikstudio aufgenommen. Dieses Eventlokal, damit wir uns das noch vorstellen können, in diesem Vorort in Accra, ist auch Hotel, Bar, Restaurant, Musikschule, Kulturzentrum, Treffpunkt und eben auch Musik-, Foto- und Videostudio. Ich würde gerne mit dir noch herausfinden, wie wird aus einem Schweizer in Ghana ein Teil der Gemeinschaft? Ich mag mich erinnern, anfangs haben sie dich auf offener Straße den Weißen gerufen. Obruni auf Twi, der Sprache, oder?
1: Genau, Obruni in Twi heißt eigentlich Roter. Und muss ich das vorstellen, genau, man läuft durch die Straße und alle so, hey, Roter, Roter. Und umgekehrt darf man das hier zum Beispiel nicht. Und ich wuchs auch so auf, dass man nicht jemand nach der Hautfarbe ruft, quer über die Straße. Und in Ghana macht man das und es ist nicht böse gemeint, es ist völlig normal, was ich auch okay finde. Aber mittlerweile in unserer Gegend, wenn ich dann durch die Straße laufe, rufen sie mich Mr. Bida.
0: Mr. Bida.
1: Und das mag ich schon sehr, sehr viel mehr, als wenn sie mir meinen Namen rufen.
0: Wie hast du das geschafft? Wann hast du gemerkt, dass man dir vertraut? Jetzt ist etwas geschehen.
1: Ja, es braucht Zeit und man muss die Leute kennenlernen und sie müssen auch einen kennenlernen und irgendwie checken, was ich dort mache. Mein Ort, das Kulturzentrum, heißt ja auch BEDAS. BEDA-S. Und ich habe das bewusst so gewählt, dass ich quasi sage, hey, hallo, hier bin ich. Und ich bin jetzt nicht mehr einfach der Weiße, sondern ich bin BEDA. Ich habe eine Persönlichkeit. Und das passiert jetzt wirklich. Also auch in der Musikszene in Accra kennt man mich. Die Musiker kennen und schätzen mein Studio und den ganzen Ort und alle kennen mich als BEDA und nicht einfach als der Weiße. So.
0: Welche Vorteile hatten denn die Leute sonst noch gegenüber dir?
1: Ja, das sind so die üblichen Klischees.
0: Vorurteile.
1: Ja, ja, das sind so die üblichen Klischees, die man vielleicht hier auch kennt. Ein Weißer hat viel Geld und man stellt sich dann auch vor, wenn jemand viel Geld hat, dass er sehr spendabel ist oder so. Ja, aber ich glaube, das ist normal. Das ist so in der Gesellschaft, ja.
0: Hat die Musik hier auch eine Schlüsselrolle gespielt, um dich zu integrieren?
1: Ja, definitiv. Also meine Musik hat diese Kraft, Kulturen zu verbinden. Und wenn dann plötzlich Weiße und Afrikaner zusammen Musik machen auf einer Bühne, dann spielt die Hautfarbe keine Rolle mehr und man merkt, hey, da sitzen alle im selben Boot. Ja, und deshalb mache ich das dort auch. Es kommen ja auch immer viele Menschen aus Europa und aus der ganzen Welt dorthin, um Projekte zu verwirklichen mit Musikern aus Ghana. Und das finde ich sehr wichtig, um so Kulturen zu verbinden, Vorurteile abzubauen.
0: Ja. Mhm. Welche Rolle spielt denn Musik in Ghana? Du hast vorher angetönt, du vermisst es schon ein bisschen. Mhm. Wie lebt man dort? Ist die Teil des alltäglichen Lebens eher als hier?
1: Ja, also Musik ist natürlich kulturell sehr stark verwurzelt. Man merkt das auch, wenn man zum Beispiel in Dörfer rausgeht und dort haben sie ihren Musikstil mit ihrem Tanz, das auch mit der Sprache und mit der ganzen Kultur dann in diesem Dorf verbunden ist. Und es gibt dann bestimmte Anlässe, wo man diese Musik und diese Tänze macht, zum Beispiel Beerdigungen. Und das ist etwas, ja, völlig Normales, wie fast Essen und Trinken, oder? Mhm. Es wird dann zum Teil gar nicht so als etwas Spezielles angesehen, dass man vielleicht im Speziellen fördern sollte. Das ist dann etwas die andere Seite davon.
0: Das ist ein europäischer Gedanke. Diese Musikförderung.
1: Musikförderung. Ja, vielleicht kann man es so sagen. Aber gerade, also das ist wirklich, wenn man dann so in diese Dörfer rausgeht, wo das einfach Teil vom Leben ist, wo das einfach so wirklich dazugehört, gar nicht etwas Spezielles.
0: Es gibt auch vielleicht dann gar nicht mehr so diese Trennung zwischen Bühne und Publikum, oder wie erlebst du das?
1: Ja, definitiv. Also ich gehe zum Beispiel oft nach Pando, das ist so ein Städtchen in der Volta-Region, das gehört zu dem Volk der Ewes, und die spielen immer am Wochenende an Beerdigungen, spielen sie Bobobo. Das ist so ein Musikstil dort und das macht man einfach zusammen. Und ich als Auswärtiger darf man einfach dorthin gehen und zuschauen. Für mich ist das schon etwas wie ein Konzert, aber es gibt dort keine Bühne. Es machen einfach alle miteinander, alle singen mit, alle tanzen mit. Ja, das geht nicht um eine Performance oder um einen Star, der da irgendwie im Scheinwerferlicht steht. Darum geht es dort nicht, ja.
0: Du hast aber eine Bühne gestellt in deinem Kulturzentrum. Ja, genau. Ein anderes Projekt von dir heißt Massive Tribe.

0: hier holst du ganz viele verschiedene Einflüsse und arbeitest mit verschiedensten Musikerinnen und Musikern zusammen. Welche Vision hast du hier umgesetzt?
1: Als ich nach Ghana auswanderte 2019, war mein Studio noch nicht fertig und ich habe dann mit meinen Synthesizern etwas herumprobiert und da herausgefunden, dass ich so Loops programmieren kann auf den Synthes und dazu Schlagzeug gespielt und dann gemerkt, wow, das könnte was sein. Und seither experimentiere ich mit diesem Sound, habe ich dann einen Perkussionisten noch dazu geholt aus Accra und wir jammten in verschiedenen Konstellationen und auch mit ganz, ganz viel verschiedenen Sängern und Sängerinnen. Und ja, das ist eine Musik, die sich stetig wandelt. Ich bin jetzt ein Album am Aufnehmen, das wahrscheinlich irgendwann dann nächstes Jahr fertig sein wird. Und auf jedem Stück hört man andere Sänger und Sängerinnen. Und es ist sicher auch eine Fusion zwischen diesen elektronischen Synthi-Sounds und afrikanischen Rhythmen.
0: Die Sängerinnen, die Frauen und der Nachwuchs hat es dir auch angetan, hören wir gleich. 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Zu Gast im Kulturplatz Talk ist Beda Ehrensberger, Schweizer Musiker, der in Ghana ein Kulturzentrum betreibt. Wir sprechen über sein bewegtes Leben auch als Kulturvermittler. Du bietest unter anderem Frauen einen Safe Space an, damit sie Instrumente lernen können. Warum braucht es einen geschützten Raum für sie?
1: Also in Ghana ist die Musikszene sehr männerdominiert. Frauen singen und die Männer spielen Instrumente. Es gibt ganz, ganz wenige Instrumentalistinnen. Und wir haben dann das bei uns so festgestellt und fanden, ja, wir wollen etwas in die entgegengesetzte Richtung machen und haben jetzt Kurse angeboten für Frauen, die Instrumente spielen wollen. Und jetzt treffen wir uns jeden Mittwoch und sie lernen, Instrumente zu spielen. Und interessanterweise haben sich viele gestandene Sängerinnen, Supersängerinnen aus der Szene in Accra angemeldet. Also es ist sehr, sehr viel Talent und Potenzial in dieser Gruppe vorhanden. Es ist wirklich unglaublich. Und jetzt stürzen die sich da rein und man merkt einfach, wie sehr sie das wertschätzen, dass sie sich sein können und keine Männer wieder da reinpreschen und finden, hey, geh da weg vom Schlagzeug, geh zurück in die Küche und ich spiele jetzt Schlagzeug, weil ich ein Mann bin.
0: Da so Sachen. Dominiert noch eine Macho-Kultur.
1: Ja, kann man so sagen. Ja.
0: Beda, was passiert, wenn ein Europäer Kulturprojekte in Afrika aufbaut? Du hast viele Hürden gemeistert, jetzt in diesen 7 Jahren, aber auch herbe Rückschläge erlebt bei Projekten, die du aufgezogen hast, unterstützt. Magst du auch kurz noch erzählen, was da passiert ist? Zum Beispiel sammelst du Instrumente für Kinder. Du hast viel Unterstützungsarbeit geleistet.
1: Genau.
0: Das wurde plötzlich schwierig.
1: Genau, wir haben ja einen Verein, wo wir Musikförderung und musikalische Bildung in Ghana unterstützen. Ich arbeite auch mit externen Schulen in Ghana zusammen und unterstütze die mit meinem Wissen und mit Instrumenten, manchmal etwas Geld. Und ja, das Ganze ist ein Abenteuer und manchmal stolpert man und fällt hin und das tut manchmal weh, aber ich glaube, das gehört einfach dazu. Das ist irgendwie normal und manchmal haben die Leute vielleicht auch etwas falsche Erwartungen an mich, weil sie denken, meine Mittel sind unerschöpflich.
0: Unbeschränkt.
1: Genau. Aber ja, ich glaube, das ist normal, das ist menschlich und eigentlich überwiegt das Gute und wir kommen voran und es gibt so viele.
0: Wann hast du denn gemerkt, dass Helfen komplizierter ist, vielleicht als man in Europa denkt? Also ich mag mich auch an die Bilder von dir erinnern, wie du auf der Straße Plastik gesammelt hast, um ein bisschen die Gemeinde zu reinigen.
1: Ja.
0: Das hast du wieder aufgegeben.
1: Das habe ich wieder aufgegeben. Aber ich habe es ein Jahr lang gemacht, jeden Montag von 5 bis 6 Uhr am Abend. Und es kamen dann auch Leute dazu aus der Umgebung und wir haben dann immer etwas aufgeräumt. Aber ich merkte dann, jeden Montag konnten wir wieder von vorne beginnen. Und irgendwann haben dann auch die Leute gemerkt, dass ich ja diesen Müll zusammensammle und offenbar ich den Müll eigentlich will.
0: Peter der Müllmann.
1: Ja, genau. Und sie haben ihn dann extra für mich noch bereit auf der Straße hingelegt, damit ich nehmen kann, was immer ich davon brauchen kann. So. Und dann merkte ich, irgendwie geht es jetzt doch in die falsche Richtung.
0: Was war denn der schönste Moment, dass du gemerkt hast, doch, da funktioniert etwas. Da habe ich einen Unterschied gemacht für das Leben der Menschen.
1: Das sind sicher diese musikalische Projekte, wo eben Leute oder Musiker aus der ganzen Welt zu uns kommen und den Kontakt suchen mit Kunstschaffenden in Accra und ich diese Verbindungen herstellen kann. Mhm. Es gibt ganz viele tolle musikalische Projekte, die man hören kann, die aufgenommen sind, die rausgekommen sind.
0: Die dann auch bleiben für immer in Erinnerung bei beiden Seiten, oder?
1: Genau. Und ich glaube, diese Wirkungen sind beyond words. Ja.
0: Jetzt unterrichtest du gerade Stellvertretung in Würenlingen. Wie siehst du denn die Schule hier? Auch hier hast du ganz andere Augen.
1: Ja, genau. Ich habe ja da schon unterrichtet, 3 Jahre lang, bin dann nach Ghana gegangen und habe jetzt die Möglichkeit bekommen, einen Monat dort eine Stellvertretung zu machen und fand das eine spannende Idee. Und sehe jetzt natürlich alles etwas mit anderen Augen auch. Also die ganze Infrastruktur ist schon gewaltig, wenn ich unterrichte an 2 verschiedenen Standorten und überall ist die Aula eigentlich gefüllt mit Instrumenten, wo ich denke, meine Schulen, mit denen ich in Accra zusammenarbeite, die würden sich die Finger abschlecken, wenn sie nur einen Bruchteil davon hätten und sehr viel damit anfangen auch. Und hier ist es so normal und wird leider oft gar nicht so geschätzt.
0: Und die Kinder kommen mit ihren iPads und Kopfhörern herein und behandeln diese gar nicht so wahnsinnig sorgfältig, hast du.
1: Genau. Also ich merke dann, ja, dann liegen irgendwie so Kopfhörer auf dem Boden und man kickt da rein, um dem Nachbar den Kopfhörer rüberzuschieben und so. Und ich finde so, hey, gehört der Kopfhörer euch oder gehört der Schule oder was passiert, wenn der kaputt geht und so. Und ist man sich dem gar nicht so bewusst.
0: Du denkst an deine Kinder, die zur Schule gingen, sehr gerne zur Schule gingen, aber nur mit Kreide, Wandtafel und Notizheften.
1: Genau, also ein gutes Beispiel sicher mein älterer Sohn, der ist jetzt 18, der in die Highschool ging in Accra, eine der besten Highschools, und die hatten eine kaputte Wandtafel. Meine Frau hat dann eine neue gekauft. Das kam auch nicht vom Staat, diese Wandtafel. Und dann, ja, mit Heften und Wandtafel und ein paar Büchern haben die da gelernt. Und jetzt geht er seit August in die Kantonsschule in Aarau. Völlig anderer Ausbaustandard. Aber er ist einer der besten Schüler dort. Also man lernt es trotzdem.
0: Ein Traum, Medizin zu studieren.
1: Genau,
0: so schön.
1: Ja, ja.
0: Zum Schluss vielleicht, was hast du verlernt, was uns auch gut tun könnte?
1: Was ich verlernt habe in Ghana.
0: Planung, Zeitgefühl, Sicherheitsdenken. Nach einer Agenda zu leben, hast du auch einmal gesagt.
1: Ich habe sicher gelernt, mehr im Moment zu leben, etwas relaxter zu sein, mir weniger einen Stress zu machen, was jetzt morgen sein könnte und was morgen schief gehen könnte, weil in Ghana kann man schlecht vorausplanen. Wenn man einen Plan macht, muss man bereit sein, da etwas den anzupassen und zu improvisieren. Und ich improvisiere sehr gerne. Also das lernt man dort. Ja.
0: Und wenn du heute auf dein 25-jähriges Ich schaust, wer wäre überraschter? Der junge Musiker oder dein heutiges Leben in Ghana über dein Leben hier?
1: Der junge Musiker, definitiv. Ich hätte es mir damals nie vorstellen können, in Ghana zu leben.
0: Dann hoffen wir, du wirst noch viele schöne Momente erleben und das Leben meine es gut mit euch und euren Projekten. Danke für die Einblicke und Inspirationen, Beda Ehrensberger, für den Besuch live im Studio.
1: Ja, danke für die Einladung nochmals.
0: Mein Gast im Kulturplatz Talk war der Kulturvermittler und Musiker Beda Ehrensberger, der von Dettwil nach Ghana ausgewandert ist und dort ein Kulturzentrum betreibt. Unser Gespräch können Sie jederzeit nachhören in der Audiobibliothek auf srf.ch. Mein Name Rahel Giger.

0: Die Nachrichten von SRF um 16:30 mit Olivia Limacher. In den Verhandlungen für ein Friedensabkommen zwischen den USA und dem Iran meldet sich Vermittler Pakistan zu Wort. Es liege ein Text für ein Abkommen vor, schreibt Premierminister Shehbaz Sharif auf der Plattform X. Pakistan arbeite mit beiden Seiten eng zusammen, um die nächsten Schritte festzulegen. Der iranische Außenminister Abbas Araghchi gibt sich auf der Plattform X ebenfalls zuversichtlich, dass ein Abkommen zwischen Iran und den USA in greifbarer Nähe ist. US-Präsident Donald Trump sagte bereits vorgestern und zum wiederholten Mal, man stehe kurz vor einer Einigung. Gestern hat er sich nur indirekt dazu geäußert. Sollte ein Abkommen oder eine Absichtserklärung für ein Friedensabkommen zustande kommen, bietet die Schweiz ihre Dienste an. Das Außendepartement in Bern bestätigte gegenüber Keystone SDA, man stehe mit den Parteien in engem Kontakt. In den USA hat Präsident Donald Trump erklärt, dass ein US-Militärschlag den mutmaßlichen Anführer der venezolanischen Drogenbande Tren de Aragua getötet hat. Die US-Regierung spricht von einem schnellen und tödlichen Einsatz. Die Gruppe Tren de Aragua ist in den USA als Terrororganisation eingestuft. Der Getötete war unter dem Namen Nino Guerrero bekannt. Er war in den USA bereits angeklagt, unter anderem wegen organisierter Kriminalität und Terrorunterstützung. Zudem war eine Belohnung von bis zu 5 Millionen Dollar auf Hinweise zu seiner Festnahme ausgesetzt. Die US-Behörden werfen der Gruppe Tren de Aragua schwere Verbrechen wie Drogenhandel, Erpressung und Gewalt vor. Die Aktie der Weltraumfirma SpaceX ist am frühen Abend kurz vor 18 Uhr erstmals an der US-Technologiebörse Nasdaq gehandelt worden. Der Eröffnungskurs der Aktie lag bei $150, ein Plus von 11%. Der Hype um den größten Börsengang aller Zeiten ist groß. Börsenkorrespondent Jens Korte sieht gewisse Parallelen zur Dotcom-Blase um die Jahrtausendwende, als der Börsenboom rund um Internetfirmen plötzlich zusammenbrach. SpaceX sei dafür ein Beispiel.
1: Das Unternehmen hat im vergangenen Jahr einen Verlust erwirtschaftet in Höhe von 5 Milliarden Dollar. Diese ganzen Projekte sind enorm kostspielig und ob das Ganze irgendwann durch einen entsprechenden Gewinn zu rechtfertigen ist, wird sich zeigen. Und vor allem SpaceX ist ja auch nicht das einzige Unternehmen, das an die Börse geht. In den nächsten Monaten folgen aller Voraussicht nach OpenAI, Anthropic, auch billionenschwere Unternehmen. Und das erinnert mich schon an die Zeit von der Dotcom-Blase. Auch damals, diese ganzen großen, gehypten Börsengänge, die hatten damals die Spitze markiert, von der aus es dann bergab ging. Ob sich das jetzt wiederholen wird, das ist eine der großen Fragen.
0: Börsenkorrespondent Jens Korte. Das Wetter. Trotz ein paar Wolkenfeldern ist es heute meist sonnig. Mit mäßigem Westwind gibt es rund 27 Grad. Im Wallis und im Tessin bis zu 30 Grad. Das waren Nachrichten von Radio SRF. Verantwortlich Olivia Limacher.
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5: Zuwa ist 100-jährig. Der Hubert Nickli hat fast ein Viertel dieser Zeit miterlebt. Er arbeitet seit 23 Jahren bei Zuwa, seit 8 Jahren lang Finanzchef. Heute hat er die neuesten Zahlen präsentiert, zum letzten Mal in dieser Funktion. Hubert Nickli, willkommen im Tagesgespräch.
6: Danke vielmals für die Einladung.
5: Ein Jahresergebnis von 308 Millionen Franken, Prämien, die sinken, die schon historisch tief sind. Ist das ein kleines Abschiedsgeschenk heute für euch nach diesen 23 Jahren?
6: Das Ergebnis vom letzten Jahr war im Rahmen der Vorjahr. Das ist also nicht außergewöhnlich. Es ist sogar ein bisschen tiefer als im 24. Es ist also kein Abschiedsgeschenk. Es ist aber sehr eine erfreuliche Entwicklung insgesamt, die wir erleben dürfen. Einerseits haben wir positive Kostenentwicklung bei den Unfällen, vor allem die alten Unfälle, das frühere Jahr, die kosten uns weniger als ursprünglich gemeint. Und andererseits haben wir gute Rendite bei der Kapitalanlage. Und das ist gut für unsere Versicherten, weil der Gewinn, der geht in den nächsten Jahren wieder an die Versicherten zurück.
5: Schauen wir die beiden Sachen noch an. Aber zuerst, warum läuft es gerade bei Suva so gut, auch im Vergleich mit der IV, AHV, Krankenkasse? Die würde ja auch gerne solche Zahlen präsentieren.
6: Ja, die Unfallversicherung, das ist die einzige Sozialversicherung, die jetzt in den letzten Jahren substanziell günstiger geworden ist. Und der Grund ist, dass einfach mehr weniger Berufsunfälle haben als früher. Also zum Beispiel auf dem Bau haben wir heute 40% weniger Unfälle als noch vor 30 Jahren. 40% weniger, das ist wahnsinnig viel. Und das merkt man natürlich dann auch in den Zahlen. Und das ist ein grosser Erfolg in der Prävention, wo Arbeitgeber, Arbeitnehmer und natürlich mehr als Kontrollorgan da beigetragen haben. Und das funktioniert offenbar so sehr gut.
5: Also schauen wir doch die Arbeitsunfälle, die da zurückgehen, an, die eben auch dazu führen, dass ihr weniger müsst zahlen. Es sind 2025 um 0,9% sind Berufsunfälle und Berufskrankheiten zurückgegangen, also auf rund 166'000 Fälle von den Leuten, die ihr versichert. Und in den letzten 10 Jahren ist das Unfallrisiko in der Berufsunfallversicherung um 13% gesunken. Aber das heisst, die Arbeit wird sicherer, sie ist besser versicherbar und durch das sinken Prämien.
6: Ja, das ist einer der wichtigen Gründe, dass das Unfallrisiko bei den Berufsunfällen, genau wie Sie sagen, etwa 1,3% pro Jahr sinkt strukturell. Das ist ganz ein langfristiger Trend, den wir hier haben. Aber das ist nicht der einzige Grund, wieso unsere Prämien so tief sind. Es gibt noch 2 andere Gründe. Der eine ist, dass eben die alten Unfälle aus früheren Jahren, die kosten uns einfach weniger, als man ursprünglich gerechnet hat. Das ist etwa ein 10%-Effekt auf Prämien in der Berufsunfallversicherung. Und das zweite ist, dass wir Kapitalertragsüberschuss hatten in den letzten Jahren. Und das gibt einen Rabatt von 20%. Also das sind noch 2 zusätzliche grosse Effekte neben dem strukturellen Trend, dass die Arbeit sicherer wird.
5: Bleiben wir doch noch bei den Unfällen, weil gerade gegenteilig zu den Berufsunfällen entwickeln sich die Unfälle in Freizeit. Also dort Nicht-Berufsunfälle sind um fast 3% gestiegen letztes Jahr. Das heisst, die Arbeit wird sicherer, dafür wird immer mehr Risiko in Freizeit eingegangen.
6: Letztes Jahr sind Freizeitunfälle deutlich angestiegen. Das ist richtig, aber ich würde jetzt hier nicht von einem Trend reden, weil wenn man das über 5, 10, 15 Jahre anschaut, dann ist das Unfallrisiko der Freizeit sehr konstant geblieben. Wir haben einfach starke Schwankungen von Jahr zu Jahr. Es gibt Jahre, wo wir deutlich weniger haben oder jetzt wie letztes Jahr deutlich mehr Freizeitunfälle. Und das hängt vor allem auch mit dem Wetter zusammen. Wenn es schönes Wetter ist, dann gehen die Leute raus, die gehen Skifahren. Wenn es dann noch so ist beim Skifahren beispielsweise, dass es wenig Schnee hat, dass es harte Piste hat, dann gibt es mehr Unfälle, es gibt schwerere Unfälle. Schönes Wetter im Sommer, gehen die Leute wandern. Alle Outdoor-Aktivitäten werden natürlich mehr ausgeübt und durch das hat man bei schönem Wetter einfach viel mehr Unfälle. Also das ist der Hauptgrund für letztes Jahr, dass wir so viel mehr ins Freizeitunfall hatten.
5: Aber es ist ja schon mehrere Jahre jetzt gestiegen, die Freizeitunfälle. Wir reden nicht von einem Trend.
6: Nein, meiner Meinung nach, also wir haben das lange diskutiert intern. Haben wir jetzt einen Trend, haben wir keinen Trend? Meiner Meinung nach ist es noch ein bisschen früh, da von einem Trend zu reden, weil es eben die Fluktuationen von Jahr zu Jahr wirklich sehr gross sind. Wenn das jetzt anhaltet, dann muss man wieder hinschauen. Und es ist schon so, es gibt natürlich, wir würden das grundsätzlich schon vermuten, mit Freizeit, man hat mehr Hobbys, man geht mehr raus. So intuitiv würde man erwarten, dass es eher zunimmt, aber so wirklich hart in den Fakten kann man das meiner Meinung nach noch nicht wirklich nachweisen.
5: Jetzt ihr persönlich, ihr nehmt ja auch Risiko auf in der Freizeit. Ihr seid Gleitschirmpilot. Das ist eigentlich ein bemerkenswertes Hobby für einen Finanzchef oder eine Unfallversicherung.
6: Ja, wir werden ja häufig missverstanden. Wir wollen niemandem das Hobby, also Freude am Hobby vermeisen. Also das ist ja nicht unsere Aufgabe. Wir probieren einfach den Leuten zu sagen, vermeidet die unnötigen Risiken, seid vorsichtig bei dem, was ihr macht. Jetzt beim Gleitschirmfliegen heisst das gute Ausbildung, genug Routine, der richtige Gleitschirm, das richtige Wetter. Und so kann man schon den allergrössten Teil der Unfälle vermeiden. Jetzt beim Gleitschirmfliegen gibt es ein Restrisiko, das schlägt wirklich kein Geiss weg. Für mich ist es halt etwas, das ist ein wunderbares Hobby, das ich jetzt nicht missen will und darum mache ich das.
5: Und dann hat er auch Verständnis für alle die Leute, die eben Mountainbike fahren oder so, die halt ihre Freizeit eben auch nutzen mit vielleicht gefährlicheren Sachen.
6: Also ich persönlich absolut. Wie gesagt, ich glaube, man muss sich einfach überlegen, dass man das, was man gerne macht, dass man das halt auch verantwortungsbewusst und so sicher wie möglich macht und nicht übertreibt.
5: Ihr habt es ja angesprochen, es braucht gute Vorbereitung. Dann wären wir vielleicht auch bei Prävention. Also das ist ja auch wichtig, dass es eben keine Unfälle gibt. Jetzt für Prävention in der Arbeitswelt, da geht ZUWA relativ viel aus, 110 Millionen für die Verhütung von Arbeitsunfällen. Im Vergleich zur Freizeit sind es nur 16 Millionen. Für die Verhütung von Freizeitunfällen müsste das nicht ein bisschen verändert werden.
6: Persönlich sehe ich das auch so, dass wir das Missverhältnis haben. Jetzt muss man aber wissen, wer leitet das fest. Das ist eigentlich ein politischer Entscheid, wie viel Geld man ausgibt für Freizeitprävention und Berufsunfallprävention. Der Entscheid liegt eigentlich beim Bundesrat, der dort das in einer Verordnung festlegen. Und wir leben in einer Demokratie. Das heisst, wenn man etwas ändern will, braucht es eine Mehrheit für das. Wir haben in den letzten 20, 30 Jahren mehrfach probiert, hier eine Veränderung zu bewirken. Wir haben aber bis jetzt für das keine Mehrheit gefunden.
5: Also ihr dürft gar nicht mehr in Prävention von Freizeitunfällen
6: investieren? Genau, wir haben das Geld gar nicht. Und wenn man sich fragt, wieso ist der politische Wille bisher nicht vorhanden, dann gibt es da verschiedene Aspekte. Also grundsätzlich in Politik ist es immer so, wenn etwas Geld kostet, und das kostet Geld, das ist nicht so beliebt. Oder? Das Zweite ist auch in der Freizeit, wir reden Leute natürlich nicht so gerne rein bei der Freizeit. Bei der Arbeit ist das ein bisschen anders, dort kann man auch besser kontrollieren. Und eben, es ist auch schwieriger in den Freizeitpräventionsbetrieben, weil man muss über das Verhalten wirken und man kann nicht einfach einen Arbeitsplatz kontrollieren. Und das macht das Thema schwieriger und es würde Geld kosten, wenn man mehr investieren will. Und das hat dazu geführt, dass wir einfach bis jetzt noch keine Mehrheit haben, dass man da mehr Geld ausgibt für die Freizeitsicherheit.
5: Aber wird da politisch weiter dran geschafft?
6: Ja, also wir sind natürlich am Überlegen, unsere Leute, wie wir da die Leute dazu bewegen, Vorstöße einzureichen. Aber grundsätzlich sind wir natürlich nicht, wir machen nicht Politik, wir machen da nicht Gesetze, wir sind das Durchführungsorgan, wir sind das ausführende Organ, oder? Und nicht die, die Vorgaben geben.
5: Kommen wir doch zurück nochmal zum Geld, das wir haben angefangen, wir sind eingestiegen. Wir haben eben gesehen, ZUWA, denen geht es gut, schreibt gute Zahlen, aber das war ja nicht ging so gewesen. Wenn wir vielleicht noch zurückschauen, ZUWA war nicht ging auf Rosen gebettet. In den 80er Jahren hat ZUWA rote Zahlen geschrieben. Dann ist die Immobilienkrise gekommen, in den frühen 90er Jahren. Die haben Spuren hinterlassen. Also das hat auch andere Zeiten gegeben bei ZUWA.
6: Ja, das ist ja so. Anfangs oder Ende 80er Jahre, Anfangs 90er Jahre war ZUWA faktisch insolvent gewesen. Und wir mussten sie dann sanieren und dann ist die Frage, woher kommt das Geld für die Sanierung? Und ZUWA ist ja finanziell selbstständig. Das heisst, der Bund gibt auch kein Geld, hat auch keine Verpflichtungen. Wir bekommen keine Subventionen über. Das heisst, wir mussten das sanieren mit Geld von den Versicherten, durch Prämienerhöhung. Im 1994 haben wir die Prämien um 20-25% erhöht. Das war einschneidend, schwere Belastung für unsere Versicherten und sicher etwas, was wir in Zukunft, wenn es irgendwie geht, probiert zu vermeiden.
5: Heute geht es der ZUWA sehr gut. Wir hatten schlechte Zeiten. Wo war es denn, wo ihr vor 23 Jahren seid eingestiegen bei ZUWA? Wie hat da die Finanzen ausgesehen? Ist man da mit in dieser Sanierung drin gewesen?
6: Ja, genau. Das ist, ich bin im 2003 zu ZUWA gekommen. 2003 war der Tiefpunkt an der Börse, wo ja Ende 90er Jahre die Dotcom-Bubble war. Dann ist die geplatzt und im 03 war der Tiefpunkt gewesen, wirklich genau dann, wo ich zu ZUWA gekommen bin. Und dort hat eigentlich faktisch ZUWA null Eigenkapital gehabt. Und die letzten 23 Jahre waren geprägt durch die grosse Sanierung eigentlich.
5: Ihr hört das Tagesgespräch mit dem Hubert Nickli, dem Finanzchef von ZUWA, der heute Zahlen präsentiert hat und sein Amt nach 23 Jahren bei ZUWA und 8 Jahren als Finanzchef abgibt. ZUWA verwaltet rund 60 Milliarden Franken. So viel Geld, das weckt natürlich auch Begehrlichkeiten. Ich habe gelesen, es gibt Vorschläge zum Beispiel, man könnte ja die Lücken bei IV mit diesen Überschüssen von ZUWA decken. Das wäre eigentlich eine plausible Idee.
6: Ja, das ist natürlich, das läuft so in der Politik. Ne? Dass wenn man Geld braucht, dann überlegt man sich, wo man es herholen kann. In unserer Situation ist es so, dass ich habe vorher gesagt, das Geld, das in der ZUWA drin ist, das ist von den Versicherten von der ZUWA eingezahlt worden. Und das gehört den Versicherten. Unsere Gründerväter vor über 100 Jahren, die haben ja damals schon die Vermutung gehabt, dass die Situation irgendeinmal könnte kommen, dass irgendeinmal mal jemand könnte kommen und würde probieren, die Kassen reinzulängen. Und darum hat man vor 100 Jahren das ZUWA-Vermögen gesetzlich komplett separiert vom Bundesvermögen. Und wenn wir jetzt heute würde gehen und das Geld zweckentfremden, dann wäre das eigentlich eine Enteignung der Versicherten und gegen Gesetz und Verfassung.
5: Als Finanzchef von SUVA seid ihr eigentlich ein Vermögensverwalter in diesem Fall, und zwar von einem der grössten Investoren in der Schweiz.
6: Ja, das denke, das ist so. Meine Funktion hat natürlich viel mit Vermögensverwaltung zu tun. Bevor ich Geschäftsleitung gekommen bin, ich ja 13 Jahre, habe ich Vermögensverwaltung bei der SUVA geleitet. Mein Vorgänger hat auch die Vermögensverwaltung bei der SUVA geleitet, bevor er in die Geschäftsleitung gekommen ist. Und auch mein Nachfolger ist sehr kompetent auf dem Thema Vermögensverwaltung. Also das ist ein wichtiger Teil von dieser Aufgabe.
5: Also ihr vergleicht eigentlich die SUVA auch häufig mit einer Pensionskasse?
6: Ja, wir sind, ich sage immer, wir sind halb Versicherung, halb Pensionskasse. Wir sind Versicherung, weil wir Eigenkapitalvorschriften haben, Solvenzvorschriften wie eine Versicherung. Wir sind aber wie eine Pensionskasse, weil wir einen langen Anlagehorizont haben. Wir haben einen gesicherten Bestand, durch das eben einen langen Anlagehorizont. Und der grösste Teil unserer Verbindlichkeiten sind Renten, wie bei einer Pensionskasse. Und durch das haben wir eine Anlagestrategie, die ist so in der Mitte zwischen Versicherung und Pensionskasse. Wir haben etwa 20% Aktien, das ist wirklich etwa so, ja, in der Mitte von diesen zwei Typen von institutionellen Anlegern.
5: Und wo legt die SUVA an?
6: So wie die meisten institutionellen Anleger, also wie beispielsweise eine Versicherung oder eine Pensionskasse, sehr, sehr breit diversifiziert, Aktien, Obligationen, Immobilien, Alternativanlagen, also verschiedenste Arten von Anlagen im Inland. Wir haben natürlich viel in der Schweiz, wir haben aber auch viel im Ausland, in Industriestaaten, also breit diversifiziert eigentlich global, ja.
5: Ihr habt Immobilien angesprochen als wichtigen Bereich. Übernimmt dazu auch Verantwortung für einen bezahlbaren Wohnraum, der ja jetzt politisch auch sehr hoch auf der Agenda steht?
6: Ja, Immobilien, das ist für uns ein wichtiges Anlagensegment. Wertstabil, inflationsgeschützt, regelmässiger Cashflow. Wir investieren auch nicht in Luxusobjekte, das machen wir nicht, aber wir investieren breit in alle Segmente von Wohnimmobilien und Geschäftsliegenschaften. Wir haben viele preisgünstige Wohnungen, die wir anbieten. Und wir haben auch einiges jetzt in den letzten Jahren können machen, Alterswohnungen bauen. Da gibt es eine grosse Nachfrage. Wir stellen aber fest, wir würden gerne mehr in Wohnungsbau investieren, auch in preisgünstigen Wohnungsbau. Fakt ist einfach, dass die Projekte auf dem Markt gar nicht verfügbar sind. Wo wir gerne so viel wie wir machen wollen, gibt es gar nicht.
5: Also was heisst das?
6: Ja, also man muss sich das so vorstellen. Wir kommen ins Spiel als Investor, wenn jemand bereits ein Projekt hat. Also irgendjemand hat ein Stück Land, will das entwickeln, hat vielleicht einen Bebauungsplan, hat vielleicht schon klare Pläne, wie das aussehen soll. Und dann geht er mit dem Projekt zu verschiedenen Investoren und fragt sie, machen wir das Projekt zusammen? Und dann sind wir dann als Investor im Wettbewerb mit anderen institutionellen Investoren. Das können eben Versicherungen, Pensionskassen sein, wo man dann im Wettbewerb steht. Und wir haben einiges, wo wir pro Jahr investieren in Wohnungsbau, wo wir probieren, aber wir haben Mühe, genug so Projekte zu finden, die rum sind. Das ist der Engpass.
5: Und warum gibt es denn zu wenig von denen?
6: Ja, ich glaube, da kommen wir zu den bekannte Problem, wo wir halt haben in der Wohnungsknappheit. Wir tun uns in der Schweiz halt, wie soll ich sagen, wir haben sehr viele Strukturen aufgebaut, gute Strukturen, gute schützenswerte Sachen, Vorschriften, ganz viele Vorschriften, die alle Sinn machen, die wir in der Schweiz wo sich aufkumuliert haben, die einfach die Bewilligungsprozesse langsam machen. Also wir haben Projekte, die wir vor 15 Jahren gestartet haben, die wir jetzt endlich bauen können. Also bauen geht einfach, Projektentwicklung geht wahnsinnig lang, oder? Das ist sicher ein Thema.
5: Und das kostet dann dementsprechend?
6: Das kostet auch, das kostet Geld, oder? Das ist das eine. Und das andere ist, dass es einfach auch Bauland relativ wenig gibt. Das ist, Verdichtung geht nicht so schnell, wie man das würde brauchen, um den Wohnraum zur Verfügung zu stellen. Also es ist ein Thema, wo sich Politik in Bern natürlich muss darum kümmern.
5: Also das heisst, SUVA, ihr wettet eigentlich mehr bei günstigen Wohnraum investieren, aber es gibt gar keine Projekte, oder es könntet, oder zu wenig?
6: Zu wenig, ja, genau.
5: Es gibt ja aber auch gegen wieder Kritik, zum Beispiel an zu hohen Mieten bei Neubauten, zum Beispiel in Zürich.
6: Ja, im Einzelfall kann das sein. Also wir haben vor allem dort, wo man Kritik hat, ist typischerweise, wenn man ein bestehendes Gebäude saniert. Und zwar ganz besonders dann, wenn man muss grosse Sanierung machen und muss leer kündigen. Das kommt vor. Und wir machen das nur dann, wenn es wirklich notwendig ist und Sinn macht. Dann probieren wir sehr früh, also sicher 2 Jahre vorher, auf Mieter zuzugehen und sagen, hört, wir haben das Problem, wir müssen eine Lösung suchen. Und wir probieren auch so gut wie möglich, dann, wenn es Härtefälle gibt, auch zu helfen, dass die Leute wieder eine neue Wohnung finden, weil wir ja selber einige Wohnungen haben, dann auch vielleicht der eine oder andere Kontakt, dass wir helfen können.
5: Und eben neue Wohnungen sind natürlich immer teurer als die, die nicht renoviert sind.
6: Ja, das ist natürlich in der Natur der Sache.
5: Der Suva-Rat hat ja bereits ein Netto-Null-Ziel für 2050 beschlossen und für 2025 und 2030 Zwischenziele definiert. Hält der Suva an diesen Zielen fest, auch wenn es jetzt in Anführungszeichen Gegenwind gibt, zum Beispiel aus den USA?
6: Ja, grundsätzlich schon. Also wir haben die Ziele vom Suva-Rat verabschiedet. 2040 klimaneutral bei den Immobilien, 2050 klimaneutral bei den restlichen Anlagen. Wir haben einen Plan, wie wir es umsetzen wollen. Wir sind auf Kurs, wir sind sogar im Plan ein bisschen voraus aktuell. Also das sieht alles sehr gut aus. Wir können nur klimaneutral werden, wenn es genug Möglichkeiten gibt im Finanzmarkt, um klimaneutral zu investieren. Und das gibt es nur dann, wenn die Realwirtschaft auch hinreichend in die Richtung geht, klimaneutral. Und bis jetzt hat das funktioniert. Ob das tatsächlich in 25 Jahren so ist, dass die Welt dann hinreichend klimaneutral ist, das wird sich weisen. Aber wie gesagt, im Moment, wir haben den Plan. Wir sind auf Kurs, wir setzen das um. Und ich hoffe, dass wir das Ziel gemeinsam als Schweiz, als Europa, als Welt, dass wir das Ziel erreichen, weil es ist wirklich nötig.
5: Und im Moment hat er aber gleich auch noch Anlagen, zum Beispiel bei ExxonMobil oder bei Gazprom.
6: Ja, Gazprom ist ein spannendes Beispiel.

0: Firmen in Europa, in den USA. Und diese Investitionen, die werden notis noch laufend ersetzt, sobald äquivalente oder gleich gute Alternativen verfügbar werden. Und das ist ein langfristiger Prozess. Wir haben mittlerweile über 1 Milliarde in Green Bonds, sind wir am Aufbauen. Wie gesagt, wir sind auf Kurs, aber das ist ein Prozess, der dauert natürlich viele, viele Jahre, bis der dann mal abgeschlossen ist.
1: Und wie gelingt die Gratwanderung zwischen möglichst sparsam mit Reserven umgehen, möglichst profitabel anlegen und dazu noch beispielsweise klimaschonend?
0: Das ist ein Zielkonflikt. Also man sagt in der Schweiz, man kann nicht Pfeffer und Zweckli haben. Und da muss man sich schon entscheiden, wie geht man vor. Jetzt, bei uns ist klar, im Gesetz steht sonnenklar, was unsere Ziele sind. Das ist die Finanzierung von unseren über 70'000 Unfallrenten. Die mal sichern, und zwar inflationsgeschützt, das ist primäre Ziel. Dann haben wir natürlich weitere Finanzierungsziele. Also das ist einfach das, was das Gesetz sagt. Und dann sagt der UVA-Rat, ja, das Gesetz, das ist mal grundsätzlich der Auftrag, aber darüber hinaus müssen wir auch noch klimaneutral werden. Und der Spagat, den probieren wir, der geht bis jetzt gut. Also in den letzten Jahren hat das funktioniert, weil es einfach genug Anlagen gab, wo wir so können investieren können. Wir hoffen, dass das langfristig aufgeht. Und bis jetzt funktioniert der Spagat.
1: Das Modell SUVA rentiert, funktioniert, es ist 100-jährig, es gibt aber auch eigentlich in der ganzen Zeit gegen wieder Kritik. Es brauche ich ein SUVA gar nicht, es brauche ich kein Teilmonopol für gewisse Branchen, das Konstrukt sei zu gross, das Modell sei aus der Zeit gefallen. Seht ihr die Punkte?
0: Es ist ganz interessant, dass seit der Gründung von der SUVA vor über 100 Jahren, alle 10, 15 Jahre, gibt es einen parlamentarischen Vorstoss, der genau das sagt und die Abschaffung von diesem Teilmonopol fordert. Und dann, wenn sich Politiker, Parlamentarier mit dem Thema enger oder genauer befassen, kommen sie in dem Fall in der Vergangenheit immer zum Schluss, dass es eben Sinn macht. Es macht Sinn, dass man Prävention, Versicherung, Rehabilitation unter einem Dach hat. Es macht Sinn, dass Arbeitgeber und Arbeitnehmer sich gemeinsam um das Thema kümmern. Es macht Sinn, dass man schaut, dass auch Hochrisikobranchen sich zu einem vernünftigen Preis versichern können. Und was man nicht vergessen ist, dass die Strukturen, die wir heute haben, oder die gesetzlichen Vorgaben, dass die für unsere Versicherten finanziell außerordentlich vorteilhaft sind. Also man kann das ausrechnen, wir haben eine Studie gemacht vor ein paar Jahren. Der Vorteil von der SUVA ist fast 1 Milliarde Franken pro Jahr für unsere Versicherten gegenüber einer privatwirtschaftlichen Lösung.
1: Aber warum denn einfach ein Bereich? Das ist ja komisch, dass man einfach ein Bereich, den industriellen Sektor, dass man dort ein Teilmonopol drauf hat und bei den anderen nicht. Und bei den anderen funktioniert es ja auch.
0: Ja, die Risiken, die Unfallrisiken, die sind natürlich um Grössenordnungen unterschiedlich. Also wenn wir jetzt unsere typischen Branchen, die grossen Branchen, die viel Prämie zahlen bei uns, Baubranche, Personalverleih, so Sachen, oder der Gipser und so weiter. Wenn man diese Unfallrisiken vergleicht, dann sieht man, dass bei einem Bauarbeiter ist das Berufsunfallrisiko oder die Kosten von dem Berufsunfall sind in der Grössenordnung von, sage jetzt, 3-4% vom Lohn. Das ist viel. Andere, es gibt es in Branchen, wo es bis 8% vom Lohn ist. Und bei jemandem, der im Büro arbeitet, ist das vielleicht 0,1% vom Lohn. Also das ist um Grössenordnungen ein anderes Unfallrisiko. Und bei Bürojobs würde sich das gar nicht lohnen, die Prävention machen, aber auf der Baustelle oder im Industriearbeitsplatz ist es super wichtig, dass man dort wirklich schaut und geht kontrollieren. Und die schweren Unfälle, dass man dann auch schaut, dass man eine gute Rehabilitation hat. Also ist ganz eine andere Welt, oder? Die Welt, die wir versichern, und die, sage jetzt, Bürowelt, die der Privater versichert.
1: Es gibt dann eben 100 Jahre, die Versicherung. Ihr seid fast ein Viertel dabei. Wie schaut ihr denn in die Zukunft? Gibt es in 100 Jahren noch?
0: Ja, ich hoffe schon. Also wir haben ja in den letzten Jahren, vor 20 Jahren, immer ein bisschen Sorgen gehabt, dass die Industrie mal ein bisschen aussterben würde oder so. Aber das hat sich nicht bewahrheitet.
1: Also eben der industrielle Sektor ist eigentlich zurückgegangen im Vergleich jetzt zum Beispiel zu den Dienstleistungen.
0: Genau, er ist proportional zurückgegangen. Aber wir haben immer noch fast ein Viertel unserer Wirtschaftsleistung in der Schweiz ist Produktion und Industrie. Und das ist eigentlich erstaunlich, weil in ganz vielen anderen Ländern ist das wesentlich stärker zurückgegangen. Das ist eine Stärke für unseren Wirtschaftsstandort. Und das müssen wir unbedingt schauen. Und darum ist eigentlich der Rückgang hat sich nicht so materialisiert, wie wir das früher mal erwartet haben.

0: erwartet haben. Und die Anzahl Versicherten, die wir haben, wächst auch noch von Jahr zu Jahr.
1: Hat er das erwartet, die Entwicklung?
0: Nein, das ist überraschend. Das muss man schon sagen. Also vor 20 Jahren hat man sich wirklich auch strategische Überlegungen gemacht, in welche Richtung geht das mal. Aber das hat sich einfach nicht so materialisiert. Ja.
1: Der hat noch gesagt, das, was er gelernt hat in diesen 23 Jahren bei SUVA, das ist, es kommt immer so, wie man es nicht erwartet. Jetzt, der hat eigentlich den Doktortitel in Physik. Ist das der grösste Unterschied zwischen der Versicherung und der Physik, dass die Versicherung nicht erwartbar ist?
0: Ja, das ist ein bisschen so. Also in der Geschichte von der Physik ist ja so, die grossen Entdeckungen sind immer grosse Überraschungen. Also Einstein mit Gravitation, dass das eine Raumzeitkrümmung ist, ist ja eine riesige Überraschung gewesen, auch die Entdeckung. Das ist natürlich selten, so eine Überraschung. Und bei mir jetzt im täglichen Leben, also am Morgen, wenn ich den Computer aufschalte und die Inbox hineinschaue vom Mail, dann kumpelt mich natürlich ganz viele Überraschungen an. Problem da, Problem dort. Und das macht es interessant, das macht es spannend, jeden Tag von neuem. Genau.
1: Und darum seid ihr bei SUVA gelandet und hat kein Professor beispielsweise in der Physik angetreten.
0: Ja, ich glaube, das war ein Zufallsentscheid damals. Wir waren in Amerika, haben uns überlegt, ja, wir wollten gerne eigentlich zurück. Und das war eben um 99 herum. Und dann war die Frage, ja, mache ich jetzt den Rest des Lebens Physik? Oder was gibt es denn sonst noch so, was man könnte machen? Und dann habe ich eigentlich einfach aus dieser Überlegung aus, ich wollte mal schauen, was es noch so gäbe, ein paar Interviews gemacht und bin dann in der Versicherungswirtschaft hängen geblieben. Also, ich glaube, das Leben ist voller Zufall.
1: Hubert Nigli, merci vielmals für das Gespräch.
0: Ich danke Ihnen vielmals.
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0: Die Nachrichten von SRF 5 mit Olivia Limacher. Die USA und der Iran hätten sich auf ein Friedensabkommen geeinigt, das sagt Vermittler Pakistan. Die EU will am Montag Beitrittsverhandlungen mit der Ukraine und Moldau aufnehmen. Das Wetter, es ist meist sonnig und es wird markant wärmer bei rund 27 Grad. In den Verhandlungen für ein Friedensabkommen zwischen den USA und dem Iran meldet sich Vermittler Pakistan zu Wort. Es liege ein Text für ein Abkommen vor, schreibt Premierminister Shehbaz Sharif auf der Plattform X. Pakistan arbeite mit beiden Seiten eng zusammen, um die nächsten Schritte festzulegen. Der iranische Außenminister Abbas Araghchi gibt sich auf der Plattform X ebenfalls zuversichtlich, dass ein Abkommen zwischen Iran und den USA in greifbarer Nähe ist. US-Präsident Donald Trump sagte bereits am Donnerstag und zum wiederholten Mal, man stehe kurz vor einer Einigung. Derweil berichten die USA von neuen Angriffen in der Straße von Hormuz. Der Iran habe mehrere Drohnen gegen Schiffe eingesetzt. Ein Veto aus Ungarn hat die EU-Beitrittsgespräche mit der Ukraine und Moldau bisher blockiert. Nun geht es einen Schritt weiter. Alle EU-Länder haben zugestimmt, am Montag mit Beitrittsverhandlungen mit den beiden Ländern zu beginnen. Das schreibt EU-Kommissionspräsidentin Ursula von der Leyen. Eigentlich hätten die Verhandlungen schon im Juni 2024 beginnen sollen, sie wurden aber von Ungarn blockiert. Mit der Wahl des ungarischen Ministerpräsidenten Peter Mocsa im April kommt nun wieder Bewegung in die Verhandlung. In einem ersten Schritt müssen die beiden Länder unter anderem zeigen, dass ihr Justizsystem und die öffentliche Verwaltung den EU-Standards entsprechen. Ein Beitritt ist nicht gesichert. So viele zivile Opfer wie im vergangenen Mai hat es in der Ukraine seit mehr als 4 Jahren nicht mehr gegeben. Mindestens 274 Menschen wurden in dem Monat getötet und über 1700 verletzt. Das geht aus einem Bericht der Vereinten Nationen hervor. Das ist der höchste Wert innerhalb eines Monats seit April 2022. Besonders viele Opfer gab es durch Raketen- und Drohnenangriffe. Fast die Hälfte der Betroffenen wurde bei Angriffen auf Städte wie Kiew und Dnipro verletzt oder getötet. Nach Angaben der Vereinten Nationen wurden seit Beginn des Krieges im Februar 2022 mehr als 16.000 Zivilpersonen getötet und über 46.000 verletzt. Die Aktie der Weltraumfirma SpaceX ist am Abend kurz vor 18 Uhr erstmals an der US-Technologiebörse Nasdaq gehandelt worden. Der Eröffnungskurs der Aktie lag bei $150, ein Plus von 11%. Der Hype um den größten Börsengang aller Zeiten ist groß. Börsenkorrespondent Jens Korte sieht gewisse Parallelen zur Dotcom-Blase um die Jahrtausendwende, als der Börsenboom rund um Internetfirmen plötzlich zusammenbrach. SpaceX sei dafür ein Beispiel.
1: Das Unternehmen hat im vergangenen Jahr einen Verlust erwirtschaftet in Höhe von $5 Milliarden. Diese ganzen Projekte sind enorm kostspielig und ob das Ganze irgendwann durch einen entsprechenden Gewinn zu rechtfertigen ist, wird sich zeigen. Und vor allem SpaceX ist ja auch nicht das einzige Unternehmen, das an die Börse geht. In den nächsten Monaten folgen aller Voraussicht nach OpenAI, Anthropic auch billionenschwere Unternehmen. Und das erinnert mich schon an die Zeit von der Dotcom-Blase. Auch damals, diese ganzen großen, gehypten Börsengänge, die hatten damals die Spitze markiert, von der aus es dann bergab ging. Ob sich das jetzt wiederholen wird, das ist eine der großen Fragen.
0: Börsenkorrespondent Jens Korte. Die Fusion von 2 großen Hollywood-Konzernen in den USA ist einen Schritt weiter. Das US-Justizministerium hat der geplanten Übernahme von Warner Brothers durch Paramount zugestimmt. Die Kartellbehörde sieht keine Probleme für den Wettbewerb. Trotz der Zustimmung aus Washington ist die Übernahme im Wert von $111 Milliarden noch nicht endgültig. Mehrere US-Bundesstaaten prüfen rechtliche Schritte und könnten noch Klage einreichen. Paramount hatte sich im Wettbewerb gegen Netflix durchgesetzt. Paramount will Warner Brothers ganz übernehmen, inklusive Filmstudios, Streaming-Angeboten und Fernsehsendern wie CNN. Kritische Stimmen äußern Befürchtungen, wonach der Nachrichtensender CNN unter dem neuen Eigentümer an redaktioneller Unabhängigkeit verlieren könnte. Wir schauen noch zur Fußball-WM in den USA, Kanada und Mexiko. Zuerst zur Schweizer Gruppe B. Dort haben Gastgeber Kanada und Bosnien-Herzegowina 1:1 unentschieden gespielt. Und in der Gruppe D besiegt der andere Co-Gastgeber USA, Paraguay, mit 4:1. Das Wetter. Trotz ein paar Wolkenfeldern ist es heute meist sonnig. Mit mäßigem Westwind gibt es rund 27 Grad, im Wallis und im Tessin bis zu 30 Grad. Das waren Nachrichten von Radio SRF. Verantwortlich Olivia Limacher.
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4: Mit Katharina Brierley und diesen Themen. Religion und Feminismus. Im Dokumentarfilm Girls and Gods porträtiert die ukrainische Aktivistin Inna Schewtschenko verschiedene Frauen und ihren Blick auf den Glauben. Dann Balkan- und Roma-Musik in der Schweiz. Beim Baro-Musikprojekt musizieren und singen derzeit 130 Menschen aus 5 Städten miteinander. Und nominiert für den European Museum of the Year Award, was das Museum Henri Dunant in Heiden so besonders macht. Religion und Feminismus, geht das zusammen? Mit dieser Frage beschäftigt sich der Dokumentarfilm Girls and Gods, der ab jetzt in den Schweizer Kinos zu sehen ist. Darin begibt sich die ehemalige ukrainische Femenaktivistin Inna Schewtschenko auf eine Reise durch Europa und die USA, um mit unterschiedlichen Frauen über ihren Blick auf Religion zu sprechen. Igor Basic.
5: Eine halbnackte Frau steht mit einer Kettensäge vor einem großen orthodoxen Holzkreuz und sägt es kurzerhand um. Es handelt sich um eine alte Aufnahme der ehemaligen ukrainischen Femenaktivistin Inna Schewtschenko in Kiew. Eine unmissverständliche Botschaft direkt am Anfang des Dokumentarfilms «Girls and Gods». Im Zoom-Interview über den Dokumentarfilm sagt Inna Schewtschenko, dass ihre Kritik im Film nicht dem Glauben per se gelte, sondern den Institutionen hinter den jeweiligen Religionen.
6: You can be a believer and a feminist.
7: Man kann gläubig sein und feministisch. Der Glaube war nie das Problem. Es geht mir um die Methoden der Kontrolle. Und das ist organisierte Religion, eines der ersten und erfolgreichsten Werkzeuge, Menschen zu kontrollieren und zu Gehorsam zu bringen.
5: Im Dokumentarfilm trifft Inna Schewtschenko lauter Frauen, die in irgendeiner Weise mit Religion zu tun haben. Eine Priesterin, eine Imamin, eine Rabbinerin, aber auch Atheistinnen und feministische Aktivistinnen. Manche kämpfen gegen Religion, manche halten an ihr fest. So etwa eine deutsche Muslima, die im Film das Tragen des Kopftuchs verteidigt. Das Kopftuch schütze Frauen vor der Bewertung der Gesellschaft. Für sie seien Frauen mit Kopftuch freier als Frauen ohne Kopftuch. Im Zoom-Interview hinterfragt Inna Schewtschenko diese Position.
6: That is exactly the same logic.
7: Das ist die genau gleiche Logik der Sexualisierung des weiblichen Körpers. Dass der weibliche Körper per se sexuell ist und deshalb verdeckt werden soll. Auch wenn es gut gemeint ist, werden Frauen auf diese Weise nur aufgrund ihres Körpers disqualifiziert.
5: Auf ihrer Recherchereise im Film begegnet Inna Schewtschenko auch einer jüdischen Perückenverkäuferin, die 9 Jahre warten musste, bis sie sich endlich von ihrem Mann scheiden lassen durfte. Denn im traditionellen jüdischen Religionsgesetz muss der Mann die Einwilligung zur Scheidung geben. Trotzdem verkauft die Frau immer noch mit Stolz die im orthodoxen Judentum obligatorischen Frauenperücken, die das echte Haar der jüdischen Frauen verdecken. Warum halten Frauen also an religiösen Traditionen fest, obwohl sie unter den patriarchalen Strukturen innerhalb dieser Traditionen leiden? Für Inna Schewtschenko hat das mit Identität zu tun.
7: Die persönliche Identität der Frau wird in Religionsgemeinschaften oft ersetzt durch eine kollektive religiöse Identität oder eine Gemeinschaftsidentität. Schon als kleines Mädchen zählt dann die Gemeinschaftsidentität mehr als die eigene Identität als Frau. Deshalb fällt es den Frauen auch so schwer, sich von diesen patriarchalen Traditionen zu befreien.
5: Das Besondere an «Girls and Gods» ist, der Film kommt ohne Kommentar aus, ohne eigenes Narrativ. Vielmehr bringt er all die unterschiedlichen weiblichen Perspektiven in einen Dialog. Das sei auch die Quintessenz des Films, sagt Ina Shevchenko zum Schluss des Interviews.
7: Ich glaube, wir leben in einer Zeit, in der immer mehr Menschen Angst haben vor unangenehmen Debatten. Wir wollen uns in der Regel mit Gleichgesinnten abgeben. Aber genau das möchte ich nicht. Ich möchte die Überzeugungen von Menschen hinterfragen und gleichzeitig ihre Menschlichkeit und Würde anerkennen.
6: Find an opportunity to challenge people's arguments without stripping them of their humanity and their dignity.
4: Das sagt die ehemalige Aktivistin der feministischen Gruppe Femen, Inna Shevchenko. Sie ist im Dokumentarfilm Girls and Gods zu sehen, der jetzt in den Schweizer Kinos läuft. Dann kommen wir zu zwei Kulturnachrichten. Forscherinnen der Universität Valenciennes in Frankreich haben eine neue Methode vorgestellt, mit der man herausfinden kann, welchem Künstler oder welcher Künstlerin ein Gemälde zuzuschreiben ist. Dabei wird die Oberfläche eines Kunstwerks hochauflösend gescannt. So kann man die sogenannte morphologische Struktur des Künstlers oder der Künstlerin identifizieren. Damit gemeint ist das Zusammenspiel von Bildaufbau, Textur, Linienführung, Farbe und Licht, also maltechnische Besonderheiten, die man nur mit diesen hochauflösenden Scans erkennen kann. Aus all dem ergibt sich eine Art Fingerabdruck eines Künstlers oder einer Künstlerin. Für diese Art der Überprüfung müssen keine Proben eines Gemäldes genommen werden, die Kunstwerke werden also nicht beschädigt. Dann geht es in die Tiefen des Indischen Ozeans. In dessen südöstlichen Teil haben Forschende einen gigantischen Walfriedhof entdeckt. Und zwar nicht nur irgendeinen, sondern den tiefsten, größten und ältesten bekannten Walfriedhof. Das berichtet die Fachzeitschrift Nature. Der Friedhof liegt rund 1000 Kilometer westlich der australischen Stadt Perth in rund 7000 Metern Tiefe. Dort wurden fast 480 Walskelette gefunden. Teilweise sind sie mehrere Millionen Jahre alt. Weltweit sind etwas mehr als 70 solcher Walfriedhöfe bekannt. 130 Menschen aus 5 Schweizer Städten musizieren und singen derzeit gemeinsam für das BARO Musikprojekt. Dort treffen unterschiedliche Sprachen, Rhythmen und Musiktraditionen aufeinander. Die Abkürzung BARO steht für Balkan- und Roma-Musik. Die Ergebnisse des Projekts werden nun im Rahmen einer Konzertreihe präsentiert. Sophia Heuri hat vorab eine Probe besucht.
2: Am Abend vor dem ersten Konzert strömen Sängerinnen, Sänger und Orchestermitglieder zur Hauptprobe in den Kirchgemeindesaal in Zürich-Oerlikon. Zwischen Notenständern, Instrumentenkoffern und Stuhlreihen bleibt nicht viel Platz. Heute sind 40 Menschen im Saal. Bei den gemeinsamen Konzerten ist das Ensemble noch deutlich größer. Dann stehen alle Formationen aus Zürich, Basel, Bern, Winterthur und Lenzburg gemeinsam auf der Bühne. Insgesamt 130 Menschen, die meisten von ihnen Laienmusikerinnen und Laienmusiker. Die Lieder für das BARO-Projekt stammen aus Balkan- und Roma-Traditionen. Gesungen wird gemeinsam auf Romanes, Griechisch und Türkisch, Serbisch und Albanisch und vielen weiteren Sprachen. Viele Sängerinnen und Sänger stammen aus der Schweiz und singen in Sprachen, die sie selbst nicht sprechen. Für andere wiederum sind die Lieder eng mit der eigenen Herkunft und Familiengeschichte verbunden. Genau darin liegt für Leiterin Anna Marina Alieva die besondere Kraft des Projekts.
8: Wir finden es wunderschön, dass wir eben aus verschiedenen Kulturen Leute dabei haben, die dann nicht nur ihre eigenen Lieder singen oder musizieren, sondern eben auch die von den Nachbarsländern.
2: Es sind also ganz unterschiedliche Zugänge und doch lernen alle dieselben Lieder. Und zwar so, wie es auch traditionell gemacht wird, durch Zuhören und Nachsingen. Felix Schad ist bereits zum zweiten Mal im BARO-Chor dabei.
9: Ja, mir gefallen einfach die Lieder, die Musik einfach wahnsinnig gut. Und das hat einfach natürlich wahnsinnig Power und Freude und sind alle Emotionen drin. Eben, man kann sogar am Schluss noch dazu tanzen. Ich finde das grossartig. Und so sind eigentlich auch Proben eigentlich immer so kleine Feste. Oder so ein bisschen.
2: Dieses Fest klingt zum Beispiel so. Baro ist das Herzensprojekt der beiden Musiker Anna Marina Alieva und Nehrun Aliyev. Das Ehepaar hat das Projekt vor wenigen Jahren in Zürich ins Leben gerufen, mit einer Handvoll Sängerinnen und Orchestermusikern. Noch immer machen die beiden fast alles selbst. Sie wählen die Lieder aus, arrangieren sie für Chor und Orchester und leiten die meisten Proben selbst. Hinter dem Projekt steht gleichzeitig ein Benefizgedanke. Der gesamte Erlös der Konzertreihe geht an eine Musikschule in Plementina im Kosovo. Das Projekt bietet Kindern aus Roma-Familien während der Sommerferien kostenlosen Musikunterricht. Warum ihm das wichtig ist, erklärt Projektleiter Nehrun Aliyev.
10: Weil ich weiss von mir selber, ich bin bis 17 in Mazedonien aufgewachsen und wir haben immer im Sommer 3 Monate Ferien. Wenn du keinen Plan hast, wenn du nicht etwas vorhast, dann ist es ein bisschen verloren. Und das Schöne ist bei dieser Schule, die haben den Ort, wo die können dort hingehen und kriegen Musikunterricht, kriegen Instrumente, die dürfen Aufnahmen machen. Und das ist etwas mega Tolles.
2: Musik verbindet Menschen, im Kosovo wie in der Schweiz. Chorsängerin Regula Brunner zum Beispiel erinnert sich noch gut an ihre erste Begegnung mit dem Baro-Projekt in einem Konzert.
8: Das hat mich dermaßen mitgerissen. Ich konnte nicht ruhig sitzen an dem Konzert. Ich musste einfach tanzen. Dann habe ich gedacht, da will ich auch noch mitsingen.
2: Ob es dem Publikum dieses Jahr ähnlich geht, wird sich bald in der Konzertreihe zeigen.
4: 130 Menschen aus 5 Schweizer Städten musizieren derzeit gemeinsam im Rahmen des Baro-Musikprojekts. Die Konzertreihe startet in Basel und führt über Bern und Winterthur bis nach Zürich.

0: Morgen wird im spanischen Bilbao der European Museum of the Year Award verliehen, eine der begehrtesten Auszeichnungen für Museen. Aus der Schweiz sind 7 Museen nominiert. Eines davon ist das Museum Henri Dunant im malerisch gelegenen Heiden oberhalb des Bodensees. Hier hat Henri Dunant, der Mitbegründer des Roten Kreuzes, seine letzten 18 Lebensjahre verbracht. Vor 2 Jahren wurde das Museum grundsätzlich überarbeitet und neu eröffnet. Was macht es besonders? Das hat Berner Senn in Erfahrung gebracht.
1: Der grandiose Blick auf den Bodensee entging Henri Dunant, als er am Ende seines Lebens als verarmter, paranoider Pensionär 2 Zimmer im Bezirksspital von Heiden bewohnte.
2: Die letzten ungefähr 15 Jahre hat er keinen Fuß vor die Tür gesetzt. Also er hat dann von der Aussicht gar nicht mehr so viel mitbekommen. Aber er kannte Heiden ja schon von früher und hat sich hier einfach sehr wohl gefühlt wegen der Ruhe.
1: Sagt Tanja Scherrer vom Leitungsteam des Henri Dunant Museums. Das kleine Museum ist Teil des Spitalgebäudes von damals. Als Henri Dunant 1892 nach Heiden zieht, hat er ein bewegtes Leben hinter sich. 1863 gründet er das Rote Kreuz. 10 Jahre später kommt es zum Bruch mit den Mitbegründern. Zudem geht Dunant als Geschäftsmann 1867 in Genf Konkurs, verliert Freunde und Ansehen.
2: Und nachdem er verurteilt wurde 1867, war er ja wahnsinnig ruhelos. Also in dem Raum mit dem Bogen, der ist dieser Zeit gewidmet, wo er so viele Projekte angefangen hat und auch zum Teil Visionen hat, die weit über seine Zeit hinausgingen, die dann aber oftmals gescheitert sind.
1: So träumte Dunant zum Beispiel früh schon von einem eigenen Land für Jüdinnen und Juden. Als Besucher bin ich eingeladen, unter den Rundbögen durchzulaufen und so Dunants Streben nach Sinn, Geld und Anerkennung nachzuvollziehen. Die beiden Räume zu Dunants Leben bilden die eine Hälfte der Ausstellung. Die beiden anderen sind seinem Vermächtnis, dem Roten Kreuz, gewidmet. Eine bewusste Setzung, sagt Tanja Scherrer.
2: Also man möchte weg von dem heroisierenden, glorifizierenden Narrativ und hin zu einer Wertediskussion führen.
1: Unter dem Titel Humanität jetzt werde ich in den Räumen 3 und 4 mit der Frage konfrontiert, wo stehe ich in Fragen des Mitgefühls? Die Ausstellung macht klar, das Rote Kreuz ist nicht nur eine Institution, sondern Ausdruck einer inneren Haltung. Erzählt werden Dunants Wesen und seine Ideen mit nur wenigen Exponaten. Prominent ausgestellt ist der Lieblingssessel des alten Dunant. Stundenlang saß er da drin und dachte auch in hohem Alter nach, wie man die Welt besser machen könnte. Einige seiner Briefe sind ausgestellt, 700 davon hat ein Heiden geschrieben. Und hier erscheinen auch seine wenigen treuen Freunde und Weggefährtinnen. Die Friedensaktivistin Bertha von Suttner zum Beispiel, lebensgroß auf einem Monitor, erzählt sie von ihrer Freundschaft zu Henri Dunant. Sie war es, die Dunant für den allerersten Friedensnobelpreis vorschlug, den er 1901 auch bekam. Die 4 Ausstellungsräume sind lichtdurchflutet, wirken freundlich. Auch das ist Teil der Szenografie, wie auch die in einem Raum völlig neu gestalteten Fensterscheiben.
2: Also die Glasfenster, die sind handgefertigt, es sind Buntglasfenster. Und die Idee ist, dass man Dunants religiösen Hintergrund damit aufnimmt und zugänglich macht. Er war sehr ein gläubiger Mensch und die bunten Glasfenster erinnern eben an Kirchenfenster.
1: Das ehemalige Spital und die Szenografie der Ausstellungsmacherinnen greifen stimmig ineinander, laden zum Verweilen, informieren und ja, sie berühren. Die Informationen lassen sich bei Interesse individuell vertiefen, mit zusätzlichen Textblöcken oder Audioguide. Auch das Konzept.
2: Wir möchten, dass die Besuchenden nicht einfach die Historie behalten, sondern dass sie die Möglichkeit bekommen, sich selbst vertiefter mit einzelnen Themen zu befassen.
1: Das Henri Dunant Museum in Heiden präsentiert sich als begehbares und anregendes Denkmal eines Menschen, dem wir eine der wichtigsten Einrichtungen der Menschheit verdanken, das Internationale Rote Kreuz.
0: Morgen entscheidet sich in der spanischen Stadt Bilbao, ob das Museum Henri Dunant in Heiden mit dem European Museum of the Year Award geehrt wird. Zusammen mit 7 anderen Museen aus der Schweiz und weiteren 28 Museen aus Europa ist es für diese angesehene Auszeichnung nominiert. Die Die Citykirche St. Jakob in Zürich versteht sich als offene Kirche und bietet neben Gottesdiensten immer wieder Raum für allerlei kulturelle Veranstaltungen. Dieses Jahr feiert sie gleich zwei Jubiläen, ihr 125-jähriges Bestehen und drei Jahrzehnte als reformiertes Pilgerzentrum. Ein solches Doppeljubiläum soll gebührend gefeiert werden, haben sich die Verantwortlichen wohl gedacht und kurzerhand die renommierte Berliner Opernkompanie Novo Flott für einen musiktheatralischen Abend eingeladen. Darin geht es um nichts Geringeres als die Frage, wie kann man Gott begegnen? Igor Basic hat die Hauptprobe besucht.
3: Eine Opernsängerin schlängelt sich langsam zwischen bunten Stellwänden durch das große Kirchenschiff, während vorne vor der Orgel Musikerinnen und Musiker ein Jazzstück des Schweizer Komponisten Michael Wertmüller einüben. Die Hauptprobe des Stücks «No Name God» ist in vollem Gange. «No Name God»? Was hat es mit diesem Titel auf sich? Sven Holm, der künstlerische Leiter und Regisseur der Berliner Opernkompanie Novo Flott, klärt auf.
4: No Name ist im Theater normalerweise die Position, die noch nicht besetzt ist. Und das ist in unserem Fall Gott. Wie besetzen wir ihn? Wann kommt er? Wann wird er besetzt? Wann wird er definiert? Eine Frage, die uns seit Jahrtausenden beschäftigt.
3: Gott ist also der große Abwesende dieses musiktheatralischen Abends. Doch die Idee ist es, ihn oder sie irgendwie doch noch in den Kirchensaal der St. Jakobskirche zu holen. Dazu haben sich Sven Holm und sein Team allerlei vorgenommen. Eine Jazzband, zwei Chöre, zwei Opernsängerinnen, eine Tänzerin und vier geflüchtete Menschen, die den Abend mit Klängen ihrer Herkunft ergänzen.
4: Das ist ja das Konzept von der Citykirche, dass hier ganz unterschiedliche Communities willkommen sind und hier sein dürfen. Und das ist für uns großartig, dass auch wir hier einfach so sein dürfen, wie wir sind, mit E-Gitarre, Forte Fortissimo, Schlagzeug, Orgel, wildem Tanz. Also großartig, sowas in einer Kirche machen zu dürfen.
3: Die Besuchenden sollen dabei nicht einfach starr in den Kirchenbänken sitzen. Vielmehr sind sie eingeladen, sich während des Stücks frei im Kirchensaal zu bewegen und an verschiedenen Stationen mit verzierten Stellwänden und Sitzgelegenheiten Halt zu machen. Es ist ein angeleiteter Parcours, den die Besuchenden zurücklegen. Sven Holm nennt es Pilgern in der Kirche.
4: Menschen pilgern aus ganz unterschiedlichen Motivationen heraus. Und in unserem Fall ist es so, dass wir durch die Citykirche in Zürich pilgern und eine ganz eigene Pilgerreise entworfen haben, nämlich eine Pilgerreise durch unterschiedliche künstlerische, musiktheatrale Performances, die die ZuschauerInnen erleben an diesem Abend.
3: Nach einer Stunde ist die Pilgerreise in der Kirche beendet und das Stück beginnt ohne Unterbruch wieder von vorne. Drei mehr oder weniger identische Durchgänge und folglich etwa drei Stunden dauert dieser musiktheatralische Abend. Die Besuchenden können selber entscheiden, wie lange sie bleiben. Für Sven Holm ist diese mantrische Wiederholung vielleicht ein Weg, die Anwesenheit Gottes zu erahnen.
4: Wie können wir musikalisch Gott definieren? Wie können wir Zusammenkünfte zwischen Menschen definieren, dass es etwas Göttliches bekommt? Was könnte in unserem jetzigen Leben noch eine göttliche Hoffnung evozieren? Das sind eher diese Fragen. Und es ist aber, wie gesagt, eine Kreisbewegung. Und die Kreisbewegung bedeutet, dass man immer wieder an den Anfang zurückkommt und neu darüber nachdenkt und irgendwann vielleicht so einen Millimeter schlauer wird.
3: Und so wird das Stück «No Name God» dem 125-jährigen Bestehen der St. Jakobskirche in Zürich vollauf gerecht. Es thematisiert subtil die Kirche als Pilgerzentrum und ihr Selbstverständnis, auch ein Ort der Mystik zu sein, in dem alles erlaubt ist, was den Blick auf das Göttliche freimacht.
0: Das Stück No Name God der Berliner Opernkompanie Novo Flott ist heute Abend, morgen am Samstag und übermorgen am Sonntag jeweils ab 19 Uhr in der offenen Citykirche St. Jakob am Stauffacher in Zürich zu sehen. Und das waren unsere Themen aus Kultur und Gesellschaft. Am Mikrofon war Katharina Brierley.
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0: Die Nachrichten von SRF um 17:30 mit Olivia Limacher. Die USA und der Iran haben sich dem Vermittler Pakistan zufolge über ein Abkommen verständigt. Es liege ein Text für ein Abkommen vor, schrieb Premierminister Shehbaz Sharif auf der Plattform X. Pakistan arbeite mit beiden Seiten eng zusammen, um die nächsten Schritte festzulegen. Auch der iranische Außenminister Abbas Araghchi gab sich auf X zuversichtlich. US-Präsident Donald Trump sagte am Donnerstag zum wiederholten Mal, man stehe kurz vor einer Einigung. Derweil berichten die USA von 9 Angriffen in der Straße von Hormuz. Der Iran habe mehrere Drohnen gegen Schiffe eingesetzt. In den USA hat Präsident Donald Trump erklärt, dass ein US-Militärschlag den mutmaßlichen Anführer der venezolanischen Drogenbande Tren de Aragua getötet hat. Die US-Regierung spricht von einem schnellen und tödlichen Einsatz. Die Bande Tren de Aragua ist in den USA als Terrororganisation eingestuft. Der Getötete war unter dem Namen Nino Guerrero bekannt. Er war in den USA bereits angeklagt, unter anderem wegen organisierter Kriminalität und Terrorunterstützung. Zudem war eine Belohnung von bis zu 5 Millionen Dollar auf Hinweise zu seiner Festnahme ausgesetzt. Die US-Behörden werfen der Gruppe Tren de Aragua schwere Verbrechen wie Drogenhandel, Erpressung und Gewalt vor. Zu zwei Meldungen in Kurzform. Die EU will am Montag Beitrittsverhandlungen mit der Ukraine und Moldau aufnehmen. Das schreibt EU-Kommissionspräsidentin Ursula von der Leyen. Eigentlich hätten die Verhandlungen schon im Juni 2024 beginnen sollen, sie wurden aber von Ungarn blockiert. Mit der Wahl des ungarischen Ministerpräsidenten Peter Boccsar im April kommt nun wieder Bewegung in die Verhandlung. So viele zivile Opfer wie im vergangenen Mai hat es in der Ukraine seit mehr als 4 Jahren nicht mehr gegeben. Mindestens 274 Menschen wurden in dem Monat getötet und über 1700 verletzt. Das geht aus einem Bericht der Vereinten Nationen hervor. Das ist der höchste Wert innerhalb eines Monats seit April 2022. Zur Fußball-WM in den USA, Kanada und Mexiko. Zuerst zur Schweizer Gruppe B. Dort haben der Gastgeber Kanada und Bosnien-Herzegowina sich 1:1 unentschieden getrennt und in der Gruppe D besiegte andere Co-Gastgeber USA Paraguay mit 4:1. Das Wetter, trotz ein paar Wolkenfeldern ist es meist sonnig. Mit mäßigem Westwind gibt es rund 27 Grad, im Wallis und im Tessin bis zu 30 Grad. Das waren Nachrichten von Radio SRF, verantwortlich Olivia Limacher.
1: 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Diese junge Frau aus dem Wattland will sich beruflich neu orientieren, nach 12 Jahren Arbeit als Kita-Betreuerin.
2: Je suis de métier assistante socio-éducative, donc j'ai travaillé 12 ans dans les crèches et j'aimerais faire une reconversion professionnelle.
1: Die mögliche Neuorientierung für Sie, das ist der Beruf der Gefängnisaufseherin. Das gleich das erste Thema in dieser Ausgabe von «Die Woche in den Schweizer Sprachregionen». Heute mit Dario Brander, Journalist bei 20 Minuten in Genf. Bonjour.
3: Bonjour.
1: Und aus dem Tessin mit dabei ist in dieser Ausgabe Martina Kobiela, Redaktorin bei der Tessiner Zeitung. Buongiorno.
4: Buongiorno.
1: Sie wird gleich erklären, warum Tessinerinnen und Tessiner doch nicht so stark entlastet werden bei den Krankenkassenprämien, wie eigentlich nach der letzten Abstimmung dazu gedacht. Und dann sprechen wir über die Geschichte eines Pöstlers, der seinen Job verlor, weil er zu nett war. Mein Name ist Tobias Bühlmann. Grüß euch miteinander.
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1: Ins Wattland. Da geht man im Strafvollzug neue Wege. Neuerdings macht der Kanton Infoabende, um neue Gefängnisaufseherinnen und Aufseher anzulocken. Dario Brander, wie muss ich mir so einen Infoabend da vorstellen?
3: Ja, an einem solchen Anlass sind mehrere Mitarbeitende aus dem Personalwesen sowie mindestens zwei Personen beteiligt, die bereits in einem Gefängnis arbeiten. Darunter sind einerseits Gefängniswärterinnen, aber zum Beispiel auch Personen, welche in Gefängniswerkstätten mit den Insassen arbeiten. Den Teilnehmenden werden dann die verschiedenen Berufsgattungen so gut wie möglich schmackhaft gemacht, zum Beispiel mit hochwertig produzierten Werbevideos.
1: Und was erhofft sich denn der Kanton davon, Interessierte neu mit einem eigenen Infoabend direkt anzusprechen?
3: Ganz einfach, mehr Personal für die Gefängnisse, besser passende Profile und das Ganze vor allem auch schneller. Das erklärt Fatih Yaman diese Woche in der Morgensendung von RTS. Er ist Personalberater beim Waadtländer Strafvollzug.
4: Nous allons avoir un vrai défi en termes de recrutement, donc nous avons dû repenser à une nouvelle façon de faire, donc à du recrutement en masse. Donc c'est la raison pour laquelle nous avons plusieurs sessions de recrutement par année. Avant, nous n'avions pas tout ça, donc nous publions une annonce sur notre site internet, nous convoquons les personnes en entretien et on procédait directement à l'engagement.
3: Er sagt, der Waadtländer Strafvollzug stehe vor einer echten Herausforderung bei der Personalbeschaffung, weshalb man sich eine neue Rekrutierungsmethode habe überlegen müssen. Deshalb würden nun mehrmals im Jahr solche Infoanlässe durchgeführt. Früher habe man Stellenanzeigen auf der Webseite veröffentlicht und die Bewerberinnen und Bewerber einfach anschließend zu Vorstellungsgesprächen eingeladen. Das ist natürlich ein viel langsamerer Prozess.
1: Und wie erfolgreich ist denn jetzt diese neue Form der Personalsuche? Wissen Sie dazu schon etwas, Dario Brandl?
3: Tatsächlich konnten seit der Einführung dieser Methode Ende 2024 bereits mehrere Dutzend Personen eingestellt werden. Auch die Qualität der Profile habe zugenommen, weil sich die Interessierten an diesen Informationsabenden bereits ein besseres Bild der verschiedenen Berufe machen könnten.
1: Der Kanton Waadt will ja neues Personal für seine Gefängnisse anlocken, weil er derzeit schlicht zu wenig hat. Woher kommt dieser Mangel beim Personal denn überhaupt?
3: Das hat damit zu tun, dass die Gefängnisse in der Schweiz allgemein und im Kanton Waadt insbesondere sehr stark belegt und zum Teil überbelegt sind. Entsprechend braucht es grundsätzlich schon mal viel Personal. Hinzu kommt, dass in den kommenden Jahren im Kanton gleich zwei größere Haftanstalten in Betrieb gehen werden. 2028 eine Untersuchungshaftanstalt mit Platz für 60 Personen und 2031 das neue Gefängnis Grand Marais, das sogar Platz für bis zu 410 Inhaftierte bieten wird.
1: Diese überbelegten Waadtländer Gefängnisse, die sind ja eben schon länger ein Thema. Auch hier in dieser Sendung haben wir schon darüber gesprochen. Warum sind die Haftanstalten in dem Kanton so voll?
3: Ja, einerseits hat das mit dem Bevölkerungswachstum zu tun. Es wurde schlicht nicht im gleichen Maß Kapazität ausgebaut, wie die Bevölkerung wuchs. Andererseits werden im Kanton Waadt und auch in Genf zum Beispiel mehr Personen inhaftiert als anderswo in der Schweiz. Das zeigte vor einem Jahr eine Studie der Universität Genf.
1: Können Sie etwas darüber sagen, warum in diesen Kantonen mehr Menschen eingesperrt werden als in anderen Kantonen der Schweiz?
3: Interessanterweise werden in den beiden Kantonen nicht mehr schwere Straftaten begangen als anderswo. Laut der Studie wenden Genf und Waadt jedoch dasselbe Strafrecht strenger an als andere Kantone. Die Behörden greifen häufiger auf Freiheitsstrafen zurück und setzen seltener auf Alternativen zur Gefängnisstrafe.
1: Gibt es denn Überlegungen in Genf und in der Waadt, ob sich daran was ändern ließe?
3: Also die Verfasserinnen der Studie empfehlen den Kantonen stärker auf Alternativen zur Haft zu setzen, zum Beispiel auf gemeinnützige Arbeit als Strafe oder Geldstrafen sollten seltener automatisch in Freiheitsstrafen umgewandelt werden. Ganz so einfach dürfte das aber nicht sein, weil dem Problem eben eine gewisse Strafkultur zugrunde liegt und die lässt sich nicht so schnell aus den Köpfen bringen.
1: Wie äußert sich diese Strafkultur denn?
3: Die Genfer Bevölkerung konnte etwa vor kurzem einen neuen Generalstaatsanwalt wählen. Einer der beiden Kandidaten, Pierre Bayenne, hatte klar damit Wahlkampf gemacht, dass er weniger Personen für kleinere Delikte ins Gefängnis schicken wolle. Er unterlag dann jedoch deutlich seinem Kontrahenten und Amtsinhaber Olivier Journeau, der für seine eher repressive Interpretation des Gesetzes bekannt ist. Also die Bevölkerung hat sich da auch für eine gewisse Justiz entschieden.
1: Und wie sieht es im Kanton Waadt aus? Gibt es da auch solche Diskussionen?
3: Ja, dort setzt man vorerst auf den Ausbau der Haftanstalten. Der zuständige Regierungsrat der Grünen, Vassilis Venizelos, räumt jedoch auch ein, dass man nicht einfach immer weiter Zellen bauen könne und dass es eine gesellschaftliche Debatte darüber brauche, wer überhaupt ins Gefängnis komme, für welche Delikte und wie lange.
1: Die Gründe für die Personalsuche für Gefängnisse in der Westschweiz und dieses Thema, das kennt man auch im Tessin. Der Kanton, der versucht es darum mit ähnlichen Rezepten wie die Waadt. Der Tessiner Strafvollzug hat eigens eine Webseite eingerichtet, auf der er wirbt mit Videos für die Arbeit im Gefängnis. Hören wir da mal kurz rein.
8: In un periodo della mia vita, quando avevo 26 anni, ho deciso di dare una svolta e ho fatto il concorso per agente di custodia e dopo 23 anni vengo a lavorare con passione tutti i giorni.
1: Diese Frau sagt, sie habe sich mit 26 Jahren neu orientieren wollen und nun arbeite sie seit 23 Jahren im Strafvollzug, mit Leidenschaft, wie sie da sagt. Martina Kobiela, wie ist denn die aktuelle Personalsituation im Tessiner Strafvollzug?
9: Auch hier fehlt Personal und deswegen veranstaltet der Kanton Tessin, ähnlich wie wir es gerade von der Romandie gehört haben, jährlich Informationsabende, bei denen über den Beruf informiert wird. Außerdem wurden letztes Jahr auch die Anforderungen an Strafvollzugsbeamte gesenkt. Konkret darf man sich nun auch noch mit 48 Jahren bewerben und es ist nun möglich, auch als Teilzeitstelle Strafvollzugsbeamter zu sein. In der Vergangenheit musste aber auch hier schon die Bewerbungsfrist ausgedehnt werden, weil einfach keine geeigneten Kandidatinnen und Kandidaten gefunden werden konnten. Und genauso wie in der Westschweiz ist auch im Tessin die Überbelegung der Gefängnisse einer der wichtigsten Gründe dafür. Das hat auch Stefano Lafranchini, der Direktor der Tessiner Strafvollzugsanstalten, so gegenüber der RSI gesagt.
10: Nei periodi di occupazione normale abbiamo un effettivo che è sufficiente, ma adesso sono ormai due anni che abbiamo una sovraoccupazione importante e questo naturalmente si ripercuote sulle attività quotidiane e giornaliere del personale che attualmente è particolarmente sollecitato.
9: Stefano Lafranchini sagte bereits Mitte Februar, dass es bei Normalbelegung eigentlich genug Personal gäbe, aber seit zwei Jahren seien die Gefängnisse stark überbelegt und das fordere das Personal eben auf eine besondere Art und Weise.
1: Was für Folgen hat denn der Platzmangel im Tessiner Strafvollzug genau?
9: Man muss hier zu Notlösungen greifen. Wenn es im Untersuchungsgefängnis, das heißt La Ferrera, keinen Platz mehr gibt, dann müssen die Menschen eben vorübergehend in Arrestzellen der Polizeidienststellen untergebracht werden. Und in solchen Arrestzellen, da sind die Bedingungen für die Inhaftierten natürlich nicht so gut, denn die sind eigentlich nur für eine sehr, sehr kurze Belegung gedacht. Und ein weiteres Problem ist, dass es im Kanton Tessin kein eigenes Frauengefängnis gibt. Derzeit werden Frauen, die eigentlich eine Strafe absitzen müssten, im Untersuchungsgefängnis untergebracht. Und eben dort sind die Haftbedingungen wiederum strenger, als es in der normalen Strafvollzugsanstalt der Fall wäre. Und zudem sind die Frauen im Untersuchungsgefängnis gemeinsam mit den Männern. Die große Mehrheit der Insassen dort sind Männer. Und die haben dann auch häufig ein bisschen mehr Freiräume, weil eben die Gemeinschaftsräume zwar gemeinsam genutzt werden, aber es gibt eine strikte Geschlechtertrennung. Das heißt, man kann nicht einfach die Frauen und die Männer gleichzeitig draußen im Hof spazieren lassen. Und deswegen haben die Frauen tatsächlich schlechtere Bedingungen.
1: Es gibt in Tessin also keine richtigen Vollzugsplätze für Frauen, die im Gefängnis sitzen. Wie will der Kanton diesen Missstand, dieses Problem denn beheben?
9: Ja, das ist es eben, denn eigentlich gäbe es ja jetzt eine Frauenabteilung. Der Kanton Tessin hat ein Jahr lang gebaut in der normalen Strafvollzugsanstalt, La Stampa heißt die, das ist in Cadro bei Lugano. Und dort wurde ein Jahr lang gebaut. Es gibt eine Frauenabteilung im Nordostende der Anstalt. Das sind 10 Zellen, es gibt einen Gemeinschaftsbereich, eine Mutter-Kind-Zelle für Kinder bis 3 Jahre, einen separaten Außenhof mit kleinem Garten und sogar automatisierte Sichtschutzwände an der Veranda soll es geben, damit die Frauen dann eben ein bisschen Privatsphäre haben, wenn die Männer draußen sind. Das Problem ist aber, diese Arbeiten am Frauenflügel, die waren bereits im Februar praktisch abgeschlossen. Es war eigentlich alles so gut wie fertig. Und damals hieß es, ja, in wenigen Wochen können die Frauen einziehen. Und das ist bis heute nicht geschehen. Und das liegt wiederum an der andauernden Überbelegung. Tatsächlich ist es so, dass die Zellen, die für die Frauen vorgesehen werden, weiterhin von Männern belegt sind. Und weil es eben überhaupt keine Ausweichmöglichkeiten mehr gibt, kann man an der Situation nichts ändern. Die Frauen sind weiterhin im Untersuchungsgefängnis. Und die Parlamentarische Aufsichtskommission über die Gefängnisse, die hat gerade in dieser Woche im Parlament Druck gemacht, hat gesagt, es handelt sich hier um ein strukturelles Problem. Wir brauchen eine Lösung und wir brauchen bald eine Lösung.
1: Nun aber, wenn Plätze fehlen, nicht nur das Personal, dann dürfte dieser Missstand voraussichtlich noch etwas länger anhalten im Tessin. Sie sind bei Die Woche in den Schweizer Sprachregionen und wir bleiben gleich bei Martina Kobiela im Tessin. Da hat am Dienstag nämlich der Grosse Rat eine Lösung vorgeschlagen, wie die beiden Krankenkasseninitiativen in dem Kanton umgesetzt werden sollen. Nochmal zur Erinnerung, das Tessiner Stimmvolk, das hat diese beiden Initiativen im letzten September ja angenommen. Die eine, die stammt von der Lega und die legt fest, dass man die tatsächlichen Kosten für die Prämien ganz von den Steuern abziehen müssen kann. Und die andere, die stammt von der SP und die verlangt, dass kein Haushalt mehr als 10% seines Einkommens für die Krankenkassenprämien ausgeben soll. Jetzt vor allem die zweite Initiative, die kommt den Kanton sehr teuer und darum hat man da jetzt intensiv über eine Lösung debattiert und nun scheint man sich einig geworden zu sein. Martina Kobiela, was für eine Lösung gibt es da nun?
9: Die Lösung, die ist ein Kompromiss der SP mit den bürgerlichen Parteien, der den Kanton eben deutlich weniger kosten wird als das ursprüngliche Vorhaben.
1: Wo genau hat denn die SP nun eingelenkt?
9: Konkret soll die durchschnittliche Krankenkassenprämie der Haushalte anders berechnet werden, als es im Initiativtext vorgesehen war. Statt mit der bisherigen Referenzmittelprämie soll der Kanton neu mit der effektiven Mittelprämie rechnen. Das sei präziser, heißt es da im Grossen Rat, weil da eben genau berechnet wird, was ein Haushalt effektiv für die Krankenversicherung ausgibt im Durchschnitt. Vor allem aber werden so die Kosten deutlich gesenkt, von 300 auf etwa 130 Millionen Franken pro Jahr.
1: Das dürfte umgekehrt dann aber auch heißen, dass die Bevölkerung weniger stark entlastet wird.
9: Genau, tatsächlich werden es weniger Menschen sein, die von den staatlichen Zuschüssen profitieren werden, als es eigentlich vorgesehen war in der ursprünglichen Version der Initiative von der SP. Aber trotzdem werden es noch viel mehr Personen sein, die überhaupt Zuschüsse erhalten. Regierungsrat Raffaele De Rosa, der hat die genauen Zahlen während der Sitzung des Grossen Rats präsentiert.
11: Le differenze sono rilevanti anche dal profilo quantitativo rispetto agli attuali circa 115.000 beneficiari. L'utilizzo del premio medio effettivo permetterà l'estensione a circa 215.000 beneficiari, ossia circa 100.000 nuovi beneficiari in più rispetto ad oggi.
9: Raffaele De Rosa sagt hier, dass zu den bisherigen 115.000 Menschen, die staatliche Unterstützung bekommen, um die Krankenkassenprämien bezahlen zu können, weitere 100.000 Personen dazukommen, wenn die Initiative jetzt umgesetzt wird. Eben auch, wenn der effektive Mittelwert, dieser neue Wert zur Berechnung genutzt wird. Das sind dann insgesamt 215.000 Personen. Zur Einordnung, im Tessin leben knapp 360.000 Menschen.
1: Das soll also deutlich mehr als die Hälfte der Menschen im Kanton zukünftig Zuschüsse erhalten. Und doch, es ist ein Kompromiss, den die SP da eingegangen ist. Sie haben es gesagt. Wie begründet die Partei da ihr Einlenken?
9: Damit, dass die Initiative überhaupt so schnell umgesetzt wird. Denn bereits 2027, also im kommenden Jahr, soll bereits mit der teilweisen Umsetzung begonnen werden. Und als Teilerfolg zählt für die SP auch, dass sich die Bürgerlichen bereit erklärt haben, die Initiative wenigstens in den kommenden 2 Jahren teilweise über eine Steuererhöhung bei den wohlhabendsten Einwohnerinnen und Einwohnern zu finanzieren. Das heißt, der Maximalsteuersatz der Vermögenssteuer, der soll erhöht werden, aber nicht so stark, wie es sich die SP eigentlich gewünscht hätte. Aber trotzdem spricht die SP von einer großen Reform, die durch ihre eigene Kompromissbereitschaft überhaupt möglich geworden ist. Der Co-Präsident der SP, Fabrizio Sirica, hat das den Kolleginnen und Kollegen der RSI im Gang vor dem Parlamentssaal so erklärt.
12: La più grande riforma del almeno gli ultimi 20 anni sul campo sociale non è una prova di fiducia, ma è un lavoro di compromesso, ma anche tecnico per ottimizzare le risorse, perché non sono infinite, perché c'è una questione di responsabilità sulla tenuta dei conti pubblici. Quindi tutti questi elementi ci hanno portato sì a dialogare, a fare compromessi, perché questa è l'arte della politica.
9: Ja, er sagt hier eben, es geht um die größte soziale Reform seit langem. Es gehe nicht einfach um blindes Vertrauen, sondern darum, dass eben auch seine Partei Verantwortung habe und die Ressourcen schonen wolle. Die Mittel, die seien eben begrenzt und die öffentlichen Finanzen, die müssten das aushalten. Und darum ginge es bei der Politik. Das sei die Kunst der Politik, nämlich Dialog und Kompromisse.
1: Ja, die Kunst der Politik, die kommt ja nicht überall immer gleich gut an, wenn es um Kompromisse geht. Wie fallen denn im Kanton die Reaktionen aus auf dieses Einlenken?
9: Ja, durchzogen. Die bürgerlichen Parteien, die sind natürlich zufrieden. Sie begrüßen, dass die Kosten sinken und sie zeigen sich auch mit der befristeten Erhöhung vom Vermögenssteuersatz. Da sind sie ein bisschen stolz, da betonen sie, dass sie eben auch bereit gewesen seien, der SP ein bisschen entgegenzukommen, dass sie das Ganze eben auch mittragen. Im Großen und Ganzen muss man einfach sagen, mittlerweile ist man einfach erleichtert, dass das Geschäft überhaupt durchgekommen ist, dass es einen Plan gibt, wie es jetzt weitergehen soll mit der Umsetzung von allen beiden Initiativen.
1: Heißt das, diese Diskussion über diese Umsetzung der Initiativen ist nun abgeschlossen mit diesem Kompromiss?
9: Ja, nein, eben nicht, weil der Fahrplan, der steht zwar, die SP-Initiative, die soll ja provisorisch schon 2027 umgesetzt werden, dann 2028 voll, die Lega-Initiative zur Absetzung der Krankenkassenprämien von den Steuern ab 2028. Aber bis es wirklich soweit ist, da bleibt noch viel Arbeit.
1: Und was genau ist denn diese Arbeit, die es noch braucht bis dahin?
9: Die Regierung, die soll prüfen, ob es alternative Berechnungsmodelle gibt, die eben allenfalls besser passen als der effektive Mittelwert der Prämien. Und, das ist wahrscheinlich die Krux an der Geschichte, für beide Initiativen ist die Finanzierung noch nicht vollständig gesichert.

0: Die Schicksal eines Pöstlers in den letzten Tagen viele bewegt. Nach 42 Jahren in seinem Job ist er entlassen worden. Und das offenbar, weil er netter war, als es die Regeln der Post vorsehen. Dario Brander in Genf. Wer ist dieser Mann und was hat er sich zu Schulden kommen lassen?
1: Ja, der Mann, der heißt Jean-Daniel Tavernet, ein Pöstler in Vevey, und der hat sich zu Schulden lassen kommen, dass er die Pakete oft auf der Etage auslieferte, anstelle sie einfach irgendwie im Eingangsbereich hinzustellen. Und das ist gegen die Vorgaben der Post, die vorsieht, dass eben bei Gebäuden im Eingangsbereich die Pakete hinterlegt werden, sofern der Eingangsbereich irgendwie mit einem Code gesichert ist.
0: Dieser Fall, der hat ja in der Westschweiz und stellenweise auch in der Deutschschweiz viele bewegt, wie ich gesehen habe.
1: Ja, das war also sehr beeindruckend. Die Geschichte wurde ursprünglich von 24 Heures publiziert, anfangs Woche. Wir von 20 Minuten in Lausanne haben sie dann übernommen und hatten innerhalb von wenigen Stunden, also hunderte Kommentare unter dieser Geschichte, weil das halt ganz viele Leute betrifft, oder? Wir bekommen alle Post, wir bestellen alle Dinge im Internet und sind dann froh, wenn die Pakete eben nicht aus dem Hauseingang gestohlen werden. Und deshalb wurde dieser Mann sehr schnell als Held gefeiert.
0: Was sagt denn die Post selber dazu, wenn sie jetzt so stark kritisiert wird für diese Entlassung?
1: Ja, die hat dann auch relativ schnell reagiert und sich sogar bei uns in der Redaktion gemeldet, um auf diese Welle der Empörung wirklich, die ihr da entgegenschlug, zu reagieren, und hat dann gesagt, nochmals eigentlich, dass sie alle Fälle immer sehr genau analysiert und dass natürlich eine Entlassung einer Person immer nur das letzte Mittel sei in einem Konflikt. Und sie haben aber auch gesagt, dass sie jetzt dieses Dossier nochmal anschauen wollen.
0: Martina Kobiela, Pöstler, die enge Grenzen einhalten müssen. Im Tessin, da scheint es etwas anders zu funktionieren, habe ich in der Zeitung gelesen, für die Sie arbeiten, aber eigentlich quasi notgedrungen, oder?
2: Ja, klar, das ist nicht in der Stadt so. In der Stadt läuft es natürlich ganz genauso wie sonst wo auch in der Schweiz. Aber das Tessin ist ja bekannt für diese kleinen Dörfer in diesen ganz, ganz steilen Tälern. Und da ist das Problem eigentlich andersrum, denn da müssen die Postboten unglaublich viele Stufen unter die Füße nehmen. Mein Kollege Gerhard Lob, den kennen ja die meisten Zuhörerinnen und Zuhörer, das ist ja kein Unbekannter, der ist letztes Jahr für die Tessiner Zeitung ins Onsernonetal gegangen und hat dort einen Postboten begleitet. Man kann nicht mit dem Auto vor die Häuser fahren, sondern man muss die Treppen hoch und runter laufen und er muss eben jedes einzelne Haus bedienen. Ich glaube, der wäre froh, wenn er da ein Hochhaus hätte und er könnte es einfach unten am Eingang stehen lassen.
0: Ja, wer das Onsernonetal aus eigener Erfahrung kennt, das ist eigentlich mehr oder weniger einfach eine Hauptstraße, die von hinten nach vorne durchführt. Und wer nicht direkt an der Straße ist, daher ist nicht einfach mit Auto zu erreichen. Jetzt hat ja Gerhard Lob auch eine Rechnung präsentiert von einem der Pöstler, wie viel Strecke er zurücklegen muss. Das sind sehr eindrückliche Zahlen, fand ich.
2: Ja, genau. Also das klingt unglaublich. Der Postbote, der meinte, der musste 2400 Kilometer läuft er jedes Jahr und er überwindet dabei einen Höhenunterschied von 190.000 Metern und nimmt 600.000 Stufen unter die Füße. Und ich kenn's auch ein bisschen. Ich war auch schon im Onsernonetal auf Reportage unterwegs und bin dann mit dem Bürgermeister von Oresio da durchs Dorf gelaufen. Wir beide haben dann geschwitzt und geprustet wie verrückt, und überholt hat uns dann eine alte Frau mit diesen alten Holzrucksäcken. Ich weiß gerade nicht mehr, wie die heißen. Da hat sie irgendwas unten am Fluss gesammelt und die Frau war vielleicht 80, 90 Jahre alt und ist einfach fröhlich an uns vorbeigelaufen, während wir beide da prustend die Treppe hoch sind. Also es ist schon extrem steil.
0: Und das betrifft eben auch die Pöstler. Die müssen ja im Onsernonetal nicht nur Briefe und das gelegentliche Paket vorbeibringen, sondern die müssen da ja eben oft auch Einkäufe hochtragen zu den Menschen.
2: Ja, genau, in der Reportage von Gerhard Lob.

0: da ging es eben auch darum, dass der Postbote erzählt hat, ja, manchmal muss er eben auch einen Weinkarton oder mehrere Weinkartons liefern. Und wenn das dann ein bisschen ein abgelegenes Haus ist, dann ist das tatsächlich Schwerstarbeit, diese Pakete bis ganz nach oben oder ganz nach unten zu schleppen.
1: Also kein Vergleich, wenn man in Vevey mal 2 Stockwerke hochgeht, um ein Paket direkt selber abzuliefern. Es scheint also durchaus auch anders zu gehen, zeigt dieses Beispiel aus dem Ansanone-Tal. Und mit diesem Blick auf die Päckli-Post, da endet diese Folge von Die Woche in den Schweizer Sprachregionen. Ich sage arrivederci zu Martina Kobiela im Tessin.
0: Grazie mille e a presto.
1: Und adieu nach Genf zu Dario Brander.
2: Au revoir et à la prochaine.
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0: Die Nachrichten von SRF um 6 mit Manuela Burgermeister. Die USA und der Iran nähern sich an. Ein Friedensabkommen sei bereit zur Unterzeichnung, sagt Vermittler Pakistan. Und es ist der größte Börsengang aller Zeiten. Ob der Höhenflug von SpaceX weitergeht, müsse sich dann aber zeigen, sagt unser Börsenbeobachter. Das Wetter, es wird meist sonnig und markant wärmer bei rund 27 Grad. Mehr als drei Monate nach Beginn des Iran-Kriegs rückt ein Abkommen für einen Frieden näher. Zumindest sagt das die pakistanische Regierung, die im Konflikt vermittelt. Ein endgültiger, von allen Seiten abgestimmter Text sei erreicht. Tobias Mayer.
1: 14 Punkte sollen in dem Abkommen aufgelistet sein. Man arbeite mit dem Iran und den USA eng zusammen, um die nächsten Schritte festzulegen. Das schreibt der Premierminister von Pakistan, Shehbaz Sharif. Zuversichtlich gibt sich auch der iranische Außenminister Abbas Araghchi. Ein Abkommen sei in greifbarer Nähe. US-Präsident Donald Trump sagte bereits am Donnerstag nicht zum ersten Mal, man stehe kurz vor einer Einigung. Nun hat er sich nur noch indirekt dazu geäußert. Ein Abkommen würde weitere, vertiefte Verhandlungen nach sich ziehen. Umstritten sind unter anderem das iranische Atomprogramm, der Schiffsverkehr in der Straße von Hormus und der Krieg im Libanon. Sollte ein Abkommen oder eine Absichtserklärung für ein Friedensabkommen zustande kommen, könnte diese in der Schweiz unterzeichnet werden. Das Außendepartement in Bern bestätigte gegenüber Keystone SDA, man stehe mit den Parteien in engem Kontakt.
0: Die USA haben nach eigenen Angaben den Anführer der venezolanischen Drogenbande Tren de Aragua getötet. Wo und wann der Bandenchef getötet worden ist, ist nicht klar. Der Luftangriff sei in enger Abstimmung mit der Regierung Venezuelas erfolgt, schreibt US-Präsident Donald Trump. Der Getötete war unter dem Namen Nino Guerrero bekannt. In den USA war er angeklagt wegen organisierter Kriminalität und Terrorunterstützung. Auf ihn war eine Belohnung von 5 Millionen Dollar ausgesetzt. Ein Veto aus Ungarn hat die EU-Beitrittsgespräche mit der Ukraine und Moldau bisher blockiert. Nun geht es einen Schritt weiter. Alle EU-Länder haben zugestimmt, am Montag mit Beitrittsverhandlungen mit den beiden Ländern zu beginnen. Das schreibt EU-Kommissionspräsidentin Ursula von der Leyen. Eigentlich hätten die Verhandlungen schon im Juni 2024 beginnen sollen, sie wurden aber von Ungarn blockiert. Mit der Wahl des ungarischen Ministerpräsidenten Peter Modiar im April kommt nun wieder Bewegung in die Verhandlung. In einem ersten Schritt müssen die beiden Länder unter anderem zeigen, dass ihr Justizsystem und die öffentliche Verwaltung den EU-Standards entsprechen. Ein Beitritt ist nicht gesichert. Die Aktie der Weltraumfirma SpaceX ist gestern erstmals an der US-Technologiebörse Nasdaq gehandelt worden. Am Ende des Handelstages lag die Aktie 19% über dem Einstiegskurs. Damit dürfte das Vermögen von Hauptaktionär Elon Musk auf 1,1 Billionen Franken gestiegen sein, schätzt das Magazin Forbes. Der Hype um den größten Börsengang aller Zeiten ist groß. Börsenkorrespondent Jens Korte sieht gewisse Parallelen zur Dotcom-Blase um die Jahrtausendwende, als der Börsenboom rund um Internetfirmen plötzlich zusammenbrach. SpaceX könnte dafür ein Beispiel sein.
2: Das Unternehmen hat im vergangenen Jahr einen Verlust erwirtschaftet in Höhe von 5 Milliarden Dollar. Diese ganzen Projekte sind enorm kostspielig und ob das Ganze irgendwann durch einen entsprechenden Gewinn zu rechtfertigen ist, wird sich zeigen. Und vor allem SpaceX ist ja auch nicht das einzige Unternehmen, das an die Börse geht. In den nächsten Monaten folgen aller Voraussicht nach OpenAI, Anthropic, auch billionenschwere Unternehmen. Und das erinnert mich schon an die Zeit von der Dotcom-Blase. Auch damals, diese ganzen großen, gehypten Börsengänge, die hatten damals die Spitze markiert, von der aus es dann bergab ging. Ob sich das jetzt wiederholen wird, das ist eine der großen Fragen.
0: Die Fusion der beiden großen Hollywood-Konzerne Paramount und Warner Brothers ist einen Schritt weiter. Das US-Justizministerium hat der geplanten Übernahme zugestimmt. Die Kartellbehörde sieht keine Probleme für den Wettbewerb. Dass Paramount Warner Brothers für 111 Milliarden Dollar übernimmt, ist aber weiterhin noch nicht ganz sicher. Mehrere US-Bundesstaaten prüfen rechtliche Schritte und könnten noch Klage einreichen. Paramount will Warner Brothers ganz übernehmen, inklusive Filmstudios, Streaming-Angeboten und Fernsehsendern wie CNN. Zur Fußball-WM. Da sind zwei weitere Gastgeber ins Turnier eingestiegen. Die USA gewinnen gegen Paraguay mit 4:1 und Kanada spielt 1:1 unentschieden gegen Bosnien-Herzegowina. Soweit die Meldungen. Das Wetter: trotz ein paar Wolkenfeldern wird es meist sonnig. Mit mäßigem Westwind gibt es rund 27 Grad, im Wallis und im Tessin bis 30 Grad. Das waren Nachrichten von Radio SRF. Verantwortlich Jan Gröbler.
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4: Das ist das Wochenende bei Ihrem Infosender. Schön sind Sie dabei. Wir schauen jetzt zurück auf ein paar ausgewählte Wirtschaftsthemen der letzten Woche. Zuerst geht es um erneuerbare Energien. Denn da macht Europa vorwärts und wird unabhängiger. Europäische Produzenten und Produzentinnen können den Binnenmarkt bereits vollständig mit Windkraftanlagen, E-Autos und Wärmepumpen versorgen. Zu diesem Schluss kommt ein neuer Bericht der Denkfabrik Ember. Wirtschaftsredaktor Klaus Ammann hat sich diesen Bericht genauer angeschaut und Nicolas Malzacher hat ihn gefragt, was denn der Bericht über die Produktionskapazitäten Europas aussagt.
5: Ja, er zeigt, dass die EU in diesen Bereichen sich selbst versorgen kann. Konkret können in der EU mehr als 4,6 Millionen E-Autos produziert werden jedes Jahr. Das ist fast doppelt so viel, wie in der EU gekauft werden. Sprich, die EU kann E-Autos auch exportieren. Bei den Windrädern ist es mehr als doppelt so viel. Und noch komfortabler ist die Situation bei den Wärmepumpen. Da produzieren europäische Hersteller dreimal mehr, als in der EU selbst gebraucht werden. Aus Sicht der Studienautorin zeigt dies, dass die EU unabhängiger ist im Bereich der Technologien für die Energiewende, als eben gemeinhin angenommen wird.
6: Es sind europäische Produzenten, aber trotzdem sind diese Produkte ja nicht komplett made in Europe. Es gibt immer noch wichtige Rohstoffe, die importiert werden müssen. Was sagt der Bericht dazu?
5: Ja, das stimmt natürlich. Der Bericht zeigt tatsächlich auch auf, dass viele notwendige Rohstoffe und auch einzelne Komponenten nicht oder eben nur ungenügend in der EU selbst zur Verfügung stehen. Es besteht also wie bei den fossilen Energieträgern Öl und Gas weiterhin eine Abhängigkeit von Importen. Allerdings sei diese Abhängigkeit eine ganz andere und eine weniger problematischere, sagen die Autorinnen und Autoren. Und dies aus mehreren Gründen. Zum Beispiel haben solche Cleantech-Produkte, wie es heißt, meist eine lange Lebensdauer, also mit kritischen Mineralien, die einmal importiert werden, in einem Windrad gebraucht werden, kann dann über Jahrzehnte Strom produziert werden, während Öl und Gas kontinuierlich eben importiert werden müssen. Zudem können diese Rohstoffe recycelt werden. Sie müssen also mit der Zeit immer seltener importiert werden.
6: Jetzt haben wir über Wärmepumpen gesprochen, E-Autos und über Windkraftanlagen. Wie sieht es da bei anderen Bereichen der erneuerbaren Energie aus, zum Beispiel bei Solar?
5: Ja, in diesem Bereich sieht es tatsächlich düsterer aus. Wenn man die ganze Produktion von Solarpanels anschaut, so können heute nur etwa 3 von 5 Schritten in der EU selbst überhaupt vollzogen werden und in ungenügendem Maße, was die Quantitäten betrifft. Insbesondere die letzten 2 Schritte, wo Solarzellen dann zu Modulen zusammengesetzt werden, die gibt es in der EU, aber unter dem Strich produziert die europäische Industrie heute nur einen Bruchteil der Solarzellen, die in der EU gebraucht werden. Gleichzeitig ist und bleibt die Solarenergie ein wichtiger Pfeiler der europäischen Stromproduktion und unter anderem deshalb hat die EU gestern eine neue Solaroffensive in Nordafrika bekannt gegeben. 5 Milliarden Euro sollen in den Bau von Solaranlagen in der Sahara gesteckt werden. Die Panels, die dort verbaut werden, kommen aber eben voraussichtlich nur zu ganz kleinen Teilen aus europäischer Produktion.
6: Also wenn man sich diesen Bericht anschaut, dann kann man sagen, Europa wird immer besser darin, sich mit erneuerbaren Energien selbst zu versorgen. Gleichzeitig hat jetzt aber die Situation mit dem Iran-Krieg gezeigt, dass es immer noch eine große Abhängigkeit gibt von fossilen Brennstoffen. Was sagt der Bericht in diesem Bereich?
5: Ja, er zeigt einerseits auf, wie stark Europa eben nach wie vor von Öl und Gas abhängig ist und dass diese Abhängigkeit viel Geld kostet. Allein in den ersten 2 Monaten des Krieges habe Europa 8,5 Milliarden Euro mehr bezahlt für Öl und Gas als im Schnitt in den Jahren zuvor in der gleichen Zeit. Auf der anderen Seite hat die EU dank den Fortschritten bei der Energiewende auch bereits viel Geld sparen können. Weil eben immer mehr Autos statt Benzin und Diesel Strom verbrauchen, habe die EU allein im Jahr 2025 67 Millionen Barrel Öl damit über 4 Milliarden Euro einsparen können, heißt es im Bericht. Die Schweiz übrigens wird hier nicht mitgerechnet, aber man kann davon ausgehen, dass auch die Schweizer Volkswirtschaft Millionen spart oder gespart hat, auch wenn die Elektrifizierung Liberalisierung der Mobilität konkret hierzulande noch weniger fortgeschritten ist.
4: Das sagt SRF-Wirtschaftsredaktor Klaus Ammann. Ja, jetzt will also auch OpenAI an die Börse. Der Entwickler von ChatGPT hat in dieser Woche, wie erwartet, eine Aktienplatzierung an der Wall Street beantragt. Vertraulich, Details bleiben unter Verschluss. Jedenfalls ist OpenAI jetzt schon das dritte Tech-Unternehmen in kurzer Zeit, das einen Börsengang ankündigt, und zwar nach SpaceX und Anthropic. Warum will denn jetzt auch noch OpenAI an die Börse? Das hat Nicolas Malzacher, Isabel Pfaff von der Wirtschaftsredaktion gefragt.
7: Ja, angekündigt hat der Konzern das schon lange, denn es macht schlicht Sinn. Ein Börsengang ermöglicht es einem Unternehmen, deutlich mehr Geld aufzunehmen. Und KI-Firmen brauchen Geld, ihre Rechenzentren verschlingen Unmengen an Kapital. Bislang hat sich OpenAI ja, wie die meisten anderen KI-Firmen, über strategische Investoren und Wagniskapitalgeber finanziert, also Personen oder Firmen, die einfach an das Unternehmen glauben und sich auf eigenes Risiko daran beteiligen. Bei OpenAI waren das unter anderem die Softwarefirma Microsoft oder auch der Chiphersteller Nvidia. Bei einem Börsengang gibt man natürlich die Freiheit eines komplett privat operierenden Unternehmens auf. Man muss sich ja als börsenkotierter Konzern an einige Regeln halten. Aber man hat eben Zugang zum Kapitalmarkt. Man kann also noch viel mehr Geldgeber ins Boot holen.
6: Aber es ist ja schon eine interessante Häufung, die wir da gerade zu beobachten scheinen. Eben Elon Musk mit SpaceX will am Freitag an der Wall Street mit dem Börsengang starten. Dann gibt es auch noch Anthropic, das auch den Börsengang plant, jetzt OpenAI. Sehen Sie da einen Zusammenhang?
7: Ja, absolut. Also alle drei Firmen haben ihre Börsengänge schon länger angekündigt. Das ist also nicht ganz neu, das war zu erwarten. Nun ist aber Elon Musk mit SpaceX der Erste, der wirklich so weit ist. Und nun wollen die anderen auch so schnell wie möglich starten. Davon kann man ausgehen. Denn es geht da schon drum, wer schneller ist. Im Moment gibt es ja einen regelrechten Hype um künstliche Intelligenz. Und wer da schon mit seinen Aktien parat steht, der wird wohl auf einen Schlag sehr viel Geld einsammeln können. Wer später kommt, bekommt dann eventuell weniger ab vom Kuchen. Und dann muss man halt auch sagen, es ist ein Hype. Also Investitionen in diese Unternehmen sind immer noch eine Wette auf die Zukunft. Man weiß nicht genau, wie das laufen wird, denn keines der drei Unternehmen verdient bis jetzt Geld.
6: Der Kuchen ist nicht unendlich groß und wer zuerst kommt, hat vielleicht das größte Stück vom Kuchen. So ungefähr die Logik, verstehe ich. Jetzt sagt aber OpenAI auch, dass es sich für diesen Schritt noch Zeit lassen will. Also es könnte noch eine Weile dauern. Also eilt es jetzt oder nicht?
7: Ja, ich glaube, Zeit lassen ist da relativ gemeint. Sie haben jetzt eben die Unterlagen eingereicht, um bereit zu sein. So hat es der Konzern mitgeteilt. Man wolle aber noch einige Vorhaben umsetzen vor dem Börsengang, was als privates Unternehmen eben einfacher sei zum Teil. Aber mit dem Schritt könnte jetzt ein Börsengang zumindest im September möglich sein. So interpretiert es zumindest die Nachrichtenagentur Reuters. Ich glaube, OpenAI steht da ein bisschen zwischen den Stühlen, also zwischen relativ autonom unternehmerische Entscheidungen treffen können versus schnell frisches Geld einsammeln. Ja. Und so stellt sich das jetzt dar.
6: Und wie ist es aus Sicht der Anlegerinnen und Anleger? Sie haben vorhin gesagt, immer noch ist es bei künstlicher Intelligenz eine Wette auf die Zukunft. Also macht das Sinn, in OpenAI zu investieren? Stichwort Profitabilität.
7: Ja, das ist eben genau die Gefahr. Weder OpenAI noch die beiden anderen Firmen sind nach allem, was man weiß, profitabel. Das ist jetzt nicht an sich ein Hindernis für den Börsengang, aber da liegt eben das Risiko bei diesen drei Mega-Börsengängen, die zu erwarten sind. Es gibt eben, wie gesagt, einen Riesenrummel um die KI-Firmen, weil alle das Gefühl haben, da spielt die Zukunft und das ist ja auch wohl sehr wahrscheinlich. Aber es könnte eben auch sein, dass sich die hohen Erwartungen gar nicht erfüllen, dass die Firmen es nicht schaffen, irgendwann so erfolgreich zu werden, wie es viele jetzt annehmen. Sie haben ja wirklich unglaubliche Ausgaben auch. Und dann könnte es eben zu einem Crash kommen, womöglich. Und das ganze an der Börse gesammelte Geld, also auch das von Kleinanlegern, das könnte dann mit den Unternehmen untergehen. Und manche Beobachter sprechen schon jetzt von einer Tech-Blase und fühlen sich an die Jahrtausendwende erinnert und die sogenannte Dotcom-Blase. Damals sind viele erst gehypte Internetunternehmen eben untergegangen und es kam auch zu einer Wirtschaftskrise.
4: Das sagt Wirtschaftsredaktorin Isabel Pfaff zum möglichen Mega-Börsengang vom ChatGPT-Erfinder OpenAI. Ja, wir bleiben gerade noch beim Thema Tech-Unternehmen. Dell und HP, die galten ja mal als Giganten in der Branche, als führende Marken für PCs, Drucker und dergleichen. Aber in den letzten Jahren haben diese Firmen viel von ihrem Glanz eingebüßt und machten eher mit Entlassungswellen Schlagzeilen als mit innovativen Produkten. Aber jetzt erleben Dell und HP an den Aktienmärkten so quasi eine zweite Blüte, so wie übrigens auch Nokia oder Texas Instruments. Und das hängt, wie so vieles an der Wall Street im Moment, mit künstlicher Intelligenz, kurz KI, zusammen. Vera Deragisch hat Manuel Rentsch aus der SRF Wirtschaftsredaktion gefragt, warum denn gerade diese Firmen im Moment vom KI-Boom profitieren.
8: Weil sich diese Firmen stark gewandelt haben. Früher hat man sie ja vor allem gekannt als Verkäufer von Laptops, mobile Telefone, Computer und Taschenrechnern. Doch nun sind sie im Hightech-Bereich, also Halbleiter, Computerchips. Sie liefern Komponenten für Datencenter, Teile für die Informatik, Telekommunikation, Verbindungen von Datensteuerung, von Stromflüssen und so weiter. Die Firmen werden überhäuft von Aufträgen und das zeigt sich auch an der Börse. Der Aktienkurs von Dell ist im laufenden Jahr bisher um 200% nach oben geklettert. Die Kurse von HP, Enterprise und Nokia liegen derzeit mit 100% im Plus und der Kurs von Texas Instruments steigt im laufenden Jahr bisher um 60%. Man sieht also, die alten Marken haben einen regelrechten Schub erhalten und deshalb lohnt es sich, das etwas genauer anzuschauen.
9: Dann machen wir das. Nokia war mal die unangefochtene Nummer 1 zum Beispiel auf dem Handymarkt und ja, hat dann die Smartphone-Revolution komplett verschlafen. Wie unerwartet kommt dieser Boom jetzt?
8: Ja, der Boom kommt einigermaßen überraschend. Das zeigt sich auch an der Entwicklung an der Börse, dieser Anstieg im laufenden Jahr. Das passiert nicht alle Tage. Die Quartalsumsätze wachsen stärker, als man dies noch vor dieser Welle von Investitionen in die künstliche Intelligenz hätte vermuten können. Nokia erntet jetzt aber die Früchte der vergangenen Jahre. Das ist ja schon ein Prozess, der stattgefunden hat. Das Unternehmen muss sich komplett neu erfinden. Die Kunden sind nicht mehr nun primär die einzelnen Konsumentinnen und Konsumenten, so wie das ursprünglich mit diesem Handy der Fall gewesen ist, sondern Nokia beliefert nun vor allem andere Unternehmen mit Netzwerken und baut Verbindungen zwischen den Datenzentren. Und was eindrücklich ist, bei Nokia arbeiten nun bereits wieder fast 78.000 Personen und das zeigt eben schon, dass das Unternehmen aus Finnland viel grösser ist, als man das aus der Geschichte heraus vermuten würde.
9: Und ist das Ganze ein Hype oder zeigen diese Kursgewinne eben auch, die Firmen haben sich erfolgreich neu aufgestellt?
8: Ja, die Aufträge sind real, die Geschäftszahlen bilden das ab, die Firmen weisen die Bestellungen aus und haben alle Hände voll zu tun. Allerdings kann es natürlich auch Rückschläge geben, zum Beispiel wenn es den KI-Unternehmen, also die Firmen, die das bestellen, wie OpenAI oder Anthropic, wenn es ihnen nicht gelingen sollte, auch wirklich Geld mit künstlicher Intelligenz zu verdienen, dann müssen sie die Investitionen zurückfahren und es gäbe weniger Aufträge. Es ist also alles miteinander verbunden.
9: In den letzten Tagen sind einige dieser Firmen an der Wall Street regelrecht durch die Decke gegangen. Wie nachhaltig ist das?
8: Ja, die Erfahrung der Geschichte zeigt, dass es eine Frage der Zeit ist, dass es auch Rückschläge gibt. Also man sieht das jetzt auch in der laufenden Woche. Nach dem massiven Anstieg der vergangenen Monate haben sich etliche Investoren bereits entschieden, Aktien zu verkaufen, um die bisherigen Gewinne ins Trockene zu bringen. Das beobachten wir diese Woche. Man sieht also, es ist sicher nicht eine Einbahnstraße an der Börse. Die Bäume wachsen nicht in den Himmel. Das lehrt uns die Geschichte. Sowohl Nokia als auch HP, Dell und Texas Instruments haben tiefe Krisen durchschritten und standen jeweils auch vor dem Abgrund. Und das ist das Brutale an der Tech-Branche. Wenn man einen Trend verschläft, dann ist man schnell weg vom Fenster.
4: Das sagt SRF-Wirtschaftsredaktor Manuel Rentsch. Jetzt geht es um die Suiza. Das ist die Schweizer Rechtevertretung in der Musikbranche. Und die Suiza, die hat im letzten Jahr so viel Geld eingenommen wie noch nie. Dafür verantwortlich waren unter anderem viele Konzerte und Musikfestivals, aber nicht nur. Yves Kilcher hat Wirtschaftsredaktor Pascal Lago gefragt, wie denn die Suiza diesen Rekord genau erreicht hat.
10: Mit Musikrechten und Urheberrechten, also es geht nicht um die Gage der auftretenden Künstler, sondern um Komponistinnen und Songwriter, die für sich selber oder andere Künstler arbeiten und zum Beispiel mithelfen, ein Lied zu schreiben oder zu komponieren. Die Suiza vertritt diese Urheberinnen und Urheber von Musik in der Schweiz und in Liechtenstein. Das bedeutet, dass jedes Mal, wenn im Radio ein Song gespielt wird oder wenn eine Band bei einem Konzert ein Cover spielt oder auch wenn Musik öffentlich genutzt wird, dann sammelt die Swisse das Geld ein und zahlt es den Künstlerinnen und Künstlern dann aus.
11: Und allein damit, also mit diesen Urheberrechten, hat die Swisse jetzt so viel Geld eingenommen wie noch nie.
10: Es ist ein neuer Rekord. Im vergangenen Jahr erzielte die Swisse einen Gesamtumsatz von über 238 Millionen Franken. Das sind rund 2% mehr als im Vorjahr und so viel wie noch nie. Besonders viel Geld verdient die Swisse mit Live-Konzerten oder auch mit Hintergrundmusik, also immer dann, wenn in Restaurants, Läden oder über Radio, Spotify oder YouTube Musik abgespielt wird. Die Swisse ist nicht gewinnorientiert und verteilt den größten Teil des Geldes dann wieder an die Künstlerinnen und Künstler zurück. Also insgesamt wurden über 191 Millionen Franken an Komponistinnen, Songwriter und Verlage ausgeschüttet.
11: Der Rekord könnte aber auch erstaunen, denn immer wieder ist zu hören, die Künstlerinnen und Künstler würden im Zeitalter von Streaming kaum noch Geld verdienen. Stimmt das also gar nicht?
10: Man muss aufpassen, also hier geht es eben nicht um die direkten Gagen für ein Lied, sondern um die Urheberrechtslizenz sozusagen. Wenn Sie mir zum Beispiel ein Lied schreiben und ich an einem Festival auftrete, dann bekommen Sie eine Lizenzgebühr ausbezahlt. Diese Lizenz, die würde auch ich bekommen, wenn ich den Song selber geschrieben habe. Also für die einzelnen Künstlerinnen und Künstler ist die Gage zwar immer noch viel bedeutender als die Swisse-Gebühr, aber damit lässt sich trotzdem noch sowieso ein bisschen ein Nebeneinkommen generieren. Und der größte Teil, der geht an Künstler und Verlage aus dem Ausland. Also genaue Zahlen gibt es zwar nicht, aber die Swisse vertritt als Genossenschaft rund 44.000 Musikschaffende, auch aus der Schweiz. Aber bei den Urheberrechten zählt letztlich nur, welche Musik genutzt wird, unabhängig von der Herkunft.
11: Es ist also recht kompliziert, bis dann das Geld tatsächlich auch bei den Künstlerinnen und Künstlern ist. Es braucht viel dafür. Wie läuft das konkret ab?
10: Wenn zum Beispiel beim Greenfield Festival eine Band ein Phil Collins Cover spielt, muss genau berechnet werden, wer welchen Anteil für diese Nutzung erhält. Das Gleiche gilt auch selbst bei eigenen, selber geschriebenen Liedern. Und das geschieht über umfangreiche Listen, die die Bands dann nachträglich einreichen müssen und in denen genau aufgeführt wird, welche Songs in welcher Version gespielt wurden. Die Lizenzgebühren, die zahlen in der Regel die Konzert- und Festivalveranstalter. Es gilt also zuerst, kommt das Festivalvergnügen, danach die Arbeit im Hintergrund.
11: Und wenn die Arbeit dann mal gemacht ist, dann kommt eben das Geld. Es sprudelt, könnte man sagen, im Moment gerade bei der Swisse. Sie hat so viel Geld eingenommen wie noch nie zuvor in einem Jahr. Wird dies weitergehen so und weiter sprudeln so, jetzt wo menschliche Künstlerinnen und Künstler immer mehr Konkurrenz von künstlicher Intelligenz erhalten?
10: Kurzfristig gehe ich davon aus, ja, vor allem weil eben diese Live-Konzerte immer wichtiger werden. Aber die künstliche Intelligenz ist in der Tat auch für die Swisse eine der größten Herausforderungen. Das teilt sie auch selber mit. Auch politisch eine Herausforderung, weil das Urheberrecht schon beim Training der künstlichen Intelligenz eine Rolle spielt. Geschützte Werke von Komponistinnen und Komponisten werden als Trainingsmaterial benutzt und die Swisse, die setzt sich jetzt dafür ein, dass die Kulturschaffenden auch in Zeiten der KI fair vergütet werden.
4: Das sagt Wirtschaftsredaktor Pascal Lago. Es ist die größte Fußball-WM der Geschichte, die jetzt läuft. Noch nie waren mehr Nationen dabei, noch nie gab es so viele Spiele und natürlich noch nie war so viel Geld im Spiel. Dominik Brand hat Wirtschaftsredaktorin Isabel Pfaff gefragt, womit der Weltfußballverband die FIFA eigentlich am meisten Geld verdient.
7: Nummer eins, die TV-Rechte. Das waren am Ende des letzten abgeschlossenen Zyklus, also der 2022 geendet hat, waren das 45% des Umsatzes. Dann verdient die FIFA sehr viel Geld mit den Marketingrechten, also mit Sponsoring. Das waren 2022 waren das halt große Firmen wie Adidas, Coca-Cola, Hyundai. Die dritte wichtige Quelle ist die Lizenzierung. Das sind zum Beispiel ebenso Business-Partnerschaften mit Panini oder auch mit anderen Firmen, die Merchandise-Artikel verkaufen wollen. Und ja, zum Schluss, Platz 4 sind natürlich die Ticketverkäufe. Die sind auch eine sehr wichtige Einnahmequelle.
12: Jetzt ist es ja die größte Fußball-WM der Geschichte mit den meisten Nationen, den meisten Spielen. Und gerade bei den Fernsehrechten und den Ticketeinnahmen scheint diese Rechnung mit der größeren WM ja aufzugehen. Mehr Spiele gleich mehr Geld. Jetzt hat es aber gerade rund um die Tickets auch viel Kritik an der FIFA gegeben. Da werden teils regelrechte Mondpreise verlangt. Warum sind die Ticketpreise derart explodiert?
7: Ja, da gibt es wie zwei Gründe dafür. Also zum einen gibt es bei dieser WM eine dynamische Preisgestaltung. Also die Preise von besonders nachgefragten Spielen erhöhen sich, je nach Angebot und Nachfrage. Die FIFA hat dazu mitgeteilt, dass das eben die Praxis oder die Norm in den Gastgeberländern sei. Also in den USA würden auch Football- und Basketball-Ticketpreise so zustande kommen. Und außerdem wäre dieses Dynamic Pricing auch ein Branchentrend und deshalb macht sie das. Aber das heißt halt eben schon, dass dann am Ende Ticketpreise entstehen, zum Beispiel jetzt fürs Finalspiel von mehr als 8.000 Franken umgerechnet. Das ist 7-mal höher als bei der WM in Katar, bei der letzten WM. Und das andere ist, dass es einen gigantischen Zweitmarkt gibt für die Tickets, den die FIFA mitorganisiert. Und das Interessante ist, dieser Zweitmarkt ist preislich quasi nach oben offen. Die FIFA hat eben also selber eine Plattform für solche Weiterverkäufe eingerichtet und da gibt es keine Regulierung der Preise. Also da konnte man eben schon Tickets für fast 2 Millionen Franken erwerben. Und ja, interessanterweise, das ist auch recht bekannt daran, die FIFA verdient über Gebühren an diesem Zweitmarkt mit.
12: Das heißt also, die FIFA verdient eigentlich mehrmals pro Ticket, also zumindest an jenen, die dann weiterverkauft werden. Das erste Mal beim normalen Verkauf und das zweite Mal dann beim zweiten Verkauf.
7: Ja, so kann man es sagen. Und sie verdient sogar ziemlich stark mit, wie ich finde. Der Verkäufer des Tickets muss 15% Gebühr an die FIFA zahlen und der Käufer auch. Also ist eigentlich eine ganze Menge.
12: Jetzt haben wir über all die Milliarden gesprochen, die die FIFA einnimmt. Jetzt einen guten Teil des Geldes behält sie ja nicht, sondern gibt ihn weiter an die Fußballverbände in aller Welt. Ist die WM für die Verbände ein gutes Geschäft?
7: Die WM an sich kann für einen teilnehmenden Verband auch recht teuer werden, beziehungsweise da verdient jetzt zum Beispiel ein Schweizer Fußballverband nicht wirklich viel Geld. Aber die Gesamteinnahmen der FIFA, die sich ja ganz stark aus dieser WM speisen, die spielen für die Verbände eine enorm wichtige Rolle, denn die werden wirklich zu einem großen Teil wieder rückverteilt an die 211 Mitgliedsverbände. Das sieht allerdings auch je nach Verband ein bisschen unterschiedlich aus, denn die Verbände haben Anspruch auf die gleiche Fördersumme, egal wie groß sie sind oder wie reich. Das heißt, für kleine Verbände wie jetzt zum Beispiel Aruba oder Papua-Neuguinea, für die sind diese FIFA-Gelder ziemlich überlebenswichtig. Für große Verbände wie jetzt den englischen oder den deutschen Verband sind das wohl eher Peanuts, weil die einfach so viel eigene Einnahmen auch haben. Und diese besondere Dynamik, sage ich mal, die ist auch ein wichtiger Punkt für Infantinos Rückhalt als Präsident. Der FIFA-Präsident wird ja von allen Mitgliedsverbänden gewählt und da gilt ein Verband, eine Stimme. Und die kleinen Verbände, die sind halt vielleicht für den Weltfußball nicht so wichtig, aber sie sind für den Machterhalt des FIFA-Präsidenten schon ziemlich wichtig. Und deshalb hat Infantino von Anfang an auf diese kleinen Verbände geachtet. Die Zuwendungen an diese Verbände oder an alle Verbände pro 4-Jahres-Zyklus, die hat er deutlich erhöht, seit er im Amt ist.
4: Das sagt Wirtschaftsredaktorin Isabel Pfaff. 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

0: In den Verhandlungen zwischen den USA und dem Iran liegt offenbar ein fertiges Friedensabkommen vor, das sagt Vermittler Pakistan. Ein endgültiger, von allen Seiten abgestimmter Text sei erreicht und bereit zur Unterzeichnung. Zuversichtlich gibt sich auch der iranische Außenminister Abbas Araghchi, ein Abkommen sei in greifbarer Nähe. Der reichste Mann der Welt, Elon Musk, ist mit dem Börsengang seiner Weltraumfirma SpaceX noch reicher geworden. Laut dem Magazin Forbes ist er nun der erste Billionär der Welt. Die SpaceX-Aktie wurde gestern erstmals an der Börse gehandelt. Am Ende des Handelstags lag sie 19% über dem Einstiegskurs. An der Fußball-Weltmeisterschaft der Männer sind zwei weitere Gastgeber ins Turnier eingestiegen. Die USA gewinnen gegen Paraguay mit 4:1 und Kanada spielt 1:1 unentschieden gegen Bosnien-Herzegowina.
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3: Beduinen sind geheimnisvolle Wüstenbewohner, die als Nomaden von Oase zu Oase ziehen. Mit dieser Abenteuerfantasie hat das Leben der Beduinen in Israel kaum etwas zu tun. Sie kämpfen buchstäblich ums Überleben.
4: Wir schlossen die Tür, befürchteten aber, sie könnten uns im Haus verbrennen. Die Siedler durchtrennten die Wasserleitungen, ebenso die Stromkabel, und vergifteten Hunde und Schafe. Dann drangen sie in die Häuser ein und versetzten die Kinder in Angst und Schrecken.
3: Beduinen Rana Sayed erinnert sich daran, als jüdische Siedler ihr Zuhause in Ras en Alucha im israelisch besetzten Jordantal angriffen. Die Familie flüchtete. Heute leben noch etwa 100.000 Beduinen in Dörfern in Israel, die vom Staat nicht anerkannt werden. Immer wieder reißen Bagger die Behausungen ab. Doch auch dort, wohin Israel die Beduinen zwangsumsiedeln will, zeigen sich die Folgen der Marginalisierung. In der überfüllten Stadt Rahat in der Negev-Wüste wächst die junge Beduinen-Generation mit Gewalt und Kriminalität auf, sagt Sozialarbeiter Jamal Al-Kenawi aus Rahat.
5: Da leben bis zu 20 Menschen im gleichen Haus. Das Nomadentum gibt es nicht mehr und es gibt hier in Rahat keinen Platz für Schafe mehr. Sogar die Tiere sind heutzutage unglücklich, wenn sie mit uns Beduinen leben müssen.
3: Zwischen Wüste und Wirklichkeit. Die Beduinen in Israel. Das ist International. Mein Name Bettina Meyer. Es ist eine Landschaft der Kontraste, die sich hier in dem Tal nördlich der Stadt Jericho offenbart. Inmitten der staubigen Weite des Jordantals, mehr als 200 Meter unter dem Meeresspiegel, bahnt sich der Bach Wadi al-Ausha mit Wucht seinen Weg durch den kargen Boden. Gewundene Quelle nennen die Beduinen diese lebensspendende Ader. Sattgrüne Bananenplantagen und Dattelhaine wachsen entlang des Wassers. Doch die beschauliche Landschaft an dem Bach Wadi al-Ausha trügt. Es ist ein fragiles Gleichgewicht zwischen jahrhundertealter Beduinentradition und politischen Spannungen, das hier aus den Fugen geraten ist. Haitham Sayed denkt zurück an den Tag, wo sich sein Leben änderte, wo er sein Dorf Ras Ain al-Ausha verlassen musste. Er zeigt uns das Video, das er im Januar machte. Israelische Siedler dringen in das Dorf ein, bedrängen die Beduinenfamilien. Soldaten der israelischen Armee sind zu sehen. Sie scheinen die Siedler zu beschützen, nicht die Beduinen, die verdrängt werden. Schüsse sind zu hören. Ein traumatischer Moment, sagt Rana Sayed, Haithams Schwester.
4: Wir hatten große Angst vor den Siedlern, die uns angriffen. Wir schlossen die Tür, befürchteten aber, sie könnten uns im Haus verbrennen. Die Siedler durchtrennten die Wasserleitungen, ebenso die Stromkabel, und vergifteten Hunde und Schafe. Sie stahlen auch unsere Tiere. Dann drangen sie in die Häuser ein und versetzten die Kinder in Angst und Schrecken.
3: Haitham Sayed und seine Familie, ein Beduinen-Clan, mussten Ras Ain al-Ausha verlassen. das Dorf, in dem er geboren wurde, das Dorf, das seine Heimat war. Der 26-jährige Beduine zieht einen drastischen Vergleich.
6: Für uns Beduinen ist das wie die Nakba. Als Kind habe ich in der Schule und von meinem Großvater davon gehört. Die Nakba, als vor 80 Jahren die Araber vertrieben wurden oder flüchten mussten. Mein Großvater ist jetzt tot und wir haben die Nakba hier von Neuem erlebt. Und eigentlich ist es schlimmer als die Nakba, weil wir gezwungen wurden, mit unseren eigenen Händen das eigene Dorf abzubauen.
3: Vielleicht 400.000 Beduinen leben in Israel. Genaue Statistiken gibt es nicht. Die meisten von ihnen leben in den Wüsten oder an deren Rändern, vor allem in der Negev-Wüste, die sich nach Süden bis ans Rote Meer zieht. Kleinere Beduinenstämme haben sich schon vor Jahren auch im Westjordanland niedergelassen, in den trockenen Gebieten um Jericho, so wie die Gemeinschaft von Haitham Sayed. Und auch im Norden Israels finden sich einige Gemeinschaften. Der Ursprung aller Beduinenstämme ist der gleiche. Sie waren alle einst Wüstenvölker. Der Beduine Stivi Abu Blaya lässt es sich nicht nehmen, seinen Gästen selbst den Tee einzugießen. Gastfreundschaft ist eine alte Beduinentradition. Eine Schulklasse aus Ramat Gan nahe Tel Aviv sitzt auf Kissen und Teppichen am Boden in Majlis, dem traditionellen Beduinenzelt. Stivi Abu Blaya will den jungen Israelis die Beduinenkultur näher bringen.
7: Hey Leute, willkommen. Ich heiße Stivi Abu Blaya und gehöre dem Al-Sasame-Stamm an. Ich bin Beduine. Wer von euch sich fragt, woher der Begriff Beduine stammt, er kommt vom Wort Badia. Badia bedeutet Wüste und der Mensch, der in der Wüste unter den dortigen Bedingungen lebt, wurde eben Beduine genannt.
3: Stivi Abu Blaya ist einer der Clanchefs in Khan Nahal Hawa. Die kleine Beduinensiedlung liegt mitten in der Negev-Wüste, unweit der Stadt Mizpe Ramon. Wellblechhäuser und Container prägen das Dorfbild, inmitten einer Landschaft aus Sand und Stein. Stivi Abu Blaya erklärt den Schülern aus der Stadt, wie aus dem Nomadenvolk sesshafte Beduinen wurden.
7: Irgendwann trat der Staat an die Beduinen heran und sagte ihnen, ihr dürft nicht mehr in der Wüste umherwandern, ihr müsst euch fest ansiedeln. Das war der erste Schritt, den der Staat unternahm, um die Beduinen zu sesshaften Bewohnern zu machen. Deshalb sieht man an den Straßen so viele Dörfer, die nicht offiziell anerkannt wurden. Die Beduinen sollten sich entlang der Straßen niederlassen.
3: Die meisten Beduinenstämme in Israel sind inzwischen übergegangen von einem nomadischen Lebensstil zu einer eher landwirtschaftlich geprägten Lebensweise. Beduine Stivi Abu Blaya, der als Kind mit seinem Clan noch durch die Wüste zog, macht seinen Gästen klar, wie sehr sich sein Leben verändert hat.
7: Das ist ein großer kultureller Wandel und ein harter Einschnitt, Beduine zu sein und nun an einem festen Ort zu leben und der Außenwelt zu begegnen. All dies belastet die Traditionen und die Kultur.
3: Auch die Politik des Staates macht es den Beduinen alles andere als einfach. Diese Politik ist geprägt durch die Nichtanerkennung von Dörfern, in denen rund 70.000 bis 100.000 Menschen ohne eine grundlegende Versorgung mit Wasser oder Strom leben. Durch gezielte Hausabrisse und Räumungsanordnungen versucht die Regierung, die Beduinen in staatlich geplante Städte umzusiedeln, um auf diese Weise Land für Infrastrukturprojekte, jüdische Siedlungen oder Militärzonen zu gewinnen. Oren Yiftachel ist Professor für Geographie und Stadtforschung an der Ben-Gurion-Universität in Beersheba. Er gilt als Beduinenexperte. Für ihn verletzt der Staat mit seiner Politik massiv die Rechte der Beduinen. Und er zerstöre damit die traditionellen Lebensweisen. Mit schwerwiegenden Folgen, so Oren Yiftachel.
8: Der Staat wollte dieses Land unbedingt. Die Beduinen hatten das Land, also vertrieb man sie. Und zwar aus dem Westen der Negev-Wüste in den Osten. Ein karges und deutlich weniger fruchtbares Gebiet. Ab da waren sie einfach Flüchtlinge. Und jetzt droht ihnen zum zweiten oder dritten Mal vertrieben zu werden. Eine fürchterliche Politik. Und das hat auch zu dieser Marginalisierung der Beduinen geführt.
3: Nirgends ist diese Marginalisierung wohl deutlicher zu sehen als in Rahat. Die Stadt wurde 1970 in der Negerwüste gegründet, für Beduinen, die dorthin umsiedeln mussten. Heute ist Rahat die größte arabische Stadt in Israel. Sie gerät immer wieder in die Schlagzeilen wegen der Gewalt. Die Situation hat in den letzten Jahren ein derart kritisches Ausmaß erreicht, dass manche vom Wilden Westen sprechen. Immer wieder gibt es Schießereien auf offener Straße. Bewaffnete Familienfäden prägen den Alltag. Rahat hat die höchste Mordrate Israels. Kaum eine andere Stadt wurde vom israelischen Staat jahrzehntelang derart vernachlässigt. Es mangelt an Infrastruktur, Investitionen und Bildungsangeboten. Hohe Arbeitslosigkeit und fehlende Perspektiven treiben besonders junge Männer in die Arme krimineller Organisationen. Viele Einwohner Rahats blicken ohnmächtig auf diese Situation. Auch Heba Alafinish. Eigentlich ist die junge Beduinin gewohnt, sich durchzuboxen. Sie hat studiert, ist vierfache Mutter und leitet ein Frauen- und Elternzentrum in Rahat. Mit romantischen Beduinenvorstellungen von Tausend und einer Nacht habe ihr Alltag allerdings wenig zu tun, erklärt Heba Alafinish. Täglich gäbe es Schießereien zwischen verfeindeten Clans. Die 37-Jährige erzählt von einem Familienausflug, als ihr Auto in das Kreuzfeuer geriet.
9: Die Scheiben zerbarsten. Mein Sohn wurde von einer Kugel getroffen. Sie drang in seinen Hals ein, kam aus seinem Rücken heraus. Ich war im 8. Monat schwanger. Meine Töchter saßen hinten. Eine versuchte, den Blutfluss zu stoppen, die andere sprach mit dem Rettungsdienst. Der Arzt sagte, hätte jemand Größeres da gesessen, wo mein Sohn saß, wäre er gestorben. Eine Woche später hatte ich eine Frühgeburt.
3: Heba Alafinish hilft Frauen in Rahat, sich weiterzubilden. Ihr Selbstwertgefühl in einer patriarchalisch geprägten Beduinengesellschaft zu stärken, in der es nicht üblich ist, dass Frauen arbeiten oder studieren. Auch Eltern kommen zu ihr. Bei der Schießerei, bei der ihr Sohn fast gestorben wäre, habe sie sich hilflos gefühlt, sagt Heba. 3 Jahre liegt der Vorfall zurück. Doch die Gewalt ufert inzwischen derart aus, dass sie abends nicht mehr auf die Straße geht.
9: Wenn wir Schüsse hören, ducken wir uns alle auf den Boden. Stell dir vor, du bist in deinem Haus, aber es gibt keine Sicherheit. Ich bin eine starke Frau, aber wie kann ich meine Kinder mit bloßen Händen schützen, wenn geschossen wird? Ich kann es nicht.
3: Der Muezzin ruft zum Mittagsgebet. In den Straßen türmen sich Müll und Schrott. Häuser wechseln sich mit Wellblechhütten ab. Armut und Kriminalität sind allgegenwärtig. Wird jemand festgenommen, kommt er gleich wieder frei, klagt Heba. Die Polizei unternehme kaum etwas gegen die illegalen Waffen, die in Rahat kursieren. Fast jeder Haushalt habe eine, bestätigt Talal al-Kranawi. Er ist seit 1993 Bürgermeister von Rahat.
10: Die illegalen Waffen sind wie ein Krebsgeschwür, das sich im Körper ausbreitet. Es breitet sich in der ganzen Stadt aus. Das Problem ist, die Polizei in Israel ist nicht dem Bürgermeister unterstellt. Sie arbeitet für das Ministerium für nationale Sicherheit. Und der Minister heißt Itamar Ben-Gvir. Ich fordere von der Regierung, geht gegen die illegalen Waffen vor, macht Hausdurchsuchungen, verhindert, dass Soldaten Waffen aus den Armeebasen stehlen und verkaufen.
3: Von 18.000 illegalen Waffen in der Stadt spricht Bürgermeister Al-Kranawi. Einige würden aus israelischen Armeebasen stammen. Andere seien Schmuggelware aus Ägypten, Jordanien und dem Westjordanland. Der Handel mit illegalen Waffen in Rahat blühe, während ihm als Bürgermeister von der Regierung das Budget gekürzt wurde, stellt der Mann in dem karierten Jackett fest. Der Stadt fehlten 80 Millionen Euro.
5: Statt Budgetkürzungen sollten sie uns Geld für die Überwachungskameras geben. Ich bin der Bürgermeister und erlaube es, überall Kameras zu installieren. Die können Autokennzeichen feststellen. Drohnen können Schießereien filmen. Es ist die Pflicht des Ministers für nationale Sicherheit, der Polizei und uns allen ein Gefühl der Sicherheit zu geben. Es macht mich wütend, dass Menschen hier eine Waffe tragen, weil sie das Vertrauen in das Rechtssystem verloren haben.
3: Die Beduinen in Rahat könnten eine Brücke sein zwischen Israel und dem palästinensischen Volk, sagt Al-Qarnawi. Doch seit dem 7. Oktober 2023, seit dem Angriff der Hamas auf Israel, sei die Kluft zwischen Arabern und Juden größer geworden, so der Politiker. Er wirkt resigniert. Das habe auch damit zu tun, dass die ältere Beduinengeneration die Jungen nicht mehr erreiche. Unterwegs in Rahat mit Maisun al-Shafi und Fajer Abu Abed. Beide Beduininnen sind 16 Jahre alt. Nach dem Schulunterricht wollen sie in ein Jugendzentrum, von denen es nur wenige in Rahat gibt. Maisun zeigt auf das Straßenschild. Al-Salam-Straße steht darauf. Die Friedensstraße. Doch so friedlich ist es hier nicht, merkt sie an.
11: Von Sonnenuntergang bis Sonnenaufgang hören wir Schüsse in unserer Nachbarschaft. Querschläger fliegen herum. Einmal traf eine Kugel unser Fenster, streifte den Kopf meines Schwagers. Er hatte Glück, das Fenster hat ihm das Leben gerettet.
3: Unter den Beduinen in Israel findet ein kultureller Wandel statt, der vor allem junge Männer betrifft. Die traditionellen Clanstrukturen verlieren an Autorität, ohne dass staatliche Institutionen diese Lücke füllen können, erklärt der Leiter des Jugendzentrums der Initiative Ein neuer Morgen in der Negev-Wüste, Jamal Al-Qarnawi.
12: Die jungen Leute sind überfordert damit, wie sich ihre Welt im Gegensatz zur Welt ihrer Eltern zum traditionellen Leben der Beduinen verändert. Auf ihren Handys haben sie Zugang zur modernen Welt, sehen Dinge, die sie auch wollen. Zum Beispiel schnelle Autos. Alles soll schnell sein. Mehr als 30% der Schüler brechen ihre Schule hier vorzeitig ab, besonders Jungs. Das ist eine riesige Zahl. Sie werden Mitglieder in kriminellen Banden. Das macht uns große Sorgen.
13: Many different criminal groups. We are very worried about that.
3: Mehr als die Hälfte der Einwohner Rahats seien unter 18 Jahre, sagt Jamal Al-Qarnawi. Er ist Sozialarbeiter und bietet den Jugendlichen hier im Zentrum die Möglichkeit, sich über ihre Probleme in einem geschützten Umfeld auszutauschen. Maisun al-Shafi und Fajer Abu Abed sitzen inzwischen im Jugendzentrum, sehen sich auf dem Handy ein Video an. Zwei Beduinen-Clans bekämpfen sich auf offener Straße im Nachbarort Ofakim. Pickup-Trucks rasen über Gehwege auf Menschen zu. Ein Mann mit einer Motorsäge rennt auf ein Auto zu. Mit 16 Jahren wirken die Mädchen verhärtet und an Gewalt gewöhnt. Maisun erzählt, was sie belastet.
11: Unsere Nachbarin wurde ermordet. Sie wohnte in unserem Haus. Bewaffnete und maskierte Männer kamen in ihre Wohnung. Wir hörten die Schüsse. Als ich die Tür öffnete, sah ich die Leiche und das Blut, alles. Das Traurigste war, dass ihre 5-jährige Tochter in ihrem Schoß schlief.
3: Das kleine Mädchen sei blutüberströmt in den Armen ihrer toten Mutter aufgewacht, habe geschrien. Den Anblick werde sie nie vergessen, sagt Maisun. Besonders Frauen stehen bei den Beduinen unter Druck. Wenn ein Mädchen Probleme in ihrer Familie hat, könne sie niemandem davon erzählen, sagt Maisun. Frauen hätten nicht die gleichen Rechte wie Männer. Am liebsten würde sie Rettungssanitäterin werden, wäre dann aber mit Männern im Rettungsfahrzeug. Das kann die Familie stören, die sagt, sie solle lieber Krankenschwester werden, sagt Maisun. Sie macht deutlich, worauf es für sie ankommt.
11: Bildung hilft den Frauen. Wenn ein Mädchen in unserer Familie heiratet und einen Abschluss hat, ist sie eine Königin. Egal, was ihr Mann für Probleme hat, wenn sie sich trennt, hat sie ihren Abschluss. Viele hier trennen sich schnell im Streit. Die Frau hat keine Arbeit und muss zu ihren Eltern ziehen. Ein Abschluss ist das, was dir im Leben hilft.
3: Maisun und Faja kommen einmal die Woche in das Jugendzentrum von Ein neuer Morgen in der Negev-Wüste. In einer Projektgruppe entwickeln sie Ideen, die das Leben junger Menschen in Rahat verbessern sollen.
11: Ich möchte eine App entwickeln, die wie eine Person ist, der man vertrauen kann. Dabei bleibst du anonym und schickst uns eine Nachricht, schreibst uns dein Problem. Ich denke an Mädchen, die bedroht werden oder Angst haben, ihren Eltern davon zu erzählen. Damit nichts passiert, wenden sie sich anonym an die App und wir versuchen, so gut es geht, zu helfen.
3: Zwischen mir und dir will Fajer ihre App nennen. Sozialarbeiter Jamal Al-Kenawi steht am Rand eines Fußballfelds in Rahat. Ihm zufolge gibt es auch Hoffnung, trotz der düsteren Realität. Es müssten Brücken gebaut werden zwischen Alt und Jung, mahnt er an. Brücken zwischen Tradition und Moderne, zwischen den verschiedenen sozialen Schichten in Rahat. Das Fußballprojekt von Sportlehrer Hilmi Kamalat könnte hier beispielhaft sein.
7: Wir haben es die Clásico-Akademie genannt, wegen den Spielen zwischen Real Madrid und Barcelona, die auch El Clásico heißen. Damit wollen wir so viele Kinder wie möglich anlocken. Sie sollen Spaß haben. Sie sollen eine Beziehung untereinander aufbauen. So lernen sich die Familien kennen. Wir Beduinen sind eine eng verwobene Gesellschaft. Klar gibt es Probleme, aber wir können sie lösen.
3: Bereits 100 Kinder machen bei dem Projekt mit. Auch Isa Abu Ghadia, er ist 15 Jahre alt.
14: Fußball ist für mich Freundschaft. Es verhindert Gewalt in unserer Gemeinde. Wir Kinder schließen Freundschaften, wir trainieren zusammen, schießen Tore. Wenn wir hinfallen, stehen wir wieder auf. Wir lernen, nicht aufzugeben. Es verhindert nicht Rassismus oder Schikanierungen. Reden hilft. Und dass wir ein Team sind. Eine Nation, ein Rahat.
3: Aus einem vermüllten Tal vor dem Sportplatz nähert sich ein Junge, der ein Maultier führt. Seine zwei kleinen Geschwister sitzen auf dem Maultier. Neugierig schauen sie zu. Jamal erklärt, dass sie zu den Unsichtbaren gehören. Das sind jene Beduinen, die auf einem Hügel gegenüber in Wellblechhütten und Zelten wohnen, isoliert von den Entwicklungen in Rahat. Sie pflegen die alten Traditionen. Allerdings sind sie hier umgeben von Stadtvierteln, die expandieren. Die alte beduinische Lebensweise ist kaum noch möglich, sagt Sozialarbeiter Jamal Al-Kenawi.
12: Da leben bis zu 20 Menschen im gleichen Haus. Die Eltern, deren Kinder, die heiraten und Kinder haben. Es ist sehr eng und sie können nicht wegziehen. Das Nomadentum gibt es nicht mehr. Umziehen zu können, ist ein Privileg. Und es gibt hier in Rahat keinen Platz für Schafe mehr, weil wir so modern geworden sind. Sogar die Tiere sind heutzutage unglücklich, wenn sie mit uns Beduinen leben müssen.
13: Animals are not happy to be with Bedouins nowadays.
3: Zurück zu Haitham Sayed und seiner Familie, die unweit von Jericho von jüdischen Siedlern aus Ras Ain al-Aosha vertrieben wurden. Sie wohnen nun auf einer kargen Anhöhe, etwa 10

0: Milchbänke funktionieren. Wir produzieren die Milch ohne Maschinen und müssen die Wäsche mit der Hand waschen. Gleichzeitig müssen wir auf die Kinder, die nicht zur Schule gehen, ein Auge werfen. Wir können uns nicht eine Minute ausruhen.
1: Nur wenige Dutzend Schafe und Ziegen konnten Haitham Sayed und seine Familie bei ihrer Flucht aus Ras Ain al-Auscha mitnehmen. Große Teile des Viehs seien von den Siedlern gestohlen worden, sagt er. Viele Tiere wurden auch getötet. Haitham Sayed lehnt an den Brettern des kleinen Stalles, den er gezimmert hat, als sie ankamen. Egal wie oft und wohin er vertrieben werde, auf seine Tiere könne er nicht verzichten, erklärt der Beduine stolz. Diese Tradition würden die Beduinen nie ablegen.
2: Die Tiere sind die Grundlage eines jeden Beduinen. Wir können nicht leben ohne Schafe und Ziegen. Selbst wenn ich etwa als Anwalt arbeiten würde, hätte ich Schafe. 15, vielleicht 20 Schafe. Diese Tradition ist in unserem Blut und in unseren Adern. Jedes Haus muss einige Schafe haben, mindestens 15 oder 20.
1: Schon der Prophet Mohammed habe die Gläubigen ermutigt, Schafe zu halten, fügt Haitham noch an und lächelt. Er glaubt fest daran, dass er irgendwann wieder nach Ras Ain al-Auscha zurückkehren wird. Mit seinem Clan, mit seinen Tieren. Der 26-jährige Beduine hofft, dass sich die politischen Verhältnisse in Israel irgendwann ändern und die radikalen Siedler keine politische Unterstützung mehr erfahren.
2: Obwohl wir Beduinen immer wieder vertrieben werden, bewahren wir unsere Bräuche und Traditionen. Und dazu gehört, dass die Familie zusammenlebt. Es ist unsere Tradition, eine Stammesgemeinschaft aufzubauen. Für uns ist dieser Ort nur vorübergehend, bis wir in unsere Heimat nach Ras Ain al-Auscha zurückkehren. Spätestens, wenn diese extremistische israelische Regierung abtritt.
1: Eine Rückkehr in Frieden wünscht sich der junge Beduine Haitham Sayed. Universitätsprofessor und Beduinenexperte Oren Yiftachel hofft, dass es irgendwann dazu kommt, dass der israelische Staat die arabischen Israelis, wozu die Beduinen gehören, wirklich als vierten Stamm Israels akzeptieren. Neben säkularen Juden, religiösen Zionisten und den Ultraorthodoxen. Noch sei es ein langer Weg dorthin, meint Oren Yiftachel.
3: Die Beduinen kämpfen um ihre Entwicklung und wir als Juden müssen ihnen helfen. Denn die Zukunft der Juden im Nahen Osten hängt auch von der Zukunft der Palästinenser ab. Wenn Israel die Palästinenser einschließlich der Beduinen weiter unterdrückt, wird Israel ständig umringt sein von Feindseligkeit. Und man kann keinen Staat haben, der ein Garnisonsstaat ist, umgeben von Feindseligkeit. Auch wenn er erfolgreich ist wie Israel, militärisch und wirtschaftlich. Die einzige Möglichkeit, akzeptiert zu werden, ist, dass man nicht nur Frieden, sondern Koexistenz mit den Palästinensern hat. Und das schließt die Beduinen ein.
4: The only way to be accepted is to have not just peace, but coexistence and binationalism with the Palestinians. That includes the Bedouins.

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0: Die Nachrichten von SRF um 7 mit Manuela Burgermeister. Das Online-Magazin Republik spricht von einem Sieg für die Pressefreiheit. Es hat in einem Prozess gegen den US-Technologiekonzern Palantir in fast allen Punkten Recht bekommen. Die USA und der Iran nähern sich an. Ein Friedensabkommen sei bereit zur Unterzeichnung, sagt Vermittler Pakistan. Das Wetter, es wird meist sonnig und markant wärmer, bei rund 27 Grad. Das Schweizer Online-Magazin Republik hat in einem Prozess gegen den US-Technologiekonzern Palantir in fast allen Punkten Recht erhalten. Palantir hatte vor dem Zürcher Handelsgericht gegen die Berichterstattung der Republik geklagt und verlangt, dass es Gegendarstellungen von Palantir publiziert. Das Gericht gab Palantir nur in einem von 23 Anklagepunkten Recht. Die Republik spricht deshalb von einem Sieg der Pressefreiheit. Der Milliardenkonzern Palantir betreibt Überwachungs- und Analysesoftware für Polizei, Behörden und Geheimdienste. Die Republik hatte geschrieben, dass Palantir während 7 Jahren versucht habe, seine Überwachungssoftware an die Schweizer Behörden zu verkaufen, ohne Erfolg. Diese Aussage über diese Erfolglosigkeit führte zur Klage. Das Urteil ist noch nicht rechtskräftig. Das KI-Unternehmen Anthropic hat die Zugänge zu 2 seiner KI-Modelle per sofort gesperrt, kurz nach deren Einführung. Man sei dazu gezwungen, aufgrund einer Anordnung der US-Regierung, schreibt das US-Unternehmen. Die Trump-Regierung habe angeordnet, die Zugänge für alle ausländischen Staatsangehörigen innerhalb und außerhalb der Vereinigten Staaten zu sperren. Das gelte auch für die ausländischen Mitarbeitenden von Anthropic. Der Entscheid werde von der Regierung mit einer Gefahr für die nationale Sicherheit begründet, aber nicht näher erläutert. Anthropic schreibt, es sei mit dem Vorgehen der Regierung nicht einverstanden, halte sich aber an die behördliche Anordnung. Das Unternehmen gehe davon aus, dass es sich um ein Missverständnis handle und hoffe, dass die beiden KI-Modelle so bald wie möglich wieder zugänglich seien. Mehr als 3 Monate nach Beginn des Iran-Kriegs rückt ein Abkommen für einen Frieden näher. Zumindest sagt das die pakistanische Regierung, die im Konflikt vermittelt. Ein endgültiger, von allen Seiten abgestimmter Text sei erreicht. Tobias Meyer.
1: 14 Punkte sollen in dem Abkommen aufgelistet sein. Man arbeite mit dem Iran und den USA eng zusammen, um die nächsten Schritte festzulegen. Das schreibt der Premierminister von Pakistan, Shehbaz Sharif. Zuversichtlich gibt sich auch der iranische Außenminister Abbas Araghchi. Ein Abkommen sei in greifbarer Nähe. US-Präsident Donald Trump sagte bereits am Donnerstag nicht zum ersten Mal, man stehe kurz vor einer Einigung. Nun hat er sich nur noch indirekt dazu geäußert. Ein Abkommen würde weitere, vertiefte Verhandlungen nach sich ziehen. Umstritten sind unter anderem das iranische Atomprogramm, der Schiffsverkehr in der Straße von Hormus und der Krieg im Libanon. Sollte ein Abkommen oder eine Absichtserklärung für ein Friedensabkommen zustande kommen, könnte diese in der Schweiz unterzeichnet werden. Das Außendepartement in Bern bestätigte gegenüber Keystone SDA, man stehe mit den Parteien in engem Kontakt.
0: Die USA haben den Anführer der venezolanischen Drogenbande Tren de Aragua getötet. Venezuela bestätigt die Tötung des Bandenchefs in einer gemeinsamen Aktion mit den USA. Wo und wann er getötet wurde, ist nicht klar. Der Getötete war unter dem Namen Nino Guerrero bekannt. In den USA war er angeklagt wegen organisierter Kriminalität und Terrorunterstützung. Auf ihn war eine Belohnung von $5 Millionen ausgesetzt. Die Aktie der Weltraumfirma SpaceX ist gestern erstmals an der US-Technologiebörse Nasdaq gehandelt worden. Am Ende des Handelstages lag die Aktie 19% über dem Einstiegskurs. Damit dürfte das Vermögen von Hauptaktionär Elon Musk auf 1,1 Billionen Franken gestiegen sein, schätzt das Magazin Forbes. Der Hype um den größten Börsengang aller Zeiten ist groß. Börsenkorrespondent Jens Korte sieht gewisse Parallelen zur Dotcom-Blase um die Jahrtausendwende, als der Börsenboom rund um Internetfirmen plötzlich zusammenbrach. SpaceX könnte dafür ein Beispiel sein.
2: Das Unternehmen hat im vergangenen Jahr einen Verlust erwirtschaftet in Höhe von 5 Milliarden Dollar. Diese ganzen Projekte sind enorm kostspielig und ob das Ganze irgendwann durch einen entsprechenden Gewinn zu rechtfertigen ist, wird sich zeigen. Und vor allem SpaceX ist ja auch nicht das einzige Unternehmen, das an die Börse geht. In den nächsten Monaten folgen aller Voraussicht nach OpenAI, Anthropic, auch billionenschwere Unternehmen. Und das erinnert mich schon an die Zeit von der Dotcom-Blase. Auch damals, diese ganzen großen, gehypten Börsengänge, die hatten damals die Spitze markiert, von der aus es dann bergab ging. Ob sich das jetzt wiederholen wird, das ist eine der großen Fragen.
0: Zur Fußball-Weltmeisterschaft der Männer. Da sind zwei weitere Gastgeber ins Turnier eingestiegen. Die USA gewinnen gegen Paraguay mit 4:1 und Kanada spielt 1:1 unentschieden gegen Bosnien-Herzegowina. Zu den Börsendaten von SIX. Der Dow Jones Index in New York hat 0,7% gewonnen. Der Euro wird zu 92,18 gehandelt, der Dollar zu 79,70. Soweit die Meldungen. Und das Wetter? Verzeihung, das Wetter. Trotz ein paar Wolkenfeldern wird es meist sonnig. Mit mäßigem Westwind gibt es rund 27 Grad. Im Wallis und im Tessin bis 30 Grad. Das waren Nachrichten von Radio SRF. Verantwortlich Jan Grüebler.
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4: Jetzt wiederholen wir hier auf SRF News die Sendung Politik Debatte und zwar zu einem ganz aktuellen Anlass, nämlich dem G7-Gipfel, der am Montag startet. Kommenden Montag bis Mittwoch findet im französischen Evian der G7-Gipfel statt. Dabei treffen sich Staatschefs und Chefinnen der 7 führenden demokratischen Wirtschaftsmächte sowie Vertreterinnen und Vertreter der EU und weiterer Länder. Evian, das liegt nahe der Schweizer Grenze, ist nur rund 40 Kilometer von Genf entfernt. Für die Schweiz hat das direkte Folgen, ich nenne mal einige, Tausende Demonstrierende, Grenzkontrollen und ein großes Sicherheitsdispositiv, unter anderem mit bis zu 4000 Armeeangehörigen und Verstimmungen, einige sagen auch Streit mit Frankreich über die Sicherheitskosten. Über die Sicherheit und die damit verbundenen Kosten sprechen wir. Ich möchte heute aber vor allem auf die übergeordnete Frage fokussieren, nämlich der Punkt, dass Frankreich diesen Gipfel überhaupt so nah an der Schweizer Grenze durchführt und was das Ganze entsprechend für die Beziehungen der beiden Länder bedeutet. In einer Zeit, in der es notabene schon mit anderen Ländern auf diplomatischer Ebene knirscht. Muss die Schweiz außenpolitisch vielleicht anders auftreten? Darüber diskutiere ich mit der grünen Nationalrätin Sibel Arslan und FDP-Nationalrat Hans-Peter Portmann. Sie sind beide Mitglieder der Außenpolitischen Kommission im Nationalrat. Herzlich willkommen in der Politikdebatte.
5: Herzlich willkommen auch, danke.
4: Zwei kurze Fragen direkt mal zum Einstieg, so quasi so ein bisschen zum Aufwärmen. Diese bitte mit Ja oder Nein beantworten. Sibel Arslan, Hans-Peter Portmann, glauben Sie, dass der G7-Gipfel die Beziehungen zwischen der Schweiz und Frankreich belastet?
5: Ja.
6: Im Moment ja.
4: Zweite Frage, finden Sie es gut, dass Demonstrationen gegen den Gipfel in Genf stattfinden?
6: Ja.
5: Nein.
4: Also, da haben wir schon mal die zwei Themen gesetzt, auf die werden wir eingehen. Ich möchte am Anfang direkt mal kurz beim Thema Sicherheit bleiben. Es werden 20.000 Demonstrierende erwartet, man bereitet sich aber wohl auch auf 50.000 vor. Das Szenario habe ich auch schon gelesen. Bei solchen Gipfeln gab es immer wieder Ausschreitungen, auch als der Gipfel vor über 20 Jahren schon mal in Evian stattfand. Damals, da können sich vielleicht einige noch erinnern, kam es zu gewalttätigen Ausschreitungen und Plünderungen. Es gab die Rede von einem regionalen Trauma wegen dieses Gipfels im Jahr 2003. Hans-Peter Portmann, glauben Sie, dass sich dieses Szenario wiederholen kann jetzt?
5: Das ist immer schwer vorherzusagen. Wir hatten ja in Norddeutschland gewisse Beispiele, wo es auch große Ausschreitungen gab. Dann haben wir Beispiele, wo sie nicht so groß sind. Hauptsächlich, wenn sie natürlich in einem Land stattfinden, wo man von den Sicherheitskräften her viel restriktiver ist. Aber eines ist klar, es zieht ganz bestimmt die gesamte Chaoten Society von Europa an. Das ist, glaube ich, klar, das wissen wir und man wird versuchen, hier mit Ausschreitungen wo es eben nicht nur noch um die Demonstration von anderer Meinung kundtun und Themen anschneiden, sondern wo es darum geht, nur zu demolieren, das wird man ganz bestimmt sehen. Wie schwer das jetzt diesmal ausfällt, das kann, glaube ich, niemand vorhersehen.
4: Sibel Aslan, wegen Sicherheitsbedenken wurde festgelegt, dass nur auf der rechten Seite des Genfersees und nur auf einer vordefinierten Route demonstriert werden darf. Sinnvoll Ihrer Meinung nach?
6: Es ist sinnvoll, dass die Bevölkerung demonstrieren darf und soll, wenn sie eben auch in diesen unsicheren Zeiten ihrem Unmut einen Ausdruck verleihen wollen. Die Bevölkerung stört sich ja daran, dass am G7 Demokratie, Klima und soziale Nachhaltigkeit unzureichend thematisiert wird und dass man eben hier versuchte, in einem Rechtsstaat die Demonstrationsfreiheit so einzuschränken, erachte ich nicht richtig. Gerade in unsicheren Zeiten muss das Vertrauen in den Rechtsstaat gewährleistet bleiben, dass Menschen sich ausdrücken können in einer Zeit einer funktionierenden und starken Demokratie ist wichtig. Und diese Einschränkungen erachte ich im Moment als unverhältnismäßig.
4: Hans-Peter Portmann, Sie haben vorhin mit dem klaren Nein geantwortet, wo ich gefragt habe, ob Sie das gut finden, dass Demonstrationen in Genf stattfinden. Warum dieses Nein?
5: Also meine Kollegin, das verstehe ich auch, hat jetzt die Karte gezogen, das Recht auf Demonstration. Sie hat die Karte gezogen, Rechtsstaatlichkeit. Man vergisst einfach, dass in der Verfassung ebenso auch das Recht auf Leib und Leben, Unversehrtheit ist. Man vergisst ebenso, dass in der Verfassung ebenfalls das Recht auf Schutz vom Eigentum ist. Und jetzt ist es eine Güterabwägung. Und wenn wir die Beispiele sehen von Demonstrationen in Zürich, in Bern, auch dort, wo man immer wieder versucht, nur Bewilligungen für ein gewisses Quartier, für eine gewisse Zone zu geben, es wird nie eingehalten werden können. Und wenn man es einhält, dann wird es eben auch zu Gewalt kommen gegen die Demonstranten. Also die Demonstranten gehen heute so weit, dass am Schluss die Polizei das Recht nur auch mit Gewalt umsetzen kann. Und dann ist wieder Leib und Leben gefährdet, nicht nur von der Zivilbevölkerung, sondern auch von den Demonstrierenden.
4: Also Sie darum in Demonstration der Wertung, verbieten.
5: In der Wertung ist für mich klar, dass Verfassungsrecht in diesem Falle von Leib, Schutz, Leib, Leben und Eigentum werte ich in diesem Falle höher als das Verfassungsrecht der Demonstrierenden. Und die freie Meinungsäußerung ist nie beschnitten. Diese kann man auch über digitale Medien machen, über andere Sachen
4: machen.
5: Wir reden hier nur über das Demonstrations... Übrigens, es gibt kein Demonstrationsrecht. Es braucht immer eine Bewilligung.
4: Genau, aber die freie Meinungsäußerung, da möchte ich ganz kurz wissen,
5: aber die ist damit nicht beschnitten.
6: Ich möchte gerne korrelativ wirken, weil es nicht korrekt ist, dass man hypothetisch von einem Gefahr für Leib und Leben ausgehen kann. Für das braucht die Bundesverfassung schon mehr, als was Sie, Herr Portmann, auch hier darlegen. Der Verweis auf Sicherheit reicht in der Schweiz nicht aus, um Grundrechte beliebig einzuschränken. Der Staat muss nachweisen, dass die Maßnahmen notwendig und verhältnismäßig sind. Und da müssen wir uns alle dran halten. Ein Rechtsstaat zeichnet sich nicht dadurch aus, dass er Sicherheit um jeden Preis garantiert, sondern dadurch, dass er auch in Krisenzeiten die Freiheit seiner Bürger schützt. Und die Schweizer Verfassung erinnert daran, indem sie erklärt, der Kerngehalt der Grundrechte ist unantastbar. Und das ist wichtig, dass wir eben auch an diese Grundrechte uns immer wieder erinnern, weil wenn wir eben in unsicheren Zeiten einmal das Vertrauen in den Staat verlieren, dann ist es eben ein Angriff auch auf unsere fundamental und starke Demokratie. Und das ist wichtig, dass sie genau auch diese Rechte schützen und wir versuchen müssen, wie wir das in Einklang bringen können. Dass jetzt in Genf gesagt worden ist, dass man vielleicht einen verhältnismäßigeren Vorschlag machen möchte, dass man zum Beispiel auf einem Spur diese Demonstration vornehmen kann. Darüber kann man diskutieren, aber genau die Demonstrationen zu verbieten, also, das finde ich schon.
4: Also Sie wollen die freie Meinungsäußerung gewähren, Hans-Peter Portmann, Sie sagen, Sie wollen die Demonstrationen einschränken oder verbieten in Genf. Es gibt auch noch Grenzkontrollen. Wir könnten jetzt noch wahnsinnig lange über das Thema diskutieren, aber ich möchte wirklich zu dem außenpolitischen Thema kommen. Die Schweiz soll ja für all diese Sicherheitskosten eben die Demonstration da begleiten mit diesem Sicherheitspositiv, soll sie aufkommen für die Grenzkontrollen, eben für einen Gipfel, den Frankreich organisiert, der in Frankreich stattfindet, in Evian. Ich habe mal auf unserer mehrsprachigen Debattenplattform dialog.srf.ch nachgeschaut. Dort sagt eine klare Mehrheit, Frankreich solle einen Teil der Sicherheitskosten ganz klar übernehmen. Einverstanden, Hans-Peter Portmann?
5: Selbstverständlich einverstanden. Es ist hier, und es hat halt eine Connection zu dem Thema vorher. Es ist ja hier immer eine sicherheitspolitische Begutachtung, auch eine Sicherheitslagebegutachtung. Und wenn es dann eben so weit kommt, dass man so viele Polizeikräfte, Armeekräfte aufbieten muss, um überhaupt allenfalls eine solche Demonstration, Ausschreitungen verhindern zu können. Und ich sage es nochmals, es gibt kein Demonstrationsrecht, es gibt ein Meinungsäußerungsrecht.
4: Haben wir verstanden.
5: Und das haben wir verstanden, oder? Also nicht, dass ich hier falsch zitiert werde. Und es gibt eben die Beispiele Zürich in der Geschichte, Bern in der Geschichte, Basel weiß ich nicht, wo Frau Arslan herkommt, aber wir haben in der Geschichte bei solchen Ausschreitungen viele Verletzte gehabt. Es hat einzelne Todesfälle in der Geschichte gehabt. Und diese Kosten zu tragen für ein so riesen Polizeiaufgebot, so riesen Armee, an einem Standort, wo dieser Gipfel gar nicht stattfindet, also die Schweiz ist ja gar nicht Austragungsort, ist es für mich selbstverständlich, dass Frankreich hier den größten Teil der Kosten tragen müsste. Und ich bedauere sehr, es war mir nicht bewusst, ich bedauere sehr, dass ich in diesem Parlament leider diesem Budget und diesem Assistenzdienst zugestimmt hätte. Heute würde ich nicht mehr zustimmen und ich würde deutlich sagen, wenn das Genf will, muss es selber bezahlen, aber wenn ich Genf wäre, würde ich die Stadt abriegeln, Demonstrationen verbieten. Ich würde keine dieser Delegationen nach Genf lassen kommen. Die sollen das in Frankreich machen. Und es ist für mich ein bisschen eine Unverschämtheit des französischen Präsidenten. Und es dünkt mich fast ein bisschen, es ist eben, wir wissen, er ist der Schweiz nicht gut gesinnt, eben auch ein bisschen eine Provokation, dass man das schon wieder genau nach Genf hinlegt, weil wir dann den ganzen Abfall, den Güssel beseitigen müssen, nicht nur den materiellen Güssel, sondern auch den Schlachtgüssel, anstatt dass er das vielleicht jetzt in der Normandie gemacht hätte oder auf einem Flugzeugträger.
4: Sibel Aslan, wie denken Sie darüber?
6: Also einerseits wäre ich froh, würden wir die Ausdrücke, die wir verwenden, wirklich besorgt auch aussuchen. Ich glaube, es ist in der Tat in einem Kerngehalt von dem, was Herr Portmann sagt, richtig, dass wir hier nicht involviert worden sind, dass es nicht gute Gespräche im Vorfeld stattgefunden hat, dass die Schweiz mehr involviert werden konnte. Gerade mit unserer Nähe zu Evian und auch für den internationalen Genf ist es wichtig, dass wir gute Beziehungen weiterhin pflegen können, dass eben auch diese Grenzregion so beansprucht wird und wir dann auch mit diesen Sicherheitsdispositiven auch tangiert sind und dafür besorgt sein müssen, ist eine Tatsache. Und da hätte ich mir diplomatisch einen besseren Umgang oder eine bessere Absprache gewünscht. Dass die Kosten jetzt nicht übernommen werden, ist natürlich sehr
4: Stand
6: problematisch.
4: Jetzt, vielleicht wird das noch diskutiert,
6: genau,
4: wie beim letzten Gipfel 2003.
6: Genau, aber das hätte wahrscheinlich unser Bundesrat im Vorfeld auch klarer absprechen sollen. Nun ist das die Lage, dass wir aber in all diesen Diskussionen nicht darüber diskutieren, warum eben diese Diskussionen bezüglich Demonstrationen auch passieren, dass die Ursache eigentlich im Inhalt dieses G7-Gipfels ist, wer dann dort beteiligt ist und wer dann auch welche Themen setzt, dass das auch von Ihnen, Herr Portmann, ausgeblendet wird, erachte ich schwierig, auch der Sache nicht gerecht. Ich glaube, wenn die Leute sich daran stören und diesen Unmut eben Ausdruck verleihen wollen, dann ist es wichtig, dass wir als Schweiz das eben auch tragen können. Aber wir sind gravierend mit den Folgen konfrontiert und das finde ich eine Herausforderung für uns, insbesondere für die Personen, die in der Region leben. 600.000 Menschen überschreiten die Grenze, seien das Touristen, Leute, die dort leben. Und ich habe heute erfahren, dass 74 Bauunternehmen dort tangiert sind von dem. Die werden jetzt 3 Tage lang das Autobahn zumachen und das wird dann auch gravierende Folgen haben für die Anwohnende und für die Bevölkerung.
4: Genau, aber
6: und
4: ich möchte gerne bei
6: wichtig.
4: Der Außenpolitik bleiben, bei dem Verhältnis Schweiz-Frankreich, was ich angesprochen hatte. Was hätte man denn Ihrer Meinung nach, Hans-Peter Portmann, da tun müssen im Vornherein? Wie hätte man mit Präsident Macron reden müssen?
5: Also dort findet ein Gipfel statt, G7, der ja nur schon vom Inhalt her eigentlich gegenüber Kleinstaaten und Exportstaaten, wie wir es sind, gar nicht freundlich gestimmt ist. Also wir haben seit mehr als 10 Jahren haben wir mit diesem G7 und dem G20 große Probleme. Es wird dort nur noch Machthandelspolitik betrieben. Wir Kleinen werden erdrückt. Also das kommt ja noch dazu. Mhm. Und dass es gar nicht in unserem Interesse ist. Und ich gebe Frau Arslan natürlich recht. Selbstverständlich muss man diese Gegenposition aufzeigen können. Und die Schweiz macht das vorbildlich hervorragend, zum Beispiel mit dem Wirtschaftsforum in Davos, wo auch die NGOs, wo auch die anderen Meinungen zugelassen sind. Die G7-Staaten verbieten das, die wollen gar keine andere Meinung hören. Und da ist eben meine Frage, warum die Schweiz hier für das gerade stehen muss. Und da hätte man Herrn Macron deutlich sagen können, wenn du das in Evian machst, Evian ist französisches Staatsgebiet. Genf wird nicht zur Verfügung stehen. Frau Arslan hat es gesagt. Genf ist schon so hoch belastet, auch umweltmäßig. Also ihr müsstet eigentlich eure Partei dagegen sein. Dass man jetzt noch eine größere Belastung an dieses Genf heranträgt, ist einfach nicht in Ordnung. Und da hätte man ihm sagen müssen, wir werden keine Sicherheit für euch hinstellen. Ihr werdet selber Unterkünfte suchen müssen, irgendwo in Frankreich, für all eure Delegationen. Es kommt ja noch dazu, dass jeweils niemand davon profitiert. Wirtschaftlich sind diese Gipfel null und nichtig interessiert. Man muss Hotelpreise zum Dumpingpreis
4: also muss man machen. Man hätte
5: also man hätte klar sagen müssen, wir bieten nicht an. Jetzt muss ich aber ehrlich sagen, das ist Sache des Kantons Genf.
4: Nicht also, Sache der Schweiz.
5: Sache des Kantons Genf. Wenn Genf Demonstrationen zulassen will, wenn Genf die Hotellerie zur Verfügung stellen will, einzig und allein Sache der Schweiz ist, Sicherheitskonzept mittragen mit dem Kanton. Wenn ausländische Staatsgäste eingeladen sind, sind sie nicht in der Schweiz eingeladen. Und den Luftraum auf unserer Seite zu sichern, das ist das Einzige. Und dann nachher natürlich bei den Grenzen schauen, wenn man Genf jetzt geschlossen hätte, abriegeln würde, zu schauen, dass dort eben keine solche, auch nicht von diesen Delegationen, keine solche Leute in die Schweiz
4: also
5: kommen.
4: Also Hans-Peter Portmann, Sie sagen, das ist Sache des Kantons Genf, vor allem nicht Sache der Schweiz. Aber dennoch, das ist ja, die Schweiz hätte klarer mit Frankreich sprechen Absolut. Müssen. Das nehme ich von Ihnen beiden mit. Ich möchte den Blick am Schluss noch mal ein bisschen öffnen. Zwischen der Schweiz und Frankreich knirscht es ja schon länger. Letztens, unter anderem, weil man sich gegen den französischen Kampfjet entschieden hatte. Auch mit Italien gab es kürzlich Verstimmungen nach der Brandkatastrophe von Grand Montana. Auch mit den USA gibt es Probleme. Stichwort Zölle, das ist vielleicht ein bisschen ein Spezialfall unter diesem Präsidenten, aber dennoch findet die Schweiz, Sibel Arslan, aktuell nicht so ganz den richtigen Ton in der Außenpolitik.
6: Ja, leider nicht. Ich glaube, es ist wichtig, dass man zuerst korrigieren muss. Ich teile sehr vieles, dass man eben hier klar hätte verhandeln können oder vielleicht auch gewisse Forderungen stellen können, gerade weil es eben auch Grenzregionen sind, Italien auch involviert ist. Aber wenn eben gerade Präsidenten wie Trump hierher kommt und er sagt, zum Beispiel, wenn der südafrikanische Präsident nicht kommt, dann wolle er eben dieses Treffen boykottieren, dann ist es eben auch wichtig, dass man sagen muss, welche Forderungen könnten wir stellen. Also ich glaube, es ist schwierig zu sagen, dass die Verantwortung nicht beim Bundesrat liegt. Dem Kanton das nur in die Schuhe zu schieben, wäre eben sehr einfach. Genf als international Genf ist sehr betroffen, aber der Bundesrat hätte hier auch ein Konzept oder eine langfristige Planung machen können. Ich erachte es im Moment auch relativ schwierig, dass der Bundesrat sich im internationalen Gremien noch nicht so recht findet mit all diesen Krisen. Ich glaube, da wünsche ich mir schon ein bisschen mehr Selbstbewusstsein, klare Forderungen, auch Ecke zeigen oder Kanten zeigen können. Gerade eben, sei das bei Frankreich, bei Macron, mit Italien oder eben auch mit all diesen Krisen, mit denen wir auch konfrontiert sind, obwohl wir nicht Partei sind.
4: Ihre Reaktion, Hans-Peter Paul,
5: also einfach muss nochmals eine Korrektur machen. Nein, das internationale Genf ist eben gerade nicht betroffen, weil es nicht dort stattfindet. Würde es nämlich dort stattfinden, hätten wir als Gastgeberland das Recht, ebenfalls unseren Außen Außenminister oder Bundespräsidenten
6: Herr Portmann,
5: dort,
6: Evian liegt nur mal 40 Kilometer an der Grenze.
5: Dort teilzunehmen. Und jetzt zu Ihrer Frage. Ja. Und jetzt zu Ihrer Frage. Also die Schweiz außenpolitisch, denke ich, mir geht es nicht nur, ob sie den richtigen Ton findet. Für mich findet sie einfach nicht oder zeigt sie nicht das notwendige Rückgrat in verschiedensten Fragen.
4: Also auch jetzt selbstbewusster auftreten.
5: Wie viel selbstbewusster auftreten. Vielleicht macht jetzt Frau Arslan und ich, würden wir jetzt wo genau ein bisschen Unterschiede machen, aber da bin ich absolut mit Frau Arslan einig. Die schweizerische Außenpolitik müsste viel selbstbewusster auftreten. Wir verkaufen uns zum Teil unter unserem Wert. Wir haben null Risikobereitschaft. Und da gebe ich aber nicht jetzt dem Bundesrat die Schuld oder der Politik die Schuld alleinig. Da muss ich natürlich sagen, wir sind zum Teil auch wahnsinnig in diesen Themen von der Wirtschaft getrieben, die halt einfach möchte, dass man möglichst Business as usual weiter betreiben kann. Was aber eben die Wirtschaft, und das ist immer auch mein, selbst als Freisinniger mein Vorwurf, die Wirtschaft dann eben nicht bereit ist, die Kosten dafür, die ja dann am Schluss die Allgemeinheit tragen muss, trägt dann auch nicht die Wirtschaft. Wir sehen das zum Beispiel bei Freihandelsabkommen und da glaube ich, da müssen wir innenpolitisch einmal eine Diskussion darüber führen und außenpolitisch, ja, da müssen wir mit mehr Selbstbewusstsein und Rückgrat also auftreten.
6: Das sind ganz starke Aussagen, die wir dann unbedingt auch weiterverfolgen.
4: Die Sie auch noch diskutieren können. Aber hier möchten wir, hier möchten wir gerne einen Schluss machen. Im Kern zumindest sind Sie sich einig, außenpolitisch sollte die Schweiz mit mehr Rückgrat und selbstbewusster auftreten. Wir sind schon wieder am Schluss. Sibel Arslan, Hans-Peter Portmann, herzlichen Dank für die angeregte Diskussion hier in der Politikdebatte.
5: Vielen Dank, hat Spaß gemacht.
4: Und jetzt schauen wir noch in den Kosovo. Die Menschen dort haben schon wieder ein neues Parlament gewählt, zum dritten Mal innerhalb von 16 Monaten. Und dabei gewinnt erneut die Partei von Regierungschef Albin Kurti. Sie kommt zwar auf weniger Stimmen als bei den letzten Wahlen im Dezember und doch scheint Kurti fest im Sattel zu sitzen. Warum ist das so? Das hat Silvan Zemp die freie Journalistin Adelina Gashi gefragt. Sie berichtet regelmäßig aus dem Kosovo.
7: Ich glaube, dafür muss man in die Vergangenheit schauen. Albin Kurti kam aus einer Underdog-Rolle an die Macht. Er galt lange als politischer Außenseiter, der sich klar von der bis 2021 regierenden politischen Elite unter Hashim Thaçi abgegrenzt hat. Und damals vor allem mit dem Wahlversprechen angetreten ist, die grassierende Korruption im Land zu bekämpfen. Und dieses Versprechen konnte er immerhin in Teilen auch einhalten. Aber ich glaube, dass Kurtis Beliebtheit auch so begründet werden kann, dass er bei Kosovaren und Kosovarinnen den Ruf genießt, sich für Kosovos Unabhängigkeit einzusetzen, besonders im Dialog mit dem Nachbarland Serbien, das eben diese Unabhängigkeit bis heute nicht anerkennt und Kurti bis anhin eine sehr unnachgiebige Linie verfolgt hat.
8: Jetzt sind es die dritten Wahlen innerhalb von rund 1,5 Jahren. Machen wir vielleicht noch einen Schritt zurück. Weshalb musste im Kosovo überhaupt schon wieder gewählt werden?
7: Das liegt daran, dass sich die regierende Partei, also die Vetmedosje, und die Opposition einfach nicht einigen können. Obwohl die Regierungsbildung nach den letzten Wahlen im Dezember recht rasch vonstatten ging, scheiterte es dann bei der Wahl des Staatspräsidenten. Und dafür sind nun mal 2/3 der Stimmen im Parlament nötig. Und keiner der vorgeschlagenen Kandidaten der Vetmedosje hat diesen Stimmenanteil erhalten. Yousa Osmani, die in den letzten 4 Jahren das Amt der Präsidentin innehatte, wurde nicht mehr von Albin Kurti vorgeschlagen.
4: Adelina Gashi war das. Die freie Journalistin berichtet regelmäßig aus dem Kosovo und Albanien.

0: Das Schweizer Online-Magazin Republik hat in einem Prozess gegen den US-Technologiekonzern Palantir in fast allen Punkten Recht erhalten. Palantir hatte vor dem Zürcher Handelsgericht gegen die Berichterstattung der Republik geklagt. Das Gericht gab Palantir nur in einem von 23 Anklagepunkten Recht. Die Republik spricht deshalb von einem Sieg der Pressefreiheit. In den Verhandlungen zwischen den USA und dem Iran liegt offenbar ein fertiges Rahmenabkommen vor für weitere Verhandlungen, das sagt Vermittler Pakistan. Ein endgültiger, von allen Seiten abgestimmter Text sei erreicht und bereit zur Unterzeichnung. Der reichste Mann der Welt, Elon Musk, ist mit dem Börsengang seiner Weltraumfirma SpaceX noch reicher geworden. Laut dem Magazin Forbes ist er nun der erste Billionär der Welt. Die SpaceX-Aktie wurde gestern erstmals an der Börse gehandelt. Am Ende des Handelstags lag sie 19% über dem Einstiegskurs.
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2: Schön, hören Sie SRF News am Wochenende. Wir schauen jetzt hier zurück auf ein paar ausgewählte Themen und Gespräche der letzten Woche. Am Mikrofon Romana Kaiser. Ja, und seit dieser Woche läuft sie also, die Fußball-WM der Männer in den USA, in Kanada und in Mexiko. Und das Eröffnungsspiel am Freitag hat Mexiko mit 2-0 gegen Südafrika gewonnen. Und zwar im legendären Aztekenstadion von Mexiko-Stadt. Und genau dieses Stadion gab im Vorfeld der WM zu reden, nämlich wegen Besitzrechten. Denn rund 14'000 VIP-Plätze gehören dort privaten Eigentümerinnen und Eigentümern. Sie haben jahrzehntealte Verträge. Und das bedeutet, für WM-Spiele kann die FIFA in diesen Logen, in diesen VIP-Logen, keine zusätzlichen Tickets verkaufen. Und das sei so in Ordnung, das hat Anfang Monat ein mexikanisches Gericht entschieden. Aber wie ist es überhaupt zu diesen Exklusivrechten im Aztekenstadion gekommen? Das hat Silvan Zemt die freie Journalistin Florina Dünki in Mexiko-Stadt gefragt.
3: Das große Medienunternehmen Televisa, das das Stadion gebaut hat, dachte, es seien ihm die Gelder des anderen Unternehmens Modelo sicher. Modelo, das viele berühmte Biermarken braut, unter anderem Corona. Die Gelder waren jedoch nicht sicher und blieben dann aus. Und auf die Schnelle musste Televisa mehr Gelder herbeizaubern sozusagen und kam dann auf die Idee dieses Investmentsmodells. An Investoren wurden die Rechte für Logen einerseits und Tribünenplätze andererseits verkauft. Also die Logen zum Beispiel für 40'000 Franken für 99 Jahre.
4: Was genau steht denn in diesen Verträgen? Welche Rechte haben die Logenbesitzer im Stadion?
3: Die Besitzer dürfen während dieser Laufzeit alle Fußballspiele oder Konzerte und alle anderen Events besuchen, die im Estadio Azteca stattfinden. Sie dürfen sie auch für einzelne Events vermieten oder sie dürfen sie für die Restzeit dieses Vertrags, die ihnen bleibt, sogar verkaufen. Sie dürfen essen und trinken von zu Hause mitnehmen. In der Loge hat es oft eine kleine Küche mit Kühlschrank und WC. Diesen Kühlschrank dürfen sie mit eigenen Lebensmitteln und Getränken füllen. Die FIFA wollte nun, dass, wenn zum Beispiel ein Logebesitzer sich jetzt ein WM-Spiel anschauen will, er ein extra Package kaufen muss, das bis zu $50,000 kostet.
4: Und so weit kommt es jetzt also nicht. Die mexikanische Justiz hat sich ja hinter diese Logenbesitzer gestellt. Anfang Juni war das und hat damit auch die Rechte der Besitzer gestärkt. Wie hat dieses Gericht den Entscheid begründet?
3: Ja, diese Plätze sind eben keine Dauerkarten, wie es so üblich ist bei solchen Abonnements, sondern Nutzungsrechte auf Sitze. Also Dauerkarten, etwa für die Heimspiele meines Lieblingsvereins, dürfte die FIFA aushebeln und diesen Sitz für ein WM-Spiel an andere Fans verkaufen.
4: Warum sind denn diese Vereinbarungen rechtlich so stabil, dass sie selbst bei einem Großereignis wie jetzt der Fußball-WM in Mexiko, dass die auch dann nicht einfach ausgehebelt werden können?
3: Das hängt an dem Vertrag, also wie bei uns in der Schweiz im Zivilrecht ist es auch hier in Mexiko so, die Rechte an Logen und Tribünensitzen in diesem Fall sind vertraglich erworbene Nutzungsrechte. Eine private Organisation wie die FIFA steht nicht über dem Zivilrecht, sprich auch nicht über dem Vertragsrecht und kann in dieses nicht eingreifen.
4: Und das Geschäft, das scheint ja lukrativ zu sein. Sie haben diesbezüglich auch recherchiert in Mexiko. Die Logen können vermietet werden. Wie sieht das konkret aus? Wie lukrativ ist dieses Geschäft konkret?
3: Das ist äußerst lukrativ. Also wenn mein mexikanischer Großvater hypothetisch 1962 beim Stadionbau diese Loge gekauft hat von 10 bis 20 Sitzen für 40.000 Franken, kann ich die sehr lukrativ für einzelne Spiele hier vermieten oder ich kann sie auch verkaufen. Die Restzeit beträgt im Moment 35 Jahre. Da werden auf Verkaufsplattformen die Rechte für bis zu 1 Million Franken weiterverkauft. Und ich habe auch auf einer Verkaufsplattform bereits gesehen, dass jemand seine Loge für die 5 WM-Spiele, die in Mexico City stattfinden, vermietet. Also für alle 5 Spiele zahlt man 800.000 Dollar. Es ist also sehr lukrativ, eine solche Loge zu besitzen.
4: Und doch erhält die FIFA dieses Jahr eine Entschädigung von 60 Millionen US-Dollar dafür, dass sie eben nicht die Kontrolle über das gesamte Stadion hat, dass eben die Logenbesitzer mehr oder weniger machen dürfen, was sie wollen, wie sie vorher ja ausgeführt haben. Wie kommt jetzt diese ganze Geschichte in Mexiko an?
3: Die Verträge für Logen und Tribünen, die verlangen, dass bei einer WM die FIFA jedes Mal erinnert werden muss vom Stadionbetreiber, dass es eben diese Logen- und Tribünenplätze gibt und dass diese unantastbar sind. Scheinbar hat der Stadionbetreiber das jetzt dieses Jahr versäumt. Die Besitzer der Logen und Tribünenplätze, aber vor allem die Logenbesitzer dürften jetzt nicht in der gleichen sozialen Klasse verkehren wie der Mann von der Straße in Mexiko. Aber ich habe gemerkt, also in diesem Punkt, dass die FIFA eben nicht auf ihren Rechten rumtrampeln darf, dass die FIFA nicht in alles eingreifen darf. Da ist sich der Verband der Logenbesitzer einig mit dem Mann von der Straße, denn in Mexiko wird sehr viel gebaut, wird der Verkehr blockiert wegen Baustellen. Es wird Leuten der Zugang zum Stadion verunmöglicht, weil die Tickets so teuer sind. Also in diesem Punkt, dass die FIFA nicht alles machen darf, was sie will, sind sich die Logenbesitzer und der Mann von der Straße einig.
2: Das sagt die freie Journalistin Florina Dünki aus Mexiko-Stadt. Und jetzt schauen wir nach Malta. Das ist der Inselstaat im Mittelmeer. Bei einem Bootsunglück vor Malta sind mindestens 10 Menschen ums Leben gekommen. Das Boot war mit rund 60 Migrantinnen und Migranten an Bord von Libyen aus gestartet. Und dieser Vorfall, dieses Bootsunglück, rückt Malta erneut in ein schlechtes Licht. Es gibt immer wieder Kritik, dass der Inselstaat seine Verantwortung bei solchen Seenotrettungen nicht wahrnehme. Und das sagt auch Maurice Stiel. Er ist Migrationsforscher an der Universität Osnabrück. Silvan Semp hat mit ihm gesprochen.
5: Leider muss man sagen, dass Malta dieser Verpflichtung überhaupt nicht nachkommt. Laut internationalen Seenotrettungsabkommen ist Malta eben ganz klar dazu verpflichtet, Rettungen in ihrer sogenannten Such- und Rettungszone zu koordinieren und auch die sichere Anlandung der Geretteten zu gewährleisten. Nun ist es so, und das sieht man auch in diesem Fall, dass Malta versucht, so wenig aktiv in Seenotgeschehen einzugreifen und hat sich entschlossen, eben gegen die besagten Abkommen wirklich systematisch zu verstoßen. Das wurde immer wieder von Seenotrettungsorganisationen, aber auch von Wissenschaftlern nachgewiesen. Es wurde auch tatsächlich von Italien immer wieder kritisiert. Dennoch hält Malta an diesem, ich würde sagen, wirklich menschenverachtenden Kurs fest und riskiert damit immer wieder Schiffsunglücke, wie das gerade passiert ist.
4: Und wie erklären Sie sich diese Vorgehensweise Maltas?
5: Naja, also seit Malta Teil der EU ist, 2004, versucht das Land, die Ankunftszahlen zu drücken, nach unten zu schrauben. Und sie schrecken wirklich nicht vor recht drakonischen Maßnahmen ab. Das ist in ihrer Geschichte in der EU schon sehr oft so passiert. Und es hat sich in den letzten Jahren nochmal zugespitzt. Es gibt ein starkes Gefühl innerhalb der maltesischen Gesellschaft, eben nicht noch mehr Menschen aufnehmen zu wollen. Und die Politik setzt rigoros um. Eine Grenzpolitik, die eben versucht, Boote so weit entfernt von Malta zu halten wie möglich. Das heißt, sie greifen halt eben auch selbst in der eigenen Such- und Rettungszone nicht ein und warten oftmals auf die italienische Küstenwache, die dann nach Stunden, nach zum Teil Tagen dann in die maltesische Such- und Rettungszone fahren, um die Menschen dann aufzunehmen. Oder fast noch besser für Malta ist das Abfangen der Boote von libyscher Seite. Also Malta arbeitet ganz eng mit libyschen Autoritäten, mit libyschen Milizen auch, die tief in die maltesische Such- und Rettungszone in den Norden fahren, um die Boote dann abzufangen und zurück nach Libyen zu schleppen.
4: Sie haben es gesagt, Malta ist seit 2004 Mitglied der Europäischen Union. Weshalb greift die EU da nicht stärker ein?
5: Also Malta beschwert sich wirklich seitdem, dass es zu wenig Solidarität gibt innerhalb der EU, dass Malta als wirklich sehr kleines Mitgliedsland eine große Bürde trägt mit den Ankunftszahlen. Sie haben sich immer wieder an die EU gewendet und versucht, eben die anderen Mitgliedstaaten dazu aufzufordern, Malta zu unterstützen, Menschen schneller in andere Mitgliedstaaten zu verteilen. Nur funktioniert dieser Solidaritätsmechanismus natürlich überhaupt nicht. Das haben wir jetzt ja auch mit Blick auf ganz viele andere Länder sehr oft schon gesehen. Und gleichzeitig muss man ja auch sagen, dass Malta jetzt keine Ausnahme ist mit ihrem sehr restriktiven Antimigrationskurs. Der ist in der EU auch sehr angesagt. Jetzt wird auch bald EAS kommen. Das heißt, alle versuchen, die Ankünfte nach unten zu schrauben und nutzen sozusagen die Maßnahmen, die sie haben. Und was Malta eben wirklich geschafft hat, ist, dass es kaum Ankünfte gibt, dadurch, dass sie eben wirklich nicht zu Booten in Not fahren, auch wenn sie in der maltesischen Such- und Rettungszone sind. Gleichzeitig erlauben sie zum Beispiel Frontex, auf Malta stationiert zu sein mit ihren Drohnen, um eben Boote zu sichten und diese dann von libyscher Seite abzufahren. Das heißt, sie sind schon involviert, aber wirklich mit der Zielrichtung, die Boote nicht nach Malta kommen zu lassen.
4: Sie haben Frontex erwähnt, die Europäische Grenzschutzbehörde. Sie haben vorher auch Italien erwähnt, die italienische Küstenwache, die immer wieder eingreifen muss, jetzt auch in diesem aktuellen Fall, über den wir sprechen. Wie funktioniert denn die Zusammenarbeit zwischen Malta und Italien? Gibt es da überhaupt eine Zusammenarbeit oder wartet man da jeweils einfach ab, bis Italien eingreift?
5: Also es gibt schon seit Jahren Verwerfungen zwischen Malta und Italien. Italien hat auch zum Teil schon Malta dazu aufgefordert, einen Teil ihrer wirklich großen Such- und Rettungszone abzugeben oder zu verkleinern, wenn sie sozusagen ihren Verpflichtungen nicht nachkommen. Und es ist auch nachgewiesen, dass Malta in einigen Fällen tatsächlich die Boote selbst mit Motoren bestückt hat, Menschen Wasser gegeben haben und sie nach Italien geschickt haben, also nach Sizilien, was, wenn das natürlich jetzt eine Nichtregierungsorganisation machen würde, als Schmuggel, Menschenhandel gelten würde. Das heißt, wenn diese Fälle zutage treten und gut dokumentiert wurden, was immer wieder auch Aktivistinnen und NGOs tun, dann kommt es eben zu diesen Verwerfungen, weil Italien natürlich auch nicht irgendwie einsieht, dass Malta eben statt zu retten, die Menschen auch noch nach Italien schickt, was ja auch für die Menschen sehr gefährlich ist, weil sie dann noch eine weite Strecke zu überqueren haben. Das heißt, da gibt es schon seit vielen Jahren Verwerfung und Spannung, aber natürlich ganz genau in die Abkommen, auch die informellen, kann ich jetzt auch nicht sehen.
4: Und gleichzeitig haben wir ja erwähnt, dass diese Such- und Rettungszone im Mittelmeer, die Malta zugeteilt ist, dass diese sehr groß ist. Und Malta hat aber offenbar kein Interesse daran, diese Zone verkleinern zu wollen. Wie erklären Sie sich das, dass Malta eben trotzdem auf diesem großen Korridor beharrt?
5: Also Malta beharrt auf der großen Such- und Rettungszone, weil sie auch Vorteile bringen, gerade auch, weil es da einige Gerüchte um Ölreserven gibt, auf die dann Malta einfachen Zugriff hätte. Das Prekäre daran ist natürlich, dass die meisten Boote, die von Libyen und zum Teil auch von Tunesien ablegen, diese Zone durchqueren müssen. Das heißt, entweder werden sie abgefangen von den Libyern oder sie werden von der zivilen Seenotrettung gerettet oder eben von Italien. Auf Malta kann man sich nicht verlassen und das zeigen auch die Zahlen, die zum Beispiel das Projekt Malta Migration Archive für das letzte Jahr zusammengestellt hat. Sie haben halt gezählt, dass es insgesamt 565 Seenotfälle gab in der Such- und Rettungszone Maltas. Und Malta hat ganze 3 Boote davon gerettet. Das heißt, man kann wirklich von systematischen Verfehlungen und unterlassener Hilfeleistung sprechen.
2: Da sagt Maurice Stiehl über Maltas Verantwortung bei Seenotrettung. Stiehl ist Migrationsforscher an der Universität Osnabrück.
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2: Der Sommer hat zwar erst gerade begonnen, aber viele Gaming-Fans sehnen jetzt schon den Herbst herbei. Am 19. November soll nämlich Grand Theft Auto 6, kurz GTA 6, erscheinen. Die Veröffentlichung dieses Spiels ist schon mehrfach verschoben worden, aber jetzt scheint das finale Datum zu stehen. Die Gaming-Reihe GTA ist bei Spielefans legendär. Der letzte Titel, GTA 5, ist vor 13 Jahren erschienen und bis heute eines der meistverkauften Spiele aller Zeiten. Und natürlich steigt jetzt in der Gaming-Community die Fieberkurve wegen Teil 6. Julius Schmidt hat Digitalredaktor Guido Berger gefragt, mit was man dieses Release von GTA 6 denn außerhalb der Gaming-Welt vergleichen könnte.
9: Mit nichts eigentlich. Es ist ein singuläres Ereignis in der Unterhaltung, das kann man wirklich so sagen. Also man kann bei GTA insgesamt eigentlich sowieso nur Superlative auspacken und bei GTA 6 jetzt gibt es unzählige. Zum Beispiel, man geht davon aus, dass die über 1 Milliarde ausgegeben haben, um dieses Game zu produzieren. Die sind wahrscheinlich mehr als 10 Jahre schon dran mit einem richtig großen Team. Und ich kenne kein anderes popkulturelles Erzeugnis, das so viel kostet. Es ist einfach wirklich groß. Man sieht es auch am Release-Kalender an, oder wann so die Games erscheinen. Der November ist komplett leer. Oder kein anderes Game wagt es zu erscheinen in diesem einen Monat, wo Grand Theft Auto 6 erscheint, weil einfach alle anderen auch davon ausgehen, dass die Gamerinnen und Gamer dann nichts anderes tun, als GTA zu spielen. Also es ist ein außergewöhnliches Ereignis, das, glaube ich, einfach wirklich noch nie passiert ist in dieser Größenordnung.
10: Und warum hat das so eine einzigartige Rolle in der Gaming-Welt, dieses Spiel?
9: Es ist eine Serie, oder? Es gibt schon lange GTAs. Insgesamt haben die über fast 500 Millionen Exemplare verkauft, unzählige Milliarden Umsatz gemacht. Sehr, sehr viele Leute haben schon viele GTAs gespielt. Man weiß so ein bisschen, was das vermittelt, dieses Spiel, was für ein Gefühl es erzeugt. Einer der Gründe, warum es erfolgreich ist, ist, weil es sehr viel zu tun gibt dort in der Regel. Es ist so ein offene Weltspiel, wo man eben einer Geschichte folgt kann, aber auch unzählige andere Dinge tun kann. Und dann kommt es eben darauf an, ob diese Welt interessant genug ist, um dann diese Zeit dort zu verbringen. Und das haben sie bis jetzt eben immer geschafft, Welten zu bauen, die spannend sind, die ganz viele Dinge enthalten, die überraschend sind, die dazu anregen, diese Welt zu erkunden und eben auch dorthin zu gehen, wo das Game eigentlich nicht sagt, dass man hingehen soll. Und dieses Versinken in diese große, unendlich interessante Welt, das ist wahrscheinlich der Reiz dieses Spiels, das es so erfolgreich gemacht hat. Und dann ist es auch cool, das muss man auch sagen. GTA hat es immer geschafft, irgendwie so einen Nerv der Zeit zu treffen über die Musik, über die Themen, über die Geschichte. Es hat oft auch Erwachsene die Sorgenfalten auf die Stirne gemacht. Sie haben immer mit Skandalen geflirtet. Auch das ist etwas, was etwas eben attraktiv und cool macht bei Jüngeren. Also es ist etwas, das eben sehr viele Leute cool finden können.
10: Sie haben jetzt vorhin gesagt, es ist auch ein bisschen mehr als in Anführungszeichen nur ein Videospiel. Geht es auch um die Musik, um die Ästhetik? Mhm. Denken Sie denn, das wird jetzt auch wieder so ein, ich sag mal, popkulturelles Ereignis, was so über die Gaming-Welt auch hinausgeht?
9: Das ist etwas, was ich mir erhoffe von diesem Game. Es ist auch etwas, das, ich würde sagen, so ab GTA 4 GTA regelmäßig geschafft hat. Es war immer so das eine Game, das dann plötzlich in den Feuilletons aufgetaucht ist. Und dann hat man wieder jahrelang die Games ignoriert. Aber wenn ein GTA rauskommt, dann schreibt man drüber. In der Regel, weil es so verstanden wird als eine Kritik der Zeit von heute. Es spielt aber auch mit Nostalgie. GTA 6 ist in Florida oder in so einer Fantasie-Variante von Florida angesiedelt, in einer Stadt namens Vice City, die an Miami angelegt ist, locker. Ein GTA hat schon mal in Vice City stattgefunden. Also es hat diese Nostalgie-Komponente. Man erinnert sich gerne an das alte GTA zurück. Es hat aber auch eine moderne Komponente im Sinne von, dass Florida ja eigentlich so eine Art Amerika auf Ketamin ist, so eine Verdichtung dieses amerikanischen Fiebertraums, in dem sich das Land im Moment befindet. Also man erwartet auch eine Gesellschaftskritik auf das, irgendwie einen originellen Kommentar auf den Zustand der Welt. Das sind die Erwartungen, so die gestellt werden. Ob das Game diese Erwartung dann erfüllen kann, das wird man sehen müssen. Aber ich verspreche mir schon mehr als einfach Action, soll schon so auch ein cooler popkultureller Moment sein.
10: Wenn wir jetzt doch nochmal zurückgehen zur Gaming-Industrie, da muss man ja sagen, bei den großen Studios, da wird eigentlich an vielen Orten gerade gespart, seit dem Ende der Covid-Pandemie. Hat da GTA 6 vielleicht auch ein bisschen was aus der Zeit gefallen, ist mit diesem Riesenbudget, das wurde über Jahre entwickelt, das hat wahrscheinlich mehr als $1 Milliarde am Ende gekostet?
9: Es gibt kein anderes Unternehmen, das sich leisten kann, so ein Game zu entwickeln, jetzt schon, oder? Und das hat eben vor allem mit den früheren Erfolgen zu tun und mit dem weiterhin andauernden Erfolg von GTA 5. Ein uraltes Game, das aber eben immer noch sehr viel Geld in die Kassen spielt und deshalb können sie so lange entwickeln. Aber es ist so, die Game-Industrie kämpft eigentlich mit diesen Budgets, die viel zu hoch sind, die Kosten sind viel zu hoch. Überall in der Industrie wird darüber gejammert, man versucht, diese Kosten zu drücken, ist aber gleichzeitig mit immer höheren Erwartungen der Gamerinnen und Gamer konfrontiert. Also es ist noch völlig unklar, wie man das schaffen soll, also wie man die Kosten runterbringen soll und weiterhin in diesem Kampf um die Aufmerksamkeit bestehen können soll. Und es ist aber völlig plausibel anzunehmen, dass die Industrie insgesamt die Budgets runterschrauben wird und dass es deshalb eher unrealistisch ist, dass ein GTA 7 in einer ähnlichen Größenordnung hergestellt wird wie jetzt GTA 6. Also es könnte nicht nur ein Rekord sein, rückwärts gerichtet, sondern eben auch einer für die Ewigkeit, also einer, der nicht mehr übertroffen wird von einer nächsten Version.
10: Guido Berger, wenn der Hype jetzt schon so groß ist, kann das Spiel diesen riesigen Erwartungen überhaupt gerecht werden, wirtschaftlich und kulturell auch?
9: Also wirtschaftlich würde ich mir jetzt gar keine Sorgen machen. Eben 1 Milliarde Budget ist zwar unheimlich viel Geld, aber das haben die wahrscheinlich in ein paar wenigen Tagen eingespielt. Das Game ist im Moment noch nicht im Vorverkauf, weil ja immer noch unklar ist, ob es danach wirklich erscheint. Aber in dem Moment, wo sie den Vorverkauf aufmachen für dieses Game, haben sie wahrscheinlich das Budget schon reingeholt. Oder? Also wirtschaftlich ist das völlig absehbar, dass sie einen Hit landen werden. Ob es dann diese Wirkung hat, die man sich davon erwartet, das ist natürlich offen, oder? Es kann schon sein, dass man da auch daneben liegt. Aber wenn das jemand kann, dann Rockstar. Die sind irgendwie so organisiert, dass sie unter diesem konstanten Druck immer nochmal einen Hit landen zu müssen und immer nochmal einen Hit zu landen, der noch größer ist als der vorherige Hit. Die haben diesen Druck bis jetzt standgehalten und das auch immer tatsächlich abgeliefert. Und es geht nicht nur über den Hit für das einzelne Unternehmen, sondern es geht eigentlich darüber hinaus. Die ganze Industrie erhofft sich einen Boom von diesem GTA 6, weil man sich davon erhofft, dass Leute, die zum Beispiel nicht mehr so viel Zeit mit Games verbringen, für GTA 6 wieder eine Konsole kaufen, zurückgehen und dann, wenn sie dann genug haben von GTA 6, auch noch ein paar andere Spiele spielen. Also viele erhoffen sich einen Boom, ausgelöst allein durch dieses eine Game.
2: Das war Guido Berger aus der SRF Digitalredaktion. Die Schweiz hat in dieser Woche einen Rebellen verloren. Einen, der sich für die Armen eingesetzt hat und gegen die großen Konzerne und einer, der mit seiner

0: er behielt in vielem Recht. Zitat Ende. Und weiter, noch einmal ein Zitat, er ging keiner Kontroverse aus dem Weg. Und was immer man ihm vorwerfen mag, ein Feigling war er nicht, Zitat Ende. Ja, und der Tagesanzeiger bezeichnet Jean Ziegler als, Zitat, glücklichen Revolutionär. Denn Ziegler selbst soll einmal gesagt haben, nur glückliche Revolutionäre seien gute Revolutionäre. Der Tagesanzeiger und andere Medien erinnern allerdings auch an gewisse Widersprüche in Zieglers Lebenslauf, etwa an seine damalige Nähe zum libyschen Machthaber Muammar al-Gaddafi. Die Aargauer Zeitung urteilt, Zitat, Jean Ziegler litt an der Schweiz und die Schweiz an ihm. Als Politiker hat er viele provoziert, viele verärgert und nie aufgehört zu hoffen, dass die Welt gerechter werden kann. Zitat Ende.
1: Das also ein paar Stimmen aus den Schweizer Medien heute Morgen. Jetzt war ja Jean Ziegler auch international bekannt, hatte viele internationale Kontakte. Wie nehmen denn die Medien in anderen Ländern seinen Tod auf?
0: Ganz ähnlich wie in der Schweiz. Auch sie berichten, die Schweiz verliere einer ihrer grössten Globalisierungskritiker. So zum Beispiel Le Monde in Frankreich oder auch die ARD Tagesschau. Und die Süddeutsche schreibt, Zitat, der Autor, Politiker und Kapitalismuskritiker kämpfte stets vehement und provokant für seine Anliegen. Das machte ihn weit über die Schweiz hinaus bekannt.
1: Also man hat jetzt schon ein bisschen rausgehört. Jean Ziegler war bekannt für seine markigen Aussagen. Für ihn regiert der Casino-Kapitalismus und eine kannibalistische Weltordnung mit ihren Räubern, Schurken und Halunken. Das alles Worte von Ziegler. Oder er hat von den Zürcher Geldsäcken gesprochen.
2: Die Wegelager des Finanzkapitals, also die Zürcher Geldsäcke, die das Land komplett beherrschen, sticken, den muss man laut reden.
0: Ja, und das ist ja ein gewisser Kommunikationsstil, könnte man sagen. Und zu diesem ist mir ein älterer NZZ-Artikel aufgefallen. Den hat die NZZ jetzt nochmal auf ihre Startseite gestellt. Gewöhnliche Politiker würden nämlich schon glücklich sein, wenn sie die Welt mit einem einzelnen Zitat prägen könnten. Jean Ziegler hinterlasse hingegen ein ganzes Vokabular.
1: Genau, ein sehr markiges Vokabular, wie wir gehört haben. Und Ziegler hinterlässt aber auch viele Freundschaften. Er hat sich mit den Großen der Weltpolitik getroffen. Wie würdigen ihn denn prominente Politikerinnen und Politiker?
0: Zum Beispiel ist mir da der UNO-Hochkommissar für Menschenrechte Volker Türk aufgefallen. Er würdigt Jean Ziegler als einen Kämpfer vor allem für schutzbedürftige Bevölkerungsgruppen. Und die frühere Bundesrätin Micheline Galmiret, die sagte gestern in der Tagesschau des Westschweizer Fernsehen RTS, also in 19h30, er habe eine ziemlich romantische Vorstellung von der Revolution gehabt.
3: Pour moi, il avait une vision romantique de la révolution et il passait par-dessus les problèmes éventuels liés aux dictatures possibles.
0: Ja, er habe dabei auch über mögliche Probleme mit Diktaturen hinweggesehen. Wenn man bedenke, was heute in der Welt passiere, dann werde seine Stimme aber fehlen. Und Jean Ziegler, das war nicht nur ein Kämpfer, sondern auch einer, der es übers linke Lager hinaus mit anderen Politikerinnen und Politikern gut konnte. Zum Beispiel mit dem Genfer Anwalt und ehemaligen Nationalrat Charles Poncet. Und er erzählt, Zitat, und das finde ich ein schönes Zitat, ein markiges Zitat auch, «In Bern gingen wir gemeinsam zum Abendessen, um leichte Gerichte wie Entrecôte und Schnitzel zu essen, und das ohne, dass es die jeweiligen Fraktionen gewusst hätten.»
1: Das also ein paar Reaktionen aus den Medien zum Tod von Jean Ziegler, zusammengetragen von SRF-News-Redaktor Yves Kilcher. Und wenn Sie noch mehr über das Leben von Ziegler wissen möchten, dann kann ich Ihnen einen Doc-Film empfehlen. Jean Ziegler, der Optimismus des Willens, heißt der Film. Gibt's online zum Nachschauen, zum Beispiel in der Play SRF-App. Und hier im Radio bei Ihrem Infosender SRF 4 News geht's jetzt in wenigen Augenblicken weiter mit Aktualität.

0: Die Nachrichten von SRF um 8 mit Manuela Burgermeister. Das Schweizer Online-Magazin Republik gewinnt einen Rechtsstreit gegen den US-Konzern Palantir. Es hat in fast allen Punkten Recht erhalten. Und ein Abkommen ist bereit zur Unterzeichnung, sagt Pakistan, das im Krieg zwischen den USA und dem Iran vermittelt. Das Wetter, es wird meist sonnig und markant wärmer bei rund 27 Grad. Das Schweizer Online-Magazin Republik hat in einem Prozess gegen den US-Technologiekonzern Palantir in fast allen Punkten Recht erhalten. Palantir hatte vor dem Zürcher Handelsgericht gegen die Berichterstattung der Republik geklagt und verlangt, dass es Gegendarstellungen von Palantir publiziert. Das Gericht gab Palantir nur in einem von 23 Anklagepunkten Recht. Die Republik spricht deshalb von einem Sieg der Pressefreiheit. Der Milliardenkonzern Palantir betreibt Überwachungs- und Analysesoftware für Polizei, Behörden und Geheimdienste. Die Republik hatte geschrieben, dass Palantir während 7 Jahren versucht hatte, seine Überwachungssoftware an die Schweizer Behörden zu verkaufen, ohne Erfolg. Die Aussage über diese Erfolglosigkeit führte zur Klage. Das Urteil ist noch nicht rechtskräftig. Das KI-Unternehmen Anthropic hat die Zugänge zu 2 seiner KI-Modelle per sofort gesperrt, kurz nach deren Einführung. Man sei dazu gezwungen, aufgrund einer Anordnung der US-Regierung, schreibt das Unternehmen. Der Entscheid werde von der Regierung mit einer Gefahr für die nationale Sicherheit begründet, aber nicht näher erläutert. Die Trump-Regierung habe angeordnet, die beiden Modelle für alle ausländischen Staatsangehörigen innerhalb und außerhalb der Vereinigten Staaten zu sperren. Das gelte auch für die ausländischen Mitarbeitenden von Anthropic. Um diese Vorgaben einzuhalten, habe man nun sämtliche Zugänge sperren müssen. Anthropic schreibt, man sei mit dem Vorgehen der Regierung nicht einverstanden, halte sich aber an die behördliche Anordnung. Das Unternehmen gehe davon aus, dass es sich um ein Missverständnis handle und hoffe, dass die beiden KI-Modelle so bald wie möglich wieder zugänglich seien. Mehr als 3 Monate nach Beginn des Iran-Kriegs rückt ein Rahmenabkommen für ein Ende der Kämpfe und weitere Verhandlungen näher. Zumindest sagt das die pakistanische Regierung, die im Konflikt vermittelt. Ein endgültiger, von allen Seiten abgestimmter Text sei erreicht. Das Schweizer Außendepartement bietet an, dass ein Abkommen in Genf unterzeichnet werden könnte. Tobias Meyer.
1: 14 Punkte sollen in dem Abkommen aufgelistet sein. Man arbeite mit dem Iran und den USA eng zusammen, um die nächsten Schritte festzulegen. Das schreibt der Premierminister von Pakistan, Shehbaz Sharif. Zuversichtlich gibt sich auch der iranische Außenminister Abbas Araghchi. Ein Abkommen sei in greifbarer Nähe. US-Präsident Donald Trump sagte bereits am Donnerstag nicht zum ersten Mal, man stehe kurz vor einer Einigung. Nun hat er sich nur noch indirekt dazu geäußert. Ein Abkommen würde weitere vertiefte Verhandlungen nach sich ziehen. Umstritten sind unter anderem das iranische Atomprogramm, der Schiffsverkehr in der Straße von Hormus und der Krieg im Libanon. Sollte ein Abkommen oder eine Absichtserklärung für ein Friedensabkommen zustande kommen, könnte diese in der Schweiz unterzeichnet werden. Das Außendepartement in Bern bestätigte gegenüber Keystone SDA, man stehe mit den Parteien in engem Kontakt.
0: Die USA haben den Anführer der venezolanischen Drogenbande Tren de Aragua getötet. Venezuela bestätigt die Tötung des Bandenchefs in einer gemeinsamen Aktion mit den USA. Wo und wann er getötet wurde, ist nicht klar. Der Getötete war unter dem Namen Nino Guerrero bekannt. In den USA war er angeklagt wegen organisierter Kriminalität und Terrorunterstützung. Auf ihn war eine Belohnung von $5 Millionen ausgesetzt. Die Aktie der Weltraumfirma SpaceX ist gestern erstmals an der US-Technologiebörse Nasdaq gehandelt worden. Am Ende des Handelstages lag die Aktie 19% über dem Einstiegskurs. Damit dürfte das Vermögen von Hauptaktionär Elon Musk über 1 Billion Franken gestiegen sein, schätzt das Magazin Forbes. Zur Fußball-Weltmeisterschaft der Männer. Da sind zwei weitere Gastgeber ins Turnier eingestiegen. Die USA gewinnen gegen Paraguay mit 4:1 und Kanada spielt 1:1 unentschieden gegen Bosnien-Herzegowina. Heute Abend ist dann der erste Einsatz der Schweiz um 21 Uhr gegen Katar. Zu den Börsendaten von SIX. Der Dow Jones Index in New York hat 0,7% gewonnen. Der Euro wird zu 92,18 gehandelt, der Dollar zu 79,70. Soweit die Meldungen. Das Wetter. Trotz ein paar Wolkenfeldern wird es meist sonnig. Mit mäßigem Westwind gibt es rund 27 Grad. Im Wallis und im Tessin bis 30 Grad. Das waren Nachrichten von Radio SRF. Verantwortlich Jan Grüebler.
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3: Diese junge Frau aus dem Waadtland will sich beruflich neu orientieren nach 12 Jahren Arbeit als Kita-Betreuerin.
4: Je suis de métier assistante socio-éducative, donc j'ai travaillé 12 ans dans les crèches et j'aimerais faire une reconversion professionnelle.
3: Die mögliche Neuorientierung für sie, das ist der Beruf der Gefängnisaufseherin. Das gleich das erste Thema in dieser Ausgabe von «Die Woche in den Schweizer Sprachregionen». Heute mit Dario Brander, Journalist bei 20 Minuten in Genf. Bonjour.
5: Bonjour.
3: Und aus dem Tessin mit dabei ist in dieser Ausgabe Martina Kobiela, Redaktorin bei der Tessiner Zeitung. Buongiorno.
6: Buongiorno.
3: Sie wird gleich erklären, warum Tessinerinnen und Tessiner doch nicht so stark entlastet werden bei den Krankenkassenprämien, wie eigentlich nach der letzten Abstimmung dazu gedacht. Und dann sprechen wir über die Geschichte eines Pöstlers, der seinen Job verlor, weil er zu nett war. Mein Name ist Tobias Bühlmann. Grüß euch miteinander.
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3: Ins Waadtland. Da geht man im Strafvollzug neue Wege. Neuerdings macht der Kanton Infoabende, um neue Gefängnisaufseherinnen und Aufseher anzulocken. Dario Brander, wie muss ich mir so einen Infoabend da vorstellen?
5: Ja, an einem solchen Anlass sind mehrere Mitarbeitende aus dem Personalwesen sowie mindestens zwei Personen beteiligt, die bereits in einem Gefängnis arbeiten. Darunter sind einerseits Gefängniswärterinnen, aber zum Beispiel auch Personen, welche in Gefängniswerkstätten mit den Insassen arbeiten. Den Teilnehmenden werden dann die verschiedenen Berufsgattungen so gut wie möglich schmackhaft gemacht, zum Beispiel mit hochwertig produzierten Werbevideos.
3: Und was erhofft sich denn der Kanton davon, Interessierte neu mit einem eigenen Infoabend direkt anzusprechen?
5: Ganz einfach, mehr Personal für die Gefängnisse, besser passende Profile und das Ganze vor allem auch schneller. Das erklärt Fatih Yaman diese Woche in der Morgensendung von RTS. Er ist Personalberater beim Waadtländer Strafvollzug.
10: Nous allons avoir un vrai défi en termes de recrutement, donc nous avons dû repenser à une nouvelle façon de faire, donc à du recrutement en masse. Donc c'est la raison pour laquelle nous avons plusieurs sessions de recrutement par année. Avant, nous n'avions pas tout ça, donc nous publions une annonce sur notre site internet, nous convoquons les personnes en entretien et on procédait directement à l'engagement.
5: Er sagt, der Waadtländer Strafvollzug stehe vor einer echten Herausforderung bei der Personalbeschaffung, weshalb man sich eine neue Rekrutierungsmethode habe überlegen müssen. Deshalb würden nun mehrmals im Jahr solche Infoanlässe durchgeführt. Früher habe man Stellenanzeigen auf der Webseite veröffentlicht und die Bewerberinnen und Bewerber einfach anschließend zu Vorstellungsgesprächen eingeladen. Das ist natürlich ein viel langsamerer Prozess.
3: Und wie erfolgreich ist denn jetzt diese neue Form der Personalsuche? Wissen Sie dazu schon etwas, Dario Brander?
5: Tatsächlich konnten seit der Einführung dieser Methode Ende 2024 bereits mehrere Dutzend Personen eingestellt werden. Auch die Qualität der Profile habe zugenommen, weil sich die Interessierten an diesen Informationsabenden bereits ein besseres Bild der verschiedenen Berufe machen könnten.
3: Der Kanton Waadt will ja neues Personal für seine Gefängnisse anlocken, weil er derzeit schlicht zu wenig hat. Woher kommt dieser Mangel beim Personal denn überhaupt?
5: Das hat damit zu tun, dass die Gefängnisse in der Schweiz allgemein und im Kanton Waadt insbesondere sehr stark belegt und zum Teil überbelegt sind. Entsprechend braucht es grundsätzlich schon mal viel Personal. Hinzu kommt, dass in den kommenden Jahren im Kanton gleich zwei größere Haftanstalten in Betrieb gehen werden. 2028 eine Untersuchungshaftanstalt mit Platz für 60 Personen und 2031 das neue Gefängnis Grand Marais, das sogar Platz für bis zu 410 Inhaftierte bieten wird.
3: Diese überbelegten Waadtländer Gefängnisse, die sind ja eben schon länger ein Thema. Auch hier in dieser Sendung haben wir schon darüber gesprochen. Warum sind die Haftanstalten in dem Kanton so voll?
5: Ja, einerseits hat das mit dem Bevölkerungswachstum zu tun. Es wurde schlicht nicht im gleichen Maß Kapazität ausgebaut, wie die Bevölkerung wuchs. Andererseits werden im Kanton Waadt und auch in Genf zum Beispiel mehr Personen inhaftiert als anderswo in der Schweiz. Das zeigte vor einem Jahr eine Studie der Universität Genf.
3: Können Sie etwas darüber sagen, warum in diesen Kantonen mehr Menschen eingesperrt werden als in anderen Kantonen der Schweiz?
5: Interessanterweise werden in den beiden Kantonen nicht mehr schwere Straftaten begangen als anderswo. Laut der Studie wenden Genf und Waadt jedoch dasselbe Strafrecht strenger an als andere Kantone. Die Behörden greifen häufiger auf Freiheitsstrafen zurück und setzen seltener auf Alternativen zur Gefängnisstrafe.
3: Gibt es denn Überlegungen in Genf und in der Waadt, ob sich daran was ändern ließe?
5: Also die Verfasserinnen der Studie empfehlen den Kantonen stärker auf Alternativen zur Haft zu setzen, zum Beispiel auf gemeinnützige Arbeit als Strafe oder Geldstrafen sollten seltener automatisch in Freiheitsstrafen umgewandelt werden. Ganz so einfach dürfte das aber nicht sein, weil dem Problem eben eine gewisse Strafkultur zugrunde liegt und die lässt sich nicht so schnell aus den Köpfen bringen.
3: Wie äußert sich diese Strafkultur denn?
5: Die Genfer Bevölkerung konnte etwa vor kurzem einen neuen Generalstaatsanwalt wählen. Einer der beiden Kandidaten, Pierre Bayenne, hatte klar damit Wahlkampf gemacht, dass er weniger Personen für kleinere Delikte ins Gefängnis schicken wolle. Er unterlag dann jedoch deutlich seinem Kontrahenten und Amtsinhaber Olivier Journeau, der für seine eher repressive Interpretation des Gesetzes bekannt ist. Also die Bevölkerung hat sich da auch für eine gewisse Justiz entschieden.
3: Und wie sieht es im Kanton Waadt aus? Gibt es da auch solche Diskussionen?
5: Ja, dort setzt man vorerst auf den Ausbau der Haftanstalten. Der zuständige Regierungsrat der Grünen, Vassilis Venizelos, räumt jedoch auch ein, dass man nicht einfach immer weiter Zellen bauen könne und dass es eine gesellschaftliche Debatte darüber brauche, wer überhaupt ins Gefängnis komme, für welche Delikte und wie lange.
3: Die Gründe für die Personalsuche für Gefängnisse in der Westschweiz und dieses Thema, das kennt man auch im Tessin. Der Kanton, der versucht es darum mit ähnlichen Rezepten wie die Waadt. Der Tessiner Strafvollzug hat eigens eine Webseite eingerichtet, auf der er wirbt mit Videos für die Arbeit im Gefängnis. Hören wir da mal kurz rein.
6: In un periodo della mia vita, quando avevo 26 anni, ho deciso di dare una svolta e ho fatto il concorso per agente di custodia e dopo 23 anni vengo a lavorare con passione tutti i giorni.
3: Diese Frau sagt, sie habe sich mit 26 Jahren neu orientieren wollen und nun arbeite sie seit 23 Jahren im Strafvollzug, mit Leidenschaft, wie sie da sagt. Martina Kobiela, wie ist denn die aktuelle Personalsituation im Tessiner Strafvollzug?
11: Auch hier fehlt Personal und deswegen veranstaltet der Kanton Tessin, ähnlich wie wir es gerade von der Romandie gehört haben, jährlich Informationsabende, bei denen über den Beruf informiert wird. Außerdem wurden letztes Jahr auch die Anforderungen an Strafvollzugsbeamte gesenkt. Konkret darf man sich nun auch noch mit 48 Jahren bewerben und es ist nun möglich, auch als Teilzeitstelle Strafvollzugsbeamter zu sein. In der Vergangenheit musste aber auch hier schon die Bewerbungsfrist ausgedehnt werden, weil einfach keine geeigneten Kandidatinnen und Kandidaten gefunden werden konnten. Und genauso wie in der Westschweiz ist auch im Tessin die Überbelegung der Gefängnisse einer der wichtigsten Gründe dafür. Das hat auch Stefano Lafranchini, der Direktor der Tessiner Strafvollzugsanstalten, so gegenüber der RSI gesagt.
12: Nei periodi di occupazione normale abbiamo un effettivo che è sufficiente, ma adesso sono ormai due anni che abbiamo una sovraoccupazione importante e questo naturalmente si ripercuote sulle attività quotidiane e giornaliere del personale che attualmente è particolarmente sollecitato.
11: Stefano Lafranchini sagte bereits Mitte Februar, dass es bei Normalbelegung eigentlich genug Personal gäbe, aber seit zwei Jahren seien die Gefängnisse stark überbelegt und das fordere das Personal eben auf eine besondere Art und Weise.
3: Was für Folgen hat denn der Platzmangel im Tessiner Strafvollzug genau?
11: Man muss hier zu Notlösungen greifen. Wenn es im Untersuchungsgefängnis, das heißt La Ferrera, keinen Platz mehr gibt, dann müssen die Menschen eben vorübergehend in Arrestzellen der Polizeidienststellen untergebracht werden. Und in solchen Arrestzellen, da sind die Bedingungen für die Inhaftierten natürlich nicht so gut, denn die sind eigentlich nur für eine sehr, sehr kurze Belegung gedacht. Und ein weiteres Problem ist, dass es im Kanton Tessin kein eigenes Frauengefängnis gibt. Derzeit werden Frauen, die eigentlich eine Strafe absitzen müssten, im Untersuchungsgefängnis untergebracht. Und eben dort sind die Haftbedingungen wiederum strenger, als es in der normalen Strafvollzugsanstalt der Fall wäre. Und zudem sind die Frauen im Untersuchungsgefängnis gemeinsam mit den Männern. Die große Mehrheit der Insassen dort sind Männer. Und die haben dann auch häufig ein bisschen mehr Freiräume, weil eben die Gemeinschaftsräume zwar gemeinsam genutzt werden, aber es gibt eine strikte Geschlechtertrennung. Das heißt, man kann nicht einfach die Frauen und die Männer gleichzeitig draußen im Hof spazieren lassen. Und deswegen haben die Frauen tatsächlich schlechtere Bedingungen.
3: Es gibt im Tessin also keine richtigen Vollzugsplätze für Frauen, die im Gefängnis sitzen. Wie will der Kanton diesen Missstand, dieses Problem denn beheben?
11: Ja, das ist es eben, denn eigentlich gäbe es ja jetzt eine Frauenabteilung. Der Kanton Tessin hat ein Jahr lang gebaut in der normalen Strafvollzugsanstalt, La Stampa heißt die, das ist in Cadro bei Lugano. Und dort wurde ein Jahr lang gebaut. Es gibt eine Frauenabteilung im Nordostende der Anstalt. Das sind 10 Zellen, es gibt einen Gemeinschaftsbereich, eine Mutter-Kind-Zelle für Kinder bis 3 Jahre, einen separaten Außenhof mit kleinem Garten und sogar automatisierte Sichtschutzwände an der Veranda soll es geben, damit die Frauen dann eben ein bisschen Privatsphäre haben, wenn die Männer draußen sind. Das Problem ist aber, diese Arbeiten am Frauenflügel, die waren bereits im Februar praktisch abgeschlossen. Es war eigentlich alles so gut wie fertig und damals hieß es, ja, in wenigen Wochen können die Frauen einziehen. Und das ist bis heute nicht geschehen und das liegt wiederum an der andauernden Überbelegung. Tatsächlich ist es so, dass die Zellen, die für die Frauen vorgesehen wären, weiterhin von Männern belegt sind und weil es eben überhaupt keine Ausweichmöglichkeiten mehr gibt, kann man an der Situation nichts ändern. Die Frauen sind weiterhin im Untersuchungsgefängnis. Und die Parlamentarische Aufsichtskommission über die Gefängnisse, die hat gerade in dieser Woche im Parlament Druck gemacht, hat gesagt, es handelt sich hier um ein strukturelles Problem. Wir brauchen eine Lösung und wir brauchen bald eine Lösung.
3: Nun aber, wenn Plätze fehlen, nicht nur das Personal, dann dürfte dieser Missstand voraussichtlich noch etwas länger anhalten im Tessin. Sie sind bei «Die Woche in den Schweizer Sprachregionen» und wir bleiben gleich bei Martina Kobiela im Tessin. Da hat am Dienstag nämlich der Grosse Rat eine Lösung vorgeschlagen, wie die beiden Krankenkasseninitiativen in dem Kanton umgesetzt werden sollen. Nochmal zur Erinnerung, das Tessiner Stimmvolk, das hat diese beiden Initiativen im letzten September ja angenommen. Die eine, die stammt von der Lega und die legt fest, dass man die tatsächlichen Kosten für die Prämien ganz von den Steuern abziehen müssen kann. Und die andere, die stammt von der SP und die verlangt, dass kein Haushalt mehr als 10% seines Einkommens für die Krankenkassenprämien ausgeben soll. Jetzt vor allem die zweite Initiative, die kommt den Kanton sehr teuer und darum hat man da jetzt intensiv über eine Lösung debattiert und nun scheint man sich einig geworden zu sein. Martina Kobiela, was für eine Lösung gibt es da nun?
11: Die Lösung, die ist ein Kompromiss der SP mit den bürgerlichen Parteien, der den Kanton eben deutlich weniger kosten wird als das ursprüngliche Vorhaben.
3: Wo genau hat denn die SP nun eingelenkt?
11: Konkret soll die durchschnittliche Krankenkassenprämie der Haushalte anders berechnet werden, als es im Initiativtext vorgesehen war. Statt mit der bisherigen Referenzmittelprämie soll der Kanton neu mit der effektiven Mittelprämie rechnen. Das sei präziser, heißt es da im Großen Rat, weil da eben genau berechnet wird, was ein Haushalt effektiv für die Krankenversicherung ausgibt im Durchschnitt. Vor allem aber werden so die Kosten deutlich gesenkt, von 300 auf etwa 130 Millionen Franken pro Jahr.
3: Das dürfte umgekehrt dann aber auch heißen, dass die Bevölkerung weniger stark entlastet wird.
11: Genau, tatsächlich werden es weniger Menschen sein, die von den staatlichen Zuschüssen profitieren werden, als es eigentlich vorgesehen war in der ursprünglichen Version der Initiative von der SP. Aber trotzdem werden es noch viel mehr Personen sein, die überhaupt Zuschüsse erhalten. Regierungsrat Raffaele De Rosa, der hat die genauen Zahlen während der Sitzung des Großen Rats präsentiert.
13: Le differenze sono rilevanti anche dal profilo quantitativo rispetto agli attuali circa 115.000 beneficiari. L'utilizzo del premio medio effettivo permetterà l'estensione a circa 215.000 beneficiari, ossia circa 100.000 nuovi beneficiari in più rispetto ad oggi.
11: Raffaele De Rosa sagt hier, dass zu den bisherigen 115.000 Menschen, die staatliche Unterstützung bekommen, um die Krankenkassenprämien bezahlen zu können, weitere 100.000 Personen dazukommen, wenn die Initiative jetzt umgesetzt wird. Eben auch, wenn der effektive Mittelwert, dieser neue Wert zur Berechnung genutzt wird. Das sind dann insgesamt 215.000 Personen. Zur Einordnung, im Tessin leben knapp 360.000 Menschen.
3: Das soll also deutlich mehr als die Hälfte der Menschen im Kanton zukünftig Zuschüsse erhalten. Und doch, es ist ein Kompromiss, den die SP da eingegangen ist. Sie haben es gesagt. Wie begründet die Partei da ihr Einlenken?
11: Damit, dass die Initiative überhaupt so schnell umgesetzt wird. Denn bereits 2027, also im kommenden Jahr, soll bereits mit der teilweisen Umsetzung begonnen werden. Und als Teilerfolg zählt für die SP auch, dass sich die Bürgerlichen bereit erklärt haben, die Initiative wenigstens in den kommenden 2 Jahren teilweise über eine Steuererhöhung bei den wohlhabendsten Einwohnerinnen und Einwohnern zu finanzieren. Das heißt, der Maximalsteuersatz der Vermögenssteuer, der soll erhöht werden, aber nicht so stark, wie es sich die SP eigentlich gewünscht hätte. Aber trotzdem spricht die SP von einer großen Reform, die durch ihre eigene Kompromissbereitschaft überhaupt möglich geworden ist. Der Co-Präsident der SP, Fabrizio Sirica, hat das den Kolleginnen und Kollegen der RSI im Gang vor dem Parlamentssaal so erklärt.
14: La più grande riforma del almeno gli ultimi 20 anni sul campo sociale non è una prova di fiducia, ma è un lavoro di compromesso, ma anche tecnico per ottimizzare le risorse, perché non sono infinite, perché c'è una questione di responsabilità sulla tenuta dei conti pubblici. Quindi tutti questi elementi ci hanno portato sì a dialogare, a fare compromessi, perché questa è l'arte della politica.
11: Ja, er sagt hier eben, es geht um die größte soziale Reform seit langem. Es gehe nicht einfach um blindes Vertrauen, sondern darum, dass eben auch seine Partei Verantwortung habe und die Ressourcen schonen wolle, die Mittel, die seien eben begrenzt und die öffentlichen Finanzen, die müssten das aushalten. Und darum ginge es bei der Politik. Das sei die Kunst der Politik, nämlich Dialog und Kompromisse.
3: Ja, die Kunst der Politik, die kommt ja nicht überall immer gleich gut an, wenn es um Kompromisse geht. Wie fallen denn im Kanton die Reaktionen aus auf dieses Einlenken?
11: Ja, durchzogen. Die bürgerlichen Parteien, die sind natürlich zufrieden. Sie begrüßen, dass die Kosten sinken und sie zeigen sich auch mit der befristeten Erhöhung vom Vermögenssteuersatz. Da sind sie ein bisschen stolz, da betonen sie, dass sie eben auch bereit gewesen seien, der SP ein bisschen entgegenzukommen, dass sie das Ganze eben auch mittragen. Im Großen und Ganzen muss man einfach sagen, mittlerweile ist man einfach erleichtert, dass das Geschäft überhaupt durchgekommen ist, dass es einen Plan gibt, wie es jetzt weitergehen soll mit der Umsetzung von allen beiden Initiativen.
3: Heißt das, diese Diskussion über diese Umsetzung der Initiativen ist nun abgeschlossen mit diesem Kompromiss?
11: Ja, nein, eben nicht, weil der Fahrplan, der steht zwar, die SP-Initiative, die soll ja provisorisch schon 2027 umgesetzt werden, dann 2028 voll, die Lega-Initiative zur Absetzung der Krankenkassenprämien von den Steuern ab 2028. Aber bis es wirklich soweit ist, da bleibt noch viel Arbeit.
3: Und was genau ist denn diese Arbeit, die es noch braucht bis dahin?
11: Die Regierung, die soll prüfen, ob es alternative Berechnungsmodelle gibt, die eben allenfalls besser passen als der effektive Mittelwert der Prämien. Und, das ist wahrscheinlich die Krux an der Geschichte, für beide Initiativen ist die Finanzierung noch nicht vollständig gesichert. Es geht um deutlich mehr als 100 Millionen Franken, die dafür benötigt werden. Und diese temporäre Erhöhung beim Vermögenssteuersatz, das ist eben nur ein Teil von der Lösung. Die Debatte läuft also weiter, bis eben ein kompletter Weg zur Finanzierung vorliegt.
3: Und wer diese Sendung öfter hört, der oder die weiß, wenn es denn um höhere Steuer geht, dann sind die Tessinerinnen und Tessiner bei Abstimmungen in der Regel auch sehr skeptisch. Zurück in die Westschweiz. Da hat das Schicksal eines Pöstlers in den letzten Tagen viele bewegt. Nach 42 Jahren in seinem Job ist er entlassen worden. Und das offenbar, weil er netter war, als es die Regeln der Post vorsehen. Dario Brander in Genf. Wer ist dieser Mann und was hat er sich zu Schulden kommen lassen?
5: Ja, der Mann, der heißt Jean-Daniel Tavernet, ein Pöstler in Vevey, und der hat sich zu Schulden lassen kommen, dass er die Pakete oft auf der Etage auslieferte, anstelle sie einfach irgendwie im Eingangsbereich hinzustellen. Und das ist gegen die Vorgaben der Post, die vorsieht, dass eben bei Gebäuden im Eingangsbereich die Pakete hinterlegt werden, sofern der Eingangsbereich irgendwie mit einem Code gesichert ist.
3: Dieser Fall, der hat ja in der Westschweiz und stellenweise auch in der Deutschschweiz viele bewegt, wie ich gesehen habe.
5: Ja, das war also sehr beeindruckend. Die Geschichte wurde ursprünglich von 24 Heures publiziert, anfangs Woche. Wir von 20 Minuten in Lausanne haben sie dann übernommen und hatten innerhalb von wenigen Stunden, also hunderte Kommentare unter dieser Geschichte, weil das halt ganz viele Leute betrifft, oder? Wir bekommen alle Post, wir bestellen alle Dinge im Internet und sind dann froh, wenn die Pakete eben nicht aus dem Hauseingang gestohlen werden. Und deshalb wurde dieser Mann sehr schnell als Held gefeiert.
3: Was sagt denn die Post selber dazu, wenn sie jetzt so stark kritisiert wird für diese Entlassung?
5: Ja, die hat dann auch relativ schnell reagiert und sich sogar bei uns in der Redaktion gemeldet, um auf diese Welle der Empörung wirklich, die ihr da entgegenschlug, zu reagieren, und hat dann gesagt, nochmals eigentlich, dass sie alle Fälle immer sehr genau analysiert und dass natürlich eine Entlastung einer Person immer nur das letzte Mittel sei in einem Konflikt. Und sie haben aber auch gesagt, dass sie jetzt dieses Dossier nochmal anschauen wollen.
3: Mit diesem Blick auf die Päckli-Post, da endet diese Folge von «Die Woche in den Schweizer Sprachregionen». Ich sage arrivederci zu Martina Cobiela im Tessin.
11: Grazie mille e a presto.
3: Und adieu nach Genf zu Dario Brander.
5: Au revoir et à la prochaine.
3: 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Mein Name ist Tobias Bühlmann. Ade miteinander.

0: Das Schweizer Online-Magazin «Republik» hat in einem Prozess gegen den US-Technologiekonzern Palantir in fast allen Punkten Recht bekommen. Palantir hatte vor dem Zürcher Handelsgericht gegen die Berichterstattung der «Republik» geklagt. Das Gericht gab nun Palantir nur in einem von 23 Anklagepunkten Recht. Die «Republik» spricht von einem Sieg der Pressefreiheit. In den Verhandlungen zwischen den USA und dem Iran liegt offenbar ein fertiges Rahmenabkommen vor für ein Ende der Kämpfe und weitere Verhandlungen, das sagt Vermittler Pakistan. Ein endgültiger, von allen Seiten abgestimmter Text sei erreicht und bereit zur Unterzeichnung. Der reichste Mann der Welt, Elon Musk, ist mit dem Börsengang seiner Weltraumfirma SpaceX noch reicher geworden. Laut dem Magazin Forbes ist er nun der erste Billionär der Welt. Die SpaceX-Aktien wurden gestern erstmals an der Börse gehandelt. Am Ende des Handelstags lagen sie bei 19% über dem Einstiegskurs.
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2: Beduinen sind geheimnisvolle Wüstenbewohner, die als Nomaden von Oase zu Oase ziehen. Mit dieser Abenteuerfantasie hat das Leben der Beduinen in Israel kaum etwas zu tun. Sie kämpfen buchstäblich ums Überleben.
3: Wir schlossen die Tür, befürchteten aber, sie könnten uns im Haus verbrennen. Die Siedler durchtrennten die Wasserleitungen, ebenso die Stromkabel, und vergifteten Hunde und Schafe. Dann drangen sie in die Häuser ein und versetzten die Kinder in Angst und Schrecken.
2: Beduinen Rana Sayed erinnert sich daran, als jüdische Siedler ihr Zuhause in Ras en Alucha im israelisch besetzten Jordantal angriffen. Die Familie flüchtete. Heute leben noch etwa 100.000 Beduinen in Dörfern in Israel, die vom Staat nicht anerkannt werden. Immer wieder reißen Bagger die Behausungen ab. Doch auch dort, wohin Israel die Beduinen zwangsumsiedeln will, zeigen sich die Folgen der Marginalisierung. In der überfüllten Stadt Rahat in der Negev-Wüste wächst die junge Beduinen-Generation mit Gewalt und Kriminalität auf, sagt Sozialarbeiter Jamal Al-Kenawi aus Rahat.
4: Da leben bis zu 20 Menschen im gleichen Haus. Das Nomadentum gibt es nicht mehr und es gibt hier in Rahat keinen Platz für Schafe mehr. Sogar die Tiere sind heutzutage unglücklich, wenn sie mit uns Beduinen leben müssen.
5: Animals are not happy to be with Bedouins nowadays.
2: Zwischen Wüste und Wirklichkeit. Die Beduinen in Israel. Das ist International. Mein Name Bettina Meyer. Es ist eine Landschaft der Kontraste, die sich hier in dem Tal nördlich der Stadt Jericho offenbart. Inmitten der staubigen Weite des Jordantals, mehr als 200 Meter unter dem Meeresspiegel, bahnt sich der Bach Wadi al-Ausha mit Wucht seinen Weg durch den kargen Boden. Gewundene Quelle nennen die Beduinen diese lebensspendende Ader. Sattgrüne Bananenplantagen und Dattelhaine wachsen entlang des Wassers. Doch die beschauliche Landschaft an dem Bach Wadi al-Ausha trügt. Es ist ein fragiles Gleichgewicht zwischen jahrhundertealter Beduinentradition und politischen Spannungen, das hier aus den Fugen geraten ist. Haitham Sayed denkt zurück an den Tag, wo sich sein Leben änderte, wo er sein Dorf Ras Ain al-Ausha verlassen musste. Er zeigt uns das Video, das er im Januar machte. Israelische Siedler dringen in das Dorf ein, bedrängen die Beduinenfamilien. Soldaten der israelischen Armee sind zu sehen. Sie scheinen die Siedler zu beschützen, nicht die Beduinen, die verdrängt werden. Schüsse sind zu hören. Ein traumatischer Moment, sagt Rana Sayed, Haithams Schwester.
3: Wir hatten große Angst vor den Siedlern, die uns angriffen. Wir schlossen die Tür, befürchteten aber, sie könnten uns im Haus verbrennen. Die Siedler durchtrennten die Wasserleitungen, ebenso die Stromkabel, und vergifteten Hunde und Schafe. Sie stahlen auch unsere Tiere. Dann drangen sie in die Häuser ein und versetzten die Kinder in Angst und Schrecken.
6: Ah!
2: Haitham Sayed und seine Familie, ein Beduinen-Clan, mussten Ras Ain al-Awsha verlassen. Das Dorf, in dem er geboren wurde. Das Dorf, das seine Heimat war. Der 26-jährige Beduine zieht einen drastischen Vergleich.
6: Für uns Beduinen ist das wie die Nakba. Als Kind habe ich in der Schule und von meinem Großvater davon gehört. Die Nakba, als vor 80 Jahren die Araber vertrieben wurden oder flüchten mussten. Mein Großvater ist jetzt tot und wir haben die Nakba hier von Neuem erlebt. Und eigentlich ist es schlimmer als die Nakba, weil wir gezwungen wurden, mit unseren eigenen Händen das eigene Dorf abzubauen.
2: Vielleicht 400.000 Beduinen leben in Israel. Genaue Statistiken gibt es nicht. Die meisten von ihnen leben in den Wüsten oder an deren Rändern, vor allem in der Negev-Wüste, die sich nach Süden bis ans Rote Meer zieht. Kleinere Beduinenstämme haben sich schon vor Jahren auch im Westjordanland niedergelassen, in den trockenen Gebieten um Jericho, so wie die Gemeinschaft von Haitham Sayed. Und auch im Norden Israels finden sich einige Gemeinschaften. Der Ursprung aller Beduinenstämme ist der gleiche. Sie waren alle einst Wüstenvölker. Der Beduine Stivi Abu Blaya lässt es sich nicht nehmen, seinen Gästen selbst den Tee einzugießen. Gastfreundschaft ist eine alte Beduinentradition. Eine Schulklasse aus Ramat Gan nahe Tel Aviv sitzt auf Kissen und Teppichen am Boden in Majlis, dem traditionellen Beduinenzelt. Stivi Abu Blaya will den jungen Israelis die Beduinenkultur näher bringen.
7: Hey Leute, willkommen. Ich heiße Stivi Abu Blaya und gehöre dem Al-Sasami-Stamm an. Ich bin Beduine. Wer von euch sich fragt, woher der Begriff Beduine stammt, er kommt vom Wort Badia. Badia bedeutet Wüste und der Mensch, der in der Wüste unter den dortigen Bedingungen lebt, wurde eben Beduine genannt.
2: Stivi Abu Blaya ist einer der Clan-Chefs in Khan Nahal Hava. Die kleine Beduinensiedlung liegt mitten in der Negev-Wüste, unweit der Stadt Mizpe Ramon. Wellblechhäuser und Container prägen das Dorfbild inmitten einer Landschaft aus Sand und Stein. Stivi Abu Blaya erklärt den Schülern aus der Stadt, wie aus dem Nomadenvolk sesshafte Beduinen wurden.
7: Irgendwann trat der Staat an die Beduinen heran und sagte ihnen, ihr dürft nicht mehr in der Wüste umherwandern, ihr müsst euch fest ansiedeln. Das war der erste Schritt, den der Staat unternahm, um die Beduinen zu sesshaften Bewohnern zu machen. Deshalb sieht man an den Straßen so viele Dörfer, die nicht offiziell anerkannt wurden. Die Beduinen sollten sich entlang der Straßen niederlassen.
2: Die meisten Beduinenstämme in Israel sind inzwischen übergegangen von einem nomadischen Lebensstil zu einer eher landwirtschaftlich geprägten Lebensweise. Beduine Stivi Abu Blaya, der als Kind mit seinem Clan noch durch die Wüste zog, macht seinen Gästen klar, wie sehr sich sein Leben verändert hat.
7: Das ist ein großer kultureller Wandel und ein harter Einschnitt, Beduine zu sein und nun an einem festen Ort zu leben und der Außenwelt zu begegnen. All dies belastet die Traditionen und die Kultur.
2: Auch die Politik des Staates macht es den Beduinen alles andere als einfach. Diese Politik ist geprägt durch die Nichtanerkennung von Dörfern, in denen rund 70.000 bis 100.000 Menschen ohne eine grundlegende Versorgung mit Wasser oder Strom leben. Durch gezielte Hausabrisse und Räumungsanordnungen versucht die Regierung, die Beduinen in staatlich geplante Städte umzusiedeln, um auf diese Weise Land für Infrastrukturprojekte, jüdische Siedlungen oder Militärzonen zu gewinnen. Oren Yiftachel ist Professor für Geografie und Stadtforschung an der Ben-Gurion-Universität in Beersheba. Er gilt als Beduinenexperte. Für ihn verletzt der Staat mit seiner Politik massiv die Rechte der Beduinen. Und er zerstöre damit die traditionellen Lebensweisen. Mit schwerwiegenden Folgen, so Oren Yiftachel.
8: Der Staat wollte dieses Land unbedingt. Die Beduinen hatten das Land, also vertrieb man sie. Und zwar aus dem Westen der Negev-Wüste in den Osten. Ein karges und deutlich weniger fruchtbares Gebiet. Ab da waren sie einfach Flüchtlinge. Und jetzt droht ihnen zum zweiten oder dritten Mal vertrieben zu werden. Eine fürchterliche Politik. Und das hat auch zu dieser Marginalisierung der Beduinen geführt.
2: Nirgends ist diese Marginalisierung wohl deutlicher zu sehen als in Rahat. Die Stadt wurde 1970 in der Negev-Wüste gegründet, für Beduinen, die dorthin umsiedeln mussten. Heute ist Rahat die größte arabische Stadt in Israel. Sie gerät immer wieder in die Schlagzeilen wegen der Gewalt. Die Situation hat in den letzten Jahren ein derart kritisches Ausmaß erreicht, dass manche vom Wilden Westen sprechen. Immer wieder gibt es Schießereien auf offener Straße. Bewaffnete Familienfäden prägen den Alltag. Rahat hat die höchste Mordrate Israels. Kaum eine andere Stadt wurde vom israelischen Staat jahrzehntelang derart vernachlässigt. Es mangelt an Infrastruktur, Investitionen und Bildungsangeboten. Hohe Arbeitslosigkeit und fehlende Perspektiven treiben besonders junge Männer in die Arme krimineller Organisationen. Viele Einwohner Rahats blicken ohnmächtig auf diese Situation. Auch Heba Alafinish. Eigentlich ist die junge Beduinin gewohnt, sich durchzuboxen. Sie hat studiert, ist vierfache Mutter und leitet ein Frauen- und Elternzentrum in Rahat. Mit romantischen Beduinenvorstellungen von Tausend und einer Nacht habe ihr Alltag allerdings wenig zu tun, erklärt Heba Alafinish. Täglich gäbe es Schießereien zwischen verfeindeten Clans. Die 37-Jährige erzählt von einem Familienausflug, als ihr Auto in das Kreuzfeuer geriet.
9: Die Scheiben zerbarsten. Mein Sohn wurde von einer Kugel getroffen. Sie drang in seinen Hals ein, kam aus seinem Rücken heraus. Ich war im 8. Monat schwanger. Meine Töchter saßen hinten. Eine versuchte, den Blutfluss zu stoppen, die andere sprach mit dem Rettungsdienst. Der Arzt sagte, hätte jemand Größeres da gesessen, wo mein Sohn saß, wäre er gestorben. Eine Woche später hatte ich eine Frühgeburt.
2: Heba Alafinish hilft Frauen in Rahat, sich weiterzubilden. Ihr Selbstwertgefühl in einer patriarchalisch geprägten Beduinengesellschaft zu stärken, in der es nicht üblich ist, dass Frauen arbeiten oder studieren. Auch Eltern kommen zu ihr. Bei der Schießerei, bei der ihr Sohn fast gestorben wäre, habe sie sich hilflos gefühlt, sagt Heba. 3 Jahre liegt der Vorfall zurück. Doch die Gewalt ufert inzwischen derart aus, dass sie abends nicht mehr auf die Straße geht.
9: Wenn wir Schüsse hören, ducken wir uns alle auf den Boden. Stell dir vor, du bist in deinem Haus, aber es gibt keine Sicherheit. Ich bin eine starke Frau, aber wie kann ich meine Kinder mit bloßen Händen schützen, wenn geschossen wird? Ich kann es nicht.
2: Der Muezzin ruft zum Mittagsgebet. In den Straßen türmen sich Müll und Schrott. Häuser wechseln sich mit Wellblechhütten ab. Armut und Kriminalität sind allgegenwärtig. Wird jemand festgenommen, kommt er gleich wieder frei, klagt Heber. Die Polizei unternehme kaum etwas gegen die illegalen Waffen, die in Rahat kursieren. Fast jeder Haushalt habe eine, bestätigt Talal al-Kranawi. Er ist seit 1993 Bürgermeister von Rahat.
10: Die illegalen Waffen sind wie ein Krebsgeschwür, das sich im Körper ausbreitet. Es breitet sich in der ganzen Stadt aus. Das Problem ist, die Polizei in Israel ist nicht dem Bürgermeister unterstellt. Sie arbeitet für das Ministerium für nationale Sicherheit. Und der Minister heißt Itamar Ben-Gvir. Ich fordere von der Regierung, geht gegen die illegalen Waffen vor, macht Hausdurchsuchungen, verhindert, dass Soldaten Waffen aus den Armeebasen stehlen und verkaufen.
2: Von 18.000 illegalen Waffen in der Stadt spricht Bürgermeister al-Kranawi. Einige würden aus israelischen Armeebasen stammen. Andere seien Schmuggelware aus Ägypten, Jordanien und dem Westjordanland. Der Handel mit illegalen Waffen in Rahat blühe. Während ihm als Bürgermeister von der Regierung das Budget gekürzt wurde, stellt der Mann in dem karierten Jackett fest. Der Stadt fehlten 80 Millionen Euro.
10: Statt Budgetkürzungen sollten sie uns Geld für die Überwachungskameras geben. Ich bin der Bürgermeister und erlaube es, überall Kameras zu installieren. Die können Autokennzeichen feststellen. Drohnen können Schießereien filmen. Es ist die Pflicht des Ministers für nationale Sicherheit, der Polizei und uns allen ein Gefühl der Sicherheit zu geben. Es macht mich wütend, dass Menschen hier eine Waffe tragen, weil sie das Vertrauen in das Rechtssystem verloren haben.
2: Die Beduinen in Rahat könnten eine Brücke sein zwischen Israel und dem palästinensischen Volk, sagt Al-Qarnawi. Doch seit dem 7. Oktober 2023, seit dem Angriff der Hamas auf Israel, sei die Kluft zwischen Arabern und Juden größer geworden, so der Politiker. Er wirkt resigniert. Das habe auch damit zu tun, dass die ältere Beduinengeneration die Jungen nicht mehr erreiche. Unterwegs in Rahat mit Maisun al-Shafi und Fajer Abu Abed. Beide Beduininnen sind 16 Jahre alt. Nach dem Schulunterricht wollen sie in ein Jugendzentrum, von denen es nur wenige in Rahat gibt. Maisun zeigt auf das Straßenschild. Al-Salam-Straße steht darauf. Die Friedensstraße. Doch so friedlich ist es hier nicht, merkt sie an.
11: Von Sonnenuntergang bis Sonnenaufgang hören wir Schüsse in unserer Nachbarschaft. Querschläger fliegen herum. Einmal traf eine Kugel unser Fenster, streifte den Kopf meines Schwagers. Er hatte Glück, das Fenster hat ihm das Leben gerettet.
2: Unter den Beduinen in Israel findet ein kultureller Wandel statt, der vor allem junge Männer betrifft. Die traditionellen Clanstrukturen verlieren an Autorität, ohne dass staatliche Institutionen diese Lücke füllen können, erklärt der Leiter des Jugendzentrums der Initiative Ein neuer Morgen in der Negev-Wüste, Jamal Al-Qarnawi.
12: Die jungen Leute sind überfordert damit, wie sich ihre Welt im Gegensatz zur Welt ihrer Eltern zum traditionellen Leben der Beduinen verändert. Auf ihren Handys haben sie Zugang zur modernen Welt, sehen Dinge, die sie auch wollen. Zum Beispiel schnelle Autos, alles soll schnell sein. Mehr als 30% der Schüler brechen ihre Schule hier vorzeitig ab, besonders Jungs. Das ist eine riesige Zahl. Sie werden Mitglieder in kriminellen Banden. Das macht uns große Sorgen.
13: Many different criminal groups. We are very worried about that.
2: Mehr als die Hälfte der Einwohner Rahats seien unter 18 Jahre, sagt Jamal Al-Qarnawi. Er ist Sozialarbeiter und bietet den Jugendlichen hier im Zentrum die Möglichkeit, sich über ihre Probleme in einem geschützten Umfeld auszutauschen. Maisun al-Shafi und Fajer Abu Abed sitzen inzwischen im Jugendzentrum, sehen sich auf dem Handy ein Video an. Zwei Beduinen-Clans bekämpfen sich auf offener Straße im Nachbarort Ofakim. Pickup-Trucks rasen über Gehwege auf Menschen zu. Ein Mann mit einer Motorsäge rennt auf ein Auto zu. Mit 16 Jahren wirken die Mädchen verhärtet und an Gewalt gewöhnt. Maisun erzählt, was sie belastet.
11: Unsere Nachbarin wurde ermordet. Sie wohnte in unserem Haus. Bewaffnete und maskierte Männer kamen in ihre Wohnung. Wir hörten die Schüsse. Als ich die Tür öffnete, sah ich die Leiche und das Blut, alles. Das Traurigste war, dass ihre 5-jährige Tochter in ihrem Schoß schlief.
2: Das kleine Mädchen sei blutüberströmt in den Armen ihrer toten Mutter aufgewacht, habe geschrien. Den Anblick werde sie nie vergessen, sagt Maisun. Besonders Frauen stehen bei den Beduinen unter Druck. Wenn ein Mädchen Probleme in ihrer Familie hat, könne sie niemandem davon erzählen, sagt Maisun. Frauen hätten nicht die gleichen Rechte wie Männer. Am liebsten würde sie Rettungssanitäterin werden, wäre dann aber mit Männern im Rettungsfahrzeug. Das kann die Familie stören, die sagt, sie solle lieber Krankenschwester werden, sagt Maisun. Sie macht deutlich, worauf es für sie ankommt.
11: Bildung hilft den Frauen. Wenn ein Mädchen in unserer Familie heiratet und einen Abschluss hat, ist sie eine Königin. Egal, was ihr Mann für Probleme hat, wenn sie sich trennt, hat sie ihren Abschluss. Viele hier trennen sich schnell im Streit. Die Frau hat keine Arbeit und muss zu ihren Eltern ziehen. Ein Abschluss ist das, was dir im Leben hilft.
2: Maisun und Faja kommen einmal die Woche in das Jugendzentrum von Ein neuer Morgen in der Negev-Wüste. In einer Projektgruppe entwickeln sie Ideen, die das Leben junger Menschen in Rahat verbessern sollen.
11: Ich möchte eine App entwickeln, die wie eine Person ist, der man vertrauen kann. Dabei bleibst du anonym und schickst uns eine Nachricht, schreibst uns dein Problem. Ich denke an Mädchen, die bedroht werden oder Angst haben, ihren Eltern davon zu erzählen. Damit nichts passiert, wenden sie sich anonym an die App und wir versuchen, so gut es geht, zu helfen.
2: Zwischen mir und dir will Faja ihre App nennen. Sozialarbeiter Jamal Al-Kenawi steht am Rand eines Fußballfelds in Rahat. Ihm zufolge gibt es auch Hoffnung, trotz der düsteren Realität. Es müssten Brücken gebaut werden zwischen Alt und Jung, mahnt er an. Brücken zwischen Tradition und Moderne, zwischen den verschiedenen sozialen Schichten in Rahat. Das Fußballprojekt von Sportlehrer Hilmi Kamalat könnte hier beispielhaft sein.
14: Wir haben es die Clásico-Akademie genannt, wegen den Spielen zwischen Real Madrid und Barcelona, die auch El Clásico heißen. Damit wollen wir so viele Kinder wie möglich anlocken. Sie sollen Spaß haben. Sie sollen eine Beziehung untereinander aufbauen. So lernen sich die Familien kennen. Wir Beduinen sind eine eng verwobene Gesellschaft. Klar gibt es Probleme, aber wir können sie lösen.
2: Bereits 100 Kinder machen bei dem Projekt mit. Auch Isa Abu Ghadir, er ist 15 Jahre alt.
15: Fußball ist für mich Freundschaft. Es verhindert Gewalt in unserer Gemeinde. Wir Kinder schließen Freundschaften, wir trainieren zusammen, schießen Tore. Wenn wir hinfallen, stehen wir wieder auf. Wir lernen, nicht aufzugeben. Es verhindert nicht Rassismus oder Schikanierungen. Reden hilft. Und dass wir ein Team sind. Eine Nation, ein Rahat.
2: Aus einem vermüllten Tal vor dem Sportplatz nähert sich ein Junge, der ein Maultier führt. Seine zwei kleinen Geschwister sitzen auf dem Maultier. Neugierig schauen sie zu. Jamal erklärt, dass sie zu den Unsichtbaren gehören. Das sind jene Beduinen, die auf einem Hügel gegenüber in Wellblechhütten und Zelten wohnen, isoliert von den Entwicklungen in Rahat. Sie pflegen die alten Traditionen. Allerdings sind sie hier umgeben von Stadtvierteln, die expandieren. Die alte beduinische Lebensweise ist kaum noch möglich, sagt Sozialarbeiter Jamal Al-Kenawi.
12: Da leben bis zu 20 Menschen im gleichen Haus. Die Eltern, deren Kinder, die heiraten und Kinder haben. Es ist sehr eng und sie können nicht wegziehen. Das Nomadentum gibt es nicht mehr. Umziehen zu können, ist ein Privileg. Und es gibt hier in Rahat keinen Platz für Schafe mehr, weil wir so modern geworden sind. Sogar die Tiere sind heutzutage unglücklich, wenn sie mit uns Beduinen leben müssen.
5: Animals are not happy to be with Bedouins nowadays.
2: Zurück zu Haitham Sayed und seiner Familie, die unweit von Jericho von jüdischen Siedlern aus Ras Ain al-Ausha vertrieben wurden. Sie wohnen nun auf einer kargen Anhöhe, etwa 10 Kilometer von ihrem Heimatdorf entfernt. Dort haben sie ihre Container und Zelte aufgebaut. Haithams Mutter, Naifi Sayed, sitzt am Boden auf einer roten Plastikwanne und wäscht mit der Hand die Töpfe und das Geschirr. Das Wasser kommt aus zwei großen gelben Kübeln. Sie wirkt traurig und frustriert.
16: Hier gibt es keine Schule für die Kinder. Sie bekommen derzeit keinen Unterricht. Das ist nicht gut. Wir haben so gut wie keinen Strom. Die Solarzellen liefern nur ein wenig Strom, damit wir nachts Licht haben. Weder die Waschmaschinen noch die Kühlschränke funktionieren. Wir produzieren die Milch ohne Maschinen und müssen die Wäsche mit der Hand waschen. Gleichzeitig müssen wir auf die Kinder, die nicht zur Schule gehen, ein Auge werfen. Wir können uns nicht eine Minute ausruhen.
2: Nur wenige Dutzend Schafe und Ziegen konnten Haitham Sayed und seine Familie bei ihrer Flucht aus Ras Ain al-Ausha mitnehmen. Große Teile des Viehs seien von den Siedlern gestohlen worden, sagt er. Viele Tiere wurden auch getötet. Haitham Sayed lehnt an den Brettern.

0: يعني كل فيش بيت إلا غير جوا إيش لو حد 15 20 رأس من الأغنام.
1: Schon der Prophet Mohammed habe die Gläubigen ermutigt, Schafe zu halten, fügt Haitham noch an und lächelt. Er glaubt fest daran, dass er irgendwann wieder nach Ras Ain al-Auscha zurückkehren wird. Mit seinem Clan, mit seinen Tieren. Der 26-jährige Beduine hofft, dass sich die politischen Verhältnisse in Israel irgendwann ändern und die radikalen Siedler keine politische Unterstützung mehr erfahren.
2: Obwohl wir Beduinen immer wieder vertrieben werden, bewahren wir unsere Bräuche und Traditionen. Und dazu gehört, dass die Familie zusammenlebt. Es ist unsere Tradition, eine Stammesgemeinschaft aufzubauen. Für uns ist dieser Ort nur vorübergehend, bis wir in unsere Heimat nach Ras Ain al-Auscha zurückkehren. Spätestens, wenn diese extremistische israelische Regierung abtritt.
1: Eine Rückkehr in Frieden wünscht sich der junge Beduine Haitham Sayed. Universitätsprofessor und Beduinenexperte Oren Yiftach Hell hofft, dass es irgendwann dazu kommt, dass der israelische Staat die arabischen Israelis, wozu die Beduinen gehören, wirklich als vierten Stamm Israels akzeptieren. Neben säkularen Juden, religiösen Zionisten und den Ultraorthodoxen. Noch sei es ein langer Weg dorthin, meint Oren Yiftach Hell.
3: Die Beduinen kämpfen um ihre Entwicklung und wir als Juden müssen ihnen helfen. Denn die Zukunft der Juden im Nahen Osten hängt auch von der Zukunft der Palästinenser ab. Wenn Israel die Palästinenser einschließlich der Beduinen weiter unterdrückt, wird Israel ständig umringt sein von Feindseligkeit. Und man kann keinen Staat haben, der ein Garnisonsstaat ist, umgeben von Feindseligkeit. Auch wenn er erfolgreich ist wie Israel, militärisch und wirtschaftlich. Die einzige Möglichkeit, akzeptiert zu werden, ist, dass man nicht nur Frieden, sondern Koexistenz mit den Palästinensern hat. Und das schließt die Beduinen ein.
4: The only way to be accepted is to have not just peace, but coexistence and binationalism with the Palestinians. That includes the Bedouins.
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0: Die Nachrichten von SRF um 9 mit Manuela Burgermeister. Die mehrheitlich erfolglose Klage von Palantir. Das US-Unternehmen hat einen Rechtsstreit gegen das Schweizer Online-Magazin Republik verloren. Die Aussichten auf die US-Zollpolitik nach Trump. Staatssekretärin Helene Budliger-Artieda sagt, die Zölle werden bleiben. Und das Abkommen zwischen den USA und dem Iran. Laut Vermittler Pakistan muss es nur noch unterzeichnet werden. Das Wetter meist sonnig und markant wärmer bei rund 27 Grad. Das Schweizer Online-Magazin Republik hat in einem Prozess gegen den US-Technologiekonzern Palantir in fast allen Punkten Recht erhalten. Palantir hatte vor dem Zürcher Handelsgericht gegen die Berichterstattung der Republik geklagt und verlangt, dass es Gegendarstellungen publiziert. Das Gericht gab Palantir nur in einem von 23 Anklagepunkten Recht. Die Republik spricht deshalb von einem Sieg der Pressefreiheit. Der Milliardenkonzern Palantir betreibt Überwachungs- und Analysesoftware für Polizei, Behörden und Geheimdienste. Die Republik hatte geschrieben, dass Palantir während 7 Jahren versucht habe, seine Überwachungssoftware an die Schweizer Behörden zu verkaufen, ohne Erfolg. Die Aussage über diese Erfolglosigkeit führte zur Klage. Das Urteil ist noch nicht rechtskräftig. Auch wenn Donald Trump nicht mehr US-Präsident ist, werde seine Zollpolitik fortgesetzt. Das sagt SECO-Chefin Helene Budliger-Artieda. Zölle für den Schutz der US-Industrie seien ein parteiübergreifendes Anliegen. Deshalb würde auch ein demokratischer Präsident Zölle von 10-20% kaum einfach abschaffen. Die USA seien auf die Zölle angewiesen, sagte Budliger-Artieda in einem Interview mit der Schweiz am Wochenende. Für die Schweiz sei es der richtige Weg, gute Rahmenbedingungen zu schaffen und bei der Industriepolitik auf Experimente zu verzichten. Die Schweiz hat Zölle auf Industrieprodukte vor 2 Jahren abgeschafft. Das KI-Unternehmen Anthropic hat 2 seiner KI-Modelle per sofort abgeschaltet, kurz nach deren Einführung. Man sei dazu gezwungen, aufgrund einer Anordnung der US-Regierung, schreibt das US-Unternehmen. Der Entscheid werde von der Regierung mit einer Gefahr für die nationale Sicherheit begründet, aber nicht näher erläutert. Die Trump-Regierung habe angeordnet, die beiden Modelle für alle ausländischen Staatsangehörigen innerhalb und außerhalb der Vereinigten Staaten zu sperren. Das gelte auch für die ausländischen Mitarbeitenden von Anthropic. Um diese Vorgaben einzuhalten, habe man die Systeme nun komplett vom Netz genommen. Anthropic schreibt, man sei mit dem Vorgehen der Regierung nicht einverstanden, halte sich aber an die behördliche Anordnung. Das Unternehmen gehe davon aus, dass es sich um ein Missverständnis handle und hoffe, dass die beiden KI-Modelle so bald wie möglich wieder zugänglich seien. Mehr als 3 Monate nach Beginn des Iran-Kriegs rückt ein Rahmenabkommen für ein Ende der Kämpfe und weitere Verhandlungen näher. Zumindest sagt das die pakistanische Regierung, die im Konflikt vermittelt. Ein endgültiger, von allen Seiten abgestimmter Text sei erreicht. Das Schweizer Außendepartement bietet an, dass ein Abkommen in Genf unterzeichnet werden könnte. Tobias Meyer.
1: 14 Punkte sollen in dem Abkommen aufgelistet sein. Man arbeite mit dem Iran und den USA eng zusammen, um die nächsten Schritte festzulegen. Das schreibt der Premierminister von Pakistan, Shehbaz Sharif. Zuversichtlich gibt sich auch der iranische Außenminister Abbas Araghchi. Ein Abkommen sei in greifbarer Nähe. US-Präsident Donald Trump sagte bereits am Donnerstag nicht zum ersten Mal, man stehe kurz vor einer Einigung. Nun hat er sich nur noch indirekt dazu geäußert. Ein Abkommen würde weitere vertiefte Verhandlungen nach sich ziehen. Umstritten sind unter anderem das iranische Atomprogramm, der Schiffsverkehr in der Straße von Hormus und der Krieg im Libanon. Sollte ein Abkommen oder eine Absichtserklärung für ein Friedensabkommen zustande kommen, könnte diese in der Schweiz unterzeichnet werden. Das Außendepartement in Bern bestätigte gegenüber Keystone SDA, man stehe mit den Parteien in engem Kontakt.
0: Zu weiteren Meldungen in der Übersicht. Die USA haben den Anführer der venezolanischen Drogenbande Tren de Aragua getötet. Venezuela bestätigt seine Tötung in einer gemeinsamen Aktion mit den USA. Der Bandenchef war in den USA angeklagt wegen organisierter Kriminalität und Terrorunterstützung. Auf ihn war eine Belohnung von 5 Millionen Dollar ausgesetzt. Die Aktie der Weltraumfirma SpaceX ist gestern erstmals an der US-Technologiebörse Nasdaq gehandelt worden. Am Ende des Handelstags lag die Aktie 19% über dem Einstiegskurs. Damit dürfte das Vermögen von Hauptaktionär Elon Musk über 1 Billion Franken gestiegen sein, schätzt das Magazin Forbes. Zur Fußball-Weltmeisterschaft der Männer. Da sind 2 weitere Gastgeber ins Turnier eingestiegen. Die USA gewinnen gegen Paraguay mit 4:1 und Kanada spielt 1:1 unentschieden gegen Bosnien-Herzegowina. Heute Abend ist dann der erste Einsatz der Schweiz um 21 Uhr gegen Katar. Die Börsendaten von SIX. Der Dow Jones Index in New York hat 0,7% gewonnen. Der Euro wird zu 92,18 gehandelt. Der Dollar zu 79,70. Und das Wetter, trotz ein paar Wolkenfeldern, ist es meist sonnig. Mit mäßigem Westwind gibt es rund 27 Grad. Im Wallis und im Tessin bis 30 Grad. Das waren Nachrichten von Radio SRF. Verantwortlich Jan Grüebler.
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3: Wir schauen jetzt zurück auf ein paar Themen aus der Wissenschaft der letzten Woche. Vielleicht sind Sie diesem kleinen Tier auf dem Waldspielplatz oder dem Vita-Parcours auch schon mal begegnet. Aber wahrscheinlich wussten Sie den Namen nicht. Der Eichenprozessionsspinner, das ist eine schwarze Raupe, ein paar Zentimeter lang mit langen abstehenden Haaren. Und diese feinen Haare, die haben es in sich. Es sind nämlich Brennhaare, die bei Menschen allergische Reaktionen auslösen können. Und zwar bis hin zum lebensbedrohlichen Schock. Jetzt meldet die Schweizer Fachstelle für Waldschutz, WSL, dass sich diese Raupen in diesem Jahr so stark ausbreiten wie noch nie. Zum ersten Mal wurde in der Ostschweiz gar ein ganzes Waldstück von den Raupen befallen. Wie kommt es dazu? Das hat Silvia Staub, SRF-Wissenschaftsredaktorin Felicitas Ernzinger, gefragt.
4: Mit einem Grund dürfte der trockene und warme Frühling sein dieses Jahr. So hatten die Raupen im April, als sie geschlüpft sind, perfekte Bedingungen, viele junge Eichenblätter zum Fressen. Und gerade in Schaffhausen war der Frühling nun mehrere Jahre hintereinander sehr trocken und warm. Und das könnte mit ein Grund sein für diesen großen Befall, den man jetzt sieht. Denn bisher kam der Eichenprozessionsspinner eigentlich nur lokal und auf einzelnen Bäumen vor. Was man aber seit ein paar Jahren beobachtet, ist, dass die Art hierzulande deutlich häufiger und in größerer Zahl auftritt. Und das hängt vermutlich mit dem Klimawandel zusammen. Denn der Eichenprozessionsspinner, der ist eine wärmeliebende Schmetterlingsart, eine heimische übrigens, und die profitiert davon, dass es nun immer wärmer wird.
5: Und der Eichenprozessionsspinner, zumindest als Raupe, gilt ja als gefährlich. Wie gefährlich ist er genau?
4: Die Haare der Raupen enthalten ein Nesselgift, das ist ein giftiges Protein. Und wenn Menschen, aber auch Tiere mit diesen Haaren in Kontakt kommen, dann können sie in die Haut eindringen, abbrechen und dann so das Gift freisetzen. Und das kann zu Ausschlägen und allergischen Reaktionen führen. So typische Reaktionen sind Rötungen, Juckreiz und Blasen. Möglich sind aber auch Fieber, Schwindel und Müdigkeit und in seltenen Fällen sogar ein allergischer Schock. Und darum sollte man diese Raupen auf keinen Fall berühren, denn gerade Erwachsene haben unglaublich viele von diesen Nesselhaaren. Es sind mehr als 600'000 und die können auch leicht abbrechen und dann mit dem Wind verbreitet werden. Darum sollte man so etwa 100 Meter rund um einen befallenen Baum sehr vorsichtig sein. Und noch eine weitere Besonderheit von diesen Haaren ist, dass sie noch mehrere Jahre lang giftig bleiben. Das bedeutet, dass man auch alte Nester, in denen die Raupen leben, dass man die meiden sollte, dass die gefährlich sind.
5: Also da ist wirklich Vorsicht geboten und jetzt hat eben diese Raupe zum ersten Mal ein ganzes Waldstück befallen. Worauf sollte ich mich achten, bevor ich in den Wald gehe?
4: Wie der Name sagt, leben die Raupen hauptsächlich auf Eichen. Von ihnen ernähren sie sich und können sie auch komplett kahl fressen. Befindet man sich also in einem Gebiet, in dem Eichen vorkommen, da gilt es, diese sorgfältig abzusuchen. Die Nester sind meistens am Stamm oder an dickeren Ästen und sie können bis zu 1 Meter lang werden. Also in der Regel sind sie gut sichtbar. Und wenn man dann etwas entdeckt, dann sollte man das melden, entweder dem lokalen Forstdienst oder den kantonalen Waldschutzbeauftragten und das Gebiet dann großräumig meiden, weil, wie erwähnt, kann auch der Wind diese Haare verteilen. Und wenn allergische Symptome auftreten, dann ist es empfohlen, eine Hausärztin oder einen Allergologen aufzusuchen. Das gilt auch bei Tieren, die Symptome haben. Da sollte man zum Tierarzt. Und betroffene Stellen kann man abwaschen mit Wasser, um die Haare zu entfernen. Man sollte aber nicht reiben, weil die Härchen sonst noch tiefer in die Haut eindringen können.
3: Das sagt SRF-Wissenschaftsredaktorin Felicitas Erzinger. Weiter jetzt zu einem Rekord bei Schweizer Eiern. 1,2 Milliarden Stück wurden im letzten Jahr hierzulande produziert. Fast alle Legehennen in der Schweiz leben in Hallen, in großen Gruppen mit Wintergärten oder auf Weiden. Das gilt im Gegensatz zur veralteten Käfighaltung zwar als artgerecht und trotzdem kann das Wohlbefinden der Hennen darunter leiden. In Zollikofen im Kanton Bern untersucht die Uni Bern in einem internationalen Forschungsprojekt, wie die Tiere in solchen modernen Haltungsbedingungen zurechtkommen und ob sie die Situation in der großen Gruppe stresst oder nicht. Wissenschaftsredaktorin Barbara Reihe war vor Ort.
6: Diese Tür trennt zwei Welten. Draußen Idylle, grüne Wiesen, Ruhe, das AWI-Forum in Zollikofen. Drinnen Forschung im großen Maßstab. Hier läuft eines der weltweit größten Tierschutzprojekte zum Thema Stress bei Legehennen. Und zwar Stress trotz artgerechter Haltung. Finanziert von einer US-amerikanischen Stiftung mit über 3 Millionen Dollar. Biologin Sabine Gebhardt von der Universität Bern nimmt uns mit hinter die Kulissen. Bis Ende 2028 untersucht ein internationales Team über 14.000 Legehennen. Das Ziel: verstehen, wie es den einzelnen Tieren im großen Stall geht. Denn heutige Zuchttiere sind auf Höchstleistung getrimmt. Fast jeden Tag ein Ei. Ihr wilder Vorfahre, das Bankiverhuhn, legte nur 10 bis 12 pro Jahr. Wir stehen jetzt noch im ruhigen Vorraum des 700 Quadratmeter großen Versuchsstalls. Hier wird jede Henne gewogen. Zum ersten Mal untersuchen Forschende sehr umfassend, ob und wie die Tiere unter dauerhaftem Stress leiden. Sie analysieren dazu zum Beispiel Bewegungsdaten im Stall.
7: Wir haben von allen Tieren die Daten von der Ortung, also wie sie sich im Legehennenstall bewegt haben, wo sie sich aufgehalten haben. Alle Tiere sind einmal geröntgt worden, ob es irgendwelche Verletzungen gab.
6: Denn über 80% aller Legehennen haben Brustbeinbrüche. Entweder haben sie sich in den Volieren verletzt oder viel zu früh mit dem Eierlegen begonnen. Erfasst wird aber noch viel mehr, zum Beispiel die Qualität des Gefieders, die Gesundheit der Füße oder etwa, wie die Tiere miteinander verwandt sind. Bei etwa jedem achten Tier aus der Herde werden zusätzlich noch aufwendige Stressmessungen gemacht.
7: Insofern ist es eine Riesendatensammlung, die wir über diese Tiere haben. Und das macht sie so wertvoll, auch für andere Forscher.
6: Gleich hinter dem Vorraum beginnt die Versuchshalle mit 4.500 Legehennen, aufgeteilt in 20 Volieren mit je 225 Tieren pro Gruppe. Es gibt Wintergärten und Sitzstangen. Das gilt als artgerecht. Und doch, einige Tiere stehen unter Stress, denn die weltweite Auswahl von Zuchttieren findet immer noch im Ausland in Einzelkäfigen statt. Sie sind also nicht danach ausgesucht worden, ob sie auch in einer großen Gruppe zurechtkommen. Für die Zuchtfirmen zähle vor allem eine hohe Legeleistung bei möglichst geringem Futterverbrauch, erklärt Sabine Gebhardt. Die Schweiz habe im Vergleich zur EU immer noch eine Pionierrolle in Bezug auf Tierwohl. Denn 90% der Legehennen hätten Zugang zu einem Wintergarten und einer Weide.
7: Davon können natürlich EU-Hühner nur träumen.
6: Bevor wir den Versuchsstall betreten, geht es durch eine Hygieneschleuse. Denn wir dürfen keine Krankheitserreger hereintragen. Also Hände waschen, Schutzkleidung anziehen, Kopfhaube und Überschuhe. Hier im großen Stall wird Projektleiter Mike Toscano einem zuvor ausgewählten Tier jetzt Blut abnehmen. Kein einfaches Unterfangen in dem unübersichtlichen Gewusel von Legehennen.
7: So, jetzt hat er ein Tier ergriffen. Die Helferin hält das jetzt. Da gibt es jetzt einen kleinen Pieks, wie wir beim Arzt kriegen, wenn ein Tropfen Blut genommen wird.
6: Danach bringt er die Henne in den Vorraum. Wir bleiben noch im Stall. Was hier wie Chaos klingt, hat System. Die Hennen folgen festen Abläufen. Um 3 Uhr geht das Licht an, um 17 Uhr gehen die Jalousien wieder runter. 2-3 Stunden nach dem Aufwachen legen die Hennen Eier. Versteckt hocken sie dann hinter einem roten Plastikvorhang. Danach ab auf die Sitzstange, ins Sandbad und später noch nach draußen in den Wintergarten.
8: Es gibt also wirklich so Outdoor-Typen und welche, die lieber im Stall sind.
6: Doch es bleibt nicht immer friedlich. Es wird gestritten um die besten Plätze auf der Sitzstange oder am Futtertrog. Für einige ein Dauerstress. Dies kann Spuren hinterlassen, im Verhalten und im Gehirn. Auch darauf richtet sich die Forschung. Wir gehen ins Nebengebäude.
9: So, und hier ist jetzt das Labor.
6: Anders als im staubigen Hühnerstall ist hier alles sauber. Und Matt Craven, ein Forscher aus Newcastle, ist dabei, das Gehirn eines eingeschläferten Tieres zu untersuchen. Dafür öffnet er den Schädel und legt das walnussgroße Gehirn unter das Mikroskop. Wissenschaftler Craven sucht nach neu gebildeten Nervenzellen. Fehlen solche, dann ist dies ein Hinweis auf chronischen Stress. Umgekehrt werden hier auch die besonders stressresilienten Hennen identifiziert. Was hier im Kleinen untersucht wird, hat große Folgen. So sollen die Ergebnisse der Studie direkt in die Zuchtprogramme der weltweit wichtigsten Firmen einfließen und damit das Tierwohl von Milliarden Legehennen rund um den Globus verbessern. Denn, sagt Sabine Gebhardt,
8: bei den Hühnern ist es so, dass es ein Monopol gibt von 2-3 Firmen auf der Welt, die das Gros der Tiere züchten. Also auch zum Beispiel, wenn man nach Arabien schaut oder nach Russland, da sind es die gleichen Zuchtfirmen, die ihre Tiere dorthin liefern.
6: Anders gesagt, die Hühner der Zukunft sollen den Stempel von Zollikofen tragen. Weiter jetzt noch kurz in den Wintergarten, den Außenbereich des Versuchsstalls.
8: Ja, jetzt kommen ganz viele zu uns. Ja, wir sind halt jetzt die Attraktion. Weil hier läuft ja sonst relativ wenig. Und wenn jetzt plötzlich 2 Personen bei Ihnen im Wintergarten sind, jetzt wollen alle gucken, was wir denn hier so machen.
6: Auch diese Hennen sind neugierig. Sie kommen nah, zupfen sofort an den Schnürsenkeln. Hey, hey, hey, was ist denn hier los? Wir ziehen uns zurück. Overall aus, Kopfhaube ab.
8: Und jetzt werden die in Wäschecontainer gestopft.
6: Draußen, Stille, nur leises Vogelgezwitscher.
3: Das war der Beitrag von Wissenschaftsredaktorin Barbara Reihe über eine der weltweit größten Studien zum Tierwohl von Legehennen. In der Krebstherapie wurden in den letzten Jahren große Fortschritte erzielt. Neue Medikamente haben die Überlebenschancen von Krebspatientinnen und Patienten massiv gesteigert. Die Kehrseite ist, dass die meisten dieser Therapien starke Nebenwirkungen haben. Jetzt zeigt eine Schweizer Studie bei einem Medikament gegen Knochenmetastasen, die Hälfte der Dosis wirkt genauso gut und kostet auch nur die Hälfte. Und diese Ergebnisse verweisen auf ein grundlegendes Muster in der Krebstherapie. Viele Krebsmedikamente sind nämlich stark überdosiert. Mehr dazu im Beitrag jetzt von Wissenschaftsredaktorin Irene Dietschi.
10: Eigentlich ist Denosumab eine gute Sache. Das Medikament hilft, wenn ein Tumor in die Knochen streut und dort Ableger macht.
11: Es blockiert die körpereigenen Knochenfresszellen, die notwendig sind, damit sich der Tumor im Knochen überhaupt ausbreiten kann.
10: So komme es zu weniger Komplikationen, sagt der Krebsspezialist Roger von Moos. Doch Betroffene gehen mit diesem Medikament auch Risiken ein, nämlich,
11: dass es zu tiefen Kalziumwerten im Blut führen kann und auf der anderen Seite zu dem sehr gefürchteten Absterben vom Kieferknochen, den sogenannten Kiefernekrosen.
10: Von Moos, der seit Jahren zu Krebsmetastasen forscht, begann an der Dosierung des Medikaments zu zweifeln. Unterstützt vom Swiss Cancer Institute und mit Beteiligung von über 40 Spitälern startete der Krebsspezialist eine unabhängige Studie. Fast 1400 Patientinnen und Patienten mit Brust- bzw. Prostatakrebs nahmen teil. Am Dienstag präsentierte von Moos an der ESCO, dem weltgrößten Krebsforschungskongress in den USA, die Ergebnisse.
11: Dass, wenn man das alle 12 Wochen gibt, dass es genau gleich wirksam ist, wie wenn man es alle 4 Wochen gibt und dass man gleichzeitig das Risiko von diesen tiefen Kalziumwerten im Blut um 30% absenken kann und von den Kiefernekrosen um 25%, was für die Patientinnen und Patienten natürlich sehr relevant ist.
10: Eine deutlich tiefere Dosis und viel weniger Nebenwirkungen bei gleichem Therapieeffekt. Das ist relevant für Patientinnen und Patienten, sieht auch der kanadische Onkologe Ian Tannock so.
12: Usually the more you give, the better the chance of response, but also the higher the toxicity.
10: Je mehr man von einem Medikament gebe, desto höher die Chance, dass es wirke, desto höher aber auch die Toxizität. Deshalb benutze man bei vielen Medikamenten viel höhere Dosen als eigentlich nötig. Und das sei schade. Onkologe Tannock engagiert sich in den USA und Kanada gegen solche Überdosierungen, zusammen mit anderen Ärzten und Patientinnen. Für ihn ist klar, das Problem ist im System angelegt.
12: Virtually all the clinical trials these days are run by pharmaceutical companies.
13: Praktisch alle klinischen Studien werden von Pharmafirmen durchgeführt. Die wollen natürlich am Ende verdienen. Ist ein Medikament einmal auf dem Markt, hat der Hersteller wenig Interesse, die in der Zulassung empfohlene Dosis zu verändern. Und Ärzte weichen ungern vom Schema ab. Doch die Behörden und Aufsichtsgremien sollten sich kritisch mit den Daten nach einer Zulassung auseinandersetzen.
10: Im Fall von Denosumab sieht dies der Hersteller des Medikaments, das amerikanische Biotech-Unternehmen Amgen, sogar ähnlich. Von seiner Zweigstelle in Zug schreibt das Unternehmen:
14: Wie bei vielen Arzneimitteln entstehen auch nach einer Zulassung weitere wissenschaftliche Erkenntnisse aus der breiten klinischen Anwendung und aus unabhängigen Studien. Solche Daten ergänzen das bestehende Wissen und tragen zur kontinuierlichen Weiterentwicklung der medizinischen Versorgung bei.
10: An der Studie des Swiss Cancer Instituts war Amgen weder als Sponsor noch an der Durchführung beteiligt. Zum Bedauern von Studienleiter Roger von Moos. Letztlich sieht dieser aber den Staat in der Pflicht.
11: Wir brauchen staatliche Gelder, die solche Studien unterstützen. Es gibt viele weitere Moleküle, die man untersuchen könnte.
10: Diesen Bedarf bestätigt Kerstin Noel-Vokinger, Professorin für Recht und Medizin an der ETH und der Universität Zürich. In der Medizin sei viel eben nicht immer besser.
15: Entsprechend sind solche Studien zur Dosisoptimierung sehr relevant, weil sie ermöglichen, dass Patientinnen und Patienten eine optimale Dosis erhalten, das heißt eine maximale Wirkung mit möglichst tiefer Toxizität.
10: Kerstin Vokinger begrüßt einen neuen Ansatz der amerikanischen Zulassungsbehörde FDA. Dieser will die Hersteller zu solchen Dosisoptimierungsstudien verpflichten, noch bevor ein neues Medikament auf den Markt kommt. Auch die Preisfestsetzung ließe sich daran koppeln, ob die Dosis optimiert wurde oder nicht.
15: Natürlich, je nach Weg, den wir wählen, braucht es eine Anpassung auf Gesetzes- oder Verordnungsstufe.
10: Unabhängig vom Weg hilft es Patientinnen und Patienten, wenn ihre Krebstherapie nicht überdosiert ist.
3: Wissenschaftsredaktorin Irene Dietschi hat berichtet. Jetzt geht es auch um organische Moleküle. Die gelten als Schlüssel für die Suche nach Leben außerhalb der Erde. Kürzlich etwa wurde eine Vielfalt dieser Kohlenstoffverbindungen auf dem Mars nachgewiesen. Und es ist nicht ausgeschlossen, dass dies Spuren von früherem Leben sind. Und auch auf Kometen und Meteoriten gibt es ähnliche Funde. Und das heißt, organische Moleküle, die Grundbausteine des Lebens, sie dürften im All also weit verbreitet sein. Was heißt das für die Suche nach Leben außerhalb der Erde? Diese Frage geht Wissenschaftsredaktor Sandro Della Torre nach.
16: Die Fundstelle auf dem Mars liegt am Fuße des über 5000 Meter hohen Bergs Mount Sharp. Hier dürfte vor 3,5 Milliarden Jahren ein See gelegen haben. Mittlerweile ist der Boden sandig. Der Mars Rover Curiosity bohrte in die Sedimentschichten und fand eine überraschende Vielfalt an organischen Molekülen. Stoffe, die noch nie zuvor auf dem roten Planeten nachgewiesen wurden. Das zeigen Auswertungen, die kürzlich im Fachmagazin Nature publiziert wurden. Es müssen nicht zwingend Spuren von Leben sein, doch möglich ist es. Auf jeden Fall gelten solche Kohlenstoffverbindungen als Grundbausteine von Leben, erklärt Susan Wampfler, die zur Chemie im Weltall forscht.
17: Da Leben ja zu einem großen Teil auch aus Kohlenstoff besteht, sind diese Moleküle, die Kohlenstoff beinhalten, ebenso quasi die ursprünglichsten Grundzutaten des Lebens.
16: Die US-Weltraumagentur NASA streicht beim Fund auf dem Mars vor allem die Kohlenstoff-Stickstoff-Verbindungen heraus. Denn das könnten theoretisch mögliche Vorläufer von DNA sein, also von Erbinformationen von Leben. Das bestätigt auch Astrochemikerin Susan Wampfler, die bis vor kurzem Assistenzprofessorin an der Universität Bern war. Hier müsse man aber klar unterscheiden.
17: Die typischen Grundbausteine des Lebens, die wir kennen, oder zum Beispiel die DNA, die die Erbinformation überträgt, oder Eiweiße, Fette und so weiter, die sind natürlich noch ein Stück komplexer als diese Moleküle, die man jetzt da auf dem Mars nachgewiesen hat.
16: Für den Fund auf dem Mars gilt, die Moleküle könnten theoretisch Abbauprodukte von früherem Leben sein. Oder aber einfach das Ergebnis von geologischen Prozessen. Diese Unterscheidung sei schwierig, sagt Christian Meyer von der Universität Duisburg-Essen. Er forscht zur Entstehung des Lebens.
18: Das ist wie ein Legostein, den wir irgendwo finden und dann uns fragen, naja, kann aus dem irgendwann mal was gebaut werden? Oder war das mal Teil eines komplexen, großen Ganzen? Das ist diesem einzelnen Baustein nicht anzusehen.
16: Direkt kann man also nicht beweisen, ob der Mars Rover Spuren von früherem Leben gefunden hat oder einfach nur spannende tote Chemie. Doch immerhin, wer auf Leben außerhalb der Erde hofft, dürfte sich freuen. Ähnliche Funde von organischer Chemie gibt es auch auf Asteroiden und Kometen. Mögliche Grundbausteine des Lebens dürften also gar nicht so selten sein, sagt Christian Meyer.
18: Man findet sie wahrscheinlich überall. Das macht das Ganze so spannend. Es gibt eigentlich jetzt keinen besonderen Ort im Universum, wo man sagen würde, hier ist jetzt mehr organische Chemie, das weniger.
16: Nur das allein reiche nicht, sagt Susan Wampfler.
17: Wir sehen, dass die Grundbausteine an vielen Orten vorhanden sind, was im Prinzip ein notwendiges Kriterium ist, damit Leben entstehen kann. Dass wir andererseits aber eben bisher nichts gefunden haben, was wirklich mit Leben außerhalb der Erde zu tun hat. Und daher ist es im Moment schwierig zu sagen, wie groß die Wahrscheinlichkeit wirklich ist, dass wir etwas finden.
16: Dass man an vielen Orten im Weltall also organische Moleküle nachgewiesen hat, muss also nichts heißen. Denn damit aus toter Chemie Leben wird, dafür brauche es zwei Voraussetzungen, sagt Christian Meyer von der Universität Duisburg-Essen.
18: Leben ist ja Funktionalität, Lebensfunktionalität auf sehr hoher Stufe. Und Funktionalität erfordert immer sowohl Ordnung als auch Komplexität.
16: Im Labor gelinge es ihm und anderen Forschenden zwar, organische Chemie dazu anzuregen, dass sie zunehmend komplexer werde und doch geordnet bleibe, aber der ganz große Schritt gelinge nicht.
18: Die Entstehung einer lebenden Zelle, die sich selber teilt, das ist tatsächlich ein Schritt, wo man sagen muss, er ist extrem schwer vorstellbar, er ist extrem unwahrscheinlich. Und die Wahrscheinlichkeit für diesen Schritt ist extrem schwer einzuschätzen.
16: Und deshalb sagt Christian Meyer zur großen Frage nach Leben im All:
18: Wir könnten das einzige Leben im Universum sein, oder es könnte selbst in unserer eigenen Milchstraße Tausende von belebten Himmelskörpern geben. Das eine oder andere ist nicht auszuschließen. Und da wir so wenig wissen über die Entstehung von Leben, können wir da nicht mal Indizien anwenden.
16: Es bleibt also nur weitersuchen. Auf dem Mars und anderswo.
3: Das war der Beitrag von SRF-Wissenschaftsredaktor Sandro Della Torre. Und das war's mit einem Rückblick auf ein paar Wissenschaftsthemen der letzten Woche. Und hier bei Ihrem Infosender geht's jetzt in wenigen Augenblicken weiter mit Aktualität.
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0: Die Nachrichten von SRF um 9:30 mit Manuela Burgermeister. Das Schweizer Online-Magazin «Republik» hat in einem Prozess gegen den US-Technologiekonzern Palantir in fast allen Punkten Recht bekommen. Palantir hatte vor dem Zürcher Handelsgericht gegen die Berichterstattung der «Republik» geklagt und verlangt, dass es Gegendarstellungen von Palantir publiziert. Das Gericht gab Palantir nur in einem von 23 Anklagepunkten Recht. Die «Republik» spricht deshalb von einem Sieg der Pressefreiheit. Der Milliardenkonzern Palantir betreibt Überwachungs- und Analysesoftware für Polizei, Behörden und Geheimdienste. Die Republik hatte geschrieben, dass Palantir während 7 Jahren versucht habe, seine Überwachungssoftware an die Schweizer Behörden zu verkaufen, ohne Erfolg. Die Aussage über diese Erfolglosigkeit führte zur Klage. Das Urteil ist noch nicht rechtskräftig. Auch wenn Donald Trump nicht mehr US-Präsident ist, werde seine Zollpolitik wohl fortgesetzt. Das sagt SECO-Chefin Helen Budliger-Artieda. Zölle für den Schutz der US-Industrie sei ein parteiübergreifendes Anliegen. Deshalb würde auch ein demokratischer Präsident Zölle von 10-20% kaum einfach abschaffen. Die USA seien auf die Zölle angewiesen, sagte Budliger-Artieda in einem Interview mit der Schweiz am Wochenende. Für die Schweiz sei es der richtige Weg, gute Rahmenbedingungen zu schaffen und bei der Industriepolitik auf Experimente zu verzichten. Die Schweiz hat Zölle auf Industrieprodukte vor 2 Jahren abgeschafft. Das KI-Unternehmen Anthropic hat 2 seiner KI-Modelle per sofort abgeschaltet, kurz nach deren Einführung. Man sei dazu gezwungen, aufgrund einer Anordnung der US-Regierung, schreibt das US-Unternehmen. Der Entscheid werde von der Regierung mit einer Gefahr für die nationale Sicherheit begründet, aber nicht näher erläutert. Die Trump-Regierung habe angeordnet, die beiden Modelle für alle ausländischen Staatsangehörigen innerhalb und außerhalb der Vereinigten Staaten zu sperren. Das gelte auch für die ausländischen Mitarbeitenden von Anthropic. Um diese Vorgaben einzuhalten, habe man die Systeme nun komplett vom Netz genommen. Anthropic schreibt, man sei mit dem Vorgehen der Regierung nicht einverstanden, halte sich aber an die behördliche Anordnung. Das Unternehmen gehe davon aus, dass es sich um ein Missverständnis handle und hoffe, dass die beiden KI-Modelle so bald wie möglich wieder zugänglich seien. Zu den Börsendaten geliefert von SIXT, der Dow Jones Index in New York hat 0,7% gewonnen, der Euro wird zu 92,18 gehandelt, der Dollar zu 79,70. Das Wetter, es ist meist sonnig und es wird markant wärmer mit rund 27 Grad. Das waren Nachrichten von Radio SRF, verantwortlich Jan Gröbler.
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2: Seit letztem Freitag läuft die Fußball-Weltmeisterschaft der Männer in Mexiko, in Kanada und in den USA. Und trotz Krieg mit dabei ist auch die Fußballnationalmannschaft aus dem Iran. Was verspricht sich das iranische Regime von der Fußball-WM? Diese Frage ist in dieser Woche unser Podcast News Plus nachgegangen.
3: Die iranischen Fußballspieler tragen einen dunkelblauen Sakko. Einer nach dem anderen kommt vorbei, küsst den Koran, den irgendjemand in die Luft hält. Dann gehen sie unter dem Buch durch und verschwinden aus dem Bild auf diesem Video auf Social Media. Sie haben eine Mission. Sie sollen im Land des Feindes Fußball spielen und den Iran stolz machen. Der Iran nimmt an der WM teil, soll in den USA Fußball spielen, aber so einfach wird das nicht, denn die USA und der Iran befinden sich im Krieg und der Weltfußballverband FIFA steckt da mittendrin.
4: Das muss man jetzt irgendwie hinkriegen, ja, das wird zurecht gebastelt.
3: Was heißt das für die iranische Mannschaft und was erhofft sich der Iran von dieser WM-Teilnahme? Das klären wir heute bei News Plus. Ich bin Raphael Günther, schön seid ihr dabei. Tijuana in Mexiko, direkt an der Grenze zu den USA. Hier bezieht die iranische Mannschaft vor wenigen Tagen ihr Quartier.
4: Ja, es war eigentlich geplant, dass die iranische Mannschaft in Arizona unterkommt. Das klappt jetzt nicht, weil die USA die iranische Mannschaft offenbar nicht auf amerikanischem Boden übernachten lassen möchten.
3: Das ist Ronny Blaschke. Er ist Sportjournalist, spezialisiert auf Politik und Sport und er begleitet uns durch den Podcast heute. Tijuana ist also für die nächsten Wochen die Homebase für das iranische Team.
4: Von dort sind es ungefähr 55 Flugminuten bis Los Angeles, wo die Mannschaft 2 ihrer 3 Spiele bestreitet. Und ja, die iranische Mannschaft muss am Spieltag das Stadion anfliegen. Es ist bei LA möglich, innerhalb von einem Tag. Ist aber ein sportlicher Nachteil, weil normalerweise auf dem Niveau reisen die Teams 1 oder sogar 2 Tage vorher an, um sich an den Ort zu gewöhnen, um sich an das Klima zu gewöhnen. Da ist die iranische Mannschaft jetzt im Nachteil.
3: Sie haben es schon angesprochen, es gibt so spezielle Regeln, die für diese iranischen Fußballer jetzt gelten und auch den Staff und das betrifft eben auch die Abreise. Also die müssen danach direkt wieder raus.
4: Sie müssen in L.A. direkt danach wieder abfliegen. Das, glaube ich, ist auch okay. Das dritte Spiel gegen Ägypten findet ja in Seattle statt. Das sind ungefähr 2000 Kilometer von Tijuana. Auch das würde theoretisch gehen, nach dem Spiel dort abzureisen. Aber es ist natürlich verbunden mit Stress, mit Bürokratie, mit Logistik. Und die Vertreter des iranischen Fußballverbandes, auch der Islamischen Republik, werten das ebenso als Rache, als Schikane, als Machtspiel seitens der USA.
3: Es sind schon gewisse Spezialregeln, die da für die iranische Mannschaft also gelten. Aber Einreisen in die USA, das ist ja eigentlich immer so ein Ding, das wissen alle, die schon mal dort waren. Und jetzt rund um die WM sorgt das auch wieder besonders für Schlagzeilen.
5: Einer, der eigentlich fix eingeplant ist, fehlt immer noch. Die Einreiseerlaubnis für Stürmer Breel Embolo wird von den US-Behörden erneut geprüft.
3: Breel Embolo, der Schweizer Nazi-Stürmer, durfte letzte Woche zunächst nicht mit der ganzen Mannschaft anreisen, weil seine Einreisegenehmigung von US-Seite nochmal überprüft wurde. Mittlerweile ist er auch dort beim Team angekommen. Dann ein Fußballspieler aus dem Irak, der wurde fast 7 Stunden lang festgehalten und verhört, durfte dann aber auch einreisen. Und dann gibt es noch den Fall eines Schiedsrichters.
4: Ja, es gibt ja den Schiedsrichter des Jahres in Afrika, Somalia, der nicht einreisen darf. Das ist schon sehr ungewöhnlich in der jüngeren Geschichte der WM. Da wird es sicherlich auch noch weitere Fälle geben. Die USA haben unter Trump ihre Einreiseregularien streng verschärft. Das gilt auch für den Iran.
3: Das heißt am Ende, die FIFA richtet eigentlich ein Turnier aus, lässt Mannschaften hinkommen, die mitspielen sollen, die dann aber wegen der Einreisebestimmungen in die USA gar nicht die gleichen Voraussetzungen haben wie die anderen Teams. Und dazu wurde heute noch etwas anderes bekannt. Der iranische Fußballverband darf die zugeteilten Tickets nicht verkaufen. Das hat das Gastgeberland entschieden, also die USA. Also eigens angereiste iranische Fans im Stadion dürfte es kaum geben, heißt es heute in verschiedenen Agenturen. Auch wenn natürlich fraglich ist, ob sie überhaupt ins Land gelassen worden wären.
4: Die FIFA gibt in den großen entscheidenden Punkten klein bei, sei es Einreisebestimmungen, sei es der starke Einfluss der Migrationsbehörde ICE, die immer wieder auch Menschen festsetzen, sei es die hohen Ticketpreise. Also es gibt etliche Punkte, wo die FIFA ihre eigenen Regeln nicht wirklich befolgt. Jetzt könnte man, wenn man es Gianni Infantino, dem Präsidenten, wohlwollend auslegt, man könnte sagen, es könnte alles noch schlimmer kommen. Denn US-Präsident Trump in seiner erratischen Politik hat schon ganz andere Sachen gedroht, ja, dass er zum Beispiel Spiele den demokratisch regierten Bundesstaaten entzieht. Gemessen daran, was hätte passieren können mit der iranischen Mannschaft, ist das aus Sicht der FIFA vielleicht noch ein Kompromiss, den die FIFA vertreten kann.
3: Wir haben heute auch die FIFA um eine Stellungnahme gebeten, was sie tun kann, damit alle Länder möglichst die gleichen Teilnahmebedingungen haben. Eine Antwort haben wir bis Redaktionsschluss nicht erhalten. Die FIFA hat sich allerdings kürzlich gegenüber anderen Medien geäußert. Ein Sprecher sagte da, letztlich würde immer die Regierung des Ausrichterlandes darüber entscheiden, wer ins Land darf. Und was den Iran angeht, da hat die FIFA heute dem Team offiziell ihre Unterstützung zugesichert. Ein FIFA-Funktionär hat mit den iranischen Vertretern telefoniert und gesagt, man wolle weiterhin in Kontakt bleiben. Und FIFA-Präsident Gianni Infantino, der hat erst kürzlich erklärt, es sei völlig klar, dass der Iran an dieser WM dabei sein müsse.
6: We have to unite. We have to bring people together. It is my responsibility, it is our responsibility. Football unites the world, FIFA unites the world, you unite the world, we unite the world.
3: Der Grund, der sei relativ einfach. Fußball müsse vereinen, müsse Menschen zusammenbringen. Deshalb sei der Iran an der WM dabei. Auch wenn er jetzt kurzfristig nach Tijuana verfrachtet wurde.
4: Man kann sogar argumentieren, das ist dem iranischen Verband sogar recht, weil dort werden weniger Proteste zu erwarten sein rund um das Trainingslager von Tijuana. Das wäre in Arizona, in den USA, hätte schon anders ausgesehen. Und jetzt sollen die Spiele sicher über die Bühne gehen. Es wird sicherlich Proteste geben. Und ein Beispiel ist ja, dass eines der Symbole der iranischen Diaspora, also die vorrevolutionäre Flagge mit dem Löwensymbol, die ist verboten in den Stadien. Das will die FIFA nicht. Also auf der einen Seite, Gianni Infantino sitzt im Friedensrat, nimmt an der Amtseinführung von Trump statt, ist beim Friedensgipfel für Gaza in Sharm el-Sheikh. Also einen politischen FIFA-Präsidenten gab es selten. Und die vorrevolutionäre Flagge des Iran darf nicht gezeigt werden. Also dort biegt man sich es so politisch zurecht, wie es in die eigene Argumentation passt. Und das wird diese 5 Wochen der WM, glaube ich, auch weiter so durchziehen.
3: Dass sich Infantino für die Teilnahme des Iran ausgesprochen hat, das dürfte der iranischen Propaganda in die Hände spielen. Die ist nämlich schon ziemlich warm gelaufen. Bevor die iranische Mannschaft für die WM losgereist ist, da wurde sie vom iranischen Präsidenten Massoud Pezeshkian empfangen, im Präsidentenpalast. Es wurde der Mannschaft auch ein finanzieller Anreiz in Aussicht gestellt, wenn es gut läuft. Und das alles ist schon auch noch interessant, wenn man bedenkt, dass der Iran gesagt hat, nee, also wir kommen sicher nicht an die WM. Das hat er damals gesagt, als der Krieg mit den USA ausbrach.
4: Kurz nach dem Beginn des Angriffes auf den Iran konnte man sich gar nicht vorstellen, dass die iranische Mannschaft dort im Land des Angreifers sozusagen teilnimmt. Wir dürfen nicht vergessen, es gab erst vor wenigen Monaten Proteste im Iran, wo offenbar mehr als 30.000 Menschen getötet wurden. Darunter übrigens auch Sportler, auch Fußballer, Fußballerinnen. Es sind jetzt auch wieder prominente Fußballer aus dem Spielbetrieb genommen worden. Es gab verschiedene Protestzeichen und ich glaube, jetzt ist einfach der Druck groß, der kommerzielle Druck, da auf sich aufmerksam zu machen, aber auch der politische Druck. Das hat man schon gesehen, als die iranische Mannschaft in Teheran verabschiedet wurde. Na klar, sie war im Präsidentenpalast beim iranischen Präsidenten Pezeshkian, aber dann auf dem Revolutionsplatz in Teheran gab es eine große Kundgebung. Da waren Revolutionsgarden, Minister, hochrangige Diplomaten, es gab natürlich die Hymne, pathetische Lieder und dann kurz bevor sie die Maschine Richtung Mexiko betreten haben, die Spieler, haben sie alle den Koran geküsst, also hochsymbolisch und da wollte das Regime offenbar vorsorgen, denn jetzt beginnt eben auch ein Ringen um die Symbolik und es ist wahrscheinlich, dass die Islamische Republik in den USA nicht gewinnen kann.
3: Warum nicht?
4: Wir haben in Los Angeles, wo die iranische Mannschaft 2 der 3 Spiele bestreiten wird, die größte iranische Diaspora in Südkalifornien. Mehr als 500.000 Menschen dort haben iranische Wurzeln. Und seit Jahrzehnten werden dort Bücher, werden dort Videos produziert, die dann in den Iran zurückgeschmuggelt werden. Es gibt im Westen von L.A. den Pershing Square. Und seit Wochen, seit Monaten laufen Vorbereitungen für Kundgebungen, für Proteste. Und das wird sicherlich auch diese Spiele vor dem Stadion, sicherlich auch im Stadion prägen. Das haben wir auch bei früheren Weltmeisterschaften schon erlebt. Und seit 1998 in Frankreich, 2006 in Deutschland. Diese Bilder wird die FIFA sicherlich nicht zeigen. Diese Bilder werden den Iran nicht erreichen wegen der Zensur. Aber es wird sich dennoch rumsprechen. Vielleicht über soziale Medien, über Mund zu Mund. Und das Ganze wird ein Propagandarückschlag für die Islamische Republik, davon kann man auf jeden Fall ausgehen.
3: Es dürfte also eine Gegenbewegung geben in Los Angeles. Das dürfte dem Regime in Teheran so überhaupt nicht gefallen, so wie es schon keine Freude an der Asienmeisterschaft der Frauen in Australien diesen Frühling hatte. Damals haben die Fußballspielerinnen des iranischen Nationalteams aus Protest beim ersten Spiel bei der Nationalhymne geschwiegen. In den iranischen Staatsmedien wurden sie dann als Verräterinnen bezeichnet. Einige Spielerinnen im Team wollten Asyl beantragen in Australien. Sie haben die Anträge dann aber teils wieder zurückgezogen. Aktionen wie die der iranischen Frauen-Nazi, die dürfte es bei den Männern allerdings kaum geben, glaubt Ronny Blaschke.
4: Ich erwarte nicht, dass die iranischen Spieler auf das Singen der Hymne verzichten, so wie sie es beim ersten Spiel 2022 gemacht haben. Ich glaube, dafür ist der Druck zu groß, auch was die Freunde, die Familien im Iran angeht, die ja dann sozusagen die Konsequenzen zu spüren haben. Und die iranischen Fußballer, einige Spieler sind in Europa aktiv, in Belgien. Der Kapitän Taremi, der übrigens auch seinen Wehrdienst bei der Revolutionsgarde abgeleistet hat, der spielt in Griechenland bei Olympiakos Piräus, darf jetzt offenbar einreisen. Also die wissen schon Bescheid.
7: Und wie ist das denn eigentlich, wie steht es denn eigentlich um die Beliebtheit der iranischen Nationalmannschaft? Ist man stolz auf die im Iran, so in der Bevölkerung?
4: Die iranische Mannschaft war lange ein Symbol vielleicht für diesen letzten Funken der Internationalität, ja, der auch ein bisschen des Rebellentums. Also über all die Jahrzehnte gab es immer wieder Spieler, die sich politisch gegen das Regime positioniert haben. Sei es Ali Day, Ali Karimi, Karimi jetzt im Ausland, im Exil, der da mit sehr vielen Millionen Followern in sozialen Medien gegen das Regime immer wieder auch sich positioniert. Inzwischen ist es so, dass die Mannschaft nicht mehr als Team Melli bezeichnet wird, der Spitzname, sondern eher als Team Mullah, ja, also als ein Instrument des Regimes, der Revolutionsgarden, weil Verband, die meisten Vereine eng verwachsen sind mit den Revolutionsgarden, die damit auch Geld verdienen und Dutzende, vielleicht sogar Hunderte Kontrolleure in Zivil, auch in Teheran, im Stadion genau schauen, was ist.
7: Irans Nationalmannschaft hat sich also in den letzten Jahren, Jahrzehnten verändert, dürfte eng mit dem Regime verbandelt sein, sagt der Sportjournalist. Und dieses Regime, das brutal mit seiner eigenen Bevölkerung umgeht, das versucht so gut wie möglich Propaganda zu machen mit der Mannschaft, mit dem Sport. Jetzt umso mehr, weil es sich im Krieg mit den USA befindet. Und Präsident Donald Trump, der hat vor einigen Wochen auch schon mal verlauten lassen, er wisse nicht, ob es eine gute Idee sei, dass der Iran an der WM teilnehme. Dagegen hat sich die FIFA dann gewehrt mit ihrem Präsidenten, dem Schweizer Gianni Infantino. Es ist also wirklich ein Spagat, den der Weltfußballverband da machen muss.
4: Die FIFA denkt einzig und allein jetzt an die lukrativste und größte WM der Geschichte. Da verdienen sehr viele Menschen sehr viel Geld mit. Die Sponsoren, übrigens auch europäische Konzerne. USA ist der wichtigste Wachstumsmarkt des Fußballs. Sicherheitspolitisch sind auch die europäischen Länder davon abhängig. Und das ist das große Ziel. Und da würde ich sagen, ist die iranische Mannschaft, sagen wir mal, nur ein Aspekt, das muss man jetzt irgendwie hinkriegen, ja, das wird zurecht gebastelt, Kritik gibt es ohnehin, aber so denkt, glaube ich, die Krisenkommunikation der FIFA, es könnte auch noch einen größeren Stress geben. Und ja, die iranische Mannschaft ist qualifiziert von den 48 Mannschaften, die da jetzt teilnehmen werden, können wir mal durchgehen, da sind etliche Staaten dabei, die nicht demokratisch regiert werden, die Menschenrechtsverletzungen sehr stark, die dokumentiert sind, also Iran ist sicherlich das prominenteste Beispiel. Und das Komplizierteste, belastet mit bürokratischen Hürden, aber ja, es wird stattfinden. Also the show must go on, das ist Infantinos Leitmotiv.
7: Das erste Spiel bestreitet der Iran am 16. Juni gegen Neuseeland. Und jetzt kommt, da wird online auch schon ganz heftig darüber spekuliert, wenn die USA und der Iran beide Gruppenzweite werden, dann spielen die beiden Kriegsparteien am 3. Juli im 16. Finale gegeneinander. Ja, und das wäre dann nochmal eine ganz andere Nummer, oder wie Gianni Infantino es ausdrückt.
6: Football unites the world, FIFA unites the world.
7: Fußball vereint die Welt. Wie Infantino übrigens zu dem geworden ist, was er heute ist, und warum er die Nähe zu US-Präsident Trump sucht, das hört ihr jetzt bei König Gianni, die Infantino-Story von News Plus Hintergründe. Ich stelle euch den Link zur Podcast-Serie in die Shownotes. Das war's von uns für heute. Feedback freut uns sehr an newsplus@srf.ch oder per Sprachnachricht an 076 320 1037. Produziert hat diese Folge Silvan Zemp, mitgearbeitet hat Julius Schmid. Ich bin Raphael Günther. Wir sagen Tschüss und bis gleich.
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2: Ja, es ist die grösste Fußball-WM der Geschichte, die jetzt läuft. Noch nie waren mehr Nationen dabei, noch nie gab es so viele Spiele und natürlich noch nie war so viel Geld im Spiel. Dominik Brand hat Wirtschaftsredaktorin Isabel Pfaff gefragt, womit der Weltfußballverband die FIFA eigentlich am meisten Geld verdient.
11: Nummer eins, die TV-Rechte. Das waren am Ende des letzten abgeschlossenen Zyklus, also der 2022 geendet hat, waren das 45% des Umsatzes. Dann verdient die FIFA sehr viel Geld mit den Marketingrechten, also mit Sponsoring. Das waren 2022 waren das halt große Firmen wie Adidas, Coca-Cola, Hyundai. Die dritte wichtige Quelle ist die Lizenzierung. Das sind zum Beispiel ebenso Business-Partnerschaften mit Panini oder auch mit anderen Firmen, die Merchandise-Artikel verkaufen wollen. Und ja, zum Schluss, Platz 4 sind natürlich die Ticketverkäufe. Die sind auch eine sehr wichtige Einnahmequelle.
12: Jetzt ist es ja die größte Fußball-WM der Geschichte mit den meisten Nationen, den meisten Spielen. Und gerade bei den Fernsehrechten und den Ticketeinnahmen scheint diese Rechnung mit der größeren WM ja aufzugehen. Mehr Spiele gleich mehr Geld. Jetzt hat es aber gerade rund um die Tickets auch viel Kritik an der FIFA gegeben. Da werden teils regelrechte Mondpreise verlangt. Warum sind die Ticketpreise derart explodiert?
11: Ja, da gibt es wie zwei Gründe dafür. Also zum einen gibt es bei dieser WM eine dynamische Preisgestaltung. Also die Preise von besonders nachgefragten Spielen erhöhen sich, je nach Angebot und Nachfrage. Die FIFA hat dazu mitgeteilt, dass das eben die Praxis oder die Norm in den Gastgeberländern sei. Also in den USA würden auch Football- und Basketball-Ticketpreise so zustande kommen. Und außerdem wäre dieses Dynamic Pricing auch ein Branchentrend und deshalb macht sie das. Aber das heißt halt eben schon, dass dann am Ende Ticketpreise entstehen, zum Beispiel jetzt fürs Finalspiel von mehr als 8.000 Franken umgerechnet. Das ist 7-mal höher als bei der WM in Katar, bei der letzten WM. Und das andere ist, dass es einen gigantischen Zweitmarkt gibt für die Tickets, den die FIFA mitorganisiert. Und das Interessante ist, dieser Zweitmarkt ist preislich quasi nach oben offen. Die FIFA hat eben also selber eine Plattform für solche Weiterverkäufe eingerichtet und da gibt es keine Regulierung der Preise. Also da konnte man eben schon Tickets für fast 2 Millionen Franken erwerben. Und ja, interessanterweise, das ist auch recht bekannt daran, die FIFA verdient über Gebühren an diesem Zweitmarkt mit.
12: Das heißt also, die FIFA verdient eigentlich mehrmals pro Ticket, also zumindest dann jenen, die dann weiterverkauft werden. Das erste Mal beim normalen Verkauf und das zweite Mal dann beim zweiten Verkauf.
11: Ja, so kann man es sagen. Und sie verdient sogar ziemlich stark mit, wie ich finde. Der Verkäufer des Tickets muss 15% Gebühr an die FIFA zahlen und der Käufer auch. Also ist eigentlich eine ganze Menge.
12: Jetzt haben wir über all die Milliarden gesprochen, die die FIFA einnimmt. Jetzt einen guten Teil des Geldes behält sie ja nicht, sondern gibt ihn weiter an die Fußballverbände in aller Welt. Ist die WM für die Verbände ein gutes Geschäft?
11: Die WM an sich kann für einen teilnehmenden Verband auch recht teuer werden, beziehungsweise da verdient jetzt zum Beispiel ein Schweizer Fußballverband nicht wirklich viel Geld. Aber die Gesamteinnahmen der FIFA, die sich ja ganz stark aus dieser WM speisen, die spielen für die Verbände eine enorm wichtige Rolle, denn die werden wirklich zu einem großen Teil wieder rückverteilt an die 211 Mitgliedsverbände. Das sieht allerdings auch je nach Verband ein bisschen unterschiedlich aus, denn die Verbände haben Anspruch auf die gleiche Fördersumme, egal wie groß sie sind oder wie reich. Das heißt, für kleine Verbände wie jetzt zum Beispiel Aruba oder Papua-Neuguinea, für die sind diese FIFA-Gelder ziemlich überlebenswichtig. Für große Verbände wie jetzt den englischen oder den deutschen Verband sind das wohl eher Peanuts, weil die einfach so viel eigene Einnahmen auch haben. Und diese besondere Dynamik, sage ich mal, die ist auch ein wichtiger Punkt für Infantinos Rückhalt als Präsident. Der FIFA-Präsident wird ja von allen Mitgliedsverbänden gewählt und da gilt ein Verband, eine Stimme. Und die kleinen Verbände, die sind halt vielleicht für den Weltfußball nicht so wichtig, aber sie sind für den Machterhalt des FIFA-Präsidenten schon ziemlich wichtig. Und deshalb hat Infantino von Anfang an auf diese kleinen Verbände geachtet. Die Zuwendungen an diese Verbände oder an alle Verbände pro Vierjahreszyklus, die hat er deutlich erhöht, seit er im Amt ist.
12: Und holt sich so also die nötigen Stimmen, um auch FIFA-Präsident zu bleiben.

0: Kaff. 80% dieses Geldes sind aber an die Einzelverbände gegangen. Und von diesen über 2 Milliarden ist ein großer Teil in Infrastruktur geflossen, also in Plätze und Stadien. Ein kleinerer Teil zum Beispiel auch in Frauenfußballprojekte. Allerdings, was mir schon aufgefallen ist, der Löwenanteil dieses Geldes, das waren 450 Millionen, ist demnach in Verwaltung und Steuerung bei den Verbänden geflossen. Da kann man sich jetzt schon fragen, ob da nicht auch ein bisschen Geld einfach in den Führungsstrukturen versickert. Ist sicher eine Möglichkeit, aber ich denke, man kann schon davon ausgehen, dass auch ein paar sehr sinnvolle Sachen vor Ort finanziert wurden mit diesem Geld.
1: Jetzt reden wir über die größte WM aller Zeiten, so viele Nationen dabei wie noch nie, so viele Spiele wie noch nie, so viel Geld wie noch nie. Ist denn mit der WM 2026 ein Limit erreicht oder reden wir in 4 Jahren dann wieder von der größten WM aller Zeiten?
0: Tja, das ist eine gute Frage. Denn einerseits klagen jetzt ja viele über die Dimension dieser WM. Aber dann gibt es natürlich schon Fußballnationen, die durch die Ausweitung der Teams jetzt zum ersten Mal teilnehmen dürfen. Und dort sind natürlich die Fußballer und die Fans völlig aus dem Häuschen. Also so eine WM-Teilnahme gibt natürlich einer kleineren Fußballnation einen wahnsinnigen Schub. Und das kann man ja schon auch als positiv bewerten. Aber eben, es ist andererseits schon die Frage, wann es genug ist, wann es zu groß ist, wann es auch vielleicht den Sport verwässert, wie ja auch viele Kritiker sagen. Und ja, tatsächlich hat jetzt eben ein südamerikanischer Funktionär schon die Idee ins Spiel gebracht bei der nächsten WM 2030. Das ist übrigens das 100-jährige Jubiläum der WM. Und die findet in 6 Ländern auf 3 Kontinenten statt. Und dieser Funktionär, der hat jetzt die Idee gehabt, ob man da jetzt nicht 64 Teams spielen lassen könnte. Und ja, die FIFA diskutiert jetzt darüber und es gibt Berichte, dass der FIFA-Präsident Infantino diese Idee sogar unterstützt. Also ich glaube, wir können jetzt noch nicht sagen, ob das Limit erreicht ist.
2: Das sagt Wirtschaftsredaktorin Isabel Pfaff. Dieses Gespräch ist Teil der Mittwochsfolge von News Plus. Im Podcast kommt auch der Schweizer Fußballverband SFV zu Wort und der sagt, man werde mit dieser WM-Teilnahme nicht wirklich reich. Denn unter anderem muss die Schweizer Delegation vor Ort in Kalifornien in den USA hohe Steuern bezahlen. 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Und hier im Radio bei Ihrem Infosender SRF 4 News geht's jetzt in wenigen Augenblicken weiter mit Aktualität.
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Die Nachrichten von SRF um 10 mit Manuela Burgermeister. Auch wenn Donald Trump nicht mehr US-Präsident ist, werde seine Zollpolitik wohl fortgesetzt. Das sagt SECO-Chefin Helen Budliger-Artieda. Zölle für den Schutz der US-Industrie seien ein parteiübergreifendes Anliegen. Deshalb würde auch ein demokratischer Präsident Zölle von 10-20% kaum einfach abschaffen. Die USA seien auf die

0: Zölle angewiesen, sagte Budliger Artieder in einem Interview mit der Schweiz am Wochenende. Für die Schweiz sei es der richtige Weg, gute Rahmenbedingungen zu schaffen und bei der Industriepolitik auf Experimente zu verzichten. Die Schweiz hat Zölle auf Industrieprodukte vor 2 Jahren abgeschafft. Seit 2 Monaten vermittelt Pakistan zwischen den USA und Iran für eine längere Waffenruhe. US-Medien haben mitgezählt. Präsident Donald Trump hat schon mehr als 30 Mal verkündet, ein Deal mit dem Iran stehe unmittelbar bevor. Anne Schneider von der ARD sagt, die Hoffnung ist jetzt tatsächlich größer als zuvor.
1: Es sieht so aus, als wären die Verhandlungen zwischen den USA und dem Iran wirklich so weit fortgeschritten wie seit Beginn des Konflikts nicht mehr. Es gibt Bestätigung, dass ein weitgehend fertiger Entwurf existiert, unter anderem von Pakistans Premierminister, der ja einer der Vermittler in dem Konflikt ist. Trotz der positiven Signale bleibt der gesamte Prozess natürlich äußerst fragil. Ein großes Problem ist das weiterhin tief sitzende Misstrauen zwischen beiden Seiten. USA und Iran geben teilweise unterschiedliche Informationen darüber, was genau in dem Abkommen steht, und widersprechen sich öffentlich. Und das unterstreicht, wie sensibel die Lage ist. Und es kommen ja auch immer wieder Zwischenfälle, etwa Angriffe auf Schiffe oder militärische Ziele.
0: Die israelische Armee hat die Menschen im Südlibanon dazu aufgerufen, ihre Häuser zu verlassen. Sie sollen schnellstmöglich auf die Nordseite des Zahrani-Flusses gehen, gab ein Armeesprecher bekannt. Betroffen sind 20 Städte und Dörfer. Wer sich in der Nähe von Einrichtungen der libanesischen Hisbollah-Miliz aufhalte, gefährde sein Leben, sagte der Sprecher weiter. Kurz nach der Warnung meldeten libanesische Medien bereits israelische Luftangriffe in der betroffenen Region. Zuvor berichtete Israel von mehreren Drohnenangriffen der libanesischen Hisbollah-Miliz auf Israel. Das Wetter. Trotz ein paar Wolkenfeldern wird es meist sonnig und markant wärmer bei rund 27 Grad. Im Wallis und im Tessin gibt es bis 30 Grad. Das waren Nachrichten von Radio SRF. Verantwortlich Jan Grüebler.
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3: Im Zweiten Weltkrieg haben Kämpfer aus dem Tessin Widerstand geleistet gegen die Wehrmacht und ihre Verbündeten. Und diese Widerstandskämpfer könnten schon bald rehabilitiert werden. Das ist Thema im Tagesgespräch vom Donnerstag, dem 11. Juni.
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5: Das Tagesgespräch kommt heute wieder einmal aus dem Kanton Tessin. Wir reden über ein beinahe vergessenes Stück Geschichte aus dem Südkanton, nämlich über die Zeit der Tessiner Partisanenhelfer am Ende des Zweiten Weltkrieges. Jetzt, über 80 Jahre später, sollen sie rehabilitiert werden. Der Tessiner Historiker Raphael Ruess hat sich ausführlich mit diesem Thema befasst und geforscht, und er hat dazu auch das Buch mitgeschrieben mit dem Titel «Kampfzone Ossola – Der Widerstand an der Schweizer Südgrenze». Herzlich willkommen im Tagesgespräch.
6: Buongiorno agli ascoltatori, grazie miteinander.
5: Rund 2 Jahre lang, also bis zum Ende des Zweiten Weltkriegs, kämpften Partisanen im Gebiet um Domodossola, also ganz nahe an der Schweizer Grenze, gegen italienische Faschisten, gegen die deutsche Wehrmacht. Also der Zweite Weltkrieg, der war ganz nah an der Schweizer Südgrenze. Und viele Tessinerinnen und Tessiner unterstützen den Widerstand. Raphael Ruess, wenn wir über Tessiner Partisanenhelfer sprechen, dann kommt man eigentlich am Friedhof bei Locarno oder Brissago nicht vorbei. Zum Beispiel das Grab von Vincenzo Martinetti. Er war nicht nur der Vater von Schlagersängerin Nella Martinetti, sondern eben auch so ein Partisanenhelfer, oder?
6: Absolut. Und die Geschichte von Vincenzo Martinetti ist besonders interessant, weil neben Helfer zu sein, hat er auch buchstäblich mit den Partisanen gekämpft und ist nach dem Krieg auch von den italienischen Partisanen aus der Ossola-Gebiet auch geehrt worden. Somit haben wir eine der weniger Tessiner, die wirklich mit Leib und Seele für die demokratischen Werte in der naheliegenden Ossola zu Tessin und Wallis gekämpft hat.
5: Das war eine dieser Figuren, aber es gab ja noch mehr. Wie viele insgesamt waren das? Wie viele Tessinerinnen und Tessiner, die hier die Resistenz, quasi den Widerstand unterstützt haben?
6: Also wir kennen heute nach der Forschungen, die wir im Vorfeld gemacht haben, die wir für das Buch auch angewendet haben, und wir sind eigentlich immer noch am Forschen, aber es sind sicher 20 Personen, 20 Tessiner, die aktiv mit den Resistenza gekämpft haben. Viele von diesen Personen sind auch verurteilt worden. Dazu kommt es dann aktive Mithelfer. Das sind Leute, die im Hintergrund in Tessin geblieben sind. Wir haben auch wiederum die 20, 30 Urteile. Aber man kann sogar sagen, dass fast die ganze Tessiner Bevölkerung hinter die Partisanen oder die Resistenza causa hinter war und aktiv geholfen hat.
5: Und so allgemein von diesen paar hundert Leuten, die da geholfen haben, was haben die genau gemacht? Womit haben sie vor allem diese Partisanen unterstützt?
6: Also die Hilfe ist unterschiedlich. Nahe der Grenze wissen wir von Berichten, dass sogar Partisanen selber im Häuser bei privaten Unterkunft gefunden haben. Wir haben einen berühmten Fall.
5: Sie wurden versteckt quasi.
6: Absolut, absolut. Und der berühmte Fall ist das Partisankommandant Armando Calzavara, der in den 60er Jahren sogar in Zürich für Olivetti gearbeitet hat und welche mehrere Wochen in Genesung versteckt vom Bürgermeister Giovanni Battista Rusca von Locarno war. Also das sind Aspekte, diese Hilfe war unterschiedlich. Es gab auch Hilfe, einfache Hilfe war das Tragen von Briefen an italienische Internierte in der Schweiz. Das war, man hat geschmuggelt die Briefe aus Italien in der Schweiz verschickt zu den internierten Lager, zu der Person, und dann wieder den Gegenverkehr und das Brief dann nach ein paar Wochen wieder nach Italien gebracht. Also es war Lebensmittel und es gab auch natürlich dann Waffen. Also wir haben eine rege Waffenschmuggel, vor allem über Ascona, über die Inseln von Brissago, die damals während der Krieg nicht bewohnt waren. Und das ist unterschiedlich wirklich und sehr breit, die Hilfe, die geleistet worden ist.
5: Genau, das war vor allem ja in dieser Zone Ascona, Locarno, Brissago, weil dahinter war ja diese Region Ossola, da kommen wir dann später noch dazu, bleiben wir jetzt aber noch bei diesen Tessiner Partisanen helfen. Sie sagen also, die haben teilweise Partisanen versteckt, ihnen geholfen, aber eben auch Waffen geschmuggelt, weil die waren ja recht schlecht ausgerüstet, diese Partisaninnen und Partisanen. Man half ihnen also in diesen beiden Sachen. War das meist nur aus ideologischen Gründen, weil man ihnen nahe stand gegen den Faschismus, oder gab es auch finanzielle Gründe? Also war das auch lukrativ?
6: Ja, es ist eine interessante Frage, denn die Haltung vom Tessin zu dem Faschismus ist natürlich von einem sogenannten Irredentismus geprägt. Und das hat schon während oder vor dem Ersten Weltkrieg war Tessin sehr viel veranlagt nach Italien. Nach dem Ersten Weltkrieg haben wir Mussolini, der zur Macht kommt in den 1922. Und freulich, interessanterweise, die ersten Verbrecher, die Mussolini machte, die Einsätze in Afrika, in Abyssinien, dann nach Spanien, haben dann sehr schnell die Tessiner Bevölkerung von dem Faschismus weggenommen. Also und somit ist es bei der Armistiz, dem Waffenstillstand von September 1943, war eigentlich die gesamte Tessiner Bevölkerung für die Demokratie und hat natürlich die Gunst der Stunde genommen und vehement sich gegen den Faschismus bis Ende des Krieges gezeigt.
5: Also das war wirklich auch aus ideologischen Gründen, man war gegen Faschismus, man war für den Widerstand. Wie war denn die offizielle Haltung des Kantons Tessins damals, also die Regierung?
6: Die kantonale Regierung war schon auch für die Partisanen. Sie war ein bisschen in einer Sackgasse, in dem Bundesbären war, wollte natürlich nichts wissen von einer aktiven Rolle in der Hilfe der Partisanen. Wir werden das später ansprechen mit der Partisanenrepublik Ossola. Aber die Regierung selber, sie hatte verstanden, dass die Bevölkerung unbedingt für Demokratie demokratische Werte die Regierung wollten. Die Tageszeitungen damals, es gab etliche Tageszeitungen in Tessin für die, eine Anzahl der Bevölkerung, der immerhin klein war. Alle waren eben für diese demokratischen Werte. Und dann auf Ebene Gemeinde und auf Ebene Bevölkerung gab eindeutig für die Partisanen. Es gab auch wenige Fälle, und das sind wirklich eine Handvoll Fälle von Tessiner, die dann für den Faschismus oder sogar für die Wehrmacht gekämpft haben. Aber gegenüber der Anzahl von Freiwilligen, die, die den Partisanen unterstützt waren, ist das wirklich marginal.
5: Also man kann sagen, die Tessiner Regierung auch war für die Partisanen, Bern war dagegen, vereinfacht gesagt, weil die Schweiz war neutral und man durfte eigentlich niemanden unterstützen. Also diese Leute wurden bestraft, oder?
6: Absolut. Und das ist eine Ambivalenz, die wir in der ganzen Geschichte, vor allem eben ab 1943 bis 1945, was den Südfront betrifft, ist es, die Haltung war eben von Bundeswehren möglichst bis Ende 1944 die Deutschen nicht zu provozieren. Und hingegen den Kanton, aber wir haben eben, wir sprechen von Tessin, aber wir könnten auch Kanton Wallis, die zwei Grenzkantonen, haben dann eindeutig dann mehr für die Resistenz für die Partisanen gemacht.
5: Was kriegten denn diese Partisanenhelferinnen und Helfer für Strafen?
6: Es ist interessant, also wir haben hauptsächlich zwei Gruppen von Betroffenen, diejenigen, die aktiv gekämpft haben. Diese haben in der Mehrheit Monate Strafe bekommen. Manchmal
5: bedingt. Sie mussten ins Gefängnis.
6: Sie mussten in Gefängnis. Einige wenige haben bedingt. Und die Mehrheit haben dann Bussen bezahlen müssen für die Hilfe, die sie geleistet haben. Wir haben einige Fälle aus den Locarneser mit Frauen, wo Maria Comandini und Gabi Antonini die Partisanen bei sich Unterkunft gegeben haben und sie müssten dann bezahlen für die wenigen Tage Unterkunft, die sie an internierte Partisanen auf dem Weg nach Italien Hilfe geleistet haben.
5: Und was war denn der Vorwurf genau, oder also jetzt strafrechtlich gesehen, Unterstützung von Widerstandskämpfern?
6: Ja,
5: oder?
6: Das Ganze war unter den militärischen Strafgesetzen und die meisten Artikel sind Schwächung der Armee, Schwächung der Verteidigung, sind Verletzung der Grenze gewesen, sind Dienst in einer Fremdtruppe. Das sind so die drei Hauptgesetzartikel, die angewendet würden. Meistens der Fälle wurden von einem sogenannten Territorialgericht, das Territorialgericht 4, der sowohl in Lugano, aber auch in Faido getagt hat. Und diejenigen, die verurteilt worden sind, hatten auch keine Möglichkeit zur Verteidigung. Also den Verteidiger ist immer ein zugeteilter Verteidiger und man kann von den wenigen Urteilen, die wir im Bundesarchiv Bern rezensiert haben. Man kann auch eine gewisse Schnelligkeit in das ganze System, in das ganze Urteilssystem erkennen.
5: Sie hören das Tagesgespräch. Zu Gast ist der Tessiner Historiker Raphael Ruess. Er hat geforscht über die Zeit im Zweiten Weltkrieg an der Südgrenze und das Buch mitgeschrieben Kampfzone Ossola. Und sprechen wir gleich über diesen Begriff Ossola, diesen Spickel eigentlich zwischen dem Kanton Wallis und Tessin. Die italienischen Partisanen, die waren ja vor allem kurz vor Ende des Zweiten Weltkriegs da sehr aktiv und die haben sich da so ein bisschen niedergelassen. Weshalb eigentlich gerade dort im Norden oben, da gab es ja keine größere Stadt, auch heute noch Domodossola ist die größte Stadt zwischen Wallis und Tessin, weit weg von Rom, weit weg auch eigentlich von Mailand. Wieso haben sich die Partisanen dort, ich sage jetzt mal, eingenistet?
6: Ja, aus einem topografischen Grund eigentlich. Wir haben sehr viele Alpen, die an der Grenze mit Tessin-Wallis sind. Die sind meistens auf 2000 Meter oder noch höher gelegen. Und die Region Ossola, damals in der Provinz Novara, bat eine Möglichkeit, weniger Industrien zu haben, weil das war eine bergische, eine Voralpenregion, im Gegensatz zu Varese oder zu Como. Como, Varese waren sehr sehr markant kontrolliert von den deutschen Faschisten, weil es gab dort unzählige Industrien, Waffenindustrien. Hingegen Ossola unbewohnt, und Ossola bat die Möglichkeit, nicht nur um Partisanen eine Unterkunft zu geben, sondern auch Leute, gewöhnliche Leute, die zum Beispiel Arbeiter, die nicht nach Deutschland arbeiten wollten. Die Deutsche haben in deren Unternehmung gegen die Partisanen, nicht nur Partisanen gekämpft, aber auch Arbeiter gesammelt und sie dann nach Deutschland gebracht. Somit haben wir eine unterschiedliche Anzahl von Personen, traumatisierte Kinder, viele, die so 13, 15-Jährige sind, die keine Eltern haben und die als letzte Hoffnung einfach in die Berge gegangen sind. Und das machte die Masse der Partisanen.
5: Genau, und diesen Partisanen gelang es dann eigentlich kurz vor Ende des Zweiten Weltkriegs, aber das wusste man damals ja noch nicht, sogar eine eigene Republik auszurufen, eben diese Repubblica Ossola mit Hauptstadt Domodossola. Wie musste man sich diesen Ministaat vorstellen?
6: Es ist interessant, ab Juni 1944 mit der Befreiung von Rom, mit der Normandie-Landung, mit der zweiten Front in Südfrankreich im August, kreiert sich ein Momentum, eine Lawine, könnte man so vergleichen, wo dann die Partisanen führte auf der Idee, wir befreien diesen Ossola, die eingekeilt, wie Sie gesagt haben, im Wallis und Tessin ist, damit wir eine nördliche Front eröffnen, um eine potenzielle Ankunft der Alliierten. Man muss eben nicht vergessen, dass die Alliierten im August 1944 bereits in Florenz angekommen waren, und alles im Sommer 1944 deutete zu einer sehr schnellen Kriegsende, die eben nicht kommen wird. Die wird erst fast ein Jahr danach, im April 1945, kommen.
5: Genau, und dann war 40 Tage, lebte diese Republik, und dann brach das Regime dann wieder zusammen, weil eben dann die deutsche Wehrmacht doch stärker war. Die hat ja dann SS geschickt und so. Wie merkte man das im Tessin? Dann gab es ja eine Fluchtbewegung, nehme ich an.
6: Absolut. Tessin hat eigentlich zwei Fluchtkrisen erlebt in sehr kurzer Zeit. Die erste war diesen Waffenstillstand vom September 1943. Da rechnen wir 30.000 italienische Wehrmänner, die in Tessin kommen. Eine davon, eine sicher der berühmteste und interessanteste Fälle, ist Luigi Berlusconi, der Vater von Silvio Berlusconi, der mehrheitlich im Oberaargau interniert wird. Aber das ist die erste Flüchtlinge oder die erste zivile Krise. Und die zweite Krise, die wir haben, ist es dann am Ende von dieser kurzlebigen Partisanenrepublik Ossola. Dort sind 10.000 Personen, dazu 3.500 Partisanen, 1.500 Kinder, die eben auf einen Schlag über verschiedene Pässe, weil der deutsche Angriff richtet sich direkt auf Domodossola und bewegt eben diese Masse von Personen eigentlich zu der Alpinpässe, Passo San Giacomo, unser Nonetal oder noch Simplon. Und das sind zwei humanitäre Krisen, die sicher den Sozialwesen von beiden Kantonen Wallis und Tessin belastet haben.
5: Und eigentlich, dann wollten viele Partisanen, wie gesagt, natürlich fliehen vor den Faschisten. Und eigentlich war der Befehl in der Schweiz, niemanden reinlassen. Und trotzdem haben dann die Tessiner oder einfach die Soldaten haben dann da doch geholfen, oder?
6: Ja, zum Teil. Also unter diese geholfen, wir kennen das aus einer Fallstudie von Bagni di Craveggio a Spruga, wo das geholfen passierte tatsächlich am 18. Oktober, lässt man 250 Partisanen rein unter Beschuss von Faschisten Feuer. Aber
5: die haben geschossen, teilweise unmittelbar an der Grenze.
6: Absolut, oder sogar in der Schweizer Grenze oder der Schweizer Territorium. Der Fall von Bagni di Craveggia ist nachweisbar mit zwei tote Partisanen. Aber diese Hilfe findet nur statt, wenn der Druck klar ist. Also ohne den Angriff von dieser Faschisteneinheit in Bagni di Craveggia hätten die Schweizer Soldaten nicht die Partisanen reinkommen lassen.
5: Raphael Rohrs, das sind spannende Geschichten von diesen Tessiner Widerstandsbewegungen. Ein sehr spannendes Kapitel Geschichte. Bisher eigentlich 80 Jahre lang, bis zur Veröffentlichung dieses Buchs, nahezu unbekannt in der Deutschschweiz. Wie erklären Sie sich das, dass das nie eigentlich groß Thema war, auch in den Geschichtsbüchern? Davon hat man jetzt nichts gelernt in der Schule. Bei uns.
6: Ja, es ist die Geschichte ist es natürlich in den letzten 80 Jahren ist, wenn wir schauen, die Schweizer Geschichte zum Zweiten Weltkrieg ist massiv geprägt von der Berger-Kommission, die wir in den 90er Jahren haben. Und der Fokus war natürlich auf die Problematik, auf die Haltung der Schweiz mit jüdischen Flüchtlingen. Und da hat man aber mit der Zeit hat man eben das Ganze eröffnet. Es gab auch im deutschen Sprachraum weniger Publikationen. Eine einzige ist es aus einem Professor, Hubertus Bergwitz, Partisanenrepublik Kosovo aus den 70er Jahren. Und sonst eben niemand hat diese Möglichkeit genommen. Wir hatten den Glück, dass der Co-Autor André Ablanalp während einer Lizenziatarbeit, die er bei der Uni Bern gemacht hat, ein Jahr lang in Domodossola gelebt hat. Dazu kam der Fall, dass ich meine Doktorarbeit über diese Region und diese Zusammenlegung von unseren beiden Expertisen hat dann dazu geführt, dass wir eben diese Kampfzone Ossola, diese Recherche publiziert haben.
5: Und jetzt also 80 Jahre später die Rehabilitierung dieser Schweizer Widerstandskämpferinnen und Kämpfer, also dieser Unterstützer, vor allem viele Tessinerinnen und Tessiner. Sind Sie stolz darauf? War das auch Ihr Verdienst, dass das jetzt überhaupt ins Parlament kommt und jetzt dann in den nächsten Tagen auch im Ständerat behandelt wird und ziemlich sicher auch dort diese Rehabilitierung vonstatten gehen wird?
6: Wir hoffen, dass am Montag, 15. Juni, die Rehabilitierung im Ständerat vorkommt. Unser Beitrag als Historiker ist lediglich, die Fakten zusammenzutragen, diese zu analysieren, zu ponderieren. Wir haben auch eine Tatsache in der italienischen Geschichte ist es, dass das ganze Resistenz ist sehr politisch kontrolliert worden. Und was wir hier gemacht haben mit unserem Werk, ist es lediglich, diesen Aspekt ein Bild zu geben.
5: Aber was bedeutet diese Rehabilitierung konkret? Lebt da überhaupt noch jemand von diesen Unterstützern? Ich nehme an, nicht, oder?
6: Nein, das ist eine Tatsache, dass das Leben, die Jahre vergehen für alle. Und wir kommen 80 Jahre nach diesen Fakten zur Rehabilitierung. Damals diejenigen, die Hauptprotagonisten hatten bereits 20, 30 Jahre alt. Somit es ist ausgeschlossen. Wir haben kein direkter Person, die mehr lebt. Aber wir haben die Verwandten. Also wir haben die Kinder, von deren Großeltern eben damals verurteilt worden sind. Es sind nicht viele. Wir haben durch die Recherche, durch die Präsentationen, die wir gemacht haben, in der Deutschschweiz und Tessin auch Familienangehörige wiederfinden können. Und das ist sehr spannend, auch diese Geschichten wieder an das Licht zu bringen.
5: Wie viele sind es denn etwa?
6: Im Moment haben wir den Kontakt mit mindestens 10 Familien, deren Verwandten verurteilt worden sind oder irgendwie in den Archivdokumenten vorkommen für Hilfe, die sie geleistet haben.
5: Somit kann man eigentlich einen Schlussstrich ziehen unter diese Geschichte von damals mit dieser Rehabilitierung. Hat die auch sonst eine Wirkung? Was bedeutet das, Rehabilitierung von solchen Helfern, eben Helfern des Widerstands? Hat das auch eine Bedeutung für die aktuelle Geschichte, für die aktuelle
6: Absolut. Zeit. Also ich denke, die es zeigt sicher, dass die Schweiz eine Gleichschaltung mit den demokratischen Werten hat. Und das ist bedeutend. Also diese Personen, und das sind keine nur Sozialdemokraten. Also wir haben wirklich eine Vielfalt von politischen Richtungen, die sich eingebracht haben in diese Hilfe. Es zeigt aber auch die Entwicklung der Schweizer Geschichte. Also wir haben eine Rehabilitierung, die möglich ist, weil auch gewisse Zielgruppen, die Soldaten, die Aktivdienst geleistet haben, auch nicht mehr am Leben sind. Und somit ist der Fokus schiebt sich von einer Erinnerung Aktivdienst, die geprägt hat, die Schweizer Geschichte, auch weil, was sie geleistet haben, die Wehrmänner und die Frauen, die in der Kriegsmobilmachung involviert waren, ist sehr betrachtlich. Aber jetzt kommen wir eben in eine eher demokratischer Ansatz der Geschichtsinterpretierung.
5: Also Sie würden sagen, diese Aktivdienstgeneration hat alles ein bisschen überschattet. Also deshalb waren diese Partisanenhelfer kein Thema, lange.
6: Kein Thema lange, aber wir müssen eben schauen oder betrachten, dass diese Aktivdienstler auch sehr viel geleistet haben. Also wir kennen durch die Recherchen, die wir gemacht haben, haben wir einen 103-jährigen Tessiner Grenadier, Armando Ghisalberti, der immer noch am Leben ist. Und wenn man sein Dienstbuchlein anschaut, die Person, der Armando, hat 850 Tage Dienst gemacht und sogar zwei Rekrutenschule machen müssen. Eine Rekrutenschule mit dem Train, mit dem Pferde, und eine mit den Grenadieren. Also das ist wirklich eine Leistung von Leuten, die einfach deren Lebensinhalt für 850 Tage nicht anders war als Wache und üben, wachen und marschieren. Also das ist, aber eben den Krieg hat auch andere Aspekte. Wir haben dazu auch die Tatsache, dass wir diese Schweizer Ambivalenz in der Geschichte, es ist nicht nur eine Neutralität, aber es hat auch Fälle von Zurückweisungen. Wir haben auch Partisanen, italienische Zivilisten, aber vor allem jüdische Angehörige, die eben zurückgewiesen worden sind. Und nach 80 Jahren kann man langsam eben auch wieder diese Würfel der Geschichte drehen und alle diese Perspektiven zusammenzählen.
5: Waren denn diese Partisanen Helferinnen und Helfer für Sie Helden, oder haben Sie einfach aus der Not eine Tugend gemacht?
6: Es ist schwierig. Ich als Historiker, ich versuche neutral zu bleiben. Ich stelle fest, dass viele waren Idealisten. Und was interessant ist, es ist die wirklich die Widmung an demokratische Werten. Und wir sehen nicht ein finanzielles Interesse. Denn den Tessiner hat er sehr schnell realisiert, dass der Faschismus nicht das richtige Weg war. Und somit hat es eben durch diese Einmischung in die italienische Politik von diesen faschisten Marionettenstaat, Repubblica Sociale Italiana, hat sich auch aktiv geopfert, und das ist eine gute Sache auf jeden Fall.
3: Das war das Tagesgespräch vom Donnerstag. Zu Gast war der Historiker Raphael Ruess.
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0: Die Nachrichten von SRF um 10:30 mit Manuela Burgermeister. Auch wenn Donald Trump nicht mehr US-Präsident ist, werde seine Zollpolitik wohl fortgesetzt. Das sagt SECO-Chefin Helen Budliger-Artieder. Zölle für den Schutz der US-Industrie seien ein parteiübergreifendes Anliegen. Deshalb würde auch ein demokratischer Präsident Zölle von 10-20% kaum einfach abschaffen. Die USA seien auf die Zölle angewiesen, sagte Budliger-Artieder in einem Interview mit der Schweiz am Wochenende. Für die Schweiz sei es der richtige Weg, gute Rahmenbedingungen zu schaffen und bei der Industriepolitik auf Experimente zu verzichten. Die Schweiz hat Zölle auf Industrieprodukte vor 2 Jahren abgeschafft. Seit 2 Monaten vermittelt Pakistan zwischen den USA und dem Iran für eine längere Waffenruhe. US-Medien haben mitgezählt. Präsident Donald Trump hat schon mehr als 30 Mal verkündet, ein Deal mit dem Iran stehe unmittelbar bevor. Nun meldet dies auch Vermittler Pakistan. Ein endgültiger, von allen Seiten abgestimmter Text sei erreicht und bereit zur Unterzeichnung. Anne Schneider von der ARD sagt, die Hoffnung sei jetzt tatsächlich größer als zuvor.
1: Es sieht so aus, als wären die Verhandlungen zwischen den USA und dem Iran wirklich so weit fortgeschritten wie seit Beginn des Konflikts nicht mehr. Es gibt Bestätigungen, dass ein weitgehend fertiger Entwurf existiert, unter anderem von Pakistans Premierminister, der ja einer der Vermittler in dem Konflikt ist. Trotz der positiven Signale bleibt der gesamte Prozess natürlich äußerst fragil. Ein großes Problem ist das weiterhin tief sitzende Misstrauen zwischen beiden Seiten. USA und Iran geben teilweise unterschiedliche Informationen darüber, was genau in dem Abkommen steht, und widersprechen sich öffentlich. Und das unterstreicht, wie sensibel die Lage ist. Und es kommen ja auch immer wieder Zwischenfälle, etwa Angriffe auf Schiffe oder militärische Ziele.
0: Die israelische Armee hat die Menschen im Südlibanon dazu aufgerufen, ihre Häuser zu verlassen. Sie sollen schnellstmöglich auf die Nordseite des Zahrani-Flusses gehen, gab ein Armeesprecher bekannt. Betroffen sind 20 Städte und Dörfer. Wer sich in der Nähe von Einrichtungen der libanesischen Hisbollah-Miliz aufhalte, gefährde sein Leben, sagte der Sprecher weiter. Kurz nach der Warnung meldeten libanesische Medien bereits israelische Luftangriffe in der betroffenen Region. Zuvor berichtete Israel von mehreren Drohnenangriffen der libanesischen Hisbollah-Miliz auf Israel. Das Wetter: trotz ein paar Wolkenfeldern ist es meist sonnig und markant wärmer bei rund 27 Grad. Im Wallis und im Tessin gibt es bis 30 Grad. Das waren Nachrichten von Radio SRF. Verantwortlich Jan Grübler.
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3: Schön, hören Sie SRF News am Wochenende. Wir schauen jetzt hier zurück auf ein paar ausgewählte Themen und Gespräche der letzten Woche. Am Mikrofon Romana Kaiser. Ja, und seit dieser Woche läuft sie also, die Fußball-WM der Männer in den USA, in Kanada und in Mexiko. Und das Eröffnungsspiel am Freitag hat Mexiko mit 2-0 gegen Südafrika gewonnen. Und zwar im legendären Aztekenstadion von Mexiko-Stadt. Und genau dieses Stadion gab im Vorfeld der WM zu reden, nämlich wegen Besitzrechten. Denn rund 14'000 VIP-Plätze gehören dort privaten Eigentümerinnen und Eigentümern. Sie haben jahrzehntealte Verträge. Und das bedeutet, für WM-Spiele kann die FIFA in diesen Logen, in diesen VIP-Logen, keine zusätzlichen Tickets verkaufen. Und das sei so in Ordnung, das hat Anfang Monat ein mexikanisches Gericht entschieden. Aber wie ist es überhaupt zu diesen Exklusivrechten im Aztekenstadion gekommen? Das hat Silvan Zemt die freie Journalistin Florina Dünki in Mexiko-Stadt gefragt.
4: Das große Medienunternehmen Televisa, das das Stadion gebaut hat, dachte, es seien ihm die Gelder des anderen Unternehmens Modelo sicher. Modelo, das viele berühmte Biermarken braut, unter anderem Corona. Die Gelder waren jedoch nicht sicher und blieben dann aus. Und auf die Schnelle musste Televisa mehr Gelder herbeizaubern sozusagen und kam dann auf die Idee dieses Investmentsmodells. An Investoren wurden die Rechte für Logen einerseits und Tribünenplätze andererseits verkauft. Also die Logen zum Beispiel für 40.000 Franken für 99 Jahre.
5: Was genau steht denn in diesen Verträgen? Welche Rechte haben die Logenbesitzer im Stadion?
4: Die Besitzer dürfen während dieser Laufzeit alle Fußballspiele oder Konzerte und alle anderen Events besuchen, die im Estadio Azteca stattfinden. Sie dürfen sie auch für einzelne Events vermieten oder sie dürfen sie für die Restzeit dieses Vertrags, die ihnen bleibt, sogar verkaufen. Sie dürfen Essen und Trinken von zu Hause mitnehmen. In der Loge hat es oft eine kleine Küche mit Kühlschrank und WC. Diesen Kühlschrank dürfen Sie mit eigenen Lebensmitteln und Getränken füllen. Die FIFA wollte nun, dass, wenn zum Beispiel ein Logebesitzer sich jetzt ein WM-Spiel anschauen will, er ein extra Package kaufen muss, das bis zu $50,000 kostet.
5: Und soweit kommt es jetzt also nicht. Die mexikanische Justiz hat sich ja hinter diese Logenbesitzer gestellt. Anfang Juni war das und hat damit auch die Rechte der Besitzer gestärkt. Wie hat dieses Gericht den Entscheid begründet?
4: Ja, diese Plätze sind eben keine Dauerkarten, wie es so üblich ist bei solchen Abonnements, sondern Nutzungsrechte auf Sitze. Also Dauerkarten, etwa für die Heimspiele meines Lieblingsvereins, dürfte die FIFA aushebeln und diesen Sitz für ein WM-Spiel an andere Fans verkaufen.
5: Warum sind denn diese Vereinbarungen rechtlich so stabil, dass sie selbst bei einem Großereignis wie jetzt der Fußball-WM in Mexiko, dass die auch dann nicht einfach ausgehebelt werden können?
4: Das hängt an dem Vertrag. Also wie bei uns in der Schweiz im Zivilrecht ist es auch hier in Mexiko so, die Rechte an Logen und Tribünensitzen in diesem Fall sind vertraglich erworbene Nutzungsrechte. Eine private Organisation wie die FIFA steht nicht über dem Zivilrecht, sprich auch nicht über dem Vertragsrecht und kann in dieses nicht eingreifen.
5: Und das Geschäft, das scheint ja lukrativ zu sein. Sie haben diesbezüglich auch recherchiert in Mexiko. Die Logen können vermietet werden. Wie sieht das konkret aus? Wie lukrativ ist dieses Geschäft konkret?
4: Das ist äußerst lukrativ. Also wenn mein mexikanischer Großvater hypothetisch 1962 beim Stadionbau diese Loge gekauft hat von 10 bis 20 Sitzen für 40.000 Franken, kann ich die sehr lukrativ für einzelne Spiele hier vermieten oder ich kann sie auch verkaufen. Die Restzeit beträgt im Moment 35 Jahre. Da werden auf Verkaufsplattformen die Rechte für bis zu 1 Million Franken weiterverkauft. Und ich habe auch auf einer Verkaufsplattform bereits gesehen, dass jemand seine Loge für die 5 WM-Spiele, die in Mexico City stattfinden, vermietet. Also für alle 5 Spiele zahlt man 800.000 Dollar. Es ist also sehr lukrativ, eine solche Loge zu besitzen.
5: Und doch erhält die FIFA dieses Jahr eine Entschädigung von 60 Millionen US-Dollar dafür, dass sie eben nicht die Kontrolle über das gesamte Stadion hat, dass eben die Logenbesitzer mehr oder weniger machen dürfen, was sie wollen, wie sie vorher ja ausgeführt haben. Wie kommt jetzt diese ganze Geschichte in Mexiko an?
4: Die Verträge für Logen und Tribünen, die verlangen, dass bei einer WM die FIFA jedes Mal erinnert werden muss vom Stadionbetreiber, dass es eben diese Logen- und Tribünenplätze gibt und dass diese unantastbar sind. Scheinbar hat der Stadionbetreiber das jetzt dieses Jahr versäumt. Die Besitzer der Logen und Tribünenplätze, aber vor allem die Logenbesitzer dürften jetzt nicht in der gleichen sozialen Klasse verkehren wie der Mann von der Straße in Mexiko. Aber ich habe gemerkt, also in diesem Punkt, dass die FIFA eben nicht auf ihren Rechten rumtrampeln darf, dass die FIFA nicht in alles eingreifen darf. Da ist sich der Verband der Logenbesitzer einig mit dem Mann von der Straße, denn in Mexiko wird sehr viel gebaut, wird der Verkehr blockiert wegen Baustellen. Es wird Leuten der Zugang zum Stadion verunmöglicht, weil die Tickets so teuer sind. Also in diesem Punkt, dass die FIFA nicht alles machen darf, was sie will, sind sich die Logenbesitzer und der Mann von der Straße einig.
3: Das sagt die freie Journalistin Florina Dünki aus Mexiko-Stadt. Und jetzt schauen wir nach Malta. Das ist der Inselstaat im Mittelmeer. Bei einem Bootsunglück vor Malta sind mindestens 10 Menschen ums Leben gekommen. Das Boot war mit rund 60 Migrantinnen und Migranten an Bord von Libyen aus gestartet. Und dieser Vorfall, dieses Bootsunglück, rückt Malta erneut in ein schlechtes Licht. Es gibt immer wieder Kritik, dass der Inselstaat seine Verantwortung bei solchen Seenotrettungen nicht wahrnehme. Und das sagt auch Maurice Stiel. Er ist Migrationsforscher an der Universität Osnabrück. Silvan Semp hat mit ihm gesprochen.
6: Leider muss man sagen, dass Malta dieser Verpflichtung überhaupt nicht nachkommt. Laut internationalen Seenotrettungsabkommen ist Malta eben ganz klar dazu verpflichtet, Rettungen in ihrer sogenannten Such- und Rettungszone zu koordinieren und auch die sichere Anlandung der Geretteten zu gewährleisten. Nun ist es so, und das sieht man auch in diesem Fall, dass Malta versucht, so wenig aktiv in Seenotgeschehen einzugreifen und hat sich entschlossen, eben gegen die besagten Abkommen wirklich systematisch zu verstoßen. Das wurde immer wieder von Seenotrettungsorganisationen, aber auch von Wissenschaftlern nachgewiesen. Es wurde auch tatsächlich von Italien immer wieder kritisiert. Dennoch hält Malta in diesem, ich würde sagen, wirklich menschenverachtenden Kurs fest und riskiert damit immer wieder Schiffsunglücke, wie das gerade passiert ist.
5: Und wie erklären Sie sich diese Vorgehensweise Maltas?
6: Naja, also seit Malta Teil der EU ist, 2004, versucht das Land, die Ankunftszahlen zu drücken, nach unten zu schrauben. Und sie schrecken wirklich nicht vor recht drakonischen Maßnahmen ab. Das ist in ihrer Geschichte in der EU schon sehr oft so passiert. Und es hat sich in den letzten Jahren nochmal zugespitzt. Es gibt ein starkes Gefühl innerhalb der maltesischen Gesellschaft, eben nicht noch mehr Menschen aufnehmen zu wollen. Und die Politik setzt rigoros um, eine Grenzpolitik, die eben versucht, Boote so weit entfernt von Malta zu halten wie möglich. Das heißt, sie greifen halt eben auch selbst in der eigenen Such- und Rettungszone nicht ein und warten oftmals auf die italienische Küstenwache, die dann nach Stunden, nach zum Teil Tagen dann in die maltesische Such- und Rettungszone fahren, um die Menschen dann aufzunehmen. Oder fast noch besser für Malta ist das Abfangen der Boote von libyscher Seite. Also Malta arbeitet ganz eng mit libyschen Autoritäten, mit libyschen Milizen auch, die tief in die maltesische Such- und Rettungszone in den Norden fahren, um die Boote dann abzufangen und zurück nach Libyen zu schleppen.
5: Sie haben es gesagt, Malta ist seit 2004 Mitglied der Europäischen Union. Weshalb greift die EU da nicht stärker ein?
6: Also Malta beschwert sich wirklich seitdem, dass es zu wenig Solidarität gibt innerhalb der EU, dass Malta als wirklich sehr kleines Mitgliedsland eine große Bürde trägt mit den Ankunftszahlen. Sie haben sich immer wieder an die EU gewendet und versucht, eben die anderen Mitgliedstaaten dazu aufzufordern, Malta zu unterstützen, Menschen schneller in andere Mitgliedstaaten zu verteilen. Nur funktioniert dieser Solidaritätsmechanismus natürlich überhaupt nicht. Das haben wir jetzt ja auch mit Blick auf ganz viele andere Länder sehr oft schon gesehen. Und gleichzeitig muss man ja auch sagen, dass Malta jetzt keine Ausnahme ist mit ihrem sehr restriktiven Antimigrationskurs. Der ist in der EU auch sehr angesagt. Jetzt wird auch bald EAS kommen. Das heißt, alle versuchen, die Ankünfte nach unten zu schrauben und nutzen sozusagen die Maßnahmen, die sie haben. Und was Malta eben wirklich geschafft hat, ist, dass es kaum Ankünfte gibt, dadurch, dass sie eben wirklich nicht zu Booten in Not fahren, auch wenn sie in der maltesischen Such- und Rettungszone sind. Gleichzeitig erlauben sie zum Beispiel Frontex, auf Malta stationiert zu sein mit ihren Drohnen, um eben Boote zu sichten und diese dann von libyscher Seite abzufahren. Das heißt, sie sind schon involviert, aber wirklich mit der Zielrichtung, die Boote nicht nach Malta kommen zu lassen.
5: Sie haben Frontex erwähnt, die Europäische Grenzschutzbehörde. Sie haben vorher auch Italien erwähnt, die italienische Küstenwache, die immer wieder eingreifen muss, jetzt auch in diesem aktuellen Fall, über den wir sprechen. Wie funktioniert denn die Zusammenarbeit zwischen Malta und Italien? Gibt es da überhaupt eine Zusammenarbeit oder wartet man da jeweils einfach ab, bis Italien eingreift?
6: Also es gibt schon seit Jahren Verwerfungen zwischen Malta und Italien. Italien hat auch zum Teil schon Malta dazu aufgefordert, einen Teil ihrer wirklich großen Such- und Rettungszone abzugeben oder zu verkleinern, wenn sie sozusagen ihren Verpflichtungen nicht nachkommen. Und es ist auch nachgewiesen, dass Malta in einigen Fällen tatsächlich die Boote selbst mit Motoren bestückt hat, Menschen Wasser gegeben haben und sie nach Italien geschickt haben, also nach Sizilien, was, wenn das natürlich jetzt eine Nichtregierungsorganisation machen würde, als Schmuggel, Menschenhandel gelten würde. Das heißt, wenn diese Fälle zutage treten und gut dokumentiert wurden, was immer wieder auch Aktivistinnen und NGOs tun, dann kommt es eben zu diesen Verwerfungen, weil Italien natürlich auch nicht irgendwie einsieht, dass Malta eben statt zu retten, die Menschen auch noch nach Italien schickt, was ja auch für die Menschen sehr gefährlich ist, weil sie dann noch eine weite Strecke zu überqueren haben. Das heißt, da gibt es schon seit vielen Jahren Verwerfung und Spannung, aber natürlich ganz genau in die Abkommen, auch die informellen, kann ich jetzt auch nicht sehen.
5: Und gleichzeitig haben wir ja erwähnt, dass diese Such- und Rettungszone im Mittelmeer, die Malta zugeteilt ist, dass diese sehr groß ist. Und Malta hat aber offenbar kein Interesse daran, diese Zone verkleinern zu wollen. Wie erklären Sie sich das, dass Malta eben trotzdem auf diesem großen Korridor beharrt?
6: Also Malta beharrt auf der großen Such- und Rettungszone, weil sie auch Vorteile bringen, gerade auch, weil es da einige Gerüchte um Ölreserven gibt, auf die dann Malta einfachen Zugriff hätte. Das Prekäre daran ist natürlich, dass die meisten Boote, die von Libyen und zum Teil auch von Tunesien ablegen, diese Zone durchqueren müssen. Das heißt, entweder werden sie abgefangen von den Libyern oder sie werden von der zivilen Seenotrettung gerettet oder eben von Italien. Auf Malta kann man sich nicht verlassen und das zeigen auch die Zahlen, die zum Beispiel das Projekt Malta Migration Archive für das letzte Jahr zusammengestellt hat. Sie haben halt gezählt, dass es insgesamt 565 Seenotfälle gab in der Such- und Rettungszone Maltas und Malta hat ganze 3 Boote davon gerettet. Das heißt, man kann wirklich von systematischen Verfehlungen und unterlassener Hilfeleistung sprechen.
3: Da sagt Maurice Stiehl über Maltas Verantwortung bei Seenotrettung. Stiehl ist Migrationsforscher an der Universität Osnabrück. Der Sommer hat zwar erst gerade begonnen, aber viele Gaming-Fans sehnen jetzt schon den Herbst herbei. Am 19. November soll nämlich Grand Theft Auto 6, kurz GTA 6, erscheinen. Die Veröffentlichung dieses Spiels ist schon mehrfach verschoben worden, aber jetzt scheint das finale Datum zu stehen. Die Gaming-Reihe GTA ist bei Spielefans legendär. Der letzte Titel, GTA 5, ist vor 13 Jahren erschienen und bis heute eines der meistverkauften Spiele aller Zeiten. Und natürlich steigt jetzt in der Gaming-Community die Fieberkurve wegen Teil 6. Julius Schmidt hat Digitalredaktor Guido Berger gefragt, mit was man dieses Release von GTA 6 denn außerhalb der Gaming-Welt vergleichen könnte.
7: Mit nichts eigentlich. Es ist ein singuläres Ereignis in der Unterhaltung, das kann man wirklich so sagen. Also man kann bei GTA insgesamt eigentlich sowieso nur Superlative auspacken und bei GTA 6 jetzt gibt es unzählige. Zum Beispiel, man geht davon aus, dass die über 1 Milliarde ausgegeben haben, um dieses Game zu produzieren. Die sind wahrscheinlich mehr als 10 Jahre schon dran mit einem richtig großen Team. Und ich kenne kein anderes Popkulturelles Erzeugnis, das so viel kostet. Es ist einfach wirklich groß. Man sieht es auch am Release-Kalender an oder wann so die Games erscheinen. Der November ist komplett leer oder kein anderes Game wagt es zu erscheinen in diesem einen Monat, wo Grand Theft Auto 6 erscheint, weil einfach alle anderen auch davon ausgehen, dass die Gamerinnen und Gamer dann nichts anderes tun als GTA zu spielen. Also es ist ein außergewöhnliches Ereignis, das, glaube ich, einfach wirklich noch nie passiert ist in dieser Größenordnung.
8: Und warum hat das so eine einzigartige Rolle in der Gaming-Welt, dieses Spiel?
7: Es ist eine Serie, oder? Es gibt schon lange GTAs. Insgesamt haben die über fast 500 Millionen Exemplare verkauft, unzählige Milliarden Umsatz gemacht. Sehr, sehr viele Leute haben schon viele GTAs gespielt. Man weiß so ein bisschen, was das vermittelt, dieses Spiel, was für ein Gefühl es erzeugt. Einer der Gründe, warum es erfolgreich ist, ist, weil es sehr viel zu tun gibt dort in der Regel. Es ist so ein offene Weltspiel, wo man eben einer Geschichte folgt, kann, aber auch unzählige andere Dinge tun kann. Und dann kommt es eben darauf an, ob diese Welt interessant genug ist, um dann diese Zeit dort zu verbringen. Und das haben sie bis jetzt eben immer geschafft, Welten zu bauen, die spannend sind, die ganz viele Dinge enthalten, die überraschend sind, die dazu anregen, diese Welt zu erkunden und eben auch dorthin zu gehen, wo das Game eigentlich nicht sagt, dass man hingehen soll. Und dieses Versinken in diese große, unendlich interessante Welt, das ist wahrscheinlich der Reiz, dieses dieses Spiels, das es so erfolgreich gemacht hat. Und dann ist es auch cool, das muss man auch sagen. GTA hat es immer geschafft, irgendwie so einen Nerv der Zeit zu treffen über die Musik, über die Themen, über die Geschichte. Es hat oft auch Erwachsene die Sorgenfalten auf die Stirne gemacht. Sie haben immer mit Skandalen geflirtet. Auch das ist etwas, was etwas eben attraktiv und cool macht bei Jüngeren. Also es ist etwas, das eben sehr viele Leute cool finden können.
8: Sie haben jetzt vorhin gesagt, es ist auch ein bisschen mehr als in Anführungszeichen nur ein Videospiel. Geht es auch um die Musik, um die Ästhetik? Mhm. Denken Sie denn, das wird jetzt auch wieder so ein, ich sag mal, popkulturelles Ereignis, was so über die Gaming-Welt auch hinausgeht?
7: Das ist etwas, was ich mir erhoffe von diesem Game. Es ist auch etwas, das, ich würde sagen, so ab GTA 4 GTA regelmäßig geschafft hat. Es war immer so das eine Game, das dann plötzlich in den Feuilletons aufgetaucht ist. Und dann hat man wieder jahrelang die Games ignoriert. Aber wenn ein GTA rauskommt, dann schreibt man drüber. In der Regel, weil es so verstanden wird als eine Kritik der Zeit von heute. Es spielt aber auch mit Nostalgie. GTA 6 ist in Florida oder in so einer Fantasie-Variante von Florida angesiedelt, in einer Stadt namens Vice City, die an Miami angelegt ist, locker. Ein GTA hat schon mal in Vice City stattgefunden. Also es hat diese Nostalgie-Komponente. Man erinnert sich gerne an das alte GTA zurück. Es hat aber auch eine moderne Komponente im Sinne von, dass Florida ja eigentlich so eine Art Amerika auf Ketamin ist, so eine Verdichtung dieses amerikanischen Fiebertraums, in dem sich das Land im Moment befindet. Also man erwartet auch eine Gesellschaftskritik auf das, irgendwie einen originellen Kommentar auf den Zustand der Welt. Das sind die Erwartungen, so die gestellt werden. Ob das Game diese Erwartung dann erfüllen kann, das wird man sehen müssen. Aber ich verspreche mir schon mehr als einfach Action, soll schon so auch ein cooler popkultureller Moment sein.
8: Wenn wir jetzt doch nochmal zurückgehen zur Gaming-Industrie, da muss man ja sagen, bei den großen Studios, da wird eigentlich an vielen Orten gerade gespart, seit dem Ende der Covid-Pandemie. Hat da GTA 6 vielleicht auch ein bisschen was aus der Zeit gefallen, ist mit diesem Riesenbudget, das wurde über Jahre entwickelt, das hat wahrscheinlich mehr als $1 Milliarde am Ende gekostet?
7: Es gibt kein anderes Unternehmen, das sich leisten kann, so ein Game zu entwickeln, jetzt schon, oder? Und das hat eben vor allem mit den früheren Erfolgen zu tun und mit dem weiterhin andauernden Erfolg von GTA 5. Ein uraltes Game, das aber eben immer noch sehr viel Geld in die Kassen spielt und deshalb können sie so lange entwickeln. Aber es ist so, die Game-Industrie kämpft eigentlich mit diesen Budgets, die viel zu hoch sind, die Kosten sind viel zu hoch. Überall in der Industrie wird darüber gejammert, man versucht, diese Kosten zu drücken, ist aber gleichzeitig mit immer höheren Erwartungen der Gamerinnen und Gamer konfrontiert. Also es ist noch völlig unklar, wie man das schaffen soll, also wie man die Kosten runterbringen soll und weiterhin in diesem Kampf um die Aufmerksamkeit bestehen können soll. Und es ist aber völlig plausibel anzunehmen, dass die Industrie insgesamt die Budgets runterschrauben wird und dass es deshalb eher unrealistisch ist, dass ein GTA 7 in einer ähnlichen Größenordnung hergestellt wird wie jetzt GTA 6. Also es könnte nicht nur ein Rekord sein, rückwärts gerichtet, sondern eben auch einer für die Ewigkeit, also einer, der nicht mehr übertroffen wird von einer nächsten Version.
3: Das war Guido Berger aus der SRF Digitalredaktion. Die Schweiz hat in dieser Woche einen Rebellen verloren. Einen, der sich für die Armen eingesetzt hat und gegen die großen Konzerne und einer, der mit seiner Art oft selbst angeeckt ist. Jean Ziegler ist am Mittwoch mit 92 Jahren gestorben. Und am Tag darauf haben verschiedene Medien im In- und Ausland den SP-Nationalrat, Soziologen und UNO-Sonderberichterstatter gewürdigt. SRF News-Redaktor Yves Kilcher hat sich die Medienberichterstattung zum Tod von Jean Ziegler angeschaut und er hat mir erzählt, welche Zitate ihm da besonders aufgefallen sind.
9: Ja, die liberal-konservative Neue Zürcher Zeitung, die titelt «Ein charmanter Wutbürger», Zitat Ende. Die NZZ attestiert Jean Ziegler, Zitat, «er nahm es mit der Wahrheit nicht so genau, doch er behielt in vielem Recht», Zitat Ende. Und weiter, noch einmal ein Zitat, «er ging keiner Kontroverse aus dem Weg und was immer man ihm vorwerfen mag, ein Feigling war er nicht», Zitat Ende. Ja, und der Tagesanzeiger bezeichnet Jean Ziegler als, Zitat, glücklichen Revolutionär, Denn Ziegler selbst soll einmal gesagt haben, nur glückliche Revolutionäre seien gute Revolutionäre. Der Tagesanzeiger und andere Medien erinnern allerdings auch an gewisse Widersprüche in Zieglers Lebenslauf, etwa an seine damalige Nähe zum libyschen Machthaber Muammar al-Gaddafi. Die Aargauer Zeitung urteilt, Zitat, «Jean Ziegler litt an der Schweiz und die Schweiz an ihm. Als Politiker hat er viele provoziert, viele verärgert und nie aufgehört zu hoffen, dass die Welt gerechter werden kann.» Zitat Ende.
3: Das also ein paar Stimmen aus den Schweizer Medien heute Morgen. Jetzt war ja Jean Ziegler auch international bekannt, hatte viele internationale Kontakte. Wie nehmen denn die Medien in anderen Ländern seinen Tod auf?
9: Ganz ähnlich wie in der Schweiz. Auch sie berichten, die Schweiz verliere einer ihrer größten Globalisierungen.

0: also sind die Zürcher Geldsäcke, die das Land komplett beherrschen, sticken, der muss man laut reden.
1: Ja, und das ist ja ein gewisser Kommunikationsstil, könnte man sagen. Und zu diesem ist mir ein älterer NZZ-Artikel aufgefallen. Den hat die NZZ jetzt nochmal auf ihre Startseite gestellt. Gewöhnliche Politiker würden nämlich schon glücklich sein, wenn sie die Welt mit einem einzelnen Zitat prägen könnten. Jean Ziegler hinterlasse hingegen ein ganzes Vokabular.
2: Genau, ein sehr markiges Vokabular, wie wir gehört haben. Und Ziegler hinterlässt aber auch viele Freundschaften. Er hat sich mit den Großen der Weltpolitik getroffen. Wie würdigen ihn denn prominente Politikerinnen und Politiker?
1: Zum Beispiel ist mir da der UNO-Hochkommissar für Menschenrechte, Volker Türk, aufgefallen. Er würdigt Jean Ziegler als einen Kämpfer, vor allem für schutzbedürftige Bevölkerungsgruppen. Und die frühere Bundesrätin Micheline Galmiret, die sagte gestern in der Tagesschau des Westschweizer Fernsehens RTS, also in 19h30, er habe eine ziemlich romantische Vorstellung von der Revolution gehabt.
3: Pour moi, il avait une vision romantique de la révolution et il passait par-dessus les problèmes éventuels liés aux dictatures possibles.
1: Ja, er habe dabei auch über mögliche Probleme mit Diktaturen hinweggesehen. Wenn man bedenke, was heute in der Welt passiere, dann werde seine Stimme aber fehlen. Und Jean Ziegler, das war nicht nur ein Kämpfer, sondern auch einer, der es übers linke Lager hinaus mit anderen Politikerinnen und Politikern gut konnte. Zum Beispiel mit dem Genfer Anwalt und ehemaligen Nationalrat Charles Poncet. Und er erzählt, Zitat, und das finde ich ein schönes Zitat, ein markiges Zitat auch, «In Bern gingen wir gemeinsam zum Abendessen, um leichte Gerichte wie Entrecôte und Schnitzel zu essen, und das ohne, dass es die jeweiligen Fraktionen gewusst hätten.»
2: Das also ein paar Reaktionen aus den Medien zum Tod von Jean Ziegler, zusammengetragen von SRF-News-Redaktor Yves Kilcher. Und wenn Sie noch mehr über das Leben von Ziegler wissen möchten, dann kann ich Ihnen einen Doc-Film empfehlen. Jean Ziegler, der Optimismus des Willens heißt der Film. Gibt's online zum Nachschauen, zum Beispiel in der Play SRF-App. Und hier im Radio bei Ihrem Infosender SRF 4 News geht's jetzt in wenigen Augenblicken weiter mit Aktualität.

0: Die Nachrichten von SRF um 11 mit Manuela Burgermeister. Seit 2 Monaten vermittelt Pakistan zwischen den USA und dem Iran für eine längere Waffenruhe. US-Medien haben mitgezählt. Präsident Donald Trump hat schon mehr als 30 Mal verkündet, ein Deal mit dem Iran stehe unmittelbar bevor. Nun meldet dies auch Vermittler Pakistan. Ein endgültiger, von allen Seiten abgestimmter Text sei erreicht und bereit zur Unterzeichnung. Anne Schneider von der ARD sagt, die Hoffnung sei jetzt tatsächlich größer als zuvor.
1: Es sieht so aus, als wären die Verhandlungen zwischen den USA und dem Iran wirklich so weit fortgeschritten wie seit Beginn des Konflikts nicht mehr. Es gibt Bestätigung, dass ein weitgehend fertiger Entwurf existiert, unter anderem von Pakistans Premierminister, der ja einer der Vermittler in dem Konflikt ist. Trotz der positiven Signale bleibt der gesamte Prozess natürlich äußerst fragil. Ein großes Problem ist das weiterhin tief sitzende Misstrauen zwischen beiden Seiten. USA und Iran geben teilweise unterschiedliche Informationen darüber, was genau in dem Abkommen steht, und widersprechen sich öffentlich. Und das unterstreicht, wie sensibel die

0: Lage ist. Und es kommen ja auch immer wieder Zwischenfälle, etwa Angriffe auf Schiffe oder militärische Ziele.
1: Die israelische Armee hat die Menschen im Südlibanon dazu aufgerufen, ihre Häuser zu verlassen. Sie sollen schnellstmöglich auf die Nordseite des Tachrani-Flusses gehen, gab ein Armeesprecher bekannt. Betroffen sind 20 Städte und Dörfer. Wer sich in der Nähe von Einrichtungen der libanesischen Hisbollah-Miliz aufhalte, gefährde sein Leben, sagte der Sprecher weiter. Kurz nach der Warnung meldeten libanesische Medien bereits israelische Luftangriffe in der betroffenen Region. Zuvor berichtete Israel von mehreren Drohnenangriffen der Hisbollah-Miliz auf Israel. In Washington haben Arbeiter mitten in der Nacht damit begonnen, den Namen von Präsident Trump von der Fassade des Kennedy Centers zu entfernen. Wenige Stunden vorher hatte ein Gericht die letzte Einsprache der Trump-Regierung gegen die Entfernung abgewiesen. Das Kennedy Center ist das nationale Kulturzentrum der USA. Präsident Trump hatte nach seiner Amtsübernahme die Führung des Kulturzentrums entlassen und eigene Leute eingesetzt. Diese nannten das Kennedy Center neu Trump Kennedy Center. Diese Umbenennung war aber illegal, entschied nun ein US-Bundesgericht. Deshalb muss der Zusatz Trump wieder von der Fassade, der Website und sämtlichen Publikationen entfernt werden. Das Wetter: trotz ein paar Wolkenfeldern wird es meist sonnig und markant wärmer bei rund 27 Grad. Im Wallis und im Tessin gibt es bis 30 Grad. Das waren Nachrichten von Radio SRF. Verantwortlich Jan Grüebler.
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3: Diese junge Frau aus dem Wattland will sich beruflich neu orientieren nach 12 Jahren Arbeit als Kita-Betreuerin.
4: Je suis de métier assistante socio-éducative, donc j'ai travaillé 12 ans dans les crèches et j'aimerais faire une reconversion professionnelle.
3: Die mögliche Neuorientierung für sie, das ist der Beruf der Gefängnisaufseherin. Das gleich das erste Thema in dieser Ausgabe von «Die Woche in den Schweizer Sprachregionen». Heute mit Dario Brander, Journalist bei 20 Minuten in Genf. Bonjour.
5: Bonjour.
3: Und aus dem Tessin mit dabei ist in dieser Ausgabe Martina Cobiela, Redaktorin bei der Tessiner Zeitung. Buongiorno.
6: Buongiorno.
3: Sie wird gleich erklären, warum Tessinerinnen und Tessiner doch nicht so stark entlastet werden bei den Krankenkassenprämien, wie eigentlich nach der letzten Abstimmung dazu gedacht. Und dann sprechen wir über die Geschichte eines Pöstlers, der seinen Job verlor, weil er zu nett war. Mein Name ist Tobias Bühlmann. Grüß euch miteinander.
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3: Ins Wattland. Da geht man im Strafvollzug neue Wege. Neuerdings macht der Kanton Infoabende, um neue Gefängnisaufseherinnen und Aufseher anzulocken. Dario Brander, wie muss ich mir so einen Infoabend da vorstellen?
5: Ja, an einem solchen Anlass sind mehrere Mitarbeitende aus dem Personalwesen sowie mindestens zwei Personen beteiligt, die bereits in einem Gefängnis arbeiten. Darunter sind einerseits Gefängniswärterinnen, aber zum Beispiel auch Personen, welche in Gefängniswerkstätten mit den Insassen arbeiten. Den Teilnehmenden werden dann die verschiedenen Berufsgattungen so gut wie möglich schmackhaft gemacht, zum Beispiel mit hochwertig produzierten Werbevideos.
3: Und was erhofft sich denn der Kanton davon, Interessierte neu mit einem eigenen Infoabend direkt anzusprechen?
5: Ganz einfach, mehr Personal für die Gefängnisse, besser passende Profile und das Ganze vor allem auch schneller. Das erklärt Fatih Yaman diese Woche in der Morgensendung von RTS. Er ist Personalberater beim Wattländer Strafvollzug.
10: Nous allons avoir un vrai défi en termes de recrutement, donc nous avons dû repenser à une nouvelle façon de faire, donc à du recrutement en masse. Donc c'est la raison pour laquelle nous avons plusieurs sessions de recrutement par année. Avant, nous n'avions pas tout ça, donc nous publions une annonce sur notre site internet, nous convoquons les personnes en entretien et on procédait directement à l'engagement.
5: Er sagt, der Wattländer Strafvollzug stehe vor einer echten Herausforderung bei der Personalbeschaffung, weshalb man sich eine neue Rekrutierungsmethode habe überlegen müssen. Deshalb würden nun mehrmals im Jahr solche Infoanlässe durchgeführt. Früher habe man Stellenanzeigen auf der Webseite veröffentlicht und die Bewerberinnen und Bewerber einfach anschließend zu Vorstellungsgesprächen eingeladen. Das ist natürlich ein viel langsamerer Prozess.
3: Und wie erfolgreich ist denn jetzt diese neue Form der Personalsuche? Wissen Sie dazu schon etwas, Dario Brandl?
5: Tatsächlich konnten seit der Einführung dieser Methode Ende 2024 bereits mehrere Dutzend Personen eingestellt werden. Auch die Qualität der Profile habe zugenommen, weil sich die Interessierten an diesen Informationsabenden bereits ein besseres Bild der verschiedenen Berufe machen könnten.
3: Der Kanton Waadt will ja neues Personal für seine Gefängnisse anlocken, weil er derzeit schlicht zu wenig hat. Woher kommt dieser Mangel beim Personal denn überhaupt?
5: Das hat damit zu tun, dass die Gefängnisse in der Schweiz allgemein und im Kanton Waadt insbesondere sehr stark belegt und zum Teil überbelegt sind. Entsprechend braucht es grundsätzlich schon mal viel Personal. Hinzu kommt, dass in den kommenden Jahren im Kanton gleich zwei größere Haftanstalten in Betrieb gehen werden. 2028 eine Untersuchungshaftanstalt mit Platz für 60 Personen und 2031 das neue Gefängnis Grand Marais, das sogar Platz für bis zu 410 Inhaftierte bieten wird.
3: Diese überbelegten Waadtländer Gefängnisse, die sind ja eben schon länger ein Thema. Auch hier in dieser Sendung haben wir schon darüber gesprochen. Warum sind die Haftanstalten in dem Kanton so voll?
5: Ja, einerseits hat das mit dem Bevölkerungswachstum zu tun. Es wurde schlicht nicht im gleichen Maß Kapazität ausgebaut, wie die Bevölkerung wuchs. Andererseits werden im Kanton Waadt und auch in Genf zum Beispiel mehr Personen inhaftiert als anderswo in der Schweiz. Das zeigte vor einem Jahr eine Studie der Universität Genf.
3: Können Sie etwas darüber sagen, warum in diesen Kantonen mehr Menschen eingesperrt werden als in anderen Kantonen der Schweiz?
5: Interessanterweise werden in den beiden Kantonen nicht mehr schwere Straftaten begangen als anderswo. Laut der Studie wenden Genf und Waadt jedoch dasselbe Strafrecht strenger an als andere Kantone. Die Behörden greifen häufiger auf Freiheitsstrafen zurück und setzen seltener auf Alternativen zur Gefängnisstrafe.
3: Gibt es denn Überlegungen in Genf und in der Waadt, ob sich daran was ändern ließe?
5: Also die Verfasserinnen der Studie empfehlen den Kantonen stärker auf Alternativen zur Haft zu setzen, zum Beispiel auf gemeinnützige Arbeit als Strafe oder Geldstrafen sollten seltener automatisch in Freiheitsstrafen umgewandelt werden. Ganz so einfach dürfte das aber nicht sein, weil dem Problem eben eine gewisse Strafkultur zugrunde liegt und die lässt sich nicht so schnell aus den Köpfen bringen.
3: Wie äußert sich diese Strafkultur denn?
5: Die Genfer Bevölkerung konnte etwa vor kurzem einen neuen Generalstaatsanwalt wählen. Einer der beiden Kandidaten, Pierre Bayenne, hatte klar damit Wahlkampf gemacht, dass er weniger Personen für kleinere Delikte ins Gefängnis schicken wolle. Er unterlag dann jedoch deutlich seinem Kontrahenten und Amtsinhaber Olivier Journeau, der für seine eher repressive Interpretation des Gesetzes bekannt ist. Also die Bevölkerung hat sich da auch für eine gewisse Justiz entschieden.
3: Und wie sieht es im Kanton Waadt aus? Gibt es da auch solche Diskussionen?
5: Ja, dort setzt man vorerst auf den Ausbau der Haftanstalten. Der zuständige Regierungsrat, der Grüne Vassilis Venizelos, räumt jedoch auch ein, dass man nicht einfach immer weiter Zellen bauen könne und dass es eine gesellschaftliche Debatte darüber brauche, wer überhaupt ins Gefängnis komme, für welche Delikte und wie lange.
3: Die Gründe für die Personalsuche für Gefängnisse in der Westschweiz und dieses Thema, das kennt man auch im Tessin. Der Kanton, der versucht es darum mit ähnlichen Rezepten wie die Waadt. Der Tessiner Strafvollzug hat eigens eine Webseite eingerichtet, auf der er wirbt mit Videos für die Arbeit im Gefängnis. Hören wir da mal kurz rein.
6: In un periodo della mia vita, quando avevo 26 anni, ho deciso di dare una svolta e ho fatto il concorso per agente di custodia e dopo 23 anni vengo a lavorare con passione tutti i giorni.
3: Diese Frau sagt, sie habe sich mit 26 Jahren neu orientieren wollen und nun arbeite sie seit 23 Jahren im Strafvollzug mit Leidenschaft, wie sie da sagt. Martina Kobiela, wie ist denn die aktuelle Personalsituation im Tessiner Strafvollzug?
11: Auch hier fehlt Personal und deswegen veranstaltet der Kanton Tessin, ähnlich wie wir es gerade von der Romandie gehört haben, jährlich Informationsabende, bei denen über den Beruf informiert wird. Außerdem wurden letztes Jahr auch die Anforderungen an Strafvollzugsbeamte gesenkt. Konkret darf man sich nun auch noch mit 48 Jahren bewerben und es ist nun möglich, auch als Teilzeitstelle Strafvollzugsbeamter zu sein. In der Vergangenheit musste aber auch hier schon die Bewerbungsfrist ausgedehnt werden, weil einfach keine geeigneten Kandidatinnen und Kandidaten gefunden werden konnten. Und genauso wie in der Westschweiz ist auch im Tessin die Überbelegung der Gefängnisse einer der wichtigsten Gründe dafür. Das hat auch Stefano Lafranchini, der Direktor der Tessiner Strafvollzugsanstalten, so gegenüber der RSI gesagt.
12: Nei periodi di occupazione normale abbiamo un effettivo che è sufficiente, ma adesso sono ormai due anni che abbiamo una sovraoccupazione importante e questo naturalmente si ripercuote sulle attività quotidiane e giornaliere del personale che attualmente è particolarmente sollecitato.
11: Stefano Lafranchini sagte bereits Mitte Februar, dass es bei Normalbelegung eigentlich genug Personal gäbe, aber seit zwei Jahren seien die Gefängnisse stark überbelegt und das fordere das Personal eben auf eine besondere Art und Weise.
3: Was für Folgen hat denn der Platzmangel im Tessiner Strafvollzug genau?
11: Man muss hier zu Notlösungen greifen. Wenn es im Untersuchungsgefängnis, das heißt La Ferrera, keinen Platz mehr gibt, dann müssen die Menschen eben vorübergehend in Arrestzellen der Polizeidienststellen untergebracht werden. Und in solchen Arrestzellen, da sind die Bedingungen für die Inhaftierten natürlich nicht so gut, denn die sind eigentlich nur für eine sehr, sehr kurze Belegung gedacht. Und ein weiteres Problem ist, dass es im Kanton Tessin kein eigenes Frauengefängnis gibt. Derzeit werden Frauen, die eigentlich eine Strafe absitzen müssten, im Untersuchungsgefängnis untergebracht. Und eben dort sind die Haftbedingungen wiederum strenger, als es in der normalen Strafvollzugsanstalt der Fall wäre. Und zudem sind die Frauen im Untersuchungsgefängnis gemeinsam mit den Männern. Die große Mehrheit der Insassen dort sind Männer. Und die haben dann auch häufig ein bisschen mehr Freiräume, weil eben die Gemeinschaftsräume zwar gemeinsam genutzt werden, aber es gibt eine strikte Geschlechtertrennung. Das heißt, man kann nicht einfach die Frauen und die Männer gleichzeitig draußen im Hof spazieren lassen. Und deswegen haben die Frauen tatsächlich schlechtere Bedingungen.
3: Es gibt im Tessin also keine richtigen Vollzugsplätze für Frauen, die im Gefängnis sitzen. Wie will der Kanton diesen Missstand, dieses Problem denn beheben?
11: Ja, das ist es eben, denn eigentlich gäbe es ja jetzt eine Frauenabteilung. Der Kanton Tessin hat ein Jahr lang gebaut in der normalen Strafvollzugsanstalt, La Stampa heißt die, das ist in Cadro bei Lugano. Und dort wurde ein Jahr lang gebaut. Es gibt eine Frauenabteilung im Nordostende der Anstalt. Das sind 10 Zellen, es gibt einen Gemeinschaftsbereich, eine Mutter-Kind-Zelle für Kinder bis 3 Jahre, einen separaten Außenhof mit kleinem Garten und sogar automatisierte Sichtschutzwände an der Veranda soll es geben, damit die Frauen dann eben ein bisschen Privatsphäre haben, wenn die Männer draußen sind. Das Problem ist aber, diese Arbeiten am Frauenflügel, die waren bereits im Februar praktisch abgeschlossen. Es war eigentlich alles so gut wie fertig und damals hieß es, ja, in wenigen Wochen können die Frauen einziehen. Und das ist bis heute nicht geschehen und das liegt wiederum an der andauernden Überbelegung. Tatsächlich ist es so, dass die Zellen, die für die Frauen vorgesehen wären, weiterhin von Männern belegt sind und weil es eben überhaupt keine Ausweichmöglichkeiten mehr gibt, kann man an der Situation nichts ändern. Die Frauen sind weiterhin im Untersuchungsgefängnis. Und die Parlamentarische Aufsichtskommission über die Gefängnisse, die hat gerade in dieser Woche im Parlament Druck gemacht, hat gesagt, es handelt sich hier um ein strukturelles Problem. Wir brauchen eine Lösung und wir brauchen bald eine Lösung.
3: Nun aber, wenn Plätze fehlen, nicht nur das Personal, dann dürfte dieser Missstand voraussichtlich noch etwas länger anhalten im Tessin. Sie sind bei Die Woche in den Schweizer Sprachregionen und wir bleiben gleich bei Martina Kobiela im Tessin. Da hat am Dienstag nämlich der Grosse Rat eine Lösung vorgeschlagen, wie die beiden Krankenkasseninitiativen in dem Kanton umgesetzt werden sollen. Nochmal zur Erinnerung, das Tessiner Stimmvolk, das hat diese beiden Initiativen im letzten September ja angenommen. Die eine, die stammt von der Lega und die legt fest, dass man die tatsächlichen Kosten für die Prämien ganz von den Steuern abziehen müssen kann. Und die andere, die stammt von der SP und die verlangt, dass kein Haushalt mehr als 10% seines Einkommens für die Krankenkassenprämien ausgeben soll. Jetzt vor allem die zweite Initiative, die kommt den Kanton sehr teuer und darum hat man da jetzt intensiv über eine Lösung debattiert und nun scheint man sich einig geworden zu sein. Martina Kobiela, was für eine Lösung gibt es da nun?
11: Die Lösung, die ist ein Kompromiss der SP mit den bürgerlichen Parteien, der den Kanton eben deutlich weniger kosten wird als das ursprüngliche Vorhaben.
3: Wo genau hat denn die SP nun eingelenkt?
11: Konkret soll die durchschnittliche Krankenkassenprämie der Haushalte anders berechnet werden, als es im Initiativtext vorgesehen war. Statt mit der bisherigen Referenzmittelprämie soll der Kanton neu mit der effektiven Mittelprämie rechnen. Das sei präziser, heißt es da im Grossen Rat, weil da eben genau berechnet wird, was ein Haushalt effektiv für die Krankenversicherung ausgibt im Durchschnitt. Vor allem aber werden so die Kosten deutlich gesenkt, von 300 auf etwa 130 Millionen Franken pro Jahr.
3: Das dürfte umgekehrt dann aber auch heißen, dass die Bevölkerung weniger stark entlastet wird.
11: Genau, tatsächlich werden es weniger Menschen sein, die von den staatlichen Zuschüssen profitieren werden, als es eigentlich vorgesehen war in der ursprünglichen Version der Initiative von der SP. Aber trotzdem werden es noch viel mehr Personen sein, die überhaupt Zuschüsse erhalten. Regierungsrat Raffaele De Rosa, der hat die genauen Zahlen während der Sitzung des Grossen Rats präsentiert.
13: Le differenze sono rilevanti anche dal profilo quantitativo rispetto agli attuali circa 115.000 beneficiari. L'utilizzo del premio medio effettivo permetterà l'estensione a circa 215.000 beneficiari, ossia circa 100.000 nuovi beneficiari in più rispetto ad oggi.
11: Raffaele De Rosa sagt hier, dass zu den bisherigen 115.000 Menschen, die staatliche Unterstützung bekommen, um die Krankenkassenprämien bezahlen zu können, weitere 100.000 Personen dazukommen, wenn die Initiative jetzt umgesetzt wird. Eben auch, wenn der effektive Mittelwert, dieser neue Wert zur Berechnung genutzt wird. Das sind dann insgesamt 215.000 Personen. Zur Einordnung, im Tessin leben knapp 360.000 Menschen.
3: Das soll also deutlich mehr als die Hälfte der Menschen im Kanton zukünftig Zuschüsse erhalten. Und doch, es ist ein Kompromiss, den die SP da eingegangen ist. Sie haben es gesagt. Wie begründet die Partei da ihr Einlenken?
11: Damit, dass die Initiative überhaupt so schnell umgesetzt wird. Denn bereits 2027, also im kommenden Jahr, soll bereits mit der teilweisen Umsetzung begonnen werden. Und als Teilerfolg zählt für die SP auch, dass sich die Bürgerlichen bereit erklärt haben, die Initiative wenigstens in den kommenden 2 Jahren teilweise über eine Steuererhöhung bei den wohlhabendsten Einwohnerinnen und Einwohnern zu finanzieren. Das heißt, der Maximalsteuersatz der Vermögenssteuer, der soll erhöht werden, aber nicht so stark, wie es sich die SP eigentlich gewünscht hätte. Aber trotzdem spricht die SP von einer großen Reform, die durch ihre eigene Kompromissbereitschaft überhaupt möglich geworden ist. Der Co-Präsident der SP, Fabrizio Sirica, hat das den Kolleginnen und Kollegen der RSI im Gang vor dem Parlamentssaal so erklärt.
14: La più grande riforma del almeno gli ultimi 20 anni sul campo sociale non è una prova di fiducia, ma è un lavoro di compromesso, ma anche tecnico per ottimizzare le risorse, perché non sono infinite, perché c'è una questione di responsabilità sulla tenuta dei conti pubblici. Quindi tutti questi elementi ci hanno portato sì a dialogare, a fare compromessi, perché questa è l'arte della politica.
11: Ja, er sagt hier eben, es geht um die größte soziale Reform seit langem. Es gehe nicht einfach um blindes Vertrauen, sondern darum, dass eben auch seine Partei Verantwortung habe und die Ressourcen schonen wolle, die Mittel, die seien eben begrenzt und die öffentlichen Finanzen, die müssten das aushalten. Und darum ginge es bei der Politik. Das sei die Kunst der Politik, nämlich Dialog und Kompromisse.
3: Ja, die Kunst der Politik, die kommt ja nicht überall immer gleich gut an, wenn es um Kompromisse geht. Wie fallen denn im Kanton die Reaktionen aus auf dieses Einlenken?
11: Ja, durchzogen. Die bürgerlichen Parteien, die sind natürlich zufrieden. Sie begrüßen, dass die Kosten sinken und sie zeigen sich auch mit der befristeten Erhöhung vom Vermögenssteuersatz. Da sind sie ein bisschen stolz. Da betonen sie, dass sie eben auch bereit gewesen seien, der SP ein bisschen entgegenzukommen, dass sie das Ganze eben auch mittragen. Im Großen und Ganzen muss man einfach sagen, mittlerweile ist man einfach erleichtert, dass das Geschäft überhaupt durchgekommen ist, dass es einen Plan gibt, wie es jetzt weitergehen soll mit der Umsetzung von allen beiden Initiativen.
3: Heißt das, diese Diskussion über diese Umsetzung der Initiativen ist nun abgeschlossen mit diesem Kompromiss?
11: Ja, nein, eben nicht, weil der Fahrplan, der steht zwar, die SP-Initiative, die soll ja provisorisch schon 2027 umgesetzt werden, dann 2028 voll, die Lega-Initiative zur Absetzung der Krankenkassenprämien von den Steuern ab 2028. Aber bis es wirklich soweit ist, da bleibt noch viel Arbeit.
3: Und was genau ist denn diese Arbeit, die es noch braucht bis dahin?
11: Die Regierung, die soll prüfen, ob es alternative Berechnungsmodelle gibt, die eben allenfalls besser passen als der effektive Mittelwert der Prämien. Und, das ist wahrscheinlich die Krux an der Geschichte, für beide Initiativen ist die Finanzierung noch nicht vollständig gesichert. Es geht um deutlich mehr als 100 Millionen Franken, die dafür benötigt werden. Und diese temporäre Erhöhung beim Vermögenssteuersatz, das ist eben nur ein Teil von der Lösung. Die Debatte läuft also weiter, bis eben ein kompletter Weg zur Finanzierung vorliegt.
3: Und wer diese Sendung öfter hört, der oder die weiß, wenn es denn um höhere Steuer geht, dann sind die Tessinerinnen und Tessiner bei Abstimmungen in der Regel auch sehr skeptisch. Zurück in die Westschweiz. Da hat das Schicksal eines Pöstlers in den letzten Tagen viele bewegt. Nach 42 Jahren in seinem Job ist er entlassen worden. Und das offenbar, weil er netter war, als es die Regeln der Post vorsehen. Dario Brander in Genf. Wer ist dieser Mann und was hat er sich zu Schulden kommen lassen?
5: Ja, der Mann, der heißt Jean-Daniel Tavernet, ein Pöstler in Vevey, und der hat sich zu Schulden lassen kommen, dass er die Pakete oft auf der Etage auslieferte, anstelle sie einfach irgendwie im Eingangsbereich hinzustellen. Und das ist gegen die Vorgaben der Post, die vorsieht, dass eben bei Gebäuden im Eingangsbereich die Pakete hinterlegt werden, sofern der Eingangsbereich irgendwie mit einem Code gesichert ist.
3: Dieser Fall, der hat ja in der Westschweiz und stellenweise auch in der Deutschschweiz viele bewegt, wie ich gesehen habe.
5: Ja, das war also sehr beeindruckend. Die Geschichte wurde ursprünglich von 24 Heures publiziert, anfangs Woche. Wir von 20 Minuten in Lausanne haben sie dann übernommen und hatten innerhalb von wenigen Stunden, also hunderte Kommentare unter dieser Geschichte, weil das halt ganz viele Leute betrifft, oder? Wir bekommen alle Post, wir bestellen alle Dinge im Internet und sind dann froh, wenn die Pakete eben nicht aus dem Hauseingang gestohlen werden. Und deshalb wurde dieser Mann sehr schnell als Held gefeiert.
3: Was sagt denn die Post selber dazu, wenn sie jetzt so stark kritisiert wird für diese Entlassung?
5: Ja, die hat dann auch relativ schnell reagiert und sich sogar bei uns in der Redaktion gemeldet, um auf diese Welle der Empörung wirklich, die ihr da entgegenschlug, zu reagieren, und hat dann gesagt, nochmals eigentlich, dass sie alle Fälle immer sehr genau analysiert und dass natürlich eine Entlassung einer Person immer nur das letzte Mittel sei in einem Konflikt. Und sie haben aber auch gesagt, dass sie jetzt dieses Dossier nochmal anschauen wollen.
3: Martina Kobiela, Pöstler, die enge Grenzen einhalten müssen. Im Tessin, da scheint es etwas anders zu funktionieren, habe ich in der Zeitung gelesen, für die Sie arbeiten, aber eigentlich quasi notgedrungen, oder?
11: Ja, klar, das ist nicht in der Stadt so. In der Stadt läuft es natürlich ganz genauso wie sonst wo auch in der Schweiz. Aber das Tessin ist ja bekannt für diese kleinen Dörfer in diesen ganz, ganz steilen Tälern. Und da ist das Problem eigentlich andersrum, denn da müssen die Postboten unglaublich viele Stufen unter die Füße nehmen. Mein Kollege Gerhard Lob, den kennen ja die meisten Zuhörerinnen und Zuhörer, das ist ja kein Unbekannter, der ist letztes Jahr für die Tessiner Zeitung ins Onsernonetal gegangen und hat dort einen Postboten begleitet. Man kann nicht mit dem Auto vor die Häuser fahren, sondern man muss die Treppen hoch und runter laufen und er muss eben jedes einzelne Haus bedienen. Ich glaube, der wäre froh, wenn er da ein Hochhaus hätte und er könnte es einfach unten am Eingang stehen lassen.
3: Ja, wer das Onsernonetal aus eigener Erfahrung kennt, das ist eigentlich mehr oder weniger einfach eine Hauptstraße, die von hinten nach vorne durchführt. Und wer nicht direkt an der Straße ist, daher ist nicht einfach mit Auto zu erreichen. Jetzt hat ja Gerhard Lob auch eine Rechnung präsentiert von einem der Pöstler, wie viel Strecke er zurücklegen muss. Das sind sehr eindrückliche Zahlen, fand ich.
11: Ja, genau. Also das klingt unglaublich. Der Postbote, der meinte, der musste 2400 Kilometer läuft er jedes Jahr und er überwindet dabei einen Höhenunterschied von 190.000 Metern und nimmt 600.000 Stufen unter die Füße. Und ich kenne es auch ein bisschen. Ich war auch schon im Onsernonetal auf Reportage unterwegs und bin dann mit dem Bürgermeister von Oresio da durchs Dorf gelaufen. Wir beide haben dann geschwitzt und geprustet wie verrückt und überholt hat uns dann eine alte Frau mit diesen alten Holzrucksäcken. Ich weiß gerade nicht mehr, wie die heißen. Da hat sie irgendwas unten am Fluss gesammelt und die Frau war vielleicht 80, 90 Jahre alt und ist einfach fröhlich an uns vorbeigelaufen, während wir beide da prustend die Treppe hoch sind. Also es ist schon extrem steil.
3: Und das betrifft eben auch die Pöstler. Die müssen ja im Onsernonetal nicht nur Briefe und das gelegentliche Paket vorbeibringen, sondern die müssen da ja eben oft auch Einkäufe hochtragen zu den Menschen.
11: Ja, genau. In der Reportage von Gerhard Lob, da ging es eben auch darum, dass der Postbote erzählt hat, ja, manchmal muss er eben auch einen Weinkarton oder mehrere Weinkartons liefern. Und wenn das dann ein bisschen ein abgelegenes Haus ist, dann ist das tatsächlich Schwerstarbeit, diese Pakete bis ganz nach oben oder ganz nach unten zu schleppen.
3: Also kein Vergleich, wenn man in Vevey mal zwei Stockwerke hochgeht, um ein Paket direkt selber abzuliefern. Es scheint also durchaus auch anders zu gehen, zeigt dieses Beispiel aus dem Onsernonetal. Und mit diesem Blick auf die Päckli-Post, da endet diese Folge von Die Woche in den Schweizer Sprachregionen. Ich sage arrivederci zu Martina Kobiela im Tessin.
11: Grazie mille e a presto.
3: Und adieu nach Genf zu Dario Brander.
5: Au revoir et à la prochaine.
3: 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Mein Name ist Tobias Bühlmann. Ade miteinander.

0: Die Nachrichten von SRF um 11:30 mit Manuela Burgermeister. Seit 2 Monaten vermittelt Pakistan zwischen den USA und dem Iran für eine längere Waffenruhe. US-Medien haben mitgezählt. Präsident Donald Trump hat schon mehr als 30 Mal verkündet, ein Deal mit dem Iran stehe unmittelbar bevor. Nun meldet dies auch Vermittler Pakistan. Ein endgültiger, von allen Seiten abgestimmter Text sei erreicht und bereit zur Unterzeichnung. Anne Schneider von der ARD sagt, die Hoffnung sei jetzt tatsächlich größer als zuvor.
1: Es sieht so aus, als wären die Verhandlungen zwischen den USA und dem Iran wirklich so weit fortgeschritten wie seit Beginn des Konflikts nicht mehr. Es gibt Bestätigungen, dass ein weitgehend fertiger Entwurf existiert, unter anderem von Pakistans Premierminister, der ja einer der Vermittler in dem Konflikt ist. Trotz der positiven Signale bleibt der gesamte Prozess natürlich äußerst fragil. Ein großes Problem ist das weiterhin tief sitzende Misstrauen zwischen beiden Seiten. USA und Iran geben teilweise unterschiedliche Informationen darüber, was genau in dem Abkommen steht, und widersprechen sich öffentlich. Und das unterstreicht, wie sensibel die Lage ist. Und es kommen ja auch immer wieder Zwischenfälle, etwa Angriffe auf Schiffe oder militärische Ziele.
0: Die israelische Armee hat die Menschen im Südlibanon dazu aufgerufen, ihre Häuser zu verlassen. Sie sollen schnellstmöglich auf die Nordseite des Sachani-Flusses gehen, gab ein Armeesprecher bekannt. Betroffen sind 20 Städte und Dörfer. Wer sich in der Nähe von Einrichtungen der libanesischen Hisbollah-Miliz aufhalte, gefährde sein Leben, sagte der Sprecher weiter. Kurz nach der Warnung meldeten libanesische Medien bereits israelische Luftangriffe in der betroffenen Region. Zuvor berichtete Israel von mehreren Drohnenangriffen der Hisbollah-Miliz auf Israel. In Washington haben Arbeiter mitten in der Nacht damit begonnen, den Namen von Präsident Trump von der Fassade des Kennedy Centers zu entfernen. Wenige Stunden vorher hatte ein Gericht die letzte Einsprache der Trump-Regierung gegen die Entfernung abgewiesen. Das Kennedy Center ist das nationale Kulturzentrum der USA. Präsident Trump hatte nach seiner Amtsübernahme die Führung des Kulturzentrums entlassen und eigene Leute eingesetzt. Diese nannten das Center neu Trump-Kennedy Center. Diese Umbenennung war aber illegal, entschied nun ein US-Bundesgericht. Deshalb muss der Zusatz Trump von der Fassade, der Webseite und sämtlichen Publikationen wieder entfernt werden. Das Wetter: trotz ein paar Wolkenfeldern meist sonnig und markant wärmer bei rund 27 Grad. Im Wallis und im Tessin gibt es bis 30 Grad. Das waren Nachrichten von Radio SRF. Verantwortlich Jan Gröbler.
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3: Beduinen sind geheimnisvolle Wüstenbewohner, die als Nomaden von Oase zu Oase ziehen. Mit dieser Abenteuerfantasie hat das Leben der Beduinen in Israel kaum etwas zu tun. Sie kämpfen buchstäblich ums Überleben.
4: Wir schlossen die Tür, befürchteten aber, sie könnten uns im Haus verbrennen. Die Siedler durchtrennten die Wasserleitungen, ebenso die Stromkabel, und vergifteten Hunde und Schafe. Dann drangen sie in die Häuser ein und versetzten die Kinder in Angst und Schrecken.
3: Beduinen Rana Sayed erinnert sich daran, als jüdische Siedler ihr Zuhause in Ras en Alucha im israelisch besetzten Jordantal angriffen. Die Familie flüchtete. Heute leben noch etwa 100.000 Beduinen in Dörfern in Israel, die vom Staat nicht anerkannt werden. Immer wieder reißen Bagger die Behausungen ab. Doch auch dort, wohin Israel die Beduinen zwangsumsiedeln will, zeigen sich die Folgen der Marginalisierung. In der überfüllten Stadt Rahat in der Negev-Wüste wächst die junge Beduinen-Generation mit Gewalt und Kriminalität auf, sagt Sozialarbeiter Jamal Al-Kenawi aus Rahat.
5: Da leben bis zu 20 Menschen im gleichen Haus. Das Nomadentum gibt es nicht mehr und es gibt hier in Rahat keinen Platz für Schafe mehr. Sogar die Tiere sind heutzutage unglücklich, wenn sie mit uns Beduinen leben müssen.
6: Animals are not happy to be with Bedouins nowadays.
3: Zwischen Wüste und Wirklichkeit. Die Beduinen in Israel. Das ist International. Mein Name Bettina Meyer. Es ist eine Landschaft der Kontraste, die sich hier in dem Tal nördlich der Stadt Jericho offenbart. Inmitten der staubigen Weite des Jordantals, mehr als 200 Meter unter dem Meeresspiegel, bahnt sich der Bach Wadi al-Auscha mit Wucht seinen Weg durch den kargen Boden. Gewundene Quelle nennen die Beduinen diese lebensspendende Ader. Sattgrüne Bananenplantagen und Dattelhaine wachsen entlang des Wassers. Doch die beschauliche Landschaft an dem Bach Wadi al-Auscha trügt. Es ist ein fragiles Gleichgewicht zwischen jahrhundertealter Beduinentradition und politischen Spannungen, das hier aus den Fugen geraten ist. Haitham Sayed denkt zurück an den Tag, wo sich sein Leben änderte, wo er sein Dorf Ras Ain al-Auscha verlassen musste. Er zeigt uns das Video, das er im Januar machte. Israelische Siedler dringen in das Dorf ein, bedrängen die Beduinenfamilien. Soldaten der israelischen Armee sind zu sehen. Sie scheinen die Siedler zu beschützen, nicht die Beduinen, die verdrängt werden. Schüsse sind zu hören. Ein traumatischer Moment, sagt Rana Sayed, Haithams Schwester.
4: Wir hatten große Angst vor den Siedlern, die uns angriffen. Wir schlossen die Tür, befürchteten aber, sie könnten uns im Haus verbrennen. Die Siedler durchtrennten die Wasserleitungen, ebenso die Stromkabel, und vergifteten Hunde und Schafe. Sie stahlen auch unsere Tiere. Dann drangen sie in die Häuser ein und versetzten die Kinder in Angst und Schrecken.
3: Haitham Sayed und seine Familie, ein Beduinenclan, mussten Ras Ain al-Auscha verlassen. Das Dorf, in dem er geboren wurde. Das Dorf, das seine Heimat war. Der 26-jährige Beduine zieht einen drastischen Vergleich.
7: Für uns Beduinen ist das wie die Nakba. Als Kind habe ich in der Schule und von meinem Großvater davon gehört. Die Nakba, als vor 80 Jahren die Araber vertrieben wurden oder flüchten mussten. Mein Großvater ist jetzt tot und wir haben die Nakba hier von neuem erlebt. Und eigentlich ist es schlimmer als die Nakba, weil wir gezwungen wurden, mit unseren eigenen Händen das eigene Dorf abzubauen.
3: Vielleicht 400.000 Beduinen leben in Israel. Genaue Statistiken gibt es nicht. Die meisten von ihnen leben in den Wüsten oder an deren Rändern, vor allem in der Negev-Wüste, die sich nach Süden bis ans Rote Meer zieht. Kleinere Beduinenstämme haben sich schon vor Jahren auch im Westjordanland niedergelassen, in den trockenen Gebieten um Jericho, so wie die Gemeinschaft von Haitham Sayed. Und auch im Norden Israels finden sich einige Gemeinschaften. Der Ursprung aller Beduinenstämme ist der gleiche. Sie waren alle einst Wüstenvölker. Der Beduine Stivi Abu Blaya lässt es sich nicht nehmen, seinen Gästen selbst den Tee einzugießen. Gastfreundschaft ist eine alte Beduinentradition. Eine Schulklasse aus Ramat Gan nahe Tel Aviv sitzt auf Kissen und Teppichen am Boden in Majlis, dem traditionellen Beduinenzelt. Stivi Abu Blaya will den jungen Israelis die Beduinenkultur näher bringen.
8: Hey Leute, willkommen. Ich heiße Stivi Abu Blaya und gehöre dem Al-Sasame-Stamm an. Ich bin Beduine. Wer von euch sich fragt, woher der Begriff Beduine stammt, er kommt vom Wort Badia. Badia bedeutet Wüste und der Mensch, der in der Wüste unter den dortigen Bedingungen lebt, wurde eben Beduine genannt.
3: Stivi Abu Blaya ist einer der Clan-Chefs in Khan Nahal Hava. Die kleine Beduinensiedlung liegt mitten in der Negev-Wüste, unweit der Stadt Mizpe Ramon. Wellblechhäuser und Container prägen das Dorfbild, inmitten einer Landschaft aus Sand und Stein. Stivi Abu Blaya erklärt den Schülern aus der Stadt, wie aus dem Nomadenvolk sesshafte Beduinen wurden.
8: Irgendwann trat der Staat an die Beduinen heran und sagte ihnen, Ihr dürft nicht mehr in der Wüste umherwandern, ihr müsst euch fest ansiedeln. Das war der erste Schritt, den der Staat unternahm, um die Beduinen zu sesshaften Bewohnern zu machen. Deshalb sieht man an den Straßen so viele Dörfer, die nicht offiziell anerkannt wurden. Die Beduinen sollten sich entlang der Straßen niederlassen.
3: Die meisten Beduinenstämme in Israel sind inzwischen übergegangen von einem nomadischen Lebensstil zu einer eher landwirtschaftlich geprägten Lebensweise. Beduine Stivi Aboblaya, der als Kind mit seinem Clan noch durch die Wüste zog, macht seinen Gästen klar, wie sehr sich sein Leben verändert hat.
8: Das ist ein großer kultureller Wandel und ein harter Einschnitt, Beduine zu sein und nun an einem festen Ort zu leben und der Außenwelt zu begegnen. All dies belastet die Traditionen und die Kultur.
3: Auch die Politik des Staates macht es den Beduinen alles andere als einfach. Diese Politik ist geprägt durch die Nichtanerkennung von Dörfern, in denen rund 70.000 bis 100.000 Menschen ohne eine grundlegende Versorgung mit Wasser oder Strom leben. Durch gezielte Hausabrisse und Räumungsanordnungen versucht die Regierung, die Beduinen in staatlich geplante Städte umzusiedeln, um auf diese Weise Land für Infrastrukturprojekte, jüdische Siedlungen oder Militärzonen zu gewinnen. Oren Yiftachel ist Professor für Geographie und Stadtforschung an der Ben-Gurion-Universität in Beersheba. Er gilt als Beduinenexperte. Für ihn verletzt der Staat mit seiner Politik massiv die Rechte der Beduinen. Und er zerstöre damit die traditionellen Lebensweisen. Mit schwerwiegenden Folgen, so Oren Yiftachel.
9: Der Staat wollte dieses Land unbedingt. Die Beduinen hatten das Land, also vertrieb man sie. Und zwar aus dem Westen der Negev-Wüste in den Osten. Ein karges und deutlich weniger fruchtbares Gebiet. Ab da waren sie einfach Flüchtlinge. Und jetzt droht ihnen zum zweiten oder dritten Mal vertrieben zu werden. Eine fürchterliche Politik. Und das hat auch zu dieser Marginalisierung der Beduinen geführt.
3: Nirgends ist diese Marginalisierung wohl deutlicher zu sehen als in Rahat. Die Stadt wurde 1970 in der Negev-Wüste gegründet, für Beduinen, die dorthin umsiedeln mussten. Heute ist Rahat die größte arabische Stadt in Israel. Sie gerät immer wieder in die Schlagzeilen wegen der Gewalt. Die Situation hat in den letzten Jahren ein derart kritisches Ausmaß erreicht, dass manche vom Wilden Westen sprechen. Immer wieder gibt es Schießereien auf offener Straße. Bewaffnete Familienfäden prägen den Alltag. Rahat hat die höchste Mordrate Israels. Kaum eine andere Stadt wurde vom israelischen Staat jahrzehntelang derart vernachlässigt. Es mangelt an Infrastruktur, Investitionen und Bildungsangeboten. Hohe Arbeitslosigkeit und fehlende Perspektiven treiben besonders junge Männer in die Arme krimineller Organisationen. Viele Einwohner Rahats blicken ohnmächtig auf diese Situation. Auch Heba Alafinish. Eigentlich ist die junge Beduinin gewohnt, sich durchzuboxen. Sie hat studiert, ist vierfache Mutter und leitet ein Frauen- und Elternzentrum in Rahat. Mit romantischen Beduinenvorstellungen von Tausend und einer Nacht habe ihr Alltag allerdings wenig zu tun, erklärt Heba Alafinish. Täglich gäbe es Schießereien zwischen verfeindeten Clans. Die 37-Jährige erzählt von einem Familienausflug, als ihr Auto in das Kreuzfeuer geriet.
10: Die Scheiben zerbarsten. Mein Sohn wurde von einer Kugel getroffen. Sie drang in seinen Hals ein, kam aus seinem Rücken heraus. Ich war im 8. Monat schwanger. Meine Töchter saßen hinten. Eine versuchte, den Blutfluss zu stoppen, die andere sprach mit dem Rettungsdienst. Der Arzt sagte, hätte jemand Größeres da gesessen, wo mein Sohn saß, wäre er gestorben. Eine Woche später hatte ich eine Frühgeburt.
3: Heba Alafinish hilft Frauen in Rahat, sich weiterzubilden. Ihr Selbstwertgefühl in einer patriarchalisch geprägten Beduinengesellschaft zu stärken, in der es nicht üblich ist, dass Frauen arbeiten oder studieren. Auch Eltern kommen zu ihr. Bei der Schießerei, bei der ihr Sohn fast gestorben wäre, habe sie sich hilflos gefühlt, sagt Heba. 3 Jahre liegt der Vorfall zurück. Doch die Gewalt ufert inzwischen derart aus, dass sie abends nicht mehr auf die Straße geht.
10: Wenn wir Schüsse hören, ducken wir uns alle auf den Boden. Stell dir vor, du bist in deinem Haus, aber es gibt keine Sicherheit. Ich bin eine starke Frau, aber wie kann ich meine Kinder mit bloßen Händen schützen, wenn geschossen wird? Ich kann es nicht.
3: Der Muezzin ruft zum Mittagsgebet. In den Straßen türmen sich Müll und Schrott. Häuser wechseln sich mit Wellblechhütten ab. Armut und Kriminalität sind allgegenwärtig. Wird jemand festgenommen, kommt er gleich wieder frei, klagt Heber. Die Polizei unternehme kaum etwas gegen die illegalen Waffen, die in Rahat kursieren. Fast jeder Haushalt habe eine, bestätigt Talal al-Qarnawi. Er ist seit 1993 Bürgermeister von Rahat.
11: Die illegalen Waffen sind wie ein Krebsgeschwür, das sich im Körper ausbreitet. Es breitet sich in der ganzen Stadt aus. Das Problem ist, die Polizei in Israel ist nicht dem Bürgermeister unterstellt. Sie arbeitet für das Ministerium für nationale Sicherheit. Und der Minister heißt Itamar Ben-Gvir. Ich fordere von der Regierung, geht gegen die illegalen Waffen vor, macht Hausdurchsuchungen, verhindert, dass Soldaten Waffen aus den Armeebasen stehlen und verkaufen.
3: Von 18.000 illegalen Waffen in der Stadt spricht Bürgermeister al-Qarnawi. Einige würden aus israelischen Armeebasen stammen. Andere seien Schmuggelware aus Ägypten, Jordanien und dem Westjordanland. Der Handel mit illegalen Waffen in Rahat blühe, während ihm als Bürgermeister von der Regierung das Budget gekürzt wurde, stellt der Mann in dem karierten Jackett fest. Der Stadt fehlten 80 Millionen Euro.
11: Statt Budgetkürzungen sollten sie uns Geld für die Überwachungskameras geben. Ich bin der Bürgermeister und erlaube es, überall Kameras zu installieren. Die können Autokennzeichen feststellen. Drohnen können Schießereien filmen. Es ist die Pflicht des Ministers für nationale Sicherheit, der Polizei und uns allen ein Gefühl der Sicherheit zu geben. Es macht mich wütend, dass Menschen hier eine Waffe tragen, weil sie das Vertrauen in das Rechtssystem verloren haben.
3: Die Beduinen in Rahat könnten eine Brücke sein zwischen Israel und dem palästinensischen Volk, sagt al-Qarnawi. Doch seit dem 7. Oktober 2023, seit dem Angriff der Hamas auf Israel, sei die Kluft zwischen Arabern und Juden größer geworden. So der Politiker, er wirkt resigniert. Das habe auch damit zu tun, dass die ältere Beduinengeneration die Jungen nicht mehr erreiche. Unterwegs in Rahat mit Maisun al-Shafi und Fajer Abu Abed. Beide Beduininnen sind 16 Jahre alt. Nach dem Schulunterricht wollen sie in ein Jugendzentrum, von denen es nur wenige in Rahat gibt. Maisun zeigt auf das Straßenschild. Al-Salam-Straße steht darauf. Die Friedensstraße. Doch so friedlich ist es hier nicht, merkt sie an.
12: Von Sonnenuntergang bis Sonnenaufgang hören wir Schüsse in unserer Nachbarschaft. Querschläger fliegen herum. Einmal traf eine Kugel unser Fenster, streifte den Kopf meines Schwagers. Er hatte Glück, das Fenster hat ihm das Leben gerettet.
3: Unter den Beduinen in Israel findet ein kultureller Wandel statt, der vor allem junge Männer betrifft. Die traditionellen Clanstrukturen verlieren an Autorität, ohne dass staatliche Institutionen diese Lücke füllen können, erklärt der Leiter des Jugendzentrums der Initiative Ein neuer Morgen in der Negev-Wüste, Jamal al-Qarnawi.
13: Die jungen Leute sind überfordert damit, wie sich ihre Welt im Gegensatz zur Welt ihrer Eltern zum traditionellen Leben der Beduinen verändert. Auf ihren Handys haben sie Zugang zur modernen Welt, sehen Dinge, die sie auch wollen. Zum Beispiel schnelle Autos. Alles soll schnell sein. Mehr als 30% der Schüler brechen ihre Schule hier vorzeitig ab, besonders Jungs. Das ist eine riesige Zahl. Sie werden Mitglieder in kriminellen Banden. Das macht uns große Sorgen.
14: Many different criminal groups. We are very worried about that.
3: Mehr als die Hälfte der Einwohner Rahats seien unter 18 Jahre, sagt Jamal al-Qarnawi. Er ist Sozialarbeiter und bietet den Jugendlichen hier im Zentrum die Möglichkeit, sich über ihre Probleme in einem geschützten Umfeld auszutauschen. Maisun al-Shafi und Fajer Abu Abed sitzen inzwischen im Jugendzentrum, sehen sich auf dem Handy ein Video an. Zwei Beduinen-Clans bekämpfen sich auf offener Straße im Nachbarort Ofakim. Pickup-Trucks rasen über Gehwege auf Menschen zu. Ein Mann mit einer Motorsäge rennt auf ein Auto zu. Mit 16 Jahren wirken die Mädchen verhärtet und an Gewalt gewöhnt. Maisun erzählt, was sie belastet.
12: Unsere Nachbarin wurde ermordet. Sie wohnte in unserem Haus. Bewaffnete und maskierte Männer kamen in ihre Wohnung. Wir hörten die Schüsse. Als ich die Tür öffnete, sah ich die Leiche und das Blut, alles. Das Traurigste war, dass ihre 5-jährige Tochter in ihrem Schoß schlief.
3: Das kleine Mädchen sei blutüberströmt in den Armen ihrer toten Mutter aufgewacht, habe geschrien. Den Anblick werde sie nie vergessen, sagt Maisun. Besonders Frauen stehen bei den Beduinen unter Druck. Wenn ein Mädchen Probleme in ihrer Familie hat, könne sie niemandem davon erzählen, sagt Maisun. Frauen hätten nicht die gleichen Rechte wie Männer. Am liebsten würde sie Rettungssanitäterin werden, wäre dann aber mit Männern im Rettungsfahrzeug. Das kann die Familie stören, die sagt, sie solle lieber Krankenschwester werden, sagt Maisun. Sie macht deutlich, worauf es für sie ankommt.
12: Bildung hilft den Frauen. Wenn ein Mädchen in unserer Familie heiratet und einen Abschluss hat, ist sie eine Königin. Egal, was ihr Mann für Probleme hat, wenn sie sich trennt, hat sie ihren Abschluss. Viele hier trennen sich schnell im Streit. Die Frau hat keine Arbeit und muss zu ihren Eltern ziehen. Ein Abschluss ist das, was dir im Leben hilft.
3: Maisun und Faja kommen einmal die Woche in das Jugendzentrum von Ein neuer Morgen in der Negerwüste. In einer Projektgruppe entwickeln sie Ideen, die das Leben junger Menschen in Rahat verbessern sollen.
12: Ich möchte eine App entwickeln, die wie eine Person ist, der man vertrauen kann. Dabei bleibst du anonym und schickst uns eine Nachricht, schreibst uns dein Problem. Ich denke an Mädchen, die bedroht werden oder Angst haben, ihren Eltern davon zu erzählen. Damit nichts passiert, wenden sie sich anonym an die App und wir versuchen, so gut es geht, zu helfen.
3: Zwischen mir und dir will Faja ihre App nennen. Sozialarbeiter Jamal Al-Kenawi steht am Rand eines Fußballfelds in Rahat. Ihm zufolge gibt es auch Hoffnung, trotz der düsteren Realität. Es müssten Brücken gebaut werden zwischen Alt und Jung, mahnt er an. Brücken zwischen Tradition und Moderne, zwischen den verschiedenen sozialen Schichten in Rahat. Das Fußballprojekt von Sportlehrer Hilmi Kamalat könnte hier beispielhaft sein.
15: Wir haben es die Clásico-Akademie genannt, wegen den Spielen zwischen Real Madrid und Barcelona, die auch El Clásico heißen. Damit wollen wir so viele Kinder wie möglich anlocken. Sie sollen Spaß haben. Sie sollen eine Beziehung untereinander aufbauen. So lernen sich die Familien kennen. Wir Beduinen sind eine eng verwobene Gesellschaft. Klar gibt es Probleme, aber wir können sie lösen.
3: Bereits 100 Kinder machen bei dem Projekt mit. Auch Isa Abu Ghadia, er ist 15 Jahre alt.
16: Fußball ist für mich Freundschaft. Es verhindert Gewalt in unserer Gemeinde. Wir Kinder schließen Freundschaften, wir trainieren zusammen, schießen Tore. Wenn wir hinfallen, stehen wir wieder auf. Wir lernen, nicht aufzugeben. Es verhindert nicht Rassismus oder Schikanierungen. Reden hilft. Und dass wir ein Team sind. Eine Nation, ein Rahat.
3: Aus einem vermüllten Tal vor dem Sportplatz nähert sich ein Junge, der ein Maultier führt. Seine zwei kleinen Geschwister sitzen auf dem Maultier. Neugierig schauen sie zu. Jamal erklärt, dass sie zu den Unsichtbaren gehören. Das sind jene Beduinen, die auf einem Hügel gegenüber in Wellblechhütten und Zelten wohnen, isoliert von den Entwicklungen in Rahat. Sie pflegen die alten Traditionen. Allerdings sind sie hier umgeben von Stadtvierteln, die expandieren. Die alte beduinische Lebensweise ist kaum noch möglich, sagt Sozialarbeiter Jamal Al-Kenawi.
13: Da leben bis zu 20 Menschen im gleichen Haus. Die Eltern, deren Kinder, die heiraten und Kinder haben. Es ist sehr eng und sie können nicht wegziehen. Das Nomadentum gibt es nicht mehr. Umziehen zu können, ist ein Privileg. Und es gibt hier in Rahat keinen Platz für Schafe mehr, weil wir so modern geworden sind. Sogar die Tiere sind heutzutage unglücklich, wenn sie mit uns Beduinen leben müssen.
6: Animals are not happy to be with Bedouins nowadays.
3: Zurück zu Haitham Sayed und seiner Familie, die unweit von Jericho von jüdischen Siedlern aus Ras Ain al-Aussha vertrieben wurden. Sie wohnen nun auf einer kargen Anhöhe, etwa 10 Kilometer von ihrem Heimatdorf entfernt. Dort haben sie ihre Container und Zelte aufgebaut. Haithams Mutter, Naifi Sayed, sitzt am Boden auf einer roten Plastikwanne und wäscht mit der Hand die Töpfe und das Geschirr. Das Wasser kommt aus zwei großen gelben Kübeln. Sie wirkt traurig und frustriert.
4: Hier gibt es keine Schule für die Kinder. Sie bekommen derzeit keinen Unterricht. Das ist nicht gut. Wir haben so gut wie keinen Strom. Die Solarzellen liefern nur ein wenig Strom, damit wir nachts Licht haben. Weder die Waschmaschinen noch die Kühlschränke funktionieren. Wir produzieren die Milch ohne Maschinen und müssen die Wäsche mit der Hand waschen. Gleichzeitig müssen wir auf die Kinder, die nicht zur Schule gehen, ein Auge werfen. Wir können uns nicht eine Minute ausruhen.
3: Nur wenige Dutzend Schafe und Ziegen konnten Haitham Sayed und seine Familie bei ihrer Flucht aus Ras Ain al-Aussha mitnehmen. Große Teile des Viehs seien von den Siedlern gestohlen worden, sagt er. Viele Tiere wurden

0: Die Gläubigen ermutigt, Schafe zu halten, fügt Haitham noch an und lächelt. Er glaubt fest daran, dass er irgendwann wieder nach Ras Ain al-Auscha zurückkehren wird. Mit seinem Clan, mit seinen Tieren. Der 26-jährige Beduine hofft, dass sich die politischen Verhältnisse in Israel irgendwann ändern und die radikalen Siedler keine politische Unterstützung mehr erfahren.
1: Obwohl wir Beduinen immer wieder vertrieben werden, bewahren wir unsere Bräuche und Traditionen. Und dazu gehört, dass die Familie zusammenlebt. Es ist unsere Tradition, eine Stammesgemeinschaft aufzubauen. Für uns ist dieser Ort nur vorübergehend, bis wir in unsere Heimat nach Ras Ain al-Auscha zurückkehren. Spätestens, wenn diese extremistische israelische Regierung abtritt.
0: Eine Rückkehr in Frieden wünscht sich der junge Beduine Haitham Sayed. Universitätsprofessor und Beduinenexperte Oren Yiftachel hofft, dass es irgendwann dazu kommt, dass der israelische Staat die arabischen Israelis, wozu die Beduinen gehören, wirklich als vierten Stamm Israels akzeptieren. Neben säkularen Juden, religiösen Zionisten und den Ultraorthodoxen. Noch sei es ein langer Weg dorthin, meint Oren Yiftachel.
2: Die Beduinen kämpfen um ihre Entwicklung und wir als Juden müssen ihnen helfen. Denn die Zukunft der Juden im Nahen Osten hängt auch von der Zukunft der Palästinenser ab. Wenn Israel die Palästinenser einschließlich der Beduinen weiter unterdrückt, wird Israel ständig umringt sein von Feindseligkeit. Und man kann keinen Staat haben, der ein Garnisonsstaat ist, umgeben von Feindseligkeit. Auch wenn er erfolgreich ist wie Israel, militärisch und wirtschaftlich. Die einzige Möglichkeit, akzeptiert zu werden, ist, dass man nicht nur Frieden, sondern Koexistenz mit den Palästinensern hat. Und das schließt die Beduinen ein.
3: The only way to be accepted is to have not just peace, but coexistence and binationalism with the Palestinians. That includes the Bedouins.

0: Die Nachrichten von SRF um 12 mit Lukas Siegfried. Seit zwei Monaten vermittelt Pakistan zwischen den USA und dem Iran für eine längere Waffenruhe. US-Medien haben mitgezählt, Präsident Donald Trump hat schon über 30 Mal verkündet, ein Deal mit dem Iran stehe unmittelbar bevor. Jetzt meldet dies auch Vermittler Pakistan. Ein endgültiger, von allen Seiten abgestimmter Text sei erreicht und bereit zur Unterzeichnung. Anne Schneider von der ARD sagt, die Hoffnung sei jetzt tatsächlich größer als zuvor.
1: Es sieht so aus, als wären die Verhandlungen zwischen den USA und dem Iran wirklich so weit fortgeschritten wie seit Beginn des Konflikts nicht mehr. Es gibt Bestätigung, dass ein weitgehend fertiger Entwurf existiert, unter anderem von Pakistans Premierminister, der ja einer der Vermittler in dem Konflikt ist. Trotz der positiven Signale bleibt der gesamte Prozess natürlich äußerst fragil. Ein großes Problem ist das weiterhin tief sitzende Misstrauen zwischen beiden Seiten. USA und Iran geben teilweise unterschiedliche Informationen darüber, was genau in dem Abkommen steht, und widersprechen sich öffentlich. Und das unterstreicht, wie sensibel die Lage ist. Und es kommen ja auch immer wieder Zwischenfälle, etwa Angriffe auf Schiffe oder militärische Ziele.
0: Zu zwei Meldungen aus der Schweiz. Das Online-Magazin Republik hat in einem Prozess gegen den US-Technologiekonzern Palantir in fast allen Punkten Recht bekommen. Die Republik hatte geschrieben, dass Palantir während Jahren erfolglos versucht habe, seine Überwachungssoftware an die Schweizer Behörden zu verkaufen. Wegen dieser Aussage reichte Palantir Klage ein. Die Chefin des Staatssekretariats für Wirtschaft, SECO, geht davon aus,

0: aus, dass die Zollpolitik der US-Regierung weitergeht, auch wenn Donald Trump nicht mehr Präsident ist. Zölle für den Schutz der US-Industrie seien ein parteiübergreifendes Anliegen, sagt Helen Budliger-Atieda in der Schweiz am Wochenende. In Washington haben Arbeiter mitten in der Nacht damit begonnen, den Namen von Präsident Trump von der Fassade des Kennedy Centers zu entfernen. Wenige Stunden vorher hatte ein Gericht die letzte Einsprache der Trump-Regierung gegen die Entfernung abgewiesen. Das Kennedy Center ist das nationale Kulturzentrum der USA. Präsident Trump hatte nach seiner Amtsübernahme die Führung des Kulturzentrums entlassen und eigene Leute eingesetzt. Diese nannten das Kennedy Center neu Trump Kennedy Center. Diese Umbenennung war aber illegal, entschied nun ein US-Gericht. Deshalb muss der Zusatz Trump von der Fassade, der Webseite und sämtlichen Publikationen wieder entfernt werden. Das Wetter: heute und morgen ist es meist sonnig, im Norden ist es zudem windig bei 27 Grad, im Süden gibt es bis 30 Grad. Das waren Nachrichten von Radio SRF, verantwortlich Jan Grüble.
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2: Schön, hören Sie SRF News am Wochenende. Wir schauen jetzt hier zurück auf ein paar ausgewählte Themen und Gespräche der letzten Woche. Am Mikrofon Romana Kaiser. Ja, und seit dieser Woche läuft sie also, die Fußball-WM der Männer in den USA, in Kanada und in Mexiko. Und das Eröffnungsspiel am Freitag hat Mexiko mit 2:0 gegen Südafrika gewonnen. Und zwar im legendären Aztekenstadion von Mexiko-Stadt. Und genau dieses Stadion gab im Vorfeld der WM zu reden, nämlich wegen Besitzrechten. Denn rund 14'000 VIP-Plätze gehören dort privaten Eigentümerinnen und Eigentümern. Sie haben jahrzehntealte Verträge. Und das bedeutet, für WM-Spiele kann die FIFA in diesen Logen, in diesen VIP-Logen, keine zusätzlichen Tickets verkaufen. Und das sei so in Ordnung, das hat Anfang Monat ein mexikanisches Gericht entschieden. Aber wie ist es überhaupt zu diesen Exklusivrechten im Aztekenstadion gekommen? Das hat Silvan Zemt, die freie Journalistin Florina Dünki in Mexiko-Stadt, gefragt.
3: Das große Medienunternehmen Televisa, das das Stadion gebaut hat, dachte, es seien ihm die Gelder des anderen Unternehmens Modelo sicher. Modelo, das viele berühmte Biermarken braut, unter anderem Corona. Die Gelder waren jedoch nicht sicher und blieben dann aus. Und auf die Schnelle musste Televisa mehr Gelder herbeizaubern sozusagen und kam dann auf die Idee dieses Investmentsmodells. An Investoren wurden die Rechte für Logen einerseits und Tribünenplätze andererseits verkauft. Also die Logen zum Beispiel für 40.000 Franken für 99 Jahre.
4: Was genau steht denn in diesen Verträgen? Welche Rechte haben die Logenbesitzer im Stadion?
3: Die Besitzer dürfen während dieser Laufzeit alle Fußballspiele oder Konzerte und alle anderen Events besuchen, die im Estadio Azteca stattfinden. Sie dürfen sie auch für einzelne Events vermieten oder sie dürfen sie für die Restzeit dieses Vertrags, die ihnen bleibt, sogar verkaufen. Sie dürfen Essen und Trinken von zu Hause mitnehmen. In der Loge hat es oft eine kleine Küche mit Kühlschrank und WC. Diesen Kühlschrank dürfen Sie mit eigenen Lebensmitteln und Getränken füllen. Die FIFA wollte nun, dass, wenn zum Beispiel ein Logebesitzer sich jetzt ein WM-Spiel anschauen will, er ein extra Package kaufen muss, das bis zu 50.000 Dollar kostet.
4: Und so weit kommt es jetzt also nicht. Die mexikanische Justiz hat sich ja hinter diese Logenbesitzer gestellt. Anfang Juni war das und hat damit auch die Rechte der Besitzer gestärkt. Wie hat dieses Gericht den Entscheid begründet?
3: Ja, diese Plätze sind eben keine Dauerkarten, wie es so üblich ist bei solchen Abonnements, sondern Nutzungsrechte auf Sitze. Also Dauerkarten, etwa für die Heimspiele meines Lieblingsvereins, dürfte die FIFA aushebeln und diesen Sitz für ein WM-Spiel an andere Fans verkaufen.
4: Warum sind denn diese Vereinbarungen rechtlich so stabil, dass sie selbst bei einem Großereignis wie jetzt der Fußball-WM in Mexiko, dass die auch dann nicht einfach ausgehebelt werden können?
3: Das hängt an dem Vertrag. Also wie bei uns in der Schweiz im Zivilrecht ist es auch hier in Mexiko so. Die Rechte an Logen und Tribünensitzen in diesem Fall sind vertraglich erworbene Nutzungsrechte. Eine private Organisation wie die FIFA steht nicht über dem Zivilrecht, sprich auch nicht über dem Vertragsrecht und kann in dieses nicht eingreifen.
4: Und das Geschäft, das scheint ja lukrativ zu sein. Sie haben diesbezüglich auch recherchiert in Mexiko. Die Logen können vermietet werden. Wie sieht das konkret aus? Wie lukrativ ist dieses Geschäft konkret?
3: Das ist äußerst lukrativ. Also wenn mein mexikanischer Großvater hypothetisch 1962 beim Stadionbau diese Loge gekauft hat von 10 bis 20 Sitzen für 40.000 Franken, kann ich die sehr lukrativ für einzelne Spiele hier vermieten oder ich kann sie auch verkaufen. Die Restzeit beträgt im Moment 35 Jahre. Da werden auf Verkaufsplattformen die Rechte für bis zu 1 Million Franken weiterverkauft. Und ich habe auch auf einer Verkaufsplattform bereits gesehen, dass jemand seine Loge für die 5 WM-Spiele, die in Mexico City stattfinden, vermietet. Also für alle 5 Spiele zahlt man 800.000 Dollar. Es ist also sehr lukrativ, eine solche Loge zu besitzen.
4: Und doch erhält die FIFA dieses Jahr eine Entschädigung von 60 Millionen US-Dollar dafür, dass sie eben nicht die Kontrolle über das gesamte Stadion hat, dass eben die Logenbesitzer mehr oder weniger machen dürfen, was sie wollen, wie sie vorher ja ausgeführt haben. Wie kommt jetzt diese ganze Geschichte in Mexiko an?
3: Die Verträge für Logen und Tribünen, die verlangen, dass bei einer WM die FIFA jedes Mal erinnert werden muss vom Stadionbetreiber, dass es eben diese Logen- und Tribünenplätze gibt und dass diese unantastbar sind. Scheinbar hat der Stadionbetreiber das jetzt dieses Jahr versäumt. Die Besitzer der Logen und Tribünenplätze, aber vor allem die Logenbesitzer dürften jetzt nicht in der gleichen sozialen Klasse verkehren wie der Mann von der Straße in Mexiko. Aber ich habe gemerkt, also in diesem Punkt, dass die FIFA eben nicht auf ihren Rechten rumtrampeln darf, dass die FIFA nicht in alles eingreifen darf. Da ist sich der Verband der Logenbesitzer einig mit dem Mann von der Straße, denn in Mexiko wird sehr viel gebaut, wird der Verkehr blockiert wegen Baustellen. Es wird Leuten der Zugang zum Stadion verunmöglicht, weil die Tickets so teuer sind. Also in diesem Punkt, dass die FIFA nicht alles machen darf, was sie will, sind sich die Logenbesitzer und der Mann von der Straße einig.
2: Das sagt die freie Journalistin Florina Dünki aus Mexiko-Stadt. Und jetzt schauen wir nach Malta. Das ist der Inselstaat im Mittelmeer. Bei einem Bootsunglück vor Malta sind mindestens 10 Menschen ums Leben gekommen. Das Boot war mit rund 60 Migrantinnen und Migranten an Bord von Libyen aus gestartet. Und dieser Vorfall, dieses Bootsunglück, rückt Malta erneut in ein schlechtes Licht. Es gibt immer wieder Kritik, dass der Inselstaat seine Verantwortung bei solchen Seenotrettungen nicht wahrnehme. Und das sagt auch Maurice Stiel. Er ist Migrationsforscher an der Universität Osnabrück. Silvan Semp hat mit ihm gesprochen.
5: Leider muss man sagen, dass Malta dieser Verpflichtung überhaupt nicht nachkommt. Laut internationalen Seenotrettungsabkommen ist Malta eben ganz klar dazu verpflichtet, Rettungen in ihrer sogenannten Such- und Rettungszone zu koordinieren und auch die sichere Anlandung der Geretteten zu gewährleisten. Nun ist es so, und das sieht man auch in diesem Fall, dass Malta versucht, so wenig aktiv in Seenotgeschehen einzugreifen und hat sich entschlossen, eben gegen die besagten Abkommen wirklich systematisch zu verstoßen. Das wurde immer wieder von Seenotrettungsorganisationen, aber auch von Wissenschaftlern nachgewiesen. Es wurde auch tatsächlich von Italien immer wieder kritisiert. Dennoch hält Malta in diesem, ich würde sagen, wirklich menschenverachtenden Kurs fest und riskiert damit immer wieder Schiffsunglücke, wie das gerade passiert ist.
4: Und wie erklären Sie sich diese Vorgehensweise Maltas?
5: Naja, also seit Malta Teil der EU ist, 2004, versucht das Land, die Ankunftszahlen zu drücken, nach unten zu schrauben. Und sie schrecken wirklich nicht vor recht drakonischen Maßnahmen ab. Das ist in ihrer Geschichte in der EU schon sehr oft so passiert. Und es hat sich in den letzten Jahren nochmal zugespitzt. Es gibt ein starkes Gefühl innerhalb der maltesischen Gesellschaft, eben nicht noch mehr Menschen aufnehmen zu wollen. Und die Politik setzt rigoros um. Eine Grenzpolitik, die eben versucht, Boote so weit entfernt von Malta zu halten wie möglich. Das heißt, sie greifen halt eben auch selbst in der eigenen Such- und Rettungszone nicht ein und warten oftmals auf die italienische Küstenwache, die dann nach Stunden, nach zum Teil Tagen dann in die maltesische Such- und Rettungszone fahren, um die Menschen dann aufzunehmen. Oder fast noch besser für Malta ist das Abfangen der Boote von libyscher Seite. Also Malta arbeitet ganz eng mit libyschen Autoritäten, mit libyschen Milizen auch, die tief in die maltesische Such- und Rettungszone in den Norden fahren, um die Boote dann abzufangen und zurück nach Libyen zu schleppen.
4: Sie haben es gesagt, Malta ist seit 2004 Mitglied der Europäischen Union. Weshalb greift die EU da nicht stärker ein?
5: Also Malta beschwert sich wirklich seitdem, dass es zu wenig Solidarität gibt innerhalb der EU, dass Malta als wirklich sehr kleines Mitgliedsland eine große Bürde trägt mit den Ankunftszahlen. Sie haben sich immer wieder an die EU gewendet und versucht, eben die anderen Mitgliedstaaten dazu aufzufordern, Malta zu unterstützen, Menschen schneller in andere Mitgliedstaaten zu verteilen. Nur funktioniert dieser Solidaritätsmechanismus natürlich überhaupt nicht. Das haben wir jetzt ja auch mit Blick auf ganz viele andere Länder sehr oft schon gesehen. Und gleichzeitig muss man ja auch sagen, dass Malta jetzt keine Ausnahme ist mit ihrem sehr restriktiven Antimigrationskurs. Der ist in der EU auch sehr angesagt. Jetzt wird auch bald EAS kommen. Das heißt, alle versuchen, die Ankünfte nach unten zu schrauben und nutzen sozusagen die Maßnahmen, die sie haben. Und was Malta eben wirklich geschafft hat, ist, dass es kaum Ankünfte gibt, dadurch, dass sie eben wirklich nicht zu Booten in Not fahren, auch wenn sie in der maltesischen Such- und Rettungszone sind. Gleichzeitig erlauben sie zum Beispiel Frontex, auf Malta stationiert zu sein mit ihren Drohnen, um eben Boote zu sichten und diese dann von libyscher Seite abzufahren. Das heißt, sie sind schon involviert, aber wirklich mit der Zielrichtung, die Boote nicht nach Malta kommen zu lassen.
4: Sie haben Frontex erwähnt, die Europäische Grenzschutzbehörde. Sie haben vorher auch Italien erwähnt, die italienische Küstenwache, die immer wieder eingreifen muss, jetzt auch in diesem aktuellen Fall, über den wir sprechen. Wie funktioniert denn die Zusammenarbeit zwischen Malta und Italien? Gibt es da überhaupt eine Zusammenarbeit oder wartet man da jeweils einfach ab, bis Italien eingreift?
5: Also es gibt schon seit Jahren Verwerfungen zwischen Malta und Italien. Italien hat auch zum Teil schon Malta dazu aufgefordert, einen Teil ihrer wirklich großen Such- und Rettungszone abzugeben oder zu verkleinern, wenn sie sozusagen ihren Verpflichtungen nicht nachkommen. Und es ist auch nachgewiesen, dass Malta in einigen Fällen tatsächlich die Boote selbst mit Motoren bestückt hat, Menschen Wasser gegeben haben und sie nach Italien geschickt haben, also nach Sizilien, was, wenn das natürlich jetzt eine Nichtregierungsorganisation machen würde, als Schmuggel, Menschenhandel gelten würde. Das heißt, wenn diese Fälle zutage treten und gut dokumentiert wurden, was immer wieder auch Aktivistinnen und NGOs tun, dann kommt es eben zu diesen Verwerfungen, weil Italien natürlich auch nicht irgendwie einsieht, dass Malta eben statt zu retten, die Menschen auch noch nach Italien schickt, was ja auch für die Menschen sehr gefährlich ist, weil sie dann noch eine weite Strecke zu überqueren haben. Das heißt, da gibt es schon seit vielen Jahren Verwerfung und Spannung, aber natürlich ganz genau in die Abkommen, auch die informellen, kann ich jetzt auch nicht sehen.
4: Und gleichzeitig haben wir ja erwähnt, dass diese Such- und Rettungszone im Mittelmeer, die Malta zugeteilt ist, dass diese sehr groß ist. Und Malta hat aber offenbar kein Interesse daran, diese Zone verkleinern zu wollen. Wie erklären Sie sich das, dass Malta eben trotzdem auf diesem großen Korridor beharrt?
5: Also Malta beharrt auf der großen Such- und Rettungszone, weil sie auch Vorteile bringen, gerade auch, weil es da einige Gerüchte um Ölreserven gibt, auf die dann Malta einfachen Zugriff hätte. Das Prekäre daran ist natürlich, dass die meisten Boote, die von Libyen und zum Teil auch von Tunesien ablegen, diese Zone durchqueren müssen. Das heißt, entweder werden sie abgefangen von den Libyern oder sie werden von der zivilen Seenotrettung gerettet oder eben von Italien. Auf Malta kann man sich nicht verlassen und das zeigen auch die Zahlen, die zum Beispiel das Projekt Malta Migration Archive für das letzte Jahr zusammengestellt hat. Sie haben halt gezählt, dass es insgesamt 565 Seenotfälle gab in der Such- und Rettungszone Maltas. Und Malta hat ganze 3 Boote davon gerettet. Das heißt, man kann wirklich von systematischen Verfehlungen und unterlassener Hilfeleistung sprechen.
2: Da sagt Maurice Stiehl über Maltas Verantwortung bei Seenotrettung. Stiehl ist Migrationsforscher an der Universität Osnabrück. Der Sommer hat zwar erst gerade begonnen, aber viele Gaming-Fans sehnen jetzt schon den Herbst herbei. Am 19. November soll nämlich Grand Theft Auto 6, kurz GTA 6, erscheinen. Die Veröffentlichung dieses Spiels ist schon mehrfach verschoben worden, aber jetzt scheint das finale Datum zu stehen. Die Gaming-Reihe GTA ist bei Spielefans legendär. Der letzte Titel, GTA 5, ist vor 13 Jahren erschienen und bis heute eines der meistverkauften Spiele aller Zeiten. Und natürlich steigt jetzt in der Gaming-Community die Fieberkurve wegen Teil 6. Julius Schmidt hat Digitalredaktor Guido Berger gefragt, mit was man dieses Release von GTA 6 denn außerhalb der Gaming-Welt vergleichen könnte.
6: Mit nichts eigentlich. Es ist ein singuläres Ereignis in der Unterhaltung, das kann man wirklich so sagen. Also man kann bei GTA insgesamt eigentlich sowieso nur Superlative auspacken und bei GTA 6 jetzt gibt es unzählige. Zum Beispiel, man geht davon aus, dass die über 1 Milliarde ausgegeben haben, um dieses Game zu produzieren. Die sind wahrscheinlich mehr als 10 Jahre schon dran mit einem richtig großen Team. Und ich kenne kein anderes Popkulturelles Erzeugnis, das so viel kostet. Es ist einfach wirklich groß. Man sieht es auch am Release-Kalender an, oder wann so die Games erscheinen. Der November ist komplett leer, oder kein anderes Game wagt es zu erscheinen in diesem einen Monat, wo Grand Theft Auto 6 erscheint, weil einfach alle anderen auch davon ausgehen, dass die Gamerinnen und Gamer dann nichts anderes tun als GTA zu spielen. Also es ist ein außergewöhnliches Ereignis, das, glaube ich, einfach wirklich noch nie passiert ist in dieser Größenordnung.
7: Und warum hat das so eine einzigartige Rolle in der Gaming-Welt, dieses Spiel?
6: Es ist eine Serie, oder? Es gibt schon lange GTAs. Insgesamt haben die über fast 500 Millionen Exemplare verkauft, unzählige Milliarden Umsatz gemacht. Sehr, sehr viele Leute haben schon viele GTAs gespielt. Man weiß so ein bisschen, was das vermittelt, dieses Spiel, was für ein Gefühl es erzeugt. Einer der Gründe, warum es erfolgreich ist, ist, weil es sehr viel zu tun gibt dort in der Regel. Es ist so ein offene Weltspiel, wo man in einer Geschichte folgt, kann, aber auch unzählige andere Dinge tun kann. Und dann kommt es eben darauf an, ob diese Welt interessant genug ist, um dann diese Zeit dort zu verbringen. Und das haben sie bis jetzt eben immer geschafft, Welten zu bauen, die spannend sind, die ganz viele Dinge enthalten, die überraschend sind, die dazu anregen, diese Welt zu erkunden und eben auch dorthin zu gehen, wo das Game eigentlich nicht sagt, dass man hingehen soll. Und dieses Versinken in diese große, unendlich interessante Welt, das ist wahrscheinlich der Reiz dieses Spiels, das es so erfolgreich gemacht hat. Und dann ist es auch cool, das muss man auch sagen. GTA hat es immer geschafft, irgendwie so einen Nerv der Zeit zu treffen über die Musik, über die Themen, über die Geschichte. Es hat oft auch Erwachsene die Sorgenfalten auf die Stirne gemacht. Sie haben immer mit Skandalen geflirtet. Auch das ist etwas, was etwas eben attraktiv und cool macht bei Jüngeren. Also es ist etwas, das eben sehr viele Leute cool finden können.
7: Sie haben jetzt vorhin gesagt, es ist auch ein bisschen mehr als in Anführungszeichen nur ein Videospiel. Geht es auch um die Musik, um die Ästhetik? Mhm. Denken Sie denn, das wird jetzt auch wieder so ein, ich sag mal, popkulturelles Ereignis, was so über die Gaming-Welt auch hinausgeht?
6: Das ist etwas, was ich mir erhoffe von diesem Game. Es ist auch etwas, das, ich würde sagen, so ab GTA 4 GTA regelmäßig geschafft hat. Es war immer so das eine Game, das dann plötzlich in den Feuilletons aufgetaucht ist. Und dann hat man wieder jahrelang die Games ignoriert. Aber wenn ein GTA rauskommt, dann schreibt man drüber. In der Regel, weil es so verstanden wird als eine Kritik der Zeit von heute. Es spielt aber auch mit Nostalgie. GTA 6 ist in Florida oder in so einer Fantasie-Variante von Florida angesiedelt, in einer Stadt namens Vice City, die an Miami angelegt ist, locker. Ein GTA hat schon mal in Vice City stattgefunden. Also es hat diese Nostalgie-Komponente. Man erinnert sich gerne an das alte GTA zurück. Es hat aber auch eine moderne Komponente im Sinne von, dass Florida ja eigentlich so eine Art Amerika Amerika auf Ketamin ist, so eine Verdichtung dieses amerikanischen Fiebertraums, in dem sich das Land im Moment befindet. Also man erwartet auch eine Gesellschaftskritik auf das, irgendwie einen originellen Kommentar auf den Zustand der Welt. Das sind die Erwartungen, so die gestellt werden. Ob das Game diese Erwartung dann erfüllen kann, das wird man sehen müssen. Aber ich verspreche mir schon mehr als einfach Action, soll schon so auch ein cooler popkultureller Moment sein.
7: Wenn wir jetzt doch nochmal zurückgehen zur Gaming-Industrie, da muss man ja sagen, bei den großen Studios, da wird eigentlich an vielen Orten gerade gespart, seit dem Ende der Covid-Pandemie. Hat da GTA 6 vielleicht auch ein bisschen was aus der Zeit gefallen, ist mit diesem Riesenbudget, das wurde über Jahre entwickelt, das hat wahrscheinlich mehr als $1 Milliarde am Ende gekostet?
6: Es gibt kein anderes Unternehmen, das sich leisten kann, so ein Game zu entwickeln, jetzt schon, oder? Und das hat eben vor allem mit den früheren Erfolgen zu tun und mit dem weiterhin andauernden Erfolg von GTA 5. Ein uraltes Game, das aber eben immer noch sehr viel Geld in die Kassen spielt und deshalb können sie so lange entwickeln. Aber es ist so, die Game-Industrie kämpft eigentlich mit diesen Budgets, die viel zu hoch sind, die Kosten sind viel zu hoch. Überall in der Industrie wird darüber gejammert, man versucht, diese Kosten zu drücken, ist aber gleichzeitig mit immer höheren Erwartungen der Gamerinnen und Gamer konfrontiert. Also es ist noch völlig unklar, wie man das schaffen soll, also wie man die Kosten runterbringen soll und weiterhin in diesem Kampf um die Aufmerksamkeit bestehen können soll. Und es ist aber völlig plausibel anzunehmen, dass die Industrie insgesamt die Budgets runterschrauben wird und dass es deshalb eher unrealistisch ist, dass ein GTA 7 in einer ähnlichen Größenordnung hergestellt wird wie jetzt GTA 6. Also es könnte nicht nur ein Rekord sein, rückwärts gerichtet, sondern eben auch einer für die Ewigkeit, also einer, der nicht mehr übertroffen wird von einer nächsten Version.
2: Das war Guido Berger aus der SRF Digitalredaktion. Die Schweiz hat in dieser Woche einen Rebellen verloren. Einen, der sich für die Armen eingesetzt hat und gegen die großen Konzerne und einer, der mit seiner Art oft selbst angeeckt ist. Jean Ziegler ist am Mittwoch mit 92 Jahren gestorben. Und am Tag darauf haben verschiedene Medien im In- und Ausland den SP-Nationalrat, Soziologen und UNO-Sonderberichterstatter gewürdigt. SRF-News-Redaktor Yves Kilcher hat sich die Medienberichterstattung zum Tod von Jean Ziegler angeschaut und er hat mir erzählt, welche Zitate ihm da besonders aufgefallen sind.
8: Ja, die liberal-konservative Neue Zürcher Zeitung, die titelt «Ein charmanter Wutbürger», Zitat Ende. Die NZZ attestiert Jean Ziegler, Zitat, «er nahm es mit der Wahrheit nicht so genau, doch er behielt in vielem Recht», Zitat Ende. Und weiter, noch einmal ein Zitat, «er ging keiner Kontroverse aus dem Weg und was immer man ihm vorwerfen mag, ein Feigling war er nicht», Zitat Ende. Ja, und der Tagesanzeiger bezeichnet Jean Ziegler als, Zitat, «glücklichen Revolutionär», denn Ziegler selbst soll einmal gesagt haben, nur glückliche Revolutionäre seien gute Revolutionäre. Der Tagesanzeiger und andere Medien erinnern allerdings auch an gewisse Widersprüche in Zieglers Lebenslauf, etwa an seine damalige Nähe zum libyschen Machthaber Muammar al-Gaddafi. Die Aargauer Zeitung urteilt, Zitat, «Jean Ziegler litt an der Schweiz und die Schweiz an ihm. Als Politiker hat er viele provoziert, viele verärgert und nie aufgehört zu hoffen, dass die Welt gerechter werden kann.» Zitat Ende.
2: Das also ein paar Stimmen aus den Schweizer Medien heute Morgen. Jetzt war ja Jean Ziegler auch international bekannt, hatte viele internationale Kontakte. Wie nehmen denn die Medien in anderen Ländern seinen Tod auf?
8: Ganz ähnlich wie in der Schweiz. Auch sie berichten, die Schweiz verliere einer ihrer grössten Globalisierungskritiker. So zum Beispiel Le Monde in Frankreich oder auch die ARD Tagesschau. Und die Süddeutsche schreibt, Zitat, «der Autor, Politiker und Kapitalismuskritiker kämpfte stets vehement und provokant für seine Anliegen. Das machte ihn weit über die Schweiz hinaus bekannt.»
2: Also man hat es jetzt schon ein bisschen rausgehört. Jean Ziegler war bekannt für seine markigen Aussagen. Für ihn regiert der Casino-Kapitalismus und eine kannibalistische Weltordnung mit ihren Räubern, Schurken und Halunken, das alles Worte von Ziegler. Oder er hat von den Zürcher Geldsäcken gesprochen.
9: «Die Wegelager des Finanzkapitals, also die Zürcher Geldsäcke, das Land komplett beherrschen, sticken, dann muss man laut reden.
8: Ja, und das ist ja ein gewisser Kommunikationsstil, könnte man sagen. Und zu diesem ist mir ein älterer NZZ-Artikel aufgefallen. Den hat die NZZ jetzt nochmal auf ihre Startseite gestellt. Gewöhnliche Politiker würden nämlich schon glücklich sein, wenn sie die Welt mit einem einzelnen Zitat prägen könnten. Jean Ziegler hinterlasse hingegen ein ganzes Vokabular.
2: Genau, ein sehr markiges Vokabular, wie wir gehört haben. Und Ziegler hinterlässt aber auch viele Freundschaften. Er hat sich mit den Großen der Weltpolitik getroffen. Wie würdigen ihn denn prominente Politikerinnen und Politiker?
8: Zum Beispiel ist mir da der UNO-Hochkommissar für Menschenrechte, Volker Türk, aufgefallen. Er würdigt Jean Ziegler als einen Kämpfer, vor allem für schutzbedürftige Bevölkerungsgruppen. Und die frühere Bundesrätin Micheline Galmiret, die sagte gestern in der Tagesschau des Westschweizer Fernsehen RTS, also in 19h30, er habe eine ziemlich romantische Vorstellung von der Revolution gehabt.
10: Pour moi, il avait une vision romantique de la révolution et il passait par-dessus les problèmes éventuels liés aux dictatures possibles.
8: Ja, er habe dabei auch über mögliche Probleme mit Diktaturen hinweggesehen. Wenn man bedenke, was heute in der Welt passiere, dann werde seine Stimme aber fehlen. Und Jean Ziegler, das war nicht nur ein Kämpfer, sondern auch einer, der es übers linke Lager hinaus mit anderen Politikerinnen und Politikern gut konnte. Zum Beispiel mit dem Genfer Anwalt und ehemaligen Nationalrat Charles Poncet. Und er erzählt, Zitat, und das finde ich ein schönes Zitat, ein markiges Zitat auch, «In Bern gingen wir gemeinsam zum Abendessen, um leichte Gerichte wie Entrecôte und Schnitzel zu essen, und das ohne, dass es die jeweiligen Fraktionen gewusst hätten.»
2: Das also ein paar Reaktionen aus den Medien zum Tod von Jean Ziegler, zusammengetragen von SRF-News-Redaktor Yves Kilcher. Und wenn Sie noch mehr über das Leben von Ziegler wissen möchten, dann kann ich Ihnen einen Doc-Film empfehlen. Jean Ziegler, der Optimismus des Willens heißt der Film. Gibt's online zum Nachschauen, zum Beispiel in der Play SRF App. Und hier im Radio bei Ihrem Infosender SRF 4 News geht's jetzt in wenigen Augenblicken weiter mit Aktualität.

0: Die Nachrichten von SRF um 12.30 Uhr mit Lukas Siegfried und mit diesen Schwerpunkten. Bei der Finanzierung der 13. AHV kommt es jetzt auf die Grünliberalen an. Sie wollen aber bei ihrer bisherigen Position bleiben, sagt die Fraktionschefin. Später dann Anthropic. Die US-Firma hat auf Druck der Regierung zwei ihrer KI-Modelle abgeschaltet. Wir klären, was dahinter steckt. Das Wetter meist sonnig bei 27 bis 30 Grad. Das Parlament ist sich diese Woche nicht einig geworden, woher das Geld kommen soll für die 13. AHV-Rente. Der Vorschlag der Einigungskonferenz sei kein echter Kompromiss, heisst es bei den bürgerlichen Parteien SVP und FDP. Entscheidend sind nun die Stimmen der Grünliberalen und auch sie wollen in der Schlussabstimmung hart bleiben, wie Fraktionschefin Corinna Gredig in der Samstagsrundschau von Radio SRF betont. Die Schuld an einem möglichen Scheitern der AHV-Finanzierung weist sie von sich. Klaus Ammann.
1: Mehr Mehrwertsteuer oder höhere Lohnabzüge? Der Ständerat will beides, um die 13. AHV-Rente zu finanzieren. Der Nationalrat wollte nur die Mehrwertsteuer erhöhen. Das, was die Einigungskonferenz zwischen den Räten diese Woche nun vorgeschlagen hat, sei aber kein Kompromiss, sagt die Fraktionschefin der Grünliberalen Corinna Gredig.
2: Sie nennen jetzt das Kompromiss, aber wenn sich einfach eine Seite durchsetzt und dann nachher das Etikett Kompromiss anhängt, dann heisst das noch nicht, dass es ein Kompromiss ist.
1: Konkret will die Einigungskonferenz die Mehrwertsteuer um 0,4% erhöhen und von den Löhnen 0,2% mehr abziehen und beides unbefristet. Die Lohnprozente sind für Corinna Gredig nach wie vor ein Tabu.
2: Ja, es belastet vor allem die arbeitende Bevölkerung. Wir haben da eine 13. AHV-Rente, die kommt in einer Zeit, wo wir sowieso einen demografischen Wandel haben. Das ist auch sehr schön. Wir werden alle immer älter. Aber das heisst natürlich, dass wir so oder so schon eine Umverteilung haben zu jung und alt. Und die wollen wir nicht noch verstärken.
1: Lehnen die Vertreterinnen und Vertreter von SVP, FDP und GLP den Vorschlag im Parlament nächste Woche geschlossen ab, dann steht die Politik vor einem Scherbenhaufen. Die Verantwortung dafür weisen die Grünliberalen von sich.
2: Es wäre uns auch lieber gewesen, wenn es anders gewesen wäre. Und eine Seite hat jetzt ihre Lösung durchgedrückt. Von dem her ist es jetzt auch nicht verwunderlich, dass man da vor einem Scherbenhaufen steht. Und das kann man in dem Sinn auch nicht uns vorwerfen. Wir haben das von Anfang an so bekannt gegeben und sind transparent gewesen.
1: In der Schlussabstimmung wird in zwei Schritten abgestimmt. Zuerst über die Mehrwertsteuererhöhung und anschließend über die Lohnabzüge. Während SVP und FDP wohl beides ablehnen, könnten die Grünliberalen dem Mehrwertsteuerteil zu einer Mehrheit verhelfen. Ob sie dazu Hand biete, will Corinna Gredig heute nicht sagen. Ein teilweises oder vollständiges Scheitern der Finanzierung bleibt also möglich. Ausbezahlt aber wird die 13. AHV-Rente in diesem Dezember zum ersten Mal.
0: Und wir bleiben gleich in der Schweiz mit zwei Meldungen kurz zusammengefasst. Das Online-Magazin Republik hat in einem Prozess gegen den US-Technologiekonzern Palantir in fast allen Punkten Recht bekommen. Die Republik hatte geschrieben, dass Palantir während Jahren erfolglos versucht habe, seine Überwachungssoftware an die Schweizer Behörden zu verkaufen. Wegen dieser Aussage reichte Palantir Klage ein. Die Chefin des Staatssekretariats für Wirtschaft SECO geht davon aus, dass die Zollpolitik der US-Regierung weitergeht, auch wenn Donald Trump nicht mehr Präsident ist. Zölle für den Schutz der US-Industrie seien ein parteiübergreifendes Anliegen, sagt Helene Budliger-Atieda in der Schweiz am Wochenende. Die Schweiz bietet sich als Ort an für die Unterzeichnung eines Abkommens zwischen den USA und dem Iran. Man stehe mit beiden Ländern in engem Kontakt, teilt das Außendepartement EDA mit. Gestern haben sich die Hinweise gehäuft, dass es nach zweimonatigem Hin und Her nun doch zu einem Abkommen über eine Waffenruhe zwischen den USA und dem Iran kommen könnte. Pakistan, das die Verhandlungen organisiert, teilte mit, das Abkommen sei zur Unterzeichnung bereit. Der Schweizer Außenminister Ignazio Cassis sei in engem Kontakt mit Pakistan, bestätigt das Außendepartement. Das KI-Unternehmen Anthropic hat zwei seiner neueren KI-Modelle per sofort abgeschaltet, auf Anordnung der US-Regierung, die ein nationales Sicherheitsrisiko befürchtet. Anthropic sagt, man halte sich an die Anordnung der Regierung, sei aber mit dem Vorgehen nicht einverstanden. Manuela Burgermeister, was fordert die US-Regierung konkret von Anthropic?
3: Die US-Regierung verlangt offenbar, dass nur noch Nutzerinnen und Nutzer aus den USA Zugang zu den KI-Modellen haben. Anthropic schreibt, selbst der Zugang für ausländische Anthropic-Mitarbeitende müsse gesperrt werden. Um das überhaupt einhalten zu können, habe man die Systeme nun vorsorglich komplett vom Netz genommen.
0: Und wie begründet die US-Regierung ihre Forderung?
3: Anthropic betont, man habe bisher nur lückenhafte Informationen erhalten von der Regierung. Der Entscheid werde mit einer Gefahr für die nationale Sicherheit begründet, aber nicht näher erläutert. Allenfalls gehe es um Sicherheitssperren der Modelle, von denen die Regierung annehme, dass sie umgangen werden könnten. Dem widerspricht Anthropic aber.
0: Von was für KI-Modellen reden wir denn überhaupt?
3: Es geht um Modelle, die mit künstlicher Intelligenz Schwachstellen in Software aufspüren und so Sicherheitslücken aufdecken. Die Vollversion Claude Mythos 5 steht nur ausgewählten US-Firmen zur Verfügung und hat für viel Kritik gesorgt. Zahlreiche Experten warnten, dass sie für Cyberangriffe missbraucht werden könnte. Für die breite Öffentlichkeit hat Anthropic dann vor kurzem eine abgesicherte Version zur Verfügung gestellt.
0: Manuela Burgermeister, besten Dank. In Washington haben Arbeiter mitten in der Nacht damit begonnen, den Namen von Präsident Trump von der Fassade des Kennedy Centers zu entfernen. Wenige Stunden vorher hatte ein Gericht die letzte Einsprache der Trump-Regierung gegen die Entfernung abgewiesen. Das Kennedy Center ist das nationale Kulturzentrum der USA. Präsident Trump hatte nach seiner Amtsübernahme die Führung des Kulturzentrums entlassen und eigene Leute eingesetzt. Diese nannten das Kennedy Center neu Trump Kennedy Center. Diese Umbenennung war allerdings illegal, entschied nun ein US-Gericht. Deshalb muss der Zusatz Trump von der Fassade, der Webseite und sämtlichen Publikationen wieder entfernt werden. Noch nach Südkorea. In der Hauptstadt Seoul haben tausende Menschen an der größten Pride-Parade des Landes teilgenommen. Sie demonstrierten mit Regenbogenflaggen und Protestbannern für die Rechte der LGBTQ-Community. Nur wenige hundert Meter von der Pride-Parade entfernt fand eine von christlichen Gruppen organisierte Gegendemo mit ebenfalls mehreren tausend Menschen statt. In Südkorea gibt es bisher kein Gesetz, das queere und trans Menschen vor Diskriminierung schützt. Die Wetteraussichten. Heute und morgen ist es meist sonnig. Im Norden steigt die Temperatur auf 27 Grad. Dazu weht mäßiger Westwind. Im Wallis und im Tessin gibt es bis 30 Grad. Das waren die Nachrichten von Radio SRF. Verantwortlich ist Jan Grüebler.
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5: Das ist das Wochenende bei Ihrem Infosender. Schön sind Sie dabei. Wir schauen jetzt zurück auf ein paar ausgewählte Wirtschaftsthemen der letzten Woche. Zuerst geht es um erneuerbare Energien. Denn da macht Europa vorwärts und wird unabhängiger. Europäische Produzenten und Produzentinnen können den Binnenmarkt bereits vollständig mit Windkraftanlagen, E-Autos und Wärmepumpen versorgen. Zu diesem Schluss kommt ein neuer Bericht der Denkfabrik Ember. Wirtschaftsredaktor Klaus Ammann hat sich diesen Bericht genauer angeschaut und Nicolas Malzacher hat ihn gefragt, was denn der Bericht über die Produktionskapazitäten Europas aussagt.
6: Ja, er zeigt, dass die EU in diesen Bereichen sich selbst versorgen kann. Konkret können in der EU mehr als 4,6 Millionen E-Autos produziert werden jedes Jahr. Das ist fast doppelt so viel, wie in der EU gekauft werden. Sprich, die EU kann E-Autos auch exportieren. Bei den Windrädern ist es mehr als doppelt so viel. Und noch komfortabler ist die Situation bei den Wärmepumpen. Da produzieren europäische Hersteller dreimal mehr, als in der EU selbst gebraucht werden. Aus Sicht der Studienautorin zeigt dies, dass die EU unabhängiger ist im Bereich der Technologien für die Energiewende, als eben gemeinhin angenommen wird.
7: Es sind europäische Produzenten, aber trotzdem sind diese Produkte ja nicht komplett made in Europe. Es gibt immer noch wichtige Rohstoffe, die importiert werden müssen. Was sagt der Bericht dazu?
6: Ja, das stimmt natürlich. Der Bericht zeigt tatsächlich auch auf, dass viele notwendige Rohstoffe und auch einzelne Komponenten nicht oder eben nur ungenügend in der EU selbst zur Verfügung stehen. Es besteht also wie bei den fossilen Energieträgern Öl und Gas weiterhin eine Abhängigkeit von Importen. Allerdings sei diese Abhängigkeit eine ganz andere und eine weniger problematischere, sagen die Autorinnen und Autoren. Und dies aus mehreren Gründen. Zum Beispiel haben solche Cleantech-Produkte, wie es heißt, meist eine lange Lebensdauer, also mit kritischen Mineralien, die einmal importiert werden, in einem Windrad gebraucht werden, kann dann über Jahrzehnte Strom produziert werden, während Öl und Gas kontinuierlich eben importiert werden müssen. Zudem können diese Rohstoffe recycelt werden. Sie müssen also mit der Zeit immer seltener importiert werden.
7: Jetzt haben wir über Wärmepumpen gesprochen, E-Autos und über Windkraftanlagen. Wie sieht es da bei anderen Bereichen der erneuerbaren Energie aus, zum Beispiel bei Solar?
6: Ja, in diesem Bereich sieht es tatsächlich düsterer aus. Wenn man die ganze Produktion von Solarpanels anschaut, so können heute nur etwa 3 von 5 Schritten in der EU selbst überhaupt vollzogen werden und in ungenügendem Maße, was die Quantitäten betrifft. Insbesondere die letzten 2 Schritte, wo Solarzellen dann zu Modulen zusammengesetzt werden, die gibt es in der EU, aber unter dem Strich produziert die europäische Industrie heute nur einen Bruchteil der Solarzellen, die in der EU gebraucht werden. Gleichzeitig ist und bleibt die Solarenergie ein wichtiger Pfeiler der europäischen Stromproduktion und unter anderem deshalb hat die EU gestern eine neue Solaroffensive in Nordafrika bekannt gegeben. 5 Milliarden Euro sollen in den Bau von Solaranlagen in der Sahara gesteckt werden. Die Panels, die dort verbaut werden, kommen aber eben voraussichtlich nur zu ganz kleinen Teilen aus europäischer Produktion.
7: Also wenn man sich diesen Bericht anschaut, dann kann man sagen, Europa wird immer besser darin, sich mit erneuerbaren Energien selbst zu versorgen. Gleichzeitig hat jetzt aber die Situation mit dem Iran-Krieg gezeigt, dass es immer noch eine große Abhängigkeit gibt von fossilen Brennstoffen. Was sagt der Bericht in diesem Bereich?
6: Ja, er zeigt einerseits auf, wie stark Europa eben nach wie vor von Öl und Gas abhängig ist und dass diese Abhängigkeit viel Geld kostet. Allein in den ersten 2 Monaten des Krieges habe Europa 8,5 Milliarden Euro mehr bezahlt für Öl und Gas als im Schnitt in den Jahren zuvor in der gleichen Zeit. Auf der anderen Seite hat die EU dank den Fortschritten bei der Energiewende auch bereits viel Geld sparen können. Weil eben immer mehr Autos statt Benzin und Diesel Strom verbrauchen, habe die EU allein im Jahr 2025 67 Millionen Barrel Öl damit über 4 Milliarden Euro einsparen können, heißt es im Bericht. Die Schweiz übrigens wird hier nicht mitgerechnet, aber man kann davon ausgehen, dass auch die Schweizer Volkswirtschaft Millionen spart oder gespart hat, auch wenn die Elektrifizierung der Mobilität konkret hierzulande noch weniger fortgeschritten ist.
5: Das sagt SRF-Wirtschaftsredaktor Klaus Ammann. Ja, jetzt will also auch OpenAI an die Börse. Der Entwickler von ChatGPT hat in dieser Woche, wie erwartet, eine Aktienplatzierung an der Wall Street beantragt. Vertraulich, Details bleiben unter Verschluss. Jedenfalls ist OpenAI jetzt schon das 3. Tech-Unternehmen in kurzer Zeit, das einen Börsengang ankündigt, und zwar nach SpaceX und Anthropic. Warum will denn jetzt auch noch OpenAI an die Börse? Das hat Nicolas Malzacher, Isabel Pfaff von der Wirtschaftsredaktion gefragt.
8: Ja, angekündigt hat der Konzern das schon lange, denn es macht schlicht Sinn. Ein Börsengang ermöglicht es einem Unternehmen, deutlich mehr Geld aufzunehmen. Und KI-Firmen brauchen Geld, ihre Rechenzentren verschlingen Unmengen an Kapital. Bislang hat sich OpenAI ja, wie die meisten anderen KI-Firmen, über strategische Investoren und Wagniskapitalgeber finanziert, also Personen oder Firmen, die einfach an das Unternehmen glauben und sich auf eigenes Risiko daran beteiligen. Bei OpenAI waren das unter anderem die Softwarefirma Microsoft oder auch der Chiphersteller Nvidia. Bei einem Börsengang gibt man natürlich die Freiheit eines komplett privat operierenden Unternehmens auf. Man muss sich ja als börsenkotierter Konzern an einige Regeln halten. Aber man hat eben Zugang zum Kapitalmarkt. Man kann also noch viel mehr Geldgeber ins Boot holen.
7: Aber es ist ja schon eine interessante Häufung, die wir da gerade zu beobachten scheinen. Eben Elon Musk mit SpaceX will am Freitag an der Wall Street mit dem Börsengang starten. Dann gibt es auch noch Anthropic, das auch den Börsengang plant, jetzt OpenAI. Sehen Sie da einen Zusammenhang?
8: Ja, absolut. Also alle 3 Firmen haben ihre Börsengänge schon länger angekündigt. Das ist also nicht ganz neu, das war zu erwarten. Nun ist aber Elon Musk mit SpaceX der Erste, der wirklich so weit ist. Und nun wollen die anderen auch so schnell wie möglich starten. Davon kann man ausgehen. Denn es geht da schon drum, wer schneller ist. Im Moment gibt es ja einen regelrechten Hype um künstliche Intelligenz. Und wer da schon mit seinen Aktien parat steht, der wird wohl auf einen Schlag sehr viel Geld einsammeln können. Wer später kommt, bekommt dann eventuell weniger ab vom Kuchen. Und dann muss man halt auch sagen, es ist ein Hype. Also Investitionen in diese Unternehmen sind immer noch eine Wette auf die Zukunft. Man weiß nicht genau, wie das laufen wird, denn keines der 3 Unternehmen verdient bis jetzt Geld.
7: Der Kuchen ist nicht unendlich groß und wer zuerst kommt, hat vielleicht das größte Stück vom Kuchen. So ungefähr die Logik, verstehe ich. Jetzt sagt aber OpenAI auch, dass es sich für diesen Schritt noch Zeit lassen will. Also es könnte noch eine Weile dauern. Also eilt es jetzt oder nicht?
8: Ja, ich glaube, Zeit lassen ist da relativ gemeint. Sie haben jetzt eben die Unterlagen eingereicht, um bereit zu sein, so hat es der Konzern mitgeteilt. Man wolle aber noch einige Vorhaben umsetzen vor dem Börsengang, was als privates Unternehmen eben einfacher sei zum Teil. Aber mit dem Schritt könnte jetzt ein Börsengang zumindest im September möglich sein. So interpretiert es zumindest die Nachrichtenagentur Reuters. Ich glaube, OpenAI steht da ein bisschen zwischen den Stühlen. Also zwischen relativ autonom unternehmerische Entscheidungen treffen können versus schnell frisches Geld einsammeln. Ja. Und so stellt sich das jetzt dar.
7: Und wie ist es aus Sicht der Anlegerinnen und Anleger? Sie haben vorhin gesagt, immer noch ist es bei künstlicher Intelligenz eine Wette auf die Zukunft. Also macht das Sinn, in OpenAI zu investieren? Stichwort Profitabilität.
8: Ja, das ist eben genau die Gefahr. Weder OpenAI noch die beiden anderen Firmen sind nach allem, was man weiß, profitabel. Das ist jetzt nicht an sich ein Hindernis für den Börsengang, aber da liegt eben das Risiko bei diesen drei Mega-Börsengängen, die zu erwarten sind. Es gibt eben, wie gesagt, einen Riesenrummel um die KI-Firmen, weil alle das Gefühl haben, da spielt die Zukunft und das ist ja auch wohl sehr wahrscheinlich. Aber es könnte eben auch sein, dass sich die hohen Erwartungen gar nicht erfüllen, dass die Firmen es nicht schaffen, irgendwann so erfolgreich zu werden, wie es viele jetzt annehmen. Sie haben ja wirklich unglaubliche Ausgaben auch. Und dann könnte es eben zu einem Crash kommen, womöglich. Und das ganze an der Börse gesammelte Geld, also auch das von Kleinanlegern, das könnte dann mit den Unternehmen untergehen. Und manche Beobachter sprechen schon jetzt von einer Tech-Blase und fühlen sich an die Jahrtausendwende erinnert und die sogenannte Dotcom-Blase. Damals sind viele erst gehypte Internetunternehmen eben untergegangen und es kam auch zu einer Wirtschaftskrise.
5: Das sagt Wirtschaftsredaktorin Isabel Pfaff zum möglichen Mega-Börsengang vom ChatGPT-Erfinder OpenAI. Ja, wir bleiben gerade noch beim Thema Tech-Unternehmen. Dell und HP, die galten ja mal als Giganten in der Branche, als führende Marken für PCs, Drucker und dergleichen. Aber in den letzten Jahren haben diese Firmen viel von ihrem Glanz eingebüßt und machten eher mit Entlassungswellen Schlagzeilen als mit innovativen Produkten. Aber jetzt erleben Dell und HP an den Aktienmärkten so quasi eine zweite Blüte. So wie übrigens auch Nokia oder Texas Instruments. Und das hängt, wie so vieles an der Wall Street im Moment, mit künstlicher Intelligenz, kurz KI, zusammen. Vera Deragisch hat Manuel Rentsch aus der SRF Wirtschaftsredaktion gefragt, warum denn gerade diese Firmen im Moment vom KI-Boom profitieren.
9: Weil sich diese Firmen stark gewandelt haben. Früher hat man sie ja vor allem gekannt als Verkäufer von Laptops, mobile Telefone, Computer und Taschenrechnern. Doch nun sind sie im Hightech-Bereich, also Halbleiter, Computerchips. Sie liefern Komponenten für Datencenter, Teile für die Informatik, Telekommunikation, Verbindungen von Datensteuerung, von Stromflüssen und so weiter. Die Firmen werden überhäuft von Aufträgen und das zeigt sich auch an der Börse. Der Aktienkurs von Dell ist im laufenden Jahr bisher um 200% nach oben geklettert. Die Kurse von HP, Enterprise und Nokia liegen derzeit mit 100% im Plus und der Kurs von Texas Instruments steigt im laufenden Jahr bisher um 60%. Man sieht also, die alten Marken haben einen regelrechten Schub erhalten und deshalb lohnt es sich, das etwas genauer anzuschauen.
10: Dann machen wir das. Nokia war mal die unangefochtene Nummer 1 zum Beispiel auf dem Handymarkt und ja, hat dann die Smartphone-Revolution komplett verschlafen. Wie unerwartet kommt dieser Boom jetzt?
9: Ja, der Boom kommt einigermaßen überraschend. Das zeigt sich auch an der Entwicklung an der Börse, dieser Anstieg im laufenden Jahr. Das passiert nicht alle Tage. Die Quartalsumsätze wachsen stärker, als man dies noch vor dieser Welle von Investitionen in die künstliche Intelligenz hätte vermuten können. Nokia erntet jetzt aber die Früchte der vergangenen Jahre. Das ist ja schon ein Prozess, der stattgefunden hat. Das Unternehmen muss sich komplett neu erfinden. Die Kunden sind nicht mehr nun primär die einzelnen Konsumentinnen und Konsumenten, so wie das ursprünglich mit diesem Handy der Fall gewesen ist, sondern Nokia beliefert nun vor allem andere Unternehmen mit Netzwerken und baut Verbindungen zwischen den Datenzentren. Und was eindrücklich ist, bei Nokia arbeiten nun bereits wieder fast 78.000 Personen und das zeigt eben schon, dass das Unternehmen aus Finnland viel grösser ist, als man das aus der Geschichte heraus vermuten würde.
10: Und ist das Ganze ein Hype oder zeigen diese Kursgewinne eben auch, die Firmen haben sich erfolgreich neu aufgestellt?
9: Ja, die Aufträge sind real, die Geschäftszahlen bilden das ab, die Firmen weisen die Bestellungen aus und haben alle Hände voll zu tun. Allerdings kann es natürlich auch Rückschläge geben, zum Beispiel wenn es den KI-Unternehmen, also die Firmen, die das bestellen, wie OpenAI oder Anthropic, wenn es ihnen nicht gelingen sollte, auch wirklich Geld mit künstlicher Intelligenz zu verdienen, dann müssen sie die Investitionen zurückfahren und es gäbe weniger Aufträge. Es ist also alles miteinander verbunden.
5: Das sagt SRF-Wirtschaftsredaktor Manuel Rentsch. Jetzt geht es um die Suiza. Das ist die Schweizer Rechtevertretung in der Musikbranche. Und die Suiza, die hat im letzten Jahr so viel Geld eingenommen wie noch nie. Dafür verantwortlich waren unter anderem viele Konzerte und Musikfestivals, aber nicht nur. Yves Kilcher hat Wirtschaftsredaktor Pascal Lago gefragt, wie denn die Suiza diesen Rekord genau erreicht hat.
11: Mit Musikrechten und Urheberrechten, also es geht nicht um die Gage der auftretenden Künstler, sondern um Komponistinnen und Songwriter, die für sich selber oder andere Künstler arbeiten und zum Beispiel mithelfen, ein Lied zu schreiben oder zu komponieren. Die Suiza vertritt diese Urheberinnen und Urheber von Musik in der Schweiz und in Liechtenstein. Das bedeutet, dass jedes Mal, wenn im Radio ein Song gespielt wird oder wenn eine Band bei einem Konzert ein Cover spielt oder auch wenn Musik öffentlich genutzt wird, dann sammelt die Suiza das Geld ein und zahlt es den Künstlerinnen und Künstlern dann aus.
12: Und allein damit, also mit diesen Urheberrechten, hat die Suiza jetzt so viel Geld eingenommen wie noch nie.
11: Es ist ein neuer Rekord. Im vergangenen Jahr erzielte die Suiza einen Gesamtumsatz von über 238 Millionen Franken. Das sind rund 2% mehr als im Vorjahr und so viel wie noch nie. Besonders viel Geld verdient die Suiza mit Live-Konzerten oder auch mit Hintergrundmusik. Also immer dann, wenn in Restaurants, Läden oder über Radio, Spotify oder YouTube Musik abgespielt wird. Die Suiza ist nicht gewinnorientiert und verteilt den größten Teil des Geldes dann wieder an die Künstlerinnen und Künstler zurück. Also insgesamt wurden über 191 Millionen Franken an Komponistinnen, Songwriter und Verlage ausgeschüttet.
12: Der Rekord könnte aber auch erstaunen, denn immer wieder ist zu hören, die Künstlerinnen und Künstler würden im Zeitalter von Streaming kaum noch Geld verdienen. Stimmt das also gar nicht?
11: Man muss aufpassen, also hier geht es eben nicht um die direkten Gagen für ein Lied, sondern um die Urheberrechtslizenz sozusagen. Wenn Sie mir zum Beispiel ein Lied schreiben und ich an einem Festival auftrete, dann bekommen Sie eine Lizenzgebühr ausbezahlt. Diese Lizenz, die würde auch ich bekommen, wenn ich den Song selber geschrieben habe. Also für die einzelnen Künstlerinnen und Künstler ist die Gage zwar immer noch viel bedeutender als die Suiza-Gebühr, aber damit lässt sich trotzdem noch sowieso ein bisschen ein Nebeneinkommen generieren. Und der größte Teil, der geht an Künstler und Verlage aus dem Ausland. Also genaue Zahlen gibt es zwar nicht, aber die Suiza vertritt als Genossenschaft rund 44.000 Musikschaffende, auch aus der Schweiz. Aber bei den Urheberrechten zählt letztlich nur, welche Musik genutzt wird, unabhängig von der Herkunft.
12: Es ist also recht kompliziert, bis dann das Geld tatsächlich auch bei den Künstlerinnen und Künstlern ist. Es braucht viel dafür. Wie läuft das konkret ab?
11: Wenn zum Beispiel beim Greenfield Festival eine Band ein Phil Collins Cover spielt, muss genau berechnet werden, wer welchen Anteil für diese Nutzung erhält. Das Gleiche gilt auch selbst bei eigenen, selber geschriebenen Liedern. Und das geschieht über umfangreiche Listen, die die Bands dann nachträglich einreichen müssen und in denen genau aufgeführt wird, welche Songs in welcher Version gespielt wurden. Die Lizenzgebühren, die zahlen in der Regel die Konzert- und Festivalveranstalter. Es gilt also zuerst, kommt das Festivalvergnügen, danach die Arbeit im Hintergrund.
5: Das sagt Wirtschaftsredaktor Pascal Lago. Es ist die größte Fußball-WM der Geschichte, die jetzt läuft. Noch nie waren mehr Nationen dabei, noch nie gab es so viele Spiele und natürlich noch nie war so viel Geld im Spiel. Dominik Brandt hat Wirtschaftsredaktorin Isabel Pfaff gefragt, womit der Weltfußballverband die FIFA eigentlich am meisten Geld verdient.
8: Nummer eins, die TV-Rechte. Das waren am Ende des letzten abgeschlossenen Zyklus, also der 2022 geendet hat, waren das 45% des Umsatzes. Dann verdient die FIFA sehr viel Geld mit den Marketingrechten, also mit Sponsoring. Das waren 2022 waren das halt große Firmen wie Adidas, Coca-Cola, Hyundai. Die dritte wichtige Quelle ist die Lizenzierung. Das sind zum Beispiel ebenso Businesspartnerschaften mit Panini oder auch mit anderen Firmen, die Merchandise-Artikel verkaufen wollen. Und ja, zum Schluss, Platz 4 sind natürlich die Ticketverkäufe. Die sind auch eine sehr wichtige Einnahmequelle.
13: Jetzt ist es ja die größte Fußball-WM der Geschichte mit den meisten Nationen, den meisten Spielen. Und gerade bei den Fernsehrechten und den Ticketeinnahmen scheint diese Rechnung mit der größeren WM ja aufzugehen. Mehr Spiele gleich mehr Geld. Jetzt hat es aber gerade rund um die Tickets auch viel Kritik an der FIFA gegeben. Da werden teils regelrechte Mondpreise verlangt. Warum sind die Ticketpreise derart explodiert?
8: Ja, da gibt es wie zwei Gründe dafür. Also zum einen gibt es bei dieser WM eine dynamische Preisgestaltung. Also die Preise von besonders nachgefragten Spielen erhöhen sich, je nach Angebot und Nachfrage. Die FIFA hat dazu mitgeteilt, dass das eben die Praxis oder die Norm in den Gastgeberländern sei. Also in den USA würden auch Football- und Basketball-Ticketpreise so zustande kommen. Und außerdem wäre dieses Dynamic Pricing auch ein Branchentrend und deshalb macht sie das. Aber das heißt halt eben schon, dass dann am Ende Ticketpreise entstehen, zum Beispiel jetzt fürs Finalspiel von mehr als 8.000 Franken umgerechnet. Das ist 7-mal höher als bei der WM in Katar, bei der letzten WM. Und das andere ist, dass es einen gigantischen Zweitmarkt gibt für die Tickets, den die FIFA mitorganisiert. Und das Interessante ist, dieser Zweitmarkt ist preislich quasi nach oben offen. Die FIFA hat eben also selber eine Plattform für solche Weiterverkäufe eingerichtet und da gibt es keine Regulierung der Preise. Also da konnte man eben schon Tickets für fast 2 Millionen Franken erwerben. Und ja, interessanterweise, das ist auch recht bekannt daran, die FIFA verdient über Gebühren an diesem Zweitmarkt mit.
13: Das heißt also, die FIFA verdient eigentlich mehrmals pro Ticket, also zumindest an jenen, die dann weiterverkauft werden. Das erste Mal beim normalen Verkauf und das zweite Mal dann beim zweiten Verkauf.
8: Ja, so kann man es sagen. Und sie verdient sogar ziemlich stark mit, wie ich finde.

0: 211 Mitgliedsverbände. Das sieht allerdings auch je nach Verband ein bisschen unterschiedlich aus, denn die Verbände haben Anspruch auf die gleiche Fördersumme, egal wie groß sie sind oder wie reich. Das heißt, für kleine Verbände wie jetzt zum Beispiel Aruba oder Papua-Neuguinea, für die sind diese FIFA-Gelder ziemlich überlebenswichtig. Für große Verbände wie jetzt den englischen oder den deutschen Verband sind das wohl eher Peanuts, weil die einfach so viel eigene Einnahmen auch haben. Und diese besondere Dynamik, sage ich mal, die ist auch ein wichtiger Punkt für Infantinos Rückhalt als Präsident. Der FIFA-Präsident wird ja von allen Mitgliedsverbänden gewählt und da gilt ein Verband, eine Stimme. Und die kleinen Verbände, die sind halt vielleicht für den Weltfußball nicht so wichtig, aber sie sind für den Machterhalt des FIFA-Präsidenten schon ziemlich wichtig. Und deshalb hat Infantino von Anfang an auf diese kleinen Verbände geachtet. Die Zuwendungen an diese Verbände oder an alle Verbände pro 4-Jahres-Zyklus, die hat er deutlich erhöht, seit er im Amt ist.
1: Das sagt Wirtschaftsredaktorin Isabel Pfaff. Und hier bei ihrem Infosender geht es jetzt in wenigen Augenblicken weiter mit den News.

0: Die Nachrichten von SRF um 1 mit Lukas Siegfried. Falls sich die USA und der Iran auf ein Abkommen einigen, könnte dieses in der Schweiz unterschrieben werden. Die Schweiz stellt sich als Ort für die Vertragsunterzeichnung zur Verfügung. Man stehe mit beiden Ländern in engem Kontakt, teilt das Außendepartement, das EDA. Gestern haben sich die Hinweise gehäuft, dass es nach zweimonatigem Hin und Her nun tatsächlich zu einem Waffenruheabkommen zwischen den USA und dem Iran kommen könnte. Das Abkommen sei zur Unterzeichnung bereit, sagt Pakistan. Das Land vermittelt zwischen den beiden Kriegsparteien. Laut dem EDA steht Außenminister Ignacio Cassis auch in Kontakt mit Pakistan. Weiter nun mit zwei Gerichtsentscheiden in den USA. Bei beiden geht es um Präsident Donald Trump. Der Name Trump muss von der Fassade des Kennedy Centers in Washington verschwinden. Das hat ein Gericht entschieden, es hat eine Einsprache der Regierung von Trump abgewiesen. Nur wenige Stunden später, mitten in der Nacht, haben Arbeiter begonnen, die Buchstaben zu entfernen. Das Kennedy Center ist das nationale Kulturzentrum der USA. Trump hatte die Führung ausgewechselt, diese nennt das Zentrum Trump Kennedy Center. In Nationalparks in den USA müssen Tafeln wieder angebracht werden, auf denen es um Themen wie Sklaverei und Klimawandel geht. Die Regierung von Trump hatte diese letztes Jahr entfernen lassen, weil sie angeblich ein falsches Bild der US-Geschichte zeigten. Dagegen klagte unter anderem eine Gruppe von Historikern, ein Gericht gab ihnen nun Recht. In Giswil im Kanton Obwalden ist ein Bauarbeiter ums Leben gekommen bei einem Arbeitsunfall im Kaiserstuhltunnel, der zurzeit gebaut wird. Der 29-Jährige sei von einem Metallelement am Kopf getroffen worden, schreibt die Polizei. Er sei dabei tödlich verletzt worden. Der Kaiserstuhltunnel wird Teil der A8. Er soll in 3 Jahren fertig gebaut sein. Die Wetteraussichten: Es ist heute und morgen meist sonnig. Im Norden gibt es 27 Grad und es ist windig. Im Süden gibt es bis 30 Grad. Das waren Nachrichten von Radio SRF, verantwortlich Marco Koller.
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1: Mein Gast ist Lateinamerika-Experte Wolf Grabendorf. Willkommen im Tagesgespräch.
2: Freue mich sehr, wieder dabei zu sein.
1: Wir müssen dringend über unseren Lieblingskontinent sprechen, Herr Grabendorf.
2: Ja, der Lieblingskontinent hat eine ganze Reihe von sehr großen Problemen im Moment.
1: Wir machen das folgendermaßen. Wir sprechen zuerst über Kuba, dann Venezuela und Peru und zum Schluss dann noch über das Allerwichtigste in Südamerika, Fußball. Die WM, könnte man meinen, wird das Alltagsleben zum Stillstand bringen. Die WM, die ab morgen beginnt, das schauen wir dann ganz zum Schluss an. Sie sind Politikwissenschaftler, haben über 40 Jahre lang in diversen Ländern in Südamerika gelebt, unter anderem als Professor für Sicherheitspolitik. Die UNO hat die USA aufgefordert, die Sanktionen gegen Kuba aufzuheben und argumentiert, dass diese Beschränkungen wirklich schwerwiegende Auswirkungen auf das Leben der Menschen haben. Sehen Sie das auch so?
2: Ja, das kann man wirklich sagen. Um nur eine Zahl zu nennen, in den ersten 4 Monaten dieses Jahres ist das Bruttosozialprodukt von Kuba um 15% gesunken. Und der ganze Tourismus ist praktisch eingestellt, es gibt keine Flüge mehr dahin. Und das Schlimmste ist, dass die UN 20.000 Tonnen Lebensmittel und so weiter hat, die aber nicht verteilen können, weil die USA darauf besteht, dass auf keinen Fall Öl eingeführt werden darf.
1: Also die Bedingungen in Kuba sind schlimmer als je zuvor. In einem Kommentar im Tagesanzeiger habe ich gelesen, die USA wenden eine mittelalterlich anmutende Strategie des Aushungerns an. Aushungern, würden Sie auch so weit gehen?
2: So weit würde ich sicherlich gehen. Und den Menschen ist, dass sie praktisch nicht mehr zu essen haben. Also die Statistiken von der UN sagen, dass 2/3 der Kubaner nur noch einmal am Tag was essen können, weil es gibt sozusagen nichts, es wird nichts mehr geliefert. Es ist ja nicht nur, dass das Öl sozusagen nicht mehr reinkommt, sondern auch die Frachtschiffe sind alle sozusagen mit Sanktionen belegt worden von USA, wenn sie irgendwas nach Kuba liefern.
1: Kuba ist seit 1959 kommunistisch regiert. US-Präsident Donald Trump strebt einen Machtwechsel an. Er bringt da immer wieder das Wort Übernahme Kubas ins Spiel. Mit Sanktionen und einer Ölblockade will er einen wirtschaftlichen und politischen Wandel erzwingen. Kuba solle, und da zitiere ich Trump, Kuba solle zu einem gut regierten Land werden. Hat er damit auch recht?
2: Er hat insofern damit recht, weil es Kuba die letzten Jahre oder Jahrzehnte außerordentlich schlecht gegangen ist. Aber er sagt natürlich nicht dazu, dass Kuba seit 60 Jahren unter Sanktionen der USA steht. Und um ein Beispiel zu nehmen für Ihre Zuhörer, ein Siemens-Chef hat mir mal gesagt, die Kubaner würden gerne sehr moderne Atmungsgeräte und alles für ihre Gesundheitsversorgung kaufen. Und das können sie nicht, weil wir nicht nach Kuba liefern können. Das war schon vor 10 Jahren so oder vor 20 Jahren. Das heißt, dieses Land ist schon unter Druck seit 60 Jahren.
1: Doch es ist natürlich schon so, dass nicht nur Trump oder US-Außenminister Marco Rubio das kubanische Modell zum Scheitern gebracht haben. Das besorgten die Machthaber in Havanna in den letzten Jahrzehnten auch selbst.
2: Da sicherlich mit dabei, gar kein Zweifel. Ob sie es absichtlich gemacht haben, war ich zu bezweifeln. Aber man muss immer sehen, dass von Seiten der USA, die Kuba immer gesehen worden ist, seit über 60 Jahren, als das größte außenpolitische Problem, was sie haben. Und kein Präsident hat es hingekriegt, trotz aller möglichen Möglichkeiten, Castro zu vergiften und sonst was alles, dieses Regime zu ändern. Und das ist natürlich der Antrieb jetzt für Trump, zu sagen, ich schaffe das jetzt.
1: Trump droht seit Monaten militärisch anzugreifen. Die USA haben ein massives Militäraufgebot mitsamt einem Flugzeugträger vor der Küste. Was erwarten Sie da?
2: Ich glaube, der Druck soll dazu führen, dass die Kubaner nachgeben. Aber es hat auch im Hintergrund Verhandlungen gegeben mit einem Verwandten von Raúl Castro, der ja sozusagen der wichtigste überlebende Präsident noch von Kuba ist. Er ist jetzt 95 Jahre. Diese Hintergrundgespräche haben nichts ergeben. Jetzt haben die USA, ähnlich wie damals im Januar in Venezuela, angeklagt den alten Raúl Castro, weil er im Jahr 1996 mitverantwortlich dafür gewesen sein soll, dass zwei kleine Flugzeuge von einem Unternehmen aus Florida abgeschossen worden ist. Das ist sozusagen der Vorgang. Das heißt, es wird jetzt dasselbe wie bei Maduro in Venezuela gemacht, dass man erstmal den nicht direkten, aber doch sehr einflussreichen ehemaligen Präsidenten von Kuba als Strafanzeige hinsetzt. Er soll sozusagen in Miami verurteilt werden. Und das gibt, muss man immer dahinter sehen, den USA ein wenig Legitimität in irgendeiner Form und Weise einzugreifen.
1: Also dass sie zuerst einen Mächtigen anklagen und somit dann selber Gründe haben, dann auch weiter einzugreifen, militärisch einzugreifen.
2: Genau.
1: Glauben Sie, das ist das
2: Venezuela-Modell.
1: Genau. Glauben Sie, Sie werden militärisch eingreifen?
2: Das ist eben die Frage. Das Problem ist, dass eben Kuba nicht Venezuela ist. Bei Venezuela war ja dieses Interessante sozusagen, an die Erdölvorkommen zu kommen. Venezuela ist das Land mit den größten Erdölvorkommen der Welt. Und deswegen war da ein wirtschaftliches Interesse dran. An Kuba ist nur ein politisches Interesse, da den Sozialismus in einer Form rauszubringen und dieses ewige Problem der USA nun einmal gänzlich zu lösen. Aber es gibt sozusagen in Kuba wenig Opposition und es ist nicht jemand da wie Venezuela, auf den man sich jetzt stützen könnte für eine schnelle Ablösung der Regierung. Und die letzte Untersuchung, die Pentagon 2008 veröffentlicht hat, hieß, eine Invasion in Kuba würde mindestens 100.000 Tote kosten. Und genau das, meines Erachtens, will Trump auf jeden Fall vermeiden.
1: Wie man jetzt auch von Ihnen hört, ist es bisher nicht gelungen, einen Regimewechsel in Havanna einzuleiten. Wie schätzen Sie denn die Chance ein, eines friedlichen Übergangs zu einer demokratischen Regierung auf Kuba? Also, dass das ohne militärische Möglichkeiten dann geschieht.
2: Bisher lässt sich das nicht erkennen, weil aus Sicht der kubanischen Regierung die berühmten roten Linien der Amerikaner zu rot seien. Ja, sie wollen auf diese roten Linien nicht Rücksicht nehmen. Im Gegenteil, die Kubaner haben, nicht selber verlauten lassen, aber es ist bekannt geworden, 300 Drohnen eingekauft, um sich gleich, wenn die Amerikaner kommen sollten, zu wehren beziehungsweise etwas militärisch bieten zu können. Denn die Kubaner sind sich natürlich auch im Klaren, dass ihre Armee nicht mehr das ist, was sie in den 70er Jahren war, sondern dass sie gar nicht in der Lage sind, sich wesentlich zu verteidigen. Während auf amerikanischer Seite immer die Rede ist, das Regime bricht zusammen, weil kein Strom da ist und kein Öl da ist und nichts zu essen da ist. Wie das nun wirklich ausgehen wird, kann sich keiner richtig vorstellen.
1: Aber das ist ein gutes Stichwort. Das Regime bricht zusammen, das ganze Land bricht zusammen, der Druck ist immens auf Kuba. Das kann ja nicht so weitergehen. Kann es sein, dass das Regime selber abdankt wegen dem immensen humanitären Druck?
2: Das ist im Moment unwahrscheinlich. Und das Zweite, was unwahrscheinlich ist, ist, dass wirklich Soldaten nach Kuba geschickt werden. Ich finde, die beiden Szenarien sind unwahrscheinlich. Ich halte es für wahrscheinlicher, dass der Rubio, der ist ja selbst Kind von Exilkubanern und ist jemand, für den Kuba die Lebensaufgabe ist, immer noch versuchen wird, jemanden zu finden in Kuba, der für das Regime akzeptabel ist und der dann die Regierung übernehmen kann. Ich halte das für den wahrscheinlichsten Weg.
1: Also, dass der US-Außenminister Marco Rubio, dass er da vielleicht einen Regimewechsel
2: anbringt. Er ist immer noch im Hintergrund mit Leuten, aber es ist bisher, sind sie zu keinem Ergebnis gekommen. Und darüber ist natürlich Trump besonders frustriert. Mhm. Denn der will eine schnelle Lösung haben, wie immer.
1: Welche Rolle spielen Russland und China, die durch ihre kommunistische Vergangenheit mit Kuba verbunden sind? Können sie ihre Präsenz und ihren Einfluss auf der Insel ausbauen?
2: Das glaube ich nicht, dass sie das können. Sie haben immer noch Abhörstationen. Nicht? Die Insel ist ja nur 90 Meilen von dem US-Festland entfernt und deswegen sind die elektronischen Möglichkeiten, die sowohl China wie Russland in Kuba haben, wichtig für sie. Aber es ist sehr interessant, dass mit Ausnahme einer diplomatischer Formeln beide Länder noch nichts zu dem Thema gesagt haben.
1: Das ist das SRF-Tagesgespräch mit dem Politologen und Lateinamerika-Experten Wolf Grabendorf. Machen wir hier einen Punkt und kommen zu Venezuela. Sie haben Venezuela ja bereits schon erwähnt. Ist Venezuela wirklich vergleichbar mit Kuba? Also im Sinn von, die USA wollen einen Regimewechsel in Kuba, die USA haben einen Regimewechsel in Venezuela vollzogen. Droht da zweimal die gleiche Geschichte?
2: Nein, aber ich muss Sie leider korrigieren. Die USA haben keinen Regimewechsel in Venezuela erfolgt. Sie haben den Präsidenten und seine Frau rausgenommen und die Vizepräsidentin mit dem ganzen chavistischen, genannt nach Chavez, dem damaligen Präsidenten Venezuelas, ist völlig noch beisammen. Ja. Die ganzen Institutionen Venezuelas funktionieren wie vorher, aber mit der Finanzverwaltung von Seiten der USA. Alle Einnahmen Venezuela und Ausgaben, die von Venezuela im Land gemacht werden, werden von den USA kontrolliert.
1: Also mit dem wollen Sie sagen, es hat eigentlich gar keinen Wechsel gegeben in Venezuela?
2: Wir haben eine Machtdemonstration der USA in Venezuela gehabt, aber kein Regimewechsel. Denn das Wichtige ist der Zugriff auf das Öl und die Stabilisierung in dem Land. Auch dort wollte nämlich Trump auf keinen Fall Truppen reinschicken. Und deswegen ist es sozusagen jetzt ein Vasallenstaat, der von Washington aus in der Wirtschaftsfrage, das ist die entscheidende Frage, das Öl, gemanagt wird. Und die bisherige Vizepräsidentin versucht sozusagen eine Art Stabilität im Lande herzustellen. Es werden auch weiter Leute verhaftet und so etwa. Es hat keinen richtigen Regimewechsel gegeben. Und die Bevölkerung ist sehr, sehr unzufrieden in Venezuela.
1: Und es ist sehr interessant, dass Sie das sagen, dass das Ölgeschäft über die USA läuft. Ich habe einen Text gelesen von Ricardo Hausmann, das ist der ehemalige venezolanische Planungsminister, ja. Professor für internationale...
2: Ein bekannter von mir und ein sehr guter Akademiker, aber er war auch mal Erdölminister in Venezuela.
1: Genau, und er sagt, er vermutet, dass, wie Sie eigentlich, dass die Gewinne aus dem venezolanischen Ölgeschäft intransparent verwaltet werden und vor allem politische Eliten in Venezuela und in den USA, dass das Geld denen zugutekommt, während die Bevölkerung unter Inflation, Währungsverfall und fehlender Demokratie leidet. Also die operative Kontrolle über den venezolanischen Ölsektor, der scheint im Weißen Haus konzentriert zu sein.
2: Aber das Schlimme ist eben, dass das Department of Treasury sozusagen, das Finanzministerium in den USA, auch die Ausgaben von der Nelsy Rodriguez, der Vizepräsidentin, kontrolliert. Sie kann also, zumal sie wollte jetzt irgendwann mal das Salario Minimo, sagt man dort, also das Minimaleinkommen, erhöhen und konnte das nicht machen, weil in Washington gesagt worden ist, nein, dafür wollen wir kein Geld freigeben.
1: Andererseits sagte Trump im Januar nach der Gefangennahme von Präsident Nicolas Maduro, da sagte er, ich zitiere Trump, das Öl wird wieder fließen und große Geldsummen, wie man sie seit vielen Jahren nicht mehr gesehen hat, werden dem venezolanischen Volk bald sehr helfen.
2: Alle Experten, von denen ich zumindest gelesen habe, sagen, um wirklich wieder 3 Millionen mindestens Barrel jeden Tag zu fördern, Venezuela, wie das früher der Fall war, müssen so viele Reparaturen und Neugründungen sozusagen gemacht werden, dass die meisten davon sagen, dass es zwischen 5 und 10 Jahre dauern könnte, bis das Öl wieder so voll fließt, wie es früher mal der Fall war.
1: Und darum haben wir, wegen all diesen Punkten, die Sie jetzt auch erwähnen, haben wir immer noch folgende Situation in Venezuela. Fast 70% der venezolanischen Bevölkerung leben unter der Armutsgrenze. Es gibt immer noch rund 600% Jahresinflation. Wieso wird es nicht besser?
2: Weil man natürlich, um etwas besser machen, muss man in der Lage sein, mit dem Geld, was man einnimmt, auch irgendwas zu finanzieren. Aber das wird alles sozusagen in Washington klargestellt. Und das Entscheidende ist, dass bisher das Militär, was ja immer eine führende Rolle in Venezuela gespielt hat, durchgestellt ist. Die Vizepräsidentin Delcy Rodríguez hat die gesamten Führungspositionen im Militär ausgewechselt. Das ist die eine Seite der Medaille. Die andere Seite der Medaille ist, dass von den noch 473 Gefangenen, die immer noch nicht freigegeben worden sind, die meisten Militärs sind. Das heißt, die Angst besteht jetzt in diesem Übergangsregime, dass das Militär irgendwann sich gegen das Regime aussprechen könnte. Und dafür ist es sehr interessant zu sehen, dass bereits der Chef der amerikanischen Streitkräfte ist, auch schon einen Besuch in Caracas gemacht hat. Das heißt, es wird von USA versucht, eine Stabilität in diesem Land aufrechtzuerhalten. Und von Wahlen ist keine Rede.
1: Und diese Wahlen, die waren eigentlich versprochen worden. Bleiben wir bei der Demokratisierung Venezuelas. Sie haben es kurz erwähnt. Laut Foro Penal, das ist eine Menschenrechtsorganisation, sitzen eben über 470 politische Gefangene weiterhin hinter Gittern. Also von Demokratisierung ist Venezuela noch weit entfernt.
2: Gar kein Zweifel. Und es besteht ein berechtigter Zweifel, dass sowohl die USA wie die jetzige Regierung an dieser Demokratisierung nicht interessiert sind.
1: Und wieso eigentlich? Wieso ist die USA an dieser Demokratisierung nicht interessiert? Weil das war ja ursprünglich, hat ja Trump das versprochen.
2: Er hat von einem Übergang gesprochen. Aber das Thema ist Öl und Stabilität. Das sind die beiden Dinge, um denen es den Amerikanern geht. Und die jetzige Regierung sagt, wir machen alles, was die Amerikaner uns vorschreiben, solange wir institutionell an der Macht bleiben.
1: Und nochmals zurück zu unserem ersten Thema, Kuba. Hat da die Trump-Administration genau das gleiche Ziel in Kuba?
2: Ob sie das gleiche Ziel? Sie wollen auf jeden Fall die Regierung auswechseln. Ich würde sogar so weit gehen, sagen, dass sie in Kuba eher einen Regimewechsel durchsetzen wollen, als sie das in Venezuela wollten oder wollen noch. Aber weil eben Kuba nur politisch interessant ist. Kuba ist ökonomisch nicht interessant, es sei denn, sagen die früheren spanischen und kanadischen Hotelketten werden dann von amerikanischen Hotels übernommen oder so etwas. Er redet ja immer von den Stränden in Kuba und sagt, das wird ein reiches Land werden. Aber es geht hier um den Wechsel des Regimes. Kuba ist ein Regime, was er auf jeden Fall auswechseln will. Wenn man überhaupt einen Vergleich ziehen will, obwohl alle Vergleiche zwischen sehr unterschiedlichen Ländern natürlich immer fragwürdig sind, dann muss man die Situation in Kuba mit der Situation im Iran vergleichen. Beide Länder haben Jahrzehnte Sanktionen von den USA überstanden und sind in voller Kontrolle ihrer eigenen Institutionen, obwohl in beiden Ländern ein Großteil der Bevölkerung mit dem Regime gar nicht zufrieden ist.
1: Und jetzt beim Krieg im Iran sieht man ja große Schwierigkeiten für die Amerikaner.
2: Genau, das ist sozusagen etwas, was man ganz, ganz deutlich sieht, dass eben sozusagen die militärische Macht alleine ohne jede Legitimität es nicht schafft, ein Regime auszuwechseln, wenn sozusagen nicht doch irgendetwas gemacht wird in Bezug auf Aushungern. Ja, das ist dann die zweite Phase. Das erste ist das militärische Drohpotenzial. Das zweite ist dann aktuelle Sanktionen, wie sie der Iran jetzt auch hat. Und das dritte ist, was wir nicht wissen, ob dann nicht doch eine militärische Lösung vorgezogen wird.
1: Das ist das SRF-Tagesgespräch mit Lateinamerika-Experte mit Wolf Grabendorf. Wechseln wir nochmals das Thema und kommen zu Peru. Am Sonntag waren Wahlen in Peru. Bis heute, jetzt ist Mittwoch, bis heute zählen die Behörden die Wahlzettel aus. Also spannender kann es nicht sein. Das ist ja unglaublich, wie nahe die beiden Kandidaten sind. Wir haben eine Kandidatin ganz rechts und einen Kandidaten ganz links. Wieso ist das so eng?
2: Das ist so eng, weil es de facto eine Wiederholung der Wahl von vor 5 Jahren ist, 2021. Da war es auch so eng, auch mit der Keiko Fujimori, die ja zum 4. Mal antritt als Präsidentschaftskandidatin und 4-mal schon verloren hat. Und da hat auch ein linker Kandidat gewonnen mit einer Auszählung. Ich weiß nicht mehr genau, wie viel, aber es war unter 1% der Unterschied. Aber Pedro Castillo hat nicht mal ein Jahr regieren können, weil der Kongress und die Eliten des Landes ihm sozusagen das Regieren unmöglich gemacht haben. Und daraufhin hat er dann 1992 einen Staatsstreich gemacht. Und seit der Zeit waren 4 weitere Präsidenten dran, die wieder abgesetzt worden sind. Wir haben in Peru ein außerordentlich instabiles politisches System. Aber interessanterweise eine relativ wirtschaftliche Stabilität.
1: Genau, ich will da kurz einschieben. Ich war vor 5 Jahren selber in Peru und habe dann im Lieblingsrestaurant gegessen von diesem damaligen Präsidentschaftskandidat, diesem Castillo, der dann gewonnen hat. Und sein Lieblingsessen sei Meerschweinchen gewesen. Die Köchin hat ein Meerschweinchen für mich gebraten, aber ich konnte es nicht essen. Haben Sie mal Meerschweinchen gegessen?
2: Es ist aber nicht nur sein Lieblingsessen, sondern das Lieblingsessen von vielen Peruanern.
1: Genau. Haben Sie es mal versucht?
2: Ja, ich habe es gegessen. Es schmeckt im Endeffekt ähnlich wie ein Kaninchen.
1: Gut, aber es mutet natürlich anders an, wenn man da so ein Meerschweinchen sieht. Also die Situation in Peru ist, wir haben immer noch beide Kandidaten, Keiko Fujimori und Roberto Sanchez. Und sie sind ganz eng beieinander und man weiß noch kein Resultat. Wie geht das weiter?
2: Es wird die Wahlbehörde hat gerade gestern oder sogar heute gesagt, in einem Monat würde man endgültige Zahlen haben. Das hängt damit zusammen, dass die Wahlen nicht digital ablaufen in Peru, sodass aus den Großstädten kommen die ersten Wahlergebnisse. Deswegen lag Keiko Fujimori gut vorne in den Wahlen. Dann kommt aus den Ländereien, die ärmeren Regionen sind, die aus der Sierra und so weiter, kommen dann etwas später die Wahlergebnisse. Und da hatte dann Roberto Sanchez den Vorrang. Jetzt kommen aber aus dem Ausland, es gibt immerhin 1,5 Millionen Peruaner, die im Ausland leben, die ausländischen Voten. Und da nimmt man an, meinen jedenfalls die peruanischen Analysten, dass die wesentlich der Keiko Fujimori zugerechnet werden können. Und das würde dann sozusagen ihren Sieg bedeuten. Aber keiner will sich darauf einlassen, weil es natürlich außerordentlich schwierig ist, im Moment eine Projektion zu machen. Die einzige Projektion, die gemacht wird, ist, dass man damit rechnen muss, dass wenn es so knapp bleibt, wie es 21 auch war bei Castillo, dass wir dann auch mit sehr unruhigen Zeiten in Peru rechnen müssen.
1: Jetzt haben wir eine ganze Sendung lang über die Herausforderungen und vor allem auch, wie wir auch jetzt in Ihrem letzten Satz gehört haben, auch über die Probleme in Südamerika gesprochen. Aber ehrlicherweise muss man sagen, morgen startet die Fußball-Weltmeisterschaft und für viele in Südamerika ist Fußball viel wichtiger als Innenpolitik. Also als ich in Kolumbien gelebt habe, habe ich das wirklich gesehen, wenn ein Länderspiel war, da gehen alle, jede Schicht geht zum Beispiel da mit dem Trikot der Nationalmannschaft arbeiten. Also das Land steht still, wenn nur ein Länderspiel ist. Das ist schon verrückt.
2: Das ist schon verrückt, ja. Aber jetzt ist sozusagen Kolumbien der Ausweis dafür, dass selbst die Weltmeisterschaft eben stark politisiert wird, weil nämlich der extreme Kandidat, der ein Außenseiter ist und früher nie in der Politik war, das Trikot der Landesmannschaft als sein Parteitrikot erkoren hat. Und jetzt marschieren also die Anhänger von dem Kandidaten überall damit rum, nicht weil sie in dem Moment vorläufig noch nicht oder die letzten Tage, wo es auch der Fall war, nicht an die Weltmeisterschaft dabei denken, sondern ihrem Kandidaten Unterstützung geben wollen.
1: Genau, also der Präsidentschaftskandidat in Kolumbien, der läuft immer im Trikot der Nationalmannschaft herum und auch seine Anhängerinnen und Anhänger. Aber was denken Sie, wird Südamerika in einen großen WM-Jubel versinken, in einen großen WM-Fiebertraum?
2: Das kommt darauf an, ob irgendeine lateinamerikanische Mannschaft gewinnt. Aber es wird sicherlich die Innenpolitik eine Weile stehen bleiben, mit Ausnahme von Kolumbien, wo sozusagen das direkt jeden Tag zu sehen ist, weil die Lateinamerikaner, wie Sie mit Recht gesagt haben, außerordentlich fußballorientiert sind und natürlich auch bei dem Public Viewing, also bei, wenn man es öffentlich sehen kann, in vielen Städten Lateinamerikas werden da große Filmleinwände aufgestellt, damit man sehen kann und so weiter. Das wird die Bevölkerung schon in Atem halten.
1: Also Ihr Herz schlägt nicht für eine, weil Sie ja so lange in Südamerika gelebt haben und jetzt in Deutschland wieder sind, aber Ihr Herz schlägt nicht für eine südamerikanische Mannschaft?
2: Nein, nicht unbedingt. Ich muss ehrlich zugeben, mein Herz schlägt für verschiedene Dinge, insgesamt natürlich für die Lateinamerika, was ich als so einen wunderbaren Kontinent erleben durfte, aber nicht für eine Fußballmannschaft.
1: Bueno, gut, haben wir das auch besprochen. Wolf Grabendorf, vielen Dank für dieses Gespräch.
2: Ich bedanke mich bei Ihnen. Es ist immer wieder ein Genuss, Gespräch mit Ihnen zu führen.
3: Das war das Tagesgespräch vom Mittwoch mit Lateinamerika-Experte Wolf Grabendorf.

0: Die Nachrichten von SRF um 13:30 mit Lukas Siegfried. Falls sich die USA und der Iran auf ein Abkommen einigen, könnte dieses in der Schweiz unterzeichnet werden. Die Schweiz stellt sich als Ort für die Vertragsunterzeichnung zur Verfügung. Man stehe mit beiden Ländern in engem Kontakt, teilt das Außendepartement mit, das EDA. Gestern haben sich die Hinweise gehäuft, dass es nach zweimonatigem Hin und Her nun tatsächlich zu einem Waffenruheabkommen zwischen den USA und dem Iran kommen könnte. Das Abkommen sei zur Unterzeichnung bereit, sagt Pakistan. Das Land vermittelt zwischen den beiden Kriegsparteien. Laut dem EDA steht Außenminister Ignacio Cassis auch in Kontakt mit Pakistan. Weiter geht's mit zwei Gerichtsentscheiden in den USA und bei beiden geht es um Präsident Donald Trump. Der Name Trump muss von der Fassade des Kennedy Center in Washington verschwinden. Das hat ein Gericht entschieden. Es hat eine Einsprache der Regierung von Trump abgewiesen. Nur wenige Stunden später, mitten in der Nacht, haben Arbeiter begonnen, die Buchstaben zu entfernen. Das Kennedy Center ist das nationale Kulturzentrum der USA. Trump hatte die Führung ausgewechselt. Dieser nennt das Zentrum Trump Kennedy Center. In Nationalparks in den USA müssen Tafeln wieder angebracht werden, auf denen es um Themen wie Sklaverei und Klimawandel geht. Die Regierung von Trump hatte diese letztes Jahr entfernen lassen, weil sie angeblich ein falsches Bild der US-Geschichte zeigten. Dagegen klagte unter anderem eine Gruppe von Historikern. Ein Gericht gab ihnen nun Recht. Zu einer Meldung aus der Schweiz. In Giswil im Kanton Obwalden ist ein Bauarbeiter ums Leben gekommen bei einem Arbeitsunfall im Kaiserstuhltunnel, der zurzeit gebaut wird. Der 29-Jährige sei vor einem Metallelement am Kopf getroffen worden, schreibt die Polizei. Er sei dabei tödlich verletzt worden. Der Kaiserstuhltunnel wird Teil der A8. Er soll in 3 Jahren fertig gebaut sein. Das Wetter: Es ist heute und morgen meist sonnig. Im Norden gibt es 27 Grad, dazu ist es windig. Und im Süden steigt die Temperatur auf 30 Grad. Das waren die Nachrichten von Radio SRF, verantwortlich Marco Koller.
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3: Hello everyone, welcome to this FIFA press conference here in Doha on the eve of the World Cup. The FIFA president here.
4: Es ist der Tag vor dem WM-Start in Katar 2022. Gianni Infantino gibt eine Medienkonferenz. Sein Sprecher kündet ihn an.
3: With that, I will hand over to Gianni for some opening remarks.
4: Gianni Infantino trägt Krawatte und einen Anzug. Vor ihm liegt der WM-Ball.
5: Thank you very much, Brian. And I hope you have some time for the opening remarks.
4: Man merkt sofort, Infantino will etwas loswerden. Die Kritik an der WM in Katar ist sehr laut in diesen Tagen.
5: I've been pretty quiet in the last few months.
4: Die Menschenrechtssituation, die Arbeiter, die beim Bau der WM-Stadien in Katar gestorben sind, Frauenrechte, LGBTQ-Rechte, Rechte von Migranten, die Liste an Kritikpunkten ist schier endlos.
5: Today I have very strong feelings. I can tell you that.
4: Jetzt will sich Infantino äußern und er holt aus.
5: Today I feel Qatari, Arab, African. Today I feel gay, disabled. Today I feel a migrant worker.
4: Diese Rede soll ein Befreiungsschlag sein, soll den Fußball wieder ins Zentrum rücken.
6: Gianni Infantino gave an incredible monologue that lasted nearly an hour.
4: Aber es passiert das Gegenteil.
6: One of the most controversial FIFA press conferences in history.
4: Rund um den Globus fragen viele, was hat Infantino da geritten?
7: Some of the things he was saying were absolutely ridiculous.
4: In dieser Folge lernen wir, wie sich Gianni Infantino direkt nach seiner Wahl zum FIFA-Präsidenten um Beliebtheit bemüht.
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10: Und dann haben wir gesagt, okay, wenn wir nicht mehr gebraucht werden, dann fliegen wir mit der nächsten Maschine zurück.
4: 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Das ist Folge 3, Der Gehasste.

0: Es ist kurz nach der Wahl von Gianni Infantino, Frühling 2016 in Zürich. Das genaue Datum ist nicht ganz bekannt, aber es kommt zu einem präsidialen Treffen, von dem nur wenige wissen.
1: Und dann kam er zu mir und haben wir, wie so gute Walliser am Abend zusammengekommen, ein Glas Wein getrunken und ein bisschen Brot und Käse oder etwas gegessen.
0: Sepp Blatter empfängt seinen Nachfolger Gianni Infantino bei sich zu Hause im Zürcher Seefeld.
1: Und dann schauen wir einander an und dann sagen wir «Sante, Sante», ja. Und eben, wie lebst und wie tust. Und er natürlich glücklich, ich nicht ganz unglücklich, weil ich lebe ja weiter, wie schon damals.
0: Als FIFA-Präsident ist Blatter zurückgetreten. Nach der Wahl von Infantino sagt er öffentlich, er freue sich, dass wieder ein Oberwalliser an der Spitze ist. Dann kommt es offenbar zu diesem unkomplizierten Treffen, wie Blatter sagt.
1: Also das war eine normale Zusammenkunft für zwei Kollegen, könnte man sagen. Ja.
0: Blatter ist bei der FIFA nicht mehr gern gesehen. Er ist etwa ein halbes Jahr zuvor für alle Fußballämter gesperrt worden. Aber in seinem FIFA-Büro, da hat er offenbar noch viele Dinge, auch Geschenke und persönliche Gegenstände.
1: Und der hat mir gesagt, Josep, ich sage dir, tu mir aufschreiben, was du noch hast in der FIFA. Zum Beispiel kann ich mal meinen Passport mitnehmen. Damals. Ich bin nicht in meinen Tresor gegangen. Und dann habe ich ihm gesagt, was noch alles da ist. Ich war so lange in der FIFA schon. Ist das meine ein bisschen persönliche Ablage gewesen, was allerlei da ist. Und ich habe ihm das aufgeschrieben. Unter anderem meine Uhrenkollektion. Ich war ein falscher Uhrenmacher gewesen. Also die Uhrenkollektion. Schreibt mir das auf.
0: Infantino habe dann diese Liste mitgenommen und versprochen, dass er schauen werde, dass all die Sachen aus dem FIFA-Sitz wieder zu Blatter zurückkommen. Die Liste wird diese Walliser Freundschaft noch nachhaltig verändern. Infantino ist als neuer FIFA-Präsident auf Sympathietour rund um den Globus, quer durch die Schweiz.
2: Höher Besuch heute bei uns im AZ-Mediengebäude. Der FIFA-Präsident Gianni Infantino höchstpersönlich hat bei uns in der Redaktion vorbeigeschaut.
3: Bestens gelohnt kommt der höchste Fußballfunktionär der Welt heute Vormittag in Aarau an.
4: Mir war es zuerst einmal wichtig, zu feststellen, ob man Walliserdeutsch versteht, hier im Aargauischen.
0: Er macht Witze, er gibt Interviews, wiederholt seine Versprechen, dass er sich stark machen wolle für den Fußball, die FIFA reformieren wolle. Und zu dieser Sympathietour gehört auch, dass er dem Wallis etwas zurückgeben will.
5: Und man hat immer so Rumors gehört, man hat immer so gehört, ja, es kommt jetzt etwas, es kommt jetzt etwas, und jetzt machen wir den, jetzt die werden. Und dann hat man immer so das Gefühl, ja, jetzt die werden, jetzt machen wir den. Der Hatti und der Welti sind unterwegs, es passiert aber nichts.
0: Aber dann bekommt Schulfreund Waldemar Schön ein Telefon mit einer Anfrage.
5: Ich habe gefragt, ob du das machst, ob du das moderierst.
0: Es geht um ein Fußballspiel mit Superstars im Wallis, Gianni's Game.
5: Dann habe ich gesagt, ja, ich bin dabei, ich kann zu OK reinkommen und ihm helfen. Oder ich habe dann vor allem so etwas zu Medienmessungen noch ein bisschen gemacht und vor allem dann natürlich dafür gesorgt, dass man vor Ort ein bisschen informiert ist.
6: Natürlich von dem Fußballer-Schmeckling der letzten 30, 40 Jahre, Diego Armando Maradona mit Diego.
0: Waldemar Schön kündigt Maradona an, einen der größten Fußballer aller Zeiten. Und auch andere Superstars, die extra ins Wallis gereist sind, der Brasilianer Ronaldo, Gianluigi Buffon, Marco van Basten. Die Fußballlegenden sind etwas ins Alter gekommen, aber sie werden gefeiert. Gianni umarmt die Stars auf dem Feld und rundherum sieht alles etwas nach Grümpi aus. Infantino trägt ein blaues Trikot, Gianni steht hinten drauf und die Nummer 9.
5: Ja, ja, der Gianni hat gespielt, selbstverständlich. Der ist ein Spieler gekommen und hat gleich gut gespielt wie immer, nämlich eher bescheiden. Aber das war auch nicht die Idee gewesen, sondern es ist wirklich darum gegangen, das Fußballspiel wie unter Freunden.
7: Das ist ja die Magie des Fußball, oder? Dass man, auch wenn man in der 5. Liga spielt und vielleicht einmal per Zufall ein Goal schießt, fühlt man sich ja auch so wie ein Ronaldo oder ein Maradona oder einer von diesen ganzen Stars. Die Gefühle sind ja gleich, das sind ja Gefühle für den Fußball. Und darum sieht man, dass nichts unmöglich ist. Und das immer.
5: Man hat praktisch keine Bodyguards gesehen. Es war ganz easy. Der Maradona ist ohne Bodyguard gekommen. Gianni selber auch. Du hast nicht irgendwie gesehen, dass der ist beschützt wurde. Oder so. Es ist ganz einfach. Es war wie ein Familientreffen eigentlich. Ich hatte das Gefühl von diesen ganzen Fußballern.
7: Ja, das hat mich gefreut. Das war auch die Idee, dass wir jeden Leuten etwas bieten können. Dass wir jeden Leuten Danke sagen können. für alles, was sie gemacht haben. Auch um mir selber zu erleben, Fußball zu spielen und meine Leidenschaft hier zu leben. Und darum ist meine Art, jedem der Bevölkerung zu bringen, im Abend Wallis können Merci zu sagen für alles.
0: Sagt Infantino gegenüber dem Lokalsender RRO. Es gibt zwar auch Proteste gegen die FIFA auf dem Sportplatz. Auf einem Banner steht «FIFA Mafia». Auf dem Feld verschießt Infantino einen Penalty. Aber es herrscht insgesamt Feststimmung. Etwa 4'000 Zuschauerinnen und Zuschauer sind da, auch Infantinos Familie.
7: Ja, Mama, der Match hat genossen, ist jeder frei gehabt, auf jeden Fall. Das ist wichtig, das ist das Wichtigste.
0: Gianni macht seine Mutter glücklich, Brieg ist in Maradona-Ekstase.
8: Ja, im Wallis scheint die Welt in Ordnung, aber rundherum, da bahnen sich für Infantino die ersten Probleme an.
0: Isabel, du hast Medienberichte von damals rausgesucht, da ist von ersten Skandälchen die Rede.
8: Es kursieren zum Beispiel interne Papiere aus der FIFA, in denen steht, Infantino habe über 10'000 Franken für eine Matratze ausgegeben, er habe einen teuren Hometrainer bestellt, viel Geld für Mietautos und Chauffeure ausgegeben, alles bezahlt von der FIFA. Es gibt dann auch Recherchen darüber, dass er sich über seinen Lohn beschwert habe. In einer Sitzung zu Beginn seiner Amtszeit habe er gesagt, 2 Millionen Franken Lohn seien beschämend.
0: Inzwischen erhält Infantino fast 5 Millionen Franken pro Jahr. Lohn und Bonus heißt es im neuesten FIFA-Jahresbericht. Aber damals sorgen schon diese 2 Millionen für Wirbel. Es wirkt nicht gerade bescheiden so zum Start in die Amtszeit.
8: Ja, aber Infantino verteidigt sich damals. Er sagt, diese angebliche Aussage über den Lohn sei ein bewusst gestreutes Märchen. Dahinter würden Leute stecken, die ihn ablehnen, weil er mit der alten FIFA-Kultur aufräumen wolle. Infantino macht nach seiner Wahl schnell klar, dass er selber Pflöcke einschlagen will.
0: FIFA-Kontrolleure bekommen nach und nach den neuen Wind unter Infantino zu spüren. Zum Beispiel Joachim Eckert, damals Teil der Ethikkommission.
8: Eckert ist ein ziemlich wichtiger Zeuge für die ersten Jahre von Infantinos Präsidentschaft. Er gilt damals als unabhängiger Kopf, der mit der Korruption aufräumen soll bei der FIFA.
0: Du wolltest unbedingt mit ihm reden und hast ihn deshalb in München besucht.
9: Hallo, Herr Eckert.
8: Joachim Eckert war viele Jahre lang Richter in Bayern. Er hat über prominente Fälle von Wirtschaftskriminalität geurteilt. Eckert wird im Jahr 2012, also Jahre vor Infantinos Amtsantritt, Mitglied der Ethikkommission bei der FIFA.
10: Diese Kommission, die eingesetzt wurde von Herrn Blatter, um sich mit den schwerwiegenden Vorwürfen bei der Doppelvergabe der Fußball-Weltmeisterschaft nach Katar und nach Russland auseinanderzusetzen und Vorschläge zu machen, wie man das unter Umständen besser machen kann.
8: Sepp Blatter setzt diese Kommission also ein, als er noch Präsident ist, wegen der vielen Skandale und Vorwürfe, also letztlich um den Ruf der FIFA wiederherzustellen. Und diese Kommission, die muss man sich vorstellen wie eine Art internes Gericht der FIFA. Da gibt es einerseits eine Kammer, die ermittelt, also bei Verdacht auf Korruption oder anderen möglichen Verstößen gegen die FIFA-Richtlinien. Und dann gibt es eine Anhörung. Und da spielt dann Joachim Eckert eine wichtige Rolle, damals als Richter, der am FIFA-Hauptsitz in Zürich über diese Fälle urteilt.
10: Es gab einen großen Raum, ich glaube 3 Stockwerke unter der Erde, in dem wir abhörsicher. Da gab es also keine Kommunikation nach außen, es gab kein Internet, es gab kein Handy und so weiter. Da war man also wirklich abgeschottet, wo dann die Verhandlungen stattfanden. Und da ist man dann gesessen und dann kamen also die Untersuchten mit ihren Anwälten.
8: Die Verhandlungen dort, die drehen sich um mögliche Korruption, bei WM-Vergaben zum Beispiel, aber auch um Themen wie sexuelle Belästigung und immer wieder um verdächtige Geldflüsse.
10: Es geht hier um die Gier der Leute. Wenn sie den Zugriff auf Geld haben, dann nützen sie den aus. Und das muss unterbunden werden, weil den einzelnen Funktionären gehört das Geld nicht, sondern es gehört dem Gesamtverband.
0: Dienstlich hat die Ethikkommission dann aber recht schnell mit Infantino zu tun. Schon kurz nach Infantinos Antritt gibt es erste Untersuchungen.
8: Und da steht für Infantino viel auf dem Spiel. Die Ermittlungen könnten Infantino je nach Ausgang die Präsidentschaft kosten. Infantino soll zum Beispiel mehrmals mit Privatjets geflogen sein, die nicht die FIFA bezahlt habe, sondern andere. Mal ein Freund des russischen Sportministers, mal der russische Staatskonzern Gazprom.
10: Ja, es gab eine Geschichte, da ist er beim Putin gewesen und der Flug war gebucht von der FIFA und Putin hat ihn 4 Stunden warten lassen, das ist normal bei Putin. Und dann hat er halt den Anschlussflieger nicht mehr bekommen zum Emir von Katar. Okay, und dann Putin hat gesagt, kein Problem, draußen steht der Flieger, kannst du rausfahren. Und dann war da halt eine Maschine von Gazprom gestanden und Gazprom ist ein Sponsor. Jetzt kann man sagen, mit der hätte er nicht fliegen dürfen, aber das ist natürlich, was soll das? Ich meine, der Putin stellt ihm den Flieger zur Verfügung und er sagt dann, nein, da fliege ich nicht. Also das sind Dinge, wo ich auch gesagt habe, das ist nicht das, was wir untersuchen.
0: Die Ethikkommission entlastet Infantino, er habe den Ethikcode nicht verletzt. Damit kann er FIFA-Präsident bleiben. Dann, gut ein Jahr nach seiner Wahl im Mai 2017, findet der FIFA-Kongress in Bahrain statt. Da fliegt Joachim Eckert zusammen mit dem Chefermittler der Ethikkommission, dem Schweizer Cornel Borbeli, hin an diesen Kongress. Sie gehen davon aus, dass sie dort im Amt bestätigt werden.
10: Ich glaube, es ist so keine Veranlassung, daran zu zweifeln.
0: Eckert hat den ganzen Flug bis nach Bahrain das Handy im Flugmodus.
10: Und dann, als wir Handys wieder gegangen sind, dann haben wir erfahren, morgen sind wir nicht mehr dabei. Und dann haben wir gesagt, okay, wenn wir nicht mehr gebraucht werden, dann fliegen wir mit der nächsten Maschine zurück.
8: Und um wie viel Uhr sind Sie dann wieder abgeflogen?
10: Die nächste Maschine ging erst am nächsten Abend.
0: Eckert erfährt auf dem Rollfeld aus den Medien, dass er und andere Mitglieder aus der Ethikkommission nicht mehr gebraucht werden, nicht mehr gewählt werden sollen.
10: Und wir haben dann eine Medienkonferenz einberufen.
11: The loser is soccer, because trying to get a clear, honest FIFA, it's very difficult now.
10: Waren wir dann irgendwie im 17. Stock oder wo in einem Raum und dann jede Menge Mikrofone und Fernsehkameras.
11: In the moment I'm not quite sure if the changing is going on.
10: Wir haben gesagt, die Ethikkommission in der Zusammensetzung und in der Funktion, wie wir sie hatten, gibt es jetzt nicht mehr.
0: Das ist schon eine Zäsur.
8: Ja, zwei Männer, die breit akzeptiert sind, werden quasi über Nacht abgesetzt. Joachim Eckert und Cornel Borbeli waren als unabhängige Richter und Ermittler akzeptiert, als eine Art Gewissen der FIFA, die ja schwere Zeiten hinter sich hatte nach der umstrittenen WM-Vergabe an Katar und nach den Festnahmen in Zürich.
0: Aber die Ethikkommission, die wird ja nicht aufgelöst, sondern die FIFA bestimmt eine Nachfolgerin und einen Nachfolger.
8: Ja, aber einige FIFA-Beobachter sagen heute, dass seit dieser Neubesetzung nicht mehr mit der gleichen Intensität ermittelt werde und dass das eigentlich das Ende einer wirklich unabhängigen Ethikkommission gewesen sei.
0: Es gibt sie allerdings heute noch, die Ethikkommission, aber man kann sich schon fragen, warum die beiden damals so kurzfristig und ohne Vorwarnung einfach nicht mehr nominiert wurden für die Wiederwahl.
8: Das ganze Prozedere wirft, finde ich, schon Fragen auf. Waren Eckert und seine Kollegen für Infantino vielleicht zu unabhängig und zu unbequem? Immerhin haben sie ja schon Sepp Blatter gesperrt und auch gegen Infantino schon ermittelt. Dieser Schritt, diese abrupte Absetzung, die sah einfach nicht so gut aus. Zumindest, wenn das Ziel ist, dass die FIFA ein ordentlicher Verband mit sauberen Strukturen sein soll.
0: Es gibt damals auch einen ziemlichen Aufschrei in den Medien, aber Infantino, der ordnet das alles ganz anders ein.
8: Er begründet das in Interviews damals mit dem Mandat der beiden, das sei ausgelaufen, was auch stimmt. Infantino sagt auch, bei solchen Ämtern müsse es eine geografische Vielfalt geben und auch vom Geschlecht her eine Vielfalt. Deshalb seien eben eine Kolumbianerin und ein Grieche die Nachfolgerin und der Nachfolger von Borbeli und Eckert. Die FIFA betont uns gegenüber, die Nachfolger seien damals ordnungsgemäß gewählt worden und es habe sich bei den Neuen um ausgewiesene Fachleute auf ihren Gebieten gehandelt.
0: Die Liste der Skandale und Aufschreie rund um Infantino und seine Führung der FIFA wird dann immer länger. 2018 findet die erste Männer-WM unter Infantino statt, in Russland. Russland hat zu diesem Zeitpunkt schon die Halbinsel Krim annektiert, destabilisiert die Ostukraine. Es sind noch einige Jahre bis zum Angriffskrieg auf die Ukraine, aber schon damals gibt es viel Kritik an Russland. Vor der WM auch Boykottaufrufe. Infantino lässt sich nicht beirren.
12: I would simply like to thank you, dear President.
0: Infantino ist zu Gast im Kreml, dankt Wladimir Putin, dem Dear President und ganz Russland.
12: And congratulate you as well for having hosted and organized the best World Cup ever last year.
0: Das sagt Infantino etwa ein Jahr nach der WM. Er ist da wieder nach Moskau gereist, weil er dort den Freundschaftspreis von Wladimir Putin erhält und annimmt. Auf den Bildern von damals sieht man, wie Putin Infantino die Hand schüttelt und dann einen Orden ans Jackett hängt. Dass diese Bilder nicht gut gealtert sind, das kann man aus heutiger Sicht leicht sagen. Sie sorgen aber auch schon damals für Kritik. In den Medien wird Infantino in dieser Zeit vor allem wahrgenommen, wenn es um Skandale geht. Nächstes Stichwort: Affäre Lauber.
13: Kaum ein anderes Schweizer Strafverfahren hat in den vergangenen Jahren international derart Aufsehen erregt wie jenes gegen den ehemaligen Bundesanwalt Michael Lauber und FIFA-Chef Gianni Infantino.
0: Da geht es um geheime Treffen zwischen dem höchsten Schweizer Ermittler, dem Bundesanwalt Michael Lauber, und Gianni Infantino. Heikel ist das, weil die Bundesanwaltschaft damals in verschiedenen Verfahren rund um die FIFA ermittelt. Ein Verfahren betrifft auch Infantino selbst. Diese Affäre zieht sich dann über Jahre hin. Der Bundesanwalt muss zurücktreten, weil die Treffen nicht protokolliert waren. Die Bundesanwaltschaft eröffnet dann auch deswegen ein Verfahren gegen Lauber und Infantino. Aber irgendwann heißt es dann:
13: Jetzt wird das Verfahren eingestellt. Infantino und Lauber werden nicht strafrechtlich belangt.
0: Das war eine der wohl spektakulärsten Justizgeschichten, die es in der Schweiz je gab.
8: Juristisch ist an Infantino in dieser Sache aber nichts hängen geblieben. Die Sonderermittler kamen zum Schluss, die FIFA habe die Bundesanwaltschaft nicht instrumentalisiert.
0: Und Infantino sagte danach: Es ist jetzt allen klar, dass die Anschuldigungen gegen mich nur verzweifelte Versuche von armen, neidischen und korrupten Leuten waren, meinen Ruf anzugreifen. Aber die Liste geht weiter mit Skandalen. Die Bundesanwaltschaft ermittelt einmal gegen Infantino, weil er im Frühling 2017 einen Privatjet gebucht hat von Südamerika in die Schweiz für $130.000. Er begründet diesen Trip intern damit, dass er ein Treffen mit dem UEFA-Präsidenten gehabt habe, aber es stellt sich dann heraus, der UEFA-Präsident war zu diesem Zeitpunkt gar nicht in der Schweiz, sondern in Armenien.
8: Ja, Infantino hat offenbar gegenüber der Finanzaufsicht der FIFA an der Stelle falsche Angaben gemacht. Das zeichnet damals die Süddeutsche Zeitung mit Hilfe von internen Unterlagen nach. Die Bundesanwaltschaft fängt dann an zu ermitteln, unter anderem wegen ungetreuer Geschäftsbesorgung. Und in den Befragungen stellt sich dann heraus, warum es die falsche Angabe gab. Nicht den UEFA-Präsidenten wollte Infantino in der Schweiz treffen, sondern, ganz vertraulich, Vassilios Skouris.
0: Und da schließt sich der Kreis.
8: Das ist nämlich der griechische Jurist, der wenige Wochen später Joachim Eckert bei der Ethikkommission ersetzt.
0: Das Verfahren wegen dieses Privatflugs von Südamerika in die Schweiz wird dann auch eingestellt.
8: Infantino kann den Ermittlern darlegen, dass er mit dem Flug nicht gegen das FIFA-Spesenreglement verstoßen habe.
0: In der öffentlichen Wahrnehmung bleibt aber doch etwas hängen von all diesen Skandalen.
8: Infantino ist ja gerade mit dem Versprechen angetreten, der Fußball soll wieder im Zentrum stehen, aber unter ihm geschieht eigentlich oft das Gegenteil.
12: Today I feel gay. Today I feel disabled. Today I feel a migrant worker.
0: Infantino redet in Katar am Abend vor der WM, aber nicht über den Fußball, sondern über sich selbst. Viele sagen damals, das sei nur noch bizarr.
14: I mean, the headline writers are having a field day.
0: Die Schlagzeilen in europäischen Medien sind praktisch identisch. Diese Rede sei idiotisch gewesen, heißt's. Irre, eine explosive Tirade. Infantino lebe in einer Blase, verwandle sich in Blatter und blamiere sich und den ganzen Fußball. Der Deutsche Spiegel titelt zum Beispiel «Der Selbstbesoffene» und der Kicker «Infantinos Faulspiel». Auch Fußballfunktionäre und Sponsoren sparen nicht mit Kritik an dieser Rede. Satiriker reden von einer Sternstunde der Realitätsverweigerung. Auf Social Media fordern viele seinen Rücktritt.
8: Wobei man aber auch sagen muss, in dieser Rede, da kommt ja nicht nur diese IFIL-Aufzählung vor, da kritisiert Infantino auch direkt die westliche Welt. Das geht fast ein bisschen unter in dem ganzen Getöse. Infantino wirft dem Westen Doppelmoral vor in seiner Kritik an Katar und erinnert auch an Kolonialismus und Rassismus.
0: In den westlichen Medien heißt es dazu, mit seinen Aussagen lenke Infantino einfach von der berechtigten Kritik an der WM in Katar ab. Infantino hat ja nicht nur den Verbänden etwas versprochen, sondern offenbar auch seinem Vorgänger Sepp Blatter. Es geht um diese Liste mit Blatters Gegenständen in seinem Büro. Heute will sich Infantino auf Anfrage dazu nicht mehr äußern. Blatter sagt, Infantino habe ihn lange warten lassen, er habe sich dann erkundigt, bei der FIFA angerufen und eine klare Ansage gekriegt, oder besser gesagt, eine Absage.
1: Er dürfe in Zukunft nur noch mit Rechtsanwalt mit mir reden.
0: Irgendwann habe er einen Teil seiner Uhrensammlung und andere persönliche Gegenstände aus dem FIFA-Büro doch noch zurückgekriegt. Aber über Infantino will er jetzt nicht mehr reden.
1: Ich nehme mir die Zeit nicht, um ihn zu beschreiben. Dann müssen Sie schon zu ihm gehen und ihm selber fragen, was er will.
15: Warum will er nichts sagen über seine Eigenschaften?
1: Nein, ich will von ihm nicht sagen, weil das für mich verlorene Zeit ist, über den Menschen zu reden, der unserem Fußball ausgetreten ist und in die Politik gegangen ist.
0: Infantino nimmt sich keine Zeit mehr für Sepp Blatter. Er hat jetzt anderes zu tun.
12: Please welcome the very first winner of the FIFA Peace Prize.
0: Er ehrt US-Präsident Donald Trump, besucht ihn immer wieder.
16: The president of FIFA, Gianni Infantino. FIFA, FIFA, where's Gianni? Wow, Gianni, my boy.
0: Er hat die Connections bis ins Weiße Haus.
17: I mean, he's been in the White House so much that they could legitimately start charging the guy rent.
0: Wir zeigen, was die

0: Die Nachrichten von SRF um 2 mit Lukas Siegfried. Ein Waffenruheabkommen zwischen den USA und dem Iran könnte in der Schweiz unterschrieben werden. Die Schweiz habe sich dafür angeboten, sagt der Bund. Und die Grünliberalen sind mitentscheidend bei der Abstimmung zur Finanzierung der 13. AHV. Die Fraktionschefin sagt, ihre Partei werde dabei hart bleiben. Das Wetter meist sonnig bei 27 bis 30 Grad. Falls sich die USA und der Iran auf ein Abkommen einigen, könnte dieses in der Schweiz unterzeichnet werden. Die Schweiz stellt sich als Ort für die Vertragsunterzeichnung zur Verfügung. Man stehe mit beiden Ländern in engem Kontakt, teilt das Außendepartement mit, das EDA. Gestern haben sich die Hinweise gehäuft, dass es nach zweimonatigem Hin und Her nun tatsächlich zu einem Waffenruheabkommen zwischen den USA und dem Iran kommen könnte. Das Abkommen sei zur Unterzeichnung bereit, sagt Pakistan. Das Land vermittelt zwischen den beiden Kriegsparteien. Laut dem EDA steht Außenminister Ignacio Cassis auch in Kontakt mit Pakistan. Bundesrätin Elisabeth Bohm-Schneider hat an das Schicksal von Verdingkindern erinnert, an einem Treffen von mehreren hundert ehemaligen Verding- und Heimkindern in Langenthal im Kanton Bern. Bohm-Schneider sagte, was die Betroffenen erlebt hätten, sei Unrecht. Die Schweiz habe damit begonnen, das Geschehene aufzuarbeiten, das brauche aber Geduld. Man müsse dabei alle Fragen stellen, auch die unbequemen, sagte Bohm-Schneider gemäß dem Redetext. Organisiert hat das Treffen die Guido Fluri Stiftung. Sie setzt sich unter anderem dafür ein, dass ehemalige Verdingkinder eine finanzielle Wiedergutmachung erhalten. Das Parlament ist sich diese Woche nicht einig geworden, woher das Geld kommen soll für die 13. AHV-Rente. Der Vorschlag der Einigungskonferenz sei kein echter Kompromiss, heisst es bei den bürgerlichen Parteien SVP und FDP. Entscheidend sind nun die Stimmen der Grünliberalen und auch sie wollen in der Schlussabstimmung hart bleiben, wie Fraktionschefin Corinna Gredig in der Samstagsrundschau von Radio SRF sagte. Die Schuld an einem möglichen Scheitern der AHV-Finanzierung wies Gredig von sich. Klaus Ammann.
1: Mehr Mehrwertsteuer oder höhere Lohnabzüge? Der Ständerat will beides, um die 13. AHV-Rente zu finanzieren. Der Nationalrat wollte nur die Mehrwertsteuer erhöhen. Das, was die Einigungskonferenz zwischen den Räten diese Woche nun vorgeschlagen hat, sei aber kein Kompromiss, sagt die Fraktionschefin der Grünliberalen Corinna Gredig.
2: Sie nennen jetzt das Kompromiss, aber wenn sich einfach eine Seite durchsetzt und dann nachher das Etikett Kompromiss anhängt, dann heisst das noch nicht, dass es ein Kompromiss ist.
1: Konkret will die Einigungskonferenz die Mehrwertsteuer um 0,4% erhöhen und von den Löhnen 0,2% mehr abziehen und beides unbefristet. Die Lohnprozente sind für Corinna Gredig nach wie vor ein Tabu.
2: Ja, es belastet vor allem die arbeitende Bevölkerung. Wir haben da eine 13. AHV-Rente, die kommt in einer Zeit, wo wir sowieso einen demografischen Wandel haben. Das ist auch sehr schön. Wir werden alle immer älter. Aber das heisst natürlich,

0: dass wir so oder so schon eine Umverteilung haben zu Jung und Alt, und die wollen wir nicht noch verstärken.
1: Lehnen die Vertreterinnen und Vertreter von SVP, FDP und GLP den Vorschlag im Parlament nächste Woche geschlossen ab, dann steht die Politik vor einem Scherbenhaufen. Die Verantwortung dafür weisen die Grünliberalen von sich.
0: Es wäre uns auch lieber gewesen, wenn es anders gewesen wäre. Und eine Seite hat jetzt ihre Lösung durchgedrückt. Von dem her ist es jetzt auch nicht verwunderlich, dass man da vor einem Scherbenhaufen steht. Und das kann man in dem Sinn auch nicht uns vorwerfen. Wir haben das von Anfang an so bekannt gegeben und sind transparent gewesen.
1: In der Schlussabstimmung wird in zwei Schritten abgestimmt. Zuerst über die Lohnabzüge und anschließend über die Mehrwertsteuererhöhung. Dem Mehrwertsteuerteil könnten die Grünliberalen möglicherweise zu einer Mehrheit verhelfen. Ob sie dazu Hand biete, will Corinna Kretig heute nicht sagen. Ein teilweises oder vollständiges Scheitern der Finanzierung bleibt also möglich. Ausbezahlt aber wird die 13. AHV-Rente in diesem Dezember zum ersten Mal.
2: Klaus Ammann hat berichtet. Zu zwei Meldungen aus den Regionen kurz zusammengefasst. In Giswil im Kanton Obwalden ist ein Bauarbeiter ums Leben gekommen bei einem Arbeitsunfall im Kaiserstuhltunnel, der zurzeit gebaut wird. Der 29-Jährige sei von einem Metallelement am Kopf getroffen worden, schreibt die Polizei. Er sei dabei tödlich verletzt worden. Und auf einem Maiensäß im Matschatal im Tessin ist ein Mann tödlich verunglückt, der dort mit Reinigungsarbeiten beschäftigt war, in steilem Gelände, wie die Polizei schreibt. Die Rega rückte aus, sie konnte den 60-jährigen Mann aber nicht mehr retten. Bleiben die Wetteraussichten. Heute Nachmittag und morgen ist es meist sonnig. Im Norden gibt es rund 27 Grad, dazu weht mäßiger Westwind. Im Wallis und im Tessin wird es bis 30 Grad heiß. Das waren die Nachrichten von Radio SRF, verantwortlich Marco Koller.
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4: Diese junge Frau aus dem Wattland will sich beruflich neu orientieren, nach 12 Jahren Arbeit als Kita-Betreuerin.
5: Je suis de métier assistante socio-éducative, donc j'ai travaillé 12 ans dans les crèches et j'aimerais faire une reconversion professionnelle.
4: Die mögliche Neuorientierung für sie, das ist der Beruf der Gefängnisaufseherin. Das gleich das erste Thema in dieser Ausgabe von «Die Woche in den Schweizer Sprachregionen». Heute mit Dario Brander, Journalist bei 20 Minuten in Genf. Bonjour.
6: Bonjour.
4: Und aus dem Tessin mit dabei ist in dieser Ausgabe Martina Cobiela, Redaktorin bei der Tessiner Zeitung. Buongiorno.
7: Buongiorno.
4: Sie wird gleich erklären, warum Tessinerinnen und Tessiner doch nicht so stark entlastet werden bei den Krankenkassenprämien, wie eigentlich nach der letzten Abstimmung dazu gedacht. Und dann sprechen wir über die Geschichte eines Pöstlers, der seinen Job verlor, weil er zu nett war. Mein Name ist Tobias Bühlmann. Grüß euch miteinander.
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4: Ins Wattland. Da geht man im Strafvollzug neue Wege. Neuerdings macht der Kanton Infoabende, um neue Gefängnisaufseherinnen und Aufseher anzulocken. Dario Brander, wie muss ich mir so einen Infoabend da vorstellen?
6: Ja, an einem solchen Anlass sind mehrere Mitarbeitende aus dem Personalwesen sowie mindestens zwei Personen beteiligt, die bereits in einem Gefängnis arbeiten. Darunter sind einerseits Gefängniswärterinnen, aber zum Beispiel auch Personen, welche in Gefängniswerkstätten mit den Insassen arbeiten. Den Teilnehmenden werden dann die verschiedenen Berufsgattungen so gut wie möglich schmackhaft gemacht, zum Beispiel mit hochwertig produzierten Werbevideos.
4: Und was erhofft sich denn der Kanton davon, Interessierte neu mit einem eigenen Infoabend direkt anzusprechen?
6: Ganz einfach, mehr Personal für die Gefängnisse, besser passende Profile und das Ganze vor allem auch schneller. Das erklärt Fatih Yaman diese Woche in der Morgensendung von RTS. Er ist Personalberater beim Wattländer Strafvollzug.
10: Nous allons avoir un vrai défi en termes de recrutement, donc nous avons dû repenser à une nouvelle façon de faire, donc à du recrutement en masse. Donc c'est la raison pour laquelle nous avons plusieurs sessions de recrutement par année. Avant, nous n'avions pas tout ça, donc nous publions une annonce sur notre site internet, nous convoquions les personnes en entretien et on procédait directement à l'engagement.
6: Er sagt, der Waadtländer Strafvollzug stehe vor einer echten Herausforderung bei der Personalbeschaffung, weshalb man sich eine neue Rekrutierungsmethode habe überlegen müssen. Deshalb würden nun mehrmals im Jahr solche Infoanlässe durchgeführt. Früher habe man Stellenanzeigen auf der Webseite veröffentlicht und die Bewerberinnen und Bewerber einfach anschließend zu Vorstellungsgesprächen eingeladen. Das ist natürlich ein viel langsamerer Prozess.
4: Und wie erfolgreich ist denn jetzt diese neue Form der Personalsuche? Wissen Sie dazu schon etwas, Dario Brande?
6: Tatsächlich konnten seit der Einführung dieser Methode Ende 2024 bereits mehrere Dutzend Personen eingestellt werden. Auch die Qualität der Profile habe zugenommen, weil sich die Interessierten an diesen Informationsabenden bereits ein besseres Bild der verschiedenen Berufe machen könnten.
4: Der Kanton Waadt will ja neues Personal für seine Gefängnisse anlocken, weil er derzeit schlicht zu wenig hat. Woher kommt dieser Mangel beim Personal denn überhaupt?
6: Das hat damit zu tun, dass die Gefängnisse in der Schweiz allgemein und im Kanton Waadt insbesondere sehr stark belegt und zum Teil überbelegt sind. Entsprechend braucht es grundsätzlich schon mal viel Personal. Hinzu kommt, dass in den kommenden Jahren im Kanton gleich zwei größere Haftanstalten in Betrieb gehen werden. 2028 eine Untersuchungshaftanstalt mit Platz für 60 Personen und 2031 das neue Gefängnis Grand Marais, das sogar Platz für bis zu 410 Inhaftierte bieten wird.
4: Diese überbelegten Waadtländer Gefängnisse, die sind ja eben schon länger ein Thema. Auch hier in dieser Sendung haben wir schon darüber gesprochen. Warum sind die Haftanstalten in dem Kanton so voll?
6: Ja, einerseits hat das mit dem Bevölkerungswachstum zu tun. Es wurde schlicht nicht im gleichen Maß Kapazität ausgebaut, wie die Bevölkerung wuchs. Andererseits werden im Kanton Waadt und auch in Genf zum Beispiel mehr Personen inhaftiert als anderswo in der Schweiz. Das zeigte vor einem Jahr eine Studie der Universität Genf.
4: Können Sie etwas darüber sagen, warum in diesen Kantonen mehr Menschen eingesperrt werden als in anderen Kantonen der Schweiz?
6: Interessanterweise werden in den beiden Kantonen nicht mehr schwere Straftaten begangen als anderswo. Laut der Studie wenden Genf und Waadt jedoch dasselbe Strafrecht strenger an als andere Kantone. Die Behörden greifen häufiger auf Freiheitsstrafen zurück und setzen seltener auf Alternativen zur Gefängnisstrafe.
4: Gibt es denn Überlegungen in Genf und in der Waadt, ob sich daran was ändern ließe?
6: Also die Verfasserinnen der Studie empfehlen den Kantonen stärker auf Alternativen zur Haft zu setzen, zum Beispiel auf gemeinnützige Arbeit als Strafe oder Geldstrafen sollten seltener automatisch in Freiheitsstrafen umgewandelt werden. Ganz so einfach dürfte das aber nicht sein, weil dem Problem eben eine gewisse Strafkultur zugrunde liegt und die lässt sich nicht so schnell aus den Köpfen bringen.
4: Wie äußert sich diese Strafkultur denn?
6: Die Genfer Bevölkerung konnte etwa vor kurzem einen neuen Generalstaatsanwalt wählen. Einer der beiden Kandidaten, Pierre Bayenne, hatte klar damit Wahlkampf gemacht, dass er weniger Personen für kleinere Delikte ins Gefängnis schicken wolle. Er unterlag dann jedoch deutlich seinem Kontrahenten und Amtsinhaber Olivier Journaud, der für seine eher repressive Interpretation des Gesetzes bekannt ist. Also die Bevölkerung hat sich da auch für eine gewisse Justiz entschieden.
4: Und wie sieht es im Kanton Waadt aus? Gibt es da auch solche Diskussionen?
6: Ja, dort setzt man vorerst auf den Ausbau der Haftanstalten. Der zuständige Regierungsrat der Grünen, Vassilis Venizelos, räumt jedoch auch ein, dass man nicht einfach immer weiter Zellen bauen könne und dass es eine gesellschaftliche Debatte darüber brauche, wer überhaupt ins Gefängnis komme, für welche Delikte und wie lange.
4: Die Gründe für die Personalsuche für Gefängnisse in der Westschweiz und dieses Thema, das kennt man auch im Tessin. Der Kanton, der versucht es darum mit ähnlichen Rezepten wie die Waadt. Der Tessiner Strafvollzug hat eigens eine Webseite eingerichtet, auf der er wirbt mit Videos für die Arbeit im Gefängnis. Hören wir da mal kurz rein.
7: In un periodo della mia vita, quando avevo 26 anni, ho deciso di dare una svolta e ho fatto il concorso per agente di custodia e dopo 23 anni vengo a lavorare con passione tutti i giorni.
4: Diese Frau sagt, sie habe sich mit 26 Jahren neu orientieren wollen und nun arbeite sie seit 23 Jahren im Strafvollzug, mit Leidenschaft, wie sie da sagt. Martina Kobiela, wie ist denn die aktuelle Personalsituation im Tessiner Strafvollzug?
11: Auch hier fehlt Personal und deswegen veranstaltet der Kanton Tessin, ähnlich wie wir es gerade von der Romandie gehört haben, jährlich Informationsabende, bei denen über den Beruf informiert wird. Außerdem wurden letztes Jahr auch die Anforderungen an Strafvollzugsbeamte gesenkt. Konkret darf man sich nun auch noch mit 48 Jahren bewerben und es ist nun möglich, auch als Teilzeitstelle Strafvollzugsbeamter zu sein. In der Vergangenheit musste aber auch hier schon die Bewerbungsfrist ausgedehnt werden, weil einfach keine geeigneten Kandidatinnen und Kandidaten gefunden werden konnten. Und genauso wie in der Westschweiz ist auch im Tessin die Überbelegung der Gefängnisse einer der wichtigsten Gründe dafür. Das hat auch Stefano Lafranchini, der Direktor der Tessiner Strafvollzugsanstalten, so gegenüber der RSI gesagt.
12: Nei periodi di occupazione normale abbiamo un effettivo che è sufficiente, ma adesso sono ormai due anni che abbiamo una sovraoccupazione importante e questo naturalmente si ripercuote sulle attività quotidiane e giornaliere del personale che attualmente è particolarmente sollecitato.
11: Stefano Lafranchini sagte bereits Mitte Februar, dass es bei Normalbelegung eigentlich genug Personal gäbe, aber seit zwei Jahren seien die Gefängnisse stark überbelegt und das fordere das Personal eben auf eine besondere Art und Weise.
4: Was für Folgen hat denn der Platzmangel im Tessiner Strafvollzug genau?
11: Man muss hier zu Notlösungen greifen. Wenn es im Untersuchungsgefängnis, das heißt La Ferrera, keinen Platz mehr gibt, dann müssen die Menschen eben vorübergehend in Arrestzellen der Polizeidienststellen untergebracht werden. Und in solchen Arrestzellen, da sind die Bedingungen für die Inhaftierten natürlich nicht so gut, denn die sind eigentlich nur für eine sehr, sehr kurze Belegung gedacht. Und ein weiteres Problem ist, dass es im Kanton Tessin kein eigenes Frauengefängnis gibt. Derzeit werden Frauen, die eigentlich eine Strafe absitzen müssten, im Untersuchungsgefängnis untergebracht. Und eben dort sind die Haftbedingungen wiederum strenger, als es in der normalen Strafvollzugsanstalt der Fall wäre. Und zudem sind die Frauen im Untersuchungsgefängnis gemeinsam mit den Männern. Die große Mehrheit der Insassen dort sind Männer. Und die haben dann auch häufig ein bisschen mehr Freiräume, weil eben die Gemeinschaftsräume zwar gemeinsam genutzt werden, aber es gibt eine strikte Geschlechtertrennung. Das heißt, man kann nicht einfach die Frauen und die Männer gleichzeitig draußen im Hof spazieren lassen. Und deswegen haben die Frauen tatsächlich schlechtere Bedingungen.
4: Es gibt im Tessin also keine richtigen Vollzugsplätze für Frauen, die im Gefängnis sitzen. Wie will der Kanton diesen Missstand, dieses Problem denn beheben?
11: Ja, das ist es eben, denn eigentlich gäbe es ja jetzt eine Frauenabteilung. Der Kanton Tessin hat ein Jahr lang gebaut in der normalen Strafvollzugsanstalt, La Stampa heißt die, das ist in Cadro bei Lugano. Und dort wurde ein Jahr lang gebaut. Es gibt eine Frauenabteilung im Nordostende der Anstalt. Das sind 10 Zellen, es gibt einen Gemeinschaftsbereich, eine Mutter-Kind-Zelle für Kinder bis 3 Jahre, einen separaten Außenhof mit kleinem Garten und sogar automatisierte Sichtschutzwände an der Veranda soll es geben, damit die Frauen dann eben ein bisschen Privatsphäre haben, wenn die Männer draußen sind. Das Problem ist aber, diese Arbeiten am Frauenflügel, die waren bereits im Februar praktisch abgeschlossen. Es war eigentlich alles so gut wie fertig und damals hieß es, ja, in wenigen Wochen können die Frauen einziehen. Und das ist bis heute nicht geschehen und das liegt wiederum an der andauernden Überbelegung. Tatsächlich ist es so, dass die Zellen, die für die Frauen vorgesehen werden, weiterhin von Männern belegt sind und weil es eben überhaupt keine Ausweichmöglichkeiten mehr gibt, kann man an der Situation nichts ändern. Die Frauen sind weiterhin im Untersuchungsgefängnis. Und die Parlamentarische Aufsichtskommission über die Gefängnisse, die hat gerade in dieser Woche im Parlament Druck gemacht, hat gesagt, es handelt sich hier um ein strukturelles Problem. Wir brauchen eine Lösung und wir brauchen bald eine Lösung.
4: Nun aber, wenn Plätze fehlen, nicht nur das Personal, dann dürfte dieser Missstand voraussichtlich noch etwas länger anhalten im Tessin. Sie sind bei Die Woche in den Schweizer Sprachregionen und wir bleiben gleich bei Martina Kobiela im Tessin. Da hat am Dienstag nämlich der Grosse Rat eine Lösung vorgeschlagen, wie die beiden Krankenkasseninitiativen in dem Kanton umgesetzt werden sollen. Nochmal zur Erinnerung, das Tessiner Stimmvolk, das hat diese beiden Initiativen im letzten September ja angenommen. Die eine, die stammt von der Lega und die legt fest, dass man die tatsächlichen Kosten für die Prämien ganz von den Steuern abziehen müssen kann. Und die andere, die stammt von der SP und die verlangt, dass kein Haushalt mehr als 10% seines Einkommens für die Krankenkassenprämien ausgeben soll. Jetzt vor allem die zweite Initiative, die kommt den Kanton sehr teuer und darum hat man da jetzt intensiv über eine Lösung debattiert und nun scheint man sich einig geworden zu sein. Martina Kobiela, was für eine Lösung gibt es da nun?
11: Die Lösung, die ist ein Kompromiss der SP mit den bürgerlichen Parteien, der den Kanton eben deutlich weniger kosten wird als das ursprüngliche Vorhaben.
4: Wo genau hat denn die SP nun eingelenkt?
11: Konkret soll die durchschnittliche Krankenkassenprämie der Haushalte anders berechnet werden, als es im Initiativtext vorgesehen war. Statt mit der bisherigen Referenzmittelprämie soll der Kanton neu mit der effektiven Mittelprämie rechnen. Das sei präziser, heißt es da im Grossen Rat, weil da eben genau berechnet wird, was ein Haushalt effektiv für die Krankenversicherung ausgibt im Durchschnitt. Vor allem aber werden so die Kosten deutlich gesenkt, von 300 auf etwa 130 Millionen Franken pro Jahr.
4: Das dürfte umgekehrt dann aber auch heißen, dass die Bevölkerung weniger stark entlastet wird.
11: Genau, tatsächlich werden es weniger Menschen sein, die von den staatlichen Zuschüssen profitieren werden, als es eigentlich vorgesehen war in der ursprünglichen Version der Initiative von der SP. Aber trotzdem werden es noch viel mehr Personen sein, die überhaupt Zuschüsse erhalten. Regierungsrat Raffaele De Rosa, der hat die genauen Zahlen während der Sitzung des Grossen Rats präsentiert.
13: Le differenze sono rilevanti anche dal profilo quantitativo rispetto agli attuali circa 115.000 beneficiari. L'utilizzo del premio medio effettivo permetterà l'estensione a circa 215.000 beneficiari, ossia circa 100.000 nuovi beneficiari in più rispetto ad oggi.
11: Raffaele De Rosa sagt hier, dass zu den bisherigen 115.000 Menschen, die staatliche Unterstützung bekommen, um die Krankenkassenprämien bezahlen zu können, weitere 100.000 Personen dazukommen, wenn die Initiative jetzt umgesetzt wird. Eben auch, wenn der effektive Mittelwert, dieser neue Wert zur Berechnung genutzt wird. Das sind dann insgesamt 215.000 Personen. Zur Einordnung, im Tessin leben knapp 360.000 Menschen.
4: Das soll also deutlich mehr als die Hälfte der Menschen im Kanton zukünftig Zuschüsse erhalten. Und doch, es ist ein Kompromiss, den die SP da eingegangen ist. Sie haben es gesagt. Wie begründet die Partei da ihr Einlenken?
11: Damit, dass die Initiative überhaupt so schnell umgesetzt wird. Denn bereits 2027, also im kommenden Jahr, soll bereits mit der teilweisen Umsetzung begonnen werden. Und als Teilerfolg zählt für die SP auch, dass sich die Bürgerlichen bereit erklärt haben, die Initiative wenigstens in den kommenden 2 Jahren teilweise über eine Steuererhöhung bei den wohlhabendsten Einwohnerinnen und Einwohnern zu finanzieren. Das heißt, der Maximalsteuersatz der Vermögenssteuer, der soll erhöht werden, aber nicht so stark, wie es sich die SP eigentlich gewünscht hätte. Aber trotzdem spricht die SP von einer großen Reform, die durch ihre eigene Kompromissbereitschaft überhaupt möglich geworden ist. Der Co-Präsident der SP, Fabrizio Sirica, hat das den Kolleginnen und Kollegen der RSI im Gang vor dem Parlamentssaal so erklärt.
14: La più grande riforma del almeno gli ultimi 20 anni sul campo sociale non è una prova di fiducia, ma è un lavoro di compromesso, ma anche tecnico per ottimizzare le risorse, perché non sono infinite, perché c'è una questione di responsabilità sulla tenuta dei conti pubblici. Quindi tutti questi elementi ci hanno portato sì a dialogare, a fare compromessi, perché questa è l'arte della politica.
11: Ja, er sagt hier eben, es geht um die größte soziale Reform seit langem. Es gehe nicht einfach um blindes Vertrauen, sondern darum, dass eben auch seine Partei Verantwortung habe und die Ressourcen schonen wolle. Die Mittel, die seien eben begrenzt und die öffentlichen Finanzen, die müssten das aushalten. Und darum ginge es bei der Politik. Das sei die Kunst der Politik, nämlich Dialog und Kompromisse.
4: Ja, die Kunst der Politik, die kommt ja nicht überall immer gleich gut an, wenn es um Kompromisse geht. Wie fallen denn im Kanton die Reaktionen aus auf dieses Einlenken?
11: Ja, durchzogen. Die bürgerlichen Parteien, die sind natürlich zufrieden. Sie begrüßen, dass die Kosten sinken und sie zeigen sich auch mit der befristeten Erhöhung vom Vermögenssteuersatz. Da sind sie ein bisschen stolz, da betonen sie, dass sie eben auch bereit gewesen seien, der SP ein bisschen entgegenzukommen, dass sie das Ganze eben auch mittragen. Im Großen und Ganzen muss man einfach sagen, mittlerweile ist man einfach erleichtert, dass das Geschäft überhaupt durchgekommen ist, dass es einen Plan gibt, wie es jetzt weitergehen soll mit der Umsetzung von allen beiden Initiativen.
4: Heißt das, diese Diskussion über diese Umsetzung der Initiativen ist nun abgeschlossen mit diesem Kompromiss?
11: Ja, nein, eben nicht, weil der Fahrplan, der steht zwar, die SP-Initiative, die soll ja provisorisch schon 2027 umgesetzt werden, dann 2028 voll, die Lega-Initiative zur Absetzung der Krankenkassenprämien von den Steuern ab 2028. Aber bis es wirklich soweit ist, da bleibt noch viel Arbeit.
4: Und was genau ist denn diese Arbeit, die es noch braucht bis dahin?
11: Die Regierung, die soll prüfen, ob es alternative Berechnungsmodelle gibt, die eben allenfalls besser passen als der effektive Mittelwert der Prämien. Und, das ist wahrscheinlich die Krux an der Geschichte, für beide Initiativen ist die Finanzierung noch nicht vollständig gesichert. Es geht um deutlich mehr als 100 Millionen Franken, die dafür benötigt werden. Und diese temporäre Erhöhung beim Vermögenssteuersatz, das ist eben nur ein Teil von der Lösung. Die Debatte läuft also weiter, bis eben ein kompletter Weg zur Finanzierung vorliegt.
4: Und wer diese Sendung öfter hört, der oder die weiß, wenn es denn um höhere Steuer geht, dann sind die Tessinerinnen und Tessiner bei Abstimmungen in der Regel auch sehr skeptisch. Zurück in die Westschweiz. Da hat das Schicksal eines Pöstlers in den letzten Tagen viele bewegt. Nach 42 Jahren in seinem Job ist er entlassen worden. Und das offenbar, weil er netter war, als es die Regeln der Post vorsehen. Dario Brander in Genf. Wer ist dieser Mann und was hat er sich zu Schulden kommen lassen?
6: Ja, der Mann, der heißt Jean-Daniel Tavernet, ein Pöstler in Vevey, und der hat sich zu Schulden lassen kommen, dass er die Pakete oft auf der Etage auslieferte, anstelle sie einfach irgendwie im Eingangsbereich hinzustellen. Und das ist gegen die Vorgaben der Post, die vorsieht, dass eben bei Gebäuden im Eingangsbereich die Pakete hinterlegt werden, sofern der Eingangsbereich irgendwie mit einem Code gesichert ist.
4: Dieser Fall, der hat ja in der Westschweiz und stellenweise auch in der Deutschschweiz viele bewegt, wie ich gesehen habe.
6: Ja, das war also sehr beeindruckend. Die Geschichte wurde ursprünglich von 24 Heures publiziert, anfangs Woche. Wir von 20 Minuten in Lausanne haben sie dann übernommen und hatten innerhalb von wenigen Stunden, also hunderte Kommentare unter dieser Geschichte, weil das halt ganz viele Leute betrifft, oder? Wir bekommen alle Post, wir bestellen alle Dinge im Internet und sind dann froh, wenn die Pakete eben nicht aus dem Hauseingang gestohlen werden. Und deshalb wurde dieser Mann sehr schnell als Held gefeiert.
4: Was sagt denn die Post selber dazu, wenn sie jetzt so stark kritisiert wird für diese Entlassung?
6: Ja, die hat dann auch relativ schnell reagiert und sich sogar bei uns in der Redaktion gemeldet, um auf diese Welle der Empörung wirklich, die ihr da entgegenschlug, zu reagieren, und hat dann gesagt, nochmals eigentlich, dass sie alle Fälle immer sehr genau analysiert und dass natürlich eine Entlassung einer Person immer nur das letzte Mittel sei in einem Konflikt. Und sie haben aber auch gesagt, dass sie jetzt dieses Dossier nochmal anschauen wollen.
4: Mit diesem Blick auf die Päckli-Post, da endet diese Folge von Die Woche in den Schweizer Sprachregionen. Ich sage arrivederci zu Martina Kobiela im Tessin.
11: Grazie mille e a presto.
4: Und adieu nach Genf zu Dario Brander.
6: Au revoir et à la prochaine.
4: 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Mein Name ist Tobias Bühlmann. Ade miteinander.

0: Die Nachrichten von SRF um 14:30 mit Lukas Siegfried. Ein Waffenruheabkommen zwischen den USA und dem Iran könnte in der Schweiz unterschrieben werden. Die Schweiz habe sich dafür angeboten, sagt der Bund. Und die Grünliberalen sind mitentscheidend bei der Abstimmung zur Finanzierung der 13. AHV. Die Fraktionschefin sagt, ihre Partei werde dabei hart bleiben. Das Wetter meist sonnig bei 27 bis 30 Grad. Falls sich die USA und der Iran auf ein Abkommen einigen, könnte dieses in der Schweiz unterzeichnet werden. Die Schweiz stellt sich als Ort für die Unterzeichnung zur Verfügung. Man stehe mit beiden Ländern in engem Kontakt, teilt das Außendepartement EDA mit. Gestern haben sich die Hinweise gehäuft, dass es nach zweimonatigem Hin und Her nun tatsächlich zu einem Waffenruheabkommen zwischen den USA und dem Iran kommen könnte. Das Abkommen sei zur Unterzeichnung bereit, sagt Pakistan. Das Land vermittelt zwischen den beiden Kriegsparteien. Laut dem EDA steht Außenminister Ignacio Cassis auch mit Pakistan in Kontakt. Bundesrätin Elisabeth Bumschneider hat an das Schicksal von Verdingkindern erinnert. An einem Treffen von mehreren hundert ehemaligen Verding- und Heimkindern in Langenthal im Kanton Bern. Bumschneider sagte, was die Betroffenen erlebt hätten, sei Unrecht. Die Schweiz habe damit begonnen, das Geschehene aufzuarbeiten, das brauche aber Geduld. Man müsse dabei alle Fragen stellen, auch die unbequemen, sagte Bumschneider gemäß dem Redetext. Organisiert hat das Treffen die Guido Fluri Stiftung. Sie setzt sich unter anderem dafür ein, dass ehemalige Verdingkinder eine finanzielle Wiedergutmachung erhalten. Das Parlament ist sich diese Woche nicht einig geworden, woher das Geld kommen soll für die 13. AHV-Rente. Der Vorschlag der Einigungskonferenz sei kein echter Kompromiss, heißt es bei den bürgerlichen Parteien SVP und FDP. Entscheidend sind nun die Stimmen der Grünliberalen. Und auch sie wollen in der Schlussabstimmung hart bleiben, wie Fraktionschefin Corinna Gredig in der Samstagsrundschau von Radio SRF sagte. Die Schuld an einem möglichen Scheitern der AHV-Finanzierung wies Gredig von sich. Klaus Hamann berichtet.
1: Mehr Mehrwertsteuer oder höhere Lohnabzüge? Der Ständerat will beides, um die 13. AHV-Rente zu finanzieren. Der Nationalrat wollte nur die Mehrwertsteuer erhöhen. Das, was die Einigungskonferenz zwischen den Räten diese Woche nun vorgeschlagen hat, sei aber kein Kompromiss, sagt die Fraktionschefin der Grünliberalen Corinna Gredig.
2: Sie nennen jetzt das Kompromiss, aber wenn sich einfach eine Seite durchsetzt und dann nachher das Etikett Kompromiss anhängt, dann heisst das noch nicht, dass es ein Kompromiss ist.
1: Konkret will die Einigungskonferenz die Mehrwertsteuer um 0,4% erhöhen und von den Löhnen 0,2% mehr abziehen und beides unbefristet. Die Lohnprozente sind für Corinna Gredig nach wie vor ein Tabu.
2: Ja, es belastet vor allem die arbeitende Bevölkerung. Wir haben da eine 13. AHV-Rente, die kommt in einer Zeit, wo wir sowieso einen demografischen Wandel haben. Das ist auch sehr schön, wir werden alle immer älter. Aber das heisst natürlich, dass wir so oder so schon eine Umverteilung haben zu Jung und Alt und die wollen wir nicht noch verstärken.
1: Lehnen die Vertreterinnen und Vertreter von SVP, FDP und GLP den Vorschlag im Parlament nächste Woche geschlossen ab, dann steht die Politik vor einem Scherbenhaufen. Die Verantwortung dafür weisen die Grünliberalen von sich.
2: Es wäre uns auch lieber gewesen, wenn es anders gewesen wäre. Und eine Seite hat jetzt ihre Lösung durchgedrückt. Von dem her ist es jetzt auch nicht verwunderlich, dass man da vor einem Scherbenhaufen steht. Und das kann man in dem Sinn auch nicht uns vorwerfen. Wir haben das von Anfang an so bekannt gegeben und sind transparent gewesen.
1: In der Schlussabstimmung wird in zwei Schritten abgestimmt. Zuerst über die Lohnabzüge und anschließend über die Mehrwertsteuererhöhung. Dem Mehrwertsteuerteil könnten die Grünliberalen möglicherweise zu einer Mehrheit verhelfen. Ob sie dazu Hand biete, will Corinna Gredig heute nicht sagen. Ein teilweises oder vollständiges Scheitern der Finanzierung bleibt also möglich. Ausbezahlt aber wird die 13. AHV-Rente in diesem Dezember zum ersten Mal.
0: Zwei Meldungen aus den Regionen. In Giswil im Kanton Obwalden ist ein Bauarbeiter ums Leben gekommen bei einem Arbeitsunfall im Kaiserstuhltunnel, der zurzeit gebaut wird. Der 29-Jährige sei von einem Metallelement am Kopf getroffen worden, schreibt die Polizei. Er sei dabei tödlich verletzt worden. Und auf einem Maiensäß im Matschatal im Tessin ist ein Mann tödlich verunglückt, der dort mit Reinigungsarbeiten beschäftigt war. In steilem Gelände, wie die Polizei schreibt. Die Rega rückte aus, konnte den 60-jährigen Mann aber nicht mehr retten. Das Wetter. Heute Nachmittag und morgen ist es meist sonnig. Im Norden gibt es rund 27 Grad. Dazu weht mäßiger Westwind. Im Wallis und im Tessin wird es bis 30 Grad heiß. Das waren Nachrichten von Radio SRF. Verantwortlich Marco Koller.
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4: Das ist das Wochenende bei Ihrem Infosender. Schön sind Sie dabei. Wir schauen jetzt zurück auf ein paar ausgewählte Wirtschaftsthemen der letzten Woche. Zuerst geht es um erneuerbare Energien. Denn da macht Europa vorwärts und wird unabhängiger. Europäische Produzenten und Produzentinnen können den Binnenmarkt bereits vollständig mit Windkraftanlagen, E-Autos und Wärmepumpen versorgen. Zu diesem Schluss kommt ein neuer Bericht der Denkfabrik Ember. Wirtschaftsredaktor Klaus Ammann hat sich diesen Bericht genauer angeschaut und Nicolas Malzacher hat ihn gefragt, was denn der Bericht über die Produktionskapazitäten Europas aussagt.
5: Ja, er zeigt, dass die EU in diesen Bereichen sich selbst versorgen kann. Konkret können in der EU mehr als 4,6 Millionen E-Autos produziert werden jedes Jahr. Das ist fast doppelt so viel, wie in der EU gekauft werden. Sprich, die EU kann E-Autos auch exportieren. Bei den Windrädern ist es mehr als doppelt so viel. Und noch komfortabler ist die Situation bei den Wärmepumpen. Da produzieren europäische Hersteller dreimal mehr, als in der EU selbst gebraucht werden. Aus Sicht der Studienautorin zeigt dies, dass die EU unabhängiger ist im Bereich der Technologien für die Energiewende, als eben gemeinhin angenommen wird.
6: Es sind europäische Produzenten, aber trotzdem sind diese Produkte ja nicht komplett made in Europe. Es gibt immer noch wichtige Rohstoffe, die importiert werden müssen. Was sagt der Bericht dazu?
5: Ja, das stimmt natürlich. Der Bericht zeigt tatsächlich auch auf, dass viele notwendige Rohstoffe und auch einzelne Komponenten nicht oder eben nur ungenügend in der EU selbst zur Verfügung stehen. Es besteht also wie bei den fossilen Energieträgern Öl und Gas weiterhin eine Abhängigkeit von Importen. Allerdings sei diese Abhängigkeit eine ganz andere und eine weniger problematischere, sagen die Autorinnen und Autoren. Und dies aus mehreren Gründen. Zum Beispiel haben solche Cleantech-Produkte, wie es heißt, meist eine lange Lebensdauer, also mit kritischen Mineralien, die einmal importiert werden, in einem Windrad gebraucht werden, kann dann über Jahrzehnte Strom produziert werden, während Öl und Gas kontinuierlich eben importiert werden müssen. Zudem können diese Rohstoffe recycelt werden. Sie müssen also mit der Zeit immer seltener importiert werden.
6: Jetzt haben wir über Wärmepumpen gesprochen, E-Autos und über Windkraftanlagen. Wie sieht es da bei anderen Bereichen der erneuerbaren Energie aus, zum Beispiel bei Solar?
5: Ja, in diesem Bereich sieht es tatsächlich düsterer aus. Wenn man die ganze Produktion von Solarpanels anschaut, so können heute nur etwa 3 von 5 Schritten in der EU selbst überhaupt vollzogen werden und in ungenügendem Maße, was die Quantitäten betrifft. Insbesondere die letzten 2 Schritte, wo Solarzellen dann zu Modulen zusammengesetzt werden, die gibt es in der EU, aber unter dem Strich produziert die europäische Industrie heute nur einen Bruchteil der Solarzellen, die in der EU gebraucht werden. Gleichzeitig ist und bleibt die Solarenergie ein wichtiger Pfeiler der europäischen Stromproduktion und unter anderem deshalb hat die EU gestern eine neue Solaroffensive in Nordafrika bekannt gegeben. 5 Milliarden Euro sollen in den Bau von Solaranlagen in der Sahara gesteckt werden. Die Panels, die dort verbaut werden, kommen aber eben voraussichtlich nur zu ganz kleinen Teilen aus europäischer Produktion.
6: Also wenn man sich diesen Bericht anschaut, dann kann man sagen, Europa wird immer besser darin, sich mit erneuerbaren Energien selbst zu versorgen. Gleichzeitig hat jetzt aber die Situation mit dem Iran-Krieg gezeigt, dass es immer noch eine große Abhängigkeit gibt von fossilen Brennstoffen. Was sagt der Bericht in diesem Bereich?
5: Ja, er zeigt einerseits auf, wie stark Europa eben nach wie vor von Öl und Gas abhängig ist und dass diese Abhängigkeit viel Geld kostet. Allein in den ersten 2 Monaten des Krieges habe Europa 8,5 Milliarden Euro mehr bezahlt für Öl und Gas als im Schnitt in den Jahren zuvor in der gleichen Zeit. Auf der anderen Seite hat die EU dank den Fortschritten bei der Energiewende auch bereits viel Geld sparen können. Weil eben immer mehr Autos statt Benzin und Diesel Strom verbrauchen, habe die EU allein im Jahr 2025 67 Millionen Barrel Öl damit über 4 Milliarden Euro einsparen können, heißt es im Bericht. Die Schweiz übrigens wird hier nicht mitgerechnet, aber man kann davon ausgehen, dass auch die Schweizer Volkswirtschaft Millionen spart oder gespart hat, auch wenn die Elektrifizierung der Mobilität konkret hierzulande noch weniger fortgeschritten ist.
4: Das sagt SRF-Wirtschaftsredaktor Klaus Ammann. Ja, jetzt will also auch OpenAI an die Börse. Der Entwickler von ChatGPT hat in dieser Woche, wie erwartet, eine Aktienplatzierung an der Wall Street beantragt, vertraulich. Details bleiben unter Verschluss. Jedenfalls ist OpenAI jetzt schon das dritte Tech-Unternehmen in kurzer Zeit, das einen Börsengang ankündigt, und zwar nach SpaceX und Anthropic. Warum will denn jetzt auch noch OpenAI an die Börse? Das hat Nicolas Malzacher, Isabel Pfaff von der Wirtschaftsredaktion gefragt.
7: Ja, angekündigt hat der Konzern das schon lange, denn es macht schlicht Sinn. Ein Börsengang ermöglicht es einem Unternehmen, deutlich mehr Geld aufzunehmen. Und KI-Firmen brauchen Geld, ihre Rechenzentren verschlingen Unmengen an Kapital. Bislang hat sich OpenAI ja, wie die meisten anderen KI-Firmen, über strategische Investoren und Wagniskapitalgeber finanziert, also Personen oder Firmen, die einfach an das Unternehmen glauben und sich auf eigenes Risiko daran beteiligen. Bei OpenAI waren das unter anderem die Softwarefirma Microsoft oder auch der Chiphersteller Nvidia. Bei einem Börsengang gibt man natürlich die Freiheit eines komplett privat operierenden Unternehmens auf. Man muss sich ja als börsenkotierter Konzern an einige Regeln halten. Aber man hat eben Zugang zum Kapitalmarkt. Man kann also noch viel mehr Geldgeber ins Boot holen.
6: Aber es ist ja schon eine interessante Häufung, die wir da gerade zu beobachten scheinen. Eben Elon Musk mit SpaceX will am Freitag an der Wall Street mit dem Börsengang starten. Dann gibt es auch noch Anthropic, das auch den Börsengang plant, jetzt OpenAI. Sehen Sie da einen Zusammenhang?
7: Ja, absolut. Also alle drei Firmen haben ihre Börsengänge schon länger angekündigt. Das ist also nicht ganz neu, das war zu erwarten. Nun ist aber Elon Musk mit SpaceX der Erste, der wirklich so weit ist. Und nun wollen die anderen auch so schnell wie möglich starten. Davon kann man ausgehen. Denn es geht da schon drum, wer schneller ist. Im Moment gibt es ja einen regelrechten Hype um künstliche Intelligenz. Und wer da schon mit seinen Aktien parat steht, der wird wohl auf einen Schlag sehr viel Geld einsammeln können. Wer später kommt, bekommt dann eventuell weniger ab vom Kuchen. Und dann muss man halt auch sagen, es ist ein Hype. Also Investitionen in diese Unternehmen sind immer noch eine Wette auf die Zukunft. Man weiß nicht genau, wie das laufen wird, denn keines der drei Unternehmen verdient bis jetzt Geld.
6: Der Kuchen ist nicht unendlich groß und wer zuerst kommt, hat vielleicht das größte Stück vom Kuchen. So ungefähr die Logik, verstehe ich. Jetzt sagt aber OpenAI auch, dass es sich für diesen Schritt noch Zeit lassen will. Also es könnte noch eine Weile dauern. Also eilt es jetzt oder nicht?
7: Ja, ich glaube, Zeit lassen ist da relativ gemeint. Sie haben jetzt eben die Unterlagen eingereicht, um bereit zu sein. So hat es der Konzern mitgeteilt. Man wolle aber noch einige Vorhaben umsetzen vor dem Börsengang, was als privates Unternehmen eben einfacher sei zum Teil. Aber mit dem Schritt könnte jetzt ein Börsengang zumindest im September möglich sein. So interpretiert es zumindest die Nachrichtenagentur Reuters. Ich glaube, OpenAI steht da ein bisschen zwischen den Stühlen, also zwischen relativ autonom unternehmerische Entscheidungen treffen können versus schnell frisches Geld einsammeln. Ja. Und so stellt sich das jetzt dar.
6: Und wie ist es aus Sicht der Anlegerinnen und Anleger? Sie haben vorhin gesagt, immer noch ist es bei künstlicher Intelligenz eine Wette auf die Zukunft. Also macht das Sinn, in OpenAI zu investieren? Stichwort Profitabilität.
7: Ja, das ist eben genau die Gefahr. Weder OpenAI noch die beiden anderen Firmen sind nach allem, was man weiß, profitabel. Das ist jetzt nicht an sich ein Hindernis für den Börsengang, aber da liegt eben das Risiko bei diesen drei Mega-Börsengängen, die zu erwarten sind. Es gibt eben, wie gesagt, einen Riesenrummel um die KI-Firmen, weil alle das Gefühl haben, da spielt die Zukunft und das ist ja auch wohl sehr wahrscheinlich. Aber es könnte eben auch sein, dass sich die hohen Erwartungen gar nicht erfüllen, dass die Firmen es nicht schaffen, irgendwann so erfolgreich zu werden, wie es viele jetzt annehmen. Sie haben ja wirklich unglaubliche Ausgaben auch. Und dann könnte es eben zu einem Crash kommen, womöglich. Und das ganze an der Börse gesammelte Geld, also auch das von Kleinanlegern, das könnte dann mit den Unternehmen untergehen. Und manche Beobachter sprechen schon jetzt von einer Tech-Blase und fühlen sich an die Jahrtausendwende erinnert und die sogenannte Dotcom-Blase. Damals sind viele erst gehypte Internetunternehmen eben untergegangen und es kam auch zu einer Wirtschaftskrise.
4: Das sagt Wirtschaftsredaktorin Isabel Pfaff zum möglichen Mega-Börsengang vom ChatGPT-Erfinder OpenAI. Ja, wir bleiben gerade noch beim Thema Tech-Unternehmen. Dell und HP, die galten ja mal als Giganten in der Branche, als führende Marken für PCs, Drucker und dergleichen. Aber in den letzten Jahren haben diese Firmen viel von ihrem Glanz eingebüßt und machten eher mit Entlassungswellen Schlagzeilen als mit innovativen Produkten. Aber jetzt erleben Dell und HP an den Aktienmärkten so quasi eine zweite Blüte. So wie übrigens auch Nokia oder Texas Instruments. Und das hängt, wie so vieles an der Wall Street im Moment, mit künstlicher Intelligenz, kurz KI, zusammen. Gerade Ergisch hat Manuel Rentsch aus der SRF Wirtschaftsredaktion gefragt, warum denn gerade diese Firmen im Moment vom KI-Boom profitieren.
8: Weil sich diese Firmen stark gewandelt haben. Früher hat man sie ja vor allem gekannt als Verkäufer von Laptops, mobile Telefone, Computer und Taschenrechnern. Doch nun sind sie im Hightech-Bereich, also Halbleiter, Computerchips. Sie liefern Komponenten für Datencenter, Teile für die Informatik, Telekommunikation, Verbindungen von Datensteuerung, von Stromflüssen und so weiter. Die Firmen werden überhäuft von Aufträgen und das zeigt sich auch an der Börse. Der Aktienkurs von Dell ist im laufenden Jahr bisher um 200% nach oben geklettert. Die Kurse von HP, Enterprise und Nokia liegen derzeit mit 100% im Plus und der Kurs von Texas Instruments steigt im laufenden Jahr bisher um 60%. Man sieht also, die alten Marken haben einen regelrechten Schub erhalten und deshalb lohnt es sich, das etwas genauer anzuschauen.
9: Dann machen wir das. Nokia war mal die unangefochtene Nummer 1 zum Beispiel auf dem Handymarkt und ja, hat dann die Smartphone-Revolution komplett verschlafen. Wie unerwartet kommt dieser Boom jetzt?
8: Ja, der Boom kommt einigermaßen überraschend. Das zeigt sich auch an der Entwicklung an der Börse, dieser Anstieg im laufenden Jahr. Das passiert nicht alle Tage. Die Quartalsumsätze wachsen stärker, als man dies noch vor dieser Welle von Investitionen in die künstliche Intelligenz hätte vermuten können. Nokia erntet jetzt aber die Früchte der vergangenen Jahre. Das ist ja schon ein Prozess, der stattgefunden hat. Das Unternehmen muss sich komplett neu erfinden. Die Kunden sind nicht mehr nun primär die einzelnen Konsumentinnen und Konsumenten, so wie das ursprünglich mit diesem Handy der Fall gewesen ist, sondern Nokia beliefert nun vor allem andere Unternehmen mit Netzwerken und baut Verbindungen zwischen den Datenzentren. Und was eindrücklich ist, bei Nokia arbeiten nun bereits wieder fast 78'000 Personen und das zeigt eben schon, dass das Unternehmen aus Finnland viel grösser ist, als man das aus der Geschichte heraus vermuten würde.
9: Und ist das Ganze ein Hype oder zeigen diese Kursgewinne eben auch, die Firmen haben sich erfolgreich neu aufgestellt?
8: Ja, die Aufträge sind real, die Geschäftszahlen bilden das ab, die Firmen weisen die Bestellungen aus und haben alle Hände voll zu tun. Allerdings kann es natürlich auch Rückschläge geben, zum Beispiel wenn es den KI-Unternehmen, also die Firmen, die das bestellen, wie OpenAI oder Anthropic, wenn es ihnen nicht gelingen sollte, auch wirklich Geld mit künstlicher Intelligenz zu verdienen, dann müssen sie die Investitionen zurückfahren und es gäbe weniger Aufträge. Es ist also alles miteinander verbunden.
9: In den letzten Tagen sind einige dieser Firmen an der Wall Street regelrecht durch die Decke gegangen. Wie nachhaltig ist das?
8: Ja, die Erfahrung der Geschichte zeigt, dass es eine Frage der Zeit ist, dass es auch Rückschläge gibt. Also man sieht das jetzt auch in der laufenden Woche. Nach dem massiven Anstieg der vergangenen Monate haben sich etliche Investoren bereits entschieden, Aktien zu verkaufen, um die bisherigen Gewinne ins Trockene zu bringen. Das beobachten wir diese Woche. Man sieht also, es ist sicher nicht eine Einbahnstraße an der Börse. Die Bäume wachsen nicht in den Himmel. Das lehrt uns die Geschichte. Sowohl Nokia als auch HP, Dell und Texas Instruments haben tiefe Krisen durchschritten und standen jeweils auch vor dem Abgrund. Und das ist das Brutale an der Tech-Branche. Wenn man einen Trend verschläft, dann ist man schnell weg vom Fenster.
4: Das sagt SRF-Wirtschaftsredaktor Manuel Rentsch. Jetzt geht es um die Suiza. Das ist die Schweizer Rechtevertretung in der Musikbranche. Und die Suiza, die hat im letzten Jahr so viel Geld eingenommen wie noch nie. Dafür verantwortlich waren unter anderem viele Konzerte und Musikfestivals, aber nicht nur. Yves Kilcher hat Wirtschaftsredaktor Pascal Lago gefragt, wie denn die Suiza diesen Rekord genau erreicht hat.
10: Mit Musikrechten und Urheberrechten, also es geht nicht um die Gage der auftretenden Künstler, sondern um Komponistinnen und Songwriter, die für sich selber oder andere Künstler arbeiten und zum Beispiel mithelfen, ein Lied zu schreiben oder zu komponieren. Die Suiza vertritt diese Urheberinnen und Urheber von Musik in der Schweiz und in Liechtenstein. Das bedeutet, dass jedes Mal, wenn im Radio ein Song gespielt wird oder wenn eine Band bei einem Konzert ein Cover spielt oder auch wenn Musik öffentlich genutzt wird, dann sammelt die Suiza das Geld ein und zahlt es den Künstlerinnen und Künstlern dann aus.
11: Und allein damit, also mit diesen Urheberrechten, hat die Suiza jetzt so viel Geld eingenommen wie noch nie.
10: Es ist ein neuer Rekord. Im vergangenen Jahr erzielte die Suiza einen Gesamtumsatz von über 238 Millionen Franken. Das sind rund 2% mehr als im Vorjahr und so viel wie noch nie. Besonders viel Geld verdient die Swisa mit Live-Konzerten oder auch mit Hintergrundmusik, also immer dann, wenn in Restaurants, Läden oder über Radio, Spotify oder YouTube Musik abgespielt wird. Die Swisa ist nicht gewinnorientiert und verteilt den größten Teil des Geldes dann wieder an die Künstlerinnen und Künstler zurück. Also insgesamt wurden über 191 Millionen Franken an Komponistinnen, Songwriter und Verlage ausgeschüttet.
11: Der Rekord könnte aber auch erstaunen, denn immer wieder ist zu hören, die Künstlerinnen und Künstler würden im Zeitalter von Streaming kaum noch Geld verdienen. Stimmt das also gar nicht?
10: Man muss aufpassen, also hier geht es eben nicht um die direkten Gagen für ein Lied, sondern um die Urheberrechtslizenz sozusagen. Wenn Sie mir zum Beispiel ein Lied schreiben und ich an einem Festival auftrete, dann bekommen Sie eine Lizenzgebühr ausbezahlt. Diese Lizenz, die würde auch ich bekommen, wenn ich den Song selber geschrieben habe. Also für die einzelnen Künstlerinnen und Künstler ist die Gage zwar immer noch viel bedeutender als die Swisa-Gebühr, aber damit lässt sich trotzdem noch sowieso ein bisschen ein Nebeneinkommen generieren. Und der größte Teil, der geht an Künstler und Verlage aus dem Ausland. Also genaue Zahlen gibt es zwar nicht, aber die Swisa vertritt als Genossenschaft rund 44.000 Musikschaffende, auch aus der Schweiz. Aber bei den Urheberrechten zählt letztlich nur, welche Musik genutzt wird, unabhängig von der Herkunft.
11: Es ist also recht kompliziert, bis dann das Geld tatsächlich auch bei den Künstlerinnen und Künstlern ist. Es braucht viel dafür. Wie läuft das konkret ab?
10: Wenn zum Beispiel beim Greenfield Festival eine Band ein Phil Collins Cover spielt, muss genau berechnet werden, wer welchen Anteil für diese Nutzung erhält. Das Gleiche gilt auch selbst bei eigenen, selber geschriebenen Liedern. Und das geschieht über umfangreiche Listen, die die Bands dann nachträglich einreichen müssen und in denen genau aufgeführt wird, welche Songs in welcher Version gespielt wurden. Die Lizenzgebühren, die zahlen in der Regel die Konzert- und Festivalveranstalter. Es gilt also zuerst, kommt das Festivalvergnügen, danach die Arbeit im Hintergrund.
11: Und wenn die Arbeit dann mal gemacht ist, dann kommt eben das Geld. Es sprudelt, könnte man sagen, im Moment gerade bei der Swisa. Sie hat so viel Geld eingenommen wie noch nie zuvor in einem Jahr. Wird dies weitergehen so und weiter sprudeln so, jetzt wo menschliche Künstlerinnen und Künstler immer mehr Konkurrenz von künstlicher Intelligenz erhalten?
10: Kurzfristig gehe ich davon aus, ja, vor allem weil eben diese Live-Konzerte immer wichtiger werden. Aber die künstliche Intelligenz ist in der Tat auch für die Swisa eine der größten Herausforderungen. Das teilt sie auch selber mit. Auch politisch eine Herausforderung, weil das Urheberrecht schon beim Training der künstlichen Intelligenz eine Rolle spielt. Geschützte Werke von Komponistinnen und Komponisten werden als Trainingsmaterial benutzt und die Swisa, die setzt sich jetzt dafür ein, dass die Kulturschaffenden auch in Zeiten der KI fair vergütet werden.
4: Das sagt Wirtschaftsredaktor Pascal Lago. Es ist die grösste Fußball-WM der Geschichte, die jetzt läuft. Noch nie waren mehr Nationen dabei, noch nie gab es so viele Spiele und natürlich noch nie war so viel Geld im Spiel. Dominik Brand hat Wirtschaftsredaktorin Isabel Pfaff gefragt, womit der Weltfußballverband die FIFA eigentlich am meisten Geld verdient.
7: Nummer eins, die TV-Rechte. Das waren am Ende des letzten abgeschlossenen Zyklus, also der 2022 geendet hat, waren das 45% des Umsatzes. Dann verdient die FIFA sehr viel Geld mit den Marketingrechten, also mit Sponsoring. Das waren 2022 waren das halt große Firmen wie Adidas, Coca-Cola, Hyundai. Die dritte wichtige Quelle ist die Lizenzierung. Das sind zum Beispiel ebenso Business-Partnerschaften mit Panini oder auch mit anderen Firmen, die Merchandise-Artikel verkaufen wollen. Und ja, zum Schluss, Platz 4 sind natürlich die Ticketverkäufe. Die sind auch eine sehr wichtige Einnahmequelle.
12: Jetzt ist es ja die größte Fußball-WM der Geschichte mit den meisten Nationen, den meisten Spielen. Und gerade bei den Fernsehrechten und den Ticketeinnahmen scheint diese Rechnung mit der größeren WM ja aufzugehen. Mehr Spiele gleich mehr Geld. Jetzt hat es aber gerade rund um die Tickets auch viel Kritik an der FIFA gegeben. Da werden teils regelrechte Mondpreise verlangt. Warum sind die Ticketpreise derart explodiert?
7: Ja, da gibt es wie zwei Gründe dafür. Also zum einen gibt es bei dieser WM eine dynamische Preisgestaltung. Also die Preise von besonders nachgefragten Spielen erhöhen sich, je nach Angebot und Nachfrage. Die FIFA hat dazu mitgeteilt, dass das eben die Praxis oder die Norm in den Gastgeberländern sei. Also in den USA würden auch Football- und Basketball-Ticketpreise so zustande kommen. Und außerdem wäre dieses Dynamic Pricing auch ein Branchentrend und deshalb macht sie das. Aber das heißt halt eben schon, dass dann am Ende Ticketpreise entstehen, zum Beispiel jetzt fürs Finalspiel von mehr als 8.000 Franken umgerechnet. Das ist 7-mal höher als bei der WM in Katar, bei der letzten WM. Und das andere ist, dass es einen gigantischen Zweitmarkt gibt für die Tickets, den die FIFA mitorganisiert. Und das Interessante ist, dieser Zweitmarkt ist preislich quasi nach oben offen. Die FIFA hat eben also selber eine Plattform für solche Weiterverkäufe eingerichtet und da gibt es keine Regulierung der Preise. Also da konnte man eben schon Tickets für fast 2 Millionen Franken erwerben. Und ja, interessanterweise, das ist auch recht bekannt daran, die FIFA verdient über Gebühren an diesem Zweitmarkt mit.
12: Das heißt also, die FIFA verdient eigentlich mehrmals pro Ticket, also zumindest an jenen, die dann weiterverkauft werden. Das erste Mal beim normalen Verkauf und das zweite Mal dann beim zweiten Verkauf.
7: Ja, so kann man es sagen. Und sie verdient sogar ziemlich stark mit, wie ich finde. Der Verkäufer des Tickets muss 15% Gebühr an die FIFA zahlen und der Käufer auch. Also ist eigentlich eine ganze Menge.
12: Jetzt haben wir über all die Milliarden gesprochen, die die FIFA einnimmt. Jetzt einen guten Teil des Geldes behält sie ja nicht, sondern gibt ihn weiter an die Fußballverbände in aller Welt. Ist die WM für die Verbände ein gutes Geschäft?
7: Die WM an sich kann für einen teilnehmenden Verband auch recht teuer werden, beziehungsweise da verdient jetzt zum Beispiel ein Schweizer Fußballverband nicht wirklich viel Geld. Aber die Gesamteinnahmen der FIFA, die sich ja ganz stark aus dieser WM speisen, die spielen für die Verbände eine enorm wichtige Rolle, denn die werden wirklich zu einem großen Teil wieder rückverteilt an die 211 Mitgliedsverbände. Das sieht allerdings auch je nach Verband ein bisschen unterschiedlich aus, denn die Verbände haben Anspruch auf die gleiche Fördersumme, egal wie groß sie sind oder wie reich. Das heißt, für kleine Verbände wie jetzt zum Beispiel Aruba oder Papua-Neuguinea, für die sind diese FIFA-Gelder ziemlich überlebenswichtig. Für große Verbände wie jetzt den englischen oder den deutschen Verband sind das wohl eher Peanuts, weil die einfach so viel eigene Einnahmen auch haben. Und diese besondere Dynamik, sage ich mal, die ist auch ein wichtiger Punkt für Infantinos Rückhalt als Präsident. Der FIFA-Präsident wird ja von allen Mitgliedsverbänden gewählt und da gilt ein Verband, eine Stimme. Und die kleinen Verbände, die sind halt vielleicht für den Weltfußball nicht so wichtig, aber sie sind für den Machterhalt des FIFA-Präsidenten schon ziemlich wichtig. Und deshalb hat Infantino von Anfang an auf diese kleinen Verbände geachtet. Die Zuwendungen an diese Verbände oder an alle Verbände pro 4-Jahres-Zyklus, die hat er deutlich erhöht, seit er im Amt ist.
4: Das sagt Wirtschaftsredaktorin Isabel Pfaff. 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

0: die Nachrichten von SRF um 3 mit Lukas Siegfried. Ein Waffenruheabkommen zwischen den USA und dem Iran könnte schon in den nächsten 24 Stunden zustande kommen. Das heißt es von Pakistan, das Land vermittelt zwischen den beiden Kriegsparteien. Man sei so nahe an einem Abkommen wie noch nie zuvor, schreibt der pakistanische Regierungschef Shehbaz Sharif auf der Plattform X. Pakistan bereite alles dafür vor, dass ein Abkommen dann sogleich elektronisch unterschrieben werden könne. Nächste Woche soll es dann weitere Gespräche auf technischer Ebene geben. Sollten sich Delegationen der USA und des Irans persönlich treffen wollen, um ein Abkommen zu unterschreiben, so würde auch die Schweiz zur Verfügung stehen. Man stehe dafür mit beiden Ländern in engem Kontakt, teilt das Außendepartement in Bern mit. Und Außenminister Ignacio Cassis habe auch Kontakt mit Pakistan. Bundesrätin Elisabeth Bohm-Schneider hat an das Schicksal von Verding-Kindern erinnert, an einem Treffen von mehreren hundert ehemaligen Verding- und Heimkindern in Langenthal im Kanton Bern. Bohm-Schneider sagte, was die Betroffenen erlebt hätten, sei Unrecht. Die Schweiz habe damit begonnen, das Geschehene aufzuarbeiten, das brauche aber Geduld. Man müsse dabei alle Fragen stellen, auch die unbequemen, sagte Bohm-Schneider gemäß dem Redetext. Organisiert hat das Treffen die Guido Fluri Stiftung. Sie setzt sich unter anderem dafür ein, dass ehemalige Verding-Kinder eine finanzielle Wiedergutmachung erhalten. Zwei Tage bevor im französischen Evian am Genfersee der G7-Gipfel beginnt, sind auf der gegenüberliegenden Seeseite in Lausanne rund 20 Segelboote losgefahren mit Aktivistinnen und Aktivisten an Bord. Sie wollen ihre Solidarität mit der palästinensischen Bevölkerung im Gazastreifen zeigen und kritisieren die G7-Staaten, vor allem weil diese Israel militärisch unterstützten. An den Segelbooten haben sie Transparente und Palästina-Fahnen angebracht, vereinzelt haben sie auch Rauchpetarden gezündet. Die G7-Staaten sind die sieben größten westlichen Wirtschaftsmächte. Bleibt der Blick aufs Wetter. Es ist heute und auch morgen meist sonnig. Im Norden gibt es 27 Grad und es ist windig. Im Süden steigt die Temperatur bis auf 30 Grad. Das waren Nachrichten von Radio SRF. Verantwortlich ist Marco Koller.
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4: Zuwa ist 100-jährig. Der Hubert Nickli hat fast ein Viertel dieser Zeit miterlebt. Er arbeitet seit 23 Jahren bei Zuwa, seit 8 Jahren lang Finanzchef. Heute hat er die neuesten Zahlen präsentiert, zum letzten Mal in dieser Funktion. Hubert Nickli, willkommen im Tagesgespräch.
5: Danke vielmals für die Einladung.
4: Ein Jahresergebnis von 308 Millionen Franken, Prämien, die sinken, die schon historisch tief sind. Ist das ein kleines Abschiedsgeschenk heute für euch nach diesen 23 Jahren?
5: Das Ergebnis vom letzten Jahr war im Rahmen der Vorjahre. Das ist also nicht außergewöhnlich. Es ist sogar ein bisschen tiefer als im 24. Es ist also kein Abschiedsgeschenk. Es ist aber sehr eine erfreuliche Entwicklung insgesamt, die wir erleben dürfen. Einerseits haben wir positive Kostenentwicklung bei den Unfällen, vor allem die alten Unfälle aus früheren Jahren, die kosten uns weniger als ursprünglich gemeint. Und andererseits haben wir eine gute Rendite bei der Kapitalanlage. Und das ist gut für unsere Versicherten, weil der Gewinn, der geht in den nächsten Jahren wieder an die Versicherten zurück.
4: Schauen wir die beiden Sachen noch an. Aber zuerst, warum läuft es gerade bei Zuwa so gut, auch im

0: Vergleich mit der IV, AHV, Krankenkasse, die würde ja auch gerne solche Zahlen präsentieren.
1: Ja, die Unfallversicherung, das ist die einzige Sozialversicherung, die jetzt in den letzten Jahren substanziell günstiger geworden ist. Und der Grund ist, dass einfach mehr weniger Berufsunfälle haben als früher. Also zum Beispiel auf dem Bau haben wir heute 40% weniger Unfälle als noch vor 30 Jahren. 40% weniger, das ist wahnsinnig viel und das merkt man natürlich dann auch in den Zahlen. Und das ist ein grosser Erfolg in der Prävention, wo Arbeitgeber, Arbeitnehmer und natürlich mehr als Kontrollorgan da beigetragen haben. Und das funktioniert offenbar so sehr gut.
0: Also schauen wir doch die Arbeitsunfälle, die da zurückgehen, an, die eben auch dazu führen, dass ihr weniger müsst zahlen. Es sind 2025 um 0,9% sind Berufsunfälle und Berufskrankheiten zurückgegangen, also auf rund 166'000 Fälle von diesen Leuten, die ihr versichert. Und in den letzten 10 Jahren ist das Unfallrisiko in der Berufsunfallversicherung um 13% gesunken. Aber das heisst, die Arbeit wird sicherer, sie ist besser versicherbar und durch das sinken die Prämien.
1: Ja, das ist einer der wichtigen Gründe, dass das Unfallrisiko bei den Berufsunfällen, genau, wie Sie sagen, etwa 1,3% pro Jahr sinkt strukturell. Das ist ganz ein langfristiger Trend, den wir hier haben. Aber das ist nicht der einzige Grund, wieso dass unsere Prämien so tief sind. Es gibt noch zwei andere Gründe. Der eine ist, dass eben die alten Unfälle aus früheren Jahren, die kosten uns einfach weniger, als man ursprünglich gerechnet hat. Das ist etwa ein 10%-Effekt auf Prämien in der Berufsunfallversicherung. Und das zweite ist, dass wir Kapitalertragsüberschuss hatten in den letzten Jahren. Und das gibt einen Rabatt von 20%. Also das sind noch zwei zusätzliche grosse Effekte neben dem strukturellen Trend, dass die Arbeit sicherer wird.
0: Bleiben wir doch noch bei den Unfällen, weil gerade gegenteilig zu den Berufsunfällen entwickeln sich die Unfälle in der Freizeit. Also dort nicht Berufsunfälle sind um fast 3% gestiegen letztes Jahr. Das heisst, die Arbeit wird sicherer, dafür wird immer mehr Risiko in der Freizeit eingegangen.
1: Letztes Jahr sind Freizeitunfälle deutlich angestiegen. Das ist richtig. Aber ich würde jetzt hier nicht von einem Trend reden, weil wenn man das über 5, 10, 15 Jahre anschaut, dann ist das Unfallrisiko der Freizeit sehr konstant geblieben. Wir haben einfach starke Schwankungen von Jahr zu Jahr. Es gibt Jahre, wo wir deutlich weniger haben oder jetzt wie letztes Jahr deutlich mehr Freizeitunfälle. Und das hängt vor allem auch mit dem Wetter zusammen. Wenn es schönes Wetter ist, dann gehen die Leute raus, die gehen Skifahren. Wenn es dann so ist beim Skifahren beispielsweise, dass es wenig Schnee hat, dass es harte Piste hat, dann gibt es mehr Unfälle, es gibt schwerere Unfälle. Schönes Wetter im Sommer, gehen die Leute wandern. Alle Outdoor-Aktivitäten werden natürlich mehr ausgeübt und durch das hat man bei schönem Wetter einfach viel mehr Unfälle. Also das ist der Hauptgrund für letztes Jahr, dass man so viel mehr ins Freizeitunfall hatte.
0: Aber es ist ja schon mehrere Jahre jetzt gestiegen, die Freizeitunfälle. Wir reden nicht von einem Trend.
1: Nein, meiner Meinung nach, also wir haben das lange diskutiert intern. Haben wir jetzt einen Trend, haben wir keinen Trend? Meiner Meinung nach ist es noch ein bisschen früh, hier von einem Trend zu reden, weil es eben die Fluktuationen von Jahr zu Jahr wirklich sehr gross sind. Wenn das jetzt anhaltet, dann muss man wieder hinschauen. Und es ist schon so, es gibt natürlich, wir würden das grundsätzlich schon vermuten, man hat mehr Freizeit, man hat mehr Hobbys, man geht mehr raus. So intuitiv würde man erwarten, dass sie zunimmt, aber so wirklich hart in den Fakten kann man das meiner Meinung nach noch nicht wirklich nachweisen.
0: Jetzt ihr persönlich, ihr nehmt ja auch Risiko auf in der Freizeit, ihr seid Gleitschirmpilot. Das ist eigentlich ein bemerkenswertes Hobby für einen Finanzchef oder eine Unfallversicherung.
1: Ja, wir werden ja häufig missverstanden. Wir wollen niemandem das Hobby, also Freude am Hobby vermeisen. Also das ist ja nicht unsere Aufgabe. Wir probieren einfach den Leuten zu sagen, vermeidet die unnötigen Risiken, seid vorsichtig bei dem, was ihr macht. Jetzt beim Gleitschirmfliegen heisst das gute Ausbildung, genug Routine, der richtige Gleitschirm, das richtige Wetter. Und so kann man schon den allergrössten Teil der Unfälle vermeiden. Jetzt beim Gleitschirmfliegen gibt es ein Restrisiko, das schlägt wirklich kein Geiss weg. Für mich ist es halt etwas, das ist ein wunderbares Hobby, das ich jetzt nicht missen will und darum mache ich das.
0: Und dann habt ihr auch Verständnis für alle die Leute, die eben gegen Mountainbike fahren oder so, die halt ihre Freizeit eben auch nutzen mit vielleicht gefährlicheren Sachen?
1: Also ich persönlich absolut. Wie gesagt, ich glaube, man muss sich einfach überlegen, dass man das, was man gerne macht, dass man das halt auch verantwortungsbewusst und so sicher wie möglich macht und nicht übertreibt.
0: Ihr habt es ja angesprochen, es braucht gute Vorbereitung. Da wären wir vielleicht auch bei Prävention. Also das ist ja auch wichtig, dass es eben keine Unfälle gibt. Jetzt für Prävention in der Arbeitswelt, da geht ZUWA relativ viel aus, 110 Millionen für die Verhütung von Arbeitsunfällen. Im Vergleich zur Freizeit sind es nur 16 Millionen. Für die Verhütung von Freizeitunfällen müsste das nicht ein bisschen verändert werden?
1: Persönlich sehe ich das auch so, dass wir das Missverhältnis haben. Jetzt muss man aber wissen, wer legt das fest. Das ist eigentlich ein politischer Entscheid, wie viel Geld man ausgibt für Freizeitprävention und Berufsunfallprävention. Der Entscheid liegt eigentlich beim Bundesrat, der dort das in einer Verordnung festlegen. Und wir leben in einer Demokratie. Das heisst, wenn man etwas ändern will, braucht es eine Mehrheit für das. Wir haben in den letzten 20, 30 Jahren mehrfach probiert, hier eine Veränderung zu bewirken. Wir haben aber bis jetzt für das keine Mehrheit gefunden.
0: Also ihr dürft gar nicht mehr in Prävention von Freizeitunfällen
1: investieren? Genau, wir haben das Geld gar nicht. Und wenn man sich fragt, wieso ist der politische Wille bisher nicht vorhanden, dann gibt es da verschiedene Aspekte. Also grundsätzlich in Politik ist es immer so, wenn etwas Geld kostet, und das kostet Geld, das ist nicht so beliebt. Oder? Das Zweite ist auch in der Freizeit, wir reden Leute natürlich nicht so gerne treiben in der Freizeit. Bei der Arbeit ist das ein bisschen anders, dort kann man auch besser kontrollieren. Und eben, es ist auch schwieriger in den Freizeitpräventionsbetrieben, weil man muss über das Verhalten wirken und man kann nicht einfach einen Arbeitsplatz kontrollieren. Und das macht das Thema schwieriger und das würde Geld kosten, wenn man mehr investieren will. Und das hat dazu geführt, dass wir einfach bis jetzt noch keine Mehrheit haben, dass man da mehr Geld ausgibt für die Freizeitsicherheit.
0: Aber wird da politisch weiter daran gearbeitet?
1: Ja, also wir sind natürlich am Überlegen, unsere Leute, wie wir da die Leute dazu bewegen, da Vorstösse einzureichen. Aber grundsätzlich sind wir natürlich nicht, wir machen nicht Politik, wir machen da nicht Gesetze, wir sind das Durchführungsorgan, wir sind das ausführende Organ, oder? Und nicht die, die Vorgaben geben.
0: Kommen wir doch zurück nochmal zum Geld, das wir haben angefangen, wir sind eingestiegen. Wir haben eben gesehen, ZUWA, denen geht es gut, schreibt gute Zahlen, aber das war ja nicht ging so gewesen. Wenn wir vielleicht noch zurückschauen, ZUWA war nicht ging auf Rosen gebettet. In den 80er Jahren hat ZUWA rote Zahlen geschrieben. Dann ist die Immobilienkrise gekommen, in den frühen 90er Jahren. Die haben Spuren hinterlassen. Also das hat auch andere Zeiten gegeben bei ZUWA.
1: Ja, das ist ja so. Anfangs oder Ende 80er Jahre, Anfangs 90er Jahre war ZUWA faktisch insolvent gewesen. Und wir hätten sie dann müssen sanieren. Und dann ist die Frage, woher kommt das Geld für die Sanierung? Und ZUWA ist ja finanziell selbstständig. Das heisst, der Bund gibt auch kein Geld, hat auch keine Verpflichtungen. Wir können keine Subventionen über. Das heisst, wir hätten das müssen sanieren mit Geld der Versicherten durch Prämienerhöhung. Im 1994 haben wir die Prämie um 20-25% erhöht. Das war einschneidend, schwere Belastung für unsere Versicherten und sicher etwas, was wir in Zukunft, wenn es irgendwie geht, probiert zu vermeiden.
0: Heute geht es der ZUWA sehr gut. Wir hatten schlechte Zeiten gehabt. Wo ist es denn, als ihr vor 23 Jahren seid eingestiegen bei ZUWA? Wie hat da die Finanzen ausgesehen? Ist man da mitten in dieser Sanierung drin gewesen?
1: Ja, genau. Das ist, ich bin im 2003 zu ZUWA gekommen. 2003 war der Tiefpunkt gewesen an der Börse, wo ja in den 90er Jahren die Dotcom-Bubble war. Dann ist die geplatzt und im 03 war der Tiefpunkt gewesen, wirklich genau dann, wo ich zu ZUWA gekommen bin. Und dort hat eigentlich faktisch ZUWA null Eigenkapital gehabt. Und die letzten 23 Jahre waren geprägt durch die grosse Sanierung eigentlich.
0: Wir hören das Tagesgespräch mit dem Hubert Nickli, dem Finanzchef von ZUWA, der heute Zahlen präsentiert hat und sein Amt nach 23 Jahren bei ZUWA und 8 Jahren als Finanzchef abgibt. ZUWA verwaltet rund 60 Milliarden Franken. So viel Geld, das weckt natürlich auch Begehrlichkeiten. Ich habe gelesen, es gibt Vorschläge, zum Beispiel, man könnte ja die Lücken bei IV mit diesen Überschüssen von ZUWA decken. Das wäre eigentlich eine plausible Idee.
1: Ja, das ist natürlich, das läuft so in der Politik. Ne? Dass wenn man Geld braucht, dann überlegt man sich, wo man es herholen kann. Jetzt in unserer Situation ist es so, dass ich habe es vorher gesagt, das Geld, das in der ZUWA innen ist, das ist von den Versicherten von der ZUWA eingezahlt worden. Und das gehört den Versicherten. Unsere Gründerväter vor über 100 Jahren, die haben ja damals schon die Vermutung gehabt, dass die Situation irgendeinmal kommen könnte, dass irgendeinmal mal jemand kommen könnte und würde probieren, in die Kassen reinzulängen. Und darum hat man vor 100 Jahren das ZUWA-Vermögen gesetzlich komplett separiert vom Bundesvermögen. Und wenn wir jetzt heute würde gehen und das Geld zweckentfremden, dann wäre das eigentlich eine Enteignung der Versicherten und gegen Gesetz und Verfassung.
0: Als Finanzchef von SUVA seid ihr eigentlich ein Vermögensverwalter in diesem Fall, und zwar von einem der grössten Investoren in der Schweiz.
1: Ja, das denke, das ist ja so. Das, meine Funktion hat natürlich viel mit Vermögensverwaltung zu tun. Bevor ich Geschäftsleiter gekommen bin, ich ja 13 Jahre, habe ich Vermögensverwaltung bei der SUVA geleitet. Mein Vorgänger hat auch die Vermögensverwaltung bei der SUVA geleitet, bevor er in die Geschäftsleitung gekommen ist. Und auch mein Nachfolger ist sehr kompetent auf dem Thema Vermögensverwaltung. Also das ist ein wichtiger Teil von dieser Aufgabe.
0: Also ihr vergleicht eigentlich die SUVA auch häufig mit einer Pensionskasse?
1: Ja, wir sind, ich sage immer, wir sind halb Versicherung, halb Pensionskasse. Wir sind Versicherung, weil wir Eigenkapitalvorschriften haben, Solvenzvorschriften wie eine Versicherung. Wir sind aber wie eine Pensionskasse, weil wir einen langen Anlagehorizont haben. Wir haben einen gesicherten Bestand, durch das eben einen langen Anlagehorizont. Und der grösste Teil unserer Verbindlichkeiten sind Renten, wie bei einer Pensionskasse. Und durch das haben wir eine Anlagestrategie, die ist so in der Mitte zwischen Versicherung und Pensionskasse. Wir haben etwa 20% Aktien. Das ist wirklich etwa so, ja, in der Mitte von diesen zwei Typen von institutionellen Anlegern.
0: Und wo legt die SUVA an?
1: So wie die meisten institutionellen Anleger, also wie beispielsweise eine Versicherung oder eine Pensionskasse, sehr, sehr breit diversifiziert, Aktien, Obligationen, Immobilien, Alternativanlagen, also verschiedenste Arten von Anlagen im Inland. Wir haben natürlich viel in der Schweiz, wir haben aber auch viel im Ausland, in Industriestaaten, also breit diversifiziert eigentlich global, ja.
0: Ihr habt Immobilien angesprochen als wichtigen Bereich. Übernimmt dazu auch Verantwortung für einen bezahlbaren Wohnraum, der ja jetzt politisch auch sehr hoch auf der Agenda steht?
1: Ja, Immobilien, das ist für uns ein wichtiges Anlagensegment. Wertstabil, inflationsgeschützt, regelmässiger Cashflow. Wir investieren auch nicht in Luxusobjekte, das machen wir nicht, aber wir investieren breit in alle Segmente von Wohnimmobilien und Geschäftsliegenschaften. Wir haben viele preisgünstige Wohnungen, die wir anbieten. Und wir haben auch einiges jetzt in den letzten Jahren können machen, Alterswohnungen bauen. Da gibt es eine grosse Nachfrage. Wir stellen aber fest, wir würden gerne mehr in Wohnungsbau investieren, auch in preisgünstigen Wohnungsbau. Fakt ist einfach, dass die Projekte auf dem Markt gar nicht verfügbar sind. Wo wir gerne so viel, wie wir machen wollen, gibt es gar nicht.
0: Also was heisst das?
1: Ja, also man muss sich das so vorstellen. Wir kommen ins Spiel als Investor, wenn jemand bereits ein Projekt hat. Also irgendjemand hat ein Stück Land, will das entwickeln, hat vielleicht einen Bebauungsplan, hat vielleicht schon klare Pläne, wie das aussehen soll. Und dann geht er mit dem Projekt zu verschiedenen Investoren und fragt sie, machen wir das Projekt zusammen? Und dann sind wir dann als Investor im Wettbewerb mit anderen institutionellen Investoren. Das können eben Versicherungen, Pensionskassen sein, wo man dann im Wettbewerb steht. Und wir haben einiges, wo wir pro Jahr investiert in Wohnungsbau, wir probieren, aber wir haben Mühe, genug so Projekte zu finden, die rum sind. Das ist der Engpass.
0: Und warum gibt es denn zu wenig von denen?
1: Ja, ich glaube, da kommen wir zu den bekannte Problem, wo wir halt haben in der Wohnungsknappheit. Wir tun uns in der Schweiz halt, wie soll ich sagen, wir haben sehr viele Strukturen aufgebaut, gute Strukturen, gute schützenswerte Sachen, Vorschriften, ganz viele Vorschriften, die alle Sinn machen, die wir in der Schweiz, die sich aufkumuliert haben, die einfach die Bewilligungsprozesse langsam machen. Also wir haben Projekte, die wir vor 15 Jahren gestartet haben, die wir jetzt endlich bauen können. Also bauen geht einfach, Projektentwicklung geht wahnsinnig lang, oder? Das ist sicher ein Thema.
0: Und das kostet dann dementsprechend?
1: Das kostet auch, das kostet Geld, oder? Das ist das eine. Und das andere ist, dass es einfach auch Bauland relativ wenig gibt. Das ist, Verdichtung geht nicht so schnell, wie man das würde brauchen, um den Wohnraum zur Verfügung zu stellen. Also es ist ein Thema, wo sich Politik in Bern natürlich muss darum kümmern.
0: Also das heisst, SUVA, ihr wollt eigentlich mehr bei günstigen Wohnraum investieren, aber es gibt gar keine Projekte, oder es könntet, oder zu wenig?
1: Zu wenig, ja, genau.
0: Es gibt ja aber auch gegen wieder Kritik, zum Beispiel an zu hohen Mieten bei Neubauten, zum Beispiel in Zürich.
1: Ja, im Einzelfall kann das sein. Also wir haben vor allem dort, wo man Kritik hat, ist typischerweise, wenn man ein bestehendes Gebäude saniert. Und zwar ganz besonders dann, wenn man muss grosse Sanierung machen und muss leer kündigen. Das kommt vor. Und wir machen das nur dann, wenn es wirklich notwendig ist und Sinn macht. Dann probieren wir sehr früh, also sicher 2 Jahre vorher, auf Mieter zuzugehen und sagen, hört, wir haben das Problem, wir müssen eine Lösung suchen. Und wir probieren auch so gut wie möglich, dann, wenn es Härtefälle gibt, auch zu helfen, dass die Leute wieder eine neue Wohnung finden, weil wir ja selber einige Wohnungen haben, dann auch vielleicht der ein oder andere Kontakt, dass wir helfen können.
0: Und eben neue Wohnungen sind natürlich näher immer teurer als die, die nicht renoviert sind.
1: Ja, das ist natürlich in der Natur von der Sache.
0: Der Suva-Rat hat ja bereits ein Netto-Null-Ziel für 2050 beschlossen und für 2025 und 2030 Zwischenziele definiert. Hält der Suva an diesen Zielen fest, auch wenn es jetzt in Anführungszeichen Gegenwind gibt, zum Beispiel aus den USA?
1: Ja, grundsätzlich schon. Also wir haben die Ziele vom Suva-Rat verabschiedet. 2040 klimaneutral bei den Immobilien, 2050 klimaneutral bei den restlichen Anlagen. Wir haben einen Plan, wie wir es umsetzen wollen. Wir sind auf Kurs, wir sind sogar im Plan ein bisschen voraus aktuell. Also das sieht alles sehr gut aus. Wir können nur klimaneutral werden, wenn es genug Möglichkeiten gibt im Finanzmarkt, zum klimaneutral zu investieren. Und das gibt es nur dann, wenn die Realwirtschaft auch hinreichend in die Richtung geht, klimaneutral. Und bis jetzt hat das funktioniert, ob das tatsächlich in 25 Jahren so ist, dass die Welt dann hinreichend klimaneutral ist, das wird sich weisen. Aber wie gesagt, im Moment, wir haben den Plan, wir sind auf Kurs, wir setzen das um. Und ich hoffe, dass wir das Ziel gemeinsam als Schweiz, als Europa, als Welt, dass wir das Ziel erreichen, weil es ist wirklich nötig.
0: Und im Moment hat er aber gleich auch noch Anlagen, zum Beispiel bei ExxonMobil oder bei Gazprom.
1: Ja, Gazprom ist ein spannendes Beispiel. Ein Beispiel von geopolitischen Risiken, was das machen kann. Also Gazprom war ja der grösste Lieferant von Gas in Westeuropa bis vor dem Ukraine-Krieg. Da ist der Ukraine-Krieg gekommen. Seitdem sind die Anlagen nicht mehr handelbar. Gazprom interessanterweise hat immer Zinsen gezahlt und Tilgungen gemacht. Also wir haben das Gazprom aus jetzt da keinen Verlust gehabt. Aber die Anlagen sind nicht mehr handelbar, die können wir nicht verkaufen.
0: Darum also die hat er jetzt einfach?
1: Die haben wir noch Restbestände jetzt all die Jahre natürlich, oder? Und es ist schon so, also wir haben natürlich im Portfolio einiges an Energiefirmen, wo wir investiert sind, vor allem bei den Obligationen. Energiefirmen in Europa, in den USA. Und diese Investitionen, die werden notis noch laufend ersetzt, sobald äquivalente oder gleich gute Alternativen verfügbar werden. Und das ist ein langfristiger Prozess. Wir haben mittlerweile über 1 Milliarde in Green Bonds, sind wir am Aufbauen. Wie gesagt, wir sind auf Kurs, aber das ist ein Prozess, der dauert natürlich viele, viele Jahre, bis der dann mal abgeschlossen ist.
0: Und wie gelingt die Gratwanderung zwischen möglichst sparsam mit Reserven umgehen, möglichst profitabel anlegen und dazu noch beispielsweise klimaschonend?
1: Das ist ein Zielkonflikt. He? Also man sagt in der Schweiz, man kann nicht Fünfer und Zweckli haben. Und da muss man sich schon entscheiden, wie geht man vor. Jetzt, bei uns ist klar, im Gesetz steht sonderklar, was unsere Ziele sind. Das ist die Finanzierung von unseren über 70'000 Unfallrenten. Die mal sichern, und zwar inflationsgeschützt, das ist primäre Ziel. Dann haben wir natürlich weitere Finanzierungsziele. Also das ist einfach das, was das Gesetz sagt. Und dann sagt der Suva-Rat, ja, das Gesetz, das ist mal grundsätzlich der Auftrag, aber darüber hinaus müssen wir auch noch klimaneutral werden. Und der Spagat, den probieren wir, der geht bis jetzt gut. Also in den letzten Jahren hat das funktioniert, weil es einfach genug Anlagen gab, wo wir so können investieren können. Wir hoffen, dass das langfristig aufgeht. Und bis jetzt funktioniert der Spagat.
0: Das Modell Suva rentiert, funktioniert, es ist 100-jährig. Es gibt aber auch eigentlich in der ganzen Zeit gegen wieder Kritik. Es brauche ein Suva gar nicht, es brauche kein Teilmonopol für gewisse Branchen. Das Konstrukt sei zu gross, das Modell sei aus der Zeit gefallen. Seht ihr die Punkte?
1: Es ist ganz interessant, dass seit der Gründung der Suva vor über 100 Jahren, alle 10, 15 Jahre, gibt es einen parlamentarischen Vorstoss, der genau das sagt und die Abschaffung von diesem Teilmonopol fordert. Und dann, wenn sich Politiker, Parlamentarier mit dem Thema enger oder genauer befassen, kommen sie, jedenfalls in der Vergangenheit, immer zum Schluss, dass es eben Sinn macht. Es macht Sinn, dass man Prävention, Versicherung, Rehabilitation unter einem Dach hat. Es macht Sinn, dass Arbeitgeber und Arbeitnehmer sich gemeinsam um das Thema kümmern. Es macht Sinn, dass man schaut, dass auch Hochrisikobranchen sich zu einem vernünftigen Preis versichern können. Und was man nicht vergessen ist, dass die Strukturen, die wir heute haben, oder die gesetzlichen Vorgaben, dass die für unsere Versicherten finanziell außerordentlich vorteilhaft sind. Also man kann das ausrechnen, wir haben eine Studie gemacht vor ein paar Jahren. Der Vorteil von der SUVA ist fast 1 Milliarde Franken pro Jahr für unsere Versicherten gegenüber einer privatwirtschaftlichen Lösung.
0: Aber warum denn einfach ein Bereich? Das ist ja komisch, dass man einfach ein Bereich, den industriellen Sektor, dass man dort ein Teilmonopol drauf hat und bei den anderen nicht. Und bei den anderen funktioniert es ja auch.
1: Ja, die Risiken, die Unfallrisiken, die sind natürlich um Grössenordnungen unterschiedlich. Also, wenn wir jetzt unsere typischen Branchen, die grossen Branchen, die viel Prämie zahlen bei uns, Baubranche, Personalverleih, so Sachen, oder der Gipser und so weiter. Wenn man diese Unfallrisiken vergleicht, dann sieht man, dass bei einem Bauarbeiter ist das Berufsunfallrisiko oder die Kosten des Berufsunfalls sind in der Grössenordnung von, sagen wir jetzt, 3-4% vom Lohn. Das ist viel. Andere, es gibt mehr Branchen, wo es bis 8% vom Lohn ist. Und bei einem jemanden, der im Büro arbeitet, ist das vielleicht 0,1% vom Lohn. Also das ist um Grössenordnungen ein anderes Unfallrisiko. Und bei Bürojobs würde sich das gar nicht lohnen, die Prävention machen, aber auf der Baustelle oder im Industriearbeitsplatz ist es super wichtig, dass man dort wirklich schaut und geht kontrollieren und die schweren Umfälle, dass man dann auch schaut, dass man eine gute Rehabilitation hat. Also es ist ganz eine andere Welt, oder? Die Welt, die wir versichern und die, sage jetzt, Bürowelt, die der Privater versichert.
0: Es gibt es eben 100 Jahre, die Versicherung. Ihr seid fast ein Viertel dabei. Wie schaut ihr der Zukunft? Gibt es in 100 Jahren noch?
1: Ja, ich hoffe schon. Also wir haben ja in den letzten Jahren, vor 20 Jahren, immer ein bisschen Sorgen gehabt, dass die Industrie mal ein bisschen aussterben würde oder so. Aber das hat sich nicht bewahrheitet.
0: Also eben der industrielle Sektor ist eigentlich zurückgegangen im Vergleich jetzt zum Beispiel zu den Dienstleistungen.
1: Genau, er ist proportional zurückgegangen, aber wir haben immer noch fast ein Viertel unserer Wirtschaftsleistung in der Schweiz ist Produktion und Industrie. Und das ist eigentlich erstaunlich, weil in ganz vielen anderen Ländern ist das wesentlich stärker zurückgegangen. Das ist eine Stärke für unseren Wirtschaftsstandort und zu dem müssen wir unbedingt schauen. Und darum ist eigentlich der Rückgang hat sich nicht so materialisiert, wie wir das früher mal erwartet haben. Und die Anzahl Versicherten, die wir haben, wächst auch noch von Jahr zu Jahr.
0: Hat er das erwartet, die Entwicklung?
1: Nein, das ist überraschend. Das muss ich schon sagen. Also vor 20 Jahren hat man sich wirklich auch strategische Überlegungen gemacht, in welche Richtung geht das mal. Aber das hat sich einfach nicht so materialisiert. Ja.
0: Der hat noch gesagt, das, was er gelernt hat in diesen 23 Jahren bei SUVA, das ist, es kommt immer so, wie man es nicht erwartet. Jetzt, ihr habt eigentlich den Doktortitel in Physik. Ist das der grösste Unterschied zwischen der Versicherung und der Physik, dass die Versicherung nicht erwartbar ist?
1: Ja, das ist ein bisschen so. Also in der Geschichte von der Physik ist ja so, die grossen Entdeckungen sind immer grosse Überraschungen. Also Einstein mit Gravitation, dass das eine Raumzeitkrümmung ist, ist ja eine riesige Überraschung gewesen, auch die Entdeckung. Das ist natürlich selten, so eine Überraschung. Und bei mir jetzt im täglichen Leben, also am Morgen, wenn ich den Computer aufschalte und in die Inbox hineinschaue vom Mail, dann kumpelt mich natürlich ganz viele Überraschungen an. Problem da, Problem dort. Und das macht es interessant, das macht es spannend, jeden Tag von neuem. Genau.
0: Und darum seid ihr bei SUVA gelandet und hat kein Professor beispielsweise in der Physik angetreten.
1: Ja, ich glaube, das war ein Zufallsentscheid damals. Wir waren in Amerika, haben uns überlegt, ja, wir möchten gerne eigentlich zurück. Und das war eben um 99 herum. Und dann war die Frage, ja, mache ich jetzt den Rest des Lebens Physik? Oder was gibt es denn sonst noch so, was man könnte machen? Und dann habe ich eigentlich einfach aus dieser Überlegung aus, ich wollte mal schauen, was es noch so gäbe, ein paar Interviews gemacht und bin dann in der Versicherungswirtschaft hängen geblieben. Also, ich glaube, das Leben ist voller Zufall.
0: Hubert Nigli, merci vielmals für das Gespräch.
1: Ich danke Ihnen vielmals.
2: Das war das Tagesgespräch vom Freitag. 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

0: Die Nachrichten von SRF um 3:30 mit Lukas Siegfried. Ein Waffenruheabkommen zwischen den USA und dem Iran könnte schon in den nächsten 24 Stunden zustande kommen. Das heißt es von Pakistan. Das Land vermittelt zwischen den beiden Kriegsparteien. Man sei so nahe an einem Abkommen wie noch nie zuvor, schreibt der pakistanische Regierungschef Shehbaz Sharif auf der Plattform X. Pakistan bereite alles dafür vor, dass ein Abkommen dann sogleich elektronisch unterschrieben werden könne. Nächste Woche soll es dann weitere Gespräche auf technischer Ebene geben. Sollten sich Delegationen der USA und des Irans persönlich treffen wollen, um ein Abkommen zu unterschreiben, so würde die Schweiz zur Verfügung stehen. Man stehe dafür mit beiden Ländern in engem Kontakt, teilt das Außendepartement in Bern mit. Und Außenministerin Yazoo Gassis habe auch Kontakt mit Pakistan. Bundesrätin Elisabeth Bumschneider hat an das Schicksal von Verdingkindern erinnert, an einem Treffen von mehreren hundert ehemaligen Verding- und Heimkindern in Langenthal im Kanton Bern. Bumschneider sagte, was die Betroffenen erlebt hätten, sei Unrecht. Die Schweiz habe damit begonnen, das Geschehene aufzuarbeiten, das brauche aber Geduld. Man müsse dabei alle Fragen stellen, auch die unbequemen, sagte Bumschneider gemäß dem Redetext. Organisiert hat das Treffen die Guido Fluri Stiftung. Sie setzt sich unter anderem dafür ein, dass ehemalige Verdingkinder eine finanzielle Wiedergutmachung erhalten. Zwei Tage bevor im französischen Evian am Genfersee der G7-Gipfel beginnt, sind auf der gegenüberliegenden Seeseite in Lausanne rund 20 Segelboote losgefahren, mit Aktivistinnen und Aktivisten an Bord. Sie wollen ihre Solidarität mit der palästinensischen Bevölkerung im Gazastreifen zeigen und kritisieren die G7-Staaten, vor allem weil diese Israel militärisch unterstützten. An den Segelbooten haben sie Transparente und Palästina-Fahnen angebracht. Vereinzelt haben sie auch Rauchpetarden gezündet. Die G7-Staaten sind die sieben größten westlichen Wirtschaftsmächte. Das Wetter, es ist heute und morgen meist sonnig. Im Norden gibt es 27 Grad und es ist windig. Im Süden steigt die Temperatur auf 30 Grad. Das waren die Nachrichten von Radio SRF. Verantwortlich ist Marco Koller.
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2: Diese junge Frau aus dem Waadtland will sich beruflich neu orientieren nach 12 Jahren Arbeit als Kita-Betreuerin.
3: Je suis de métier assistante socio-éducative, donc j'ai travaillé 12 ans dans les crèches et j'aimerais faire une reconversion professionnelle.
2: Die mögliche Neuorientierung für sie, das ist der Beruf der Gefängnisaufseherin. Das gleich das erste Thema in dieser Ausgabe von «Die Woche in den Schweizer Sprachregionen». Heute mit Dario Brander, Journalist bei 20 Minuten in Genf. Bonjour!
4: Bonjour!
2: Und aus dem Tessin mit dabei ist in dieser Ausgabe Martina Kobiela, Redaktorin bei der Tessiner Zeitung. Buongiorno!
5: Buongiorno!
2: Sie wird gleich erklären, warum Tessinerinnen und Tessiner doch nicht so stark entlastet werden bei den Krankenkassenprämien, wie eigentlich nach der letzten Abstimmung dazu gedacht. Und dann sprechen wir über die Geschichte eines Pöstlers, der seinen Job verlor, weil er zu nett war. Mein Name ist Tobias Bühlmann. Grüß euch miteinander.
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2: Ins Waadtland. Da geht man im Strafvollzug neue Wege. Neuerdings macht der Kanton Infoabende, um neue Gefängnisaufseherinnen und Aufseher anzulocken. Dario Brander, wie muss ich mir so einen Infoabend da vorstellen?
4: Ja, an einem solchen Anlass sind mehrere Mitarbeitende aus dem Personalwesen sowie mindestens zwei Personen beteiligt, die bereits in einem Gefängnis arbeiten. Darunter sind einerseits Gefängniswärterinnen, aber zum Beispiel auch Personen, welche in Gefängniswerkstätten mit den Insassen arbeiten. Den Teilnehmenden werden dann die verschiedenen Berufsgattungen so gut wie möglich schmackhaft gemacht, zum Beispiel mit hochwertig produzierten Werbevideos.
2: Und was erhofft sich denn der Kanton davon, Interessierte neu mit einem eigenen Infoabend direkt anzusprechen?
4: Ganz einfach, mehr Personal für die Gefängnisse, besser passende Profile und das Ganze vor allem auch schneller. Das erklärt Fatih Yaman diese Woche in der Morgensendung von RTS. Er ist Personalberater beim Waadtländer Strafvollzug.
5: nous allons avoir un vrai défi en termes de recrutement. Donc nous avons dû repenser à une nouvelle façon de faire, donc à du recrutement en masse. Donc c'est la raison pour laquelle nous avons plusieurs sessions de recrutement par année. Avant, nous n'avions pas tout ça. Donc nous publions une annonce sur notre site internet, nous convoquons les personnes en entretien et on procédait directement à l'engagement.
4: Er sagt, der Waadtländer Strafvollzug stehe vor einer echten Herausforderung bei der Personalbeschaffung, weshalb man sich eine neue Rekrutierungsmethode habe überlegen müssen. Deshalb würden nun mehrmals im Jahr solche Infoanlässe durchgeführt. Früher habe man Stellenanzeigen auf der Webseite veröffentlicht und die Bewerberinnen und Bewerber einfach anschließend zu Vorstellungsgesprächen eingeladen. Das ist natürlich ein viel langsamerer Prozess.
2: Und wie erfolgreich ist denn jetzt diese neue Form der Personalsuche? Wissen Sie dazu schon etwas, Dario Brandl?
4: Tatsächlich konnten seit der Einführung dieser Methode Ende 2024 bereits mehrere Dutzend Personen eingestellt werden. Auch die Qualität der Profile habe zugenommen, weil sich die Interessierten an diesen Informationsabenden bereits ein besseres Bild der verschiedenen Berufe machen könnten.
2: Der Kanton Waadt will ja neues Personal für seine Gefängnisse anlocken, weil er derzeit schlicht zu wenig hat. Woher kommt dieser Mangel beim Personal denn überhaupt?
4: Das hat damit zu tun, dass die Gefängnisse in der Schweiz allgemein und im Kanton Waadt insbesondere sehr stark belegt und zum Teil überbelegt sind. Entsprechend braucht es grundsätzlich schon mal viel Personal. Hinzu kommt, dass in den kommenden Jahren im Kanton gleich zwei größere Haftanstalten in Betrieb gehen werden. 2028 eine Untersuchungshaftanstalt mit Platz für 60 Personen und 2031 das neue Gefängnis Grand Marais, das sogar Platz für bis zu 410 Inhaftierte bieten wird.
2: Diese überbelegten Waadtländer Gefängnisse, die sind ja eben schon länger ein Thema. Auch hier in dieser Sendung haben wir schon darüber gesprochen. Warum sind die Haftanstalten in dem Kanton so voll?
4: Ja, einerseits hat das mit dem Bevölkerungswachstum zu tun. Es wurde schlicht nicht im gleichen Maß Kapazität ausgebaut, wie die Bevölkerung wuchs. Andererseits werden im Kanton Waadt und auch in Genf zum Beispiel mehr Personen inhaftiert als anderswo in der Schweiz. Das zeigte vor einem Jahr eine Studie der Universität Genf.
2: Können Sie etwas darüber sagen, warum in diesen Kantonen mehr Menschen eingesperrt werden als in anderen Kantonen der Schweiz?
4: Interessanterweise werden in den beiden Kantonen nicht mehr schwere Straftaten begangen als anderswo. Laut der Studie wenden Genf und Waadt jedoch dasselbe Strafrecht strenger an als andere Kantone. Die Behörden greifen häufiger auf Freiheitsstrafen zurück und setzen seltener auf Alternativen zur Gefängnisstrafe.
2: Gibt es denn Überlegungen in Genf und in der Waadt, ob sich daran was ändern ließe?
4: Also die Verfasserinnen der Studie empfehlen den Kantonen stärker auf Alternativen zur Haft zu setzen, zum Beispiel auf gemeinnützige Arbeit als Strafe oder Geldstrafen sollten seltener automatisch in Freiheitsstrafen umgewandelt werden. Ganz so einfach dürfte das aber nicht sein, weil dem Problem eben eine gewisse Strafkultur zugrunde liegt und die lässt sich nicht so schnell aus den Köpfen bringen.
2: Wie äußert sich diese Strafkultur denn?
4: Die Genfer Bevölkerung konnte etwa vor kurzem einen neuen Generalstaatsanwalt wählen. Einer der beiden Kandidaten, Pierre Bayenne, hatte klar damit Wahlkampf gemacht, dass er weniger Personen für kleinere Delikte ins Gefängnis schicken wolle. Er unterlag dann jedoch deutlich seinem Kontrahenten und Amtsinhaber Olivier Journeau, der für seine eher repressive Interpretation des Gesetzes bekannt ist. Also die Bevölkerung hat sich da auch für eine gewisse Justiz entschieden.
2: Und wie sieht es im Kanton Waadt aus? Gibt es da auch solche Diskussionen?
4: Ja, dort setzt man vorerst auf den Ausbau der Haftanstalten. Der zuständige Regierungsrat der Grüne, Vassilis Venizelos, räumt jedoch auch ein, dass man nicht einfach immer weiter Zellen bauen könne und dass es eine gesellschaftliche Debatte darüber brauche, wer überhaupt ins Gefängnis komme, für welche Delikte und wie lange.
2: Die Gründe für die Personalsuche für Gefängnisse in der Westschweiz und dieses Thema, das kennt man auch im Tessin. Der Kanton, der versucht es darum mit ähnlichen Rezepten wie die Waadt. Der Tessiner Strafvollzug hat eigens eine Webseite eingerichtet, auf der er wirbt mit Videos für die Arbeit im Gefängnis. Hören wir da mal kurz rein.
9: In un periodo della mia vita, quando avevo 26 anni, ho deciso di dare una svolta e ho fatto il concorso per agente di custodia e dopo 23 anni vengo a lavorare con passione tutti i giorni.
2: Diese Frau sagt, sie habe sich mit 26 Jahren neu orientieren wollen und nun arbeite sie seit 23 Jahren im Strafvollzug, mit Leidenschaft, wie sie da sagt. Martina Kobiela, wie ist denn die aktuelle Personalsituation im Tessiner Strafvollzug?
10: Auch hier fehlt Personal und deswegen veranstaltet der Kanton Tessin, ähnlich wie wir es gerade von der Romondi gehört haben, jährlich Informationsabende, bei denen über den Beruf informiert wird. Außerdem wurden letztes Jahr auch die Anforderungen an Strafvollzugsbeamte gesenkt. Konkret darf man sich nun auch noch mit 48 Jahren bewerben und es ist nun möglich, auch als Teilzeitstelle Strafvollzugsbeamter zu sein. In der Vergangenheit musste aber auch hier schon die Bewerbungsfrist ausgedehnt werden, weil einfach keine geeigneten Kandidatinnen und Kandidaten gefunden werden konnten. Und genauso wie in der Westschweiz ist auch im Tessin die Überbelegung der Gefängnisse einer der wichtigsten Gründe dafür. Das hat auch Stefano Lafranchini, der Direktor der Tessiner Strafvollzugsanstalten, so gegenüber der RSI gesagt.
11: Nei periodi di occupazione normale abbiamo un effettivo che è sufficiente, ma adesso sono ormai due anni che abbiamo una sovraoccupazione importante e questo naturalmente si ripercuote sulle attività quotidiane e giornaliere del personale che attualmente è particolarmente sollecitato.
10: Stefano Lafranchini sagte bereits Mitte Februar, dass es bei Normalbelegung eigentlich genug Personal gäbe, aber seit zwei Jahren seien die Gefängnisse stark überbelegt und das fordere das Personal eben auf eine besondere Art und Weise.
2: Was für Folgen hat denn der Platzmangel im Tessiner Strafvollzug genau?
10: Man muss hier zu Notlösungen greifen. Wenn es im Untersuchungsgefängnis, das heißt La Ferrera, keinen Platz mehr gibt, dann müssen die Menschen eben vorübergehend in Arrestzellen der Polizeidienststellen untergebracht werden. Und in solchen Arrestzellen, da sind die Bedingungen für die Inhaftierten natürlich nicht so gut, denn die sind eigentlich nur für eine sehr, sehr kurze Belegung gedacht. Und ein weiteres Problem ist, dass es im Kanton Tessin kein eigenes Frauengefängnis gibt. Derzeit werden Frauen, die eigentlich eine Strafe absitzen müssten, im Untersuchungsgefängnis untergebracht. Und eben dort sind die Haftbedingungen wiederum strenger, als es in der normalen Strafvollzugsanstalt der Fall wäre. Und zudem sind die Frauen im Untersuchungsgefängnis gemeinsam mit den Männern. Die große Mehrheit der Insassen dort sind Männer. Und die haben dann auch häufig ein bisschen mehr Freiräume, weil eben die Gemeinschaftsräume zwar gemeinsam genutzt werden, aber es gibt eine strikte Geschlechtertrennung. Das heißt, man kann nicht einfach die Frauen und die Männer gleichzeitig draußen im Hof spazieren lassen. Und deswegen haben die Frauen tatsächlich schlechtere Bedingungen.
2: Es gibt im Tessin also keine richtigen Vollzugsplätze für Frauen, die im Gefängnis sitzen. Wie will der Kanton diesen Missstand, dieses Problem denn beheben?
10: Ja, das ist es eben, denn eigentlich gäbe es ja jetzt eine Frauenabteilung. Der Kanton Tessin hat ein Jahr lang gebaut in der normalen Strafvollzugsanstalt, La Stampa heißt die, das ist in Cadro bei Lugano. Und dort wurde ein Jahr lang gebaut. Es gibt eine Frauenabteilung im Nordostende der Anstalt. Das sind 10 Zellen, es gibt einen Gemeinschaftsbereich, eine Mutter-Kind-Zelle für Kinder bis 3 Jahre, einen separaten Außenhof mit kleinem Garten und sogar automatisierte Sichtschutzwände an der Veranda soll es geben, damit die Frauen dann eben ein bisschen Privatsphäre haben, wenn die Männer draußen sind. Das Problem ist aber, diese Arbeiten am Frauenflügel, die waren bereits im Februar praktisch abgeschlossen. Es war eigentlich alles so gut wie fertig und damals hieß es, ja, in wenigen Wochen können die Frauen einziehen. Und das ist bis heute nicht geschehen und das liegt wiederum an der andauernden Überbelegung. Tatsächlich ist es so, dass die Zellen, die für die Frauen vorgesehen wären, weiterhin von Männern belegt sind und weil es eben überhaupt keine Ausweichmöglichkeiten mehr gibt, kann man an der Situation nichts ändern. Die Frauen sind weiterhin im Untersuchungsgefängnis. Und die Parlamentarische Aufsichtskommission über die Gefängnisse, die hat gerade in dieser Woche im Parlament Druck gemacht, hat gesagt, es handelt sich hier um ein strukturelles Problem. Wir brauchen eine Lösung und wir brauchen bald eine Lösung.
2: Nun aber, wenn Plätze fehlen, nicht nur das Personal, dann dürfte dieser Missstand voraussichtlich noch etwas länger anhalten im Tessin. Sie sind bei Die Woche in den Schweizer Sprachregionen und wir bleiben gleich bei Martina Kobiela im Tessin. Da hat am Dienstag nämlich der Grosse Rat eine Lösung vorgeschlagen, wie die beiden Krankenkasseninitiativen in dem Kanton umgesetzt werden sollen. Nochmal zur Erinnerung, das Tessiner Stimmvolk, das hat diese beiden Initiativen im letzten September ja angenommen. Die eine, die stammt von der Lega und die legt fest, dass man die tatsächlichen Kosten für die Prämien ganz von den Steuern abziehen müssen kann. Und die andere, die stammt von der SP und die verlangt, dass kein Haushalt mehr als 10% seines Einkommens für die Krankenkassenprämien ausgeben soll. Jetzt vor allem die zweite Initiative, die kommt den Kanton sehr teuer und darum hat man da jetzt intensiv über eine Lösung debattiert und nun scheint man sich einig geworden zu sein. Martina Kobiela, was für eine Lösung gibt es da nun?
10: Die Lösung, die ist ein Kompromiss der SP mit den bürgerlichen Parteien, der den Kanton eben deutlich weniger kosten wird als das ursprüngliche Vorhaben.
2: Wo genau hat denn die SP nun eingelenkt?
10: Konkret soll die durchschnittliche Krankenkassenprämie der Haushalte anders berechnet werden, als es im Initiativtext vorgesehen war. Statt mit der bisherigen Referenzmittelprämie soll der Kanton neu mit der effektiven Mittelprämie rechnen. Das sei präziser, heißt es da im Grossen Rat, weil da eben genau berechnet wird, was ein Haushalt effektiv für die Krankenversicherung ausgibt im Durchschnitt. Vor allem aber werden so die Kosten deutlich gesenkt, von 300 auf etwa 130 Millionen Franken pro Jahr.
2: Das dürfte umgekehrt dann aber auch heißen, dass die Bevölkerung weniger stark entlastet wird.
10: Genau, tatsächlich werden es weniger Menschen sein, die von den staatlichen Zuschüssen profitieren werden, als es eigentlich vorgesehen war in der ursprünglichen Version der Initiative von der SP. Aber trotzdem werden es noch viel mehr Personen sein, die überhaupt Zuschüsse erhalten. Regierungsrat Raffaele De Rosa, der hat die genauen Zahlen während der Sitzung des Grossen Rats präsentiert.
12: Le differenze sono rilevanti anche dal profilo quantitativo rispetto agli attuali circa 115.000 beneficiari. L'utilizzo del premio medio effettivo permetterà l'estensione a circa 215.000 beneficiari, ossia circa 100.000 nuovi beneficiari in più rispetto ad oggi.
10: Raffaele De Rosa sagt hier, dass zu den bisherigen 115.000 Menschen, die staatliche Unterstützung bekommen, um die Krankenkassenprämien bezahlen zu können, weitere 100.000 Personen dazukommen, wenn die Initiative jetzt umgesetzt wird. Eben auch, wenn der effektive Mittelwert, dieser neue Wert zur Berechnung genutzt wird. Das sind dann insgesamt 215.000 Personen. Zur Einordnung, im Tessin leben knapp 360.000 Menschen.
2: Da soll also deutlich mehr als die Hälfte der Menschen im Kanton zukünftig Zuschüsse erhalten. Und doch, es ist ein Kompromiss, den die SP da eingegangen ist. Sie haben es gesagt. Wie begründet die Partei da ihr Einlenken?
10: Damit, dass die Initiative überhaupt so schnell umgesetzt wird. Denn bereits 2027, also im kommenden Jahr, soll bereits mit der teilweisen Umsetzung begonnen werden. Und als Teilerfolg zählt für die SP auch, dass sich die Bürgerlichen bereit erklärt haben, die Initiative wenigstens in den kommenden 2 Jahren teilweise über eine Steuererhöhung bei den wohlhabendsten Einwohnerinnen und Einwohnern zu finanzieren. Das heißt, der Maximalsteuersatz der Vermögenssteuer, der soll erhöht werden, aber nicht so stark, wie es sich die SP eigentlich gewünscht hätte. Aber trotzdem spricht die SP von einer großen Reform, die durch ihre eigene Kompromissbereitschaft überhaupt möglich geworden ist. Der Co-Präsident der SP, Fabrizio Sirica, hat das den Kolleginnen und Kollegen der RSCI im Gang vor dem Parlamentssaal so erklärt.
13: La più grande riforma, almeno negli ultimi 20 anni, sul campo sociale non è una prova di fiducia, ma è un lavoro di compromesso, ma anche tecnico, per ottimizzare le risorse, perché non sono infinite, perché c'è una questione di responsabilità sulla tenuta dei conti pubblici. Quindi tutti questi elementi ci hanno portato sì a dialogare, a fare compromessi, perché questa è l'arte della politica.
10: Ja, er sagt hier eben, es geht die größte soziale Reform seit langem. Es gehe nicht einfach blindes Vertrauen, sondern darum, dass auch seine Partei Verantwortung habe und die Ressourcen schonen wolle. Die Mittel, die seien begrenzt, und die öffentlichen Finanzen, die müssten das aushalten. Und darum ginge es bei der Politik. Das sei die Kunst der Politik, nämlich Dialog und Kompromisse.
2: Ja, die Kunst der Politik, die kommt ja nicht überall immer gleich gut an, wenn es Kompromisse geht. Wie fallen denn im Kanton die Reaktionen aus auf dieses Einlenken?
10: Ja, durchzogen. Die bürgerlichen Parteien, die sind natürlich zufrieden. Sie begrüßen, dass die Kosten sinken, und sie zeigen sich auch mit der befristeten Erhöhung vom Vermögenssteuersatz. Da sind sie ein bisschen stolz. Da betonen sie, dass sie auch bereit gewesen seien, der SP ein bisschen entgegenzukommen, dass sie das Ganze auch mittragen. Im Großen und Ganzen muss man einfach sagen, mittlerweile ist man einfach erleichtert, dass das Geschäft überhaupt durchgekommen ist, dass es einen Plan gibt, wie es jetzt weitergehen soll mit der Umsetzung von allen beiden Initiativen.
2: Heißt das, diese Diskussion über diese Umsetzung der Initiativen ist nun abgeschlossen mit diesem Kompromiss?
10: Ja, nein, eben nicht, weil der Fahrplan, der steht zwar. Die SP-Initiative, die soll ja provisorisch schon 2027 umgesetzt werden, dann 2028 voll. Die Lega-Initiative zur Absetzung der Krankenkassenprämien von den Steuern ab 2028. Aber bis es wirklich soweit ist, da bleibt noch viel Arbeit.
2: Und was genau ist denn diese Arbeit, die es noch braucht bis dahin?
10: Die Regierung, die soll prüfen, ob es alternative Berechnungsmodelle gibt, die allenfalls besser passen als der effektive Mittelwert der Prämien. Und, das ist wahrscheinlich die Krux an der Geschichte, für beide Initiativen ist die Finanzierung noch nicht vollständig gesichert. Es geht deutlich mehr als 100 Millionen Franken, die dafür benötigt werden. Und diese temporäre Erhöhung beim Vermögenssteuersatz, das ist nur ein Teil von der Lösung. Die Debatte läuft also weiter, bis ein kompletter Weg zur Finanzierung vorliegt.
2: Und wer diese Sendung öfter hört, der oder die weiß, wenn es denn höhere Steuer geht, dann sind die Tessinerinnen und Tessiner bei Abstimmungen in der Regel auch sehr skeptisch. Zurück in die Westschweiz. Da hat das Schicksal eines Pöstlers in den letzten Tagen viele bewegt. Nach 42 Jahren in seinem Job ist er entlassen worden. Und das offenbar, weil er netter war, als es die Regeln der Post vorsehen. Dario Brander in Genf. Wer ist dieser Mann und was hat er sich zu Schulden kommen lassen?
4: Ja, der Mann, der heißt Jean-Daniel Tavernet, ein Pöstler in Vevey, und der hat sich zu Schulden lassen kommen, dass er die Pakete oft auf der Etage auslieferte, anstelle sie einfach irgendwie im Eingangsbereich hinzustellen. Und das ist gegen die Vorgaben der Post, die vorsieht, dass bei Gebäuden im Eingangsbereich die Pakete hinterlegt werden, sofern der Eingangsbereich irgendwie mit einem Code gesichert ist.
2: Dieser Fall, der hat ja in der Westschweiz und stellenweise auch in der Deutschschweiz viele bewegt, wie ich gesehen habe.
4: Ja, das war sehr beeindruckend. Die Geschichte wurde ursprünglich von 24 Heures publiziert, anfangs Woche. Wir von 20 Minuten in Lausanne haben sie dann übernommen und hatten innerhalb von wenigen Stunden hunderte Kommentare unter dieser Geschichte, weil das ganz viele Leute betrifft, oder? Wir bekommen alle Post, wir bestellen alle Dinge im Internet und sind dann froh, wenn die Pakete nicht aus dem Hauseingang gestohlen werden. Und deshalb wurde dieser Mann sehr schnell als Held gefeiert.
2: Was sagt denn die Post selber dazu, wenn sie jetzt so stark kritisiert wird für diese Entlassung?
4: Ja, die hat dann auch relativ schnell reagiert und sich sogar bei uns in der Redaktion gemeldet, um auf diese Welle der Empörung wirklich, die ihr da entgegenschlug, zu reagieren, und hat dann gesagt, nochmals dass sie alle Fälle immer sehr genau analysiert und dass natürlich eine Entlastung einer Person immer nur das letzte Mittel sei in einem Konflikt. Und sie haben aber auch gesagt, dass sie jetzt dieses Dossier nochmal anschauen wollen.
2: Martina Kobiela-Pöstler, die enge Grenzen einhalten müssen. Im Tessin, da scheint es etwas anders zu funktionieren, habe ich in der Zeitung gelesen, für die Sie arbeiten, aber eigentlich quasi notgedrungen, oder?
10: Ja, klar. Das ist nicht in der Stadt so. In der Stadt läuft es natürlich ganz genauso wie sonst wo auch in der Schweiz. Aber das Tessin ist ja bekannt für diese kleinen Dörfer in diesen ganz, ganz steilen Tälern. Und da ist das Problem eigentlich andersrum, denn da müssen die Postboten unglaublich viele Stufen unter die Füße nehmen. Mein Kollege Gerhard Lob, den kennen ja die meisten Zuhörerinnen und Zuhörer, das ist ja kein Unbekannter, der ist letztes Jahr für die Tessiner Zeitung ins Onsernonetal gegangen und hat dort einen Postboten begleitet. Man kann nicht mit dem Auto vor die Häuser fahren, sondern man muss die Treppen hoch und runter laufen und er muss eben jedes einzelne Haus bedienen. Ich glaube, der wäre froh, wenn er da ein Hochhaus hätte und er könnte es einfach unten am Eingang stehen lassen.
2: Ja, wer das Onsernonetal aus eigener Erfahrung kennt, das ist eigentlich mehr oder weniger einfach eine Hauptstraße, die von hinten nach vorne durchführt. Und wer nicht direkt an der Straße ist, der ist nicht einfach mit Auto zu erreichen. Jetzt hat ja Gerhard Lob auch eine Rechnung präsentiert von einem der Pöstler, wie viel Strecke er zurücklegen muss. Das sind sehr eindrückliche Zahlen, fand ich.
10: Ja, genau. Also das klingt unglaublich. Der Postbote, der meinte, der musste 2400 Kilometer läuft er jedes Jahr und er überwindet dabei einen Höhenunterschied von 190.000 Metern und nimmt 600.000 Stufen unter die Füße. Und ich kenn's auch ein bisschen. Ich war auch schon immer in Sanonetal auf Reportage unterwegs und bin dann mit dem Bürgermeister von Oresio da durchs Dorf gelaufen. Wir beide haben dann geschwitzt und geprustet wie verrückt und überholt hat uns dann eine alte Frau mit diesen alten Holzrucksäcken, ich weiß gerade nicht mehr, wie die heißen, da hat sie irgendwas unten am Fluss gesammelt und die Frau war vielleicht 80, 90 Jahre alt und ist einfach fröhlich an uns vorbeigelaufen, während wir beide da prustend die Treppe hoch sind. Also es ist schon extrem steil.
2: Und das betrifft eben auch die Pöstler. Die müssen ja im Onsernonetal nicht nur Briefe und das gelegentliche Paket vorbeibringen, sondern die müssen da ja eben oft auch Einkäufe hochtragen zu den Menschen.
10: Ja, genau. In der Reportage von Gerhard Lob, da ging es eben auch darum, dass der Postbote erzählt hat, ja, manchmal muss er eben auch einen Weinkarton oder mehrere Weinkartons liefern. Und wenn das dann ein bisschen ein abgelegenes Haus ist, dann ist das tatsächlich Schwerstarbeit, diese Pakete bis ganz nach oben oder ganz nach unten zu schleppen.
2: Also kein Vergleich, wenn man in Vevey mal zwei Stockwerke hochgeht, um ein Paket direkt selber abzuliefern. Es scheint also durchaus auch anders zu gehen, zeigt dieses Beispiel aus dem Onsernonetal. Und mit diesem Blick auf die Päckli-Post, da endet diese Folge von Die Woche in den Schweizer Sprachregionen. Ich sage Arrivederci zu Martina Kobiela im Tessin.
10: Grazie mille e a presto.
2: Und adieu nach Genf zu Dario Brander.
4: Au revoir et à la prochaine.
2: 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Mein Name ist Tobias Bühlmann. Ade miteinander.

0: Die Nachrichten von SRF um 4 mit Lukas Siegfried. Ein Waffenruheabkommen zwischen den USA und dem Iran könnte schon in den nächsten 24 Stunden zustande kommen. Das heißt es von Pakistan, das Land vermittelt zwischen den beiden Kriegsparteien. Man sei so nahe an einem Abkommen wie noch nie zuvor, schreibt der pakistanische Regierungschef Shehbaz Sharif auf der Plattform X. Pakistan bereite alles dafür vor, dass ein Abkommen dann sogleich elektronisch unterschrieben werden könne. Nächste Woche solle es dann weitere Gespräche auf technischer Ebene geben. Sollten sich Delegationen der USA und des Irans persönlich treffen wollen, um ein Abkommen zu unterschreiben, so würde die Schweiz zur Verfügung stehen. Man stehe dafür mit beiden Ländern in engem Kontakt, teilt das Außendepartement in Bern mit. Und Außenminister Ignacio Cassis habe auch Kontakt mit Pakistan. Die Trauerfeierlichkeiten für Ali Khamenei, den getöteten geistlichen Führer des Irans, finden nächsten Monat statt und sie dauern insgesamt 6 Tage. Das hat das iranische Staatsfernsehen mitgeteilt. Beginnen sollen die Trauerfeierlichkeiten in der Hauptstadt Teheran. Bestattet werden soll Ali Khamenei dann in seiner Heimatstadt Mashhad. Khamenei wurde Ende Februar bei US-amerikanischen und israelischen Luftschlägen getötet. Eigentlich hätten die Trauerfeierlichkeiten gleich danach stattfinden sollen, wegen des Kriegs wurden sie aber verschoben. 2 Tage bevor im französischen Evian am Genfersee der G7-Gipfel beginnt, sind auf der gegenüberliegenden Seeseite in Lausanne rund 20 Segelboote losgefahren, mit Aktivistinnen und Aktivisten an Bord. Sie wollen ihre Solidarität mit der palästinensischen Bevölkerung im Gazastreifen zeigen und kritisieren die G7-Staaten, vor allem weil diese Israel militärisch unterstützten. An den Segelbooten haben die Aktivistinnen und Aktivisten Transparente und Palästina-Fahnen angebracht. Vereinzelt haben sie auch Rauchpetarden gezündet. Die G7-Staaten sind die 7 größten westlichen Wirtschaftsmächte. Und noch eine königliche Meldung aus Schweden. König Carl Gustav und Königin Silvia feiern heute ihre goldene Hochzeit, also den 50. Hochzeitstag. Zuerst schipperten sie in einer königlichen Barke durch die Gewässer von Stockholm, dann fuhren sie in einer offenen Kutsche durch die Stadt, bejubelt von tausenden Menschen am Straßenrand. Eigentlich wäre der Hochzeitstag des schwedischen Königspaars erst nächsten Freitag, doch ausgerechnet dann sind viele Schwedinnen und Schweden anderweitig beschäftigt. Sie feiern dann nämlich Midsommer. Und die Wetteraussichten: Heute und morgen ist es meist sonnig. Im Norden gibt es 27 Grad, dazu ist es windig. Im Süden steigt die Temperatur bis auf 30 Grad. Das waren Nachrichten von Radio SRF, verantwortlich Marco Koller.
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2: Seit letztem Freitag läuft die Fußball-Weltmeisterschaft der Männer in Mexiko, in Kanada und in den USA. Und trotz Krieg mit dabei ist auch die Fußballnationalmannschaft aus dem Iran. Was verspricht sich das iranische Regime von der Fußball-WM? Diese Frage ist in dieser Woche unser Podcast News Plus nachgegangen.
3: Die iranischen Fußballspieler tragen einen dunkelblauen Sakko. Einer nach dem anderen kommt vorbei, küsst den Koran, den irgendjemand in die Luft hält. Dann gehen sie unter dem Buch durch und verschwinden aus dem Bild auf diesem Video auf Social Media. Sie haben eine Mission. Sie sollen im Land des Feindes Fußball spielen und den Iran stolz machen. Der Iran nimmt an der WM teil, soll in den USA Fußball spielen. Aber so einfach wird das nicht, denn die USA und der Iran befinden sich im Krieg. Und der Weltfußballverband FIFA steckt da mittendrin.
4: Das muss man jetzt irgendwie hinkriegen, ja, das wird zurecht gebastelt.
3: Was heißt das für die iranische Mannschaft? Und was erhofft sich der Iran von dieser WM-Teilnahme? Das klären wir heute bei News Plus. Ich bin Raphael Günther, schön seid ihr dabei. Tijuana in Mexiko, direkt an der Grenze zu den USA. Hier bezieht die iranische Mannschaft vor wenigen Tagen ihr Quartier.
4: Ja, es war ein

0: eigentlich geplant, dass die iranische Mannschaft in Arizona unterkommt. Das klappt jetzt nicht, weil die USA die iranische Mannschaft offenbar nicht auf amerikanischem Boden übernachten lassen möchten.
1: Das ist Ronny Blaschke. Er ist Sportjournalist, spezialisiert auf Politik und Sport, und er begleitet uns durch den Podcast heute. Tijuana ist also für die nächsten Wochen die Homebase für das iranische Team.
0: Von dort sind es ungefähr 55 Flugminuten bis Los Angeles, wo die Mannschaft 2 ihrer 3 Spiele bestreitet. Und ja, die iranische Mannschaft muss am Spieltag das Stadion anfliegen. Es ist bei LA möglich, innerhalb von einem Tag. Ist aber ein sportlicher Nachteil, weil normalerweise auf dem Niveau reisen die Teams 1 oder sogar 2 Tage vorher an, um sich an den Ort zu gewöhnen, um sich an das Klima zu gewöhnen. Da ist die iranische Mannschaft jetzt im Nachteil.
1: Sie haben es schon angesprochen, es gibt so spezielle Regeln, die für diese iranischen Fußballer jetzt gelten und auch den Staff, und das betrifft eben auch die Abreise. Also die müssen danach direkt wieder raus.
0: Sie müssen in L.A. direkt danach wieder abfliegen. Das, glaube ich, ist auch okay. Das dritte Spiel gegen Ägypten findet ja in Seattle statt. Das sind ungefähr 2000 Kilometer von Tijuana. Auch das würde theoretisch gehen, nach dem Spiel dort abzureisen. Aber es ist natürlich verbunden mit Stress, mit Bürokratie, mit Logistik. Und die Vertreter des iranischen Fußballverbandes, auch der Islamischen Republik, werten das ebenso als Rache, als Schikane, als Machtspiel seitens der USA.
1: Ja, es sind schon gewisse Spezialregeln, die da für die iranische Mannschaft also gelten. Aber Einreisen in die USA, das ist ja eigentlich immer so ein Ding, das wissen alle, die schon mal dort waren. Und jetzt rund um die WM sorgt das auch wieder besonders für Schlagzeilen.
2: Einer, der eigentlich fix eingeplant ist, fehlt immer noch. Die Einreiseerlaubnis für Stürmer Breel Embolo wird von den US-Behörden erneut geprüft.
1: Breel Embolo, der Schweizer Nazi-Stürmer, durfte letzte Woche zunächst nicht mit der ganzen Mannschaft anreisen, weil seine Einreisegenehmigung von US-Seite nochmal überprüft wurde. Mittlerweile ist er auch dort beim Team angekommen. Dann ein Fußballspieler aus dem Irak, der wurde fast 7 Stunden lang festgehalten und verhört, durfte dann aber auch einreisen. Und dann gibt es noch den Fall eines Schiedsrichters.
0: Ja, es gibt ja den Schiedsrichter des Jahres in Afrika, aus Somalia, der nicht einreisen darf. Das ist schon sehr ungewöhnlich in der jüngeren Geschichte der WM. Da wird es sicherlich auch noch weitere Fälle geben. Die USA haben unter Trump ihre Einreiseregularien streng verschärft. Das gilt auch für den Iran.
1: Das heißt, am Ende, die FIFA richtet eigentlich ein Turnier aus, lässt Mannschaften hinkommen, die mitspielen sollen, die dann aber wegen der Einreisebestimmungen in die USA gar nicht die gleichen Voraussetzungen haben wie die anderen Teams. Und dazu wurde heute noch etwas anderes bekannt. Der iranische Fußballverband darf die zugeteilten Tickets nicht verkaufen. Das hat das Gastgeberland entschieden, also die USA. Also eigens angereiste iranische Fans im Stadion dürfte es kaum geben, heißt es heute in verschiedenen Agenturen. Auch wenn natürlich fraglich ist, ob sie überhaupt ins Land gelassen worden wären.
0: Die FIFA gibt in den großen entscheidenden Punkten klein bei, sei es Einreisebestimmungen, sei es der starke Einfluss der Migrationsbehörde ICE, die immer wieder auch Menschen festsetzen, sei es die hohen Ticketpreise. Also es gibt etliche Punkte, wo die FIFA ihre eigenen Regeln nicht wirklich befolgt. Jetzt könnte man, wenn man es Gianni Infantino, dem Präsidenten, wohlwollend auslegt, man könnte sagen, es könnte alles noch schlimmer kommen. Denn US-Präsident Trump in seiner erratischen Politik hat schon ganz andere Sachen gedroht, ja, dass er zum Beispiel Spiele den demokratisch regierten Bundesstaaten entzieht. Gemessen daran, was hätte passieren können mit der iranischen Mannschaft, ist das aus Sicht der FIFA vielleicht noch ein Kompromiss, den die FIFA vertreten kann.
1: Wir haben heute auch die FIFA um eine Stellungnahme gebeten, was sie tun kann, damit alle Länder möglichst die gleichen Teilnahmebedingungen haben. Eine Antwort haben wir bis Redaktionsschluss nicht erhalten. Die FIFA hat sich allerdings kürzlich gegenüber anderen Medien geäußert. Ein Sprecher sagte da, letztlich würde immer die Regierung des Ausrichterlandes darüber entscheiden, wer ins Land darf. Und was den Iran angeht, da hat die FIFA heute dem Team offiziell ihre Unterstützung zugesichert. Ein FIFA-Funktionär hat mit den iranischen Vertretern telefoniert und gesagt, man wolle weiterhin in Kontakt bleiben. Und FIFA-Präsident Gianni Infantino, der hat erst kürzlich erklärt, es sei völlig klar, dass der Iran an dieser WM dabei sein müsse.
3: We have to unite. We have to bring people together. It is my responsibility, it is our responsibility. Football unites the world. FIFA unites the world. You unite the world. We unite the world.
1: Der Grund, das ist relativ einfach. Fußball müsse vereinen, müsse Menschen zusammenbringen. Deshalb sei der Iran an der WM dabei. Auch wenn er jetzt kurzfristig nach Tijuana verfrachtet wurde.
0: Man kann sogar argumentieren, das ist dem iranischen Verband sogar recht, weil dort werden weniger Proteste zu erwarten sein rund um das Trainingslager von Tijuana. Das wäre in Arizona, in den USA, hätte schon anders ausgesehen. Und jetzt sollen die Spiele sicher über die Bühne gehen. Es wird sicherlich Proteste geben. Und ein Beispiel ist ja, dass eines der Symbole der iranischen Diaspora, also die vorrevolutionäre Flagge mit dem Löwensymbol, die ist verboten in den Stadien. Das will die FIFA nicht. Also auf der einen Seite, Gianni Infantino sitzt im Friedensrat, nimmt an der Amtseinführung von Trump statt, ist beim Friedensgipfel für Gaza in Sharm el-Sheikh. Also einen politischen FIFA-Präsidenten gab es selten. Und die vorrevolutionäre Flagge des Iran darf nicht gezeigt werden. Also dort biegt man sich es so politisch zurecht, wie es in die eigene Argumentation passt. Und das wird diese 5 Wochen der WM, glaube ich, auch weiter so durchziehen.
1: Dass sich Infantino für die Teilnahme des Iran ausgesprochen hat, das dürfte der iranischen Propaganda in die Hände spielen. Die ist nämlich schon ziemlich warm gelaufen. Bevor die iranische Mannschaft für die WM losgereist ist, da wurde sie vom iranischen Präsidenten Masoud Pezeshkian empfangen, im Präsidentenpalast. Es wurde der Mannschaft auch ein finanzieller Anreiz in Aussicht gestellt, wenn es gut läuft. Und das alles ist schon auch noch interessant, wenn man bedenkt, dass der Iran gesagt hat, nee, also wir kommen sicher nicht an die WM. Das hat er damals gesagt, als der Krieg mit den USA ausbrach.
0: Kurz nach dem Beginn des Angriffes auf den Iran konnte man sich gar nicht vorstellen, dass die iranische Mannschaft dort im Land des Angreifers sozusagen teilnimmt. Wir dürfen nicht vergessen, es gab erst vor wenigen Monaten Proteste im Iran, wo offenbar mehr als 30.000 Menschen getötet wurden. Darunter übrigens auch Sportler, auch Fußballer, Fußballerinnen. Es sind jetzt auch wieder prominente Fußballer aus dem Spielbetrieb genommen worden. Es gab verschiedene Protestzeichen und ich glaube, jetzt ist einfach der Druck groß, der kommerzielle Druck, da auf sich aufmerksam zu machen, aber auch der politische Druck. Das hat man schon gesehen, als die iranische Mannschaft in Teheran verabschiedet wurde. Na klar, sie war im Präsidentenpalast beim iranischen Präsidenten Pezeshkian, aber dann auf dem Revolutionsplatz in Teheran gab es eine große Kundgebung. Da waren Revolutionsgarden, Minister, hochrangige Diplomaten, es gab natürlich die Hymne, pathetische Lieder und dann kurz bevor sie die Maschine Richtung Mexiko betreten haben, die Spieler, haben sie alle den Koran geküsst, also hochsymbolisch und da wollte das Regime offenbar vorsorgen, denn jetzt beginnt eben auch ein Ringen um die Symbolik und es ist wahrscheinlich, dass die Islamische Republik in den USA nicht gewinnen kann.
1: Warum nicht?
0: Wir haben in Los Angeles, wo die iranische Mannschaft 2 der 3 Spiele bestreiten wird, die größte iranische Diaspora in Südkalifornien. Mehr als 500.000 Menschen dort haben iranische Wurzeln und seit Jahrzehnten werden dort Bücher, werden dort Videos produziert, die dann in den Iran zurückgeschmuggelt werden. Es gibt im Westen von L.A. den Pershing Square. Und seit Wochen, seit Monaten laufen Vorbereitungen für Kundgebungen, für Proteste. Und das wird sicherlich auch diese Spiele vor dem Stadion, sicherlich auch im Stadion prägen. Das haben wir auch bei früheren Weltmeisterschaften schon erlebt. Und seit 98 in Frankreich, 2006 in Deutschland. Diese Bilder wird die FIFA sicherlich nicht zeigen. Diese Bilder werden den Iran nicht erreichen wegen der Zensur. Aber es wird sich dennoch rumsprechen. Vielleicht über soziale Medien, über Mund zu Mund und das Ganze wird ein Propagandarückschlag für die Islamische Republik. Davon kann man auf jeden Fall ausgehen.
1: Es dürfte also eine Gegenbewegung geben in Los Angeles. Das dürfte dem Regime in Teheran so überhaupt nicht gefallen, so wie es schon keine Freude an der Asienmeisterschaft der Frauen in Australien diesen Frühling hatte. Damals haben die Fußballspielerinnen des iranischen Nationalteams aus Protest beim ersten Spiel bei der Nationalhymne geschwiegen. In den iranischen Staatsmedien wurden sie dann als Verräterinnen bezeichnet. Einige Spielerinnen im Team wollten Asyl beantragen in Australien. Sie haben die Anträge dann aber teils wieder zurückgezogen. Aktionen wie die der iranischen Frauen-Nazi, die dürfte es bei den Männern allerdings kaum geben, glaubt Ronny Blaschke.
0: Ich erwarte nicht, dass die iranischen Spieler auf das Singen der Hymne verzichten, so wie sie es beim ersten Spiel 2022 gemacht haben. Ich glaube, dafür ist der Druck zu groß, auch was die Freunde, die Familien im Iran angeht, die ja dann sozusagen die Konsequenzen zu spüren haben. Und die iranischen Fußballer, einige Spieler sind in Europa aktiv, in Belgien. Der Kapitän Taremi, der übrigens auch seinen Wehrdienst bei der Revolutionsgarde abgeleistet hat, der spielt in Griechenland bei Olympiakos Piräus, darf jetzt offenbar einreisen. Also die wissen schon Bescheid.
1: Und wie ist das denn eigentlich, wie steht es denn eigentlich um die Beliebtheit der iranischen Nationalmannschaft? Ist man stolz auf die im Iran, so in der Bevölkerung?
0: Die iranische Mannschaft war lange ein Symbol vielleicht für diesen letzten Funken der Internationalität, ja, der auch ein bisschen des Rebellentums. Also über all die Jahrzehnte gab es immer wieder Spieler, die sich politisch gegen das Regime positioniert haben. Sei es Ali Day, Ali Karimi, Karimi jetzt im Ausland, im Exil, der da sehr mit sehr vielen Millionen Followern in sozialen Medien gegen das Regime immer wieder auch sich positioniert. Inzwischen ist es so, dass die Mannschaft nicht mehr als Team Melli bezeichnet wird, der Spitzname, sondern eher als Team Mullah, ja, also als ein Instrument des Regimes der Revolutionsgarden, weil Verband, die meisten Vereine eng verwachsen sind mit den Revolutionsgarden, die damit auch Geld verdienen und Dutzende, vielleicht sogar Hunderte Kontrolleure in Zivil, auch in Teheran, im Stadion genau schauen, was ist.
1: Irans Nationalmannschaft hat sich also in den letzten Jahren, Jahrzehnten verändert, dürfte eng mit dem Regime verbandelt sein, sagt der Sportjournalist. Und dieses Regime, das brutal mit seiner eigenen Bevölkerung umgeht, das versucht so gut wie möglich Propaganda zu machen mit der Mannschaft, mit dem Sport. Jetzt umso mehr, weil es sich im Krieg mit den USA befindet. Und Präsident Donald Trump, der hat vor einigen Wochen auch schon mal verlauten lassen, er wisse nicht, ob es eine gute Idee sei, dass der Iran an der WM teilnehme. Dagegen hat sich die FIFA dann gewehrt mit ihrem Präsidenten, dem Schweizer Gianni Infantino. Es ist also wirklich ein Spagat, den der Weltfußballverband da machen muss.
0: Die FIFA denkt einzig und allein jetzt an die lukrativste und größte WM der Geschichte. Da verdienen sehr viele Menschen sehr viel Geld mit, die Sponsoren, übrigens auch europäische Konzerne. USA ist der wichtigste Wachstumsmarkt des Fußballs. Sicherheitspolitisch sind auch die europäischen Länder davon abhängig. Und das soll, das ist das große Ziel. Und da würde ich sagen, ist die iranische Mannschaft, sagen wir mal, nur ein Aspekt, das muss man jetzt irgendwie hinkriegen, ja, das wird zurecht gebastelt, Kritik gibt es ohnehin, aber so denkt, glaube ich, die Krisenkommunikation der FIFA, es könnte auch noch einen größeren Stress geben. Und ja, die iranische Mannschaft ist qualifiziert von den 48 Mannschaften, die da jetzt teilnehmen werden. Können wir mal durchgehen. Da sind etliche Staaten dabei, die nicht demokratisch regiert werden, die Menschenrechtsverletzungen sehr stark, die dokumentiert sind. Also Iran ist sicherlich das prominenteste Beispiel und das komplizierteste, belastet mit bürokratischen Hürden. Aber ja, es wird stattfinden. Also the show must go on, das ist Infantinos Leitmotiv.
1: Das erste Spiel bestreitet der Iran am 16. Juni gegen Neuseeland. Und jetzt kommt, da wird online auch schon ganz heftig darüber spekuliert, wenn die USA und der Iran beide Gruppen Zweite werden, dann spielen die beiden Kriegsparteien am 3. Juli im 16. Finale gegeneinander. Ja, und das wäre dann nochmal eine ganz andere Nummer, oder wie Gianni Infantino es ausdrückt.
3: Football unites the world, FIFA unites the world.
1: Fußball vereint die Welt. Wie Infantino übrigens zu dem geworden ist, was er heute ist und warum er die Nähe zu US-Präsident Trump sucht, das hört ihr jetzt bei König Gianni, die Infantino-Story von News Plus Hintergründe. Ich stelle euch den Link zur Podcast-Serie in die Shownotes. Das war's von uns für heute. Feedback freut uns sehr an newsplus@srf.ch oder per Sprachnachricht an 076 320 1037. Produziert hat diese Folge Silvan Zemp, mitgearbeitet hat Julius Schmid. Ich bin Raphael Günther. Wir sagen Tschüss und bis gleich.
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7: Ja, es ist die grösste Fußball-WM der Geschichte, die jetzt läuft. Noch nie waren mehr Nationen dabei, noch nie gab es so viele Spiele und natürlich noch nie war so viel Geld im Spiel. Dominik Brandt hat Wirtschaftsredaktorin Isabel Pfaff gefragt, womit der Weltfußballverband die FIFA eigentlich am meisten Geld verdient.
8: Nummer eins, die TV-Rechte. Das waren am Ende des letzten abgeschlossenen Zyklus, also der 2022 geendet hat, waren das 45% des Umsatzes. Dann verdient die FIFA sehr viel Geld mit den Marketingrechten, also mit Sponsoring. Das waren 2022 waren das halt große Firmen wie Adidas, Coca-Cola, Hyundai. Die dritte wichtige Quelle ist die Lizenzierung. Das sind zum Beispiel ebenso Business-Partnerschaften mit Panini oder auch mit anderen Firmen, die Merchandise-Artikel verkaufen wollen. Und ja, zum Schluss, Platz 4 sind natürlich die Ticketverkäufe. Die sind auch eine sehr wichtige Einnahmequelle.
9: Jetzt ist es ja die größte Fußball-WM der Geschichte mit den meisten Nationen, den meisten Spielen. Und gerade bei den Fernsehrechten und den Ticketeinnahmen scheint diese Rechnung mit der größeren WM ja aufzugehen. Mehr Spiele gleich mehr Geld. Jetzt hat es aber gerade rund um die Tickets auch viel Kritik an der FIFA gegeben. Da werden teils regelrechte Mondpreise verlangt. Warum sind die Ticketpreise derart explodiert?
8: Ja, da gibt es wie zwei Gründe dafür. Also zum einen gibt es bei dieser WM eine dynamische Preisgestaltung. Also die Preise von besonders nachgefragten Spielen erhöhen sich, je nach Angebot und Nachfrage. Die FIFA hat dazu mitgeteilt, dass das eben die Praxis oder die Norm in den Gastgeberländern sei. Also in den USA würden auch Football- und Basketball-Ticketpreise so zustande kommen. Und außerdem wäre dieses Dynamic Pricing auch ein Branchentrend und deshalb macht sie das. Aber das heißt halt eben schon, dass dann am Ende Ticketpreise entstehen, zum Beispiel jetzt fürs Finalspiel von mehr als 8.000 Franken umgerechnet. Das ist 7-mal höher als bei der WM in Katar, bei der letzten WM. Und das andere ist, dass es einen gigantischen Zweitmarkt gibt für die Tickets, den die FIFA mitorganisiert. Und das Interessante ist, dieser Zweitmarkt ist preislich quasi nach oben offen. Die FIFA hat eben also selber eine Plattform für solche Weiterverkäufe eingerichtet und da gibt es keine Regulierung der Preise. Also da konnte man eben schon Tickets für fast 2 Millionen Franken erwerben. Und ja, interessanterweise, das ist auch recht bekannt daran, die FIFA verdient über Gebühren an diesem Zweitmarkt mit.
9: Das heißt also, die FIFA verdient eigentlich mehrmals pro Ticket, also zumindest an jenen, die dann weiterverkauft werden. Das erste Mal beim normalen Verkauf und das zweite Mal dann beim zweiten Verkauf.
8: Ja, so kann man es sagen. Und sie verdient sogar ziemlich stark mit, wie ich finde. Der Verkäufer des Tickets muss 15% Gebühr an die FIFA zahlen und der Käufer auch. Also ist eigentlich eine ganze Menge.
9: Jetzt haben wir über all die Milliarden gesprochen, die die FIFA einnimmt. Jetzt einen guten Teil des Geldes behält sie ja nicht, sondern gibt ihn weiter an die Fußballverbände in aller Welt. Ist die WM für die Verbände ein gutes Geschäft?
8: Die WM an sich kann für einen teilnehmenden Verband auch recht teuer werden, beziehungsweise da verdient jetzt zum Beispiel ein Schweizer Fußballverband nicht wirklich viel Geld. Aber die Gesamteinnahmen der FIFA, die sich ja ganz stark aus dieser WM speisen, die spielen für die Verbände eine enorm wichtige Rolle, denn die werden wirklich zu einem großen Teil wieder rückverteilt an die 211 Mitgliedsverbände. Das sieht allerdings auch je nach Verband ein bisschen unterschiedlich aus, denn die Verbände haben Anspruch auf die gleiche Fördersumme, egal wie groß sie sind oder wie reich. Das heißt, für kleine Verbände wie jetzt zum Beispiel Aruba oder Papua-Neuguinea, für die sind diese FIFA-Gelder ziemlich überlebenswichtig. Für große Verbände wie jetzt den englischen oder den deutschen Verband sind das wohl eher Peanuts, weil die einfach so viel eigene Einnahmen auch haben. Und diese besondere Dynamik, sage ich mal, die ist auch ein wichtiger Punkt für Infantinos Rückhalt als Präsident. Der FIFA-Präsident wird ja von allen Mitgliedsverbänden gewählt und da gilt ein Verband, eine Stimme. Und die kleinen Verbände, die sind halt vielleicht für den Weltfußball nicht so wichtig, aber sie sind für den Machterhalt des FIFA-Präsidenten schon ziemlich wichtig. Und deshalb hat Infantino von Anfang an auf diese kleinen Verbände geachtet. Die Zuwendungen an diese Verbände oder an alle Verbände pro Vierjahreszyklus, die hat er deutlich erhöht, seit er im Amt ist.
9: Und holt sich so also die nötigen Stimmen, um auch FIFA-Präsident zu bleiben. Weiß man denn, was die Verbände mit dem Geld machen, gerade die kleineren? Weil da könnte ja durchaus auch Gutes entstehen.
8: Ja, das stimmt. Das listet die FIFA auch relativ detailliert auf. Also man kann das nachlesen in den FIFA-Forward-Berichten. Ich habe mir jetzt zum Beispiel eben jetzt 2022 angeschaut, weil das der abgeschlossene Zyklus ist. Und der berichtet über die Zeit ab 2016, also zwei Zyklen. Und in dieser Zeit seien 2,8 Milliarden US-Dollar an FIFA-Forward-Geldern ausgeschüttet worden. Davon 20% an die Regionalverbände, sowas wie UEFA oder CONCACAF. 80% dieses Geldes sind aber an die Einzelverbände gegangen. Und von diesen über 2 Milliarden ist ein großer Teil in Infrastruktur geflossen, also in Plätze und Stadien. Ein kleinerer Teil zum Beispiel auch in Frauenfußballprojekte. Allerdings, was mir schon aufgefallen ist, der Löwenanteil dieses Geldes, das waren 450 Millionen, ist demnach in Verwaltung und Steuerung bei den Verbänden geflossen. Da kann man sich jetzt schon fragen, ob da nicht auch ein bisschen Geld einfach in den Führungsstrukturen versickert. Ist sicher eine Möglichkeit, aber ich denke, man kann schon davon ausgehen, dass auch ein paar sehr sinnvolle Sachen vor Ort finanziert wurden mit diesem Geld.
9: Jetzt reden wir über die größte WM aller Zeiten, so viele Nationen dabei wie noch nie, so viele Spiele wie noch nie, so viel Geld wie noch nie. Ist denn mit der WM 2026 ein Limit erreicht oder reden wir in 4 Jahren dann wieder von der größten WM aller Zeiten?
8: Tja, das ist eine gute Frage. Denn einerseits klagen jetzt ja viele über die Dimension dieser WM. Aber dann gibt es natürlich schon Fußballnationen, die durch die Ausweitung der Teams jetzt zum ersten Mal teilnehmen dürfen. Und dort sind natürlich die Fußballer und die Fans völlig aus dem Häuschen. Also so eine WM-Teilnahme gibt natürlich einer kleineren Fußballnation einen wahnsinnigen Schub. Und das kann man ja schon auch als positiv bewerten. Aber eben, es ist andererseits schon die Frage, wann es genug ist, wann es zu groß ist, wann es auch vielleicht den Sport verwässert, wie ja auch viele Kritiker sagen. Und ja, tatsächlich hat jetzt eben ein südamerikanischer Funktionär schon die Idee ins Spiel gebracht bei der nächsten WM 2030. Das ist übrigens das 100-jährige Jubiläum der WM. Und die findet in 6 Ländern auf 3 Kontinenten statt. Und dieser Funktionär, der hat jetzt die Idee gehabt, ob man da jetzt nicht 64 Teams spielen lassen könnte. Und ja, die FIFA diskutiert jetzt darüber und es gibt Berichte, dass der FIFA-Präsident Infantino diese Idee sogar unterstützt. Also ich glaube, wir können jetzt noch nicht sagen, ob das Limit erreicht ist.
7: Das sagt Wirtschaftsredaktorin Isabel Pfaff. 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Und hier im Radio bei Ihrem Infosender SRF 4 News geht's jetzt in wenigen Augenblicken weiter mit Aktualität.
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0: Die Nachrichten von SRF um 16:30 mit Lukas Siegfried. Ein Waffenruheabkommen zwischen den USA und dem Iran könnte schon in den nächsten 24 Stunden zustande kommen. Das heißt es von Pakistan. Das Land vermittelt zwischen den beiden Kriegsparteien. Man sei so nahe an einem Abkommen wie noch nie zuvor, schreibt der pakistanische Regierungschef Shehbaz Sharif auf der Plattform X. Pakistan bereite alles dafür vor, dass ein Abkommen dann sogleich elektronisch unterschrieben werden könne. Nächste Woche solle es dann weitere Gespräche auf technischer Ebene geben. Sollten sich Delegationen der USA und des Irans persönlich treffen wollen, um ein Abkommen zu unterschreiben, so würde die Schweiz zur Verfügung stehen. Man stehe dafür mit beiden Ländern in engem Kontakt, teilt das Außendepartement EDA in Bern mit. Und Außenminister Ignacio Cassis habe auch Kontakt mit Pakistan. Die Trauerfeierlichkeiten für Ali Khamenei, den getöteten geistlichen Führer des Irans, finden nächsten Monat statt und sie dauern insgesamt 6 Tage. Das hat das iranische Staatsfernsehen mitgeteilt. Beginnen sollen die Trauerfeierlichkeiten in der Hauptstadt Teheran. Bestattet werden soll Ali Khamenei dann in seiner Heimatstadt Mashhad. Khamenei wurde Ende Februar bei US-amerikanischen und israelischen Luftschlägen getötet. Eigentlich hätten die Trauerfeierlichkeiten gleich danach stattfinden sollen. Wegen des Kriegs wurden sie aber verschoben. 2 Tage bevor im französischen Evian am Genfersee der G7-Gipfel beginnt, sind auf der gegenüberliegenden Seeseite in Lausanne rund 20 Segelboote losgefahren mit Aktivistinnen und Aktivisten an Bord. Sie wollen ihre Solidarität mit der palästinensischen Bevölkerung im Gazastreifen zeigen und sie kritisieren die G7-Staaten, vor allem weil diese Israel militärisch unterstützten. An den Segelbooten haben die Aktivistinnen und Aktivisten Transparente und Palästina-Fahnen angebracht. Vereinzelt haben sie auch Rauchpetarden gezündet. Die G7-Staaten sind die 7 größten westlichen Wirtschaftsmächte. Und noch eine königliche Meldung aus Schweden. König Carl Gustav und Königin Silvia feiern heute ihre goldene Hochzeit, also ihren 50. Hochzeitstag. Zuerst schipperten sie in einer königlichen Barke durch die Gewässer von Stockholm, dann fuhren sie in einer offenen Kutsche durch die Stadt, bejubelt von tausenden Menschen am Straßenrand. Eigentlich wäre der Hochzeitstag des schwedischen Königspaars erst nächsten Freitag, doch ausgerechnet dann sind viele Schweden anderweitig beschäftigt, sie feiern dann nämlich Midsommer. Das Wetter, es ist heute und morgen meist sonnig, im Norden gibt es 27 Grad und es ist windig, im Süden steigt die Temperatur auf 30 Grad. Das waren Nachrichten von Radio SRF, verantwortlich Marco Koller.
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3: Nein zu neuen AKW und nein zu Lohnabzügen für die 13 AV, die grünliberale Partei hat, obwohl sie zu den kleineren Fraktionen gehört, da und jetzt Züngli an der Waage spielt, die Woche im Nationalrat. Aber ist es Nein zu neuen AKW wirklich grün? Und was ist liberal an einem Nein zu Lohnabzügen für die AV? Und hat die Kombination von grün und liberal überhaupt eine Zukunft? Darüber rede ich jetzt mit Corinna Gredig. Sie ist Fraktionschefin der Grünliberalen im eidgenössischen Parlament. Herzlich willkommen, Corinna Gredig, der Samstagsrundschau.
4: Grüezi, Herr Ammann.
3: Frau Gredig, wir nehmen die Sendung auf am Freitagabend von der 2. Woche von einer strengen Sommersession. Haben Sie noch Power für die 3. Woche?
4: Ja, je nachdem natürlich auch, wie der Sonntag rauskommt. Natürlich ist man da jetzt auch sehr gespannt und ich mache mir auch Sorgen. Wir haben besonders auch noch in der Stadt Zürich geschlagene 19 Vorlagen, jetzt, die da insgesamt an Turnen kommen. Also von dem her
3: also ist nicht es so, entspannt
4: so entspannt wird es nicht. Aber natürlich bin ich erleichtert, wenn vor allem die Abstimmung zur 10 Millionen Schweiz ein Nein gibt.
3: Ja, darüber reden wir jetzt nicht. Es geht um die Woche im Parlament, die letzten 2. Es geht ja alles oder vieles ein bisschen länger als geplant. Wir wollen zuerst über die Finanzierung der 13. AHV-Rente reden. Da haben Sie sich zwar im Nationalrat durchgesetzt, Sie wollen, dass das Geld ausschließlich über höhere Mehrwertsteuer beschafft wird. Der Ständerat will eine Mischfinanzierung, auch mit Abzug der Löhne von denen, die arbeiten. Die sogenannte Einigungskonferenz der Röte hat einen Kompromissvorschlag vorgelegt und Sie haben schon gesagt, Sie seien dagegen. Warum so kompromisslos?
4: gut, das ist jetzt das Narrativ von der anderen Seite, oder? Dass sie jetzt ihre Lösung, die gewonnen hat, sie haben sich können in sämtlichen Belangen in dem Sinn durchsetzen.
3: Also es ist nicht wirklich eine Einigungskonferenz aus ihrer Sicht?
4: Ja, sie nennen jetzt das Kompromiss, aber wenn sich einfach eine Seite durchsetzt und dann nachher das Etikett Kompromiss anhängt, dann heisst das noch nicht, dass es ein Kompromiss ist. Wir haben von Anfang an gesagt, wir wollen zwei Sachen. Wir wollen, dass nicht die arbeitende Bevölkerung noch mehr belastet wird, also dass es keine Lohnabzüge jetzt gibt, nicht noch weniger netto vom Brutto, das ist uns wichtig. Und dass das Ganze befristet ist, das sind unsere zwei Komponenten gewesen und keine von denen ist jetzt berücksichtigt.
3: Aber schauen wir doch die Lohnprozente an, die treffen doch die am meisten, die ja eher viel verdienen, die tendenziell schon mehr haben. Wieso ist das nicht sozial?
4: Ja, es belastet vor allem die arbeitende Bevölkerung. Wir haben da eine 13. AV-Rente, die kommt in einer Zeit, wo wir sowieso einen demografischen Wandel haben. Das ist auch sehr schön. Wir werden alle immer älter, dürfen auch immer mehr Lebensjahre geniessen. Aber das heisst natürlich, dass wir so oder so schon eine Umverteilung haben zu Jung und Alt. Und die wollen wir nicht noch verstärken.
3: Aber spielt da noch ein bisschen mit, dass Sie Ihre Klientel, sage ich jetzt mal, nicht verärgern wollen, weil Sie punkten ja am meisten bei Leuten mit höheren Einkommen.
4: Also es betrifft die ganze arbeitende Bevölkerung. Das ist nicht nur Menschen mit höherem Einkommen, es trifft alle, wenn man die Lohnbeiträge auf. Und das wollen wir so nicht. Wir wollen nicht, dass die arbeitende Bevölkerung noch weniger Geld im
3: Haus hat. Aber die Mehrwertsteuer trifft auch alle. Das wäre sozial.
4: Dort haben wir eine Idee eingebracht, dass man eben die Lebensmittel und die Medikamente ausnehmen davon, von dieser Erhöhung. Also das heisst, wenn man Milch und Brot geht oder ein Medikament braucht, dann bleibt der Satz gleich. Und dort hätten wir die Variante, die wir eingebracht haben, wäre auch sozial verträglicher gewesen. Aber selbstverständlich ist es auch die Mehrwertsteuer. Am liebsten hätten wir das nicht, aber wir haben gesagt, wir schauen wegen einer Finanzierungslösung und das wäre jetzt eine davon gewesen, die wir unterstützt hätten.
3: Sie wehren sich jetzt eben kategorisch gegen Lohnprozent, aber wenn man ein bisschen zurückschaut, im indirekten Gegenvorschlag zu der sogenannten Kita-Initiative, wo mehr Platz in Kindertagesstätten soll schaffen, dort sind Sie für Lohnprozent gewesen. Das ist irgendwie nicht ganz kohärent.
4: Mal immer dann, wenn es direkt den arbeitenden, erwerbstätigen Bevölkerung zu gut kommt, dann kann man darüber reden. Jetzt da ist es aber eine klassische Umverteilung und darum ist das eine andere Geschichte. Darum wollen wir das da nicht so finanzieren, dass wir da noch stärker die Jungen zur Kasse bitten. Das ist eine Frage der Generationengerechtigkeit, die für uns im Fokus steht.
3: Also weil bei der Kita die verdienen, direkt profitieren würden, mehr oder weniger?
4: Ja, genau. Oder? Also es erleichtert einem dann entsprechend auch erwerbstätig sein. Darum macht das auch Sinn, das dort so auch mit zu finanzieren. Und das ist jetzt da bei der 13. AV-Rente. Da geht es darum, dass Leute, die ihre Rente geniessen dürfen, noch eine 13. bekommen. Das ist klar, das ist ein Volksentscheid. Der wird respektiert, das ist absolut klar. Der wird ausgezahlt, das ist gar keine Frage. Aber jetzt geht es um Finanzierung. Und dort finden wir jetzt so die Lösung, die jetzt da eine Mehrheit gefunden hat. Das ist nicht die Variante, wie wir das finanzieren wollen.
3: Also zum Showdown so kommt es ja nächste Woche im Nationalrat. Und wenn es dort keine Mehrheit gibt, dann ist der Finanzierungsvorschlag vom Tisch. Dann gibt es einen Scherbenhaufen nach x Anläufen. Ist das der Wert?
4: Es wäre uns auch lieber gewesen, wenn es anders gewesen wäre. Wir haben aber von Anfang an gesagt, was unsere rote Linien sind. Wir haben das von Anfang an klar gemacht. Und eine Seite hat jetzt ihre Lösung durchgedrückt. Von dem her ist es jetzt auch nicht verwunderlich, dass man da vor einem Scherbenhaufen steht. Und das kann man in dem Sinn auch nicht uns vorwerfen. Wir haben das von Anfang an so bekannt gegeben und sind transparent gewesen.
3: Gegnerinnen und Gegner werfen ja rein, der SVP und der FDP auch, vor, dass sie die AHV dass sie da den Druck auf die AHV machen wollen und die AHV ausblüten lassen, damit dann der Druckstieg für eine grosse Rentenreform, um das Rentenalter erhöhen, tendenziell. Geht es da einfach darum, um Druck zu machen?
4: Wir haben unsere Variante, die wir unterstützt haben, das haben wir gesagt, das ist eine Übergangsfinanzierung und es wird auch Massnahmen brauchen. Ich habe es vorher gesagt, es ist auch schön, wir werden alle immer älter. Wir haben viel mehr Leute, auch, die in Rente gehen, als Junge, die nachher kommen. Das geht irgendwann nicht mehr auf, das geht auch schon mathematisch nicht mehr auf. Und dass wir da schauen müssen, was wir jetzt in die Länge rausmachen, das ist eigentlich allen klar und das machen wir auch nicht gern oder so, aber es ist klar, dass man das muss anschauen muss, wie man nachhaltig die AV finanzieren.
3: Also ja, ein bisschen Druck machen.
4: Wir haben einfach gesagt, eine Übergangsfinanzierung, das sagen wir zu. Aber nachher müssen wir schauen, wie dass wir die ganze Geschichte nachhaltig finanzieren können. Und das kann nicht sein, dass immer einfach die arbeitende Bevölkerung noch weniger Geld im Portemonnaie
3: hat. Es ist ja ein bisschen kompliziert jetzt am Schluss. Weil die Erhöhung der Mehrwertsteuer und die Lohnprozent kommen ja getrennt zur Abstimmung. Denn die SVP und die FDP lehnen beides ab. Bei der Mehrwertsteuer könnten ja sie das Züngli an der Waage spielen, die Grünliberalen. Sind sie dort kompromissbereit?
4: Ja, es gibt jetzt so die spezielle Konstellation von dieser Einigungskonferenz. Das ist eigentlich nicht üblich. Allenfalls eine Möglichkeit, dass man das Paket noch würde aufschnüren. Ich halte das aber nicht für realistisch. Es ist ja das Paket, das jetzt die Einigungskonferenz so gebracht hat. Und es wird sicher jetzt noch Gespräche geben in den nächsten Tagen. Falls der Fall würde eintreten, was wäre wenn? Aber es ist ein bisschen Spekulation und von dem her kann ich...
3: Aber Sie wären, bei der Mehrwertsteuer sind Sie nicht so hart. Also der Teil könnten Sie... Dann wären also ja immerhin 1,5 Milliarden gesichert.
4: Ja, es ist wie ein bisschen Spekulation, oder? Würde der Fall überhaupt eintreten? Kann ich in dem Sinn so nicht sagen. Unsere zwei Komponenten, die ich gesagt habe, dass es eine Befristung ist und vor allem die Lohnbeiträge, die sind beide sind nicht in dem Paket, das jetzt zur Debatte steht, dabei. Und darum ist das auch nicht unser Lösungsvorschlag, der jetzt da präsentiert wird.
3: Sie haben ja auch andere Lösungen vorgeschlagen. Vermögenssteuer zum Beispiel. Keine Chance gehabt, haben Sie da schlecht lobiert?
4: Ja, das ist sicher etwas, was man muss langfristig anschauen muss. Oder wie kann man die AV auf stabile Füße bringen und ja, das ist sicher so, dass man alles muss anschauen muss, alles muss diskutieren und verschiedene Lösungsvorschläge muss in Betracht ziehen.
3: Corinna Gredig, schauen wir noch auf ein anderes grosses Geschäft in dieser Sommersession oder eines, das viel Aufmerksamkeit erregt hat. Das ist der Gegenvorschlag vom Bundesrat zu der sogenannten No-Blackout-Initiative. Die Grünliberalen sind dagegen und sagen so auch, dass nicht einmal geprüft werden soll, ob die Schweiz neue Kernkraftwerke soll können bauen. Heisst denn liberal nicht auch Technologie offen?
4: Ja gut, einfach so ein altes Konzept aus der Schublade holen, ein bisschen Staub abwischen und dann das Etikett Technologieoffenheit anhängen. Das finde ich passt so nicht ganz zusammen. Oder? Also, wir haben einen Weg eingeschlagen als Schweiz. Die Stimmbevölkerung hat klar Ja gesagt zu der Energiestrategie 2050 und wir haben uns auf den Weg gemacht. Und die Schweizer Stimmbevölkerung hat auch klar gesagt, dass Atomkraftwerke längerfristig nicht mehr zu diesem Energiemix gehören soll. Und jetzt, ein paar Jahre später, da schon den Rückwärtsgang einschalten, halten wir klar für falsch. Die politische Weichenstellung, die wir gemacht haben, die gilt es jetzt konsequent weiterzugehen auf dem Weg von der erneuerbaren Energien, wo die Schweiz vor ein paar Jahren Ja dazu
3: hat. Aber das soll es ja, salopp gesagt, nur darum gehen, ob man sich überhaupt wieder überlegen soll, ob das AKW kommt oder nicht. Was ist denn das Problem?
4: Das eben so nicht. Also Forschung und alles ist ja nach wie vor möglich. Das sagen einfach Gegner, dass das nicht möglich ist. Das stimmt aber so nicht. Oder? Aber es geht darum, ganz klar, jetzt mit dieser Initiative, dass man wieder AKW erlauben will. Und das gibt natürlich auch gerade gegenüber Investoren, gibt das ein Zeichen, wo das die Schweiz vielleicht wieder hin will. Es gibt ein Signal, wo so einfach in eine andere Richtung deutet und alles andere und die ganze erneuerbare Energie wird ausbremsen.
3: Das Stichwort erneuerbare und Klimaschutz vor allem, wo Ihnen wichtig ist. AKW ist eine von denen, also Kernkraft ist eine von den Technologien, die am wenigsten CO2 verursachen. Und auch der Weltklimarat zum Beispiel in seinem Szenario braucht die.
4: Ja, also die Schweiz, wenn sie konsequent auf erneuerbare Energien setzt, wenn sie auf Energieeffizienz setzt, wenn sie auf Energiespeicher setzt, wenn sie ein Abkommen mit der Europäischen Union macht, dann ist der Pfad, den man eingeschlagen hat, der erneuerbare Pfad, absolut machbar. Und den sollten wir jetzt konsequent weitergehen. Und da können wir auch stolz sein darauf, dass wir den gegangen sind und dass wir den eingeschlagen sind. Wenn wir jetzt wieder zurückgehen, etwas anderes machen, dann muss man auch sehen, das ist jetzt nicht die nächsten 10 bis 20 Jahre möglich, dass wir dort wieder auf den Weg zurückgehen. Das braucht nämlich bräuchte Zeit, um so ein AKW zu bauen. Dann haben wir so oder so eine Lücke, wo wir so noch verstärken, wie wir dann Investitionsunsicherheit haben. Mhm. Und darum, wenn wir jetzt diesen Weg weitergehen, dann sind wir auf einem guten Weg. Wir müssen dort noch ein bisschen Pfupf geben und schauen, dass wir wirklich dort jetzt all die Barrieren, die es noch gibt, dass wir dort die noch schauen, dass es die eben nicht mehr gibt. Dann nachher schaffen wir es, dass die Schweiz bis 2050 erneuerbar wird.
3: Verstehen Sie denn nicht die Sorge von gewissen Leuten, also jetzt auch in meinem Umfeld, heisst wieder, ja, aber schaffen wir das überhaupt? Man sieht ja, dass zum Beispiel bei der Windkraft kommt man bis jetzt nicht so vorwärts, wie das geplant war. Beim Wasser ist es auch schwierig ausgebaut. Das Einzige, was wirklich funktionieren scheint, ist die Solarenergie. Dass die Leute Schiss haben, dass man da in ein Loch reinlaufen und darum findet, ja komm, das sollte man sich wenigstens überlegen.
4: Gut, also ich meine, die Schweiz, also es ist nicht irgendwie ein Weg, der nur flach ist. Es ist ein Weg, wo auch Steine dazwischen hat. Und da müssen wir drüber steigen und da müssen wir konsequent für sie gehen. Das ist klar, das ist nicht immer so einfach. Man muss einfach auch schauen, wenn man neue AKWs bauen will. Es gibt kein einziges AKW weltweit, das ohne staatliche Unterstützung gebaut wurde. Es kostet massiv Geld. Und das sind Mittel, die wir dann für AKWs brauchen, statt für erneuerbare Energien. Punkt 1. Und Punkt 2 habe ich vorher gesagt, wenn wir diesen Weg gehen würden, ein neues AKW ist nicht gebaut in den nächsten 10 bis 20 Jahren. Wir haben aber die Lücke in den nächsten 10 bis 20 Jahren. Also wäre das die falsche Technologie, um diese Lücke, die in den nächsten 10 bis 20 Jahren ist, würde ich füllen.
3: Stichwort Finanzierung noch schnell. Es ist ja jetzt gut möglich, dass das knapp durchkommt in den Eintretensdebatten im Nationalrat und dann aber zurückgewiesen wird mit Auftrag an die Kommission, nochmal eben genau die Finanzierung genauer anzuschauen. Wäre das quasi auch eine gute Lösung aus Ihrer Sicht?
4: Ja, das ist möglich und ich bin ja noch Mitglied von der Finanzkommission. Die Finanzkommission hat bereits darauf hingewiesen, dass das eine sehr teure Sache würde werden, dass es da grosse, hohe Subventionen bräuchte, um neue Atomkraftwerke zu bauen. Und es ist sicher gut und richtig, wenn man das jetzt noch dem ein bisschen besser würde auf den Grund gehen, weil jetzt hat es wie auch keine Zahl, oder was würde das kosten, so neue Atomkraftwerke zu bauen. Und von dem her würde ich das auch begrüßen, wenn man diesen Weg würde gehen.
3: Sind wir gespannt, wie es rauskommt. Das ist die Samstagsrundschau mit der Fraktionschefin von der Grünen Liberalen im Bundeshaus mit der Corinna Gredig. Frau Gredig, zwischendurch stelle ich Ihnen ein paar kurze Fragen und bitte Sie auch um relativ kurze Antworten. Sie sind ja früher noch selber Fußballerin gewesen. Wie haben Sie es jetzt mit der WM von den Männern? Schauen oder boykottieren?
4: Ah, nein, also schon schauen, aber ich muss sagen, ich habe jetzt das erste Mal keine Lust gehabt, um die Eröffnungsfeier zu schauen, um da all die Infantino und Konsorten da zu sehen, das hat mir nicht so Spass gemacht, aber nachher das Spiel schauen gerne und ich hoffe natürlich auch, dass die Schweiz möglichst weit kommen wird.
3: Also
4: das
3: Schweizer Spiel schauen. Und spielen Sie selber noch?
4: Ja, ich spiele selber noch beim FC Helvetia. Nächsten Dienstag haben wir wieder ein Spiel gegen den FC Umweltallianz, ist das, glaube ich.
3: Und was haben Sie für eine Position, wenn ich darf fragen?
4: Ich bin jetzt im Zentrum. Das passt von dem her auch politisch sozusagen.
3: Genau. Am Sonntag ist ja nicht nur Abstimmung da, wo Sie angesprochen haben, sondern auch Frauenstreiktag. Was machen Sie denn?
4: Ja,
3: haben Sie für das auch noch Zeit?
4: Ja, also der Sonntag, jetzt werde ich morgen auch noch Podium etc., wo ich machen muss. Und der Sonntag, der gehört meiner Familie.
3: Okay. Sie haben ja vor genau 10 Jahren das sogenannte GLP-Lab mitgegründet, eine Art Politlabor. Das ist eigentlich die beste Idee, die dort rausgekommen ist.
4: eine aus der Gründerzeit, die ich mich mag erinnern, wo wir sehr Freude hatten, ist die für sogenannte grüne Parkzonen für Elektroautos. Da haben wir sehr Freude gehabt. Dort, also es ist auch noch ein bisschen... Elektroautos sind noch nicht so etabliert gewesen wie heute. Und da war die Idee gewesen, eben, dass man das Elektroauto einfacher aufladen kann, wenn man zum Beispiel in der Stadt ist, am Parken. Das war unsere Idee dort. Und Bundesrätin Leuthard, meinte ich, war dort noch gewesen, und die hat dann das zur Annahme empfohlen. Das meinte ich, sie war eine der ersten Ideen.
3: Das gibt es jetzt, oder? Oder so halbe?
4: Ja, man hat dann Grundlagen geschaffen, dass das überhaupt möglich wäre, aber es hat dann auch recht Gegenbewegung gegeben, teilweise Städte.
3: Wo Parkplätze
4: das umsetzen. Ja, ja. Das ist von dem her nicht überall umgesetzt. Ja.
3: Corinna Gredig, reden wir über Ihre Partei, die Grünliberalen. Sie sind vor 22 Jahren gegründet, dann ist es langsam und immer schneller gewachsen. Höhenflug 2019, aber seither hat man das Gefühl, es ging ein bisschen bergab, sie in einer Flaute. 2023 haben Sie 6 Sitze verloren im Nationalrat. Ist die Verbindung von Grün und Liberal einfach nicht mehr zeitgemäss? Oder was ist das Problem?
4: Für uns bedeutet der Liberalismus, das ist ein Liberalismus mit Verantwortung gegenüber zukünftigen Generationen und gegenüber der Natur. Und das ist für mich überhaupt kein Konzept, das nicht jetzt genau das Jahr 2026 reingehört. Und unsere Aufgabe ist nicht kleiner geworden, im Gegenteil. Oder? Also gerade jetzt, wenn man im Parlament schaut, bei wie vielen Vorlagen das Rad von der Zeit soll zurückgedreht werden, da braucht es umso mehr eine Kraft, die vorwärts schaut, die sich dann einschaltet, auch dann, wenn die Welt vielleicht ein bisschen komplizierter geworden ist.
3: Aber eben für die Grünen, für die Umweltanliegen setzt sich auch die Grünen ein. Diese lauten aktuellsten, letzten Umfragen, die legen sogar wieder ein bisschen zu. Sie verlieren aber weiter. Liegt es auch an der Art? Ich meine, die Grünen sind einfach für starke Eingriffe vom Staat für den Klimaschutz und sie setzen eher auf Anreize, auf Lenkungsmassnahmen statt Verbot. Aber eben wirklich erfolgreich ist das bis jetzt nicht in der Schweiz.
4: Was natürlich stimmt, ist, dass Polarisierung uns schon zu arbeiten macht, oder? Und was wir sicher jetzt auch nicht sind, die grossen Polemiker, die die Empörungskeule gerade als erstes schwingen, das sind wir nicht, das machen wir nicht und das macht uns gerade in einer Welt, wo über das noch viel mehr gefragt wird, schon zu arbeiten. Das ist sicher so. Aber trotzdem, oder? Also GLP ist ein bisschen die Weigerung, die falschen Gegensätze einfach zu akzeptieren und für uns gilt Ökologie oder Wirtschaft, Freiheit oder Verantwortung oder Offenheit oder Ordnung, das ist nicht für uns einfach alles schwarz-weiß, sondern man muss das zusammendenken, um wirklich langfristig tragfähige Lösungen zu finden. Und ja, vielleicht ist die GLP ein bisschen Zumutung, welche politische Zumutung für viele, die in einem Lager denken, verharren. Aber ich bin nach wie vor überzeugt, es braucht genau so eine Kraft, die Gegensätze zusammendenken.
3: Aber ist nicht das Problem auch, dass es einfach schwierig fassbar ist? Zum Beispiel hat man das Gefühl, sie sind zum Beispiel jetzt in der Stadt Zürich häufiger mit den Linken, während sie im Kanton häufiger mit den Bürgerlichen sind. Oder auch je nach Vorlage im Bundesparlament. Es ist einfach schwierig zu sehen, wo stehen die Grünliberalen genau.
4: Wir sind natürlich im politischen Zentrum angesiedelt. Und dann ist es so, dass man mal Mehrheit oder dass man bei der Mehrheit ab und zu mit links ist und dann mit rechts. Das ist aber auch in der Natur der Sache von einer Partei, die im Zentrum ist. Und dass eine Partei auch verschiedene Flügel hat und dass man in der Stadt tendenziell mehr links ist als auf dem Land, das beobachte ich eigentlich durchgehend bei allen Parteien.
3: Das GLP-Lab, das ich angesprochen habe, hat man am Anfang viel frischen Wind gespürt vor 10 Jahren. Sie haben das mitgegründet. Und das ist aber ruhig geworden. Ist da ein bisschen der Pfuss aus?
4: Es hat gerade einen neuen jungen Mann, der das übernommen hat. Und ich sehe ihn jetzt gerade am nächsten Wochenende und bin dann gespannt, was alles für, oder übernächstes Wochenende, bin gespannt dann, was sie alles für neue Ideen einbringen werden. Und ich habe in dem Sinne nicht das Gefühl, dass da der Fuss draussen ist und bin jetzt eben gespannt, dann, was dann da berichtet wird, mir von dem GLP-Lab.
3: Was ist eigentlich die Idee von dem, wieso braucht es überhaupt so ein Lab?
4: Ja, die Idee ist, dass man vielleicht einfach mal eine Idee einbringen, die kann diskutieren, auch unabhängig davon, ob man überhaupt ein politisches Amt hat. Und manchmal hat man ja eine Idee, die auf nationalem Niveau ist, aber man ist vielleicht in einem Gemeinderat oder umgekehrt und dann weiss man auch nicht, wo der Zugang ist. Und das war die ursprüngliche Idee vom Lab, dass man einfach Ideen einbringen kann und die diskutieren kann. Dass es auch ein Ort sein soll, wo man in dem Sinne Politik mal eben wie in einem Labor ausprobieren, sich antasten und was so ein bisschen die Hemmungen verliert, um überhaupt politisch mitmachen. Weil das ist schon ein Problem, das ich auch gesehen habe, jetzt gerade eben mit der Polarisierung, die wir vorher angesprochen haben, dass auch junge und insbesondere auch junge Frauen mir sagen, ich tue mir das nicht an. Und es ist natürlich so, dass wir viel auch Hassnachrichten bekommen, das mitbekommen, auch schon Leute, die einfach schlicht und einfach sich politisch äußern auf den sozialen Medien etc. Und dann kommt man mehr Hemmungen über, um sich überhaupt politisch äußern. Und das Politlabor ist einfach eine mögliche Massnahme, oder, dass man dort mal sich antasten tut an, das, an die Demokratie und an die politischen Prozesse und so vielleicht mehr Freude hat oder Freude entwickelt, um mitmachen.
3: Eigentlich müssten sie ja mehr Platz haben in der Mitte, wenn die beiden Pole sich radikalisieren, das ist vielleicht ein bisschen übertrieben, aber wenn die Polarisierung zunimmt auf der linken und auf der rechten Seite, müsste es ja für sie mehr Platz haben. Wie wollen sie den nutzen, damit sie aus der Flaute, sagen wir mal, wieder rauskommen?
4: Es braucht politische Kraft, bin ich fest überzeugt, die eben den Vorwärtsgang einschaltet, wo positiv bleibt, wo auch ein anderes Bild hat, wo sagt, die Schweiz die kann sich etwas zutrauen, die Schweiz ist erneuerbar, die Schweiz ist offen und wo stolz ist auf das, was die Schweiz ausmacht und dort weiterhin positiv vorwärts geht. Und das ist das, was wir anbieten als politische Partei und diesen Weg werden wir weiterhin gehen.
3: Liegt vielleicht auch an den Themen. Ich meine, Sicherheit ist im Moment das grosse Stichwort. Was bietet sie da?
4: Ja, das ist sicher so, dass man sich der Grosswetterlage schwierig kann entziehen kann. Bei der Sicherheit haben wir aber gerade letztens Konzept auch vorgelegt, eben von dem, dass man Sicherheit zusammen mit Europa denkt und auch dort entsprechend investieren. Also Sicherheit gesamtheitlich denken und dort müssen wir mehr miteinander reden, darüber, dass die Schweiz im Bereich Sicherheit auch stark abhängig ist von der Sicherheitslage in Europa und von der europäischen Sicherheitsarchitektur. Und dort haben wir ganz klare Position und das gibt es in der nächsten Zeit auch zu diskutieren, welchen Platz die Schweiz in Europa diesbezüglich einnimmt.
3: Jetzt sind Sie eben eine kleine Fraktion, zum Beispiel bei der Einigungskonferenz zu klein gewesen, zum Mitmachen. Wenn Sie noch kleiner wären, kommt wahrscheinlich irgendwann der Punkt, wo Sie einen Partner suchen müssen. Zusammengehen mit der Mitte wäre das, ist das eine Option?
4: Nein, also wir sind GLP, wir haben ein ganz klares Konzept und wir bleiben auch die GLP, so wie sie ist. Wir haben bei den letzten Wahlen haben wir tatsächlich viele Sitz verloren, aber sehr, sehr wenige Wählerprozent eigentlich. Das ist aufgrund des Wahlsystems, das grosse Parteien begünstigen. Von dem her ist es klar,
3: aber bei den Kantonen ist ja in der seither nicht wirklich rumgelaufen. Entschuldigung, bei den Kantonen, seit kantonalen Wahlen, haben sie ja noch Mandat verloren. Im Moment sind sie in einer Delle.
4: Wir haben einige Mandate verloren, aber natürlich nie so viel, wie wir im 2019 gewonnen haben. Oder? Und dann ist es auch unterschiedlich. Oder? Gerade in ländlichen Gebieten haben wir mittlerweile Fuß gefasst, Kanton Uri fast 10% beispielsweise. Und sind jetzt dann in der ganzen Schweiz, in dem Sinn angekommen. Oder? Und das haben wir vor wenigen Jahren noch nicht gehabt.
3: Zurück noch schnell zu dem, wenn Sie mit der Mitte zusammengehen, dann gäbe es dort einen zweiten Bundesrat. Vielleicht nicht einen GLP-Bundesrat, aber dann wäre die Sache klar.
4: Ja gut, also wir vertreten die GLP-Politik und wollen das Gedankengut von unserer Partei, eben Liberalismus mit Verantwortung für die nächsten Generationen und die Verantwortung gegenüber der Natur. Das ist unser Credo, für das setzen wir uns ein und das werden wir auch weiterhin machen als Grünliberale.
3: Also der Bundesrat wird ja erst in anderthalb Jahren wieder regulär gewählt. Bis dann haben Sie Zeit, wenn niemand zurücktritt, auf jeden Fall. Corinna Gredig, besten Dank, dass Sie mein Gast waren in der Samstagsrundschau.
4: Danke vielmals, Herr Ammann.
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0: bietet der Kanton Solothurn beim Französischlernen neue Wege und wie finden das die Schulkinder? Antworten jetzt im Info 3 mit Bettina Studer. Die Informationen verdichten sich, dass ein Entwurf für ein Friedensabkommen zwischen den USA und dem Iran in Griffnähe ist. Am Nachmittag hieß es aus Pakistan, eine Vereinbarung sei innerhalb 24 Stunden zu erwarten. Pakistan vermittelt zwischen den USA und dem Iran. Doch wie wahrscheinlich ist es, dass es tatsächlich so weit kommt? Schließlich wurde bereits mehr als einmal der Eindruck vermittelt, eine Einigung stehe kurz bevor. Ich habe unseren diplomatischen Korrespondenten Fredrik Steiger gefragt, wie die Meldungen einzuschätzen sind.
1: Nun, denkbar ist, dass die Pakistaner als Vermittler tatsächlich überzeugt sind, dass sich die Streitparteien weitgehend einig sind. Oder aber sie machen diplomatisch Druck, indem sie eine solche Frist ansetzen. Jedenfalls haben die Iraner inzwischen bereits gesagt, ganz so schnell gehe es wohl nicht. Und bei diesem Ringen zwischen den USA und dem Iran ist jede Ankündigung mit Vorsicht zu genießen. Gerade in den letzten Tagen hörten wir mehrfach, man sei auf der Zielgeraden, eine Vereinbarung in greifbarer Nähe. Dann gab es aber wieder gegenseitige Drohungen, es flogen Drohnen und Raketen. Was neu ist diesmal, weder aus Washington noch aus Teheran, sind grundsätzliche Einwände zu hören am Entwurf für eine Vereinbarung. Aber solange nichts unterschrieben ist, gibt es keine Vereinbarung.
0: Ist schon irgendetwas über den Inhalt dieser Vereinbarung bekannt?
1: Ja, einiges. Zunächst soll die Straße von Hormuz wieder geöffnet werden. Im Gegenzug blockieren die USA nicht länger iranische Häfen. Beim iranischen Atomprogramm, dem eigentlichen Motiv der USA für diesen Krieg, werden nun technische Verhandlungen angekündigt, die kommende Woche beginnen sollen und 60 Tage dauern. Was der Iran am Ende tun muss oder nicht mehr tun darf, ist allerdings weitgehend unklar. Und das heißt auch, dass die USA einen Teil der blockierten iranischen Vermögen freigeben in Milliardenhöhe und die Ölsanktionen gegen Teheran locken. Generell entsteht der Eindruck, als entspreche dieses Rahmenabkommen, der Entwurf dafür, eher iranischen Interessen, das die USA bei vielen Themen nachgegeben haben.
0: Die Schweiz hat sich bei dem Ganzen ebenfalls ins Spiel gebracht. Welche Rolle könnte sie spielen?
1: Die Schweiz, konkret Genf, könnte der Ort sein, wo ein solches Rahmenabkommen unterzeichnet wird. Sie wäre also Gastgeberin. Bei den indirekten Verhandlungen der vergangenen Wochen spielte allerdings Pakistan die Vermittlerrolle und nicht die Schweiz. Genf hat aber den Vorteil der enormen Erfahrung, auch kurzfristig solche Treffen zu organisieren. Im Raum ist aber momentan auch die Idee, dass die USA und der Iran eine Vereinbarung elektronisch unterzeichnen, also ohne große Inszenierung und ohne physisches Treffen.
0: Und was heißt das denn nun alles für den weiteren Verlauf des Krieges?
1: Ich denke, ein solches Abkommen, eine solche gemeinsame Absichtserklärung böte zumindest die Chance für einen echten Waffenstillstand. Aber es wäre natürlich längst kein umfassender Friedensvertrag, bloß ein allererster Schritt. Weitere, konkretere Schritte müssten folgen. Und bei jedem von denen kann man stolpern und der Krieg damit erneut ausbrechen und die Straße von Hormuz wieder blockiert werden.
0: Sagt Fredrik Steiger. Er befand sich während des Gesprächs im Ariana-Park in unmittelbarer Nähe der UNO in Genf. Zu weiteren Meldungen des Tages mit Silvia Staub aus der Nachrichtenredaktion und wir bleiben gleich im Nahen Osten.
2: Im Südlibanon sollen die Menschen so schnell wie möglich ihre Häuser verlassen. Die israelische Armee hat die Bevölkerung von 20 Städten und Dörfern dazu aufgerufen. Wer sich trotzdem in der Nähe von Einrichtungen der Hisbollah-Miliz aufhalte, gefährde sein Leben, sagte ein Sprecher der israelischen Armee. Kurz nach dieser Warnung meldeten libanesische Medien bereits israelische Luftangriffe in den betroffenen Regionen. Davor berichtete Israel auch von Drohnenangriffen der Hisbollah-Miliz auf Israel. Und Aktivistinnen und Aktivisten, die ihre Solidarität mit den Menschen in Gaza zeigen wollen, sind derzeit auf dem Genfer See unterwegs. Mit rund 20 Segelbooten fahren sie von Lausanne nach Evian in Frankreich. Dort startet in 2 Tagen der G7-Gipfel, das Treffen der 7 größten westlichen Wirtschaftsmächte. Die Aktivistinnen und Aktivisten kritisieren die G7-Staaten dafür, dass sie Israel militärisch unterstützten.
0: Novartis, Roche oder Lonza, diese Namen sind den meisten hierzulande ein Begriff. In der Öffentlichkeit kaum bekannt.

0: Bekannt ist dagegen ein anderer Pharma-Riese, Merck Sharp & Dohme, kurz MSD. Das Unternehmen ist seit den 60er Jahren in der Schweiz präsent und gilt trotz seines diskreten Auftretens mittlerweile als größter Steuerzahler des Landes. Davon profitiert vor allem Luzern, wo MSD seit kurzem seinen neuen Hauptsitz hat. Zentralschweiz-Korrespondent Markus Föhn.
1: Eine lichtdurchflutete Lounge mit stylischen Möbeln und üppig bepflanzten Grüninseln. Von innen wirkt der neue Schweizer Hauptsitz des Pharmakonzerns MSD wie ein Designerhotel. Doch in dem neuen 60-Millionen-Gebäude gleich hinter dem Bahnhof Luzern wird gearbeitet. Rund 750 Angestellte haben hier ihre Büros. Bisher waren sie auf verschiedene Standorte in der Stadt und der Agglomeration verteilt. Das interessiert auch Bundesrätin Elisabeth Bumm-Schneider, die eigens nach Luzern kam, denn das sei mehr als bloß eine Büroeröffnungsfeier.
2: Es ist mehrere Türen, die sich weiter entwickeln und eröffnen. Das ist der Zusammengang zu Europa, zu Amerika. Diese Firma ist nicht nur hier in Luzern, aber in der ganzen Welt dort. Und das ist sehr wichtig.
1: Wichtig, denn MSD gehört zu den global 10 größten Pharmakonzernen. Weltweit beschäftigt er gut 70'000 Mitarbeitende, in der Schweiz sind es etwas über 1'000. Neben dem Hauptsitz in Luzern an 2 Forschungs- und Entwicklungsstandorten in Zürich und im luzernischen Schachen. Sein erfolgreichstes Produkt ist im Moment das Krebsmedikament Keytruda. MSD verdient gut damit und davon profitiere auch die Schweiz, sagt Marilyn Horlacher, Spezialistin für die Pharmabranche bei der Zürcher Strategieberatung Oliver Wyman.
3: Hier in der Schweiz ist der Fokus auf Vertrieb, aber nicht nur, sondern sie haben auch internationale Funktionen hier und Koordinationsaufgaben. Und all das zusammen resultiert dann in dem Gewinn, der hier versteuert wird.
1: Und das ist viel. Laut dem MSD-Jahresbericht zuhanden der US-Börsenaufsicht lieferte das Unternehmen im vergangenen Jahr in der Schweiz 1,8 Milliarden Franken an Gewinnsteuern ab. Es ist damit der wohl größte Steuerzahler der Schweiz und bestimmt des Kantons Luzern, der seit Jahren eine Tiefsteuerstrategie fährt, um Unternehmen anzusiedeln und Abwanderungen zu verhindern. Kritiker sprechen daher von einem Klumpenrisiko. Bei der gegenwärtigen Zoll- und Handelspolitik der USA breche MSD die Zelte in der Schweiz womöglich bald ab. Pharma-Spezialistin Horlacher relativiert.
3: Natürlich ist der Druck aus Amerika groß, zur Senkung der Medikamentenpreise und zur Ansiedlung, vor allem von Forschung und Entwicklung und Produktion. Aber Standortwahl ist typischerweise nicht etwas, was man heute oder morgen ändert. Das sind langfristige Investitionen von Pharmaunternehmen.
1: Und auch MSD betont, der neue Hauptsitz sei ein Bekenntnis zur Schweiz und zu Luzern. Das Unternehmen habe vor, hier zu bleiben.
0: Nochmals zu Silvia Staub. Bundesrätin Elisabeth Bumm-Schneider hat heute an das Schicksal von Verdingkindern erinnert.
4: In Langenthal im Kanton Bern hat sie sich mit mehreren hundert ehemaligen Verding- und Heimkindern getroffen. Bumm-Schneider hielt fest, die Betroffenen hätten Unrecht erlebt. Nun habe die Schweiz damit begonnen, das Geschehene aufzuarbeiten, doch das brauche Geduld. Man müsse dabei auch unbequeme Fragen stellen, sagte die Bundesrätin. Organisiert hat das Treffen die Guido-Fluri-Stiftung. Die setzt sich unter anderem dafür ein, dass ehemalige Verdingkinder eine finanzielle Wiedergutmachung erhalten. Und dann noch eine Meldung aus den USA. Beim Kennedy Center in Washington wurde letzte Nacht Donald Trumps Name von der Fassade entfernt. Wenige Stunden vorher hatte ein Gericht die letzte Einsprache der Trump-Regierung gegen die Entfernung abgewiesen. Das Kennedy Center ist das nationale Kulturzentrum der USA. Zu Beginn seiner Amtszeit hatte Präsident Trump die Führung des Kulturzentrums entlassen und eigene Leute eingesetzt. Diese nannten das Zentrum neu Trump Kennedy Center. Diese Umbenennung war illegal, entschied nun ein US-Gericht. Der Zusatz Trump muss nicht nur von der Fassade, sondern aus sämtlichen Publikationen und von der Website entfernt werden.
0: Früh übt sich, wer ein Meister werden will, heißt es bekanntlich. Also ist es doch eigentlich logisch, dass Kinder in der Schule schon früh an eine andere Landessprache herangeführt werden. Schließlich sollen sie diese dereinst gut beherrschen. Nur, begeistert sind viele Schülerinnen und Schüler davon nicht. Franzwörtli lernen ist ein Krampf. Im Kanton Solothurn versucht man es nun mit immersivem Unterricht. Es scheint zu funktionieren. Alex Moser berichtet.
5: In der Pisoni-Schule in Zuchwil wird auf Französisch gezeichnet. Lehrerin Enola Jecker zeigt auf ein A4-Papier und erklärt das Querformat.
6: Le nouveau travail sur une feuille A4. Format paysage. C'est quoi format paysage en allemand? Oui.
7: Also quer.
6: Merci, querformat. Exactement.
5: So tönt immersiver Unterricht. Zeichenunterricht auf Französisch, nicht Deutsch. Das funktioniert auch in anderen Fächern, wie zum Beispiel Mathematik. Den Kindern dieser 5. Klasse gefällt diese Art, Sprachen zu lernen.
8: Man kann sich besser merken, wenn man weiss, das habe ich mir dann gezeichnet und man hat die Sachen verwendet. Und das hilft halt auch im Unterricht, weil man dann ein Beispiel hat, wo man sich daran merken kann.
5: Auch im Turnunterricht wird Französisch gesprochen. Attrape le ballon, fang den Ball, präge sich bei Schülerinnen und Schülern schneller ein, wenn sie es in der Turnhalle hören, als wenn sie Wörter im Vokabelheft büffelten. Davon ist Andreas Walter, Leiter des Solothurner Volksschulamts, überzeugt.
9: Spruch wird so lebendig. Oder es ist, man kann es vielleicht ein bisschen vergleichen, was im Englisch halt in der Freizeit abgeht. Man braucht Englisch, ob jetzt das ganz korrekt ist oder nicht, ist eine andere Frage. Aber man ist sich gewohnt und man getraut sich. Und so kann man auch Französisch lernen. Selbstverständlich muss man auch Acht geben auf die korrekten Formen und das muss man schon auch noch mitnehmen. Aber das, was uns fehlt, ist eigentlich die Anwendung und immersiven Unterricht gibt die Anwendung.
5: Es gibt jedoch nicht nur schulische Gründe, warum der Kanton Solothurn den immersiven Unterricht in den nächsten 4 Jahren von heute 17 auf alle Schulen ausweitet. Bildungsdirektor Matthias Stricker ist der Meinung, dass der Französischunterricht in seinem Kanton gestärkt werden sollte.
10: Wir als Kanton Solothurn, wir verstehen uns als Brückenkanton, wir haben uns das auch in die Verfassung geschrieben und wir leben das auch. Wir sind näher an der Sprachgrenze, näher als andere Kantone, das ist so. Und darum ist es mir wichtig, dass wir das Französische in diesem Sinn stärken und nicht schwächen.
5: Geplant ist auch ein Austausch mit Schülerinnen und Schülern aus dem Kanton Neuenburg. Dort gibt es den immersiven Unterricht schon seit 2011 und zwar über alle Schulstufen hinweg. Schon im Kindergarten lernen die Neuenburger Kinder ihre ersten Deutschwörter.
0: Vor dem Wetter rasch der Blick auf die Straße. Vorsicht im Aargau auf der A1 Zürich-Bern zwischen dem Rastplatz Walterswil und Oftringen. In beiden Richtungen besteht Gefahr durch Personen auf der Fahrbahn. Und damit das Wetter.
4: Es bleibt sonnig heute Abend und auch morgen. Im Norden weht noch ein mäßiger Westwind bei 26 Grad. Im Süden gibt es um die 30 Grad.
0: Das war das Samstagsinfo 3 mit Silvia Staub und Bettina Studer.
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13: Die Sendung mit den Geschichten quer durch die Schweiz. Jetzt geht im Basler Rathaus könnte es lustig werden. Tugzwillinge sehen zum Verwechseln gleich aus. Zürcher Partymeile soll geschützt werden. Langstrass-Fans wollen sie zum UNESCO-Weltkulturerbe machen. Ein halbes Jahrhundert als Filzputzer. Felix Immoos hat die Achsenstrasse gesichert und ist jetzt in Pension. Und in Aarau nimmt man Abschied von einer Linde, einer besonderen.
14: Ja, eben, es ist wirklich fast Tränen. Nicht ganz, aber fast.
13: Die Friedenslinde ist umgekehrt. Aus den Stecklingen wachsen im Frühling neue. Am Mikrofon die nächste Viertelstunde, Katrin Keller. Zuerst aber geht zu dem. Das frühe Französisch in der Volksschule. Einmal mehr ist da diese Woche zur Diskussion gestanden, damals im Kanton Bern. Bringt es das frühe Französisch lernen oder bringt es nicht? Kantone wie Appenzell-Ausserrhoden, St. Gallen oder Zürich haben schon beschlossen, den Französischunterricht wieder in die Oberstufe zu verlegen. Im Kanton Bern hat die GLP, die grün-liberale Partei, dazu einen Vorstoss im Parlament eingereicht. Dann aber gemerkt, das zweisprachige Bern ist noch nicht bereit für diese politische Debatte. Ein Tabu ist es aber nicht. Samuel Buri.
15: Sehr.
7: Ganz so viele Kantone sind es noch nicht, die das Frühfranzösisch abgeschafft haben. Aber die Diskussion hat Fahrt aufgenommen in der ganzen Schweiz, von Osten her, und ist jetzt im Kanton Bern angekommen. Nur die GLP-Fraktion hat ihren Vorstoss zur Abschaffung im bernischen Grossen Rat gerade wieder zurückgezogen. Die Türe ist zu, bevor es überhaupt eine Diskussion gegeben hat. Widerstand hat es schon in der eigenen Partei gegeben, sagt der grünliberal Grossrat Michael Ritter.
15: Wir haben ja seit neuestem eine Sektion im Jura Bernois. Muss ich ehrlich sagen, haben auch nicht alle gratuliert zu diesem Vorstoss.
7: Und auch bei Leuten aus anderen Parteien war Kritik gross gewesen.
15: Irgendwann haben wir einfach gemerkt, die Fraktion, dass man nicht mehr über einen bildungspolitischen Vorstoss diskutiert, sondern über den Status der frankophonen Minderheit und hinter dann, ich sage es jetzt mal, bald gesagt, Vogelscheuche von der Jura-Frage. Und das ist nicht zu gewinnen.
7: Das Thema hat also sofort eine staatspolitische Dimension bekommen. Gerade nach dem Abgang von der Stadt Moutier zum Jura darf man nicht so ein Zeichen setzen, warnt die grüne Moussia von Wattenwil. Sie ist Präsidentin der frankophonen Députation im Kantonsparlament.
16: C'est une vision politique, c'est le rôle du canton de Berne qui est un canton bilingue qui doit soutenir sa minorité qui fait le lien avec les francophones de toute la Romandie.
7: Das sei doch die Aufgabe vom Kanton Bern, eine Brücke zu bauen zwischen Deutsch und Westschweiz. Fini basta, könnte man meinen. Aber jetzt geht die Türe doch wieder ein Spältchen auf. Zum Beispiel, weil der Berufsverband der Lehrerinnen und Lehrer schreibt, dass es natürlich Verbesserungspotenzial beim Frühfranzösisch gäbe. Und die Präsidentin der Députation, Moussia von Wattenwil, will das Thema mitnehmen in die Bildungskommission vom Parlament.
16: Alors moi j'aurais une proposition maintenant, c'est de reprendre cette question à la BIC, à la Bildungskommission, et puis ça serait là peut-être une motion ou une intervention de cette commission.
7: So, dass man das Frühfranzösisch nicht abschaffe, aber sicher verbessere. Auch im Forum für Zweisprachigkeit Biel ist klar, da gibt es Handlungsbedarf, sagt Geschäftsführerin Virginie Borel.
17: Ich höre sehr gut, dass die Sprachmittel nicht genug gut sind und die Lehrpersonen sind nicht mehr so motiviert.
7: Das müsste der zweisprachige Kanton Bern ändern, mit gutem Beispiel vorangehen. Sonst kommt dann die Abschaffung des Frühfranzösisch vielleicht doch irgendeinmal auch im Westen von der Deutschschweiz an.
13: Und genau da soll es eben nicht. In der Schweiz sollen alle Primarschülerinnen und Primarschüler eine zweite Landessprache lernen. So will da der Bundesrat. Dazu will er das Sprachengesetz anpassen. Und diese Änderung ist am Freitag in die Vernehmlassung gegangen. Damit reagiert er auf Kantone in der Deutschschweiz, die das frühe Französisch abschaffen oder wieder zurück auf die Oberstufe verlegen. Geschwister, die beide Politik machen, da gibt es ab und zu. Bei den Titelschwestern zum Beispiel, wo eine Schwester im Kanton Zug und die andere im Kanton Watt Regierungsrätin ist. In Basel kommt sie jetzt zu einer noch spezielleren Situation. Im Basler Kantonsparlament, im Grossen Rat, hocken nämlich ab Ende Juni eineige Zwilling. Und da dürfte für die ein oder andere lustige Situation sorgen. Martina Inglin.
18: Der Michael und der Lukas Hug sind 38 Jahre alt und ja, sie sehen sich zum Verwechseln ähnlich. Gross, schlank, beide haben ein weisses Hemd an. Und sie politisieren auch für die gleiche Partei, für die LDP, die Liberalen. Trotzdem sind sie natürlich unterschiedlich, sagt der Lukas Hug.
19: Ich glaube, der Michael ist viel mehr der Politiker.
18: Sagt er über seinen Bruder. Weil der Michael, der ist schon seit 6 Jahren im Parlament und wird nächstes Jahr sogar aller Voraussicht nach zum Grossratspräsident gewählt. Während er, der Lukas, neu ins Parlament kommt. Er freut sich auf seinen Zwillingsbruder, sagt der Michael Hug. Vor allem, weil er ihn dann als Grossratspräsident ständig im Blick hat.
19: Das heisst, ich kann ihn beobachten, aber auch arbeiten. Ich hoffe natürlich, dass er viel im Raum wird sein und nicht den ganzen Tag irgendwo neben am Schnurren oder Käffeln ist.
18: Der andere ein bisschen anzünden, das passiert immer wieder in diesem Gespräch. Sie erzählen von Geschichten, die sie zusammen in der Schule erlebt haben. Zum Beispiel dort, wo der Michael einmal für einen Lukas in Handarbeitsunterricht gesessen ist und prompt eine Prüfung an der Nähmaschine hat müssen ablegen.
19: Dann haben wir Taxi fahren mit der Nähmaschine durch so eine Stadt-Silhouette. Und ich bin natürlich, glaube ich, in jede Wand reingefahren, weil ich noch nie so eine Nähmaschine-Pedal unter den Füßen hatte.
18: Natürlich haben sie sich einen Spass daraus gemacht, zu testen, ob es die Lehrer merken. Auch im Militär haben sie das ab und zu gewagt. Und in der Politik? Wird der Neuling Lukas Hug nicht reizen, einfach mal einen Tag als Grossratspräsident zu verbringen?
19: Ich habe mir das in der Tat überlegt. Der Michael hat jetzt schon so viele Jahre Politik gemacht. Und darum sieht man ihm halt an, er sieht älter aus, hat ich gesagt.
18: Wirklich? Sein Zwillingsbruder der Michael schüttelt lachend den Kopf und meint:
19: Wer weiss, vielleicht wäre das mal eine Verabschiedungspointe, wenn jemand das Parlament mal irgendwann wieder verlassen würde.
18: Das ist im Moment aber noch weit weg. Zuerst einmal freuen sie sich auf den 24. Juni, wenn sie das erste Mal zusammen im Parlament sitzen.
13: Und jemand nicht schlecht staunen, dass hier zwei Politiker im Saal hocken, die auf den ersten Blick gleich aussehen. Der Machu Picchu oder der Eiffelturm und vielleicht schon bald auch das Zürcher Langstrassquartier. Die berühmteste Ausgangsmeile der Schweiz soll UNESCO-Weltkulturerbe werden. Die Betreiberin von einer bekannten Bar im Kreis 4 sammelt seit dieser Woche Unterschriften für eine Petition, die genau das verlangt. Die Idee sorgt in Zürich für Gesprächsstoff. Dominik Steiner.
20: Es ist ein sehr grosses Ziel. Auf die Liste kommen vom UNESCO-Weltkulturerbe. Die Menschen hier an der Langstrasse finden diese Ambitionen aber richtig. Die Langstrasse hat ihm schon so viel gegeben, sagt der junge Mann.
21: Die Langstrasse ist einfach die Idee und die da und ist immer für uns da gewesen. Es war immer etwas offen gewesen.
20: Sie nimmt auch Leute auf, die sonst vielleicht nie einen Platz finden in der Stadt. Und sie mache einfach Freude mit all den verschiedenen Kulturen, einem prallen Leben, dem ganzen Gewusel. Darum soll sie so bleiben.
22: Ja, wie ich da mein halbes Leben verbracht habe an der Langstrasse, finde ich wichtig, dass man das auch ein bisschen bewahrt, so wie es ist.
20: Bewahren, schützen, damit sich das Quartier nicht noch mehr verändert, dass nicht noch mehr teure Wohnungen entstehen und die langjährigen Anwohnerinnen und Anwohner verdrängt werden. Auch darum brauche ich das Label von der UNESCO, findet der Anwohner.
23: Wir wohnen und arbeiten hier in der Nähe und von dem her, ja, das ist Teil von unserem Leben und ja, Langstrasse sollte etwas Wichtiges sein und Weltkulturerbe werden, wenn das kann werden. Das wäre gut.
20: Auch prominente Namen unterstützen das Vorhaben. Der Schriftsteller Martin Sutter zum Beispiel oder die Slam-Poetin Lara Stoll haben die Petition unterschrieben. Die Idee stammt von der Elena Nierlich. Sie führt seit 13 Jahren eine beliebte Bar im Quartier und findet:
24: Die Langstrasse ist etwas Einmaliges in der Schweiz. Es ist der einzige Ort in Zürich, wo Zürich grossstädtisch ist, wo sie international ist.
20: Ob der Paradeplatz oder das Niederdorf mit dem einverstanden sind, lassen wir jetzt mal offen. Das Ziel der Elena Nierlich ist es, 3'000 Unterschriften zusammenbringen und die Petition dann der Zürcher Stadtregierung übergeben. Weil ein offizieller Antrag an die UNESCO kann nur eine staatliche Stelle machen. Damit ein Ortsteil oder eine Landschaft auf die Liste vom UNESCO-Weltkulturerbe kommt, braucht es einen, Zitat, außergewöhnlichen universellen Wert. In der Schweiz gibt es aktuell 13 UNESCO-Welterbestätten, etwa die Berner Altstadt. Bevor es die Langstrasse eines Tages vielleicht auf die Liste schafft, hat sie also noch einen langen, einen bewegten Weg vor sich.
13: Von der Zürcher Langstrasse jetzt an die Achsenstrasse in Zentralschweiz. Sie verbindet die Kantone Schweiz und Uri, ist aber auch für die restliche Schweiz wichtig als Teil der Nord-Süd-Achse. Die Achsenstrasse geht hoch über dem Urnersee durch im Fels hinein und sie ist eine Strasse, die es immer wieder in die Verkehrsmeldungen schafft. Wegen Fehlstürzen muss sie häufig gesperrt werden. Dass nicht noch mehr Steine oben runterfallen, für das sorgt das Team von sogenannten Felsputzer. Sie kontrollieren die Wände über der Strasse regelmässig. Einer von ihnen ist der Felix Immus. 48 Jahre lang hat er lose Steine aus dem Fels rausgebrochen. Jetzt ist er in Pension gegangen. Markus Föhn.
25: Eigentlich machen die Felsenputzer einen Job, wo die Leute nichts davon mitbekommen. Sie hängen in den Felswänden und klopfen sie ab auf Steine, die sich lösen könnten. Und gleich ist der Felix Immus plötzlich im ganzen Land bekannt worden, 1992, wo er oberhalb von der Achsenstrasse einen Spalt entdeckt und im Schweizer Fernsehen davon erzählt hat.
26: Plötzlich habe ich gemerkt, im Fuß, als ich eingehen, oder im Wasser runter, bin ich eingehen. Nachher hat man gehört, wenn ein Stein runtergeklottert ist. Dann hat der Pauli auch gerade gesagt und dann nachher der Domini, du, da ist etwas los.
25: Und zwar etwas Grosses. Ein riesiger Felsmocker hat sich gelöst und musste gesprengt werden. 15'000 Kubikmeter Stein. Das Fernsehen hat es live übertragen. Stolz darauf, dass er den Spalt entdeckt hat, sei gar nicht, sagt er heute, wenige Tage nachdem er in Pension gegangen ist. Er hat einfach seinen Job gemacht. Auch wenn die Promis auf der Achsenstrasse unterwegs waren.
27: Ja, zum Beispiel mussten wir extra eine Galerie abputzen.
1: weil die Königin Elisabeth aufs Rütliche ist.
25: 1980 war das und schon dort ist der Felix Immus über der Achsenstrasse in den Seilen gegangen. Mit 16 hat er nämlich beim Amt für den Betrieb der Nationalstrasse verschaffen, als Felsenputzer wie schon sein Vater. Gesichert an einfachen Hanfseilen, ausgerüstet mit einer Brechstange, zum losen Stein rauswuchten. Eine gefährliche Arbeit. Ihm sei nie etwas passiert, sagt er, aber er hat viel Glück gehabt.
1: Der Schutzengel. Er gehört genau. Weil das ist einfach das Problem, ist immer die Steine, die oben reinkommen, oder?
25: Noah, einem von seinen letzten Arbeitstagen sei einem Kollegen Stein auf die Brust gefallen. Er sei glimpflich ausgegangen, aber...
1: Das ist einem schon eingefahren. Selbst fährt er einem ein, das muss ich dir sagen.
25: Vermissen tut der Felix Immo seinen früheren Job bis jetzt nicht. Aber Kollegen schon. Ein gutes Team seien sie gewesen, hätten aufeinander vertrauen in der Felswand innen. Und wahrscheinlich ging er dann gleich mal wieder an der Achsenstrasse vorbei, schauen, wie es allen so ging.
13: Schauen, wie es ihr geht. Der alte Linde oben auf dem Aussichtspunkt Lugisland, da haben in den letzten Monaten auch viele Aarauerinnen und Aarauer gemacht. Ihre Friedenslinde ist nämlich schon länger nicht mehr gut zu Weg und darum kürzlich bei einem Gewittersturm umgekehrt. Das ist eben Natur. Aber das ist ein kleiner Trost, weil die Linde ist ganz eine besondere. Schulkinder haben sie 1945 als Mahnmal zum Ende des Zweiten Weltkriegs gepflanzt. Und jetzt, wo sie umgekehrt ist, trauert halb Aarau. Der Alex Moser berichtet.
2: Es ist ein wunderschönes Plätzchen auf dem Aussichtspunkt Lugisland am Stadtrand von Aarau. Es hat ein Festbänkchen und eine wunderbare Aussicht. Und immer da war ist eben die Friedenslinde, die Schatten gespendet hat. Vor zwei Wochen hat aber ein Gewitter den Krankbaum gefällt. Der Aarauer Stadtförster Roger Wirz war dort an einem Anlass und mag sich genau erinnern.
3: Nach dem Gewitter bin ich dann heimzu und dann habe ich gleich ein Foto bekommen von dieser Linde. Und dann im ersten Moment hat es mir schon gerade ein bisschen wehgetan. Ja. Ich habe gerade am Foto angesehen, da ist nichts mehr zu retten. Also die ist jetzt einfach um und kann sie nicht mehr aufstellen.
2: Manche Aarauerin und Aarauer ist in den letzten Tagen noch einmal vorbei zu der Linde, um sich zu verabschieden. So wie die Passantin.
6: Also ich habe sie in der Zeitung schon gesehen. Und dann bin ich vorbeigelaufen und musste dann rundherum laufen. Und ja, eben, es ist wirklich fast Tränen. Nicht ganz, aber fast.
2: Auch ihre und der ganzen Familie ist der Platz und die Linde wie vielen anderen heilig gewesen.
6: Ja, wir waren sehr viel da gewesen. Wir waren auch mit den Kindern am Tag oder haben die Geburtstagsparty gefeiert, zum Teil da Schlangenbrot gemacht und so. Und es ist einfach ein mega schöner Platz. Ja. Wir waren also alle sehr traurig, als wir da gehört haben.
2: Der Stadtförster Roger Wirz will jetzt schauen, dass es gleich wieder einen neuen Baum auf dem Platz gibt. Und der Alte, der ist für ihn eben nicht einfach irgendein Baum. Man überlegt sich darum noch, was man mit dem Holz mache.
3: Die einen haben gemeint, man könnte ja Speckbrettchen daraus machen oder irgendeine Friedensbank. Also da sind noch Ideen rum und irgendwann wird dann entschieden. Weil man tut sicher nicht einfach irgendwie, ich sage neu, auf einen Hackholzhaufen, wo es Schnitzel draus gibt.
2: Und dazu soll die Friedenslinde auch noch weiterleben. Die Förster haben auch mit Trieb abgeschnitten. Dort wollen sie jetzt Steckling ziehen. Die Mini-Friedenslinde könnten dann nächsten Frühling in den Aarauer Gärten weiterwachsen.
13: Und so hat dann doch gleich die allerletzte Stunde für die Friedenslinde geschlagen. Hier oben auf dem Lugisland gehört im Magazin von Regional Diagonal. Am Mikrofon war Katrin Keller.

0: Die Nachrichten von SRF um 17:30 mit Silvia Staub und diesen Themen. Die Bemühungen um eine Waffenruhe im Nahen Osten. Das Vermittlerland Pakistan meldet, man sei so weit wie noch nie. Wie wahrscheinlich baldige Fortschritte wirklich sind, klären wir gleich. Das Schicksal von Verdingkindern. Bundesrätin Elisabeth Bohm-Schneider hat daran erinnert und gesagt, die Aufarbeitung brauche Zeit. Das Wetter, es wird auch morgen sonnig bei 26 bis 30 Grad. Ein Waffenruheabkommen zwischen den USA und dem Iran scheint in Griffnähe. Es ist nicht US-Präsident Donald Trump, der das einmal mehr sagt, sondern Pakistan. Das Land vermittelt zwischen den beiden Kriegsparteien. Der pakistanische Regierungschef Shehbaz Sharif ließ am Nachmittag verlauten, ein Abkommen sei innerhalb der nächsten 24 Stunden zu erwarten. Wie diese Ankündigung einzuschätzen ist, erklärt Fredrik Steiger. Er beschäftigt sich bei SRF mit internationaler Politik.
1: Denkbar ist, dass die Pakistaner als Vermittler tatsächlich überzeugt sind, dass sich die Streitparteien weitgehend einig sind. Oder aber sie machen diplomatisch Druck, indem sie eine solche Frist ansetzen. Jedenfalls haben die Iraner inzwischen bereits gesagt, ganz so schnell gehe es wohl nicht. Und bei diesem Ringen zwischen den USA und dem Iran ist jede Ankündigung mit Vorsicht zu genießen. Gerade in den letzten Tagen hörten wir mehrfach, man sei auf der Zielgeraden, eine Vereinbarung in greifbarer Nähe. Dann gab es aber wieder gegenseitige Drohungen, es flogen Drohnen und Raketen. Was neu ist diesmal, weder aus Washington noch aus Teheran, sind grundsätzliche Einwände zu hören am Entwurf für eine Vereinbarung. Aber solange nichts unterschrieben ist, gibt es keine Vereinbarung.
0: Sollten sich Delegationen der USA und des Irans persönlich treffen wollen, um ein Abkommen zu unterschreiben, so würde die Schweiz zur Verfügung stehen. Man stehe dafür mit beiden Ländern in engem Kontakt, teilt das Außendepartement in Bern mit. Die Trauerfeierlichkeiten für Ali Khamenei, den getöteten geistlichen Führer des Irans, finden nächsten Monat statt. Und sie dauern insgesamt 6 Tage. Das hat das iranische Staatsfernsehen mitgeteilt. Beginnen sollen die Trauerfeierlichkeiten in der Hauptstadt Teheran. Bestattet werden soll Ali Khamenei dann in seiner Heimatstadt Maschstadt. Khamenei wurde Ende Februar bei US-amerikanischen und israelischen Luftschlägen getötet. Eigentlich hätten die Trauerfeierlichkeiten gleich danach stattfinden sollen, wegen des Krieges wurden sie aber verschoben. In die Schweiz. Bundesrätin Elisabeth Bohm-Schneider hat an das Schicksal von Verdingkindern erinnert, an einem Treffen von mehreren hundert ehemaligen Verding- und Heimkindern in Langenthal im Kanton Bern. Sie sagte, was die Betroffenen erlebt hätten, sei Unrecht. Die Schweiz habe damit begonnen, das Geschehene aufzuarbeiten, doch das brauche Geduld. Man müsse dabei alle Fragen stellen, auch die unbequemen, sagte Bohm-Schneider gemäß dem Redetext. Organisiert hat das Treffen die Guido Fluri Stiftung. Sie setzt sich unter anderem dafür ein, dass ehemalige Verdingkinder eine finanzielle Wiedergutmachung erhalten. 2 Tage bevor im französischen Evian am Genfersee der G7-Gipfel beginnt, sind auf der gegenüberliegenden Seeseite in Lausanne rund 20 Segelboote losgefahren, mit Aktivistinnen und Aktivisten an Bord. Sie wollen ihre Solidarität mit der palästinensischen Bevölkerung im Gazastreifen zeigen und kritisieren die G7-Staaten, vor allem weil diese Israel militärisch unterstützen. An den Segelbooten haben die Aktivistinnen und Aktivisten Transparente und Palästina-Fahnen angebracht. Vereinzelt haben sie auch Rauchpetarden gezündet. Die G7-Staaten, das sind die 7 größten westlichen Wirtschaftsmächte. Und dann noch 2 Kurzmeldungen. In Giswil im Kanton Obwalden ist ein Bauarbeiter ums Leben gekommen bei einem Arbeitsunfall im Kaiserstuhl-Tunnel. Der wird zurzeit gebaut. Der 29-Jährige sei von einem Metallelement am Kopf getroffen worden, schreibt die Polizei. Er sei dabei tödlich verletzt worden. Der Kaiserstuhl-Tunnel wird Teil der A8. Er soll in 3 Jahren fertig gebaut sein. Am Matterhorn ist ein Bergsteiger tödlich verunglückt. Der Unfall passierte am Pic Dindal, einem Vorgipfel des Matterhorns. Dort kommt man vor allem vorbei, wenn man von der italienischen Seite her aufsteigt. Die italienische Nachrichtenagentur ANSA meldet, die Air Zermatt habe den Leichnam geborgen und dann ins Aostatal geflogen. Und noch eine königliche Meldung aus Schweden. König Carl Gustav und Königin Silvia feiern heute ihre goldene Hochzeit, also ihren 50. Hochzeitstag. Zuerst schipperten sie in einer königlichen Barke durch die Gewässer von Stockholm, dann fuhren sie in einer offenen Kutsche durch die Stadt, bejubelt von tausenden Menschen am Straßenrand. Eigentlich wäre der Hochzeitstag des schwedischen Königspaars erst nächsten Freitag, doch ausgerechnet dann sind viele Schweden anderweitig beschäftigt. Sie feiern dann nämlich Midsommar. Und es bleiben noch die Wetteraussichten. Auch morgen Sonntag ist es ziemlich sonnig. Es ziehen Schleierwolken vorüber und am Nachmittag bilden sich in den Alpen einige Quellwolken. Die Temperatur erreicht im Norden rund 26 Grad. Dazu weht ein mäßiger Westwind. Im Süden gibt es 30 Grad. Das waren Nachrichten von Radio SRF. Verantwortlich Konrad Muschk.
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3: Das ist das Wochenende bei Ihrem Infosender. Schön sind Sie dabei. Wir schauen jetzt zurück auf ein paar ausgewählte Wirtschaftsthemen der letzten Woche. Zuerst geht es um erneuerbare Energien. Denn da macht Europa vorwärts und wird unabhängiger. Europäische Produzenten und Produzentinnen können den Binnenmarkt bereits vollständig mit Windkraftanlagen, E-Autos und Wärmepumpen versorgen. Zu diesem Schluss kommt ein neuer Bericht der Denkfabrik Ember. Wirtschaftsredaktor Klaus Ammann hat sich diesen Bericht genauer angeschaut und Nicolas Malzacher hat ihn gefragt, was denn der Bericht über die Produktionskapazitäten Europas aussagt.
4: Ja, er zeigt, dass die EU in diesen Bereichen sich selbst versorgen kann. Konkret können in der EU mehr als 4,6 Millionen E-Autos produziert werden jedes Jahr. Das ist fast doppelt so viel, wie in der EU gekauft werden. Sprich, die EU kann E-Autos auch exportieren. Bei den Windrädern ist es mehr als doppelt so viel. Und noch komfortabler ist die Situation bei den Wärmepumpen. Da produzieren europäische Hersteller dreimal mehr, als in der EU selbst gebraucht werden. Aus Sicht der Studienautorin zeigt dies, dass die EU unabhängiger ist im Bereich der Technologien für die Energiewende, als eben gemeinhin angenommen wird.
5: Es sind europäische Produzenten, aber trotzdem sind diese Produkte ja nicht komplett made in Europe. Es gibt immer noch wichtige Rohstoffe, die importiert werden müssen. Was sagt der Bericht dazu?
4: Ja, das stimmt natürlich. Der Bericht zeigt tatsächlich auch auf, dass viele notwendige Rohstoffe und auch einzelne Komponenten nicht oder eben nur ungenügend in der EU selbst zur Verfügung stehen. Es besteht also wie bei den fossilen Energieträgern Öl und Gas weiterhin eine Abhängigkeit von Importen. Allerdings sei diese Abhängigkeit eine ganz andere und eine weniger problematischere, sagen die Autorinnen und Autoren. Und dies aus mehreren Gründen. Zum Beispiel haben solche Cleantech-Produkte, wie es heißt, meist eine lange Lebensdauer, also mit kritischen Mineralien, die einmal importiert werden, in einem Windrad gebraucht werden, kann dann über Jahrzehnte Strom produziert werden, während Öl und Gas kontinuierlich eben importiert werden müssen. Zudem können diese Rohstoffe recycelt werden. Sie müssen also mit der Zeit immer seltener importiert werden.
5: Jetzt haben wir über Wärmepumpen gesprochen, E-Autos und über Windkraftanlagen. Wie sieht es da bei anderen Bereichen der erneuerbaren Energie aus, zum Beispiel bei Solar?
4: Ja, in diesem Bereich sieht es tatsächlich düsterer aus. Wenn man die ganze Produktion von Solarpanels anschaut, so können heute nur etwa 3 von 5 Schritten in der EU selbst überhaupt vollzogen werden und in ungenügendem Maße, was die Quantitäten betrifft. Insbesondere die letzten 2 Schritte, wo Solarzellen dann zu Modulen zusammengesetzt werden, die gibt es in der EU, aber unter dem Strich produziert die europäische Industrie heute nur einen Bruchteil der Solarzellen, die in der EU gebraucht werden. Gleichzeitig ist und bleibt die Solarenergie ein wichtiger Pfeiler der europäischen Stromproduktion und unter anderem deshalb hat die EU gestern eine neue Solaroffensive in Nordafrika bekannt gegeben. 5 Milliarden Euro sollen in den Bau von Solaranlagen in der Sahara gesteckt werden. Die Panels, die dort verbaut werden, kommen aber eben voraussichtlich nur zu ganz kleinen Teilen aus europäischer Produktion.
5: Also wenn man sich diesen Bericht anschaut, dann kann man sagen, Europa wird immer besser darin, sich mit erneuerbaren Energien selbst zu versorgen. Gleichzeitig hat jetzt aber die Situation mit dem Iran-Krieg gezeigt, dass es immer noch eine große Abhängigkeit gibt von fossilen Brennstoffen. Was sagt der Bericht in diesem Bereich?
4: Ja, er zeigt einerseits auf, wie stark Europa eben nach wie vor von Öl und Gas abhängig ist und dass diese Abhängigkeit viel Geld kostet. Allein in den ersten 2 Monaten des Krieges habe Europa 8,5 Milliarden Euro mehr bezahlt für Öl und Gas als als im Schnitt in den Jahren zuvor in der gleichen Zeit. Auf der anderen Seite hat die EU dank den Fortschritten bei der Energiewende auch bereits viel Geld sparen können, weil eben immer mehr Autos statt Benzin und Diesel Strom verbrauchen, habe die EU allein im Jahr 2025 67 Millionen Barrel Öl damit über 4 Milliarden Euro einsparen können, heißt es im Bericht. Die Schweiz übrigens wird hier nicht mitgerechnet, aber man kann davon ausgehen, dass auch die Schweizer Volkswirtschaft Millionen spart oder gespart hat, auch wenn die Elektrifizierung der Mobilität konkret hierzulande noch weniger fortgeschritten ist.
3: Das sagt SRF-Wirtschaftsredaktor Klaus Ammann. Ja, jetzt will also auch OpenAI an die Börse. Der Entwickler von ChatGPT hat in dieser Woche, wie erwartet, eine Aktienplatzierung an der Wall Street beantragt. Vertraulich, Details bleiben unter Verschluss. Jedenfalls ist OpenAI jetzt schon das dritte Tech-Unternehmen in kurzer Zeit, das einen Börsengang ankündigt, und zwar nach SpaceX und Anthropic. Warum will denn jetzt auch noch OpenAI an die Börse? Das hat Nicolas Malzacher, Isabel Pfaff von der Wirtschaftsredaktion gefragt.
2: Ja, angekündigt hat der Konzern das schon lange, denn es macht schlicht Sinn. Ein Börsengang ermöglicht es einem Unternehmen, deutlich mehr Geld aufzunehmen. Und KI-Firmen brauchen Geld. Ihre Rechenzentren verschlingen Unmengen an Kapital. Bislang hat sich OpenAI ja, wie die meisten anderen KI-Firmen, über strategische Investoren und Wagniskapitalgeber finanziert. Also Personen oder Firmen, die einfach an das Unternehmen glauben und sich auf eigenes Risiko daran beteiligen. Bei OpenAI waren das unter anderem die Softwarefirma Microsoft oder auch der Chiphersteller Nvidia. Bei einem Börsengang gibt man natürlich die Freiheit eines komplett privat operierenden Unternehmens auf. Man muss sich ja als börsenkotierter Konzern an einige Regeln halten. Aber man hat eben Zugang zum Kapitalmarkt. Man kann also noch viel mehr Geldgeber ins Boot holen.
5: Aber es ist ja schon eine interessante Häufung, die wir da gerade zu beobachten scheinen. Eben Elon Musk mit SpaceX will am Freitag an der Wall Street mit dem Börsengang starten. Dann gibt es auch noch Anthropic, das auch den Börsengang plant, jetzt OpenAI. Sehen Sie da einen Zusammenhang?
2: Ja, absolut. Also alle drei Firmen haben ihre Börsengänge schon länger angekündigt. Das ist also nicht ganz neu, das war zu erwarten. Nun ist aber Elon Musk mit SpaceX der Erste, der wirklich so weit ist. Und nun wollen die anderen auch so schnell wie möglich starten. Davon kann man ausgehen. Denn es geht da schon drum, wer schneller ist. Im Moment gibt es ja einen regelrechten Hype um künstliche Intelligenz. Und wer da schon mit seinen Aktien parat steht, der wird wohl auf einen Schlag sehr viel Geld einsammeln können. Wer später kommt, bekommt dann eventuell weniger ab vom Kuchen. Und dann muss man halt auch sagen, es ist ein Hype. Also Investitionen in diese Unternehmen sind immer noch eine Wette auf die Zukunft. Man weiß nicht genau, wie das laufen wird, denn keines der drei Unternehmen verdient bis jetzt Geld.
5: Der Kuchen ist nicht unendlich groß und wer zuerst kommt, hat vielleicht das größte Stück vom Kuchen. So ungefähr die Logik, verstehe ich. Jetzt sagt aber OpenAI auch, dass es sich für diesen Schritt noch Zeit lassen will. Also es könnte noch eine Weile dauern. Also eilt es jetzt oder nicht?
2: Ja, ich glaube, Zeit lassen ist da relativ gemeint. Sie haben jetzt eben die Unterlagen eingereicht, um bereit zu sein, so hat es der Konzern mitgeteilt. Man wolle aber noch einige Vorhaben umsetzen vor dem Börsengang, was als privates Unternehmen eben einfacher sei zum Teil. Aber mit dem Schritt könnte jetzt ein Börsengang zumindest im September möglich sein. So interpretiert es zumindest die Nachrichtenagentur Reuters. Ich glaube, OpenAI steht da ein bisschen zwischen den Stühlen, also zwischen relativ autonom unternehmerische Entscheidungen treffen können versus schnell frisches Geld einsammeln. Ja. Und so stellt sich das jetzt dar.
5: Und wie ist es aus Sicht der Anlegerinnen und Anleger? Sie haben vorhin gesagt, immer noch ist es bei künstlicher Intelligenz eine Wette auf die Zukunft. Also macht das Sinn, in OpenAI zu investieren? Stichwort Profitabilität.
2: Ja, das ist eben genau die Gefahr. Weder OpenAI noch die beiden anderen Firmen sind nach allem, was man weiß, profitabel. Das ist jetzt nicht an sich ein Hindernis für den Börsengang, aber da liegt eben das Risiko bei diesen drei Mega-Börsengängen, die zu erwarten sind. Es gibt eben, wie gesagt, einen Riesenrummel um die KI-Firmen, weil alle das Gefühl haben, da spielt die Zukunft und das ist ja auch wohl sehr wahrscheinlich. Aber es könnte eben auch sein, dass sich die hohen Erwartungen gar nicht erfüllen, dass die Firmen es nicht schaffen, irgendwann so erfolgreich zu werden, wie es viele jetzt annehmen. Sie haben ja wirklich unglaubliche Ausgaben auch. Und dann könnte es eben zu einem Crash kommen, womöglich. Und das ganze an der Börse gesammelte Geld, also auch das von Kleinanlegern, das könnte dann mit den Unternehmen untergehen. Und manche Beobachter sprechen schon jetzt von einer Tech-Blase und fühlen sich an die Jahrtausendwende erinnert und die sogenannte Dotcom-Blase. Damals sind viele erst gehypte Internetunternehmen eben untergegangen und es kam auch zu einer Wirtschaftskrise.
3: Das sagt Wirtschaftsredaktorin Isabel Pfaff zum möglichen Mega-Börsengang vom ChatGPT-Erfinder OpenAI. Ja, wir bleiben gerade noch beim Thema Tech-Unternehmen. Dell und HP, die galten ja mal als Giganten in der Branche, als führende Marken für PCs, Drucker und dergleichen. Aber in den letzten Jahren haben diese Firmen viel von ihrem Glanz eingebüßt und machten eher mit Entlassungswellen Schlagzeilen als mit innovativen Produkten. Aber jetzt erleben Dell und HP an den Aktienmärkten so quasi eine zweite Blüte. So wie übrigens auch Nokia oder Texas Instruments. Und das hängt, wie so vieles an der Wall Street im Moment, mit künstlicher Intelligenz, kurz KI, zusammen. Vera Deragisch hat Manuel Rentsch aus der SRF Wirtschaftsredaktion gefragt, warum denn gerade diese Firmen im Moment vom KI-Boom profitieren.
6: Weil sich diese Firmen stark gewandelt haben. Früher hat man sie ja vor allem gekannt als Verkäufer von Laptops, mobile Telefone, Computer und Taschenrechnern. Doch nun sind sie im Hightech-Bereich, also Halbleiter, Computerchips. Sie liefern Komponenten für Datencenter, Teile für die Informatik, Telekommunikation, Verbindungen von Datensteuerung, von Stromflüssen und so weiter. Die Firmen werden überhäuft von Aufträgen und das zeigt sich auch an der Börse. Der Aktienkurs von Dell ist im laufenden Jahr bisher um 200% nach oben geklettert. Die Kurse von HP, Enterprise und Nokia liegen derzeit mit 100% im Plus und der Kurs von Texas Instruments steigt im laufenden Jahr bisher um 60%. Man sieht also, die alten Marken haben einen regelrechten Schub erhalten und deshalb lohnt es sich, das etwas genauer anzuschauen.
7: Dann machen wir das. Nokia war mal die unangefochtene Nummer 1 zum Beispiel auf dem Handymarkt und ja, hat dann die Smartphone-Revolution komplett verschlafen. Wie unerwartet kommt dieser Boom jetzt?
6: Ja, der Boom kommt einigermaßen überraschend. Das zeigt sich auch an der Entwicklung an der Börse, dieser Anstieg im laufenden Jahr. Das passiert nicht alle Tage. Die Quartalsumsätze wachsen stärker, als man dies noch vor dieser Welle von Investitionen in die künstliche Intelligenz hätte vermuten können. Nokia erntet jetzt aber die Früchte der vergangenen Jahre. Das ist ja schon ein Prozess, der stattgefunden hat. Das Unternehmen muss sich komplett neu erfinden. Die Kunden sind nicht mehr nun primär die einzelnen Konsumentinnen und Konsumenten, so wie das ursprünglich mit diesem Handy der Fall gewesen ist, sondern Nokia beliefert nun vor allem andere Unternehmen mit Netzwerken und baut Verbindungen zwischen den Datenzentren. Und was eindrücklich ist, bei Nokia arbeiten nun bereits wieder fast 78'000 Personen und das zeigt eben schon, dass das Unternehmen aus Finnland viel grösser ist, als man das aus der Geschichte heraus vermuten würde.
7: Und ist das Ganze ein Hype oder zeigen diese Kursgewinne eben auch, die Firmen haben sich erfolgreich neu aufgestellt?
6: Ja, die Aufträge sind real, die Geschäftszahlen bilden das ab, die Firmen weisen die Bestellungen aus und haben alle Hände voll zu tun. Allerdings kann es natürlich auch Rückschläge geben, zum Beispiel wenn es den KI-Unternehmen, also die Firmen, die das bestellen, wie OpenAI oder Anthropic, wenn es ihnen nicht gelingen sollte, auch wirklich Geld mit künstlicher Intelligenz zu verdienen, dann müssen sie die Investitionen zurückfahren und es gäbe weniger Aufträge. Es ist also alles miteinander verbunden.
7: In den letzten Tagen sind einige dieser Firmen an der Wall Street regelrecht durch die Decke gegangen. Wie nachhaltig ist das?
6: Ja, die Erfahrung der Geschichte zeigt, dass es eine Frage der Zeit ist, dass es auch Rückschläge gibt. Also man sieht das jetzt auch in der laufenden Woche. Nach dem massiven Anstieg der vergangenen Monate haben sich etliche Investoren bereits entschieden, Aktien zu verkaufen, um die bisherigen Gewinne ins Trockene zu bringen. Das beobachten wir diese Woche. Man sieht also, es ist sicher nicht eine Einbahnstraße an der Börse. Die Bäume wachsen nicht in den Himmel. Das lehrt uns die Geschichte. Sowohl Nokia als auch HP, Dell und Texas Instruments haben tiefe Krisen durchschritten und standen jeweils auch vor dem Abgrund. Und das ist das Brutale an der Tech-Branche. Wenn man einen Trend verschläft, dann ist man schnell weg vom Fenster.
3: Das sagt SRF-Wirtschaftsredaktor Manuel Rentsch. Jetzt geht es um die Suiza. Das ist die Schweizer Rechtevertretung in der Musikbranche. Und die Suiza, die hat im letzten Jahr so viel Geld eingenommen wie noch nie. Dafür verantwortlich waren unter anderem viele Konzerte und Musikfestivals, aber nicht nur. Yves Kilcher hat Wirtschaftsredaktor Pascal Lago gefragt, wie denn die Swisa diesen Rekord genau erreicht hat.
8: Mit Musikrechten und Urheberrechten, also es geht nicht um die Gage der auftretenden Künstler, sondern um Komponistinnen und Songwriter, die für sich selber oder andere Künstler arbeiten und zum Beispiel mithelfen, ein Lied zu schreiben oder zu komponieren. Die Swisa vertritt diese Urheberinnen und Urheber von Musik in der Schweiz und in Liechtenstein. Das bedeutet, dass jedes Mal, wenn im Radio ein Song gespielt wird oder wenn eine Band bei einem Konzert ein Cover spielt oder auch wenn Musik öffentlich genutzt wird, dann sammelt die Swisa das Geld ein und zahlt es den Künstlerinnen und Künstlern dann aus.
9: Und allein damit, also mit diesen Urheberrechten, hat die Swisa jetzt so viel Geld eingenommen wie noch nie.
8: Es ist ein neuer Rekord. Im vergangenen Jahr erzielte die Swisa einen Gesamtumsatz von über 238 Millionen Franken. Das sind rund 2% mehr als im Vorjahr und so viel wie noch nie. Besonders viel Geld verdient die Swisa mit Live-Konzerten oder auch mit Hintergrundmusik, also immer dann, wenn in Restaurants, Läden oder über Radio, Spotify oder YouTube Musik abgespielt wird. Die Swisa ist nicht gewinnorientiert und verteilt den größten Teil des Geldes dann wieder an die Künstlerinnen und Künstler zurück. Also insgesamt wurden über 191 Millionen Franken an Komponistinnen, Songwriter und Verlage ausgeschüttet.
9: Der Rekord könnte aber auch erstaunen, denn immer wieder ist zu hören, die Künstlerinnen und Künstler würden im Zeitalter von Streaming kaum noch Geld verdienen. Stimmt das also gar nicht?
8: Man muss aufpassen, also hier geht es eben nicht um die direkten Gagen für ein Lied, sondern um die Urheberrechtslizenz sozusagen. Wenn Sie mir zum Beispiel ein Lied schreiben und ich an einem Festival auftrete, dann bekommen Sie eine Lizenzgebühr ausbezahlt. Diese Lizenz, die würde auch ich bekommen, wenn ich den Song selber geschrieben habe. Also für die einzelnen Künstlerinnen und Künstler ist die Gage zwar immer noch viel bedeutender als die Swisa-Gebühr, aber damit lässt sich trotzdem noch sowieso ein bisschen ein Nebeneinkommen generieren. Und der größte Teil, der geht an Künstler und Verlage aus dem Ausland. Also genaue Zahlen gibt es zwar nicht, aber die Swisa vertritt als Genossenschaft rund 44.000 Musikschaffende, auch aus der Schweiz. Aber bei den Urheberrechten zählt letztlich nur, welche Musik genutzt wird, unabhängig von der Herkunft.
9: Es ist also recht kompliziert, bis dann das Geld tatsächlich auch bei den Künstlerinnen und Künstlern ist. Es braucht viel dafür. Wie läuft das konkret ab?
8: Wenn zum Beispiel beim Greenfield Festival eine Band ein Phil Collins Cover spielt, muss genau berechnet werden, wer welchen Anteil für diese Nutzung erhält. Das Gleiche gilt auch selbst bei eigenen, selber geschriebenen Liedern. Und das geschieht über umfangreiche Listen, die die Bands dann nachträglich einreichen müssen und in denen genau aufgeführt wird, welche Songs in welcher Version gespielt wurden. Die Lizenzgebühren, die zahlen in der Regel die Konzert- und Festivalveranstalter. Es gilt also zuerst, kommt das Festivalvergnügen, danach die Arbeit im Hintergrund.
9: Und wenn die Arbeit dann mal gemacht ist, dann kommt eben das Geld. Es sprudelt, könnte man sagen, im Moment gerade bei der Swisa. Sie hat so viel Geld eingenommen wie noch nie zuvor in einem Jahr. Wird dies weitergehen so und weiter sprudeln so, jetzt wo menschliche Künstlerinnen und Künstler immer mehr Konkurrenz von künstlicher Intelligenz erhalten?
8: Kurzfristig gehe ich davon aus, ja, vor allem weil eben diese Live-Konzerte immer wichtiger werden. Aber die künstliche Intelligenz ist in der Tat auch für die Swisa eine der größten Herausforderungen. Das teilt sie auch selber mit. Auch politisch eine Herausforderung, weil das Urheberrecht schon beim Training der künstlichen Intelligenz eine Rolle spielt. Geschützte Werke von Komponistinnen und Komponisten werden als Trainingsmaterial benutzt und die Swisa, die setzt sich jetzt dafür ein, dass die Kulturschaffenden auch in Zeiten der KI fair vergütet werden.
3: Das sagt Wirtschaftsredaktor Pascal Lago. Es ist die größte Fußball-WM der Geschichte, die jetzt läuft. Noch nie waren mehr Nationen dabei, noch nie gab es so viele Spiele und natürlich noch nie war so viel Geld im Spiel. Dominik Brandt hat Wirtschaftsredaktorin Isabel Pfaff gefragt, womit der Weltfußballverband die FIFA eigentlich am meisten Geld verdient.
2: Nummer eins, die TV-Rechte. Das waren am Ende des letzten abgeschlossenen Zyklus, also der 2022 geendet hat, waren das 45% des Umsatzes. Dann verdient die FIFA sehr viel Geld mit den Marketingrechten, also mit Sponsoring. Das waren 2022 waren das halt große Firmen wie Adidas, Coca-Cola, Hyundai. Die dritte wichtige Quelle ist die Lizenzierung. Das sind zum Beispiel ebenso Businesspartnerschaften mit Panini oder auch mit anderen Firmen, die Merchandise-Artikel verkaufen wollen. Und ja, zum Schluss, Platz 4 sind natürlich die Ticketverkäufe. Die sind auch eine sehr wichtige Einnahmequelle.
10: Jetzt ist es ja die größte Fußball-WM der Geschichte mit den meisten Nationen, den meisten Spielen. Und gerade bei den Fernsehrechten und den Ticketeinnahmen scheint diese Rechnung mit der größeren WM ja aufzugehen. Mehr Spiele gleich mehr Geld. Jetzt hat es aber gerade rund um die Tickets auch viel Kritik an der FIFA gegeben. Da werden teils regelrechte Mondpreise verlangt. Warum sind die Ticketpreise derart explodiert?
2: Ja, da gibt es wie zwei Gründe dafür. Also zum einen gibt es bei dieser WM eine dynamische Preisgestaltung. Also die Preise von besonders nachgefragten Spielen erhöhen sich, je nach Angebot und Nachfrage. Die FIFA hat dazu mitgeteilt, dass das eben die Praxis oder die Norm in den Gastgeberländern sei. Also in den USA würden auch Football- und Basketball-Ticketpreise so zustande kommen. Und außerdem wäre dieses Dynamic Pricing auch ein Branchentrend und deshalb macht sie das. Aber das heißt halt eben schon, dass dann am Ende Ticketpreise entstehen, zum Beispiel jetzt fürs Finalspiel von mehr als 8.000 Franken umgerechnet. Das ist 7-mal höher als bei der WM in Katar, bei der letzten WM. Und das andere ist, dass es einen gigantischen Zweitmarkt gibt für die Tickets, den die FIFA mitorganisiert. Und das Interessante ist, dieser Zweitmarkt ist preislich quasi nach oben offen. Die FIFA hat eben also selber eine Plattform für solche Weiterverkäufe eingerichtet und da gibt es keine Regulierung der Preise. Also da konnte man eben schon Tickets für fast 2 Millionen Franken erwerben. Und ja, interessanterweise, das ist auch recht bekannt daran, die FIFA verdient über Gebühren an diesem Zweitmarkt mit.
10: Das heißt also, die FIFA verdient eigentlich mehrmals pro Ticket, also zumindest an jenen, die dann weiterverkauft werden. Das erste Mal beim normalen Verkauf und das zweite Mal dann beim zweiten Verkauf.
2: Ja, so kann man es sagen. Und sie verdient sogar ziemlich stark mit, wie ich finde. Der Verkäufer des Tickets muss 15% Gebühr an die FIFA zahlen und der Käufer auch. Also ist eigentlich eine ganze Menge.
10: Jetzt haben wir über all die Milliarden gesprochen, die die FIFA einnimmt. Jetzt einen guten Teil des Geldes behält sie ja nicht, sondern gibt ihn weiter an die Fußballverbände in aller Welt. Ist die WM für die Verbände ein gutes Geschäft?
2: Die WM an sich kann für einen teilnehmenden Verband auch recht teuer werden, beziehungsweise da verdient jetzt zum Beispiel ein Schweizer Fußballverband nicht wirklich viel Geld. Aber die Gesamteinnahmen der FIFA, die sich ja ganz stark aus dieser WM speisen, die spielen für die Verbände eine enorm wichtige Rolle. Denn die werden wirklich zu einem großen Teil wieder rückverteilt an die 211 Mitgliedsverbände. Das sieht allerdings auch je nach Verband ein bisschen unterschiedlich aus. Denn die Verbände haben Anspruch auf die gleiche Fördersumme, egal wie groß sie sind oder wie reich. Das heißt, für kleine Verbände wie jetzt zum Beispiel Aruba oder Papua-Neuguinea, für die sind diese FIFA-Gelder ziemlich überlebenswichtig. Für große Verbände wie jetzt den englischen oder den deutschen Verband sind das wohl eher Peanuts, weil die einfach so viel eigene Einnahmen auch haben. Und diese besondere Dynamik, sage ich mal, die ist auch ein wichtiger Punkt für Infantinos Rückhalt als Präsident. Der FIFA-Präsident wird ja von allen Mitgliedsverbänden gewählt und da gilt ein Verband, eine Stimme. Und die kleinen Verbände, die sind halt vielleicht für den Weltfußball nicht so wichtig, aber sie sind für den Machterhalt des FIFA-Präsidenten schon ziemlich wichtig. Und deshalb hat Infantino von Anfang an auf diese kleinen Verbände geachtet. Die Zuwendungen an diese Verbände oder an alle Verbände pro 4-Jahres-Zyklus, die hat er deutlich erhöht, seit er im Amt ist.
3: Das sagt Wirtschaftsredaktorin Isabel Pfaff. 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Und hier im Radio bei Ihrem Infosender SRF 4 News geht's jetzt in wenigen Augenblicken weiter mit Aktualität.

Radio SRF Echo der Zeit mit Christina Scheidecker. Samstag, der 13. Juni, mit diesen Themen. Kommen

0: challenge for some companies where they've had to deal with all kinds of situations.
1: Das sei eine große Herausforderung für viele Firmen. Die USA töten einen berüchtigten Drogenboss mit einem Militärschlag in Venezuela. Unsere Korrespondentin erklärt, was hinter dieser Schlagzeile steckt. Und die EU ist bei internationalen Handelsfragen an mehreren Fronten unter Druck. Aus China, aus den USA. In dieser Situation fordert der Vorsitzende des Handelsausschusses des EU-Parlaments mehr europäisches Selbstbewusstsein.
2: Wir sind als Europäische Union wirtschaftlich stark. Viele sind abhängig. Die USA sind in vielen Gütern von uns abhängig. Auch China ist in vielen Bereichen von uns abhängig. Und da kann man, glaube ich, die Karten ein bisschen besser spielen als in der Vergangenheit.
1: Das Gespräch mit Bernd Lange hier im Echo der Zeit. Die Nervosität ist einigermaßen hoch heute in diplomatischen Kreisen. Eine Vereinbarung über einen Rahmen für ein Friedensabkommen zwischen den USA und dem Iran scheint in Griffweite. Pakistan, welches zwischen den beiden Ländern vermittelt, ließ heute Nachmittag verlauten, eine Vereinbarung sei binnen 24 Stunden zu erwarten. Nun ist es aber bei weitem nicht das erste Mal, dass der Eindruck vermittelt wird, eine Einigung zwischen den beiden Ländern stehe kurz bevor. Wie sind also die Meldungen von heute einzuschätzen? Das wollte ich von Fredrik Steiger wissen. Er ist unser Fachmann für internationale Diplomatie. Wir haben ihn kurz vor der Sendung in einem Park nahe des Palais des Nations in Genf erreicht.
3: Ich denke, entweder sind die Pakistaner, die ja die Vermittler sind, tatsächlich überzeugt, dass sich die Streitparteien weitgehend einig sind, oder aber sie machen diplomatisch Druck, indem sie diese Frist ansetzen. Jedenfalls haben die Iraner inzwischen bereits gesagt, ganz so schnell gehe es wohl nicht. Und bei diesem Ringen zwischen den USA und dem Iran ist jede Ankündigung mit Vorsicht zu genießen. Gerade in den letzten Tagen hörten wir immer wieder mehrfach, man sei auf der Zielgeraden, eine Vereinbarung sei in greifbarer Nähe. Dann gab es wieder gegenseitige Drohungen und es flogen Drohnen und Raketen. Was neu ist diesmal, weder aus Washington noch aus Teheran sind im Moment grundsätzliche Einwände zu hören am Entwurf für eine Vereinbarung. Doch solange sie nicht unterschrieben ist, gibt es keine Vereinbarung.
1: Ist denn schon irgendwas bekannt über den Inhalt eines möglichen Abkommens?
3: Ja, es ist einiges bekannt geworden in den letzten Stunden. Da steht etwa in diesem Entwurf, dass die Straße von Hormuz wieder geöffnet werden soll. Im Gegenzug würden die USA nicht länger iranische Häfen blockieren. Dann beim iranischen Atomprogramm, das ja das eigentliche Motiv der USA für diesen Krieg ist, werden nun technische Verhandlungen angekündigt, die kommende Woche beginnen und 60 Tage dauern sollen. Was der Iran am Ende tun muss oder nicht mehr tun darf, das ist aber noch völlig unklar. Es heißt auch, dass die USA einen Teil der blockierten iranischen Vermögen freigeben in Milliardenhöhe und dass sie die Ölsanktionen gegen Teheran lockern. Und es geht offenbar, und das ist interessant, auch um den Libanon, einen Punkt, den die USA und vor allem auch Israel zunächst gar nicht in einem solchen Abkommen drin haben wollten, der Iran aber unbedingt. Und ganz generell entsteht der Eindruck, als entspreche dieses Rahmenabkommen eher iranischen Interessen und dass die USA bei vielen Themen nachgegeben haben.
1: Nun könnte es also eventuell zu einem Abkommen kommen. Welche Rolle könnte die Schweiz dabei spielen?
3: Die Schweiz, ganz konkret Genf, könnte der Ort sein, wo ein solches Rahmenabkommen feierlich unterzeichnet wird. Sie wäre also Gastgeberin. Aber bei den Verhandlungen der vergangenen Wochen, den indirekten Verhandlungen, spielte Pakistan die Vermittlerrolle und nicht die Schweiz. Genf hat aber den Vorteil der enormen Erfahrung, auch kurzfristig solche Treffen zu organisieren. Allerdings steht im Moment auch die Idee im Raum, dass die USA und der Iran eine Vereinbarung bloß elektronisch unterzeichnen, also ohne große Inszenierung und ohne physisches Treffen.
1: Was heißt das alles für den weiteren Verlauf des Krieges?
3: Nun, ein solches Abkommen, eine solche gemeinsame Absichtserklärung böte zumindest die Chance für einen echten Waffenstillstand, der vielleicht auch etwas länger dauert, Monate beispielsweise. Aber es wäre bei weitem kein umfassender Friedensvertrag, sondern bloß ein allererster Schritt. Es müssten weitere, konkretere Schritte folgen und bei jedem von diesen Schritten kann man stolpern. Das heißt, der Krieg könnte dann erneut ausbrechen und die Straße von Hormuz wieder blockiert werden.

0: Geiger war das, er berichtet für SRF über internationale Diplomatie und Sicherheitsfragen. Die israelische Armee hat erneut Menschen im Süden des Libanons dazu aufgerufen, ihre Häuser zu verlassen. Thema jetzt in den Nachrichten mit Lukas Siegfried.
1: Die Bewohnerinnen und Bewohner von 20 Städten und Dörfern sollten schnellstmöglich auf die Nordseite des Sahrani-Flusses gehen, sagte ein Sprecher der israelischen Armee. Wer sich in der Nähe von Einrichtungen der Hisbollah-Miliz aufhalte, gefährde sein Leben. Kurz nach der Warnung meldeten libanesische Medien bereits israelische Luftangriffe in der betroffenen Region. Zuvor hatte Israel seinerseits von mehreren Drohnenangriffen der Hisbollah auf Israel berichtet. Die Trauerfeierlichkeiten für Ali Khamenei, den getöteten geistlichen Führer des Irans, finden nächsten Monat statt und sie dauern insgesamt 6 Tage. Das hat das iranische Staatsfernsehen mitgeteilt. Beginnen sollen die Trauerfeierlichkeiten in der Hauptstadt Teheran. Bestattet werden soll Ali Khamenei dann in seiner Heimatstadt Mashhad. Khamenei wurde Ende Februar bei US-amerikanischen und israelischen Luftschlägen getötet. Eigentlich hätten die Trauerfeierlichkeiten gleich danach stattfinden sollen, wegen des Kriegs wurden sie aber verschoben. Die Fusion von 2 großen Hollywood-Konzernen in den USA ist einen Schritt weiter. Das US-Justizministerium hat der geplanten Übernahme von Warner Bros. Discovery durch Paramount zugestimmt. Es sieht keine Probleme für den Wettbewerb. Trotz der Zustimmung ist die Übernahme im Wert von 111 Milliarden Dollar noch nicht endgültig. Mehrere US-Bundesstaaten prüfen rechtliche Schritte und könnten noch Klage einreichen. Paramount hatte sich im Wettbewerb gegen Netflix durchgesetzt. Bundesrätin Elisabeth Bumschneider hat an das Schicksal von Verdingkindern erinnert. An einem Treffen von mehreren 100 ehemaligen Verding- und Heimkindern in Langenthal im Kanton Bern. Was die Betroffenen erlebt hätten, sei Unrecht, sagte Bumschneider gemäß dem Redetext. Die Schweiz habe damit begonnen, das Geschehene aufzuarbeiten, das brauche aber Geduld. Organisiert hat das Treffen die Guido Fluri Stiftung. Sie setzt sich unter anderem dafür ein, dass ehemalige Verdingkinder eine finanzielle Wiedergutmachung erhalten. Das Schweizer Online-Magazin «Republik» hat in einem Prozess gegen den US-Technologiekonzern Palantir in fast allen Punkten Recht bekommen. Die «Republik» hatte geschrieben, dass Palantir während 7 Jahren versucht habe, seine Überwachungssoftware an die Schweizer Behörden zu verkaufen, ohne Erfolg. Gegen diese Aussage hatte Palantir vor dem Zürcher Handelsgericht geklagt und verlangt, dass die «Republik» Gegendarstellungen publiziert. Das Gericht gab Palantir nur in einem von 23 Anklagepunkten Recht. Die Republik spricht darum von einem Sieg der Pressefreiheit. Palantir betont, das Gericht habe sein Recht auf Gegendarstellung grundsätzlich bestätigt. Das Urteil ist noch nicht rechtskräftig. 2 Tage bevor im französischen Evian am Genfersee der G7-Gipfel beginnt, sind auf der gegenüberliegenden Seeseite in Lausanne rund 20 Segelboote losgefahren, mit Aktivistinnen und Aktivisten an Bord. Sie wollen ihre Solidarität mit der palästinensischen Bevölkerung im Gazastreifen zeigen und kritisieren die G7-Staaten, vor allem weil diese Israel militärisch unterstützten. An den Segelbooten haben die Aktivistinnen und Aktivisten Transparente und Palästina-Fahnen angebracht. Vereinzelt haben sie auch Rauchpetarden gezündet. Die Wetteraussichten: Es wird auch morgen ziemlich sonnig, es ziehen aber Schleierwolken vorüber und am Nachmittag bilden sich in den Alpen einige Quellwolken. Die Temperatur erreicht im Norden rund 26 Grad, dazu weht mäßiger Westwind, im Süden gibt es bis 30 Grad.
0: Das ist das Echo der Zeit auf Radio SRF. Wir klären gleich, was die Blockade der Straße von Hormuz für die Seeleute auf den betroffenen Frachtschiffen bedeutet. Warum das US-Militär auf venezolanischem Boden einen wichtigen Drogenboss getötet hat. Und wie die EU dem zunehmend rauen Ton in internationalen Verhandlungen begegnen kann. Schichtwechsel in Unternehmen sind in der Regel gut eingespielte und im Voraus organisierte Prozesse. In der Schifffahrtsbranche jedoch ist der Austausch von Seeleuten auf den Schiffen eine logistische Herausforderung. Klappt es nicht, stocken die globalen Lieferketten, Verspätungen kosten Unmengen an Geld. Wegen des Kriegs im Nahen Osten ist der Austausch von Schiffscrews derzeit nochmals massiv aufwendiger geworden. Teilweise sehr gefährlich oder gar nicht machbar. Wirtschaftsredaktor Dario Pelosi.
2: Wenn Mannschaften auf Schiffen ausgewechselt werden, wird Vivian Miranda aktiv. Er sitzt in Singapur und ist Vizedirektor von BCD Travel, einem Familienunternehmen, das Reisen an spezielle Arbeitsorte organisiert.
3: The ships are like Ubers or Grabs on the sea, right? They're constantly moving to remote locations, so travel for that space is a lot more challenging.
2: Frachtschiffe seien wie Uber-Fahrzeuge auf See, laufend unterwegs. Reisen dorthin zu organisieren, sei kompliziert. Deshalb sind Vivian Miranda und seine Kolleginnen und Kollegen rund um den Globus verteilt. 24 Stunden, 7 Tage die Woche erreichbar. Transporte von Schiffscrews seien Last-Minute-Reisen.
3: Generally last-minute, so within 24 hours. If you get 48 hours, it tends to be a luxury. I have never gotten more than 2 days notice.
2: Ich habe 24 bis 48 Stunden Zeit, kaum je mehr als 2 Tage, um Reisen zu organisieren und damit eine neue Crew auf ein Schiff zu bringen und die alte wieder nach Hause. Und in der Regel würden die Reiserouten kurzfristig noch 1 bis 2 Mal geändert.
3: That ticket maybe changes at least 1 to 2 times.
2: Denn das Schiff könne verspätet sein oder zu früh. Bei Öl- oder Gastankern wechselt die Route sehr oft und unmittelbar, wenn zum Beispiel jemand am anderen Ende der Welt mehr für die Ladung bezahlt. Zahlreiche weitere Faktoren muss der Reisefachmann im Auge behalten. So würden die Schiffe am vereinbarten Hafen nur dann anlegen, wenn sie be- oder entladen werden. Oft ankerten oder tankten Schiffe außerhalb der Häfen. Dann braucht es einen zusätzlichen Transport zu Land, zu Wasser oder per Helikopter. Nur schon die Crews innerhalb eines Hafens zu transportieren sei schwierig, denn Häfen seien oft riesig. Kommen die Seeleute zu spät, kostet ein wartendes Schiff den Betreiber schnell Zehntausende Franken pro Tag. Die Blockade der Straße von Hormuz hat den Transport von Schiffscrews nochmals deutlich erschwert. Es fehlten Flüge, zum Beispiel von wichtigen Fluggesellschaften der Golfstaaten, oder sie seien massiv teurer. Besonders schwierig sei aber die Situation jener Seeleute auf den Schiffen in der Kriegsregion.
3: So in some instances the vessel did move out of that location.
2: Wenn die Schiffe einen nahen Hafen hätten anlaufen können, hätten sie die Crews auf dem Landweg dahin gebracht. Aber viele Schiffe in der Gegend seien seit Monaten komplett blockiert. Die Crews per Helikopter oder Boot auszutauschen sei zu riskant. Wer sich bewege, werde zum Ziel von Raketen angegriffen. Es sei herzzerreißend. Bereits seien Seeleute an Bord von Frachtschiffen gestorben, man könne sie aber nicht ausfliegen. Er könne nicht die Air Force anfragen. Niemand wolle fliegen und das Risiko eingehen, abgeschossen zu werden.
3: It has been a challenge for some companies where they've had to deal with all kinds of situations.
2: Und keine Versicherung, kein Schiffseigner wolle die Verantwortung übernehmen, wenn ein Schiff zur Zielscheibe wird. Bei Seeleuten und deren Familien dominierten Frustration und Sorgen. Auch auf den Reedereien und Schiffseignern lastet ein hoher Druck. Die Situation auf den Weltmeeren sei sehr komplex. Reisemanager Miranda geht davon aus, dass das bis auf Weiteres so bleiben wird. Seeleute schnell an ihren Arbeitsort auf Schiff und nach 6 bis 9 Monaten auf See zurück in ihre Heimat zu bringen, das werde noch schwieriger. 60 bis 70% der Seeleute kämen aus Indien oder den Philippinen. Menschen aus diesen Ländern bräuchten viele Visa, zum Beispiel für die USA. Immer mehr Länder verlangten auch Visa für Transitreisende, also gerade auch für Seeleute. Deutlich mehr als früher.
3: You could transit or you could remain in the transit area of the airport without a visa. But now more and more transit visas are becoming a norm.
2: Die Folgen: Um Kosten zu sparen, bleiben Seeleute künftig wohl noch länger auf See. Das ist eine zusätzliche große Belastung für jene Arbeitskräfte, die trotz immer mehr Restriktionen auf hoher See das Funktionieren der weltweiten Lieferketten garantieren.
0: Drogenschmuggel, Menschenhandel, Erpressung. Das Kartell Tren de Aragua aus Venezuela ist die größte kriminelle Organisation des Landes. Nun haben die USA laut Aussagen von Präsident Donald Trump deren Chef getötet, mit einem Militärschlag auf venezolanischem Boden. Südamerika-Korrespondentin Teresa Delgado.
4: Ein von Trump in den sozialen Medien geteiltes, stummes Video zeigt einen Luftangriff auf ein Haus. Ein Gebäude explodiert. Darin soll sich nach Angaben der US-Regierung Nino Guerrero befunden haben, der Anführer der Drogenbande Tren de Aragua. Im Post mit dem Video schreibt Trump: Die Terroristen von Tren de Aragua können sich in Venezuela oder sonst wo nicht mehr verstecken. Die venezolanische Regierung bestätigt die Vorgänge. Interimspräsidentin Delcy Rodríguez spricht von einer gemeinsamen Militäraktion der USA mit venezolanischen Sicherheitskräften. Der 42-jährige Nino Guerrero, mit bürgerlichem Namen Héctor Rutherford Guerrero Flores, machte Tren de Aragua zum berüchtigsten Kartell Venezuelas und zu einer der größten Banden Südamerikas. Die Gang hat ihre Wurzeln in einem Gefängnis in der venezolanischen Region Aragua. Zweimal gelang Nino Guerrero die Flucht aus dem Gefängnis. Zuletzt 2023, als Nicolas Maduro das Tocoron-Gefängnis durch 11.000 Soldaten stürmen ließ, im Versuch, die Kontrolle über die Strafanstalt zurückzugewinnen. Unter Nino Guerreros Führung wurde die einstige Gefängnisbande zu einer internationalen kriminellen Organisation, mit Präsenz unter anderem in Kolumbien, Ecuador, Peru und Chile. In Chile nahmen Sicherheitskräfte Anfang Monat 19 mutmaßliche Tren de Aragua-Mitglieder fest. Sie sollen Teil eines Menschenhandels- und Prostitutionsrings gewesen sein. In Kolumbien arbeitet die venezolanische Bande mit der ELN-Guerilla zusammen. Die Rebellengruppe ist eine der größten des Landes und kontrolliert die venezolanisch-kolumbianische Grenzregion Catatumbo. In Ecuador ist Tren de Aragua mit dem mexikanischen Sinaloa-Kartell involviert. Laut Angaben der Expertenplattform Inside Crime. Die Ausschaltung des Tren de Aragua-Bandenchefs dürfte auch eine Warnung sein an andere kriminelle Gruppen in der Region. Die Aktion zeigt, die USA schrecken nicht davor zurück, Militärschläge in Südamerika durchzuführen. Rechtlich ist der US-Militäreinsatz in Venezuela umstritten. Für Trump ist er Teil eines Kampfs gegen Terroristen. Die USA stufen derzeit 8 verschiedene Drogenkartelle als internationale Terrororganisationen ein.
5: Die internationale Welthandelsordnung steht auf dem Prüfstand. US-Präsident Trump macht allenthalben Druck mit der Einführung und Androhung von hohen Zöllen. China dominiert den Handel in wichtigen strategischen Sektoren, wie etwa bei den begehrten seltenen Erden. So, dass man um Peking kaum herumkommt, auch wenn man die Abhängigkeiten gerne minimieren möchte. Und Ereignisse wie die Corona-Pandemie oder der Krieg im Iran komplizieren die Situation, indem sie weltweite Lieferketten unterbrechen. Das sind große Herausforderungen, gerade für die EU, die den wichtigen Akteuren im Welthandel in Verhandlungen auf Augenhöhe begegnen möchte, die aber von verschiedenen Seiten immer wieder unter Druck gerät, zuletzt etwa wegen 9-Zoll-Androhungen aus den USA Anfang Monat. Der deutsche Europaparlamentarier Bernd Lange steht seit über 10 Jahren dem Handelsausschuss des Europaparlaments vor und beobachtet in dieser Funktion die Verhandlungen der EU quasi aus erster Reihe. Heute Nachmittag war er bei uns im Studio und ich wollte von ihm wissen, ist das Führen von Verhandlungen in dieser Zeit, in diesen über 10 Jahren, schwieriger geworden?
6: Ich glaube, wichtig ist, dass wir uns klar werden, dass wir wirtschaftliche Sicherheit organisieren müssen. Lange war ja die globale Ordnung, die läuft, und es war das Prinzip, ja, alles andere machen Unternehmen. Und da gab es ja auch welche, die eben Risiken eingegangen sind mit der Energieversorgung gegenüber Russland oder mit kritischen Rohstoffen gegenüber China, nicht sehend, dass andere eben sehr bewusst die wirtschaftlichen Beziehungen als politische Druckmittel einsetzen. Und das muss man jetzt in Verhandlungen mit berücksichtigen. Ja, das ist ein bisschen schwieriger, als wenn man über Zölle redet. Da muss man eben noch gucken, wie sieht es mit Lieferketten aus, wie sieht es mit Investitionen aus. Also insofern hat sich die globale Situation schon verschärft.
5: Und also von außen scheint klar, der Ton, der hat sich verschärft. Wir haben einen US-Präsidenten, der sehr harsch auftritt, häufig schmerzhaft hohe Zölle androht, wenn die Verhandlungspartner nicht das machen, was er gerne hätte. Diese Verschärfung des Tons, ist das auch etwas, was Sie mit dem Innenblick beobachten?
6: Ja, und zwar nochmal, die Verknüpfung wirtschaftlicher und politischer Druck, das ist wirklich neu in den USA, ganz extrem gegenüber der Europäischen Union hinsichtlich der digitalen Gesetzgebung. Wir haben den Fall mit Grönland gesehen, aber auch in China mit massiver Industriepolitik, mit dem Anspruch, Hegemonie weltweit zu haben und damit auch unlauter Maßnahmen zu ergreifen. Insofern, ja, ist das eine sehr starke Veränderung der bisherigen Situation.
5: Und wenn ich Sie richtig höre, dann kommt es da auch gar nicht so drauf an, wer vis-à-vis sitzt. Das ist ein genereller Trend.
6: Zumindest bei den beiden Großen. Und glücklicherweise sehe ich, dass mehr und mehr, wie der kanadische Premierminister gesagt hat, Middle Power, Kanada, Indonesien, Australien, Brasilien, dass die Europäische Union als verlässlichen und kalkulierbaren Partner immer mehr sehen. Gerade war ich vor 2 Wochen in Südafrika, wo ich das sehr, sehr konstruktiv erlebt habe. Wir können gemeinsam Projekte entwickeln im Interesse Südafrikas und im Interesse der Europäischen Union.
5: Heißt das denn für die Europäische Union, dass man sich eher auf diese Middle Powers konzentrieren sollte und weniger in die Verhandlungen einsteigen mit den Großen, mit den USA, mit China?
6: Beides. Man muss natürlich mit den Großen zumindest die defensiven Interessen klar machen. Wir werden jetzt nächste Woche am Dienstag im Europäischen Parlament auch nochmal eine defensive Gesetzgebung gegenüber den amerikanischen Partnern verabschieden. Aber eben auch viele Maßnahmen, um unlautere Wettbewerbssituationen aus China zu verhindern. Das ist die eine Seite der Medaille. Aber die andere, und da müssen wir vielleicht auch ein bisschen mehr noch tun, das Netzwerk von verlässlichen Partnerschaften auszubauen, um hier auch ein Gegengewicht gegen die beiden Großen zu schaffen.
5: Heißt das auch, dass die EU anders auftreten müsste in Verhandlungen, eventuell stärker eben auf eine Drohung mit Gegendrohungen reagieren? Wäre das etwas?
6: Ich glaube, in der Vergangenheit waren wir sehr zurückhaltend. Ich nicht persönlich, aber die Kommissionspräsidentin hängt ein bisschen damit zusammen, dass Herr Trump zum Beispiel auch Sicherheitspolitik mit Wirtschaftspolitik vermengt hat. Damals in Schottland sehr bewusst immer gefragt, ja, 20-30% Zoll. Aber wie ist das eigentlich von Frau von der Leyen? Können Sie eigentlich die Ukraine auch alleine verteidigen? Also da gab es diese Vermengung. Das war sicherlich ein Moment, wo Frau von der Leyen sehr zurückhaltend war. Auch einige Mitgliedstaaten waren noch sehr zurückhaltend. Das hat sich in dem letzten Jahr deutlich verändert. Also ich glaube, heute würde der Deal anders aussehen und wir treten selbstbewusst auf.
5: Würden Sie sich dieses vermehrte Selbstbewusstsein wünschen?
6: Natürlich, weil wir sind als Europäische Union wirtschaftlich stark. Viele sind abhängig. Die USA sind in vielen Gütern von uns abhängig. Auch China ist in vielen Bereichen von uns abhängig. Und da kann man, glaube ich, die Karten ein bisschen besser spielen als in der Vergangenheit.
5: Was riskiert man, wenn man mit mehr Selbstbewusstsein auftritt?
6: Ja, man muss sehr genau gucken, in welchen Bereichen man selbstbewusst auftritt. Also wenn man zum Beispiel Gegenzölle gegen die USA setzt, da muss man mal gucken, gibt es Alternativen auf dem europäischen Markt. Man muss nicht eine Harley kaufen, man kann auch eine BMW oder Ducati kaufen. Also das kann man sehr intelligent machen. Allein ob der Eskalation willen. Da lohnt sich natürlich kein Konflikt. Aber um Interessen durchzusetzen, muss man das auch ins Auge fassen.
5: Aber man riskiert doch dann, und das haben Sie ausgeführt, eben auch zum Beispiel im sicherheitspolitischen Umfeld Nachteile, wenn man eben in Handelsfragen selbstbewusster auftritt.
6: Ja, deswegen ist, glaube ich, eine Lehre. Wir sind in der Vergangenheit nicht konsequent genug gewesen. Ich habe am Anfang gesagt, dass diese Ausrichtung angebotsorientierte Wirtschaftspolitik und dann regelt der freie Markt alles war falsch. Dadurch sind einseitige Abhängigkeiten entstanden. Dadurch ist eine digitale Struktur entstanden, die die Dominanz aus den USA sieht und zum Zweiten eben auch Dominanz in vielen IT-Bereichen aus China. Und sicherheitspolitisch haben wir uns ausgeruht auf die Garantien der USA. Wir müssen in diesen 3 Fragen souveräner sein. Europa muss in den nächsten 3 Jahren in diesen 3 Fragen souverän sein.
5: Also, ich höre mehr Eigenständigkeit, mehr Selbstbewusstsein und auch eine Diversifizierung, was die Partner international angeht. Ist das der Weg, den die EU in Europa einschlagen muss?
6: Defensive Maßnahmen müssen wir schärfen. Es gibt einige Dinge, die wir da im Auge haben. Zum Zweiten müssen wir die Wettbewerbsfähigkeit der Industrie stärken. Und zum Dritten in der Tat ein großes Netzwerk mit verlässlichen Partnern.
5: Und was tun Sie in Ihrer Position, um eben diese Position zu erreichen?
6: Na, wir haben einige Gesetzgebungen, zum Beispiel das Anti-Zwangsmaßnahmengesetz, auf den Weg gebracht. Falls jemand auf die Idee kommt, Handel und Investitionen als politisches Druckmittel zu nutzen, dass wir dann Gegenmaßnahmen setzen können. Oder wir haben jetzt gerade mit den Mercosur-Staaten ein sehr gutes Handelsabkommen mit Indonesien, mit Australien. Und übrigens hat mein Ausschuss vor wenigen Tagen mit 34 Ja, einer Nein und zwei Enthaltungen das Paket der Abkommen mit der Schweiz gebilligt.
5: Sagt Bernd Lange. Er sitzt für die SPD im Europaparlament und steht dort dem Handelsausschuss vor. Ist dieses Wochenende in der Schweiz auf Einladung der Schweizerischen Gesellschaft für Außenpolitik. Das war das Echo der Zeit. Redaktionsschluss ist heute um 18.26 Uhr. Verantwortlich für die Sendung Zita Affentranger, für die Nachrichten Marco Koller, am Mikrofon Christina Scheidecker.
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8: Schön, hören Sie SRF News am Wochenende. Wir schauen jetzt hier zurück auf ein paar ausgewählte Themen und Gespräche der letzten Woche. Am Mikrofon Romana Kaiser. Ja, und seit dieser Woche läuft sie also, die Fußball-WM der Männer in den USA, in Kanada und in Mexiko. Und das Eröffnungsspiel am Freitag hat Mexiko mit 2:0 gegen Südafrika gewonnen. Und zwar im legendären Aztekenstadion von Mexiko-Stadt. Und genau dieses Stadion gab im Vorfeld der WM zu reden, nämlich wegen Besitzrechten. Denn rund 14.000 VIP-Plätze gehören dort privaten Eigentümerinnen und Eigentümern. Sie haben jahrzehntealte Verträge. Und das bedeutet, für WM-Spiele kann die FIFA in diesen Logen, in diesen VIP-Logen, keine zusätzlichen Tickets verkaufen. Und das sei so in Ordnung, das hat Anfang Monat ein mexikanisches Gericht entschieden. Aber wie ist es überhaupt zu diesen Exklusivrechten im Aztekenstadion gekommen? Das hat Silvan Zemt, die freie Journalistin Florina Dünki in Mexiko-Stadt, gefragt.
9: Das große Medienunternehmen Televisa, das das Stadion gebaut hat, dachte, es seien ihm die Gelder des anderen Unternehmens Modelo sicher. Modelo, das viele berühmte Biermarken braut, unter anderem Corona. Die Gelder waren jedoch nicht sicher und blieben dann aus. Und auf die Schnelle musste Televisa mehr Gelder herbeizaubern sozusagen und kam dann auf die Idee dieses Investmentsmodells. An Investoren wurden die Rechte für Logen einerseits und Tribünenplätze andererseits verkauft. Also die Logen zum Beispiel für 40.000 Franken für 99 Jahre.
10: Was genau steht denn in diesen Verträgen? Welche Rechte haben die Logenbesitzer im Stadion?
9: Die Besitzer dürfen während dieser Laufzeit alle Fußballspiele oder Konzerte und alle anderen Events besuchen, die im Estadio Azteca stattfinden. Sie dürfen sie auch für einzelne Events vermieten oder sie dürfen sie für die Restzeit dieses Vertrags, die ihnen bleibt, sogar verkaufen. Sie dürfen Essen und Trinken von zu Hause mitnehmen. In der Loge hat es oft eine kleine Küche mit Kühlschrank und WC. Diesen Kühlschrank dürfen Sie mit eigenen Lebensmitteln und Getränken füllen. Die FIFA wollte nun, dass, wenn zum Beispiel ein Logebesitzer sich jetzt ein WM-Spiel anschauen will, er ein extra Package kaufen muss, das bis zu $50.000 kostet.
10: Und soweit kommt es jetzt also nicht. Die mexikanische Justiz hat sich ja hinter diese Logenbesitzer gestellt. Anfang Juni war das und hat damit auch die Rechte der Besitzer gestärkt. Wie hat dieses Gericht den Entscheid begründet?
9: Ja, diese Plätze sind eben keine Dauerkarten, wie es so üblich ist bei solchen Abonnements, sondern Nutzungsrechte auf Sitze. Also Dauerkarten, etwa für die Heimspiele meines Lieblingsvereins, dürfte die FIFA aushebeln und diesen Sitz für ein WM-Spiel an andere Fans verkaufen.
10: Warum sind denn diese Vereinbarungen rechtlich so stabil, dass sie selbst bei einem Großereignis wie jetzt der Fußball-WM in Mexiko, dass die auch dann nicht einfach ausgehebelt werden können?
9: Das hängt an dem Vertrag. Also wie bei uns in der Schweiz im Zivilrecht ist es auch hier in Mexiko so, die Rechte an Logen und Tribünensitzen in diesem Fall sind vertraglich erworbene Nutzungsrechte. Eine private Organisation wie die FIFA steht nicht über dem Zivilrecht, sprich auch nicht über dem Vertragsrecht und kann in dieses nicht eingreifen.
10: Und das Geschäft, das scheint ja lukrativ zu sein. Sie haben diesbezüglich auch recherchiert in Mexiko. Die Logen können vermietet werden. Wie sieht das konkret aus? Wie lukrativ ist dieses Geschäft konkret?
9: Das ist äußerst lukrativ. Also wenn mein mexikanischer Großvater hypothetisch 1962 beim Stadionbau diese Loge gekauft hat von 10 bis 20 Sitzen für 40.000 Franken, kann ich die sehr lukrativ für einzelne Spiele hier vermieten oder ich kann sie auch verkaufen. Die Restzeit beträgt im Moment 35 Jahre. Da werden auf Verkaufsplattformen die Rechte für bis zu 1 Million Franken weiterverkauft. Und ich habe auch auf einer Verkaufsplattform bereits gesehen, dass jemand seine Loge für die 5 WM-Spiele, die in Mexico City stattfinden, vermietet. Also für alle 5 Spiele zahlt man 800.000 Dollar. Es ist also sehr lukrativ, eine solche Loge zu besitzen.
10: Und doch erhält die FIFA dieses Jahr eine Entschädigung von 60 Millionen US-Dollar dafür, dass sie eben nicht die Kontrolle über das gesamte Stadion hat, dass eben die Logenbesitzer mehr oder weniger machen dürfen, was sie wollen, wie sie vorher ja ausgeführt haben. Wie kommt jetzt diese ganze Geschichte in Mexiko an?
9: Die Verträge für Logen und Tribünen, die verlangen, dass bei einer WM die FIFA jedes Mal erinnert werden muss vom Stadionbetreiber, dass es eben diese Logen- und Tribünenplätze gibt und dass diese unantastbar sind. Scheinbar hat der Stadionbetreiber das jetzt dieses Jahr versäumt. Die Besitzer der Logen und Tribünenplätze, aber vor allem die Logenbesitzer dürften jetzt nicht in der gleichen sozialen Klasse verkehren wie der Mann von der Straße in Mexiko. Aber ich habe gemerkt, also in diesem Punkt, dass die FIFA eben nicht auf ihren Rechten rumtrampeln darf, dass die FIFA nicht in alles eingreifen darf. Da ist sich der Verband der Logenbesitzer einig mit dem Mann von der Straße, denn in Mexiko wird sehr viel gebaut, wird der Verkehr blockiert wegen Baustellen. Es wird Leuten der Zugang zum Stadion verunmöglicht, weil die Tickets so teuer sind. Also in diesem Punkt, dass die FIFA nicht alles machen darf, was sie will, sind sich die Logenbesitzer und der Mann von der Straße einig.
8: Das sagt die freie Journalistin Florina Dünki aus Mexiko-Stadt. Und jetzt schauen wir nach Malta. Das ist der Inselstaat im Mittelmeer. Bei einem Bootsunglück vor Malta sind mindestens 10 Menschen ums Leben gekommen. Das Boot war mit rund 60 Migrantinnen und Migranten an Bord von Libyen aus gestartet. Und dieser Vorfall, dieses Bootsunglück, rückt Malta erneut in ein schlechtes Licht. Es gibt immer wieder Kritik, dass der Inselstaat seine Verantwortung bei solchen Seenotrettungen nicht wahrnehme. Und das sagt auch Maurice Stiel. Er ist Migrationsforscher an der Universität Osnabrück. Silvan Zemp hat mit ihm gesprochen.
11: Leider muss man sagen, dass Malta dieser Verpflichtung überhaupt nicht nachkommt. Laut internationalen Seenotrettungsabkommen ist Malta eben ganz klar dazu verpflichtet, Rettungen in ihrer sogenannten Such- und Rettungszone zu koordinieren und auch die sichere Anlandung der Geretteten zu gewährleisten. Nun ist es so, und das sieht man auch in diesem Fall, dass Malta versucht, so wenig aktiv in Seenotgeschehen einzugreifen und hat sich entschlossen, eben gegen die besagten Abkommen wirklich systematisch zu verstoßen. Das wurde immer wieder von Seenotrettungsorganisationen, aber auch von Wissenschaftlern nachgewiesen. Es wurde auch tatsächlich von Italien immer wieder kritisiert. Dennoch hält Malta an diesem, ich würde sagen, wirklich menschenverachtenden Kurs fest und riskiert damit immer wieder Schiffsunglücke, wie das gerade passiert ist.
10: Und wie erklären Sie sich diese Vorgehensweise Maltas?
11: Naja, also seit Malta Teil der EU ist, 2004, versucht das Land, die Ankunftszahlen zu drücken, nach unten zu schrauben. Und sie schrecken wirklich nicht vor recht drakonischen Maßnahmen ab. Das ist in ihrer Geschichte in der EU schon sehr oft so passiert. Und es hat sich in den letzten Jahren nochmal zugespitzt. Es gibt ein starkes Gefühl innerhalb der maltesischen Gesellschaft, eben nicht noch mehr Menschen aufnehmen zu wollen, und die Politik setzt rigoros um, eine Grenzpolitik, die eben versucht, Boote so weit entfernt von Malta zu halten wie möglich. Das heißt, sie greifen halt eben auch selbst in der eigenen Such- und Rettungszone nicht ein und warten oftmals auf die italienische Küstenwache, die dann nach Stunden, nach zum Teil Tagen dann in die maltesische Suchtrettungszone fahren, um die Menschen dann aufzunehmen. Oder fast noch besser für Malta ist das Abfangen der Boote von libyscher Seite. Also Malta arbeitet ganz eng mit libyschen Autoritäten, mit libyschen Milizen auch, die tief in die maltesische Such- und Rettungszone in den Norden fahren, um die Boote dann abzufangen und zurück nach Libyen zu schleppen.
10: Sie haben es gesagt, Malta ist seit 2004 Mitglied der Europäischen Union. Weshalb greift die EU da nicht stärker ein?
11: Also Malta beschwert sich wirklich seitdem, dass es zu wenig Solidarität gibt innerhalb der EU, dass Malta als wirklich sehr kleines Mitgliedsland eine große Bürde trägt mit den Ankunftszahlen. Sie haben sich immer wieder an die EU gewendet und versucht, eben die anderen Mitgliedstaaten dazu aufzufordern, Malta zu unterstützen, Menschen schneller in andere Mitgliedstaaten zu verteilen. Nur funktioniert dieser Solidaritätsmechanismus natürlich überhaupt nicht. Das haben wir jetzt ja auch mit Blick auf ganz viele andere Länder sehr oft schon gesehen. Und gleichzeitig muss man ja auch sagen, dass Malta jetzt keine Ausnahme ist mit ihrem sehr restriktiven Antimigrationskurs. Der ist in der EU auch sehr angesagt. Jetzt wird auch bald EAS kommen. Das heißt, alle versuchen, die Ankünfte nach unten zu schrauben und nutzen sozusagen die Maßnahmen, die sie haben. Und was Malta eben wirklich geschafft hat, ist, dass es kaum Ankünfte gibt, dadurch, dass sie eben wirklich nicht zu Booten in Not fahren, auch wenn sie in der maltesischen Such- und Rettungszone sind. Gleichzeitig erlauben sie zum Beispiel Frontex, auf Malta stationiert zu sein mit ihren Drohnen, um eben Boote zu sichten und diese dann von libyscher Seite abzufahren. Das heißt, sie sind schon involviert, aber wirklich mit der Zielrichtung, die Boote nicht nach Malta kommen zu lassen.
10: Sie haben Frontex erwähnt, die Europäische Grenzschutzbehörde. Sie haben vorher auch Italien erwähnt, die italienische Küstenwache, die immer wieder eingreifen muss, jetzt auch in diesem aktuellen Fall, über den wir sprechen. Wie funktioniert denn die Zusammenarbeit zwischen Malta und Italien? Gibt es da überhaupt eine Zusammenarbeit oder wartet man da jeweils einfach ab, bis Italien eingreift?
11: Also es gibt schon seit Jahren Verwerfungen zwischen Malta und Italien. Italien hat auch zum Teil schon Malta dazu aufgefordert, einen Teil ihrer wirklich großen Such- und Rettungszone abzugeben oder zu verkleinern, wenn sie sozusagen ihren Verpflichtungen nicht nachkommen. Und es ist auch nachgewiesen, dass Malta in einigen Fällen tatsächlich die Boote selbst mit Motoren bestückt hat, Menschen Wasser gegeben haben und sie nach Italien geschickt haben, also nach Sizilien, was, wenn das natürlich jetzt eine Nichtregierungsorganisation machen würde, als Schmuggel, Menschenhandel gelten würde. Das heißt, wenn diese Fälle zutage treten und gut dokumentiert wurden, was immer wieder auch Aktivistinnen und NGOs tun, dann kommt es eben zu diesen Verwerfungen, weil Italien natürlich auch nicht irgendwie einsieht, dass Malta eben statt zu retten, die Menschen auch noch nach Italien schickt, was ja auch für die Menschen sehr gefährlich ist, weil sie dann noch eine weite Strecke zu überqueren haben. Das heißt, da gibt es schon seit vielen Jahren Verwerfung und Spannung, aber natürlich ganz genau in die Abkommen, auch die informellen, kann ich jetzt auch nicht sehen.
10: Und gleichzeitig haben wir erwähnt, dass diese Such- und Rettungszone im Mittelmeer, die Malta zugeteilt ist, dass diese sehr groß ist. Und Malta hat aber offenbar kein Interesse daran, diese Zone verkleinern zu wollen. Wie erklären Sie sich das, dass Malta eben trotzdem auf diesem großen Korridor beharrt?
11: Also Malta beharrt auf der großen Such- und Rettungszone, weil sie auch Vorteile bringen, gerade auch, weil es da einige Gerüchte um Ölreserven gibt, auf die dann Malta einfachen Zugriff hätte. Das Prekäre daran ist natürlich, dass die meisten Boote, die von Libyen und zum Teil auch von Tunesien ablegen, diese Zone durchqueren müssen. Das heißt, entweder werden sie abgefangen von den Libyern oder sie werden von der zivilen Seenotrettung gerettet oder eben von Italien. Auf Malta kann man sich nicht verlassen und das zeigen auch die Zahlen, die zum Beispiel das Projekt Malta Migration Archive für das letzte Jahr zusammengestellt hat. Sie haben halt gezählt, dass es insgesamt 565 Seenotfälle gab in der Such- und Rettungszone Maltas und Malta hat ganze 3 Boote davon gerettet. Das heißt, man kann wirklich von systematischen Verfehlungen und unterlassener Hilfeleistung sprechen.
8: Da sagt Maurice Stierl über Maltas Verantwortung bei Seenotrettung. Stierl ist Migrationsforscher an der Universität Osnabrück.
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8: Der Sommer hat zwar erst gerade begonnen, aber viele Gaming-Fans sehnen jetzt schon den Herbst herbei. Am 19. November soll nämlich Grand Theft Auto 6, kurz GTA 6, erscheinen. Die Veröffentlichung dieses Spiels ist schon mehrfach verschoben worden, aber jetzt scheint das finale Datum zu stehen. Die Gaming-Reihe GTA ist bei Spielefans legendär. Der letzte Titel, GTA 5, ist vor 13 Jahren erschienen und bis heute eines der meistverkauften Spiele aller Zeiten. Und natürlich steigt jetzt in der Gaming-Community die Fieberkurve wegen Teil 6. Julius Schmidt hat Digitalredaktor Guido Berger gefragt, mit was man dieses Release von GTA 6 denn außerhalb der Gaming-Welt vergleichen könnte.
14: Mit nichts eigentlich. Es ist ein singuläres Ereignis in der Unterhaltung, das kann man wirklich so sagen. Also man kann bei GTA insgesamt eigentlich sowieso nur Superlative auspacken und bei GTA 6 jetzt gibt es unzählige. Zum Beispiel, man geht davon aus, dass die über 1 Milliarde ausgegeben haben, um dieses Game zu produzieren. Die sind wahrscheinlich mehr als 10 Jahre schon dran mit einem richtig großen Team. Und ich kenne kein anderes popkulturelles Erzeugnis, das so viel kostet. Es ist einfach wirklich groß. Man sieht es auch am Release-Kalender an, oder wann so die Games erscheinen. Der November ist komplett leer. Oder kein anderes Game wagt es zu erscheinen in diesem einen Monat, wo Grand Theft Auto 6 erscheint, weil einfach alle anderen auch davon ausgehen, dass die Gamerinnen und Gamer dann nichts anderes tun als GTA zu spielen. Also es ist ein außergewöhnliches Ereignis, das, glaube ich, einfach wirklich noch nie passiert ist in dieser Größenordnung.
15: Und warum hat das so eine einzigartige Rolle in der Gaming-Welt, dieses Spiel?
14: Es ist eine Serie, oder? Es gibt schon lange GTAs. Insgesamt haben die über fast 500 Millionen Exemplare verkauft, unzählige Milliarden Umsatz gemacht. Sehr, sehr viele Leute haben schon viele GTAs gespielt. Man weiß so ein bisschen, was das vermittelt, dieses Spiel, was für ein Gefühl es erzeugt. Einer der Gründe, warum es erfolgreich ist, ist, weil es sehr viel zu tun gibt dort in der Regel. Es ist so ein offene Weltspiel, wo man eben einer Geschichte folgt, kann, aber auch unzählige andere Dinge tun kann. Und dann kommt es eben darauf an, ob diese Welt interessant genug ist, um dann diese Zeit dort zu verbringen. Und das haben sie bis jetzt eben immer geschafft, Welten zu bauen, die spannend sind, die ganz viele Dinge enthalten, die überraschend sind, die dazu anregen, diese Welt zu erkunden und eben auch dorthin zu gehen, wo das Game eigentlich nicht sagt, dass man hingehen soll. Und dieses Versinken in diese große, unendlich interessante Welt, das ist wahrscheinlich der Reiz dieses Spiels, das es so erfolgreich gemacht hat. Und dann ist es auch cool, das muss man auch sagen. GTA hat es immer geschafft, irgendwie so einen Nerv der Zeit zu treffen, über die Musik, über die Themen, über die Geschichte. Es hat oft auch Erwachsene die Sorgenfalten auf die Stirne gemacht. Sie haben immer mit Skandalen geflirtet. Auch das ist etwas, was etwas eben attraktiv und cool macht bei Jüngeren. Also es ist etwas, das eben sehr viele Leute cool finden können.
15: Sie haben jetzt vorhin gesagt, es ist auch ein bisschen mehr als in Anführungszeichen nur ein Videospiel. Geht es auch um die Musik, um die Ästhetik? Mhm. Denken Sie denn, das wird jetzt auch wieder so ein, ich sag mal, popkulturelles Ereignis, was so über die Gaming-Welt auch hinausgeht?
14: Das ist etwas, was ich mir erhoffe von diesem Game. Es ist auch etwas, das, ich würde sagen, so ab GTA 4 GTA regelmäßig geschafft hat. Es war immer so das eine Game, das dann plötzlich in den Feuilletons aufgetaucht ist. Und dann hat man wieder jahrelang die Games ignoriert. Aber wenn ein GTA rauskommt, dann schreibt man drüber. In der Regel, weil es so verstanden wird als eine Kritik der Zeit von heute. Es spielt aber auch mit Nostalgie. GTA 6 ist in Florida oder in so einer Fantasie-Variante von Florida angesiedelt, in einer Stadt namens Vice City, die an Miami angelegt ist, locker. Ein GTA hat schon mal in Vice City stattgefunden. Also es hat diese Nostalgie-Komponente. Man erinnert sich gerne an das alte GTA zurück. Es hat aber auch eine moderne Komponente im Sinne von, dass Florida ja eigentlich so eine Art Amerika Amerika auf Ketamin ist, so eine Verdichtung dieses amerikanischen Fiebertraums, in dem sich das Land im Moment befindet. Also man erwartet auch eine Gesellschaftskritik auf das, irgendwie einen originellen Kommentar auf den Zustand der Welt. Das sind die Erwartungen, so die gestellt werden. Ob das Game diese Erwartung dann erfüllen kann, das wird man sehen müssen. Aber ich verspreche mir schon mehr als einfach Action, soll schon so auch ein cooler popkultureller Moment sein.
15: Wenn wir jetzt doch nochmal zurückgehen zur Gaming-Industrie, da muss man ja sagen, bei den großen Studios, da wird eigentlich an vielen Orten gerade gespart, seit dem Ende der Covid-Pandemie. Hat da GTA 6 vielleicht auch ein bisschen was aus der Zeit gefallen, das mit diesem Riesenbudget, das wurde über Jahre entwickelt, das hat wahrscheinlich mehr als $1 Milliarde am Ende gekostet?
14: Es gibt kein anderes Unternehmen, das sich leisten kann, so ein Game zu entwickeln, jetzt schon, oder? Und das hat eben vor allem mit den früheren Erfolgen zu tun und mit dem weiterhin andauernden Erfolg von GTA 5. Ein uraltes Game, das aber eben immer noch sehr viel Geld in die Kassen spielt und deshalb können sie so lange entwickeln. Aber es ist so, die Game-Industrie kämpft eigentlich mit diesen Budgets, die viel zu hoch sind, die Kosten sind viel zu hoch. Überall in der Industrie wird darüber gejammert, man versucht, diese Kosten zu drücken, ist aber gleichzeitig mit immer höheren Erwartungen der Gamerinnen und Gamer konfrontiert. Also es ist noch völlig unklar, wie man das schaffen soll, also wie man die Kosten runterbringen soll und weiterhin in diesem Kampf um die Aufmerksamkeit bestehen können soll. Und es ist aber völlig plausibel anzunehmen, dass die Industrie insgesamt die Budgets runterschrauben wird und dass es deshalb eher unrealistisch ist, dass ein GTA 7 in einer ähnlichen Größenordnung hergestellt wird wie jetzt GTA 6. Also es könnte nicht nur ein Rekord sein, rückwärts gerichtet, sondern eben auch einer für die Ewigkeit, also einer, der nicht mehr übertroffen wird von einer nächsten Version.
15: Guido Berger, wenn der Hype jetzt schon so groß ist, kann das Spiel diesen riesigen Erwartungen überhaupt gerecht werden? Wirtschaftlich und kulturell auch?
14: Also wirtschaftlich würde ich mir jetzt gar keine Sorgen machen. Eben 1 Milliarde Budget ist zwar unheimlich viel Geld, aber das haben die wahrscheinlich in ein paar wenigen Tagen eingespielt. Das Game ist im Moment noch nicht im Vorverkauf, weil ja immer noch unklar ist, ob es danach wirklich erscheint. Aber in dem Moment, wo sie den Vorverkauf aufmachen für das Game, haben sie wahrscheinlich das Budget schon reingeholt. Oder? Also wirtschaftlich ist das völlig absehbar, dass sie einen Hit landen werden. Ob es dann diese Wirkung hat, die man sich davon erwartet, das ist natürlich offen, oder? Es kann schon sein, dass man da auch daneben liegt. Aber wenn das jemand kann, dann Rockstar. Die sind irgendwie so organisiert, dass sie unter diesem konstanten Druck immer nochmal einen Hit landen zu müssen und immer nochmal einen Hit zu landen, der noch größer ist als der vorherige Hit. Die haben diesen Druck bis jetzt standgehalten und das auch immer tatsächlich abgeliefert. Und es geht nicht nur über den Hit für das einzelne Unternehmen, sondern es geht eigentlich darüber hinaus. Die ganze Industrie erhofft sich einen Boom von diesem GTA 6, weil man sich davon erhofft, dass Leute, die zum Beispiel nicht mehr so viel Zeit mit Games verbringen, für GTA 6 wieder eine Konsole kaufen, zurückgehen und dann, wenn sie dann genug haben von GTA 6, auch noch ein paar andere Spiele spielen. Also viele erhoffen sich einen Boom, ausgelöst allein durch dieses eine Game.
8: Das war Guido Berger aus der SRF Digitalredaktion. Die Schweiz hat in dieser Woche einen Rebellen verloren. Einen, der sich für die Armen eingesetzt hat und gegen die großen Konzerne und einer, der mit seiner Art oft selbst angeeckt ist. Jean Ziegler ist am Mittwoch mit 92 Jahren gestorben. Und am Tag darauf haben verschiedene Medien im In- und Ausland den SP-Nationalrat, Soziologen und UNO-Sonderberichterstatter gewürdigt. SRF News-Redaktor Yves Kilcher hat sich die Medienberichterstattung zum Tod von Jean Ziegler angeschaut und er hat mir erzählt, welche Zitate ihm da besonders aufgefallen sind.
16: Ja, die liberal-konservative Neue Zürcher Zeitung, die titelt «Ein charmanter Wutbürger», Zitatende. Die NZZ attestiert Jean Ziegler, Zitat, «er nahm es mit der Wahrheit nicht so genau, doch er behielt in vielem Recht», Zitat Ende. Und weiter, noch einmal ein Zitat, «er ging keiner Kontroverse aus dem Weg und was immer man ihm vorwerfen mag, ein Feigling war er nicht», Zitat Ende. Ja, und der Tagesanzeiger bezeichnet Jean Ziegler als, Zitat, «glücklichen Revolutionär», Denn Ziegler selbst soll einmal gesagt haben, nur glückliche Revolutionäre seien gute Revolutionäre. Der Tagesanzeiger und andere Medien erinnern allerdings auch an gewisse Widersprüche in Zieglers Lebenslauf, etwa an seine damalige Nähe zum libyschen Machthaber Muammar al-Gaddafi. Die Aargauer Zeitung urteilt, Zitat, «Jean Ziegler litt an der Schweiz und die Schweiz an ihm. Als Politiker hat er viele provoziert, viele verärgert und nie aufgehört zu hoffen, dass die Welt gerechter werden kann.» Zitat Ende.
8: Das also ein paar Stimmen aus den Schweizer Medien heute Morgen. Jetzt war ja Jean Ziegler auch international bekannt, hatte viele internationale Kontakte. Wie nehmen denn die Medien in anderen Ländern seinen Tod auf?
16: Ganz ähnlich wie in der Schweiz. Auch sie berichten, die Schweiz verliere einer ihrer grössten Globalisierungskritiker. So zum Beispiel Le Monde in Frankreich oder auch die ARD Tagesschau. Und die Süddeutsche schreibt, Zitat, «Der Autor, Politiker und Kapitalismuskritiker kämpfte stets vehement und provokant für seine Anliegen.» Das machte ihn weit über die Schweiz hinaus bekannt.
8: Also man hat es jetzt schon ein bisschen rausgehört. Jean Ziegler war bekannt für seine markigen Aussagen. Für ihn regiert der Casino-Kapitalismus und eine kannibalistische Weltordnung mit ihren Räubern, Schurken und Halunken. Das alles Worte von Ziegler. Oder er hat von den Zürcher Geldsäcken gesprochen.
17: Die Wegelager des Finanzkapitals, also die Zürcher Geldsäcke, die das Land komplett beherrschen, sticken, den muss man laut reden.
16: Ja, und das ist ja ein gewisser Kommunikationsstil, könnte man sagen. Und zu diesem ist mir ein älterer NZZ-Artikel aufgefallen. Den hat die NZZ jetzt nochmal auf ihre Startseite gestellt. Gewöhnliche Politiker würden nämlich schon glücklich sein, wenn sie die Welt mit einem einzelnen Zitat prägen könnten. Jean Ziegler hinterlasse hingegen ein ganzes Vokabular.
8: Genau, ein sehr markiges Vokabular, wie wir gehört haben. Und Ziegler hinterlässt aber auch viele Freundschaften. Er hat sich mit den Grossen der Weltpolitik getroffen. Wie würdigen ihn denn prominente Politikerinnen und Politiker?
16: Zum Beispiel ist mir da der UNO-Hochkommissar für Menschenrechte Volker Türk aufgefallen. Er würdigt Jean Ziegler als einen Kämpfer, vor allem für schutzbedürftige Bevölkerungsgruppen. Und die frühere Bundesrätin Micheline Galmiret, die sagte gestern in der Tagesschau des Westschweizer Fernsehen RTS, also in 19h30, er habe eine ziemlich romantische Vorstellung von der Revolution gehabt.
18: Pour moi, il avait une vision romantique de la révolution et il passait par-dessus les problèmes éventuels liés aux dictatures possibles.
16: Ja, er habe dabei auch über mögliche Probleme mit Diktaturen hinweggesehen. Wenn man bedenke, was heute in der Welt passiere, dann werde seine Stimme aber fehlen. Und Jean Ziegler, das war nicht nur ein Kämpfer, sondern auch einer, der es übers linke Lager hinaus mit anderen Politikerinnen und Politikern gut konnte. Zum Beispiel mit dem Genfer Anwalt und ehemaligen Nationalrat Charles Poncet. Und er erzählt, Zitat, und das finde ich ein schönes Zitat, ein markiges Zitat auch, «In Bern gingen wir gemeinsam zum Abendessen, um leichte Gerichte wie Entrecôte und Schnitzel zu essen. Und das, ohne dass es die jeweiligen Fraktionen gewusst hätten.»
8: Das also ein paar Reaktionen aus den Medien zum Tod von Jean Ziegler, zusammengetragen von SRF-News-Redaktor Yves Kilcher. Und wenn Sie noch mehr über das Leben von Ziegler wissen möchten, dann kann ich Ihnen einen Doc-Film empfehlen. Jean Ziegler, der Optimismus des Willens heißt der Film. Gibt es online zum Nachschauen, zum Beispiel in der Play SRF-App. Und hier im Radio bei Ihrem Infosender SRF 4 News geht es jetzt in wenigen Augenblicken weiter mit Aktualität.
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1: Radio SRF, Echo der Zeit mit Christina Scheidegger. Samstag, der 13. Juni, mit diesen Themen. Kommen Verhandlungen zwischen den USA und dem Iran bald zu einem ersten Abschluss? Verschiedene Wortmeldungen heute deuten in diese Richtung. Wir ordnen ein, gleich als erstes. Solange aber die Straße von Hormus geschlossen bleibt, sitzen auch die Seeleute auf den blockierten Frachtschiffen fest. Niemand riskiere, abgeschossen zu werden, um Schiffscrews auszufliegen, sagt Vivian Miranda, der die Schichtwechsel auf großen Schiffen organisiert.
2: Nobody was willing to take that risk of being shot down in that kind of situation. So, yeah, it has been a challenge.

0: auch China ist in vielen Bereichen von uns abhängig. Und da kann man, glaube ich, die Karten ein bisschen besser spielen als in der Vergangenheit.
1: Das Gespräch mit Bernd Lange hier im Echo der Zeit. Die Nervosität ist einigermaßen hoch heute in diplomatischen Kreisen. Eine Vereinbarung über einen Rahmen für ein Friedensabkommen zwischen den USA und dem Iran scheint in Griffweite. Pakistan, welches zwischen den beiden Ländern vermittelt, ließ heute Nachmittag verlauten, eine Vereinbarung sei binnen 24 Stunden zu erwarten. Nun ist es aber bei weitem nicht das erste Mal, dass der Eindruck vermittelt wird, eine Einigung zwischen den beiden Ländern stehe kurz bevor. Wie sind also die Meldungen von heute einzuschätzen? Das wollte ich von Fredrik Steiger wissen. Er ist unser Fachmann für internationale Diplomatie. Wir haben ihn kurz vor der Sendung in einem Park nahe des Palais des Nations in Genf erreicht.
2: Ich denke, entweder sind die Pakistaner, die ja die Vermittler sind, tatsächlich überzeugt, dass sich die Streitparteien weitgehend einig sind, oder aber sie machen diplomatisch Druck, indem sie diese Frist ansetzen. Jedenfalls haben die Iraner inzwischen bereits gesagt, ganz so schnell gehe es wohl nicht. Und bei diesem Ringen zwischen den USA und dem Iran ist jede Ankündigung mit Vorsicht zu genießen. Gerade in den letzten Tagen hörten wir immer wieder mehrfach, man sei auf der Zielgeraden, eine Vereinbarung sei in greifbarer Nähe. Dann gab es wieder gegenseitige Drohungen und es flogen Drohnen und Raketen. Was neu ist diesmal, weder aus Washington noch aus Teheran sind im Moment grundsätzliche Einwände zu hören am Entwurf für eine Vereinbarung. Doch solange sie nicht unterschrieben ist, gibt es keine Vereinbarung.
1: Ist denn schon irgendwas bekannt über den Inhalt eines möglichen Abkommens?
2: Ja, es ist einiges bekannt geworden in den letzten Stunden. Da steht etwa in diesem Entwurf, dass die Straße von Hormuz wieder geöffnet werden soll. Im Gegenzug würden die USA nicht länger iranische Häfen blockieren. Dann beim iranischen Atomprogramm, das ja das eigentliche Motiv der USA für diesen Krieg ist, werden nun technische Verhandlungen angekündigt, die kommende Woche beginnen und 60 Tage dauern sollen. Was der Iran am Ende tun muss oder nicht mehr tun darf, das ist aber noch völlig unklar. Es heißt auch, dass die USA einen Teil der blockierten iranischen Vermögen freigeben in Milliardenhöhe und dass sie die Ölsanktionen gegen Teheran lockern. Und es geht offenbar, und das ist interessant, auch um den Libanon, einen Punkt, den die USA und vor allem auch Israel zunächst gar nicht in einem solchen Abkommen drin haben wollten, der Iran aber unbedingt. Und ganz generell entsteht der Eindruck, als entspreche dieses Rahmenabkommen eher iranischen Interessen und dass die USA bei vielen Themen nachgegeben haben.
1: Nun könnte es also eventuell zu einem Abkommen kommen. Welche Rolle könnte die Schweiz dabei spielen?
2: Die Schweiz, ganz konkret Genf, könnte der Ort sein, wo ein solches Rahmenabkommen feierlich unterzeichnet wird. Sie wäre also Gastgeberin. Aber bei den Verhandlungen der vergangenen Wochen, den indirekten Verhandlungen, spielte Pakistan die Vermittlerrolle und nicht die Schweiz. Genf hat aber den Vorteil der enormen Erfahrung, auch kurzfristig solche Treffen zu organisieren. Allerdings steht im Moment auch die Idee im Raum, dass die USA und der Iran eine Vereinbarung bloß elektronisch unterzeichnen, also ohne große Inszenierung und ohne physisches Treffen.
1: Was heißt das alles für den weiteren Verlauf des Krieges?
2: Nun, ein solches Abkommen, eine solche gemeinsame Absichtserklärung böte zumindest die Chance für einen echten Waffenstillstand, der vielleicht auch etwas länger dauert, Monate beispielsweise. Aber es wäre bei weitem kein umfassender Friedensvertrag, sondern bloß ein allererster Schritt. Es müssten weitere, konkretere Schritte folgen und bei jedem von diesen Schritten kann man stolpern. Das heißt, der Krieg könnte dann erneut ausbrechen und die Straße von Hormuz wieder blockiert werden.
1: Fredrik Steiger war das, er berichtet für SRF über internationale Diplomatie und Sicherheitsfragen. Die israelische Armee hat erneut Menschen im Süden des Libanons dazu aufgerufen, ihre Häuser zu verlassen. Thema jetzt in den Nachrichten mit Lukas Siegfried.
3: Die Bewohnerinnen und Bewohner von 20 Städten und Dörfern sollten schnellstmöglich auf die Nordseite des Sahrani-Flusses gehen, sagte ein Sprecher der israelischen Armee. Wer sich in der Nähe von Einrichtungen der Hisbollah-Miliz aufhalte, gefährde sein Leben. Kurz nach der Warnung meldeten libanesische Medien bereits israelische Luftangriffe in der betroffenen Region. Zuvor hatte Israel seinerseits von mehreren Drohnenangriffen der Hisbollah

0: auf Israel berichtet. Die Trauerfeierlichkeiten für Ali Khamenei, den getöteten geistlichen Führer des Irans, finden nächsten Monat statt und sie dauern insgesamt 6 Tage. Das hat das iranische Staatsfernsehen mitgeteilt. Beginnen sollen die Trauerfeierlichkeiten in der Hauptstadt Teheran. Bestattet werden soll Ali Khamenei dann in seiner Heimatstadt Mashhad. Khamenei wurde Ende Februar bei US-amerikanischen und israelischen Luftschlägen getötet. Eigentlich hätten die Trauerfeierlichkeiten gleich danach stattfinden sollen, wegen des Kriegs wurden sie aber verschoben. Die Fusion von 2 großen Hollywood-Konzernen in den USA ist einen Schritt weiter. Das US-Justizministerium hat der geplanten Übernahme von Warner Bros. Discovery durch Paramount zugestimmt. Es sieht keine Probleme für den Wettbewerb. Trotz der Zustimmung ist die Übernahme im Wert von 111 Milliarden Dollar noch nicht endgültig. Mehrere US-Bundesstaaten prüfen rechtliche Schritte und könnten noch Klage einreichen. Paramount hatte sich im Wettbewerb gegen Netflix durchgesetzt. Bundesrätin Elisabeth Bumschneider hat an das Schicksal von Verdingkindern erinnert, an einem Treffen von mehreren 100 ehemaligen Verding- und Heimkindern in Langenthal im Kanton Bern. Was die Betroffenen erlebt hätten, sei Unrecht, sagte Bumschneider gemäß dem Redetext. Die Schweiz habe damit begonnen, das Geschehene aufzuarbeiten, das brauche aber Geduld. Organisiert hat das Treffen die Guido Fluri Stiftung. Sie setzt sich unter anderem dafür ein, dass ehemalige Verdingkinder eine finanzielle Wiedergutmachung erhalten. Das Schweizer Online-Magazin «Republik» hat in einem Prozess gegen den US-Technologiekonzern Palantir in fast allen Punkten Recht bekommen. Die «Republik» hatte geschrieben, dass Palantir während 7 Jahren versucht habe, seine Überwachungssoftware an die Schweizer Behörden zu verkaufen, ohne Erfolg. Gegen diese Aussage hatte Palantir vor dem Zürcher Handelsgericht geklagt und verlangt, dass die «Republik» Gegendarstellungen publiziert. Das Gericht gab Palantir nur in einem von 23 Anklagepunkten Recht. Die Republik spricht darum von einem Sieg der Pressefreiheit. Palantir betont, das Gericht habe sein Recht auf Gegendarstellung grundsätzlich bestätigt. Das Urteil ist noch nicht rechtskräftig. 2 Tage bevor im französischen Evian am Genfersee der G7-Gipfel beginnt, sind auf der gegenüberliegenden Seeseite in Lausanne rund 20 Segelboote losgefahren mit Aktivistinnen und Aktivisten an Bord. Sie wollen ihre Solidarität mit der palästinensischen Bevölkerung im Gazastreifen zeigen und kritisieren die G7-Staaten, vor allem weil diese Israel militärisch unterstützten. An den Segelbooten haben die Aktivistinnen und Aktivisten Transparente und Palästina-Fahnen angebracht. Vereinzelt haben sie auch Rauchpetarden gezündet. Die Wetteraussichten: Es wird auch morgen ziemlich sonnig, es ziehen aber Schleierwolken vorüber und am Nachmittag bilden sich in den Alpen einige Quellwolken. Die Temperatur erreicht im Norden rund 26 Grad, dazu weht mäßiger Westwind, im Süden gibt's bis 30 Grad.
1: Das ist das Echo der Zeit auf Radio SRF. Wir klären gleich, was die Blockade der Straße von Hormuz für die Seeleute auf den betroffenen Frachtschiffen bedeutet. Warum das US-Militär auf venezolanischem Boden einen wichtigen Drogenboss getötet hat. Und wie die EU dem zunehmend rauen Ton in internationalen Verhandlungen begegnen kann. Schichtwechsel in Unternehmen sind in der Regel gut eingespielte und im Voraus organisierte Prozesse. In der Schifffahrtsbranche jedoch ist der Austausch von Seeleuten auf den Schiffen eine logistische Herausforderung. Klappt es nicht, stocken die globalen Lieferketten, Verspätungen kosten Unmengen an Geld. Wegen des Kriegs im Nahen Osten ist der Austausch von Schiffscrews derzeit nochmals massiv aufwendiger geworden, teilweise sehr gefährlich oder gar nicht machbar. Wirtschaftsredaktor Dario Bellosi.
2: Wenn Mannschaften auf Schiffen ausgewechselt werden, wird Vivian Miranda aktiv. Er sitzt in Singapur und ist Vizedirektor von BCD Travel, einem Familienunternehmen, das Reisen an spezielle Arbeitsorte organisiert.
3: The ships are like Ubers or Grabs on the sea, right? They're constantly moving to remote locations, so travel for that space is a lot more challenging.
2: Frachtschiffe seien wie Uber-Fahrzeuge auf See, laufend unterwegs. Reisen dorthin zu organisieren, sei kompliziert. Deshalb sind Vivian Miranda und seine Kolleginnen und Kollegen rund um den Globus verteilt, 24 Stunden, 7 Tage die Woche erreichbar. Transporte von Schiffscrews seien Last-Minute-Reisen.
3: Generally last-minute, so within 24 hours. If you get 48 hours, it tends to be a luxury. I have never gotten more than 2 days notice.
2: Ich habe 24 bis 48 Stunden Zeit, kaum je mehr als 2 Tage, um Reisen zu organisieren und damit eine neue Crew auf ein Schiff zu bringen und die alte wieder nach Hause. Und in der Regel würden die Reiserouten kurzfristig noch 1 bis 2 Mal geändert.
3: That ticket maybe changes at least 1 to 2 times.
2: Denn das Schiff könne verspätet sein oder zu früh. Bei Öl- oder Gastankern wechselt die Route sehr oft und unmittelbar, wenn zum Beispiel jemand am anderen Ende der Welt mehr für die Ladung bezahlt. Zahlreiche weitere Faktoren muss der Reisefachmann im Auge behalten. So würden die Schiffe am vereinbarten Hafen nur dann anlegen, wenn sie be- oder entladen werden. Oft ankert oder tankten Schiffe außerhalb der Häfen. Dann braucht es einen zusätzlichen Transport zu Land, zu Wasser oder per Helikopter. Nur schon die Crews innerhalb eines Hafens zu transportieren sei schwierig, denn Häfen seien oft riesig. Kommen die Seeleute zu spät, kostet ein wartendes Schiff den Betreiber schnell Zehntausende Franken pro Tag. Die Blockade der Straße von Hormuz hat den Transport von Schiffscrews nochmals deutlich erschwert. Es fehlten Flüge, zum Beispiel von wichtigen Fluggesellschaften der Golfstaaten, oder sie seien massiv teurer. Besonders schwierig sei aber die Situation jener Seeleute auf den Schiffen in der Kriegsregion.
3: So in some instances the vessel did move out of that location.
2: Wenn die Schiffe einen nahen Hafen hätten anlaufen können, hätten sie die Crews auf dem Landweg dahin gebracht. Aber viele Schiffe in der Gegend seien seit Monaten komplett blockiert. Die Crews per Helikopter oder Boot auszutauschen sei zu riskant. Wer sich bewege, werde zum Ziel von Raketen angegriffen. Es sei herzzerreißend. Bereits seien Seeleute an Bord von Frachtschiffen gestorben, man könne sie aber nicht ausfliegen. Er könne nicht die Air Force anfragen. Niemand wolle fliegen und das Risiko eingehen, abgeschossen zu werden.
3: It has been a challenge for some companies where they've had to deal with all kinds of situations.
2: Und keine Versicherung, kein Schiffseigner wolle die Verantwortung übernehmen, wenn ein Schiff zur Zielscheibe wird. Bei Seeleuten und deren Familien dominierten Frustration und Sorgen. Auch auf den Reedereien und Schiffseignern lastet ein hoher Druck. Die Situation auf den Weltmeeren sei sehr komplex. Reisemanager Miranda geht davon aus, dass das bis auf Weiteres so bleiben wird. Seeleute schnell an ihren Arbeitsort auf Schiff und nach 6 bis 9 Monaten auf See zurück in ihre Heimat zu bringen, das werde noch schwieriger. 60 bis 70% der Seeleute kämen aus Indien oder den Philippinen. Menschen aus diesen Ländern bräuchten viele Visa, zum Beispiel für die USA. Immer mehr Länder verlangten auch Visa für Transitreisende, also gerade auch für Seeleute. Deutlich mehr als früher.
3: You could transit or you could remain in the transit area of the airport without a visa. But now more and more transit visas are becoming a norm.
2: Die Folgen: Um Kosten zu sparen, bleiben Seeleute künftig wohl noch länger auf See. Das ist eine zusätzliche große Belastung für jene Arbeitskräfte, die trotz immer mehr Restriktionen auf hoher See das Funktionieren der weltweiten Lieferketten garantieren.
1: Drogenschmuggel, Menschenhandel, Erpressung. Das Kartell Tren de Aragua aus Venezuela ist die größte kriminelle Organisation des Landes. Nun haben die USA laut Aussagen von Präsident Donald Trump deren Chef getötet, mit einem Militärschlag auf venezolanischem Boden. Südamerika-Korrespondentin Teresa Delgado.
4: Ein von Trump in den sozialen Medien geteiltes, stummes Video zeigt einen Luftangriff auf ein Haus. Ein Gebäude explodiert. Darin soll sich nach Angaben der US-Regierung Nino Guerrero befunden haben, der Anführer der Drogenbande Tren de Aragua. Im Post mit dem Video schreibt Trump: Die Terroristen von Tren de Aragua können sich in Venezuela oder sonst wo nicht mehr verstecken. Die venezolanische Regierung bestätigt die Vorgänge. Interimspräsidentin Delcy Rodríguez spricht von einer gemeinsamen Militäraktion der USA mit venezolanischen Sicherheitskräften. Der 42-jährige Nino Guerrero mit bürgerlichem Namen Héctor Rutherford Guerrero Flores machte Tren de Aragua zum berüchtigsten Kartell Venezuelas und zu einer der größten Banden Südamerikas. Die Gang hat ihre Wurzeln in einem Gefängnis in der venezolanischen Region Aragua. Zweimal gelang Nino Guerrero die Flucht aus dem Gefängnis. zuletzt 2023, als Nicolas Maduro das Tocoron-Gefängnis durch 11.000 Soldaten stürmen ließ, im Versuch, die Kontrolle über die Strafanstalt zurückzugewinnen. Unter Nino Guerreros Führung wurde die einstige Gefängnisbande zu einer internationalen kriminellen Organisation, mit Präsenz unter anderem in Kolumbien, Ecuador, Peru und Chile. In Chile nahmen Sicherheitskräfte Anfang Monat 19 mutmaßliche Tren de Aragua-Mitglieder fest. Sie sollen Teil eines Menschenhandels- und Prostitutionsrings gewesen sein. In Kolumbien arbeitet die venezolanische Bande mit der ELN-Guerilla zusammen. Die Rebellengruppe ist eine der größten des Landes und kontrolliert die venezolanisch-kolumbianische Grenzregion Catatumbo. In Ecuador ist Tren de Aragua mit dem mexikanischen Sinaloa-Kartell involviert. Laut Angaben der Expertenplattform Inside Crime. Die Ausschaltung des Tren de Aragua-Bandenchefs dürfte auch eine Warnung sein an andere kriminelle Gruppen in der Region. Die Aktion zeigt, die USA schrecken nicht davor zurück, Militärschläge in Südamerika durchzuführen. Rechtlich ist der US-Militäreinsatz in Venezuela umstritten. Für Trump ist er Teil eines Kampfs gegen Terroristen. Die USA stufen derzeit 8 verschiedene Drogenkartelle als internationale Terrororganisationen ein.
1: Die internationale Welthandelsordnung steht auf dem Prüfstand. US-Präsident Trump macht allenthalben Druck mit der Einführung und Androhung von hohen Zöllen. China dominiert den Handel in wichtigen strategischen Sektoren, wie etwa bei den begehrten seltenen Erden. So, dass man um Peking kaum herumkommt, auch wenn man die Abhängigkeiten gerne minimieren möchte. Und Ereignisse wie die Corona-Pandemie oder der Krieg im Iran komplizieren die Situation, indem sie weltweite Lieferketten unterbrechen. Das sind große Herausforderungen, gerade für die EU, die den wichtigen Akteuren im Welthandel in Verhandlungen auf Augenhöhe begegnen möchte, die aber von verschiedenen Seiten immer wieder unter Druck gerät, zuletzt etwa wegen 9-Zoll-Androhungen aus den USA Anfang Monat. Der deutsche Europaparlamentarier Bernd Lange steht seit über 10 Jahren dem Handelsausschuss des Europaparlaments vor und beobachtet in dieser Funktion die Verhandlungen der EU quasi aus erster Reihe. Heute Nachmittag war er bei uns im Studio und ich wollte von ihm wissen, ist das Führen von Verhandlungen in dieser Zeit, in diesen über 10 Jahren, schwieriger geworden?
5: Ich glaube, wichtig ist, dass wir uns klar werden, dass wir wirtschaftliche Sicherheit organisieren müssen. Lange war ja die globale Ordnung, die läuft, und es war das Prinzip, ja, alles andere machen Unternehmen. Und da gab es ja auch welche, die eben Risiken eingegangen sind mit der Energieversorgung gegenüber Russland oder mit kritischen Rohstoffen gegenüber China, nicht sehend, dass andere eben sehr bewusst die wirtschaftlichen Beziehungen als politische Druckmittel einsetzen. Und das muss man jetzt in Verhandlungen mit berücksichtigen. Ja, das ist ein bisschen schwieriger, als wenn man über Zölle redet. Dann muss man eben noch gucken, wie sieht es mit Lieferketten aus, wie sieht es mit Investitionen aus. Also insofern hat sich die globale Situation schon verschärft.
1: Und also von außen scheint klar, der Ton, der hat sich verschärft. Wir haben einen US-Präsidenten, der sehr harsch auftritt, häufig schmerzhaft hohe Zölle androht, wenn die Verhandlungspartner nicht das machen, was er gerne hätte. Diese Verschärfung des Tons, ist das auch etwas, was Sie mit dem Innenblick beobachten?
5: Ja, und zwar nochmal, die Verknüpfung wirtschaftlicher und politischer Druck, das ist wirklich neu in den USA, ganz extrem gegenüber der Europäischen Union hinsichtlich der digitalen Gesetzgebung. Wir haben den Fall mit Grönland gesehen, aber auch in China mit massiver Industriepolitik, mit dem Anspruch, Hegemonie weltweit zu haben und damit auch unlauter Maßnahmen zu ergreifen. Insofern, ja, ist das eine sehr starke Veränderung der bisherigen Situation.
1: Und wenn ich Sie richtig höre, dann kommt es da auch gar nicht so drauf an, wer vis-à-vis sitzt. Das ist ein genereller Trend.
5: Zumindest bei den beiden Großen. Und glücklicherweise sehe ich, dass mehr und mehr, wie der kanadische Premierminister gesagt hat, Middle Power Kanada, Indonesien, Australien, Brasilien, dass die Europäische Union als verlässlichen und kalkulierbaren Partner immer mehr sehen. Gerade war ich vor 2 Wochen in Südafrika, wo ich das sehr, sehr konstruktiv erlebt habe. Wir können gemeinsam Projekte entwickeln im Interesse Südafrikas und im Interesse der Europäischen Union.
1: Passt das denn für die Europäische Union, dass man sich eher auf diese Middle Powers konzentrieren sollte und weniger in die Verhandlungen einsteigen mit den Großen, mit den USA, mit China?
5: Beides. Man muss natürlich mit den Großen zumindest die defensiven Interessen klar machen. Wir werden jetzt nächste Woche am Dienstag im Europäischen Parlament auch nochmal eine defensive Gesetzgebung gegenüber den amerikanischen Partnern verabschieden. Aber eben auch viele Maßnahmen, um unlautere Wettbewerbssituationen aus China zu verhindern. Das ist die eine Seite der Medaille. Aber die andere, und da müssen wir vielleicht auch ein bisschen mehr noch tun, das Netzwerk von verlässlichen Partnerschaften auszubauen, um hier auch ein Gegengewicht gegen die beiden Großen zu schaffen.
1: Heißt das auch, dass die EU anders auftreten müsste in Verhandlungen, eventuell stärker eben auf eine Drohung mit Gegendrohungen reagieren? Wäre das etwas?
5: Ich glaube, in der Vergangenheit waren wir sehr zurückhaltend. Ich nicht persönlich, aber die Kommissionspräsidentin hängt ein bisschen damit zusammen, dass Herr Trump zum Beispiel auch Sicherheitspolitik mit Wirtschaftspolitik vermengt hat. Damals in Schottland sehr bewusst immer gefragt, ja, 20-30% Zoll. Aber wie ist das eigentlich von Frau von der Leyen? Können Sie eigentlich die Ukraine auch alleine verteidigen? Also da gab es diese Vermengung. Das war sicherlich ein Moment, wo Frau von der Leyen sehr zurückhaltend war. Auch einige Mitgliedstaaten waren noch sehr zurückhaltend. Das hat sich in dem letzten Jahr deutlich verändert. Also ich glaube, heute würde der Deal anders aussehen und wir treten selbstbewusst auf.
1: Würden Sie sich dieses vermehrte Selbstbewusstsein wünschen?
5: Natürlich, weil wir sind als Europäische Union wirtschaftlich stark. Viele sind abhängig. Die USA sind in vielen Gütern von uns abhängig. Auch China ist in vielen Bereichen von uns abhängig. Und da kann man, glaube ich, die Karten ein bisschen besser spielen als in der Vergangenheit.
1: Was riskiert man, wenn man mit mehr Selbstbewusstsein auftritt?
5: Ja, man muss sehr genau gucken, in welchen Bereichen man selbstbewusst auftritt. Also wenn man zum Beispiel Gegenzölle gegen die USA setzt, da muss man mal gucken, gibt es Alternativen auf dem europäischen Markt. Man muss nicht eine Harley kaufen, man kann auch eine BMW oder Ducati kaufen. Also das kann man sehr intelligent machen. Allein ob der Eskalation willen, da lohnt sich natürlich kein Konflikt. Aber um Interessen durchzusetzen, muss man das auch ins Auge fassen.
1: Aber man riskiert doch dann, und das haben Sie ausgeführt, eben auch zum Beispiel im sicherheitspolitischen Umfeld Nachteile, wenn man eben in Handelsfragen selbstbewusster auftritt.
5: Ja, deswegen ist, glaube ich, eine Lehre. Wir sind in der Vergangenheit nicht konsequent genug gewesen. Ich habe am Anfang gesagt, dass diese Ausrichtung angebotsorientierte Wirtschaftspolitik und dann regelt der freie Markt, alles war falsch. Dadurch sind einseitige Abhängigkeiten entstanden. Dadurch ist eine digitale Struktur entstanden, die die Dominanz aus den USA sieht und zum Zweiten eben auch Dominanz in vielen IT-Bereichen aus China. Und sicherheitspolitisch haben wir uns ausgeruht auf die Garantien der USA. Wir müssen in diesen drei Fragen souveräner sein. Europa muss in den nächsten 3 Jahren in diesen drei Fragen souverän sein.
1: Also, ich höre mehr Eigenständigkeit, mehr Selbstbewusstsein und auch eine Diversifizierung, was die Partner international angeht. Ist das der Weg, den die EU in Europa einschlagen muss?
5: Defensive Maßnahmen müssen wir schärfen. Es gibt einige Dinge, die wir da im Auge haben. Zum Zweiten müssen wir die Wettbewerbsfähigkeit der Industrie stärken. Und zum Dritten in der Tat ein großes Netzwerk mit verlässlichen Partnern.
1: Und was tun Sie in Ihrer Position, um eben diese Position zu erreichen?
5: Na, wir haben einige Gesetzgebungen, zum Beispiel das Anti-Zwangsmaßnahmen-Gesetz, auf den Weg gebracht. Falls jemand auf die Idee kommt, Handel und Investitionen als politisches Druckmittel zu nutzen, dass wir dann Gegenmaßnahmen setzen können. Oder wir haben jetzt gerade mit den Mercosur-Staaten ein sehr gutes Handelsabkommen mit Indonesien, mit Australien. Und übrigens hat mein Ausschuss vor wenigen Tagen mit 34 Ja, einer Nein und 2 Enthaltungen, die das Paket der Abkommen mit der Schweiz gebilligt.
1: Sagt Bernd Lange, er sitzt für die SPD im Europaparlament und steht dort dem Handelsausschuss vor. Ist dieses Wochenende in der Schweiz auf Einladung der Schweizerischen Gesellschaft für Außenpolitik. Das war das Echo der Zeit. Redaktionsschluss ist heute um 18.26 Uhr. Verantwortlich für die Sendung Zita Affentranger, für die Nachrichten Marco Koller, am Mikrofon Christina Schadecker.
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8: Nein zu neuen AKW und nein zu Lohnabzügen für die 13. AV, die grün-liberale Partei hat, obwohl sie zu den kleineren Fraktionen gehört, da und jetzt Züngli an der Waage spielt, die Woche im Nationalrat. Aber ist es Nein zu neuen AKW wirklich grün? Und was ist liberal an einem Nein zu Lohnabzügen für die AV? Und hat die Kombination von grün und liberal überhaupt eine Zukunft? Darüber rede ich jetzt mit Corinna Gredig. Sie ist Fraktionschefin der Grünliberalen im eidgenössischen Parlament. Herzlich willkommen, Corinna Gredig, der Samstagsrundschau.
9: Grüezi, Roman.
8: Frau Gredig, wir nehmen die Sendung auf am Freitagabend von der zweiten Woche von einer strengen Sommersession. Haben Sie noch Power für die dritte Woche?
9: Ja, je nachdem natürlich auch, wie der Sonntag rauskommt. Natürlich ist man da jetzt auch sehr gespannt und ich mache mir auch Sorgen. Wir haben besonders auch noch in der Stadt Zürich geschlagene 19 Vorlagen, jetzt, die da insgesamt an Turnen kommen. Also von dem her
8: also ist nicht es so, entspannt
9: so entspannt wird es nicht. Aber natürlich bin ich erleichtert, wenn vor allem die Abstimmung zur 10-Millionen-Schweiz ein Nein gibt.
8: Ja, darüber reden wir jetzt nicht. Es geht um die Woche im Parlament, die letzten zwei. Es geht ja alles oder vieles ein bisschen länger als geplant. Wir wollen zuerst über die Finanzierung der 13. AHV-Rente reden. Da haben Sie sich zwar im Nationalrat durchgesetzt, Sie wollen, dass das Geld ausschließlich über höhere Mehrwertsteuer beschafft wird. Der Ständerat will eine Mischfinanzierung, auch mit Abzug der Löhne, von denen, die arbeiten. Die sogenannte Einigungskonferenz der Räte hat einen Kompromissvorschlag vorgelegt und Sie haben schon gesagt, Sie seien dagegen. Warum so kompromisslos?
9: Gut, das ist jetzt das Narrativ von der anderen Seite, oder? Dass sie jetzt ihre Lösung, die gewonnen hat, sie haben sich können in sämtlichen Belangen in dem Sinn durchsetzen.
8: Also es ist nicht wirklich eine Einigungskonferenz aus ihrer Sicht.
9: Ja, sie nennen jetzt das Kompromiss, aber wenn sich einfach eine Seite durchsetzt und dann nachher das Etikett Kompromiss anhängt, dann heisst das noch nicht, dass es ein Kompromiss ist. Wir haben von Anfang an gesagt, wir wollen zwei Sachen. Wir wollen, dass nicht die arbeitende Bevölkerung noch mehr belastet wird, also dass es keine Lohnabzüge jetzt gibt, nicht noch weniger netto vom Brutto, das ist uns wichtig. Und dass das Ganze befristet ist, das sind unsere zwei Komponenten gewesen und keine von denen ist jetzt berücksichtigt.
8: Aber schauen wir doch die Lohnprozente an, die treffen doch die am meisten, die ja eher viel verdienen, die tendenziell schon mehr haben. Wieso ist das nicht sozial?
9: Ja, es belastet vor allem die arbeitende Bevölkerung. Wir haben da eine 13. AV-Rente, die kommt in einer Zeit, wo wir sowieso einen demografischen Wandel haben. Das ist auch sehr schön. Wir werden alle immer älter, dürfen auch immer mehr Lebensjahre geniessen. Aber das heisst natürlich, dass wir so oder so schon eine Umverteilung haben zu Jung und Alt. Und die wollen wir nicht noch verstärken.
8: Aber spielt da noch ein bisschen mit, dass Sie Ihre Klientel, sage ich jetzt mal, nicht verärgern wollen, weil Sie punkten ja am meisten bei Leuten mit höheren Einkommen.
9: Also es betrifft die ganze arbeitende Bevölkerung. Das ist nicht nur Leute, Menschen mit höherem Einkommen, es trifft alle, wenn man die Lohnbeiträge auf. Und das wollen wir so nicht. Wir wollen nicht, dass die arbeitende Bevölkerung noch weniger Geld im
8: Lohn. Aber die Mehrwertsteuer trifft auch alle. Das wäre sozial.
9: Dort haben wir eine Idee eingebracht, dass man eben die Lebensmittel und die Medikamente ausnehmen davon, von dieser Erhöhung. Also das heisst, wenn man Milch und Brot posten oder ein Medikament braucht, dann bleibt der Satz gleich. Und dort hätten wir die Variante, die wir eingebracht haben, wäre auch sozial verträglicher gewesen. Aber selbstverständlich ist es auch die Mehrwertsteuer. Am liebsten hätten wir das nicht, aber wir haben gesagt, wir schauen wegen einer Finanzierungslösung und das wäre jetzt eine davon gewesen, die wir unterstützt hätten.
8: Sie wehren sich jetzt eben kategorisch gegen Lohnprozent, aber wenn man ein bisschen zurückschaut, im indirekten Gegenvorschlag zu der sogenannten Kita-Initiative, wo mehr Platz in Kindertagesstätten schaffen soll, dort sind Sie für Lohnprozent gewesen. Das ist irgendwie nicht ganz kohärent.
9: Mal immer dann, wenn es direkt der arbeitenden, erwerbstätigen Bevölkerung zu gut kommt, dann kann man darüber reden. Jetzt da ist es aber eine klassische Umverteilung und darum ist das eine andere Geschichte. Darum wollen wir das da nicht so finanzieren, dass wir da noch stärker die Jungen zur Kasse bitten. Das ist eine Frage der Generationengerechtigkeit, die für uns im Fokus steht.
8: Also wie bei der Kita die, die für die nicht direkt profitieren würden, mehr oder weniger?
9: Ja, genau. Oder? Also es erleichtert einem dann entsprechend auch erwerbstätig sein. Darum macht das auch Sinn, das dort so auch mitzufinanzieren. Und das ist jetzt da bei der 13. AV-Rente. Da geht es darum, dass Leute, die ihre Rente geniessen dürfen, noch eine 13. bekommen. Das ist klar, das ist ein Volksentscheid. Der wird respektiert, das ist absolut klar. Der wird ausgezahlt, das ist gar keine Frage. Aber jetzt geht es um Finanzierung. Und dort finden wir jetzt so die Lösung, die jetzt da eine Mehrheit gefunden hat. Das ist nicht die Variante, wie wir das finanzieren wollen.
8: Also zum Showdown so kommt es ja nächste Woche im Nationalrat. Und wenn es dort keine Mehrheit gibt, dann ist die Finanzierung, der Finanzierungsvorschlag vom Tisch. Dann gibt es einen Scherbenhaufen nach x Anläufen. Ist das der Wert?
9: Es wäre uns auch lieber gewesen, wenn es anders gewesen wäre. Wir haben aber von Anfang an gesagt, was unsere rote Linien sind. Wir haben das von Anfang an klar gemacht. Und eine Seite hat jetzt ihre Lösung durchgedrückt. Von dem her ist es jetzt auch nicht verwunderlich, dass man da vor einem Scherbenhaufen steht. Und das kann man in dem Sinn auch nicht uns vorwerfen. Wir haben das von Anfang an so bekannt gegeben und sind transparent gewesen.
8: Gegnerinnen und Gegner werfen ja rein, der SVP und der FDP auch, vor, dass sie die AHV dass sie da den Druck auf die AHV machen wollen und die AHV ausblüten lassen, damit dann der Druckstieg für eine grosse Rentenreform, um das Rentenalter erhöhen, tendenziell. Geht es da einfach darum, um Druck zu machen?
9: Wir haben unsere Varianten, die wir unterstützt haben, das haben wir gesagt, das ist eine Übergangsfinanzierung und es wird auch Massnahmen brauchen. Ich habe es vorher gesagt, es ist auch schön, wir werden alle immer älter. Wir haben viel mehr Leute, auch, die in Rente gehen, als Junge, die nachher kommen. Das geht irgendwann nicht mehr auf, das geht auch schon mathematisch nicht mehr auf und dass wir da schauen müssen, was wir jetzt in die Länge raus machen, das ist eigentlich allen klar und das machen wir auch nicht gern oder so, aber es ist klar, dass man das muss anschauen muss, wie man nachhaltig die AV finanzieren.
8: Also ja, ein bisschen Druck machen.
9: Wir haben einfach gesagt, eine Übergangsfinanzierung, das sagen wir zu. Aber nachher müssen wir schauen, wie dass wir die ganze Geschichte nachhaltig finanzieren können. Und es kann nicht sein, dass immer einfach die arbeitende Bevölkerung noch weniger Geld im Portemonnaie
8: hat. Es ist ja ein bisschen kompliziert jetzt am Schluss. Weil die Erhöhung der Mehrwertsteuer und die Lohnprozente kommen ja getrennt zur Abstimmung. Denn die SVP und die FDP lehnen beides ab. Bei der Mehrwertsteuer könnten ja Sie das Züngli an der Waage spielen, die Grünliberalen. Sind Sie dort der Kompromissbereit?
9: Ja, es gibt jetzt so die spezielle Konstellation von dieser Einigungskonferenz. Das ist eigentlich nicht üblich. Allenfalls eine Möglichkeit, dass man das Paket noch würde aufschnüren. Ich halte das aber nicht für realistisch. Es ist ja das Paket, das jetzt die Einigungskonferenz so gebracht hat. Und es wird sicher jetzt noch Gespräche geben in den nächsten Tagen, falls der Fall würde eintreten, was wäre wenn. Aber es ist ein bisschen Spekulation und von dem her kann ich...
8: Aber Sie wären, bei der Mehrwertsteuer sind Sie nicht so hart. Also der Teil könnten Sie... Dann wären ja immerhin 1,5 Milliarden gesichert.
9: Ja, es ist wie ein bisschen Spekulation, oder? Würde der Fall überhaupt eintreten, kann ich in dem Sinn so nicht sagen. Unsere zwei Komponenten, die ich gesagt habe, dass es eine Befristung ist und vor allem die Lohnbeiträge, die sind beide sind nicht in dem Paket, das jetzt zur Debatte steht, dabei. Und darum ist das auch nicht unser Lösungsvorschlag, der jetzt da präsentiert wird.
8: Sie haben ja auch andere Lösungen vorgeschlagen. Vermögenssteuer zum Beispiel. Keine Chance gehabt, haben Sie da schlecht lobbyiert?
9: Ja, das ist sicher etwas, was man muss langfristig anschauen muss. Oder wie kann man die AV auf stabile Füße bringen und... Ja, das ist sicher so, dass man alles muss anschauen muss, alles muss diskutieren und verschiedene Lösungsvorschläge muss in Betracht ziehen.
8: Corinna Gredig, schauen wir noch auf ein anderes grosses Geschäft in dieser Sommersession oder eines, das viel Aufmerksamkeit erregt hat. Das ist der Gegenvorschlag vom Bundesrat zu der sogenannten No-Blackout-Initiative. Die Grünliberalen sind dagegen und sagen so auch, dass nicht einmal geprüft werden soll, ob die Schweiz neue Kernkraftwerke soll können bauen. Heisst denn liberal nicht auch Technologie offen?
9: Ja gut, einfach so ein altes Konzept aus der Schublade holen, ein bisschen Staub abwischen und dann solche Technologieoffenheit anhängen. Das finde ich passt so nicht ganz zusammen, oder? Also, wir haben einen Weg eingeschlagen als Schweiz. Die Stimmbevölkerung hat klar Ja gesagt zu der Energiestrategie 2050 und wir haben uns auf den Weg gemacht. Und die Schweizer Stimmbevölkerung hat auch klar gesagt, dass Atomkraftwerke längerfristig nicht mehr zu diesem Energiemix gehören sollen. Und jetzt, ein paar Jahre später, da schon wieder den Rückwärtsgang einschalten, halten wir klar für falsch. Die politische Weichenstellung, die wir gemacht haben, die gilt es jetzt konsequent weiterzugehen auf dem Weg von der erneuerbaren Energien, wo die Schweiz vor ein paar Jahren Ja dazu
8: hat. Aber da soll es ja, salopp gesagt, nur darum gehen, ob man sich überhaupt wieder überlegen soll, ob AKW kommt oder nicht. Was ist denn das Problem?
9: Das stimmt eben so nicht. Also Forschung und alles ist ja nach wie vor möglich. Das sagen einfach Gegner, dass das nicht möglich ist. Das stimmt aber so nicht, oder? Aber es geht darum, ganz klar, jetzt mit dieser Initiative, dass man wieder AKW erlauben will. Und das gibt natürlich auch gerade gegenüber Investoren, gibt das ein Zeichen, wo das die Schweiz vielleicht wieder hin will. Es gibt ein Signal, wo so einfach in eine andere Richtung deutet und alles andere und die ganze erneuerbare Energie wird ausbremsen.
8: Das Stichwort erneuerbare und Klimaschutz vor allem, wo Ihnen wichtig ist. AKW ist eine von denen, oder Kernkraft ist eine von den Technologien, die am wenigsten CO2 verursachen. Und auch der Weltklimarat zum Beispiel in seinem Szenario braucht die.
9: Ja, also die Schweiz, wenn sie konsequent auf erneuerbare Energien setzt, wenn sie auf Energieeffizienz setzt, wenn sie auf Energiespeicher setzt, wenn sie ein Abkommen mit der Europäischen Union macht, dann ist der Pfad, den man eingeschlagen hat, der erneuerbare Pfad, absolut machbar. Und den sollten wir jetzt konsequent weitergehen. Und da können wir auch stolz sein darauf, dass wir den gegangen sind und dass wir den eingeschlagen sind. Wenn wir jetzt wieder zurückgehen, etwas anderes machen, dann muss man auch sehen, das ist jetzt nicht die nächsten 10 bis 20 Jahre möglich, dass wir dort wieder auf den Weg zurückgehen. Das braucht nämlich bräuchte Zeit, um so ein AKW zu bauen. Dann haben wir so oder so eine Lücke, die wir so noch verstärken, wie wir dann Investitionsunsicherheit haben. Mhm. Und darum, wenn wir jetzt diesen Weg weitergehen, dann sind wir auf einem guten Weg. Wir müssen dort noch ein bisschen Pfupf geben und schauen, dass wir wirklich dort jetzt all die Barrieren, die es noch gibt, dass wir dort die noch schauen, dass es die eben nicht mehr gibt. Dann nachher schaffen wir es, dass die Schweiz bis 2050 erneuerbar wird.
8: Verstehen Sie denn nicht die Sorge von gewissen Leuten, dass jetzt auch in meinem Umfeld heisst wieder, ja, aber schaffen wir das überhaupt? Man sieht ja, dass zum Beispiel bei der Windkraft kommt man bis jetzt nicht so vorwärts, wie das geplant war. Beim Wasser ist es auch schwierig ausgebaut. Das Einzige, was wirklich funktionieren scheint, ist die Solarenergie. Dass die Leute Schiss haben, dass wir da in ein Loch reinlaufen und darum finden, ja komm, das sollte man sich wenigstens überlegen.
9: Gut, also ich meine, die Schweiz, also es ist nicht irgendwie ein Weg, der nur flach ist. Es ist ein Weg, wo auch Steine dazwischen hat. Und da müssen wir drüber steigen und da müssen wir konsequent für sie gehen. Das ist klar, das ist nicht immer so einfach. Man muss einfach auch schauen, wenn man neue AKWs bauen will. Es gibt kein einziges AKW weltweit, das ohne staatliche Unterstützung gebaut wurde. Es kostet massiv Geld. Und das sind Mittel, die wir dann für AKWs brauchen, statt für erneuerbare Energien. Punkt 1. Und Punkt 2 habe ich vorher gesagt, wenn wir diesen Weg gehen würden, ein neues AKW ist nicht gebaut in den nächsten 10 bis 20 Jahren. Wir haben aber die Lücke in den nächsten 10 bis 20 Jahren. Also wäre das die falsche Technologie, um diese Lücke, die in den nächsten 10 bis 20 Jahren ist, würde ich füllen.
8: Stichwort Finanzierung noch schnell. Es ist ja jetzt gut möglich, dass das knapp durchkommt in den Eintretensdebatten im Nationalrat und dann aber zurückgewiesen wird mit Auftrag an die Kommission, nochmal eben genau die Finanzierung genauer anzuschauen. Wäre das quasi auch eine gute Lösung aus Ihrer Sicht?
9: Ja, das ist möglich und ich bin ja noch Mitglied von der Finanzkommission. Die Finanzkommission hat bereits darauf hingewiesen, dass das eine sehr teure Sache würde werden, dass es da grosse, hohe Subventionen bräuchte, um neue Atomkraftwerke zu bauen. Und es ist sicher gut und richtig, wenn man das jetzt noch dem ein bisschen besser würde auf den Grund gehen, weil jetzt hat es wie auch keine Zahl, oder was würde das kosten, so neue Atomkraftwerke bauen. Und von dem her würde ich das auch begrüßen, wenn man diesen Weg würde gehen.
8: Sind wir gespannt, wie es rauskommt. Nächste Woche geht es dann auch noch um mehr Mercosur, also der Nationalrat, debattiert über ein Freihandelsabkommen mit den südamerikanischen Staaten. Die Grünliberalen sind da dafür. Da sind aber die Grünen zum Beispiel sehr skeptisch und genau aus Umweltschutzgründen. Sie befürchten, dass der Freihandel in den Staaten von Südamerika grosse Umweltschäden verursacht, Stichwort Regenwaldrodungen, Monokulturen. Das muss doch auch Ihnen Sorgen machen als Grünliberale.
9: Ja, natürlich macht mir die weltweite Abholzung auch Sorgen. Das ist so. Ich muss einfach sehen, oder wo befinden wir uns und was haben wir auch für eine Grosswetterlage, jetzt gerade wenn es um den Handel geht. Und die Schweiz ist eine Handelsnation. Wir verdienen jeden zweiten Franken im Ausland. Und wenn wir jetzt schauen, unser zweitwichtigster Handelspartner ist die USA. Die USA, ich glaube, das muss ich den Zuhörerinnen und Zuhörern nicht erklären, ist extrem schwierig geworden, so mit den USA Handel zu betreiben. Sehr grosse Unsicherheit. Und wir sehen es jetzt wieder, oder? Neue Zölle etc., die da auf dem Tisch stehen. Und in dieser Grosswetterlage ist es gerade für eine Handelsnation wie die Schweiz, das ist wichtig, um neue Märkte auch zugänglich zu machen.
8: Und dann
9: das
8: muss man die Umwelt ein bisschen hinein.
9: Und was wir jetzt gemacht haben in der Kommission, ist, dass wir Begleitschutzmassnahmen im Umweltbereich vorgeschlagen haben. Es hat einen Teil sowieso schon im Abkommen drin, das ist schon Teil des Abkommens, und einen Teil haben wir jetzt zusätzlich vorgeschlagen, dass man gerade im Bereich von der Entwaldung da noch verstärkt Massnahmen betreiben.
8: Also das Stichwort Entwaldung, eben, dass man wieder darauf schauen, dass Produkte, die in die Schweiz kommen, nicht, dass für die nicht Wald abgerodet wird, oder?
9: Ja, genau.
8: Aber wenn das nicht durchkommt, das ist ja nicht sicher, dass das dabei ist. Dann.
9: Ja, das ist jetzt Teil der Debatte, die hat jetzt angefangen. Und das ist etwas, wo sich die GLP wird dafür einsetzen, dass die Entwaldung, dass man dort noch Begleitschutzmassnahmen hat. Weil der Wald, das ist so etwas Wichtiges, einerseits für die Biodiversität, andererseits für den Klimaschutz. Und dort sind wir derzeit dran, auch selber noch mit Anträgen, um zu schauen, dass wir dort das Ganze noch entsprechend begleiten können.
8: Und wenn nicht, lehnen Sie das Ganze ab?
9: Wir haben jetzt im Moment, sind wir jetzt mitten in der Debatte, und ich bin überzeugt davon, dass wir da Mehrheiten werden finden. In der vorberatenden Kommission beispielsweise haben wir schon eine Mehrheit gefunden.
8: Jetzt zeigt sich ja, dass es auch von der anderen oder von einer anderen Seite Opposition gibt, von der Landwirtschaft, Bauern. Sie sagen, das Abkommen würde ihnen Millionenverlust bringen jedes Jahr, weil eben Agrarprodukte in die Schweiz importiert werden würden. Darum fordert sie Entschädigungen von 880 Millionen Franken verteilt auf 8 Jahre. Die Wirtschaftsverbände sind entrüstet, sie auch, nehme ich an.
9: Ja, das sind natürlich sehr hohe Forderungen, die da gestellt werden. Und man muss auch noch sehen, dass wir ja erst gerade im Parlament ein Entlastungspaket hatten. Das Entlastungspaket, wo die Umwelt, wo die Bildung, wo die Kultur, alle haben müssen sparen, und zwar teilweise massiv sparen. Ausser die Landwirtschaft. Die Landwirtschaft hat gar nicht müssen sparen. Und jetzt in diesem Kontext, oder? Alle anderen müssen sparen, ausser die Landwirtschaft. Dann kommt man ein paar Monate später und will noch mehr, oder? Also, das ist ja fast 1 Milliarde mehr. Das ist schon eine Forderung, die ich stark übertrieben finde.
8: Aber eben, wenn die Bauern da Druck machen, ohne die wird es schwierig, das Abkommen durchzubringen, dann sind sie quasi ein bisschen in Geiselhaft.
9: Das ist jetzt eben Teil von der politischen Realitäten. Die Landwirtschaft ist eine sehr starke Lobby im Parlament. Und wir werden da entsprechend unsere Argumente reinbringen, das ist klar. Aber dass die Landwirtschaft eine sehr starke Lobby in diesem Parlament ist, das lässt sich nicht wegreden.
8: Das ist die Samstagsrundschau mit der Fraktionschefin der Grünliberalen im Bundeshaus, mit der Corina Gredig. Frau Gredig, zwischendurch stelle ich Ihnen ein paar kurze Fragen und bitte Sie auch um relativ kurze Antworten. Sie sind ja früher noch selber Fußballerin gewesen. Wie haben Sie es jetzt mit der WM der Männer? Schauen oder boykottieren?
9: Ah, nein, also schon schauen. Aber ich muss sagen, ich hatte das erste Mal keine Lust gehabt, um die Eröffnungsfeier zu schauen, um da all die Infantino und Konsorten da zu sehen. Das hat mir nicht so Spass gemacht. Aber nachher das Spiel schauen gerne. Und ich hoffe natürlich auch, dass die Schweiz möglichst weit kommen wird.
8: Also
9: das
8: Schweizer Spiel schauen. Und spielen Sie selber noch?
9: Ja, ich spiele selber noch beim FC Helvetia. Nächsten Dienstag haben wir wieder ein Spiel gegen der FC Umweltallianz, ist das, glaube ich.
8: Am Sonntag ist ja nicht nur Abstimmung da, wo Sie angesprochen haben, sondern auch Frauenstreiktag. Was machen Sie denn?
9: Ja, also der Sonntag, jetzt werde ich morgen auch noch Podium etc., wo ich machen muss. Und der Sonntag, der gehört meiner Familie.
8: Okay. Sie haben ja vor genau 10 Jahren das sogenannte GLP-Lab mitgegründet, eine Art Politlabor. Das ist eigentlich die beste Idee, die dort rausgekommen ist.
9: Eine aus der Gründerzeit, die ich mich mag erinnern, wo wir sehr Freude hatten, ist die für sogenannte grüne Parkzonen für Elektroautos. Da haben wir sehr Freude gehabt. Dort, also es ist auch noch ein bisschen, Elektroautos sind noch nicht so etabliert gewesen wie heute. Und da war die Idee gewesen, eben, dass man das Elektroauto einfacher aufladen kann, wenn man zum Beispiel in der Stadt ist, am Parken. Das war unsere Idee dort gewesen. Und Bundesrätin Leuthard, meinte ich, war dort noch gewesen, und die hat dann das zur Annahme empfohlen. Das meinte ich, sei eine von den ersten Ideen gewesen.
8: Das gibt es jetzt, oder? Oder so halbe?
9: Ja, man hat dann eine Grundlage geschaffen, dass das überhaupt möglich wäre, aber es hat dann auch recht Gegenbewegung gegeben, teilweise Städte,
8: wo Parkplätze
9: das umsetzen. Ja, ja. Das ist von dem her nicht überall umgesetzt, ja.
8: Corinna Gredig, reden wir über Ihre Partei, die Grünliberalen. Sie sind vor 22 Jahren gegründet, dann ist es langsam und immer schneller gewachsen. Höhenflug 2019, aber seither hat man das Gefühl, es ging ein bisschen bergab, sie in einer Flaute. 2023 haben Sie 6 Sitze verloren im Nationalrat. Ist die Verbindung von Grün und Liberal einfach nicht mehr zeitgemäss oder was ist das Problem?
9: Für uns bedeutet der Liberalismus, das ist ein Liberalismus mit Verantwortung gegenüber zukünftigen Generationen und gegenüber der Natur. Und das ist für mich überhaupt kein Konzept, das nicht jetzt genau das Jahr 2026 reingehört. Und unsere Aufgabe ist nicht kleiner geworden, im Gegenteil. Oder? Also gerade jetzt, wenn man im Parlament schaut, bei wie vielen Vorlagen das Rad von der Zeit soll zurückgedreht werden, da braucht es umso mehr eine Kraft, die vorwärts schaut, die sich dann einschaltet, auch dann, wenn die Welt vielleicht ein bisschen komplizierter geworden ist.
8: Aber eben für die Grünen, für die Umweltanliegen setzt sich auch die Grünen ein. Diese lauten aktuellsten, letzten Umfragen, die legen sogar wieder ein bisschen zu. Sie verlieren aber weiter. Liegt es auch an der Art? Ich meine, die Grünen sind einfach für starke Eingriffe vom Staat für den Klimaschutz und sie setzen eher auf Anreize, auf Lenkungsmassnahmen statt Verbot. Aber eben wirklich erfolgreich ist das bis jetzt nicht in der Schweiz.
9: Was natürlich stimmt, ist, dass Polarisierung uns schon zu arbeiten macht, oder? Und was wir sicher jetzt auch nicht sind, die grossen Polemiker, die die Empörungskeule gerade als erstes schwingen, das sind wir nicht, das machen wir nicht und das macht uns gerade in einer Welt, wo eben das noch viel mehr gefragt wird, schon zu arbeiten. Das ist sicher so, aber trotzdem, oder? Also GLP ist ein bisschen die Weigerung, die falschen Gegensätze einfach zu akzeptieren und für uns gilt Ökologie oder Wirtschaft, Freiheit oder Verantwortung oder Offenheit oder Ordnung, das ist nicht für uns einfach alles schwarz-weiß, sondern man muss das zusammendenken, um wirklich langfristig tragfähige Lösungen zu finden. Und ja, vielleicht ist die GLP ein bisschen Zumutung, welche politische Zumutung für viele, die in einem Lager denken, verharren. Aber ich bin nach wie vor überzeugt, es braucht genau so eine Kraft, die Gegensätze zusammendenken.
8: Aber ist nicht das Problem auch, dass es einfach schwierig fassbar ist? Zum Beispiel hat man das Gefühl, sie sind zum Beispiel jetzt in der Stadt Zürich häufiger mit den Linken, während sie im Kanton häufiger mit den Bürgerlichen sind. Oder auch je nach Vorlage im Bundesparlament. Es ist einfach schwierig zu sehen, wo stehen die Grünliberalen genau.
9: Wir sind natürlich im politischen Zentrum angesiedelt. Und dann ist es so, dass man mal Mehrheit oder dass man bei der Mehrheit ab und zu mit links ist und dann mit rechts. Das ist aber auch in der Natur der Sache von einer Partei, die im Zentrum ist. Und dass eine Partei auch verschiedene Flügel hat und dass man in der Stadt tendenziell mehr links ist als auf dem Land, das beobachte ich eigentlich durchgehend bei allen Parteien.
8: Das GLP-Lab, das ich angesprochen habe, hat man am Anfang viel frischen Wind gespürt vor 10 Jahren. Sie haben das mitgegründet. Und das ist aber ruhig geworden. Ist da ein bisschen der Pfuss draus?
9: Es hat gerade einen neuen jungen Mann, der das übernommen hat. Und ich sehe ihn jetzt gerade am nächsten Wochenende und bin dann gespannt, was alles für, oder übernächstes Wochenende, bin gespannt dann, was sie alles für neue Ideen einbringen werden. Und ich habe in dem Sinne nicht das Gefühl, dass da der Fuß draussen ist und bin jetzt eben gespannt, dann, was dann da berichtet wird, mir von dem GLP-Lab.
8: Was ist eigentlich die Idee von dem, wieso braucht es überhaupt so ein Lab?
9: Ja, die Idee ist, dass man vielleicht einfach mal eine Idee einbringen, die kann diskutieren, auch unabhängig davon, ob man überhaupt ein politisches Amt hat. Und manchmal hat man ja eine Idee, die auf nationalem Niveau ist, aber man ist vielleicht in einem Gemeinderat oder umgekehrt und dann weiss man auch nicht, wo der Zugang ist. Und das war die ursprüngliche Idee vom Lab, dass man einfach Ideen einbringen kann und die diskutieren kann. Dass es auch ein Ort sein soll, wo man in dem Sinne Politik mal eben wie in einem Labor ausprobieren, sich antasten und was so ein bisschen die Hemmungen verliert, um überhaupt politisch mitmachen. Weil das ist schon ein Problem, das ich auch gesehen habe, jetzt gerade eben mit der Polarisierung, die wir vorher angesprochen haben, dass auch junge und insbesondere auch junge Frauen mir sagen, ich tue mir das nicht an. Und es ist natürlich so, dass wir viel auch Hassnachrichten bekommen, das mitbekommen, auch schon Leute, die einfach schlicht und einfach sich politisch äußern auf den sozialen Medien etc. Und dann kommt man mehr Hemmungen über, um sich überhaupt politisch äußern. Und das Politlabor ist einfach eine mögliche Massnahme, oder, dass man dort mal sich antasten tut an, das, an die Demokratie und an die politischen Prozesse und so vielleicht mehr Freude hat oder Freude entwickelt zum Mitmachen.
8: Eigentlich müssten sie ja mehr Platz haben in der Mitte, wenn die beiden Pole sich radikalisieren, das ist vielleicht ein bisschen übertrieben, aber wenn die Polarisierung zunimmt auf der linken und auf der rechten Seite, müsste es ja für sie mehr Platz haben. Wie wollen sie den nutzen, damit sie aus der Flaute, sagen wir mal, wieder rauskommen?
9: Es braucht politische Kraft, bin ich fest überzeugt, wo eben der Vorwärtsgang einschaltet, wo positiv bleibt, wo auch ein anderes Bild hat, wo sagt, mal die Schweiz, die kann sich etwas zutrauen, die Schweiz ist erneuerbar, die Schweiz ist offen und wo stolz ist auf das, was die Schweiz ausmacht und dort weiterhin positiv vorwärts geht. Und das ist das, was wir anbieten als politische Partei und diesen Weg werden wir weiterhin gehen.
8: Liegt vielleicht auch an den Themen. Ich meine, Sicherheit ist im Moment das grosse Stichwort. Was bietet sie da?
9: Ja, das ist sicher so, dass man sich der Grosswetterlage schwierig kann entziehen kann. Bei der Sicherheit haben wir aber gerade letztens Konzept auch vorgelegt, eben von dem, dass man Sicherheit zusammen mit Europa denkt und auch dort entsprechend investieren. Also Sicherheit gesamtheitlich denken und dort müssen wir mehr miteinander reden, darüber, dass die Schweiz im Bereich Sicherheit auch stark abhängig ist von der Sicherheitslage in Europa und von der europäischen Sicherheitsarchitektur. Und dort haben wir ganz klare Position und das gibt es in der nächsten Zeit auch zu diskutieren, welchen Platz die Schweiz in Europa diesbezüglich einnimmt.
8: Jetzt sind Sie eben eine kleine Fraktion, zum Beispiel bei der Einigungskonferenz zu klein gewesen, um mitmachen. Wenn Sie noch kleiner wären, kommt wahrscheinlich irgendwann der Punkt, wo Sie einen Partner suchen müssen. Zusammengehen mit der Mitte wäre das, ist das eine Option?
9: Nein, also wir sind GLP, wir haben ganz ein klares Konzept und wir bleiben auch die GLP, so wie sie ist. Wir haben bei den letzten Wahlen haben wir tatsächlich viel Sitz verloren, aber sehr, sehr wenige Wählerprozent eigentlich. Das ist aufgrund vom Wahlsystem, das grosse Parteien begünstigen. Von dem her ist es klar,
8: aber bei den Kantonen ist ja in der seither auch nicht wirklich rumgelaufen. Entschuldigung, bei den Kantonen, seit kantonalen Wahlen, haben sie auch noch Mandat verloren. Im Moment sind sie in einer Delle.
9: Wir haben einige Mandate verloren, aber natürlich nie so viel, wie wir im 2019 gewonnen haben. Oder? Und dann ist es auch unterschiedlich. Oder? Gerade in ländlichen Gebieten haben wir mittlerweile Fuß gefasst, Kanton Uri fast 10% beispielsweise. Und sind jetzt dann in der ganzen Schweiz, in dem Sinn angekommen. Oder? Und das haben wir vor wenigen Jahren noch nicht gehabt.
8: Zurück noch schnell zu dem, wenn Sie mit der Mitte zusammengehen, dann gäbe es dort einen zweiten Bundesrat. Vielleicht nicht einen GLP-Bundesrat, aber dann wäre die Sache klar.
9: Ja gut, also wir vertreten die GLP-Politik und wollen das Gedankengut von unserer Partei, eben Liberalismus mit Verantwortung für die nächsten Generationen und Verantwortung gegenüber der Natur. Das ist unser Credo, für das setzen wir uns ein und das werden wir auch weiterhin machen als Grünliberale.
8: Also der Bundesrat wird ja erst in anderthalb Jahren wieder regulär gewählt. Bis dann haben Sie Zeit, wenn niemand zurücktritt. Auf jeden Fall, Corina Gredig, besten Dank, dass Sie mein Gast sind in der Samstagsrundschau.
9: Danke vielmals, Herr Ammann.

Die Nachrichten von SRF um 8 mit Silvia Staub. In der Westschweiz haben heute tausende Menschen demonstriert für Gleichstellung und Respekt. Der Frauenstreik, der normalerweise immer am 14. Juni stattfindet, wurde um einen Tag vorgezogen. Die Organisatorinnen wollen damit Überschneidungen vermeiden mit den Demonstrationen gegen den G7-Gipfel, der am Montag in Frankreich startet. In Lausanne schätzte die Polizei die Zahl der Teilnehmenden heute auf rund 9'000. In Neuenburg gingen laut Organisatorinnen rund 1'000 Menschen auf die Straße. Sie forderten unter anderem mehr Präventions- und Schutzmaßnahmen gegen Femizide und geschlechtsspezifische Gewalt. Dass die feministischen Kundgebungen jedes Jahr am selben Datum stattfinden, hat einen Grund. Am 14. Juni 1981 wurde die Gleichstellung von Mann und Frau in der Bundesverfassung verankert. Zwei Kurzmeldungen zur Ukraine. Im Rahmen des G7-Gipfels in Evian wird sich US-Präsident Donald Trump am Montag mit dem ukrainischen Präsidenten Volodymyr Zelensky treffen. Das sagte ein hochrangiger US-Vertreter gegenüber Nachrichtenagenturen. Ein offizielles Gipfeltreffen sei nicht geplant, doch die beiden Politiker würden an derselben Arbeitsrunde teilnehmen. Das von Russland besetzte ukrainische Kernkraftwerk Saporischschja ist nach drei Tagen Unterbruch wieder am

0: und zur deutschen AfD. Gegründet wurde die neue Partei von einem Ex-Armeegeneral und Europaratsabgeordneten Roberto Vannacci. Er hatte sich mit seiner früheren Partei, der rechtspopulistischen Lega, zerstritten. Daraufhin sind ihm weitere Abgeordnete in die neue Partei gefolgt. Sie zählt aktuell rund 100.000 Mitglieder und liegt gemäß Umfragen bei etwa 4%. Die Futuro Nazionale kritisiert die aktuelle rechte Regierung unter Giorgia Meloni. Sie mache zu weiche Politik. Meloni weist diese Vorwürfe zurück. Und noch die Wetteraussichten. Es bleibt sonnig morgen bei rund 27 Grad. Das waren Nachrichten von Radio SRF, verantwortlich Konrad Muschk.
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2: Diese junge Frau aus dem Wattland will sich beruflich neu orientieren nach 12 Jahren Arbeit als Kita-Betreuerin.
3: Je suis de métier assistante socio-éducative, donc j'ai travaillé 12 ans dans les crèches et j'aimerais faire une reconversion professionnelle.
2: Die mögliche Neuorientierung für sie, das ist der Beruf der Gefängnisaufseherin. Das gleich das erste Thema in dieser Ausgabe von «Die Woche in den Schweizer Sprachregionen». Heute mit Dario Brander, Journalist bei 20 Minuten in Genf. Bonjour.
4: Bonjour.
2: Und aus dem Tessin mit dabei ist in dieser Ausgabe Martina Kobiela, Redaktorin bei der Tessiner Zeitung. Buongiorno.
5: Buongiorno.
2: Sie wird gleich erklären, warum Tessinerinnen und Tessiner doch nicht so stark entlastet werden bei den Krankenkassenprämien, wie eigentlich nach der letzten Abstimmung dazu gedacht. Und dann sprechen wir über die Geschichte eines Pöstlers, der seinen Job verlor, weil er zu nett war. Mein Name ist Tobias Bühlmann. Grüß euch miteinander.
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2: Ins Wattland. Da geht man im Strafvollzug neue Wege. Neuerdings macht der Kanton Infoabende, um neue Gefängnisaufseherinnen und Aufseher anzulocken. Dario Brander, wie muss ich mir so einen Infoabend da vorstellen?
4: Ja, an einem solchen Anlass sind mehrere Mitarbeitende aus dem Personalwesen sowie mindestens zwei Personen beteiligt, die bereits in einem Gefängnis arbeiten. Darunter sind einerseits Gefängniswärterinnen, aber zum Beispiel auch Personen, welche in Gefängniswerkstätten mit den Insassen arbeiten. Den Teilnehmenden werden dann die verschiedenen Berufsgattungen so gut wie möglich schmackhaft gemacht, zum Beispiel mit hochwertig produzierten Werbevideos.
2: Und was erhofft sich denn der Kanton davon, Interessierte neu mit einem eigenen Infoabend direkt anzusprechen?
4: Ganz einfach, mehr Personal für die Gefängnisse, besser passende Profile und das Ganze vor allem auch schneller. Das erklärt Fatih Yaman diese Woche in der Morgensendung von RTS. Er ist Personalberater beim Wattländer Strafvollzug.
9: Nous allons avoir un vrai défi en termes de recrutement. Donc, nous avons dû repenser à une nouvelle façon de faire, donc à du recrutement en masse. Donc, c'est la raison pour laquelle nous avons plusieurs sessions de recrutement par année. Avant, nous n'avions pas tout ça. Donc, nous publions une annonce sur notre site internet, nous convoquons les personnes en entretien et on procédait directement à l'engagement.
4: Er sagt, der Wattländer Strafvollzug stehe vor einer echten Herausforderung bei der Personalbeschaffung, weshalb man sich eine neue Rekrutierungsmethode habe überlegen müssen. Deshalb würden nun mehrmals im Jahr solche Infoanlässe durchgeführt. Früher habe man Stellenanzeigen auf der Webseite veröffentlicht und die Bewerberinnen und Bewerber einfach anschließend zu Vorstellungsgesprächen eingeladen. Das ist natürlich ein viel langsamerer Prozess.
2: Und wie erfolgreich ist denn jetzt diese neue Form der Personalsuche? Wissen Sie dazu schon etwas, Dario Brander?
4: Tatsächlich konnten seit der Einführung dieser Methode Ende 2024 bereits mehrere Dutzend Personen eingestellt werden. Auch die Qualität der Profile habe zugenommen, weil sich die Interessierten an diesen Informationsabenden bereits ein besseres Bild der verschiedenen Berufe machen könnten.
2: Der Kanton Waadt will ja neues Personal für seine Gefängnisse anlocken, weil er derzeit schlicht zu wenig hat. Woher kommt dieser Mangel beim Personal denn überhaupt?
4: Das hat damit zu tun, dass die Gefängnisse in der Schweiz allgemein und im Kanton Waadt insbesondere sehr stark belegt und zum Teil überbelegt sind. Entsprechend braucht es grundsätzlich schon mal viel Personal. Hinzu kommt, dass in den kommenden Jahren im Kanton gleich zwei größere Haftanstalten in Betrieb

0: Betrieb gehen werden. 2028 eine Untersuchungshaftanstalt mit Platz für 60 Personen und 2031 das neue Gefängnis Grand Marais, das sogar Platz für bis zu 410 Inhaftierte bieten wird.
1: Diese überbelegten Waadtländer Gefängnisse, die sind ja eben schon länger ein Thema. Auch hier in dieser Sendung haben wir schon darüber gesprochen. Warum sind die Haftanstalten in dem Kanton so voll?
0: Ja, einerseits hat das mit dem Bevölkerungswachstum zu tun. Es wurde schlicht nicht im gleichen Maß Kapazität ausgebaut, wie die Bevölkerung wuchs. Andererseits werden im Kanton Waadt und auch in Genf zum Beispiel mehr Personen inhaftiert als anderswo in der Schweiz. Das zeigte vor einem Jahr eine Studie der Universität Genf.
1: Können Sie etwas darüber sagen, warum in diesen Kantonen mehr Menschen eingesperrt werden als in anderen Kantonen der Schweiz?
0: Interessanterweise werden in den beiden Kantonen nicht mehr schwere Straftaten begangen als anderswo. Laut der Studie wenden Genf und Waadt jedoch dasselbe Strafrecht strenger an als andere Kantone. Die Behörden greifen häufiger auf Freiheitsstrafen zurück und setzen seltener auf Alternativen zur Gefängnisstrafe.
1: Gibt es denn Überlegungen in Genf und in der Waadt, ob sich daran was ändern ließe?
0: Also die Verfasserinnen der Studie empfehlen den Kantonen stärker auf Alternativen zur Haft zu setzen, zum Beispiel auf gemeinnützige Arbeit als Strafe oder Geldstrafen sollten seltener automatisch in Freiheitsstrafen umgewandelt werden. Ganz so einfach dürfte das aber nicht sein, weil dem Problem eben eine gewisse Strafkultur zugrunde liegt und die lässt sich nicht so schnell aus den Köpfen bringen.
1: Wie äußert sich diese Strafkultur denn?
0: Die Genfer Bevölkerung konnte etwa vor kurzem einen neuen Generalstaatsanwalt wählen. Einer der beiden Kandidaten, Pierre Bayenne, hatte klar damit Wahlkampf gemacht, dass er weniger Personen für kleinere Delikte ins Gefängnis schicken wolle. Er unterlag dann jedoch deutlich seinem Kontrahenten und Amtsinhaber Olivier Journeau, der für seine eher repressive Interpretation des Gesetzes bekannt ist. Also die Bevölkerung hat sich da auch für eine gewisse Justiz entschieden.
1: Und wie sieht es im Kanton Waadt aus? Gibt es da auch solche Diskussionen?
0: Ja, dort setzt man vorerst auf den Ausbau der Haftanstalten. Der zuständige Regierungsrat der Grünen, Vassilis Venizelos, räumt jedoch auch ein, dass man nicht einfach immer weiter Zellen bauen könne und dass es eine gesellschaftliche Debatte darüber brauche, wer überhaupt ins Gefängnis komme, für welche Delikte und wie lange.
1: Die Gründe für die Personalsuche für Gefängnisse in der Westschweiz und dieses Thema, das kennt man auch im Tessin. Der Kanton, der versucht es darum mit ähnlichen Rezepten wie die Waadt. Der Tessiner Strafvollzug hat eigens eine Webseite eingerichtet, auf der er wirbt mit Videos für die Arbeit im Gefängnis. Hören wir da mal kurz rein.
2: In un periodo della mia vita, quando avevo 26 anni, ho deciso di dare una svolta e ho fatto il concorso per agente di custodia e dopo 23 anni vengo a lavorare con passione tutti i giorni.
1: Diese Frau sagt, sie habe sich mit 26 Jahren neu orientieren wollen und nun arbeite sie seit 23 Jahren im Strafvollzug mit Leidenschaft, wie sie da sagt. Martina Kobiela, wie ist denn die aktuelle Personalsituation im Tessiner Strafvollzug?
3: Auch hier fehlt Personal und deswegen veranstaltet der Kanton Tessin, ähnlich wie wir es gerade von der Romandie gehört haben, jährlich Informationsabende, bei denen über den Beruf informiert wird. Außerdem wurden letztes Jahr auch die Anforderungen an Strafvollzugsbeamte gesenkt. Konkret darf man sich nun auch noch mit 48 Jahren bewerben und es ist nun möglich, auch als Teilzeitstelle Strafvollzugsbeamter zu sein. In der Vergangenheit musste aber auch hier schon die Bewerbungsfrist ausgedehnt werden, weil einfach keine geeigneten Kandidatinnen und Kandidaten gefunden werden konnten. Und genauso wie in der Westschweiz ist auch im Tessin die Überbelegung der Gefängnisse einer der wichtigsten Gründe dafür. Das hat auch Stefano Lafranchini, der Direktor der Tessiner Strafvollzugsanstalten, so gegenüber der RSI gesagt.
4: Nei periodi di occupazione normale abbiamo un effettivo che è sufficiente, ma adesso sono ormai 2 anni che abbiamo una sovraoccupazione importante e questo naturalmente si ripercuote sulle attività quotidiane e giornaliere del personale che attualmente è particolarmente sollecitato.
3: Stefano Lafranchini sagte bereits Mitte Februar, dass es bei Normalbelegung eigentlich genug Personal gäbe, aber seit 2 Jahren seien die Gefängnisse stark überbelegt und das fordere das Personal eben auf eine besondere Art und Weise.
1: Was für Folgen hat denn der Platzmangel im Tessiner Strafvollzug genau?
3: Man muss hier zu Notlösungen greifen. Wenn es im Untersuchungsgefängnis, das heißt La Ferrera, keinen Platz mehr gibt, dann müssen die Menschen eben vorübergehend in Arrestzellen der Polizeidienststellen untergebracht werden. Und in solchen Arrestzellen, da sind die Bedingungen für die Inhaftierten natürlich nicht so gut, denn die sind eigentlich nur für eine sehr, sehr kurze Belegung gedacht. Und ein weiteres Problem ist, dass es im Kanton Tessin kein eigenes Frauengefängnis gibt. Derzeit werden Frauen, die eigentlich eine Strafe absitzen müssten, im Untersuchungsgefängnis untergebracht. Und eben dort sind die Haftbedingungen wiederum strenger, als es in der normalen Strafvollzugsanstalt der Fall wäre. Und zudem sind die Frauen im Untersuchungsgefängnis gemeinsam mit den Männern. Die große Mehrheit der Insassen dort sind Männer. Und die haben dann auch häufig ein bisschen mehr Freiräume, weil eben die Gemeinschaftsräume zwar gemeinsam genutzt werden, aber es gibt eine strikte Geschlechtertrennung. Das heißt, man kann nicht einfach die Frauen und die Männer gleichzeitig draußen im Hof spazieren lassen. Und deswegen haben die Frauen tatsächlich schlechtere Bedingungen.
1: Es gibt im Tessin also keine richtigen Vollzugsplätze für Frauen, die im Gefängnis sitzen. Wie will der Kanton diesen Missstand, dieses Problem denn beheben?
3: Ja, das ist es eben, denn eigentlich gäbe es ja jetzt eine Frauenabteilung. Der Kanton Tessin hat 1 Jahr lang gebaut in der normalen Strafvollzugsanstalt, La Stampa heißt die, das ist in Cadro bei Lugano. Und dort wurde 1 Jahr lang gebaut. Es gibt eine Frauenabteilung im Nordostende der Anstalt. Das sind 10 Zellen, es gibt einen Gemeinschaftsbereich, eine Mutter-Kind-Zelle für Kinder bis 3 Jahre, einen separaten Außenhof mit kleinem Garten und sogar automatisierte Sichtschutzwände an der Veranda soll es geben, damit die Frauen dann eben ein bisschen Privatsphäre haben, wenn die Männer draußen sind. Das Problem ist aber, diese Arbeiten am Frauenflügel, die waren bereits im Februar praktisch abgeschlossen. Es war eigentlich alles so gut wie fertig und damals hieß es, ja, in wenigen Wochen können die Frauen einziehen. Und das ist bis heute nicht geschehen und das liegt wiederum an der andauernden Überbelegung. Tatsächlich ist es so, dass die Zellen, die für die Frauen vorgesehen werden, weiterhin von Männern belegt sind und weil es eben überhaupt keine Ausweichmöglichkeiten mehr gibt, kann man an der Situation nichts ändern. Die Frauen sind weiterhin im Untersuchungsgefängnis. Und die Parlamentarische Aufsichtskommission über die Gefängnisse, die hat gerade in dieser Woche im Parlament Druck gemacht, hat gesagt, es handelt sich hier um ein strukturelles Problem. Wir brauchen eine Lösung und wir brauchen bald eine Lösung.
1: Nun aber, wenn Plätze fehlen, nicht nur das Personal, dann dürfte dieser Missstand voraussichtlich noch etwas länger anhalten im Tessin. Sie sind bei «Die Woche in den Schweizer Sprachregionen» und wir bleiben gleich bei Martina Kobiela im Tessin. Da hat am Dienstag nämlich der Grosse Rat eine Lösung vorgeschlagen, wie die beiden Krankenkasseninitiativen in dem Kanton umgesetzt werden sollen. Nochmal zur Erinnerung, das Tessiner Stimmvolk, das hat diese beiden Initiativen im letzten September ja angenommen. Die eine, die stammt von der Lega und die legt fest, dass man die tatsächlichen Kosten für die Prämien ganz von den Steuern abziehen müssen kann. Und die andere, die stammt von der SP und die verlangt, dass kein Haushalt mehr als 10% seines Einkommens für die Krankenkassenprämien ausgeben soll. Jetzt vor allem die zweite Initiative, die kommt den Kanton sehr teuer und darum hat man da jetzt intensiv über eine Lösung debattiert und nun scheint man sich einig geworden zu sein. Martina Kobiela, was für eine Lösung gibt es da nun?
3: Die Lösung, die ist ein Kompromiss der SP mit den bürgerlichen Parteien, der den Kanton eben deutlich weniger kosten wird als das ursprüngliche Vorhaben.
1: Wo genau hat denn die SP nun eingelenkt?
3: Konkret soll die durchschnittliche Krankenkassenprämie der Haushalte anders berechnet werden, als es im Initiativtext vorgesehen war. Statt mit der bisherigen Referenzmittelprämie soll der Kanton neu mit der effektiven Mittelprämie rechnen. Das sei präziser, heißt es da im Großen Rat, weil da eben genau berechnet wird, was ein Haushalt effektiv für die Krankenversicherung ausgibt im Durchschnitt. Vor allem aber werden so die Kosten deutlich gesenkt, von 300 auf etwa 130 Millionen Franken pro Jahr.
1: Das dürfte umgekehrt dann aber auch heißen, dass die Bevölkerung weniger stark entlastet wird.
3: Genau, tatsächlich werden es weniger Menschen sein, die von den staatlichen Zuschüssen profitieren werden, als es eigentlich vorgesehen war in der ursprünglichen Version der Initiative von der SP. Aber trotzdem werden es noch viel mehr Personen sein, die überhaupt Zuschüsse erhalten. Regierungsrat Raffaele De Rosa, der hat die genauen Zahlen während der Sitzung des Großen Rats präsentiert.
5: Le differenze sono rilevanti anche dal profilo quantitativo rispetto agli attuali circa 115.000 beneficiari. L'utilizzo del premio medio effettivo permetterà l'estensione a circa 215.000 beneficiari, ossia circa 100.000 nuovi beneficiari in più rispetto ad oggi.
3: Raffaele De Rosa sagt hier, dass zu den bisherigen 115.000 Menschen, die staatliche Unterstützung bekommen, um die Krankenkassenprämien bezahlen zu können, weitere 100.000 Personen dazukommen, wenn die Initiative jetzt umgesetzt wird. Eben auch, wenn der effektive Mittelwert, dieser neue Wert zur Berechnung genutzt wird. Das sind dann insgesamt 215.000 Personen. Zur Einordnung, im Tessin leben knapp 360.000 Menschen.
1: Das soll also deutlich mehr als die Hälfte der Menschen im Kanton zukünftig Zuschüsse erhalten. Und doch, es ist ein Kompromiss, den die SP da eingegangen ist. Sie haben es gesagt. Wie begründet die Partei da ihr Einlenken?
3: Damit, dass die Initiative überhaupt so schnell umgesetzt wird. Denn bereits 2027, also im kommenden Jahr, soll bereits mit der teilweisen Umsetzung begonnen werden. Und als Teilerfolg zählt für die SP auch, dass sich die Bürgerlichen bereit erklärt haben, die Initiative wenigstens in den kommenden 2 Jahren teilweise über eine Steuererhöhung bei den wohlhabendsten Einwohnerinnen und Einwohnern zu finanzieren. Das heißt, der Maximalsteuersatz der Vermögenssteuer, der soll erhöht werden, aber nicht so stark, wie es sich die SP eigentlich gewünscht hätte. Aber trotzdem spricht die SP von einer großen Reform, die durch ihre eigene Kompromissbereitschaft überhaupt möglich geworden ist. Der Co-Präsident der SP, Fabrizio Sirica, hat das den Kolleginnen und Kollegen der RSI im Gang vor dem Parlamentssaal so erklärt.
6: La più grande riforma del almeno gli ultimi 20 anni sul campo sociale non è una prova di fiducia, ma è un lavoro di compromesso, ma anche tecnico per ottimizzare le risorse, perché non sono infinite, perché c'è una questione di responsabilità sulla tenuta dei conti pubblici. Quindi tutti questi elementi ci hanno portato sì a dialogare, a fare compromessi, perché questa è l'arte della politica.
3: Ja, er sagt hier eben, es geht um die größte soziale Reform seit langem. Es gehe nicht einfach um blindes Vertrauen, sondern darum, dass eben auch seine Partei Verantwortung habe und die Ressourcen schonen wolle. Die Mittel, die seien eben begrenzt und die öffentlichen Finanzen, die müssten das aushalten. Und darum ginge es bei der Politik. Das sei die Kunst der Politik, nämlich Dialog und Kompromisse.
1: Ja, die Kunst der Politik, die kommt ja nicht überall immer gleich gut an, wenn es um Kompromisse geht. Wie fallen denn im Kanton die Reaktionen aus auf dieses Einlenken?
3: Ja, durchzogen. Die bürgerlichen Parteien, die sind natürlich zufrieden. Sie begrüßen, dass die Kosten sinken und sie zeigen sich auch mit der befristeten Erhöhung vom Vermögenssteuersatz. Da sind sie ein bisschen stolz, da betonen sie, dass sie eben auch bereit gewesen seien, der SP ein bisschen entgegenzukommen, dass sie das Ganze eben auch mittragen. Im Großen und Ganzen muss man einfach sagen, mittlerweile ist man einfach erleichtert, dass das Geschäft überhaupt durchgekommen ist, dass es einen Plan gibt, wie es jetzt weitergehen soll mit der Umsetzung von allen beiden Initiativen.
1: Heißt das, diese Diskussion über diese Umsetzung der Initiativen ist nun abgeschlossen mit diesem Kompromiss?
3: Ja, nein, eben nicht, weil der Fahrplan, der steht zwar, die SP-Initiative, die soll ja provisorisch schon 2027 umgesetzt werden, dann 2028 voll, die Lega-Initiative zur Absetzung der Krankenkassenprämien von den Steuern ab 2028. Aber bis es wirklich soweit ist, da bleibt noch viel Arbeit.
1: Und was genau ist denn diese Arbeit, die es noch braucht bis dahin?
3: Die Regierung, die soll prüfen, ob es alternative Berechnungsmodelle gibt, die eben allenfalls besser passen als der effektive Mittelwert der Prämien. Und, das ist wahrscheinlich die Krux an der Geschichte, für beide Initiativen ist die Finanzierung noch nicht vollständig gesichert. Es geht um deutlich mehr als 100 Millionen Franken, die dafür benötigt werden. Und diese temporäre Erhöhung beim Vermögenssteuersatz, das ist eben nur ein Teil von der Lösung. Die Debatte läuft also weiter, bis eben ein kompletter Weg zur Finanzierung vorliegt.
1: Und wer diese Sendung öfter hört, der oder die weiß, wenn es denn um höhere Steuer geht, dann sind die Tessinerinnen und Tessiner bei Abstimmungen in der Regel auch sehr skeptisch. Zurück in die Westschweiz. Da hat das Schicksal eines Pöstlers in den letzten Tagen viele bewegt. Nach 42 Jahren in seinem Job ist er entlassen worden. Und das offenbar, weil er netter war, als es die Regeln der Post vorsehen. Dario Brander in Genf. Wer ist dieser Mann und was hat er sich zu Schulden kommen lassen?
0: Ja, der Mann, der heißt Jean-Daniel Tavernet, ein Pöstler in Vevey, und der hat sich zu Schulden lassen kommen, dass er die Pakete oft auf der Etage auslieferte, anstelle sie einfach irgendwie im Eingangsbereich hinzustellen. Und das ist gegen die Vorgaben der Post, die vorsieht, dass eben bei Gebäuden im Eingangsbereich die Pakete hinterlegt werden, sofern der Eingangsbereich irgendwie mit einem Code gesichert ist.
1: Dieser Fall, der hat ja in der Westschweiz und stellenweise auch in der Deutschschweiz viele bewegt, wie ich gesehen habe.
0: Ja, das war also sehr beeindruckend. Die Geschichte wurde ursprünglich von 24 Heures publiziert, Anfangswoche. Wir von 20 Minuten in Lausanne haben sie dann übernommen und hatten innerhalb von wenigen Stunden, also hunderte Kommentare unter dieser Geschichte, weil das halt ganz viele Leute betrifft, oder? Wir bekommen alle Post, wir bestellen alle Dinge im Internet und sind dann froh, wenn die Pakete eben nicht aus dem Hauseingang gestohlen werden. Und deshalb wurde dieser Mann sehr schnell als Held gefeiert.
1: Was sagt denn die Post selber dazu, wenn sie jetzt so stark kritisiert wird für diese Entlassung?
0: Ja, die hat dann auch relativ schnell reagiert und sich sogar bei uns in der Redaktion gemeldet, um auf diese Welle der Empörung wirklich, die ihr da entgegenschlug, zu reagieren, und hat dann gesagt, nochmals eigentlich, dass sie alle Fälle immer sehr genau analysiert und dass natürlich eine Entlastung einer Person immer nur das letzte Mittel sei in einem Konflikt. Und sie haben aber auch gesagt, dass sie jetzt dieses Dossier nochmal anschauen wollen.
1: Martina Kobiela, Pöstler, die enge Grenzen einhalten müssen. Im Tessin, da scheint es etwas anders zu funktionieren, habe ich in der Zeitung gelesen, für die Sie arbeiten, aber eigentlich quasi notgedrungen, oder?
3: Ja, klar, das ist nicht in der Stadt so. In der Stadt läuft es natürlich ganz genauso wie sonst wo auch in der Schweiz. Aber das Tessin ist ja bekannt für diese kleinen Dörfer in diesen ganz, ganz steilen Tälern. Und da ist das Problem eigentlich andersrum, denn da müssen die Postboten unglaublich viele Stufen unter die Füße nehmen. Mein Kollege Gerhard Lob, den kennen ja die meisten Zuhörerinnen und Zuhörer, das ist ja kein Unbekannter, der ist letztes Jahr für die Tessiner Zeitung ins Onsernonetal gegangen und hat dort einen Postboten begleitet. Man kann nicht mit dem Auto vor die Häuser fahren, sondern man muss die Treppen hoch und runter laufen und er muss eben jedes einzelne Haus bedienen. Ich glaube, der wäre froh, wenn er da ein Hochhaus hätte und er könnte es einfach unten am Eingang stehen lassen.
1: Ja, wer das Onsernonetal aus eigener Erfahrung kennt, das ist eigentlich mehr oder weniger einfach eine Hauptstraße, die von hinten nach vorne durchführt, und wer nicht direkt an der Straße ist, der ist nicht einfach mit Auto zu erreichen. Jetzt hat ja Gerhard Lob auch eine Rechnung präsentiert von einem der Pöstler, wie viel Strecke er zurücklegen muss. Das sind sehr eindrückliche Zahlen, fand ich.
3: Ja, genau. Also das klingt unglaublich. Der Postbote, der meinte, der musste 2400 Kilometer, läuft er jedes Jahr, und er überwindet dabei einen Höhenunterschied von 190.000 Metern und nimmt 600.000 Stufen unter die Füße. Und ich kenn's auch ein bisschen. Ich war auch schon immer in Sanonetal auf Reportage unterwegs und bin dann mit dem Bürgermeister von Oresio da durchs Dorf gelaufen. Wir beide haben dann geschwitzt und geprustet wie verrückt, und überholt hat uns dann eine alte Frau mit diesen alten Holzrucksäcken. Ich weiß gerade nicht mehr, wie die heißen. Da hat sie irgendwas unten am Fluss gesammelt, und die Frau war vielleicht 80, 90 Jahre alt und ist einfach fröhlich an uns vorbeigelaufen, während wir beide da prustend die Treppe hoch sind. Also es ist schon extrem steil.
1: Und das betrifft eben auch die Pöstler. Die müssen ja im Ansanonetal nicht nur Briefe und das gelegentliche Paket vorbeibringen, sondern die müssen da ja eben oft auch Einkäufe hochtragen zu den Menschen.
3: Ja, genau. In der Reportage von Gerhard Lob, da ging es eben auch darum, dass der Postbote erzählt hat, ja, manchmal muss er eben auch einen Weinkarton oder mehrere Weinkartons liefern. Und wenn das dann ein bisschen ein abgelegenes Haus ist, dann ist das tatsächlich Schwerstarbeit, diese Pakete bis ganz nach oben oder ganz nach unten zu schleppen.
1: Also kein Vergleich, wenn man in Vevey mal zwei Stockwerke hochgeht, um ein Paket direkt selber abzuliefern. Es scheint also durchaus auch anders zu gehen, zeigt dieses Beispiel aus dem Ansanonetal. Und mit diesem Blick auf die Päcklipost, da endet diese Folge von Die Woche in den Schweizer Sprachregionen. Ich sage arrivederci zu Martina Cobiela im Tessin.
3: Grazie mille e a presto.
1: Und adieu nach Genf zu Dario Brander.
0: Au revoir et à la prochaine.
1: 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Mein Name ist Tobias Bühlmann. Ade miteinander.

0: Die Nachrichten von SRF um 8:30 mit Silvia Staub. In der Westschweiz haben heute tausende Menschen demonstriert für Gleichstellung und Respekt. Der Frauenstreik, der normalerweise immer am 14. Juni stattfindet, wurde um einen Tag vorgezogen. Die Organisatorinnen wollen damit Überschneidungen vermeiden mit den Demonstrationen gegen den G7-Gipfel, der am Montag in Frankreich startet. In Lausanne schätzte die Polizei die Zahl der Teilnehmenden heute auf rund 9'000. In Neuenburg gingen laut Organisatorinnen rund 1'000 Menschen auf die Straße. Sie forderten unter anderem mehr Präventions- und Schutzmaßnahmen gegen Femizide und geschlechtsspezifische Gewalt. Dass die feministischen Kundgebungen jedes Jahr am selben Datum stattfinden, hat einen Grund. Am 14. Juni 1981 wurde die Gleichstellung von Mann und Frau in der Bundesverfassung verankert. In der Zwei Kurzmeldungen zur Ukraine. Im Rahmen des G7-Gipfels in Evian wird sich US-Präsident Donald Trump am Montag mit dem ukrainischen Präsidenten Volodymyr Zelensky treffen. Das sagte ein hochrangiger US-Vertreter gegenüber Nachrichtenagenturen. Ein offizielles Gipfeltreffen sei nicht geplant, doch die beiden Politiker würden an derselben Arbeitsrunde teilnehmen. Das von Russland besetzte ukrainische Kernkraftwerk Saporischschja ist nach 3 Tagen Unterbruch wieder am Netz. Das bestätigte die Internationale Atomenergieagentur IAEA. Ein Teil des Kraftwerks war durch einen Luftangriff beschädigt worden. Um die Reparaturen durchzuführen, hatte die IAEA eine lokale Waffenruhe beantragt. In Italien gibt es seit heute eine neue Partei. Sie heißt Futuro Nazionale und nach dem heutigen Gründungsparteitag in Rom existiert sie nun offiziell. Die Partei bezeichnet sich als die wahre Rechte und pflegt auch Verbindungen zur deutschen AfD. Gegründet wurde die neue Partei von einem Ex-Armeegeneral und Europaratsabgeordneten, Roberto Vannacci. Er hatte sich mit seiner früheren Partei, der rechtspopulistischen Liga, zerstritten. Daraufhin sind ihm weitere Abgeordnete in die neue Partei gefolgt. Sie zählt aktuell rund 100'000 Mitglieder und liegt gemäss Umfragen bei etwa 4%. Die Futuro Nazionale kritisiert die aktuelle rechte Regierung unter Giorgia Meloni. Sie mache zu weiche Politik. Meloni weist diese Vorwürfe zurück. Das Wetter, es bleibt sonnig morgen bei rund 27 Grad. Das waren Nachrichten von Radio SRF, verantwortlich Konrad Muschk.
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2: Wir schauen jetzt zurück auf ein paar Themen aus der Wissenschaft der letzten Woche. Unter anderem geht es um die Frage, wie Zugvögel vor Windrädern geschützt werden können. Dann geht es um den Eichenprozessionsspinner, eine nicht ganz ungefährliche Raupe, die sich in der Schweiz auszubreiten scheint. Und dann geht es noch um die große Frage, hat es Leben draußen im All? Dazu gibt es jetzt nämlich neue Spuren. Schön sind Sie hier. Am Mikrofon begleitet Sie Romana Kaiser. Windräder liefern klimafreundlichen Strom. Sie gefährden aber auch Zugvögel. Rund 114 Millionen Vögel pro Jahr sind es schätzungsweise. Mit Hilfe von Wetterradardaten ließe sich dieses Risiko aber vermindern, und zwar mit geringen Stromverlusten. Das zeigt eine aktuelle Studie der Eidgenössischen Forschungsanstalt für Wald, Schnee und Landschaft WSL. Wie das genau gehen soll, das sagt Wissenschaftsredaktorin Irene Dietsch im Gespräch mit Vera Deragisch.
3: Ja, ein Wetterradar misst ja grundsätzlich mal Wetterdaten. Aber er kann eben auch die Daten von Vögeln und Vogelzügen erfassen. Und zwar auf großen Flächen, großen Lufträumen. Und diese Daten kann man theoretisch nutzen, um Kollisionen mit Windrädern zu vermeiden. Also verhindern, dass die Vögel von tödlichen Rotorenblättern erfasst werden. Und zwar würde man die Windräder gezielt für eine kurze Zeit abschalten, wenn besonders viele Vögel unterwegs sind. Solche Antikollisionssysteme mit Radar für Windräder, die gibt es bereits, vor allem für den lokalen Gebrauch. Aber die Idee, dass man dafür auch Wetterradardaten verwenden würde, die ist neu und innovativ.
4: Wie konkret werden denn diese Vogelzüge von den Wetterradardaten erfasst?
3: Man muss sich das so vorstellen. Über ganz Europa sind Wetterradaranlagen verteilt, ungefähr 200 Stück. Das sind große Türme, 20 bis 30 Meter hoch, auf deren Spitze sitzt eine große weiße Kugel und im Innern dieser Kugel ist eine Radarantenne, die sieht aus wie eine große Schüssel. Diese Schüssel rotiert ständig und scannt den Himmel rundum. Sie misst Regen, Schnee, Hagel und weitere Daten, die eben das Wetter ausmachen. Wie die Vogelzüge von so einer Radaranlage erfasst werden und wie das funktioniert, das hat mir Silke Bauer erklärt. Sie ist Biodiversitätsforscherin an der WSL und sie hat diese Studie, um die es hier geht, geleitet.
1: Man sendet ja dann mit den Radaren eine elektromagnetische Welle aus und alles, was in der Luft ist, sendet ein Echo zurück. Und man kann das zurückrechnen auf Anzahl Vögel.
3: Was Silke Bauer und ihr Team dann gemacht haben, sie haben mit Hilfe der Radare geschaut, wie viele Vögel fliegen auf der Höhe der Windräder, auf der Höhe der Rotoren. Das ist der erste Teil der Studie. Sie haben errechnet, wie viele Vögel in einer bestimmten Zeit, also übers Jahr, an bestimmten Tagen, in einer bestimmten Stunde, in einem Risikobereich fliegen, also in einem Bereich, wo besonders viele Windräder stehen und die Vögel somit gefährdet sind.
4: Diese Wetterradardaten zeigen also, wann die Vögel in die Nähe einer Windanlage kommen. Sie haben es schon angetönt, Irendietschi, das würde aber dann auch bedeuten, dass die Windräder für den Durchflug, sage ich mal, der Vögel angehalten werden und keinen Strom produzieren.
3: Genau, das ist das Szenario. Die Vögel werden geschützt, dafür wird in dieser Zeit kein Strom produziert. Und hier kommt der zweite Teil der Studie ins Spiel. Silke Bauers Team hat in einem Modell die Zahl der gefährdeten Vögel mit der Stromproduktion durch den Wind und die Windräder verknüpft. Sie haben sich gefragt, wie viel Energie würde man verlieren und wie viele Vögel könnte man aus dem Risiko entlassen, mit rotierenden Windrädern zu kollidieren?
1: Diese zwei Sachen haben wir dann zusammengebracht, einfach um zu wissen, wo könnten denn irgendwelche Kompromisse möglich sein. Würden wir viel Energie verlieren oder würden wir nur wenig Vögel schützen oder andersrum?
3: Sie simulierten dann verschiedene Szenarien für eine zeitweise Abschaltung der Anlagen. Das effizienteste Szenario zeigte, dass wenn Sie 50% potenzieller Kollisionen vermeiden würden, es zu einem Produktionsverlust von 1,2% käme. Eine Reduktion der Gefahr um 90% würde zu einem Stromverlust von 7,6% führen. Also eigentlich sind das moderate, verkraftbare Zahlen.
4: Windräder, Windparks, wir wissen es, die polarisieren. Befürworterinnen auf der einen Seite, Naturschützer auf der anderen. Kann dieses neue System jetzt hier mit diesen Wetterdaten für Entspannung sorgen?
3: Ja, das ist die Hoffnung der Forschung oder der Forscherinnen und Forscher. Silke Bauer hat mir gesagt, sie sei zwar selbst Naturschützerin und setze sich für Biodiversität ein, aber sie finde es auch schade, dass Umweltschützer oft gegen Windenergie seien.
1: Weil wir müssen auch was gegen den Klimawandel tun. Also das ist auch eine Riesenbedrohung für viele Tiere, Pflanzen, Populationen, Arten und so weiter. Also wir müssen irgendwo einen Kompromiss finden, um sowohl die Energiewende hinzukriegen, um den Klimawandel zu verlangsamen. Und auf der anderen Seite möchten wir aber auch nicht wichtige Elemente aus der Biodiversität verlieren.
3: Ich habe auch Olivier Waldvogel von Swiss Eol gefragt, was er zur WSL-Studie meint. Swiss Eol, das ist die Schweizerische Vereinigung zur Förderung der Windenergie. Olivier Waldvogel sagte mir, Wetterradardaten zu nutzen, das sei interessant. Alles, was helfe, die Planung und Risikoanalyse von naturverträglichen Windparkprojekten zu verbessern, sei begrüßenswert und eine gute Datenqualität sei hier das A und O.
2: Das sagt SRF-Wissenschaftsredaktorin Irene Dietschi. Weiter jetzt zu einem Rekord bei Schweizer Eiern. 1,2 Milliarden Stück wurden im letzten Jahr hierzulande produziert. Fast alle Legehennen in der Schweiz leben in Hallen, in großen Gruppen mit Wintergärten oder auf Weiden. Das gilt im Gegensatz zur veralteten Käfighaltung zwar als artgerecht und trotzdem kann das Wohlbefinden der Hennen darunter leiden. In Zollikofen im Kanton Bern untersucht die Uni Bern in einem internationalen Forschungsprojekt, wie die Tiere in solchen modernen Haltungsbedingungen zurechtkommen und ob sie die Situation in der großen Gruppe stresst oder nicht. Wissenschaftsredaktorin Barbara Reihe war vor Ort.
3: Diese Tür trennt zwei Welten. Draußen Idylle, grüne Wiesen, Ruhe, das AWI-Forum in Zollikofen. Drinnen Forschung im großen Maßstab. Hier läuft eines der weltweit größten Tierschutzprojekte zum Thema Stress bei Legehennen. Und zwar Stress trotz artgerechter Haltung. Finanziert von einer US-amerikanischen Stiftung mit über 3 Millionen $. Biologin Sabine Gebhardt von der Universität Bern nimmt uns mit hinter die Kulissen. Bis Ende 2028 untersucht ein internationales Team über 14.000 Legehennen. Das Ziel: verstehen, wie es den einzelnen Tieren im großen Stall geht. Denn heutige Zuchttiere sind auf Höchstleistung getrimmt. Fast jeden Tag ein Ei. Ihr wilder Vorfahre, das Bankiverhuhn, legte nur 10 bis 12 pro Jahr. Wir stehen jetzt noch im ruhigen Vorraum des 700 Quadratmeter großen Versuchsstalls. Hier wird jede Henne gewogen. Zum ersten Mal untersuchen Forschende sehr umfassend, ob und wie die Tiere unter dauerhaftem Stress leiden. Sie analysieren dazu zum Beispiel Bewegungsdaten im Stall.
5: Wir haben von allen Tieren die Daten von der Ortung, also wie sie sich im Legehennenstall bewegt haben, wo sie sich aufgehalten haben. Alle Tiere sind einmal geröntgt worden, ob es irgendwelche Verletzungen gab.
3: Denn über 80% aller Legehennen haben Brustbeinbrüche. Entweder haben sie sich in den Volieren verletzt oder viel zu früh mit dem Eierlegen begonnen. Erfasst wird aber noch viel mehr, zum Beispiel die Qualität des Gefieders, die Gesundheit der Füße oder etwa, wie die Tiere miteinander verwandt sind. Bei etwa jedem 8. Tier aus der Herde werden zusätzlich noch aufwendige Stressmessungen gemacht.
5: Insofern ist es eine Riesendatensammlung, die wir über diese Tiere haben. Und das macht sie so wertvoll, auch für andere Forscher.
3: Gleich hinter dem Vorraum beginnt die Versuchshalle mit 4.500 Legehennen. Aufgeteilt in 20 Volieren mit je 225 Tieren pro Gruppe. Es gibt Wintergärten und Sitzstangen. Das gilt als artgerecht. Und doch, einige Tiere stehen unter Stress. Denn die weltweite Auswahl von Zuchttieren findet immer noch im Ausland in Einzelkäfigen statt. Sie sind also nicht danach ausgesucht worden, ob sie auch in einer großen Gruppe zurechtkommen. Für die Zuchtfirmen zähle vor allem eine hohe Legeleistung bei möglichst geringem Futterverbrauch, erklärt Sabine Gebhardt. Die Schweiz habe im Vergleich zur EU immer noch eine Pionierrolle in Bezug auf Tierwohl. Denn 90% der Legehennen hätten Zugang zu einem Wintergarten und einer Weide.
5: Davon können natürlich EU-Hühner nur träumen.
3: Bevor wir den Versuchsstall betreten, geht es durch eine Hygieneschleuse. Denn wir dürfen keine Krankheitserreger hereintragen. Also Hände waschen, Schutzkleidung anziehen, Kopfhaube und Überschuhe. Hier im großen Stall wird Projektleiter Mike Toscano einem zuvor ausgewählten Tier jetzt Blut abnehmen. Kein einfaches Unterfangen in dem unübersichtlichen Gewusel von Legehennen.
5: So, jetzt hat er ein Tier ergriffen. Die Helferin hält das jetzt. Da gibt es jetzt einen kleinen Pieks, wie wir beim Arzt kriegen, wenn ein Tropfen Blut genommen wird.
3: Danach bringt er die Henne in den Vorraum. Wir bleiben noch im Stall. Was hier wie Chaos klingt, hat System. Die Hennen folgen festen Abläufen. Um 3 Uhr geht das Licht an, um 17 Uhr gehen die Jalousien wieder runter. 2-3 Stunden nach dem Aufwachen legen die Hennen Eier. Versteckt hocken sie dann hinter einem roten Plastikvorhang. Danach ab auf die Sitzstange, ins Sandbad und später noch nach draußen in den Wintergarten.
5: Es gibt also wirklich so Outdoor-Typen und welche, die lieber im Stall sind.
3: Doch es bleibt nicht immer friedlich. Es wird gestritten um die besten Plätze auf der Sitzstange oder am Futtertrog. Für einige ein Dauerstress. Dies kann Spuren hinterlassen, im Verhalten und im Gehirn. Auch darauf richtet sich die Forschung. Wir gehen ins Nebengebäude.
5: So, und hier ist jetzt das Labor.
3: Anders als im staubigen Hühnerstall ist hier alles sauber. Und Matt Craven, ein Forscher aus Newcastle, ist dabei, das Gehirn eines eingeschläferten Tieres zu untersuchen. Dafür öffnet er den Schädel und legt das walnussgroße Gehirn unter das Mikroskop. Wissenschaftler Craven sucht nach neu gebildeten Nervenzellen. Fehlen solche, dann ist dies ein Hinweis auf chronischen Stress Umgekehrt werden hier auch die besonders stressresilienten Hennen identifiziert. Was hier im Kleinen untersucht wird, hat große Folgen. So sollen die Ergebnisse der Studie direkt in die Zuchtprogramme der weltweit wichtigsten Firmen einfließen und damit das Tierwohl von Milliarden Legehennen rund um den Globus verbessern. Denn, sagt Sabine Gebhardt,
5: bei den Hühnern ist es so, dass es ein Monopol gibt von 2-3 Firmen auf der Welt, die das Gros der Tiere züchten. Also auch zum Beispiel, wenn man nach Arabien schaut oder nach Russland, da sind es die gleichen Zuchtfirmen, die ihre Tiere dorthin liefern.
3: Anders gesagt, die Hühner der Zukunft sollen den Stempel von Zollikofen tragen. Weiter jetzt noch kurz in den Wintergarten, den Außenbereich des Versuchsstalls.
5: Ja, jetzt kommen ganz viele zu uns. Ja, wir sind halt jetzt die Attraktion, weil hier läuft ja sonst relativ wenig. Und wenn jetzt plötzlich 2 Personen bei Ihnen im Wintergarten sind, jetzt wollen alle gucken, was wir denn hier so machen.
3: Auch diese Hennen sind neugierig. Sie kommen nah, zupfen sofort an den Schnürsenkeln. Hey, hey, hey, was ist denn hier los? Wir ziehen uns zurück. Overall aus, Kopfhaube ab.
5: Und jetzt werden die in Wäschecontainer gestopft.
3: Draußen stille, nur leises Vogelgezwitscher.
2: Das war der Beitrag von Wissenschaftsredaktorin Barbara Reihe über eine der weltweit größten Studien zum Tierwohl von Legehennen.
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2: Vielleicht sind Sie diesem kleinen Tier auf dem Waldspielplatz oder dem Vita-Parcours auch schon mal begegnet. Aber wahrscheinlich wussten Sie den Namen nicht. Der Eichenprozessionsspinner, das ist eine schwarze Raupe, ein paar Zentimeter lang mit langen, abstehenden Haaren. Und diese feinen Haare, die haben es in sich. Es sind nämlich Brennhaare, die bei Menschen allergische Reaktionen auslösen können. Und zwar bis hin zum lebensbedrohlichen Schock. Jetzt meldet die Schweizer Fachstelle für Waldschutz, WSL, dass sich diese Raupen in diesem Jahr so stark ausbreiten wie noch nie. Zum ersten Mal wurde in der Ostschweiz gar ein ganzes Waldstück von den Raupen befallen. Wie kommt es dazu? Das hat Silvia Staub, SRF-Wissenschaftsredaktorin Felicitas Ernzinger, gefragt.
10: Mit einem Grund dürfte der trockene und warme Frühling sein dieses Jahr. So hatten die Raupen im April, als sie geschlüpft sind, perfekte Bedingungen, viele junge Eichenblätter zum Fressen. Und gerade in Schaffhausen war der Frühling nun mehrere Jahre hintereinander sehr trocken und warm. Und das könnte mit ein Grund sein für diesen großen Befall, den man jetzt sieht. Denn bisher kam der Eichenprozessionsspinner eigentlich nur lokal und auf einzelnen Bäumen vor. Was man aber seit ein paar Jahren beobachtet, ist, dass die Art hierzulande deutlich häufiger und in größerer Zahl auftritt. Und das hängt vermutlich mit dem Klimawandel zusammen. Denn der Eichenprozessionsspinner, der ist eine wärmeliebende Schmetterlingsart, eine heimische übrigens, und die profitiert davon, dass es nun immer wärmer wird.
11: Und der Eichenprozessionsspinner, zumindest als Raupe, gilt ja als gefährlich. Wie gefährlich ist er genau?
10: Die Haare der Raupen enthalten ein Nesselgift, das ist ein giftiges Protein. Und wenn Menschen, aber auch Tiere mit diesen Haaren in Kontakt kommen, dann können sie in die Haut eindringen, abbrechen und dann so das Gift freisetzen. Und das kann zu Ausschlägen und allergischen Reaktionen führen. So typische Reaktionen sind Rötungen, Juckreiz und Blasen. Möglich sind aber auch Fieber, Schwindel und Müdigkeit und in seltenen Fällen sogar ein allergischer Schock. Und darum sollte man diese Raupen auf keinen Fall berühren, denn gerade Erwachsene haben unglaublich viele von diesen Nesselhaaren. Es sind mehr als 600'000 und die können auch leicht abbrechen und dann mit dem Wind verbreitet werden. Darum sollte man so etwa 100 Meter rund um einen befallenen Baum sehr vorsichtig sein. Und noch eine weitere Besonderheit von diesen Haaren ist, dass sie noch mehrere Jahre lang giftig bleiben. Das bedeutet, dass man auch alte Nester, in denen die Raupen leben, dass man die meiden sollte, dass die gefährlich sind.
11: Also da ist wirklich Vorsicht geboten und jetzt hat eben diese Raupe zum ersten Mal ein ganzes Waldstück befallen. Worauf sollte ich mich achten, bevor ich in den Wald gehe?
10: Ja, wie der Name sagt, leben die Raupen hauptsächlich auf Eichen. Von ihnen ernähren sie sich und können sie auch komplett kahl fressen. Befindet man sich also in einem Gebiet, in dem Eichen vorkommen, da gilt es, diese sorgfältig abzusuchen. Die Nester sind meistens am Stamm oder an dickeren Ästen und sie können bis zu einem Meter lang werden, also in der Regel sind sie gut sichtbar. Und wenn man dann etwas entdeckt, dann sollte man das melden, entweder dem lokalen Forstdienst oder den kantonalen Waldschutzbeauftragten und das Gebiet dann großräumig meiden, weil, wie erwähnt, kann auch der Wind diese Haare verteilen. Und wenn allergische Symptome auftreten, dann ist es empfohlen, eine Hausärztin oder einen Allergologen aufzusuchen. Das gilt auch bei Tieren, die Symptome haben. Da sollte man zum Tierarzt. Und betroffene Stellen kann man abwaschen mit Wasser, um die Haare zu entfernen. Man sollte aber nicht reiben, weil die Härchen sonst noch tiefer in die Haut eindringen können.
11: Und was tun die Behörden gegen die Verbreitung der Raupen?
10: Im Wald wird eben in der Regel abgesperrt und aktiv bekämpft, eigentlich nur an den Waldrändern, wenn da auch gemäht werden muss, also ein gesundheitliches Risiko besteht. Und im Siedlungsgebiet, in Gärten, auf Friedhöfen oder auch Schulhöfen, da ist das anders. Da werden die Nester in der Regel immer entfernt, durch spezialisierte Firmen oder auch den Forstdienst oder die Feuerwehr, weil da braucht es eine gute Schutzausrüstung.
11: Und wir sprechen ja jetzt über den Eichenprozessionsspinner, weil er sich dieses Jahr rekordmäßig stark ausbreitet. Und es gibt ja auch noch ähnliche Arten. Eine davon ist die Goldafterraupe. Die ist auch auf dem Vormarsch. Da wurde im Kanton Solothurn letzte Woche gerade eine ganze Böschung gerodet wegen dieser Raupe. Müssen wir uns künftig einfach darauf gefasst machen, dass wir da häufiger solche Tiere antreffen können?
10: Ja, mit fortschreitender Erwärmung und wärmeren Frühlingen, in denen es weniger regnet, ist damit zu rechnen, dass sie sich weiter ausbreiten und auch zahlreicher auftreten, in der Tendenz zumindest. Aber natürlich können die Populationen kurzfristig in einem Jahr auch wieder etwas zurückgehen, wenn es einen nassen, einen kalten Frühling gibt, wo dann weniger Raupen überleben.
2: Das sagt SRF-Wissenschaftsredaktorin Felicitas Erzinger. Jetzt geht es auch um organische Moleküle. Die gelten als Schlüssel für die Suche nach Leben außerhalb der Erde. Kürzlich etwa wurde eine Vielfalt dieser Kohlenstoffverbindungen auf dem Mars nachgewiesen. Und es ist nicht ausgeschlossen, dass dies Spuren von früherem Leben sind. Und auch auf Kometen und Meteoriten gibt es ähnliche Funde. Und das heißt, organische Moleküle, die Grundbausteine des Lebens, sie dürften im All also weit verbreitet sein. Was heißt das für die Suche nach Leben außerhalb der Erde? Diese Frage geht Wissenschaftsredaktor Sandro Della Torre nach.
12: Die Fundstelle auf dem Mars liegt am Fuße des über 5000 Meter hohen Bergs Mount Sharp. Hier dürfte vor 3,5 Milliarden Jahren ein See gelegen haben. Mittlerweile ist der Boden sandig. Der Mars Rover Curiosity bohrte in die Sedimentschichten und fand eine überraschende Vielfalt an organischen Molekülen. Stoffe, die noch nie zuvor auf dem roten Planeten nachgewiesen wurden. Das zeigen Auswertungen, die kürzlich im Fachmagazin Nature publiziert wurden. Es müssen nicht zwingend Spuren von Leben sein, doch möglich ist es. Auf jeden Fall gelten solche Kohlenstoffverbindungen als Grundbausteine von Leben, erklärt Susan Wampfler, die zur Chemie im Weltall forscht.
13: Da Leben ja zu einem großen Teil auch aus Kohlenstoff besteht, sind diese Moleküle, die Kohlenstoff beinhalten, ebenso quasi die ursprünglichsten Grundzutaten des Lebens.
12: Die US-Weltraumagentur NASA streicht beim Fund auf dem Mars vor allem die Kohlenstoff-Stickstoff-Verbindungen heraus. Denn das könnten theoretisch mögliche Vorläufer von DNA sein, also von Erbinformationen von Leben. Das bestätigt auch Astrochemikerin Susan Wampfler, die bis vor kurzem Assistenzprofessorin an der Universität Bern war. Hier müsse man aber klar unterscheiden.
13: Die typischen Grundbausteine des Lebens, die wir kennen, oder zum Beispiel die DNA, die die Erbinformation überträgt, oder Eiweiße, Fette und so weiter, die sind natürlich noch ein Stück komplexer als diese Moleküle, die man jetzt da auf dem Mars nachgewiesen hat.
12: Für den Fund auf dem Mars gilt, die Moleküle könnten theoretisch Abbauprodukte von früherem Leben sein. oder aber einfach das Ergebnis von geologischen Prozessen. Diese Unterscheidung sei schwierig, sagt Christian Meyer von der Universität Duisburg-Essen. Er forscht zur Entstehung des Lebens.
14: Das ist wie ein Legostein, den wir irgendwo finden und dann uns fragen, naja, kann aus dem irgendwann mal was gebaut werden? Oder war das mal Teil eines komplexen, großen Ganzen? Das ist diesem einzelnen Baustein nicht anzusehen.
12: Direkt kann man also nicht beweisen, ob der Mars Rover Spuren von früherem Leben gefunden hat oder einfach nur spannende tote Chemie. Doch immerhin, wer auf Leben außerhalb der Erde hofft, dürfte sich freuen. Ähnliche Funde von organischer Chemie gibt es auch auf Asteroiden und Kometen. Mögliche Grundbausteine des Lebens dürften also gar nicht so selten sein, sagt Christian Meyer.
14: Man findet sie wahrscheinlich überall. Das macht das Ganze so spannend. Es gibt eigentlich jetzt keinen besonderen Ort im Universum, wo man sagen würde, hier ist jetzt mehr organische Chemie, das weniger.
12: Nur das allein reiche nicht, sagt Susan Wampfler.
13: Wir sehen, dass die Grundbausteine an vielen Orten vorhanden sind, was im Prinzip ein notwendiges Kriterium ist, damit Leben entstehen kann. Dass wir andererseits aber eben bisher nichts gefunden haben, was wirklich mit Leben außerhalb der Erde zu tun hat. Und daher ist es im Moment schwierig zu sagen, wie groß die Wahrscheinlichkeit wirklich ist, dass wir etwas finden.
12: Dass man an vielen Orten im Weltall also organische Moleküle nachgewiesen hat, muss also nichts heißen. Denn damit aus toter Chemie Leben wird, dafür braucht es zwei Voraussetzungen, sagt Christian Meyer von der Universität Duisburg-Essen.
14: Leben ist ja Funktionalität, Lebensfunktionalität auf sehr hoher Stufe. Und Funktionalität erfordert immer sowohl Ordnung als auch Komplexität.
12: Im Labor gelinge es ihm und anderen Forschenden zwar, organische Chemie dazu anzuregen, dass sie zunehmend komplexer werde und doch geordnet bleibe, aber der ganz große Schritt gelinge nicht.
14: Die Entstehung einer lebenden Zelle, die sich selber teilt, das ist tatsächlich ein Schritt, wo man sagen muss, er ist extrem schwer vorstellbar, er ist extrem unwahrscheinlich. Und die Wahrscheinlichkeit für diesen Schritt ist extrem schwer einzuschätzen.
12: Und deshalb sagt Christian Meyer zur großen Frage nach Leben im All:
14: Wir könnten das einzige Leben im Universum sein, oder es könnte selbst in unserer eigenen Milchstraße tausende von belebten Himmelskörpern geben. Das eine oder andere ist nicht auszuschließen. Und da wir so wenig wissen über die Entstehung von Leben, können wir da nicht mal Indizien anwenden.
12: Es bleibt also nur weitersuchen. Auf dem Mars und anderswo.
2: Das war der Beitrag von SRF-Wissenschaftsredaktor Sandro Della Torre. Und das war's mit einem Rückblick auf ein paar Wissenschaftsthemen der letzten Woche. Und hier bei Ihrem Infosender geht's jetzt in wenigen Augenblicken weiter mit Aktualität.
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Die Nachrichten von SRF um 9 mit Silvia Staub. US-Präsident Donald Trump hat angekündigt, dass die USA und der Iran morgen Sonntag die Unterzeichnung eines Abkommens planen. Danach werde die Straße von Hormuz wieder für alle geöffnet, schrieb Trump auf sozialen Medien. Zuvor hatte auch die Vermittlernation Pakistan erklärt, dass ein Abkommen innerhalb der nächsten 24 Stunden von beiden Konfliktparteien unterzeichnet werden könnte. Allerdings hat der Iran dies anschließend relativiert. Wann die Absichtserklärung bereit sei zum Unterzeichnen, stehe noch nicht fest. Es werde aber nicht morgen sein, sagte ein Sprecher des Außenministeriums in Teheran. In der Westschweiz haben heute tausende Menschen demonstriert. Für Gleichstellung und Respekt. Der Frauenstreik, der normalerweise am 14. Juni stattfindet, wurde um einen Tag vorgezogen. Die Organisatorinnen wollen damit Überschneidungen vermeiden mit den Demonstrationen gegen den G7-Gipfel, der am Montag in Frankreich startet. In Lausanne schätzte die Polizei die Zahl der Teilnehmenden heute auf rund 9'000. In Neuenburg gingen laut den Organisatorinnen rund 1'000 Menschen auf die Straße. Sie forderten unter anderem mehr Präventions- und Schutzmaßnahmen gegen Femizide und geschlechtsspezifische Gewalt. Dass die feministischen Kundgebungen jedes Jahr am selben Datum stattfinden, hat einen Grund. Am 14. Juni 1981 wurde die Gleichstellung von Mann und Frau in der Bundesverfassung verankert. Zu zwei Unfallmeldungen aus der Schweiz. Ein Schweizer Kleinflugzeug ist in der Nähe der norditalienischen Stadt Como abgestürzt. Dabei wurden zwei Männer im Alter von 55 und 66 Jahren schwer verletzt, wie die italienische Nachrichtenagentur ANSA schreibt. Am Matterhorn ist ein Bergsteiger tödlich verunglückt.

0: Wurde die Explosion von jungen Erwachsenen verursacht, die Sprengstoffpakete für das Sprengen von Geldautomaten zusammenbauten? Und der Ausblick aufs Wetter. Es bleibt sonnig morgen bei rund 27 Grad. Das waren Nachrichten von Radio SRF, verantwortlich Konrad Muschk.
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2: Schön, hören Sie SRF News am Wochenende. Wir schauen jetzt hier zurück auf ein paar ausgewählte Themen und Gespräche der letzten Woche. Am Mikrofon Romana Kaiser. Ja, und seit dieser Woche läuft sie also, die Fußball-WM der Männer in den USA, in Kanada und in Mexiko. Und das Eröffnungsspiel am Freitag hat Mexiko mit 2:0 gegen Südafrika gewonnen. Und zwar im legendären Aztekenstadion von Mexiko-Stadt. Und genau dieses Stadion gab im Vorfeld der WM zu reden, nämlich wegen Besitzrechten. Denn rund 14'000 VIP-Plätze gehören dort privaten Eigentümerinnen und Eigentümern. Sie haben jahrzehntealte Verträge. Und das bedeutet, für WM-Spiele kann die FIFA in diesen Logen, in diesen VIP-Logen, keine zusätzlichen Tickets verkaufen. Und das sei so in Ordnung, das hat Anfang Monat ein mexikanisches Gericht entschieden. Aber wie ist es überhaupt zu diesen Exklusivrechten im Aztekenstadion gekommen? Das hat Silvan Zemt die freie Journalistin Florina Dünki in Mexiko-Stadt gefragt.
3: Das große Medienunternehmen Televisa, das das Stadion gebaut hat, dachte, es seien ihm die Gelder des anderen Unternehmens Modelo sicher. Modelo, das viele berühmte Biermarken braut, unter anderem Corona. Die Gelder waren jedoch nicht sicher und blieben dann aus. Und auf die Schnelle musste Televisa mehr Gelder herbeizaubern sozusagen und kam dann auf die Idee dieses Investmentsmodells. An Investoren wurden die Rechte für Logen einerseits und Tribünenplätze andererseits verkauft. Also die Logen zum Beispiel für 40.000 Franken für 99 Jahre.
4: Was genau steht denn in diesen Verträgen? Welche Rechte haben die Logenbesitzer im Stadion?
3: Die Besitzer dürfen während dieser Laufzeit alle Fußballspiele oder Konzerte und alle anderen Events besuchen, die im Estadio Azteca stattfinden. Sie dürfen sie auch für einzelne Events vermieten oder sie dürfen sie für die Restzeit dieses Vertrags, die ihnen bleibt, sogar verkaufen. Sie dürfen Essen und Trinken von zu Hause mitnehmen. In der Loge hat es oft eine kleine Küche mit Kühlschrank und WC. Diesen Kühlschrank dürfen Sie mit eigenen Lebensmitteln und Getränken füllen. Die FIFA wollte nun, dass wenn zum Beispiel ein Logebesitzer sich jetzt ein WM-Spiel anschauen will, er ein extra Package kaufen muss, das bis zu $50.000 kostet.
4: Und so weit kommt es jetzt also nicht. Die mexikanische Justiz hat sich ja hinter diese Logenbesitzer gestellt. Anfang Juni war das und hat damit auch die Rechte der Besitzer gestärkt. Wie hat dieses Gericht den Entscheid begründet?
3: Ja, diese Plätze sind eben keine Dauerkarten, wie es so üblich ist bei solchen Abonnements, sondern Nutzungsrechte auf Sitze. Also Dauerkarten, etwa für die Heimspiele meines Lieblingsvereins, dürfte die FIFA aushebeln und diesen Sitz für ein WM-Spiel an andere Fans verkaufen.
4: Warum sind denn diese Vereinbarungen rechtlich so stabil, dass sie selbst bei einem Großereignis wie jetzt der Fußball-WM in Mexiko, dass die auch dann nicht einfach ausgehebelt werden können?
3: Das hängt an dem Vertrag. Also wie bei uns in der Schweiz im Zivilrecht ist es auch hier in Mexiko so. Die Rechte an Logen und Tribünensitzen in diesem Fall sind vertraglich erworbene Nutzungsrechte. Eine private Organisation wie die FIFA steht nicht über dem Zivilrecht, sprich auch nicht über dem Vertragsrecht und kann in dieses nicht eingreifen.
4: Und das Geschäft, das scheint ja lukrativ zu sein. Sie haben diesbezüglich auch recherchiert in Mexiko. Die Logen können vermietet werden. Wie sieht das konkret aus? Wie lukrativ ist dieses Geschäft konkret?
3: Das ist äußerst lukrativ. Also wenn mein mexikanischer Großvater hypothetisch 1962 beim Stadionbau diese Loge gekauft hat von 10 bis 20 Sitzen für 40.000 Franken, kann ich die sehr lukrativ für einzelne Spiele hier vermieten oder ich kann sie auch verkaufen. Die Restzeit

0: Zeit beträgt im Moment 35 Jahre. Da werden auf Verkaufsplattformen die Rechte für bis zu 1 Million Franken weiterverkauft. Und ich habe auch auf einer Verkaufsplattform bereits gesehen, dass jemand seine Loge für die 5 WM-Spiele, die in Mexico City stattfinden, vermietet. Also für alle 5 Spiele zahlt man 800.000 Dollar. Es ist also sehr lukrativ, eine solche Loge zu besitzen.
1: Und doch erhält die FIFA dieses Jahr eine Entschädigung von 60 Millionen US-Dollar dafür, dass sie eben nicht die Kontrolle über das gesamte Stadion hat, dass eben die Logenbesitzer mehr oder weniger machen dürfen, was sie wollen, wie sie vorher ja ausgeführt haben. Wie kommt jetzt diese ganze Geschichte in Mexiko an?
0: Die Verträge für Logen und Tribünen, die verlangen, dass bei einer WM die FIFA jedes Mal erinnert werden muss vom Stadionbetreiber, dass es eben diese Logen- und Tribünenplätze gibt und dass diese unantastbar sind. Scheinbar hat der Stadionbetreiber das jetzt dieses Jahr versäumt. Die Besitzer der Logen und Tribünenplätze, aber vor allem die Logenbesitzer, dürften jetzt nicht in der gleichen sozialen Klasse verkehren wie der Mann von der Straße in Mexiko. Aber ich habe gemerkt, also in diesem Punkt, dass die FIFA eben nicht auf ihren Rechten rumtrampeln darf, dass die FIFA nicht in alles eingreifen darf. Da ist sich der Verband der Logenbesitzer einig mit dem Mann von der Straße, denn in Mexiko wird sehr viel gebaut, wird der Verkehr blockiert wegen Baustellen. Es wird Leuten der Zugang zum Stadion verunmöglicht, weil die Tickets so teuer sind. Also in diesem Punkt, dass die FIFA nicht alles machen darf, was sie will, sind sich die Logenbesitzer und der Mann von der Straße einig.
2: Das sagt die freie Journalistin Florina Dünki aus Mexiko-Stadt. Und jetzt schauen wir nach Malta. Das ist der Inselstaat im Mittelmeer. Bei einem Bootsunglück vor Malta sind mindestens 10 Menschen ums Leben gekommen. Das Boot war mit rund 60 Migrantinnen und Migranten an Bord von Libyen aus gestartet. Und dieser Vorfall, dieses Bootsunglück, rückt Malta erneut in ein schlechtes Licht. Es gibt immer wieder Kritik, dass der Inselstaat seine Verantwortung bei solchen Seenotrettungen nicht wahrnehme. Und das sagt auch Maurice Stiel. Er ist Migrationsforscher an der Universität Osnabrück. Silvan Zemp hat mit ihm gesprochen.
3: Leider muss man sagen, dass Malta dieser Verpflichtung überhaupt nicht nachkommt. Laut internationalen Seenotrettungsabkommen ist Malta eben ganz klar dazu verpflichtet, Rettungen in ihrer sogenannten Such- und Rettungszone zu koordinieren und auch die sichere Anlandung der Geretteten zu gewährleisten. Nun ist es so, und das sieht man auch in diesem Fall, dass Malta versucht, so wenig aktiv in Seenotgeschehen einzugreifen und hat sich entschlossen, eben gegen die besagten Abkommen wirklich systematisch zu verstoßen. Das wurde immer wieder von Seenotrettungsorganisationen, aber auch von Wissenschaftlern nachgewiesen. Es wurde auch tatsächlich von Italien immer wieder kritisiert. Dennoch hält Malta an diesem, ich würde sagen, wirklich menschenverachtenden Kurs fest und riskiert damit immer wieder Schiffsunglücke, wie das gerade passiert ist.
1: Und wie erklären Sie sich diese Vorgehensweise Maltas?
3: Naja, also seit Malta Teil der EU ist, 2004, versucht das Land, die Ankunftszahlen zu drücken, nach unten zu schrauben. Und sie schrecken wirklich nicht vor recht drakonischen Maßnahmen ab. Das ist in ihrer Geschichte in der EU schon sehr oft so passiert. Und es hat sich in den letzten Jahren nochmal zugespitzt. Es gibt ein starkes Gefühl innerhalb der maltesischen Gesellschaft, eben nicht noch mehr Menschen aufnehmen zu wollen, und die Politik setzt rigoros um, eine Grenzpolitik, die eben versucht, Boote so weit entfernt von Malta zu halten wie möglich. Das heißt, sie greifen halt eben auch selbst in der eigenen Such- und Rettungszone nicht ein und warten oftmals auf die italienische Küstenwache, die dann nach Stunden, nach zum Teil Tagen dann in die maltesische Such- und Rettungszone fahren, um die Menschen dann aufzunehmen. Oder fast noch besser für Malta ist das Abfangen der Boote von libyscher Seite. Also Malta arbeitet ganz eng mit libyschen Autoritäten, mit libyschen Milizen auch, die tief in die maltesische Such- und Rettungszone in den Norden fahren, um die Boote dann abzufangen und zurück nach Libyen zu schleppen.
1: Sie haben es gesagt, Malta ist seit 2004 Mitglied der Europäischen Union. Weshalb greift die EU da nicht stärker ein?
3: Also Malta beschwert sich wirklich seitdem, dass es zu wenig Solidarität gibt innerhalb der EU, dass Malta als wirklich sehr kleines Mitgliedsland eine große Bürde trägt mit den Ankunftszahlen. Sie haben sich immer wieder an die EU gewendet und versucht, eben die anderen Mitgliedstaaten dazu aufzufordern, Malta zu unterstützen, Menschen schneller in andere Mitgliedstaaten zu verteilen. Nur funktioniert dieser Solidaritätsmechanismus natürlich überhaupt nicht. Das haben wir jetzt ja auch mit Blick auf ganz viele andere Länder sehr oft schon gesehen. Und gleichzeitig muss man ja auch sagen, dass Malta jetzt keine Ausnahme ist mit ihrem sehr restriktiven Antimigrationskurs. Der ist in der EU auch sehr angesagt. Jetzt wird auch bald EAS kommen. Das heißt, alle versuchen, die Ankünfte nach unten zu schrauben und nutzen sozusagen die Maßnahmen, die sie haben. Und was Malta eben wirklich geschafft hat, ist, dass es kaum Ankünfte gibt, dadurch, dass sie eben wirklich nicht zu Booten in Not fahren, auch wenn sie in der maltesischen Such- und Rettungszone sind. Gleichzeitig erlauben sie zum Beispiel Frontex, auf Malta stationiert zu sein mit ihren Drohnen, um eben Boote zu sichten und diese dann von libyscher Seite abzufahren. Das heißt, sie sind schon involviert, aber wirklich mit der Zielrichtung, die Boote nicht nach Malta kommen zu lassen.
1: Sie haben Frontex erwähnt, die Europäische Grenzschutzbehörde. Sie haben vorher auch Italien erwähnt, die italienische Küstenwache, die immer wieder eingreifen muss, jetzt auch in diesem aktuellen Fall, über den wir sprechen. Wie funktioniert denn die Zusammenarbeit zwischen Malta und Italien? Gibt es da überhaupt eine Zusammenarbeit oder wartet man da jeweils einfach ab, bis Italien eingreift?
3: Also es gibt schon seit Jahren Verwerfungen zwischen Malta und Italien. Italien hat auch zum Teil schon Malta dazu aufgefordert, einen Teil ihrer wirklich großen Such- und Rettungszone abzugeben oder zu verkleinern, wenn sie sozusagen ihren Verpflichtungen nicht nachkommen. Und es ist auch nachgewiesen, dass Malta in einigen Fällen tatsächlich die Boote selbst mit Motoren bestückt hat, Menschen Wasser gegeben haben und sie nach Italien geschickt haben, also nach Sizilien, was, wenn das natürlich jetzt eine Nichtregierungsorganisation machen würde, als Schmuggel, Menschenhandel gelten würde. Das heißt, wenn diese Fälle zutage treten und gut dokumentiert wurden, was immer wieder auch Aktivistinnen und NGOs tun, dann kommt es eben zu diesen Verwerfungen, weil Italien natürlich auch nicht irgendwie einsieht, dass Malta eben statt zu retten, die Menschen auch noch nach Italien schickt, was ja auch für die Menschen sehr gefährlich ist, weil sie dann noch eine weite Strecke zu überqueren haben. Das heißt, da gibt es schon seit vielen Jahren Verwerfung und Spannung, aber natürlich ganz genau in die Abkommen, auch die informellen, kann ich jetzt auch nicht sehen.
1: Und gleichzeitig haben wir ja erwähnt, dass diese Such- und Rettungszone im Mittelmeer, die Malta zugeteilt ist, dass diese sehr groß ist. Und Malta hat aber offenbar kein Interesse daran, diese Zone verkleinern zu wollen. Wie erklären Sie sich das, dass Malta eben trotzdem auf diesem großen Korridor beharrt?
3: Also Malta beharrt auf der großen Such- und Rettungszone, weil sie auch Vorteile bringen, gerade auch, weil es da einige Gerüchte um Ölreserven gibt, auf die dann Malta einfachen Zugriff hätte. Das Prekäre daran ist natürlich, dass die meisten Boote, die von Libyen und zum Teil auch von Tunesien ablegen, diese Zone durchqueren müssen. Das heißt, entweder werden sie abgefangen von den Libyern oder sie werden von der zivilen Seenotrettung gerettet oder eben von Italien. Auf Malta kann man sich nicht verlassen und das zeigen auch die Zahlen, die zum Beispiel das Projekt Malta Migration Archive für das letzte Jahr zusammengestellt hat. Sie haben halt gezählt, dass es insgesamt 565 Seenotfälle gab in der Such- und Rettungszone Maltas und Malta hat ganze 3 Boote davon gerettet. Das heißt, man kann wirklich von systematischen Verfehlungen und unterlassener Hilfeleistung sprechen.
2: Das sagt Maurice Stierl über Maltas Verantwortung bei Seenotrettung. Stierl ist Migrationsforscher an der Universität Osnabrück. Der Sommer hat zwar erst gerade begonnen, aber viele Gaming-Fans sehnen jetzt schon den Herbst herbei. Am 19. November soll nämlich Grand Theft Auto 6, kurz GTA 6, erscheinen. Die Veröffentlichung dieses Spiels ist schon mehrfach verschoben worden, aber jetzt scheint das finale Datum zu stehen. Die Gaming-Reihe GTA ist bei Spielefans legendär. Der letzte Titel, GTA 5, ist vor 13 Jahren erschienen und bis heute eines der meistverkauften Spiele aller Zeiten. Natürlich steigt jetzt in der Gaming-Community die Fieberkurve wegen Teil 6. Julius Schmidt hat Digitalredaktor Guido Berger gefragt, mit was man dieses Release von GTA 6 denn außerhalb der Gaming-Welt vergleichen könnte.
4: Mit nichts eigentlich. Es ist ein singuläres Ereignis in der Unterhaltung, das kann man wirklich so sagen. Also man kann bei GTA insgesamt eigentlich sowieso nur Superlative auspacken und bei GTA 6 jetzt gibt es unzählige. Zum Beispiel, man geht davon aus, dass die über 1 Milliarde ausgegeben haben, um dieses Game zu produzieren. Die sind wahrscheinlich mehr als 10 Jahre schon dran mit einem richtig großen Team. Und ich kenne kein anderes popkulturelles Erzeugnis, das so viel kostet. Es ist einfach wirklich groß. Man sieht es auch am Release-Kalender an, oder wann so die Games erscheinen. Der November ist komplett leer. Oder kein anderes Game wagt es zu erscheinen in diesem einen Monat, wo Grand Theft Auto 6 erscheint, weil einfach alle anderen auch davon ausgehen, dass die Gamerinnen und Gamer dann nichts anderes tun als GTA zu spielen. Also es ist ein außergewöhnliches Ereignis, das, glaube ich, einfach wirklich noch nie passiert ist in dieser Größenordnung.
5: Aber warum hat das so eine einzigartige Rolle in der Gaming-Welt, dieses Spiel?
4: Es ist eine Serie, oder? Es gibt schon lange GTAs. Insgesamt haben die über fast 500 Millionen Exemplare verkauft, unzählige Milliarden Umsatz gemacht. Sehr, sehr viele Leute haben schon viele GTAs gespielt. Man weiß so ein bisschen, was das vermittelt, dieses Spiel, was für ein Gefühl es erzeugt. Einer der Gründe, warum es erfolgreich ist, ist, weil es sehr viel zu tun gibt dort in der Regel. Es ist so ein offene Weltspiel, wo man eben einer Geschichte folgt, kann, aber auch unzählige andere Dinge tun kann. Und dann kommt es eben darauf an, ob diese Welt interessant genug ist, um dann diese Zeit dort zu verbringen. Und das haben sie bis jetzt eben immer geschafft, Welten zu bauen, die spannend sind, die ganz viele Dinge enthalten, die überraschend sind, die dazu anregen, diese Welt zu erkunden und eben auch dorthin zu gehen, wo das Game eigentlich nicht sagt, dass man hingehen soll. Und dieses Versinken in diese große, unendlich interessante Welt, das ist wahrscheinlich der Reiz dieses Spiels, das es so erfolgreich gemacht hat. Und dann ist es auch cool, das muss man auch sagen. GTA hat es immer geschafft, irgendwie so einen Nerv der Zeit zu treffen über die Musik, über die Themen, über die Geschichte. Es hat oft auch Erwachsene die Sorgenfalten auf die Stirne gemacht. Sie haben immer mit Skandalen geflirtet. Auch das ist etwas, was etwas eben attraktiv und cool macht bei Jüngeren. Also es ist etwas, das eben sehr viele Leute cool finden können.
5: Sie haben jetzt vorhin gesagt, es ist auch ein bisschen mehr als in Anführungszeichen nur ein Videospiel. Geht es auch um die Musik, um die Ästhetik? Mhm. Denken Sie denn, das wird jetzt auch wieder so ein, ich sag mal, popkulturelles Ereignis, was so über die Gaming-Welt auch hinausgeht?
4: Das ist etwas, was ich mir erhoffe von diesem Game. Es ist auch etwas, das, ich würde sagen, so ab GTA 4 GTA regelmäßig geschafft hat. Es war immer so das eine Game, das dann plötzlich in den Feuilletons aufgetaucht ist. Und dann hat man wieder jahrelang die Games ignoriert. Aber wenn ein GTA rauskommt, dann schreibt man drüber. In der Regel, weil es so verstanden wird als eine Kritik der Zeit von heute. Es spielt aber auch mit Nostalgie. GTA 6 ist in Florida oder in so einer Fantasie-Variante von Florida angesiedelt, in einer Stadt namens Vice City, die an Miami angelegt ist, locker. Ein GTA hat schon mal in Vice City stattgefunden. Also es hat diese Nostalgie-Komponente. Man erinnert sich gerne an das alte GTA zurück. Es hat aber auch eine moderne Komponente im Sinne von, dass Florida ja eigentlich so eine Art Amerika auf Ketamin ist, so eine Verdichtung dieses amerikanischen Fiebertraums, in dem sich das Land im Moment befindet. Also man erwartet auch eine Gesellschaftskritik auf das, irgendwie einen originellen Kommentar auf den Zustand der Welt. Das sind die Erwartungen, so die gestellt werden. Ob das Game diese Erwartung dann erfüllen kann, das wird man sehen müssen. Aber ich verspreche mir schon mehr als einfach Action, soll schon so auch ein cooler popkultureller Moment sein.
5: Wenn wir jetzt doch nochmal zurückgehen zur Gaming-Industrie, da muss man ja sagen, bei den großen Studios, da wird eigentlich an vielen Orten gerade gespart, seit dem Ende der Covid-Pandemie. Hat da GTA 6 vielleicht auch ein bisschen was aus der Zeit gefallen, das mit diesem riesen Budget, das wurde über Jahre entwickelt, das hat wahrscheinlich mehr als 1 Milliarde Dollar am Ende gekostet?
4: Es gibt kein anderes Unternehmen, das sich leisten kann, so ein Game zu entwickeln, jetzt schon, oder? Und das hat eben vor allem mit den früheren Erfolgen zu tun und mit dem weiterhin andauernden Erfolg von GTA 5. Ein uraltes Game, das aber eben immer noch sehr viel Geld in die Kassen spielt und deshalb können sie so lange entwickeln. Aber es ist so, die Game-Industrie kämpft eigentlich mit diesen Budgets, die viel zu hoch sind, die Kosten sind viel zu hoch. Überall in der Industrie wird darüber gejammert, man versucht, diese Kosten zu drücken, ist aber gleichzeitig mit immer höheren Erwartungen der Gamerinnen und Gamer konfrontiert. Also es ist noch völlig unklar, wie man das schaffen soll, also wie man die Kosten runterbringen soll und weiterhin in diesem Kampf um die Aufmerksamkeit bestehen können soll. Und es ist aber völlig plausibel anzunehmen, dass die Industrie insgesamt die Budgets runterschrauben wird und dass es deshalb eher unrealistisch ist, dass ein GTA 7 in einer ähnlichen Größenordnung hergestellt wird wie jetzt GTA 6. Also es könnte nicht nur ein Rekord sein, rückwärts gerichtet, sondern eben auch einer für die Ewigkeit, also einer, der nicht mehr übertroffen wird von einer nächsten Version.
2: Das war Guido Berger aus der SRF Digitalredaktion. Die Schweiz hat in dieser Woche einen Rebellen verloren. Einen, der sich für die Armen eingesetzt hat und gegen die großen Konzerne und einer, der mit seiner Art oft selbst angeeckt ist. Jean Ziegler ist am Mittwoch mit 92 Jahren gestorben. Und am Tag darauf haben verschiedene Medien im In- und Ausland den SP-Nationalrat, Soziologen und UNO-Sonderberichterstatter gewürdigt. SRF News-Redaktor Yves Kilcher hat sich die Medienberichterstattung zum Tod von Jean Ziegler angeschaut und er hat mir erzählt, welche Zitate ihm da besonders aufgefallen sind.
6: Ja, die liberal-konservative Neue Zürcher Zeitung, die titelt «Ein charmanter Wutbürger», Zitat Ende. Die NZZ attestiert Jean Ziegler, Zitat, «Er nahm es mit der Wahrheit nicht so genau, doch er behielt in vielem Recht», Zitat Ende. Und weiter, noch einmal ein Zitat, «Er ging keiner Kontroverse aus dem Weg und was immer man ihm vorwerfen mag, ein Feigling war er nicht», Zitat Ende. Ja, und der Tagesanzeiger bezeichnet Jean Ziegler als, Zitat, glücklichen Revolutionär, denn Ziegler selbst soll einmal gesagt haben, nur glückliche Revolutionäre seien gute Revolutionäre. Der Tagesanzeiger und andere Medien erinnern allerdings auch an gewisse Widersprüche in Zieglers Lebenslauf, etwa an seine damalige Nähe zum libyschen Machthaber Muammar al-Gaddafi. Die Aargauer Zeitung urteilt, Zitat, «Jean Ziegler litt an der Schweiz und die Schweiz an ihm. Als Politiker hat er viele provoziert, viele verärgert und nie aufgehört zu hoffen, dass die Welt gerechter werden kann.» Zitat Ende.
2: Das also ein paar Stimmen aus den Schweizer Medien heute Morgen. Jetzt war ja Jean Ziegler auch international bekannt, hatte viele internationale Kontakte. Wie nehmen denn die Medien in anderen Ländern seinen Tod auf?
6: Ganz ähnlich wie in der Schweiz. Auch sie berichten, die Schweiz verliere einer ihrer größten Globalisierungskritiker. So zum Beispiel Le Monde in Frankreich oder auch die ARD Tagesschau. Und die Süddeutsche schreibt, Zitat, der Autor, Politiker und Kapitalismuskritiker kämpfte stets vehement und provokant für seine Anliegen. Das machte ihn weit über die Schweiz hinaus bekannt.
2: Also man hat es jetzt schon ein bisschen rausgehört. Jean Ziegler war bekannt für seine markigen Aussagen. Für ihn regiert der Casino-Kapitalismus und eine kannibalistische Weltordnung mit ihren Räubern, Schurken und Halunken. Das alles Worte von Ziegler. Oder er hat von den Zürcher Geldsäcken gesprochen.
7: Die Wegelager des Finanzkapitals, also die Zürcher Geldsäcke, die das Land komplett beherrschen, sticken, den muss man laut reden.
6: Ja, und das ist ja ein gewisser Kommunikationsstil, könnte man sagen. Und zu diesem ist mir ein älterer NZZ-Artikel aufgefallen. Den hat die NZZ jetzt nochmal auf ihre Startseite gestellt. Gewöhnliche Politiker würden nämlich schon glücklich sein, wenn sie die Welt mit einem einzelnen Zitat prägen könnten. Jean Ziegler hinterlasse hingegen ein ganzes Vokabular.
2: Genau, ein sehr markiges Vokabular, wie wir gehört haben. Und Ziegler hinterlässt aber auch viele Freundschaften. Er hat sich mit den Großen der Weltpolitik getroffen. Wie würdigen ihn denn prominente Politikerinnen und Politiker?
6: Zum Beispiel ist mir da der UNO-Hochkommissar für Menschenrechte Volker Türk aufgefallen. Er würdigt Jean Ziegler als einen Kämpfer vor allem für schutzbedürftige Bevölkerungsgruppen. Und die frühere Bundesrätin Micheline Galmiret, die sagte gestern in der Tagesschau des Westschweizer Fernsehen RTS, also in 19h30, er habe eine ziemlich romantische Vorstellung von der Revolution gehabt.
8: Pour moi, il avait une vision romantique de la révolution et il passait par-dessus les problèmes éventuels liés aux dictatures possibles.
6: Ja, er habe dabei auch über mögliche Probleme mit Diktaturen hinweggesehen. Wenn man bedenke, was heute in der Welt passiere, dann werde seine Stimme aber fehlen. Und Jean Ziegler, das war nicht nur ein Kämpfer, sondern auch einer, der es übers linke Lager hinaus mit anderen Politikerinnen und Politikern gut konnte. Zum Beispiel mit dem Genfer Anwalt und ehemaligen Nationalrat Charles Poncet. Und er erzählt, Zitat, und das finde ich ein schönes Zitat, ein markiges Zitat auch, «In Bern gingen wir gemeinsam zum Abendessen, um leichte Gerichte wie Entrecôte und Schnitzel zu essen, und das ohne, dass es die jeweiligen Fraktionen gewusst hätten.»
2: Das also ein paar Reaktionen aus den Medien zum Tod von Jean Ziegler, zusammengetragen von SRF-News-Redaktor Yves Kilcher. Und wenn Sie noch mehr über das Leben von Ziegler wissen möchten, dann kann ich Ihnen einen Doc-Film empfehlen. Jean Ziegler, der Optimismus des Willens heißt der Film. Gibt's online zum Nachschauen, zum Beispiel in der Play SRF-App. Und hier im Radio bei Ihrem Infosender SRF4 News geht's jetzt in wenigen Augenblicken weiter mit Aktualität.

0: Die Nachrichten von SRF um 9:30 mit Silvia Staub. US-Präsident Donald Trump hat angekündigt, dass die USA und der Iran morgen die Unterzeichnung eines Abkommens planen. Danach werde die Straße von Hormuz wieder für alle geöffnet, schrieb Trump auf sozialen Medien. Zuvor hatte auch die Vermittlernation Pakistan erklärt, dass ein Abkommen innerhalb der nächsten 24 Stunden von beiden Konfliktparteien unterzeichnet werden könnte. Allerdings hat der Iran dies anschließend relativiert. Wann die Absichtserklärung bereit sei zum Unterzeichnen, stehe noch nicht fest. Es werde aber nicht morgen sein, sagte ein Sprecher des Außenministeriums in Teheran. In der Westschweiz haben heute tausende Menschen demonstriert. Für Gleichstellung und Respekt. Der Frauenstreik, der normalerweise am 14. Juni stattfindet, wurde um einen Tag vorgezogen. Die Organisatorinnen wollen damit Überschneidungen vermeiden mit den Demonstrationen gegen den G7-Gipfel, der am Montag in Frankreich startet. In Lausanne schätzte die Polizei die Zahl der Teilnehmenden heute auf rund 9'000. In Neuenburg gingen laut den Organisatorinnen rund 1'000 Menschen auf die Straße. Sie forderten unter anderem mehr Präventions- und Schutzmaßnahmen gegen Femizide und geschlechtsspezifische Gewalt. Dass die feministischen Kundgebungen jedes Jahr am selben Datum stattfinden, hat einen Grund. Am 14. Juni 1981 wurde die Gleichstellung von Mann und Frau in der Bundesverfassung verankert. Zwei Kurzmeldungen. Ein Schweizer Kleinflugzeug ist in der Nähe der norditalienischen Stadt Como abgestürzt. Dabei wurden ein 54-jähriger Schweizer und ein 58-jähriger Italiener schwer verletzt, wie die italienische Nachrichtenagentur ANSA berichtet. Am Matterhorn ist ein Bergsteiger tödlich verunglückt. Der Unfall passierte an einem Vorgipfel des Matterhorns. Laut der italienischen ANSA hat die Erze Matt den Leichnam geborgen. In der Nacht auf Freitag kam es in Amsterdam zu einer schweren Explosion. Nun hat die niederländische Polizei drei Personen festgenommen. Bei der Explosion wurden 7 Menschen verletzt, 3 davon schwer. Ein Gebäude stürzte teilweise ein und 400 Anwohnerinnen und Anwohner mussten evakuiert werden. Die Polizei prüft nun, ob Kriminelle die Explosion beim Umgang mit Sprengstoff verursacht haben. Laut der Amsterdamer Stadtzeitung Het Parool wurde die Explosion von jungen Erwachsenen verursacht, die Sprengstoffpakete für das Sprengen von Geldautomaten zusammenbauten. Und noch eine Meldung von der Fußball-Weltmeisterschaft. Dort absolviert die Schweizer Nationalmannschaft ihr erstes Gruppenspiel in San Francisco gegen Katar. Im Moment führt die Schweiz mit 1-0. Noch das Wetter. Es bleibt weiterhin sonnig morgen bei rund 27 Grad. Das waren Nachrichten von Radio SRF. Verantwortlich Konrad Muschk.
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2: Im Zweiten Weltkrieg haben Kämpfer aus dem Tessin Widerstand geleistet gegen die Wehrmacht und ihre Verbündeten. Und diese Widerstandskämpfer könnten schon bald rehabilitiert werden. Das ist Thema im Tagesgespräch vom Donnerstag, dem 11. Juni.
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4: Das Tagesgespräch kommt heute wieder einmal aus dem Kanton Tessin. Wir reden über ein beinahe vergessenes Stück Geschichte aus dem Südkanton, nämlich über die Zeit der Tessiner Partisanenhelfer am Ende des Zweiten Weltkrieges. Jetzt, über 80 Jahre später, sollen sie rehabilitiert werden. Der Tessiner Historiker Raphael Ruess hat sich ausführlich mit diesem Thema befasst und geforscht und er hat dazu auch das Buch mitgeschrieben mit dem Titel «Kampfzone Ossola – Der Widerstand an der Schweizer Südgrenze». Herzlich willkommen im Tagesgespräch.
5: Buongiorno agli ascoltatori, grazie miteinander.
4: Rund 2 Jahre lang, also bis zum Ende des Zweiten Weltkriegs, kämpften Partisanen im Gebiet um Domodossola, also ganz nahe an der Schweizer Grenze, gegen italienische Faschisten, gegen die deutsche Wehrmacht. Also der Zweite Weltkrieg, der war ganz nah an der Schweizer Südgrenze und viele Tessinerinnen und Tessiner unterstützen den Widerstand. Raphael Ruess, wenn wir über Tessiner Partisanenhelfer sprechen, dann kommt man eigentlich am Friedhof bei Locarno oder Brissago nicht vorbei. Zum Beispiel das Grab von Vincenzo Martinetti. Er war nicht nur der Vater von Schlagersängerin Nella Martinetti, sondern eben auch so ein Partisanenhelfer, oder?
5: Absolut. Und die Geschichte von Vincenzo Martinetti ist besonders interessant, weil neben Helfer zu sein, hat er auch buchstäblich mit den Partisanen gekämpft und ist nach dem Krieg auch von den italienischen Partisanen aus der Ossola-Gebiet auch geehrt worden. Somit haben wir eine der weniger Tessiner, die wirklich mit Leib und Seele für die demokratischen Werte in der naheliegenden Ossola zu Tessin und Wallis gekämpft hat.
4: Das war eine dieser Figuren, aber es gab ja noch mehr. Wie viele insgesamt waren das? Wie viele Tessinerinnen und Tessiner, die hier die Resistenz, quasi den Widerstand unterstützt haben?
5: Also wir kennen heute nach der Forschungen, die wir im Vorfeld gemacht haben, die wir für das Buch auch angewendet haben, und wir sind eigentlich immer noch am Forschen, aber es sind sicher 20 Personen, 20 Tessiner, die aktiv mit den Resistenza gekämpft haben. Viele von diesen Personen sind auch verurteilt worden. Dazu kommt es dann aktive Mithelfer. Das sind Leute, die im Hintergrund in Tessin geblieben sind. Wir haben hier, auch wiederum die 20, 30 Urteile. Aber man kann sogar sagen, dass fast die ganze Tessiner Bevölkerung hinter die Partisanen oder die Resistenza causa hinter war und aktiv geholfen hat.
4: Und so allgemein von diesen paar hundert Leuten, die da geholfen haben, was haben die genau gemacht? Womit haben sie vor allem diese Partisanen unterstützt?
5: Also die Hilfe ist unterschiedlich. Nahe der Grenze wissen wir von Berichten, dass sogar Partisanen selber im Häuser bei privaten Unterkunft gefunden haben. Wir haben einen berühmten Fall.
4: Sie wurden versteckt quasi.
5: Absolut, absolut. Und der berühmte Fall ist das Partisankommandant Armando Calzavara, der in den 60er Jahren sogar in Zürich für Olivetti gearbeitet hat und welche mehrere Wochen in Genesung versteckt vom Bürgermeister Giovan Battista Rusca von Locarno war. Also das sind Aspekte, diese Hilfe war unterschiedlich. Es gab auch Hilfe, einfache Hilfe war das Tragen von Briefen an italienische Internierte in der Schweiz. Man hat geschmuggelt die Briefe aus Italien in der Schweiz verschickt zu den internierten Lager, zu der Person und dann wieder den Gegenverkehr und das Brief dann nach ein paar Wochen wieder nach Italien gebracht. Also es war Lebensmittel und es gab auch natürlich dann Waffen. Also wir haben eine rege Waffenschmuggel, vor allem über Ascona, über die Inseln von Brissago, die damals während der Krieg nicht bewohnt waren. Und das ist unterschiedlich wirklich und sehr breit, die Hilfe, die geleistet worden ist.
4: Genau, das war vor allem ja in dieser Zone Ascona, Locarno, Brissago, weil dahinter war ja diese Region Ossola, da kommen wir dann später noch dazu. Bleiben wir jetzt aber noch bei diesen Tessiner Partisanen helfen. Sie sagen also, die Leute, die haben teilweise Partisanen versteckt, ihnen geholfen, aber eben auch Waffen geschmuggelt, weil die waren ja recht schlecht ausgerüstet, diese Partisaninnen und Partisanen. Man half ihnen also in diesen beiden Sachen. War das meist nur aus ideologischen Gründen, weil man ihnen nahe stand gegen den Faschismus, oder gab es auch finanzielle Gründe? Also war das auch lukrativ?
5: Ja, es ist eine interessante Frage, denn die Haltung vom Tessin zu dem Faschismus ist natürlich von einem sogenannten Irredentismus geprägt. Und das hat schon während oder vor dem Ersten Weltkrieg war Tessin sehr viel veranlagt nach Italien. Nach dem Ersten Weltkrieg haben wir Mussolini, der zur Macht kommt in den 1922. Und freulich, interessanterweise, die ersten Verbrecher, die Mussolini machte, die Einsätze in Afrika, in Abyssinien, dann nach Spanien, haben dann sehr schnell die Tessiner Bevölkerung von dem Faschismus weggenommen. Also und somit ist es bei der Armistiz, dem Waffenstillstand von September 1943, war eigentlich die gesamte Tessiner Bevölkerung für die Demokratie und hat natürlich die Gunst der Stunde genommen und vehement sich gegen den Faschismus bis Ende des Krieges gezeigt.
4: Also das war wirklich auch aus ideologischen Gründen. Man war gegen Faschismus, man war für den Widerstand. Wie war denn die offizielle Haltung des Kantons Tessins damals, also die Regierung?
5: Die kantonale Regierung war schon auch für die Partisanen. Sie war ein bisschen in einer Sackgasse, in dem Bundesbären war, wollte natürlich nichts wissen von einer aktiven Rolle in der Hilfe der Partisanen. Wir werden das später ansprechen mit der Partisanenrepublik Ossola. Aber die Regierung selber, sie hatte verstanden, dass die Bevölkerung unbedingt für Demokratie Werte die Regierung wollten. Die Tageszeitungen damals, es gab etliche Tageszeitungen in Tessin für eine Anzahl der Bevölkerung, der immerhin klein war. Alle waren eben für diese demokratischen Werte. Und dann auf Ebene Gemeinde und auf Ebene Bevölkerung gab eindeutig für die Partisanen. Es gab auch wenige Fälle, und das sind wirklich eine Handvoll Fälle von Tessiner, die dann für den Faschismus oder sogar für die Wehrmacht gekämpft haben. Aber gegenüber der Anzahl von Freiwilligen, die den Partisanen unterstützt waren, ist das wirklich marginal.
4: Also man kann sagen, die Tessiner Regierung auch war für die Partisanen, Bern war dagegen, vereinfacht gesagt, weil die Schweiz war neutral und man durfte eigentlich niemanden unterstützen. Also diese Leute wurden bestraft, oder?
5: Absolut, und das ist eine Ambivalenz, die wir in der ganzen Geschichte, vor allem eben ab 1943 bis 1945, was den Südfront betrifft, ist es, die Haltung war eben vom Bundesbären möglichst bis Ende 1944 die Deutschen nicht zu provozieren. Und hingegen den Kanton, aber wir sprechen von Tessin, aber wir könnten auch Kanton Wallis, die zwei Grenzkantonen, haben dann eindeutig dann mehr für die Resistenz, für die Partisanen gemacht.
4: Was kriegen denn diese Partisanenhelferinnen und Helfer für Strafen?
5: Es ist interessant, also wir haben hauptsächlich zwei Gruppen von Betroffenen, diejenigen, die aktiv gekämpft haben. Diese haben in der Mehrheit Monate Strafe bekommen. Manchmal
4: bedingt. Sie mussten ins Gefängnis.
5: Sie mussten ins Gefängnis. Einige wenige haben bedingt. Und die Mehrheit haben dann Bussen bezahlen müssen für die Hilfe, die sie geleistet haben. Wir haben einige Fälle aus den Locarneser mit Frauen, wo Maria Comandini und Gabi Antonini die Partisanen bei sich Unterkunft gegeben haben und sie müssten dann bezahlen für die wenigen Tage Unterkunft, die sie an internierte Partisanen auf dem Weg nach Italien Hilfe geleistet haben.
4: Und was war denn der Vorwurf genau, oder was jetzt strafrechtlich gesehen, Unterstützung von Widerstandskämpfern?
5: Ja, das Ganze war unter dem militärischen Strafgesetz und die meisten Artikel sind Schwächung der Armee, Schwächung der Verteidigung, sind Verletzung der Grenze gewesen, sind Dienst in einer Fremdtruppe. Das sind so die drei Hauptgesetzartikel, die angewendet würden. Meistens der Fälle wurden von einem sogenannten Territorialgericht, das Territorialgericht 4, der sowohl in Lugano, aber auch in Faido getagt hat. Und diejenigen, die verurteilt worden sind, hatten auch keine Möglichkeit zur Verteidigung. Also den Verteidiger ist immer ein zugeteilter Verteidiger und man kann von den wenigen Urteilen, die wir im Bundesarchiv Bern rezensiert haben. Man kann auch eine gewisse Schnelligkeit in das ganze System, in das ganze Urteilssystem erkennen.
4: Sie hören das Tagesgespräch. Zu Gast ist der Tessiner Historiker Raphael Ruess. Er hat geforscht über die Zeit im Zweiten Weltkrieg an der Südgrenze und das Buch mitgeschrieben Kampfzone Ossola. Und sprechen wir gleich über diesen Begriff Ossola, diesen Spickel eigentlich zwischen dem Kanton Wallis und Tessin. Die italienischen Partisanen, die waren ja vor allem kurz vor Ende des Zweiten Weltkriegs da sehr aktiv und die haben sich da so ein bisschen niedergelassen. Weshalb eigentlich gerade dort im Norden oben, da gab es ja keine größere Stadt, auch heute noch Domodossola ist die größte Stadt zwischen Wallis und Region Tessin, weit weg von Rom, weit weg auch eigentlich von Mailand. Wieso haben sich die Partisanen dort, ich sage jetzt mal, eingenistet?
5: Ja, aus einem topografischen Grund eigentlich. Wir haben sehr viele Alpen, die an der Grenze mit Tessin-Wallis sind. Die sind meistens auf 2000 Meter oder noch höher gelegen. Und die Region Ossola, damals in der Provinz Novara, bat eine Möglichkeit, weniger Industrien zu haben, weil das war eine bergische, eine Voralpenregion, im Gegensatz zu Varese oder zu Como. Como und Varese waren sehr markant kontrolliert von den deutschen Faschisten, weil es gab dort unzählige Industrien, Waffenindustrien. Hingegen Ossola unbewohnt, und Ossola bat die Möglichkeit, nicht nur um Partisanen eine Unterkunft zu geben, sondern auch gewöhnliche Leute, die zum Beispiel Arbeiter, die nicht nach Deutschland arbeiten wollten. Die Deutschen haben in deren Unternehmung gegen die Partisanen, nicht nur Partisanen gekämpft, aber auch Arbeiter gesammelt und sie dann nach Deutschland gebracht. Somit haben wir eine unterschiedliche Anzahl von Personen, traumatisierte Kinder, viele, die so 13, 15-Jährige sind, die keine Eltern haben und die als letzte Hoffnung einfach in die Berge gegangen sind. Und das machte die Masse der Partisanen.
4: Genau, und diesen Partisanen gelang es dann eigentlich kurz vor Ende des Zweiten Weltkriegs, aber das wusste man damals ja noch nicht, sogar eine eigene Republik auszurufen, eben diese Repubblica Ossola mit Hauptstadt Domodossola. Wie musste man sich diesen Ministaat vorstellen?
5: Es ist interessant, ab Juni 1944 mit der Befreiung von Rom, mit der Normandie-Landung, mit der zweiten Front in Südfrankreich im August, kreiert sich ein Momentum, eine Lawine, könnte man so vergleichen, wo dann die Partisanen führte auf der Idee, wir befreien diesen Ossola, die eingekeilt, wie Sie gesagt haben, im Wallis und Tessin ist, damit wir eine nördliche Front eröffnen, um eine potenzielle Ankunft der Alliierten. Man muss eben nicht vergessen, dass die Alliierten im August 1944 bereits in Florenz angekommen waren, und alles im Sommer 1944 deutete zu einer sehr schnellen Kriegsende, die eben nicht kommen wird. Die wird erst fast ein Jahr danach, im April 1945, kommen.
4: Genau, und dann war 40 Tage, lebte diese Republik, und dann brach das Regime dann wieder zusammen, weil eben dann die deutsche Wehrmacht doch stärker war. Die hat ja dann SS geschickt und so. Wie merkte man das im Tessin? Da gab es ja eine Fluchtbewegung, nehme ich an.
5: Absolut. Tessin hat eigentlich zwei Fluchtkrisen erlebt in sehr kurzer Zeit. Die erste war diesen Waffenstillstand vom September 1943. Da rechnen wir 30.000 italienische Wehrmänner, die in Tessin kommen. Eine davon, eine sicher der berühmteste und interessanteste Fälle, ist Luigi Berlusconi, der Vater von Silvio Berlusconi, der mehrheitlich im Oberaargau interniert wird. Aber das ist die erste Flüchtlinge oder die erste zivile Krise. Und die zweite Krise, die wir haben, ist es dann am Ende von dieser kurzlebigen Partisanenrepublik Ossola. Dort sind 10.000 Personen, dazu 3.500 Partisanen, 1.500 Kinder, die eben auf einen Schlag über verschiedene Pässe, weil den deutschen Angriff richtet sich direkt auf Domodossola und bewegt eben diese Masse von Personen eigentlich zu der Pimpässe, Passo San Giacomo, unser Nonetal oder noch Simplon. Und das sind zwei humanitärische Krisen, die sicher den Sozialwesen von beiden Kantonen Wallis und Tessin belastet haben.
4: Und eigentlich, dann wollten viele Partisanen, wie gesagt, natürlich fliehen vor den Faschisten. Und eigentlich war der Befehl in der Schweiz, niemanden reinlassen. Und trotzdem haben dann die Tessiner, oder einfach die Soldaten, haben dann da doch geholfen, oder?
5: Ja, ja, zum Teil. Also unter diese geholfen, wir kennen das aus einer Fallstudie von Bagni di Craveggio a Spruga, wo das geholfen passierte tatsächlich am 18. Oktober lässt man 250 Partisanen rein unter Beschuss von Faschistenfeuer. Aber
4: die haben geschossen teilweise unmittelbar an der Grenze.
5: Absolut, oder sogar in der Schweizer Grenze oder der Schweizer Territorium. Dem Fall von Bagni di Craveggio ist nachweisbar mit zwei tote Partisanen. Aber diese Hilfe findet nur statt, wenn der Druck klar ist. Also ohne den Angriff von dieser Faschisteneinheit in Bagni di Craveggio hätten die Schweizer Soldaten nicht die Partisanen reinkommen lassen.
4: Raphael Rohrs, das sind spannende Geschichten von diesen Tessiner Widerstandsbewegungen. Ein sehr spannendes Kapitel Geschichte. Bisher eigentlich 80 Jahre lang, bis zur Veröffentlichung dieses Buchs, nahezu unbekannt in der Deutschschweiz. Wie erklären Sie sich das? Dass das nie eigentlich groß Thema war, auch in den Geschichtsbüchern. Davon hat man jetzt nichts gelernt in der Schule. Bei uns.
5: Ja, es ist die Geschichte ist es natürlich in den letzten 80 Jahren ist, wenn wir schauen, die Schweizer Geschichte zum Zweiten Weltkrieg ist massiv geprägt von der Berger-Kommission, die wir in den 90er Jahren haben. Und der Fokus war natürlich auf die Problematik, auf die Haltung der Schweiz mit jüdischen Flüchtlingen. Und hat man aber mit der Zeit hat man eben das Ganze eröffnet. Es gab auch im deutschen Sprachraum weniger Publikationen. Eine einzige ist es aus einem Professor, Hubertus Bergwitz, Partisanenrepublik Kosovo aus den 70er Jahren, und sonst eben niemand hat diese Möglichkeit genommen. Wir hatten den Glück, dass der Co-Autor André Ablanalp während einer Lizenziatarbeit, die er bei der Uni Bern gemacht hat, ein Jahr lang in Domodossola gelebt hat. Dazu kam der Fall, dass ich meine Doktorarbeit über diese Region und diese Zusammenlegung von unseren beiden Expertisen hat dann dazu geführt, dass wir eben diese Kampfzone Ossola, diese Recherche publiziert haben.
4: Und jetzt also 80 Jahre später die Rehabilitierung dieser Schweizer Widerstandskämpferinnen und Kämpfer, also dieser Unterstützer, vor allem viele Tessinerinnen und Tessiner. Sind Sie stolz darauf? War das auch Ihr Verdienst, dass das jetzt überhaupt ins Parlament kommt und jetzt dann in den nächsten Tagen auch im Ständerat behandelt wird und ziemlich sicher auch dort diese Rehabilitierung vonstatten gehen wird?
5: Wir hoffen, dass am Montag, 15. Juni, die Rehabilitierung im Ständerat vorkommt. Unser Beitrag als Historiker ist lediglich, die Fakten zusammenzutragen, diese zu analysieren, zu ponderieren. Wir haben auch eine Tatsache in der italienischen Geschichte ist es, dass das ganze Resistenza ist sehr politisch kontrolliert worden, und was wir hier gemacht haben mit unserem Werk ist es lediglich diesen Aspekt ein Bild zu geben.
4: Aber was bedeutet diese Rehabilitierung konkret? Lebt da überhaupt noch jemand von diesen Unterstützern? Ich nehme an, nicht, oder?
5: Nein, das ist eine Tatsache, dass das Leben, die Jahre vergehen für alle, und wir kommen 80 Jahre nach diesen Fakten zur Rehabilitierung. Damals diejenigen, die Hauptprotagonisten hatten, bereits 20, 30 Jahre alt. Somit es ist ausgeschlossen. Wir haben kein direkter Person, die mehr lebt. Aber wir haben die Verwandten. Also wir haben die Kinder, von deren Großeltern eben damals verurteilt worden sind. Es sind nicht viele. Wir haben durch die Recherche, durch die Präsentationen, die wir gemacht haben, in der Deutschschweiz und Tessin auch Familienangehörige wiederfinden können. Und das ist sehr spannend, auch diese Geschichten wieder an das Licht zu bringen.
4: Wie viele sind es denn etwa?
5: Im Moment haben wir den Kontakt mit mindestens 10 Familien, deren Verwandten verurteilt worden sind oder irgendwie in den Archivdokumenten vorkommen für Hilfe, die sie geleistet haben.
4: Somit kann man eigentlich einen Schlussstrich ziehen unter diese Geschichte von damals mit dieser Rehabilitierung. Hat die auch sonst eine Wirkung? Was bedeutet das, Rehabilitierung von solchen Helfern, eben Helfern des Widerstands? Hat das auch eine Bedeutung für die aktuelle Geschichte, für die aktuelle
5: Absolut. Zeit. Also ich denke, es zeigt sicher, dass die Schweiz eine Gleichschaltung mit den demokratischen Werten hat. Und das ist bedeutend. Also diese Personen, und das sind keine nur Sozialdemokraten. Also wir haben wirklich eine Vielfalt von politischen Richtungen, die sich eingebracht haben in diese Hilfe. Es zeigt aber auch die Entwicklung der Schweizer Geschichte. Also wir haben eine Rehabilitierung, die möglich ist, weil auch gewisse Zielgruppen, die Soldaten, die Aktivdienst geleistet haben, auch nicht mehr am Leben sind. Und somit ist der Fokus schiebt sich von einer Erinnerung Aktivdienst, die geprägt hat, die Schweizer Geschichte, auch weil, was sie geleistet haben, die Wehrmänner und die Frauen, die in der Kriegsmobilmachung involviert waren, ist sehr betrachtlich. Aber jetzt kommen wir eben in eine eher demokratischer Ansatz der Geschichtsinterpretierung.
4: Also Sie würden sagen, diese Aktivdienstgeneration hat alles ein bisschen überschattet. Also deshalb waren diese Partisanenhelfer kein Thema, lange.
5: Kein Thema lange, aber wir müssen eben schauen oder betrachten, dass diese Aktivdienstler auch sehr viel geleistet haben. Also wir kennen durch die Recherchen, die wir gemacht haben, haben wir einen 103-jährigen Tessiner Granadier, Armando Ghisalberti, die immer noch am Leben ist. Und wenn man sein Dienstbuchlein anschaut, die Person, der Armando, hat 850 Tage Dienst gemacht und sogar zwei Rekrutenschule machen müssen. Eine Rekrutenschule mit dem Train, mit dem Pferde, und eine mit den Granadieren. Also das ist wirklich eine Leistung von Leuten, die einfach deren Lebensinhalt für 850 Tage nicht anders war als wachen und üben, wachen und marschieren. Also das ist, aber eben den Krieg hat auch andere Aspekte. Wir haben dazu auch die Tatsache, dass wir diese Schweizer Ambivalenz in der Geschichte, es ist nicht nur eine Neutralität, aber es hat auch Fälle von Zurückweisungen. Wir haben auch Partisanen, italienische Zivilisten, aber vor allem jüdische Angehörige, die eben zurückgewiesen worden sind. Und nach 80 Jahren kann man langsam eben auch wieder diese Würfel der Geschichte drehen und alle diese Perspektiven zusammenzählen.
4: Waren denn diese Partisanen Helferinnen und Helfer für Sie Helden, oder haben Sie einfach aus der Not eine Tugend gemacht?
5: Es ist schwierig. Ich als Historiker, ich versuche neutral zu bleiben. Ich stelle fest, dass viele waren Idealisten. Und was interessant ist, es ist wirklich die Widmung an demokratische Werten. Und wir sehen nicht ein finanzielles Interesse. Den Tessiner hat er sehr schnell realisiert, dass der Faschismus nicht das richtige Weg war. Und somit hat es eben durch diese Einmischung in die italienische Politik von diesen faschistischen Marionettenstaat, Repubblica Sociale Italiana, hat sich auch aktiv geopfert, und das ist eine gute Sache auf jeden Fall.
2: Das war das Tagesgespräch vom Donnerstag. Zu Gast war der Historiker Raphael Ruess.
3: Was ist heute vor 5 Jahren passiert? Oder vor 134 Jahren? Vielleicht etwas Historisches.
1: In dem Moment, wo man hat müssen eben gegen Hitler Widerstand leisten, ist genau so ein Temperament am richtigen Platz gewesen.
3: Jeder Tag hat sein eigenes Jubiläum, seine ganz eigene Geschichte. Manchmal ist es eine, die bewegt oder aufrüttelt.
6: Ich freue mich auf die Zusammenarbeit der Männer mit den Frauen beim Aufbau unserer Heimat.
3: Oder es jährt sich etwas Überraschendes, Skurriles, etwas, das neugierig macht.
7: Der Mensch kann jetzt fliegen, das ist unglaublich eigentlich.
3: Wir blicken zurück in der Tageschronik, hier auf SRF 4 News, als Podcast oder auf srf.ch/audio.

0: Die Nachrichten von SRF um 10 mit Silvia Staub und diesen Themen. Für den morgigen Abstimmungssonntag zeichnet sich eine hohe Stimmbeteiligung ab. Dazu hören wir gleich den Experten. US-Präsident Trump kündigt einmal mehr ein Abkommen mit dem Iran an. Doch diesmal macht auch der Vermittlerstaat Pakistan Hoffnung. Das Wetter bleibt sonnig bei 27 Grad. Sie gilt als wichtigste Abstimmung des Jahres. Morgen stimmt die Schweizer Stimmbevölkerung unter anderem über die SVP-Initiative «Keine 10 Millionen Schweiz» ab. Entsprechend hoch dürfte die Stimmbeteiligung ausfallen, sagt Lukas Golda vom Forschungsinstitut GFS Bern in der Tagesschau.
1: Die brieflichen Stimmeingänge verweisen auf einen Schlussspurt in den Städten. Das könnte über 55% sein, über dem März, als wir schon einmal so einen Schlussspurt hatten. Wenn wir Richtung 60% kommen, dann wird das der höchste Wert der Legislatur und der höchste Wert seit Jahren.
0: Am meisten Stimmberechtigte seit Einführung des Frauenstimmrechts zog 1992 die Abstimmung über den EWR-Beitritt an die Urne, nämlich 78,7%. Etwas weniger stark mobilisiert die aktuelle Vorlage offenbar in der Westschweiz, sagt Lukas Golda.
1: In der Romandie sind bisher weniger briefliche Stimmen eingegangen. Das ist ein Signal, das fehlt, dass es um eine wirklich wichtige, vielleicht die wichtigste Abstimmung der Legislatur geht. Da braucht es Emotionen und die SVP hat in der deutschsprachigen Schweiz sehr viel beigetragen, dass eben die Emotionen hochgekocht sind. Das fehlt eventuell in der französischsprachigen Schweiz.
0: Das sagt Politikexperte Lukas Golder. In der Westschweiz haben heute tausende Menschen demonstriert. Für Gleichstellung und Respekt. Der Frauenstreik, der normalerweise immer am 14. Juni stattfindet, wurde um einen Tag vorgezogen. Die Organisatorinnen wollen damit Überschneidungen vermeiden mit den Demonstrationen gegen den G7-Gipfel, der am Montag in Frankreich startet. In Lausanne schätzte die Polizei die Zahl der Teilnehmenden heute auf rund 9'000. In Neuenburg gingen laut Organisatorinnen rund 1'000 Menschen auf die Straße. Sie forderten unter anderem mehr Präventions- und Schutzmaßnahmen gegen Femizide und geschlechtsspezifische Gewalt. Dass die feministischen Kundgebungen jedes Jahr am selben Datum stattfinden, hat einen Grund. Am 14. Juni 1981 wurde die Gleichstellung von Mann und Frau in der Bundesverfassung verankert. US-Präsident Donald Trump hat angekündigt, dass

0: Und noch eine Meldung von der Fußball-Weltmeisterschaft. Dort absolviert die Schweizer Nationalmannschaft ihr erstes Gruppenspiel in San Francisco gegen Katar. Zur Halbzeit führt die Schweiz mit 1:0 nach einem Penalty von Breel Embolo in der 17. Minute. Zu weiteren Meldungen des Tages in der Übersicht. Das Schweizer Online-Magazin «Republik» hat in einem Prozess gegen den US-Technologiekonzern Palantir in fast allen Punkten Recht bekommen und spricht von einem Sieg für die Pressefreiheit. Der Milliardenkonzern Palantir betreibt Überwachungs- und Analysesoftware für Geheimdienste oder die Polizei. Die «Republik» hatte geschrieben, dass Palantir während Jahren erfolglos versucht habe, seine Überwachungssoftware an die Schweizer Behörden zu verkaufen. Diese Aussage führte zur Klage. Das Urteil ist noch nicht rechtskräftig. In Giswil im Kanton Obwalden ist ein Bauarbeiter ums Leben gekommen. Auf der Baustelle für den neuen Kaiserstuhl-Tunnel wurde der 29-jährige Mann von einem Metallelement am Kopf getroffen, schreibt die Polizei. Dabei wurde er tödlich verletzt. Im Südlibanon sollen die Menschen so schnell wie möglich ihre Häuser verlassen. Dazu hat die israelische Armee heute die Bevölkerung von 20 Städten und Dörfern aufgerufen. Wer sich in der Nähe von Einrichtungen der Hisbollah-Miliz aufhalte, gefährde sein Leben, sagte ein Sprecher der israelischen Armee. Kurz nach dieser Warnung meldeten libanesische Medien bereits israelische Luftangriffe in der betroffenen Region. Davor berichtete Israel von Drohnenangriffen der Hisbollah-Miliz auf Israel. Beim Kennedy Center in der US-Hauptstadt Washington wurde letzte Nacht Donald Trumps Name von der Fassade entfernt. Ein Gericht hat die letzte Einsprache der Trump-Regierung gegen die Entfernung abgewiesen. Das Kennedy Center ist das nationale Kulturzentrum der USA. Das Bundesgericht hatte die Umbenennung in Trump-Kennedy Center für illegal erklärt. Das US-KI-Unternehmen Anthropic muss Zugänge zu zwei seiner KI-Modelle per sofort sperren, kurz nach deren Einführung. Man sei dazu gezwungen, aufgrund einer Anordnung der US-Regierung, schreibt das Unternehmen. Die Modelle seien eine Gefahr für die nationale Sicherheit, begründet die Regierung den Entscheid. Und noch die Wetteraussichten. Morgen geht es ziemlich sonnig weiter. Zunächst ziehen Schleierwolken vorüber. Am Nachmittag bilden sich in den Alpen dann einige Quellwolken. Die Temperaturen erreichen im Norden um die 26 Grad. Dazu weht ein mäßiger Westwind. Im Süden wird es bis zu 30 Grad heiß. Das waren Nachrichten von Radio SRF. Verantwortlich Konrad Muschk.
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2: Diese junge Frau aus dem Wattland will sich beruflich neu orientieren nach 12 Jahren Arbeit als Kita-Betreuerin.
3: Je suis de métier assistante socio-éducative, donc j'ai travaillé 12 ans dans les crèches et j'aimerais faire une reconversion professionnelle.
2: Die mögliche Neuorientierung für sie, das ist der Beruf der Gefängnisaufseherin. Das gleich das erste Thema in dieser Ausgabe von «Die Woche in den Schweizer Sprachregionen». Heute mit Dario Brander, Journalist bei 20 Minuten in Genf. Bonjour!
4: Bonjour.
2: Und aus dem Tessin mit dabei ist in dieser Ausgabe Martina Cobiela, Redaktorin bei der Tessiner Zeitung. Buongiorno.
5: Buongiorno.
2: Sie wird gleich erklären, warum Tessinerinnen und Tessiner doch nicht so stark entlastet werden bei den Krankenkassenprämien, wie eigentlich nach der letzten Abstimmung dazu gedacht. Und dann sprechen wir über die Geschichte eines Pöstlers, der seinen Job verlor, weil er zu nett war. Mein Name ist Tobias Bühlmann. Grüß euch miteinander.
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2: Ins Wattland. Da geht man im Strafvollzug neue Wege. Neuerdings macht der Kanton Infoabende, um neue Gefängnisaufseherinnen und Aufseher anzulocken. Dario Brander, wie muss ich mir so einen Infoabend da vorstellen?
4: Ja, an einem solchen Anlass sind mehrere Mitarbeitende aus dem Personalwesen sowie mindestens zwei Personen beteiligt, die bereits in einem Gefängnis arbeiten. Darunter sind einerseits Gefängniswärterinnen, aber zum Beispiel auch Personen, welche in Gefängniswerkstätten mit den Insassen arbeiten. Den Teilnehmenden werden dann die verschiedenen Berufsgattungen so gut wie möglich schmackhaft gemacht, zum Beispiel mit hochwertig produziert

0: Werbevideos.
1: Und was erhofft sich denn der Kanton davon, Interessierte neu mit einem eigenen Infoabend direkt anzusprechen?
0: Ganz einfach, mehr Personal für die Gefängnisse, besser passende Profile und das Ganze vor allem auch schneller. Das erklärt Fatih Yaman diese Woche in der Morgensendung von RTS. Er ist Personalberater beim Waadtländer Strafvollzug.
2: Nous allons avoir un vrai défi en termes de recrutement, donc nous avons dû repenser à une nouvelle façon de faire, donc à du recrutement en masse. Donc c'est la raison pour laquelle nous avons plusieurs sessions de recrutement par année. Avant, nous n'avions pas tout ça, donc nous publions une annonce sur notre site internet, nous convoquons les personnes en entretien et on procédait directement à l'engagement.
0: Er sagt, der Waadtländer Strafvollzug stehe vor einer echten Herausforderung bei der Personalbeschaffung, weshalb man sich eine neue Rekrutierungsmethode habe überlegen müssen. Deshalb würden nun mehrmals im Jahr solche Infoanlässe durchgeführt. Früher habe man Stellenanzeigen auf der Webseite veröffentlicht und die Bewerberinnen und Bewerber einfach anschließend zu Vorstellungsgesprächen eingeladen. Das ist natürlich ein viel langsamerer Prozess.
1: Und wie erfolgreich ist denn jetzt diese neue Form der Personalsuche? Wissen Sie dazu schon etwas, Dario Brande?
0: Tatsächlich konnten seit der Einführung dieser Methode Ende 2024 bereits mehrere Dutzend Personen eingestellt werden. Auch die Qualität der Profile habe zugenommen, weil sich die Interessierten an diesen Informationsabenden bereits ein besseres Bild der verschiedenen Berufe machen könnten.
1: Der Kanton Waadt will ja neues Personal für seine Gefängnisse anlocken, weil er derzeit schlicht zu wenig hat. Woher kommt dieser Mangel beim Personal denn überhaupt?
0: Das hat damit zu tun, dass die Gefängnisse in der Schweiz allgemein und im Kanton Waadt insbesondere sehr stark belegt und zum Teil überbelegt sind. Entsprechend braucht es grundsätzlich schon mal viel Personal. Hinzu kommt, dass in den kommenden Jahren im Kanton gleich zwei größere Haftanstalten in Betrieb gehen werden. 2028 eine Untersuchungshaftanstalt mit Platz für 60 Personen und 2031 das neue Gefängnis Grand Marais, das sogar Platz für bis zu 410 Inhaftierte bieten wird.
1: Diese überbelegten Waadtländer Gefängnisse, die sind ja eben schon länger ein Thema. Auch hier in dieser Sendung haben wir schon darüber gesprochen. Warum sind die Haftanstalten in dem Kanton so voll?
0: Ja, einerseits hat das mit dem Bevölkerungswachstum zu tun. Es wurde schlicht nicht im gleichen Maß Kapazität ausgebaut, wie die Bevölkerung wuchs. Andererseits werden im Kanton Waadt und auch in Genf zum Beispiel mehr Personen inhaftiert als anderswo in der Schweiz. Das zeigte vor einem Jahr eine Studie der Universität Genf.
1: Können Sie etwas darüber sagen, warum in diesen Kantonen mehr Menschen eingesperrt werden als in anderen Kantonen der Schweiz?
0: Interessanterweise werden in den beiden Kantonen nicht mehr schwere Straftaten begangen als anderswo. Laut der Studie wenden Genf und Waadt jedoch dasselbe Strafrecht strenger an als andere Kantone. Die Behörden greifen häufiger auf Freiheitsstrafen zurück und setzen seltener auf Alternativen zur Gefängnisstrafe.
1: Gibt es denn Überlegungen in Genf und in der Waadt, ob sich daran was ändern ließe?
0: Also die Verfasserinnen der Studie empfehlen den Kantonen stärker auf Alternativen zur Haft zu setzen, zum Beispiel auf gemeinnützige Arbeit als Strafe oder Geldstrafen sollten seltener automatisch in Freiheitsstrafen umgewandelt werden. Ganz so einfach dürfte das aber nicht sein, weil dem Problem eben eine gewisse Strafkultur zugrunde liegt und die lässt sich nicht so schnell aus den Köpfen bringen.
1: Wie äußert sich diese Strafkultur denn?
0: Die Genfer Bevölkerung konnte etwa vor kurzem einen neuen Generalstaatsanwalt wählen. Einer der beiden Kandidaten, Pierre Bayenne, hatte klar damit Wahlkampf gemacht, dass er weniger Personen für kleinere Delikte ins Gefängnis schicken wolle. Er unterlag dann jedoch deutlich seinem Kontrahenten und Amtsinhaber Olivier Journeau, der für seine eher repressive Interpretation des Gesetzes bekannt ist. Also die Bevölkerung hat sich da auch für eine gewisse Justiz entschieden.
1: Und wie sieht es im Kanton Waadt aus? Gibt es da auch solche Diskussionen?
0: Ja, dort setzt man vorerst auf den Ausbau der Haftanstalten. Der zuständige Regierungsrat der Grüne, Vassilis Venizelos, räumt jedoch auch ein, dass man nicht einfach immer weiter Zellen bauen könne und dass es eine gesellschaftliche Debatte darüber brauche, wer überhaupt ins Gefängnis komme, für welche Delikte und wie lange.
1: Die Gründe für die Personalsuche für Gefängnisse in der Westschweiz und dieses Thema, das kennt man auch im Tessin. Der Kanton, der versucht es darum mit ähnlichen Rezepten wie die Waadt. Der Tessiner Strafvollzug hat eigens eine Webseite eingerichtet, auf der er wirbt mit Videos für die Arbeit im Gefängnis. Hören wir da mal kurz rein.
3: In un periodo della mia vita, quando avevo 26 anni, ho deciso di dare una svolta e ho fatto il concorso per agente di custodia e dopo 23 anni vengo a lavorare con passione tutti i giorni.
1: Diese Frau sagt, sie habe sich mit 26 Jahren neu orientieren wollen und nun arbeite sie seit 23 Jahren im Strafvollzug mit Leidenschaft, wie sie da sagt. Martina Kobiela, wie ist denn die aktuelle Personalsituation im Tessiner Strafvollzug?
4: Auch hier fehlt Personal und deswegen veranstaltet der Kanton Tessin, ähnlich wie wir es gerade von der Romandie gehört haben, jährlich Informationsabende, bei denen über den Beruf informiert wird. Außerdem wurden letztes Jahr auch die Anforderungen an Strafvollzugsbeamte gesenkt. Konkret darf man sich nun auch noch mit 48 Jahren bewerben und es ist nun möglich, auch als Teilzeitstelle Strafvollzugsbeamter zu sein. In der Vergangenheit musste aber auch hier schon die Bewerbungsfrist ausgedehnt werden, weil einfach keine geeigneten Kandidatinnen und Kandidaten gefunden werden konnten. Und genauso wie in der Westschweiz ist auch im Tessin die Überbelegung der Gefängnisse einer der wichtigsten Gründe dafür. Das hat auch Stefano Lafranchini, der Direktor der Tessiner Strafvollzugsanstalten, so gegenüber der RSI gesagt.
5: Nei periodi di occupazione normale abbiamo un effettivo che è sufficiente, ma adesso sono ormai due anni che abbiamo una sovraoccupazione importante e questo naturalmente si ripercuote sulle attività quotidiane e giornaliere del personale che attualmente è particolarmente sollecitato.
4: Stefano Lafranchini sagte bereits Mitte Februar, dass es bei Normalbelegung eigentlich genug Personal gäbe, aber seit zwei Jahren seien die Gefängnisse stark überbelegt und das fordere das Personal eben auf eine besondere Art und Weise.
1: Was für Folgen hat denn der Platzmangel im Tessiner Strafvollzug genau?
4: Man muss hier zu Notlösungen greifen. Wenn es im Untersuchungsgefängnis, das heißt La Ferrera, keinen Platz mehr gibt, dann müssen die Menschen eben vorübergehend in Arrestzellen der Polizeidienststellen untergebracht werden. Und in solchen Arrestzellen, da sind die Bedingungen für die Inhaftierten natürlich nicht so gut, denn die sind eigentlich nur für eine sehr, sehr kurze Belegung gedacht. Und ein weiteres Problem ist, dass es im Kanton Tessin kein eigenes Frauengefängnis gibt. Derzeit werden Frauen, die eigentlich eine Strafe absitzen müssten, im Untersuchungsgefängnis untergebracht. Und eben dort sind die Haftbedingungen wiederum strenger, als es in der normalen Strafvollzugsanstalt der Fall wäre. Und zudem sind die Frauen im Untersuchungsgefängnis gemeinsam mit den Männern. Die große Mehrheit der Insassen dort sind Männer. Und die haben dann auch häufig ein bisschen mehr Freiräume, weil eben die Gemeinschaftsräume zwar gemeinsam genutzt werden, aber es gibt eine strikte Geschlechtertrennung. Das heißt, man kann nicht einfach die Frauen und die Männer gleichzeitig draußen im Hof spazieren lassen. Und deswegen haben die Frauen tatsächlich schlechtere Bedingungen.
1: Es gibt in Tessin also keine richtigen Vollzugsplätze für Frauen, die im Gefängnis sitzen. Wie will der Kanton diesen Missstand, dieses Problem denn beheben?
4: Ja, das ist es eben, denn eigentlich gäbe es ja jetzt eine Frauenabteilung. Der Kanton Tessin hat ein Jahr lang gebaut in der normalen Strafvollzugsanstalt, La Stampa heißt die, das ist in Cadro bei Lugano. Und dort wurde ein Jahr lang gebaut. Es gibt eine Frauenabteilung im Nordostende der Anstalt. Das sind 10 Zellen, es gibt einen Gemeinschaftsbereich, eine Mutter-Kind-Zelle für Kinder bis 3 Jahre, einen separaten Außenhof mit kleinem Garten und sogar automatisierte Sichtschutzwände an der Veranda soll es geben, damit die Frauen dann eben ein bisschen Privatsphäre haben, wenn die Männer draußen sind. Das Problem ist aber, diese Arbeiten am Frauenflügel, die waren bereits im Februar praktisch abgeschlossen. Es war eigentlich alles so gut wie fertig. Und damals hieß es, ja, in wenigen Wochen können die Frauen einziehen. Und das ist bis heute nicht geschehen. Und das liegt wiederum an der andauernden Überbelegung. Tatsächlich ist es so, dass die Zellen, die für die Frauen vorgesehen werden, weiterhin von Männern belegt sind. Und weil es eben überhaupt keine Ausweichmöglichkeiten mehr gibt, kann man an der Situation nichts ändern. Die Frauen sind weiterhin im Untersuchungsgefängnis. Und die Parlamentarische Aufsichtskommission über die Gefängnisse, die hat gerade in dieser Woche im Parlament Druck gemacht, hat gesagt, es handelt sich hier um ein strukturelles Problem. Wir brauchen eine Lösung und wir brauchen bald eine Lösung.
1: Nun aber, wenn Plätze fehlen, nicht nur das Personal, dann dürfte dieser Missstand voraussichtlich noch etwas länger anhalten im Tessin. Sie sind bei Die Woche in den Schweizer Sprachregionen und wir bleiben gleich bei Martina Kobiela im Tessin. Da hat am Dienstag nämlich der Grosse Rat eine Lösung vorgeschlagen, wie die beiden Krankenkasseninitiativen in dem Kanton umgesetzt werden sollen. Nochmal zur Erinnerung, das Tessiner Stimmvolk, das hat diese beiden Initiativen im letzten September ja angenommen. Die eine, die stammt von der Lega und die legt fest, dass man die tatsächlichen Kosten für die Prämien ganz von den Steuern abziehen müssen kann. Und die andere, die stammt von der SP und die verlangt, dass kein Haushalt mehr als 10% seines Einkommens für die Krankenkassenprämien ausgeben soll. Jetzt vor allem die zweite Initiative, die kommt den Kanton sehr teuer und darum hat man da jetzt intensiv über eine Lösung debattiert und nun scheint man sich einig geworden zu sein. Martina Kobiela, was für eine Lösung gibt es da nun?
4: Die Lösung, die ist ein Kompromiss der SP mit den bürgerlichen Parteien, der den Kanton eben deutlich weniger kosten wird als das ursprüngliche Vorhaben.
1: Wo genau hat denn die SP nun eingelenkt?
4: Konkret soll die durchschnittliche Krankenkassenprämie der Haushalte anders berechnet werden, als es im Initiativtext vorgesehen war. Statt mit der bisherigen Referenzmittelprämie soll der Kanton neu mit der effektiven Mittelprämie rechnen. Das sei präziser, heißt es da im Grossen Rat, weil da eben genau berechnet wird, was ein Haushalt effektiv für die Krankenversicherung ausgibt im Durchschnitt. Vor allem aber werden so die Kosten deutlich gesenkt, von 300 auf etwa 130 Millionen Franken pro Jahr.
1: Das dürfte umgekehrt dann aber auch heißen, dass die Bevölkerung weniger stark entlastet wird.
4: Genau, tatsächlich werden es weniger Menschen sein, die von den staatlichen Zuschüssen profitieren werden, als es eigentlich vorgesehen war in der ursprünglichen Version der Initiative von der SP. Aber trotzdem werden es noch viel mehr Personen sein, die überhaupt Zuschüsse erhalten. Regierungsrat Raffaele De Rosa, der hat die genauen Zahlen während der Sitzung des Grossen Rats präsentiert.
6: Le differenze sono rilevanti anche dal profilo quantitativo rispetto agli attuali circa 115.000 beneficiari. L'utilizzo del premio medio effettivo permetterà l'estensione a circa 215.000 beneficiari, ossia circa 100.000 nuovi beneficiari in più rispetto ad oggi.
4: Raffaele De Rosa sagt hier, dass zu den bisherigen 115.000 Menschen, die staatliche Unterstützung bekommen, um die Krankenkassenprämien bezahlen zu können, weitere 100.000 Personen dazukommen, wenn die Initiative jetzt umgesetzt wird. Eben auch, wenn der effektive Mittelwert, dieser neue Wert zur Berechnung genutzt wird. Das sind dann insgesamt 215.000 Personen. Zur Einordnung, im Tessin leben knapp 360.000 Menschen.
1: Das soll also deutlich mehr als die Hälfte der Menschen im Kanton zukünftig Zuschüsse erhalten. Und doch, es ist ein Kompromiss, den die SP da eingegangen ist. Sie haben es gesagt. Wie begründet die Partei da ihr Einlenken?
4: Damit, dass die Initiative überhaupt so schnell umgesetzt wird. Denn bereits 2027, also im kommenden Jahr, soll bereits mit der teilweisen Umsetzung begonnen werden. Und als Teilerfolg zählt für die SP auch, dass sich die Bürgerlichen bereit erklärt haben, die Initiative wenigstens in den kommenden 2 Jahren teilweise über eine Steuererhöhung bei den wohlhabendsten Einwohnerinnen und Einwohnern zu finanzieren. Das heißt, der Maximalsteuersatz der Vermögenssteuer, der soll erhöht werden, aber nicht so stark, wie es sich die SP eigentlich gewünscht hätte. Aber trotzdem spricht die SP von einer großen Reform, die durch ihre eigene Kompromissbereitschaft überhaupt möglich geworden ist. Der Co-Präsident der SP, Fabrizio Sirica, hat das den Kolleginnen und Kollegen der RSI im Gang vor dem Parlamentssaal so erklärt.
7: La più grande riforma del almeno gli ultimi 20 anni sul campo sociale non è una prova di fiducia, ma è un lavoro di compromesso, ma anche tecnico per ottimizzare le risorse, perché non sono infinite, perché c'è una questione di responsabilità sulla tenuta dei conti pubblici. Quindi tutti questi elementi ci hanno portato sì a dialogare, a fare compromessi, perché questa è l'arte della politica.
4: Ja, er sagt hier eben, es geht um die größte soziale Reform seit langem. Es gehe nicht einfach um blindes Vertrauen, sondern darum, dass eben auch seine Partei Verantwortung habe und die Ressourcen schonen wolle. Die Mittel, die seien eben begrenzt und die öffentlichen Finanzen, die müssten das aushalten. Und darum ginge es bei der Politik. Das sei die Kunst der Politik, nämlich Dialog und Kompromisse.
1: Ja, die Kunst der Politik, die kommt ja nicht überall immer gleich gut an, wenn es um Kompromisse geht. Wie fallen denn im Kanton die Reaktionen aus auf dieses Einlenken?
4: Ja, durchzogen. Die bürgerlichen Parteien, die sind natürlich zufrieden. Sie begrüßen, dass die Kosten sinken und sie zeigen sich auch mit der befristeten Erhöhung vom Vermögenssteuersatz. Da sind sie ein bisschen stolz, da betonen sie, dass sie eben auch bereit gewesen seien, der SP ein bisschen entgegenzukommen, dass sie das Ganze eben auch mittragen. Im Großen und Ganzen muss man einfach sagen, mittlerweile ist man einfach erleichtert, dass das Geschäft überhaupt durchgekommen ist, dass es einen Plan gibt, wie es jetzt weitergehen soll mit der Umsetzung von allen beiden Initiativen.
1: Heißt das, diese Diskussion über diese Umsetzung der Initiativen ist nun abgeschlossen mit diesem Kompromiss?
4: Ja, nein, eben nicht, weil der Fahrplan, der steht zwar, die SP-Initiative, die soll ja provisorisch schon 2027 umgesetzt werden, dann 2028 voll, die Lega-Initiative zur Absetzung der Krankenkassenprämien von den Steuern ab 2028. Aber bis es wirklich soweit ist, da bleibt noch viel Arbeit.
1: Und was genau ist denn diese Arbeit, die es noch braucht bis dahin?
4: Die Regierung, die soll prüfen, ob es alternative Berechnungsmodelle gibt, die eben allenfalls besser passen als der effektive Mittelwert der Prämien. Und, das ist wahrscheinlich die Krux an der Geschichte, für beide Initiativen ist die Finanzierung noch nicht vollständig gesichert. Es geht um deutlich mehr als 100 Millionen Franken, die dafür benötigt werden. Und diese temporäre Erhöhung beim Vermögenssteuersatz, das ist eben nur ein Teil von der Lösung. Die Debatte läuft also weiter, bis eben ein kompletter Weg zur Finanzierung vorliegt.
1: Und wer diese Sendung öfter hört, der oder die weiß, wenn es denn um höhere Steuer geht, dann sind die Tessinerinnen und Tessiner bei Abstimmungen in der Regel auch sehr skeptisch. Zurück in die Westschweiz. Da hat das Schicksal eines Pöstlers in den letzten Tagen viele bewegt. Nach 42 Jahren in seinem Job ist er entlassen worden. Und das offenbar, weil er netter war, als es die Regeln der Post vorsehen. Dario Brander in Genf. Wer ist dieser Mann und was hat er sich zu Schulden kommen lassen?
0: Ja, der Mann, der heißt Jean-Daniel Tavernet, ein Pöstler in Vevey, und der hat sich zu Schulden lassen kommen, dass er die Pakete oft auf der Etage auslieferte, anstelle sie einfach irgendwie im Eingangsbereich hinzustellen. Und das ist gegen die Vorgaben der Post, die vorsieht, dass eben bei Gebäuden im Eingangsbereich die Pakete hinterlegt werden, sofern der Eingangsbereich irgendwie mit einem Code gesichert ist.
1: Dieser Fall, der hat ja in der Westschweiz und stellenweise auch in der Deutschschweiz viele bewegt, wie ich gesehen habe.
0: Ja, das war also sehr beeindruckend. Die Geschichte wurde ursprünglich von 24 Heures publiziert, anfangs Woche. Wir von 20 Minuten in Lausanne haben sie dann übernommen und hatten innerhalb von wenigen Stunden, also hunderte Kommentare unter dieser Geschichte, weil das halt ganz viele Leute betrifft, oder? Wir bekommen alle Post, wir bestellen alle Dinge im Internet und sind dann froh, wenn die Pakete eben nicht aus dem Hauseingang gestohlen werden. Und deshalb wurde dieser Mann sehr schnell als Held gefeiert.
1: Was sagt denn die Post selber dazu, wenn sie jetzt so stark kritisiert wird für diese Entlassung?
0: Ja, die hat dann auch relativ schnell reagiert und sich sogar bei uns in der Redaktion gemeldet, um auf diese Welle der Empörung wirklich, die ihr da entgegenschlug, zu reagieren, und hat dann gesagt, nochmals eigentlich, dass sie alle Fälle immer sehr genau analysiert und dass natürlich eine Entlastung einer Person immer nur das letzte Mittel sei in einem Konflikt. Und sie haben aber auch gesagt, dass sie jetzt dieses Dossier nochmal anschauen wollen.
1: Mit diesem Blick auf die Päckli-Post, da endet diese Folge von «Die Woche in den Schweizer Sprachregionen». Ich sage arrivederci zu Martina Kobiela im Tessin.
4: Grazie mille e a presto.
1: Und adieu nach Genf zu Dario Brander.
0: Au revoir et à la prochaine.
1: 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Mein Name ist Tobias Bühlmann. Ade miteinander.

0: Die Nachrichten von SRF um 10:30 mit Silvia Staub. Für den morgigen Abstimmungssonntag zeichnet sich eine hohe Stimmbeteiligung ab. Dazu hören wir gleich den Experten. US-Präsident Trump kündigt einmal mehr ein Abkommen mit dem Iran an. Doch diesmal macht auch der Vermittlerstaat Pakistan Hoffnung. Das Wetter bleibt sonnig bei 27 Grad. Sie gilt als wichtigste Abstimmung des Jahres. Morgen stimmt die Schweizer Stimmbevölkerung unter anderem über die SVP-Initiative «Keine 10 Millionen Schweiz» ab. Entsprechend hoch dürfte die Stimmbeteiligung ausfallen, das sagt Lukas Golder vom Forschungsinstitut GFS Bern in der Tagesschau.
1: Die brieflichen Stimmeingänge verweisen auf einen Schlussspurt in den Städten. Das könnte über 55% sein, über dem März, als wir schon einmal so einen Schlussspurt hatten. Wenn wir Richtung 60% kommen, dann wird das der höchste Wert der Legislatur und der höchste Wert seit Jahren.
0: Am meisten Stimmberechtigte seit Einführung des Frauenstimmrechts zog 1992 die Abstimmung über den EWR-Beitritt an die Urne, nämlich 78,7%. Die aktuelle Vorlage, etwas weniger stark mobilisiert die aktuelle Vorlage offenbar in der Westschweiz, sagt Lukas Golder.
1: In der Romodi sind bisher weniger briefliche Stimmen eingegangen. Das ist ein Signal, das fehlt, dass es um eine wirklich wichtige, vielleicht die wichtigste Abstimmung der Legislatur geht. Da braucht es Emotionen und die SVP hat in der deutschsprachigen Schweiz sehr viel beigetragen, dass eben die Emotionen hochgekocht sind. Das fehlt eventuell in der französischsprachigen Schweiz.
0: Das sagt Politikexperte Lukas Golder. In der Westschweiz haben heute tausende Menschen demonstriert für Gleichstellung und Respekt. Der Frauenstreik, der normalerweise am 14. Juni stattfindet, wurde um einen Tag vorgezogen. Die Organisatorinnen wollen damit Überschneidungen vermeiden mit den Demonstrationen gegen den G7-Gipfel, der am Montag in Frankreich startet. In Lausanne schätzte die Polizei die Zahl der Teilnehmenden heute auf rund 9'000. In Neuenburg gingen laut Organisatorinnen rund 1'000 Menschen auf die Straße. Sie forderten unter anderem mehr Präventions- und Schutzmaßnahmen gegen Femizide und geschlechtsspezifische Gewalt. Dass die feministischen Kundgebungen jedes Jahr am selben Datum stattfinden, hat einen Grund. Am 14. Juni 1981 wurde die Gleichstellung von Mann und Frau in der Bundesverfassung verankert. US-Präsident Donald Trump hat angekündigt, dass die USA und der Iran morgen Sonntag die Unterzeichnung eines Abkommens planen. Danach werde die Straße von Hormuz wieder für alle geöffnet, schrieb Trump auf sozialen Medien. Zuvor hatte auch die Vermittlernation Pakistan erklärt, dass ein Abkommen innerhalb der nächsten 24 Stunden von beiden Konfliktparteien unterzeichnet werden könnte. Allerdings hat der Iran dies anschließend relativiert. Wann die Absichtserklärung bereit sei zum Unterzeichnen, stehe noch nicht fest. Es werde aber nicht morgen sein, sagte ein Sprecher des Außenministeriums in Teheran. Und noch eine Meldung von der Fußballweltmeisterschaft. Dort absolviert die Schweizer Nationalmannschaft ihr erstes Gruppenspiel in San Francisco gegen Katar. Im Moment läuft die zweite Halbzeit und die Schweiz führt mit 1:0 nach einem Penalty von Breel Embolo in der 17. Minute. Zu weiteren Meldungen des Tages in der Übersicht. Das Schweizer Online-Magazin «Republik» hat in einem Prozess gegen den US-Technologiekonzern Palantir in fast allen Punkten Recht bekommen und spricht von einem Sieg für die Pressefreiheit. Der Milliardenkonzern Palantir betreibt Überwachungs- und Analysesoftware für Geheimdienste oder auch die Polizei. Die «Republik» hatte geschrieben, dass Palantir während Jahren erfolglos versucht habe, seine Überwachungssoftware an die Schweizer Behörden zu verkaufen. Diese Aussage führte zur Klage. Das Urteil ist noch nicht rechtskräftig. In Giswil im Kanton Obwalden ist ein Bauarbeiter ums Leben gekommen. Auf der Baustelle für den neuen Kaiserstuhl-Tunnel wurde der 29-jährige Mann von einem Metallelement am Kopf getroffen, schreibt die Polizei. Dabei wurde er tödlich verletzt. Im Südlibanon sollen die Menschen so schnell wie möglich ihre Häuser verlassen. Dazu hat die israelische Armee heute die Bevölkerung von 20 Städten und Dörfern aufgerufen. Wer sich in der Nähe von Einrichtungen der Hisbollah-Miliz aufhalte, gefährde sein Leben, sagte ein Sprecher der israelischen Armee. Kurz nach dieser Warnung meldeten libanesische Medien bereits israelische Luftangriffe in der betroffenen Region. Davor berichtete Israel von Drohnenangriffen der Hisbollah-Miliz auf Israel. Beim Kennedy Center in der US-Hauptstadt Washington wurde letzte Nacht der Name von Donald Trump von der Fassade entfernt. Ein Gericht hat die letzte Einsprache der Trump-Regierung gegen die Entfernung abgewiesen. Das Kennedy Center ist das nationale Kulturzentrum der USA. Das Bundesgericht hatte die Umbenennung in Trump-Kennedy Center für illegal erklärt. Und das US-KI-Unternehmen Anthropic hat den Zugang zu zwei seiner KI-Modelle per sofort gesperrt. Und das kurz nach deren Einführung. Man sei dazu gezwungen aufgrund einer Anordnung der US-Regierung, schreibt das Unternehmen. Die Modelle seien eine Gefahr für die nationale Sicherheit, begründet die US-Regierung den Entscheid. Und noch das Wetter. Es bleibt sonnig morgen. Am Nachmittag gibt es in den Alpen einige Quellwolken. Im Norden wird es rund 26 Grad warm mit einem mäßigen Westwind. Im Süden wird es bis zu 30 Grad. Das waren Nachrichten von Radio SRF. Verantwortlich Konrad Muschk.
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3: Jetzt wiederholen wir hier auf SRF News die Sendung Politikdebatte und zwar zu einem ganz aktuellen Anlass, nämlich dem G7-Gipfel, der am Montag startet. Kommenden Montag bis Mittwoch findet im französischen Evian der G7-Gipfel statt. Dabei treffen sich Staatschefs und Chefinnen der 7 führenden demokratischen Wirtschaftsmächte sowie Vertreterinnen und Vertreter der EU und weiterer Länder. Evian, das liegt nahe der Schweizer Grenze, ist nur rund 40 Kilometer von Genf entfernt. Für die Schweiz hat das direkte Folgen, ich nenne mal einige, Tausende Demonstrierende, Grenzkontrollen und ein großes Sicherheitsdispositiv, unter anderem mit bis zu 4000 Armeeangehörigen und Verstimmungen, einige sagen auch Streit mit Frankreich über die Sicherheitskosten. Über die Sicherheit und die damit verbundenen Kosten sprechen wir. Ich möchte heute aber vor allem auf die übergeordnete Frage fokussieren, nämlich der Punkt, dass Frankreich diesen Gipfel überhaupt so nah an der Schweizer Grenze durchführt und was das Ganze entsprechend für die Beziehungen der beiden Länder bedeutet. In einer Zeit, in der es notabene schon mit anderen Ländern auf diplomatischer Ebene knirscht. Muss die Schweiz außenpolitisch vielleicht anders auftreten? Darüber diskutiere ich mit der grünen Nationalrätin Sibel Arslan und FDP-Nationalrat Hans-Peter Portmann. Sie sind beide Mitglieder der Außenpolitischen Kommission im Nationalrat. Herzlich willkommen in der Politikdebatte.
4: Herzlich willkommen auch, danke.
3: Zwei kurze Fragen direkt mal zum Einstieg, so quasi so ein bisschen zum Aufwärmen. Diese bitte mit Ja oder Nein beantworten. Sibel Arslan, Hans-Peter Portmann, glauben Sie, dass der G7-Gipfel die Beziehungen zwischen der Schweiz und Frankreich belastet?
4: Ja.
5: Im Moment ja.
3: Zweite Frage, finden Sie es gut, dass Demonstrationen gegen den Gipfel in Genf stattfinden?
5: Ja.
4: Nein.
3: Also, da haben wir schon mal die zwei Themen gesetzt, auf die werden wir eingehen. Ich möchte am Anfang direkt mal kurz beim Thema Sicherheit bleiben. Es werden 20.000 Demonstrierende erwartet, man bereitet sich aber wohl auch auf 50.000 vor. Das Szenario habe ich auch schon gelesen. Bei solchen Gipfeln gab es immer wieder Ausschreitungen, auch als der Gipfel vor über 20 Jahren schon mal in Evian stattfand. Damals, da können sich vielleicht einige noch erinnern, kam es zu gewalttätigen Ausschreitungen und Plünderungen. Es gab die Rede von einem regionalen Trauma wegen dieses Gipfels im Jahr 2003. Hans-Peter Portmann, glauben Sie, dass sich dieses Szenario wiederholen kann jetzt?
4: Das ist immer schwer vorherzusagen. Wir hatten ja in Norddeutschland gewisse Beispiele, wo es auch große Ausschreitungen gab. Dann haben wir Beispiele, wo sie nicht so groß sind. Hauptsächlich, wenn sie natürlich in einem Land stattfinden, wo man von den Sicherheitskräften her viel restriktiver ist. Aber eines ist klar, es zieht ganz bestimmt die gesamte Chaoten Society von Europa an. Das ist, glaube ich, klar, das wissen wir und man wird versuchen, hier mit Ausschreitungen wo es eben nicht nur noch um die Demonstration von anderer Meinung kundtun und Themen anschneiden, sondern wo es darum geht, nur zu demolieren, das wird man ganz bestimmt sehen. Wie schwer das jetzt diesmal ausfällt, das kann, glaube ich, niemand vorhersehen.
3: Sibel Aslan, wegen Sicherheitsbedenken wurde festgelegt, dass nur auf der rechten Seite des Genfersees und nur auf einer vordefinierten Route demonstriert werden darf. Sinnvoll Ihrer Meinung nach?
5: Es ist sinnvoll, dass die Bevölkerung demonstrieren darf und soll, wenn sie eben auch in diesen unsicheren Zeiten ihrem Unmut einen Ausdruck verleihen wollen. Die Bevölkerung stört sich ja daran, dass am G7 Demokratie, Klima und soziale Nachhaltigkeit unzureichend thematisiert wird und dass man eben hier versuchte, in einem Rechtsstaat die Demonstrationsfreiheit so einzuschränken, erachte ich nicht richtig. Gerade in unsicheren Zeiten muss das Vertrauen in den Rechtsstaat gewährleistet bleiben, dass Menschen sich ausdrücken können in einer Zeit einer funktionierenden und starken Demokratie ist wichtig. Und diese Einschränkungen erachte ich im Moment als unverhältnismäßig.
3: Hans-Peter Portmann, Sie haben vorhin mit dem klaren Nein geantwortet, wo ich gefragt habe, ob Sie das gut finden, dass Demonstrationen in Genf stattfinden. Warum dieses Nein?
4: Also meine Kollegin, das verstehe ich auch, hat jetzt die Karte gezogen, das Recht auf Demonstration. Sie hat die Karte gezogen, Rechtsstaatlichkeit. Man vergisst einfach, dass in der Verfassung ebenso auch das Recht auf Leib und Leben, Unversehrtheit ist. Man vergisst ebenso, dass in der Verfassung ebenfalls das Recht auf Schutz vom Eigentum ist. Und jetzt ist es eine Güterabwägung. Und wenn wir die Beispiele sehen von Demonstrationen in Zürich, in Bern, auch dort, wo man immer wieder versucht, nur Bewilligungen für ein gewisses Quartier, für eine gewisse Zone zu geben, es wird nie eingehalten werden können. Und wenn man es einhält, dann wird es eben auch zu Gewalt kommen gegen die Demonstranten. Also die Demonstranten gehen heute so weit, dass am Schluss die Polizei das Recht nur auch mit Gewalt umsetzen kann. Und dann ist wieder Leib und Leben gefährdet, nicht nur von der Zivilbevölkerung, sondern auch von den Demonstrierenden.
3: Also Sie darum in Demonstration der Wertung, verbieten.
4: In der Wertung ist für mich klar, dass Verfassungsrecht in diesem Falle von Leib, Schutz, Leib, Leben und Eigentum werte ich in diesem Falle höher als das Verfassungsrecht der Demonstrierenden. Und die freie Meinungsäußerung ist nie beschnitten. Diese kann man auch über digitale Medien machen, über andere Sachen
3: machen.
4: Wir reden hier nur über das Demonstrations... Übrigens, es gibt kein Demonstrationsrecht. Ja? Es braucht immer eine Bewilligung.
3: Genau, aber die freie Meinungsäußerung, da möchte ich ganz kurz wissen, was
4: Sibel Aslan meint. Aber die ist damit nicht beschnitten.
5: Ich möchte gerne korrelativ wirken, weil es nicht korrekt ist, dass man hypothetisch von einer Gefahr für Leib und Leben ausgehen kann. Für das braucht die Bundesverfassung schon mehr, als was Sie, Herr Portmann, auch hier darlegen. Der Verweis auf Sicherheit reicht in der Schweiz nicht aus, um Grundrechte beliebig einzuschränken. Der Staat muss nachweisen, dass die Maßnahmen notwendig und verhältnismäßig sind. Und da müssen wir uns alle dran halten. Ein Rechtsstaat zeichnet sich nicht dadurch aus, dass er Sicherheit um jeden Preis garantiert, sondern dadurch, dass er auch in Krisenzeiten die Freiheit seiner Bürger schützt. Und die Schweizer Verfassung erinnert daran, indem sie erklärt, der Kerngehalt der Grundrechte ist unantastbar. Und das ist wichtig, dass wir eben auch an diese Grundrechte uns immer wieder erinnern, weil wenn wir eben in unsicheren Zeiten einmal das Vertrauen in den Staat verlieren, dann ist es eben ein Angriff auch auf unsere fundamental und starke Demokratie. Und das ist wichtig, dass sie genau auch diese Rechte schützen und wir versuchen müssen, wie wir das in Einklang bringen können. Dass jetzt in Genf gesagt worden ist, dass man vielleicht einen verhältnismäßigeren Vorschlag machen möchte, dass man zum Beispiel auf einem Spur diese Demonstration vornehmen kann. Darüber kann man diskutieren, aber genau die Demonstrationen zu verbieten, also, das finde ich schon.
3: Also Sie wollen die freie Meinungsäußerung gewähren, Hans-Peter Portmann, Sie sagen, Sie wollen die Demonstrationen einschränken oder verbieten in Genf. Es gibt auch noch Grenzkontrollen, wir könnten jetzt noch wahnsinnig lange über das Thema diskutieren, aber ich möchte wirklich zu dem außenpolitischen Thema kommen. Die Schweiz soll ja für all diese Sicherheitskosten eben die Demonstration da begleiten, mit diesem Sicherheitspositiv soll sie aufkommen, für die Grenzkontrollen, eben für einen Gipfel, den Frankreich organisiert, der in Frankreich stattfindet, in Evian. Ich habe mal auf unserer mehrsprachigen Debattenplattform dialog.srf.ch nachgeschaut. Dort sagt eine klare Mehrheit, Frankreich solle einen Teil der Sicherheitskosten ganz klar übernehmen. Einverstanden, Hans-Peter Portmann?
4: Selbstverständlich einverstanden. Es ist hier, und es hat halt eine Connection zu dem Thema vorher. Es ist ja hier immer eine sicherheitspolitische Begutachtung, auch eine Sicherheitslagebegutachtung. Und wenn es dann eben so weit kommt, dass man so viele Polizeikräfte, Armeekräfte aufbieten muss, um überhaupt allenfalls eine solche Demonstration, Ausschreitungen verhindern zu können. Und ich sage es nochmals, es gibt kein Demonstrationsrecht, es gibt ein Meinungsäußerungsrecht.
3: Haben wir verstanden.
4: Und das haben wir verstanden, oder? Also nicht, dass ich hier falsch zitiert werde. Und es gibt eben die Beispiele Zürich in der Geschichte, Bern in der Geschichte, Basel weiß ich nicht, wo Frau Arslan herkommt, aber wir haben in der Geschichte bei solchen Ausschreitungen viele Verletzte gehabt. Es hat einzelne Todesfälle in der Geschichte gehabt. Und diese Kosten zu tragen für ein so riesen Polizeiaufgebot, so riesen Armee, an einem Standort, wo dieser Gipfel gar nicht stattfindet, also die Schweiz ist ja gar nicht Austragungsort, ist es für mich selbstverständlich, dass Frankreich hier den größten Teil der Kosten tragen müsste. Und ich bedauere sehr, es war mir nicht bewusst, ich bedauere sehr, dass ich in diesem Parlament leider diesem Budget und diesem Assistenzdienst zugestimmt hätte. Heute würde ich nicht mehr zustimmen und ich würde deutlich sagen, wenn das Genf will, muss es selber bezahlen, aber wenn ich Genf wäre, würde ich die Stadt abriegeln, Demonstrationen verbieten. Ich würde keine dieser Delegationen nach Genf lassen kommen. Die sollen das in Frankreich machen. Und es ist für mich ein bisschen eine Unverschämtheit des französischen Präsidenten. Und es dünkt mich fast ein bisschen, es ist eben, wir wissen, er ist der Schweiz nicht gut gesinnt, eben auch ein bisschen eine Provokation, dass man das schon wieder genau nach Genf hinlegt, weil wir dann den ganzen Abfall, den Güssel beseitigen müssen, nicht nur den materiellen Güssel, sondern auch den Schlachtgüssel, anstatt dass er das vielleicht jetzt in der Normandie gemacht hätte oder auf einem Flugzeugträger.
3: Sibyl Aslan, wie denken Sie darüber?
5: Also einerseits wäre ich froh, würden wir die Ausdrücke, die wir verwenden, wirklich besorgt auch aussuchen. Ich glaube, es ist in der Tat in einem Kerngehalt von dem, was Herr Portmann sagt, richtig, dass wir hier nicht involviert worden sind, dass es nicht gute Gespräche im Vorfeld stattgefunden hat, dass die Schweiz mehr involviert werden konnte, gerade mit unserer Nähe zu Evian. Und auch für den internationalen Genf ist es wichtig, dass wir gute Beziehungen weiterhin pflegen können, dass eben auch diese Grenzregion so beansprucht wird und wir dann auch mit diesen Sicherheitsdispositiven auch tangiert sind und dafür besorgt sein müssen, ist eine Tatsache. Und da hätte ich mir diplomatisch einen besseren Umgang oder eine bessere Absprache gewünscht. Dass die Kosten jetzt nicht übernommen werden, ist natürlich sehr
3: Stand
5: problematisch.
3: Jetzt, vielleicht wird das noch diskutiert, genau, wie beim letzten Gipfel 2003.
5: Genau, aber das hätte wahrscheinlich unser Bundesrat im Vorfeld auch klarer absprechen sollen. Nun ist das die Lage, dass wir aber in all diesen Diskussionen nicht darüber diskutieren, warum eben diese Diskussionen bezüglich Demonstrationen auch passieren, dass die Ursache eigentlich im Inhalt dieses G7-Gipfels ist, wer dann dort beteiligt ist und wer dann auch welche Themen setzt, dass das auch von Ihnen, Herr Portmann, ausgeblendet wird, erachte ich schwierig, auch der Sache nicht gerecht. Ich glaube, wenn die Leute sich daran stören und diesen Unmut eben Ausdruck verleihen wollen, dann ist es wichtig, dass wir als Schweiz das eben auch tragen können. Aber wir sind gravierend mit den Folgen konfrontiert und das finde ich eine Herausforderung für uns, insbesondere für die Personen, die in der Region leben. 600.000 Menschen überschreiten die Grenze, seien das Touristen, Leute, die dort leben. Und ich habe heute erfahren, dass 74 Bauunternehmen dort tangiert sind von dem. Die werden jetzt 3 Tage lang das Autobahn zumachen und das wird dann auch gravierende Folgen haben für die Anwohnenden und für die Bevölkerung.
3: Genau, aber
5: ich möchte
3: gerne bei
5: wichtig.
3: Der Außenpolitik bleiben, bei dem Verhältnis Schweiz-Frankreich, was ich angesprochen hatte. Was hätte man denn Ihrer Meinung nach, Hans-Peter Portmann, da tun müssen im Vornherein? Wie hätte man mit Präsident Macron reden müssen?
4: Also dort findet ein Gipfel statt, G7, der ja nur schon vom Inhalt her eigentlich gegenüber Kleinstaaten und Exportstaaten, wie wir es sind, gar nicht freundlich gestimmt ist. Also wir haben seit mehr als 10 Jahren haben wir mit diesem G7 und dem G20 große Probleme. Es wird dort nur noch Machthandelspolitik betrieben. Wir Kleinen werden erdrückt. Also das kommt ja noch dazu. Mhm. Und dass es gar nicht in unserem Interesse ist. Und ich gebe Frau Arslan natürlich recht. Selbstverständlich muss man diese Gegenposition aufzeigen können. Und die Schweiz macht das vorbildlich hervorragend, zum Beispiel mit dem Wirtschaftsforum in Davos, wo auch die NGOs, wo auch die anderen Meinungen zugelassen sind. Die G7-Staaten verbieten das, die wollen gar keine andere Meinung hören. Und da ist eben meine Frage, warum die Schweiz hier für das gerade stehen muss. Und da hätte man Herrn Macron deutlich sagen können, wenn du das in Evian machst, Evian ist französisches Staatsgebiet. Genf wird nicht zur Verfügung stehen. Frau Arslan hat es gesagt. Genf ist schon so hoch belastet, auch umweltmäßig. Also ihr müsstet eigentlich eure Partei dagegen sein. Dass man jetzt noch eine größere Belastung an dieses Genf heranträgt, ist einfach nicht in Ordnung. Und da hätte man ihm sagen müssen, wir werden keine Sicherheit für euch hinstellen. Ihr werdet selber Unterkünfte suchen müssen, irgendwo in Frankreich, für all eure Delegationen. Es kommt ja noch dazu, dass jeweils niemand davon profitiert. Wirtschaftlich sind diese Gipfel null und nichtig interessiert. Man muss Hotelpreise zum Dumpingpreis
3: machen. Also man hätte klar sagen müssen,
4: wir bieten nicht Hand. Jetzt muss ich aber ehrlich sagen, das ist Sache des Kantons Genf.
3: Nicht also, Sache der Schweiz.
4: Sache des Kantons Genf. Wenn Genf Demonstrationen zulassen will, wenn Genf die Hotellerie zur Verfügung stellen will, einzig und allein Sache der Schweiz ist, Sicherheitskonzept mittragen mit dem Kanton, wenn ausländische Staatsgäste eingeladen sind, sind sie nicht in der Schweiz eingeladen, und den Luftraum auf unserer Seite zu sichern, das ist das Einzige. Und dann nachher natürlich bei den Grenzen schauen, wenn man Genf jetzt geschlossen hätte, abriegeln würde, zu schauen, dass dort eben keine solche, auch nicht von diesen Delegationen, keine solche Leute in die Schweiz
3: kommen. Also Hans-Peter Poppmann, Sie sagen, das ist Sache des Kantons Genf, vor allem nicht Sache der Schweiz, aber dennoch, das ist ja, die Schweiz hätte klarer mit Frankreich sprechen Absolut. Müssen, das nehme ich von Ihnen beiden mit. Ich möchte den Blick am Schluss noch mal ein bisschen öffnen. Zwischen der Schweiz und Frankreich knirscht es ja schon länger, unter anderem, weil man sich gegen den französischen Kampfjet entschieden hatte. Auch mit Italien gab es kürzlich Verstimmungen nach der Brandkatastrophe von Grand Montana, auch mit den USA gibt es Probleme, Stichwort Zölle, das ist vielleicht ein bisschen ein Spezialfall unter diesem Präsidenten, aber dennoch findet die Schweiz, Sibel Arslan, aktuell nicht so ganz den richtigen Ton in der Außenpolitik.
5: Ja, leider nicht. Ich glaube, es ist wichtig, dass man zuerst korrigieren muss. Ich teile sehr vieles, dass man eben hier klar hätte verhandeln können oder vielleicht auch gewisse Forderungen stellen können, gerade weil es eben auch Grenzregionen sind, Italien auch involviert ist. Aber wenn eben gerade Präsidenten wie Trump hierher kommt und er sagt, zum Beispiel, wenn der südafrikanische Präsident nicht kommt, dann wolle er eben dieses Treffen boykottieren, dann ist es eben auch wichtig, dass man sagen muss, welche Forderungen könnten wir stellen. Also ich glaube, es ist schwierig zu sagen, dass die Verantwortung nicht beim Bundesrat liegt. Dem Kanton das nur in die Schuhe zu schieben, wäre eben sehr einfach. Genf als international Genf ist sehr betroffen, aber der Bundesrat hätte hier auch ein Konzept oder eine langfristige Planung machen können. Ich erachte es im Moment auch relativ schwierig, dass der Bundesrat sich im internationalen Gremien noch nicht so recht findet mit all diesen Krisen. Ich glaube, da wünsche ich mir schon ein bisschen mehr Selbstbewusstsein, klare Forderungen, auch Ecke zeigen oder Kanten zeigen können. Gerade eben, sei das bei Frankreich, bei Macron, mit Italien oder eben auch mit all diesen Krisen, mit denen wir auch konfrontiert sind, obwohl wir nicht Partei sind.
3: Ihre Reaktion, Hans-Peter Poppmann,
4: also einfach zum Schluss. Muss nochmals eine Korrektur machen. Nein, das internationale Genf ist eben gerade nicht betroffen, weil es nicht dort stattfindet. Würde es nämlich dort stattfinden, hätten wir als Gast Gastgeberland das Recht ebenfalls. Unseren Außenminister oder Bundespräsidenten
5: Herr Portmann,
4: dort,
5: Evian liegt nun mal 40 Kilometer an der Grenze.
4: Und jetzt zu Ihrer Frage. Also die Schweiz außenpolitisch, denke ich mir, geht es nicht nur, ob sie den richtigen Ton findet. Für mich findet sie einfach nicht oder zeigt sie nicht das notwendige Rückgrat in verschiedensten Fragen.
3: Also auch jetzt selbstbewusster auftreten.
4: Wie viel selbstbewusster auftreten. Vielleicht macht jetzt Frau Arslan und ich, würden wir jetzt wo genau ein bisschen Unterschiede machen, aber da bin ich absolut mit Frau Arslan einig. Die schweizerische Außenpolitik müsste viel selbstbewusster auftreten. Wir verkaufen uns zum Teil unter unserem Wert. Wir haben null Risikobereitschaft. Und da gebe ich aber nicht jetzt dem Bundesrat die Schuld oder der Politik die Schuld alleinig. Da muss ich natürlich sagen, wir sind zum Teil auch wahnsinnig in diesen Themen von der Wirtschaft getrieben, die halt einfach möchte, dass man möglichst Business as usual weiter betreiben kann. Was aber eben die Wirtschaft, und das ist immer auch mein, selbst als Freisinniger mein Vorwurf, die Wirtschaft dann eben nicht bereit ist, die Kosten dafür, die ja dann am Schluss die Allgemeinheit tragen muss, trägt dann auch nicht die Wirtschaft. Wir sehen das zum Beispiel bei Freihandelsabkommen und da glaube ich, da müssen wir innenpolitisch einmal eine Diskussion darüber führen und außenpolitisch, ja, da müssen wir mit mehr Selbstbewusstsein und Rückgrat also auftreten.
5: Das sind ganz starke Aussagen, die wir dann unbedingt auch weiterverfolgen.
3: Die Sie auch noch diskutieren können. Aber hier möchten wir, genau, hier möchten wir gerne einen Schluss machen. Im Kern zumindest sind Sie sich einig, außenpolitisch sollte die Schweiz mit mehr Rückgrat und selbstbewusster auftreten. Wir sind schon wieder am Schluss. Sibel Arslan, Hans-Peter Portmann, herzlichen Dank für die angeregte Diskussion hier in der Politikdebatte.
4: Vielen Dank, hat Spaß gemacht.
3: Und jetzt schauen wir noch in den Kosovo. Die Menschen dort haben schon wieder ein neues Parlament gewählt, zum dritten Mal innerhalb von 16 Monaten. Und dabei gewinnt erneut die Partei von Regierungschef Albin Kurti. Sie kommt zwar auf weniger Stimmen als bei den letzten Wahlen im Dezember und doch scheint Kurti fest im Sattel zu sitzen. Warum ist das so? Das hat Silvan Zemp die freie Journalistin Adelina Gashi gefragt. Sie berichtet regelmäßig aus dem Kosovo.
2: Ich glaube, dafür muss man in die Vergangenheit schauen. Albin Kurti kam aus einer Underdog-Rolle an die Macht. Er galt lange als politischer Außenseiter, der sich klar von der bis 2021 regierenden politischen Elite unter Hashim Thaçi abgegrenzt hat. Und damals vor allem mit dem Wahlversprechen angetreten ist, die grassierende Korruption im Land zu bekämpfen. Und dieses Versprechen konnte er immerhin in Teilen auch einhalten. Aber ich glaube, dass Kurtis Beliebtheit auch so begründet werden kann, dass er bei Kosovaren und Kosovarinnen den Ruf genießt, sich für Kosovos Unabhängigkeit einzusetzen, besonders im Dialog mit dem Nachbarland Serbien, das eben diese Unabhängigkeit bis heute nicht anerkennt und Kurti bis anhin eine sehr unnachgiebige Linie verfolgt hat.
6: Jetzt sind es die dritten Wahlen innerhalb von rund 1,5 Jahren. Machen wir vielleicht noch einen Schritt zurück. Weshalb musste im Kosovo überhaupt schon wieder gewählt werden?
2: Das liegt daran, dass sich die regierende Partei, also die Vetmedosje, und die Opposition einfach nicht einigen können. Obwohl die Regierungsbildung nach den letzten Wahlen im Dezember recht rasch vonstatten ging, scheiterte es dann bei der Wahl des Staatspräsidenten. Und dafür sind nun mal 2/3 der Stimmen im Parlament nötig. Und keiner der vorgeschlagenen Kandidaten der Vetmedosje hat diesen Stimmenanteil erhalten. Yousa Osmani, die in den letzten 4 Jahren das Amt der Präsidentin innehatte, wurde nicht mehr von Albin Kurti vorgeschlagen.
3: Adelina Gashi war das. Die freie Journalistin berichtet regelmäßig aus dem Kosovo und Albanien.

0: Die Nachrichten von SRF um 23 Uhr mit Olivia Limacher. Wir beginnen mit einer Meldung von der Fußball-Weltmeisterschaft. Dort spielt die Schweizer Nationalmannschaft ihr erstes Gruppenspiel in San Francisco gegen Katar. Kurz vor Schluss führt die Schweiz mit 1:0. US-Präsident Donald Trump hat angekündigt, dass die USA und der Iran morgen die Unterzeichnung eines Abkommens planen. Danach werde die Straße von Hormuz wieder für alle geöffnet, schrieb Trump auf sozialen Medien. Zuvor hatte auch die Vermittlernation Pakistan erklärt, dass ein Abkommen innerhalb der nächsten 24 Stunden von beiden Konfliktparteien unterzeichnet werden könnte. Allerdings hat der Iran dies anschließend relativiert. Wann die Absichtserklärung bereit sei zum Unterzeichnen, stehe noch nicht fest. Es werde aber nicht morgen sein, sagte ein Sprecher des Außenministeriums in Teheran. In der Westschweiz haben heute tausende Menschen demonstriert. Für Gleichstellung und Respekt. Der Frauenstreik, der normalerweise immer am 14. Juni stattfindet, wurde um einen Tag vorgezogen. Die Organisatorinnen wollen damit Überschneidungen vermeiden mit den Demonstrationen gegen den G7-Gipfel, der am Montag in Frankreich startet. In Lausanne schätzte die Polizei die Zahl der Teilnehmenden heute auf rund 9'000. In Neuenburg gingen laut den Organisatorinnen rund 1'000 Menschen auf die Straße. Sie forderten unter anderem mehr Präventions- und Schutzmaßnahmen gegen Femizide und geschlechtsspezifische Gewalt. Dass die feministischen Kundgebungen jedes Jahr am selben Datum stattfinden, hat einen Grund. Am 14. Juni 1981 wurde die Gleichstellung von Mann und Frau in der Bundesverfassung verankert. Nach tagelangen rassistischen Ausschreitungen in der nordirischen Hauptstadt Belfast haben heute nun tausende Menschen gegen Rassismus demonstriert. Unter dem Motto «Zusammen gegen den Hass» nahmen auch Vertreterinnen und Vertreter von verschiedenen politischen Parteien und Gewerkschaften an der Kundgebung teil. Die ursprünglichen Ausschreitungen hatten begonnen, nachdem ein sudanesischer Asylbewerber am Montag einen Iren mit einem Messer angegriffen und schwer verletzt hatte. Danach griffen randalierende Gruppen gezielt dunkelhäutige Menschen an und setzten Fahrzeuge und Häuser in Brand. Ein Schweizer Kleinflugzeug ist in der Nähe der norditalienischen Stadt Como abgestürzt. Dabei wurden ein 54-jähriger Schweizer und ein 58-jähriger Italiener schwer verletzt, wie die italienische Nachrichtenagentur ANSA berichtet. Beide wurden ins Spital gebracht. Das Flugzeug war in Ligurien gestartet und war unterwegs nach Locarno im Tessin. Das Wetter. Es bleibt sonnig, morgen bei rund 27 Grad. Das waren Nachrichten von Radio SRF. Verantwortlich Konrad Muschk.
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3: Beduinen sind geheimnisvolle Wüstenbewohner, die als Nomaden von Oase zu Oase ziehen. Mit dieser Abenteuerfantasie hat das Leben der Beduinen in Israel

0: Heute leben noch etwa 100.000 Beduinen in Dörfern in Israel, die vom Staat nicht anerkannt werden. Immer wieder reißen Bagger die Behausungen ab. Doch auch dort, wohin Israel die Beduinen zwangsumsiedeln will, zeigen sich die Folgen der Marginalisierung. In der überfüllten Stadt Rahat in der Negev-Wüste wächst die junge Beduinengeneration mit Gewalt und Kriminalität auf, sagt Sozialarbeiter Jamal Al-Kenawi aus Rahat.
1: Da leben bis zu 20 Menschen im gleichen Haus. Das Nomadentum gibt es nicht mehr und es gibt hier in Rahat keinen Platz für Schafe mehr. Sogar die Tiere sind heutzutage unglücklich, wenn sie mit uns Beduinen leben müssen.
0: Zwischen Wüste und Wirklichkeit. Die Beduinen in Israel. Das ist international. Mein Name Bettina Meier. Es ist eine Landschaft der Kontraste, die sich hier in dem Tal nördlich der Stadt Jericho offenbart. Inmitten der staubigen Weite des Jordantals, mehr als 200 Meter unter dem Meeresspiegel, bahnt sich der Bach Wadi al-Ausha mit Wucht seinen Weg durch den kargen Boden. Gewundene Quelle nennen die Beduinen diese lebensspendende Ader. Sattgrüne Bananenplantagen und Dattelhaine wachsen entlang des Wassers. Doch die beschauliche Landschaft an dem Bach Wadi al-Ausha trügt. Es ist ein fragiles Gleichgewicht zwischen jahrhundertealter Beduinentradition und politischen Spannungen, das hier aus den Fugen geraten ist. Haitham Sayed denkt zurück an den Tag, wo sich sein Leben änderte, wo er sein Dorf Ras Ain al-Ausha verlassen musste. Er zeigt uns das Video, das er im Januar machte. Israelische Siedler dringen in das Dorf ein, bedrängen die Beduinenfamilien. Soldaten der israelischen Armee sind zu sehen. Sie scheinen die Siedler zu beschützen, nicht die Beduinen, die verdrängt werden. Schüsse sind zu hören. Ein traumatischer Moment, sagt Rana Sayed, Haithams Schwester.
2: Wir hatten große Angst vor den Siedlern, die uns angriffen. Wir schlossen die Tür, befürchteten aber, sie könnten uns im Haus verbrennen. Die Siedler durchtrennten die Wasserleitungen, ebenso die Stromkabel, und vergifteten Hunde und Schafe. Sie stahlen auch unsere Tiere. Dann drangen sie in die Häuser ein und versetzten die Kinder in Angst und Schrecken.
0: Haitham Sayed und seine Familie, ein Beduinen-Clan, mussten Ras Ain al-Ausha verlassen. Das Dorf, in dem er geboren wurde. Das Dorf, das seine Heimat war. Der 26-jährige Beduine zieht einen drastischen Vergleich.
3: Für uns Beduinen ist das wie die Nakba. Als Kind habe ich in der Schule und von meinem Großvater davon gehört. Die Nakba, als vor 80 Jahren die Araber vertrieben wurden oder flüchten mussten. Mein Großvater ist jetzt tot und wir haben die Nakba hier von Neuem erlebt. Und eigentlich ist es schlimmer als die Nakba, weil wir gezwungen wurden, mit unseren eigenen Händen das eigene Dorf abzubauen.
0: Vielleicht 400.000 Beduinen leben in Israel. Genaue Statistiken gibt es nicht. Die meisten von ihnen leben in den Wüsten oder an deren Rändern, vor allem in der Negev-Wüste, die sich nach Süden bis ans Rote Meer zieht. Kleinere Beduinenstämme haben sich schon vor Jahren auch im Westjordanland niedergelassen, in den trockenen Gebieten um Jericho, so wie die Gemeinschaft von Haitham Sayed. Und auch im Norden Israels finden sich einige Gemeinschaften. Der Ursprung aller Beduinenstämme ist der gleiche. Sie waren alle einst Wüstenvölker. Der Beduine Stivi Abu Blaya lässt es sich nicht nehmen, seinen Gästen selbst den Tee einzugießen. Gastfreundschaft ist eine alte Beduinentradition. Eine Schulklasse aus Ramat Gan nahe Tel Aviv sitzt auf Kissen und Teppichen am Boden in Majlis, dem traditionellen Beduinenzelt. Stivi Abu Blaya will den jungen Israelis die Beduinenkultur näher bringen.
4: Hey Leute, willkommen. Ich heiße Stivi Abu Blaya und gehöre dem Al-Sasami-Stamm an. Ich bin Beduine. Wer von euch sich fragt, woher der

0: Begriff Beduine stammt. Er kommt vom Wort Badia. Badia bedeutet Wüste. Und der Mensch, der in der Wüste unter den dortigen Bedingungen lebt, wurde eben Beduine genannt.
1: Stivi Abu Blaya ist einer der Clan-Chefs in Khan Nahal Hawa. Die kleine Beduinensiedlung liegt mitten in der Negev-Wüste, unweit der Stadt Mizpe Ramon. Wellblechhäuser und Container prägen das Dorfbild inmitten einer Landschaft aus Sand und Stein. Stivi Abu Blaya erklärt den Schülern aus der Stadt, wie aus dem Nomadenvolk sesshafte Beduinen wurden.
0: Irgendwann trat der Staat an die Beduinen heran und sagte ihnen: Ihr dürft nicht mehr in der Wüste umherwandern, ihr müsst euch fest ansiedeln. Das war der erste Schritt, den der Staat unternahm, um die Beduinen zu sesshaften Bewohnern zu machen. Deshalb sieht man an den Straßen so viele Dörfer, die nicht offiziell anerkannt wurden. Die Beduinen sollten sich entlang der Straßen niederlassen.
1: Die meisten Beduinenstämme in Israel sind inzwischen übergegangen von einem nomadischen Lebensstil zu einer eher landwirtschaftlich geprägten Lebensweise. Beduine Stivi Abu Blaya, der als Kind mit seinem Clan noch durch die Wüste zog, macht seinen Gästen klar, wie sehr sich sein Leben verändert hat.
0: Das ist ein großer kultureller Wandel und ein harter Einschnitt, Beduine zu sein und nun an einem festen Ort zu leben und der Außenwelt zu begegnen. All dies belastet die Traditionen und die Kultur.
1: Auch die Politik des Staates macht es den Beduinen alles andere als einfach. Diese Politik ist geprägt durch die Nichtanerkennung von Dörfern, in denen rund 70.000 bis 100.000 Menschen ohne eine grundlegende Versorgung mit Wasser oder Strom leben. Durch gezielte Hausabrisse und Räumungsanordnungen versucht die Regierung, die Beduinen in staatlich geplante Städte umzusiedeln, um auf diese Weise Land für Infrastrukturprojekte, jüdische Siedlungen oder Militärzonen zu gewinnen. Oren Yiftachel ist Professor für Geografie und Stadtforschung an der Ben-Gurion-Universität in Beersheba. Er gilt als Beduinenexperte. Für ihn verletzt der Staat mit seiner Politik massiv die Rechte der Beduinen. Und er zerstöre damit die traditionellen Lebensweisen. Mit schwerwiegenden Folgen, so Oren Yiftachel.
2: Der Staat wollte dieses Land unbedingt. Die Beduinen hatten das Land, also vertrieb man sie. Und zwar aus dem Westen der Negev-Wüste in den Osten. Ein karges und deutlich weniger fruchtbares Gebiet. Ab da waren sie einfach Flüchtlinge. Und jetzt droht ihnen zum zweiten oder dritten Mal vertrieben zu werden. Eine fürchterliche Politik. Und das hat auch zu dieser Marginalisierung der Beduinen geführt.
1: Nirgends ist diese Marginalisierung wohl deutlicher zu sehen als in Rahat. Die Stadt wurde 1970 in der Negev-Wüste gegründet, für Beduinen, die dorthin umsiedeln mussten. Heute ist Rahat die größte arabische Stadt in Israel. Sie gerät immer wieder in die Schlagzeilen wegen der Gewalt. Die Situation hat in den letzten Jahren ein derart kritisches Ausmaß erreicht, dass manche vom Wilden Westen sprechen. Immer wieder gibt es Schießereien auf offener Straße. Bewaffnete Familienfäden prägen den Alltag. Rahat hat die höchste Mordrate Israels. Kaum eine andere Stadt wurde vom israelischen Staat jahrzehntelang derart vernachlässigt. Es mangelt an Infrastruktur, Investitionen und Bildungsangeboten. Hohe Arbeitslosigkeit und fehlende Perspektiven treiben besonders junge Männer in die Arme krimineller Organisationen. Viele Einwohner Rahats blicken ohnmächtig auf diese Situation. Auch Heba Alafinish. Eigentlich ist die junge Beduinen gewohnt, sich durchzuboxen. Sie hat studiert, ist vierfache Mutter und leitet ein Frauen- und Elternzentrum in Rahat. Mit romantischen Beduinenvorstellungen von Tausend und einer Nacht habe ihr Alltag allerdings wenig zu tun, erklärt Heba Alafinish. Täglich gäbe es Schießereien zwischen verfeindeten Clans. Die 37-Jährige erzählt von einem Familienausflug, als ihr Auto in das Kreuzfeuer geriet. Die Scheiben zerbarsten. Mein Sohn wurde von einer Kugel getroffen. Sie drangen seinen Hals ein, kamen aus seinem Rücken heraus. Ich war im 8. Monat schwanger. Meine Töchter saßen hinten. Eine versuchte, den Blutfluss zu stoppen, die andere sprach mit dem Rettungsdienst. Der Arzt sagte, hätte jemand Größeres da gesessen, wo mein Sohn saß, wäre er gestorben. Eine Woche später hatte ich eine Frühgeburt.
3: Heba Alafinish hilft Frauen in Rahat, sich weiterzubilden. Ihr Selbstwertgefühl in einer patriarchalisch geprägten Beduinengesellschaft zu stärken, in der es nicht üblich ist, dass Frauen arbeiten oder studieren. Auch Eltern kommen zu ihr. Bei der Schießerei, bei der ihr Sohn fast gestorben wäre, habe sie sich hilflos gefühlt, sagt Heba. 3 Jahre liegt der Vorfall zurück. Doch die Gewalt ufert inzwischen derart aus, dass sie abends nicht mehr auf die Straße geht.
1: Wenn wir Schüsse hören, ducken wir uns alle auf den Boden. Stell dir vor, du bist in deinem Haus, aber es gibt keine Sicherheit. Ich bin eine starke Frau, aber wie kann ich meine Kinder mit bloßen Händen schützen, wenn geschossen wird? Ich kann es nicht.
3: Der Muezzin ruft zum Mittagsgebet. In den Straßen türmen sich Müll und Schrott. Häuser wechseln sich mit Wellblechhütten ab. Armut und Kriminalität sind allgegenwärtig. Wird jemand festgenommen, kommt er gleich wieder frei, klagt Heba. Die Polizei unternehme kaum etwas gegen die illegalen Waffen, die in Rahat kursieren. Fast jeder Haushalt habe eine, bestätigt Talal al-Qarnawi. Er ist seit 1993 Bürgermeister von Rahat.
4: Die illegalen Waffen sind wie ein Krebsgeschwür, das sich im Körper ausbreitet. Es breitet sich in der ganzen Stadt aus. Das Problem ist, die Polizei in Israel ist nicht dem Bürgermeister unterstellt. Sie arbeitet für das Ministerium für nationale Sicherheit. Und der Minister heißt Itamar Ben-Gvir. Ich fordere von der Regierung, geht gegen die illegalen Waffen vor, macht Hausdurchsuchungen, verhindert, dass Soldaten Waffen aus den Armeebasen stehlen und verkaufen.
3: Von 18.000 illegalen Waffen in der Stadt spricht Bürgermeister al-Qarnawi. Einige würden aus israelischen Armeebasen stammen. Andere seien Schmuggelware aus Ägypten, Jordanien und dem Westjordanland. Der Handel mit illegalen Waffen in Rahat blühe, während ihm als Bürgermeister von der Regierung das Budget gekürzt wurde, stellt der Mann in dem karierten Jackett fest. Der Stadt fehlten 80 Millionen Euro.
4: Statt Budgetkürzungen sollten sie uns Geld für die Überwachungskameras geben. Ich bin der Bürgermeister und erlaube es, überall Kameras zu installieren. Die können Autokennzeichen feststellen. Drohnen können Schießereien filmen. Es ist die Pflicht des Ministers für nationale Sicherheit, der Polizei und uns allen ein Gefühl der Sicherheit zu geben. Es macht mich wütend, dass Menschen hier eine Waffe tragen, weil sie das Vertrauen in das Rechtssystem verloren haben.
3: Die Beduinen in Rahat könnten eine Brücke sein zwischen Israel und dem palästinensischen Volk, sagt al-Qarnawi. Doch seit dem 7. Oktober 2023, seit dem Angriff der Hamas auf Israel, sei die Kluft zwischen Arabern und Juden größer geworden, so der Politiker. Er wirkt resigniert. Das habe auch damit zu tun, dass die ältere Beduinengeneration die Jungen nicht mehr erreiche. Unterwegs in Rahat mit Maisun al-Shafi und Fajer Abu Abed. Beide Beduininnen sind 16 Jahre alt. Nach dem Schulunterricht wollen sie in ein Jugendzentrum, von denen es nur wenige in Rahat gibt. Maisun zeigt auf das Straßenschild. Al-Salam-Straße steht darauf. Die Friedensstraße. Doch so friedlich ist es hier nicht, merkt sie an.
5: Von Sonnenuntergang bis Sonnenaufgang hören wir Schüsse in unserer Nachbarschaft. Querschläger fliegen herum. Einmal traf eine Kugel unser Fenster, streifte den Kopf meines Schwagers. Er hatte Glück, das Fenster hat ihm das Leben gerettet.
3: Unter den Beduinen in Israel findet ein kultureller Wandel statt, der vor allem junge Männer betrifft. Die traditionellen Clanstrukturen verlieren an Autorität, ohne dass staatliche Institutionen diese Lücke füllen können, erklärt der Leiter des Jugendzentrums der Initiative Ein neuer Morgen in der Negev-Wüste, Jamal al-Qarnawi.
6: Die jungen Leute sind überfordert damit, wie sich ihre Welt im Gegensatz zur Welt ihrer Eltern zum traditionellen Leben der Beduinen verändert. Auf ihren Handys haben sie Zugang zur modernen Welt, sehen Dinge, die sie auch wollen. Zum Beispiel schnelle Autos. Alles soll schnell sein. Mehr als 30% der Schüler brechen ihre Schule hier vorzeitig ab, besonders Jungs. Das ist eine riesige Zahl. Sie werden Mitglieder in kriminellen Banden. Das macht uns große Sorgen.
7: Many different criminal groups. We are very worried about that.
1: Mehr als die Hälfte der Einwohner Rahats seien unter 18 Jahre, sagt Jamal Al-Kenawi. Er ist Sozialarbeiter und bietet den Jugendlichen hier im Zentrum die Möglichkeit, sich über ihre Probleme in einem geschützten Umfeld auszutauschen. Maisoun Al-Shafi und Fajer Abu Abed sitzen inzwischen im Jugendzentrum, sehen sich auf dem Handy ein Video an. Zwei Beduinen-Clans bekämpfen sich auf offener Straße im Nachbarort Ofakim. Pickup-Trucks rasen über Gehwege auf Menschen zu. Ein Mann mit einer Motorsäge rennt auf ein Auto zu. Mit 16 Jahren wirken die Mädchen verhärtet und an Gewalt gewöhnt. Maisoun erzählt, was sie belastet.
5: Unsere Nachbarin wurde ermordet. Sie wohnte in unserem Haus. Bewaffnete und maskierte Männer kamen in ihre Wohnung. Wir hörten die Schüsse. Als ich die Tür öffnete, sah ich die Leiche und das Blut, alles. Das Traurigste war, dass ihre 5-jährige Tochter in ihrem Schoß schlief.
1: Das kleine Mädchen sei blutüberströmt in den Armen ihrer toten Mutter aufgewacht, habe geschrien. Den Anblick werde sie nie vergessen, sagt Maisoun. Besonders Frauen stehen bei den Beduinen unter Druck. Wenn ein Mädchen Probleme in ihrer Familie hat, könne sie niemandem davon erzählen, sagt Maisoun. Frauen hätten nicht die gleichen Rechte wie Männer. Am liebsten würde sie Rettungssanitäterin werden, wäre dann aber mit Männern im Rettungsfahrzeug. Das kann die Familie stören, die sagt, sie solle lieber Krankenschwester werden, sagt Maisoun. Sie macht deutlich, worauf es für sie ankommt.
5: Bildung hilft den Frauen. Wenn ein Mädchen in unserer Familie heiratet und einen Abschluss hat, ist sie eine Königin. Egal, was ihr Mann für Probleme hat, wenn sie sich trennt, hat sie ihren Abschluss. Viele hier trennen sich schnell im Streit. Die Frau hat keine Arbeit und muss zu ihren Eltern ziehen. Ein Abschluss ist das, was dir im Leben hilft.
1: Maisoun und Faja kommen einmal die Woche in das Jugendzentrum von Ein neuer Morgen in der Negev-Wüste. In einer Projektgruppe entwickeln sie Ideen, die das Leben junger Menschen in Rahat verbessern sollen.
5: Ich möchte eine App entwickeln, die wie eine Person ist, der man vertrauen kann. Dabei bleibst du anonym und schickst uns eine Nachricht, schreibst uns dein Problem. Ich denke an Mädchen, die bedroht werden oder Angst haben, ihren Eltern davon zu erzählen. Damit nichts passiert, wenden sie sich anonym an die App und wir versuchen, so gut es geht, zu helfen.
1: Zwischen mir und dir will Fajer ihre App nennen. Sozialarbeiter Jamal Al-Kenawi steht am Rand eines Fußballfelds in Rahat. Ihm zufolge gibt es auch Hoffnung, trotz der düsteren Realität. Es müssten Brücken gebaut werden zwischen Alt und Jung, mahnt er an. Brücken zwischen Tradition und Moderne, zwischen den verschiedenen sozialen Schichten in Rahat. Das Fußballprojekt von Sportlehrer Hilmi Kamalat könnte hier beispielhaft sein.
8: Wir haben es die Clásico-Akademie genannt, wegen den Spielen zwischen Real Madrid und Barcelona, die auch El Clásico heißen. Damit wollen wir so viele Kinder wie möglich anlocken. Sie sollen Spaß haben. Sie sollen eine Beziehung untereinander aufbauen. So lernen sich die Familien kennen. Wir Beduinen sind eine eng verwobene Gesellschaft. Klar gibt es Probleme, aber wir können sie lösen.
1: Bereits 100 Kinder machen bei dem Projekt mit. Auch Isa Abu Ghadia, er ist 15 Jahre alt.
9: Fußball ist für mich Freundschaft. Es verhindert Gewalt in unserer Gemeinde. Wir Kinder schließen Freundschaften, wir trainieren zusammen, schießen Tore. Wenn wir hinfallen, stehen wir wieder auf. Wir lernen, nicht aufzugeben. Es verhindert nicht Rassismus oder Schikanierungen. Reden hilft. Und dass wir ein Team sind. Eine Nation, ein Rahat.
10: Rahat wahde.
1: Aus einem vermüllten Tal vor dem Sportplatz nähert sich ein Junge, der ein Maultier führt. Seine zwei kleinen Geschwister sitzen auf dem Maultier. Neugierig schauen sie zu. Jamal erklärt, dass sie zu den Unsichtbaren gehören. Das sind jene Beduinen, die auf einem Hügel gegenüber in Wellblechhütten und Zelten wohnen, isoliert von den Entwicklungen in Rahat. Sie pflegen die alten Traditionen. Allerdings sind sie hier umgeben von Stadtvierteln, die expandieren. Die alte beduinische Lebensweise ist kaum noch möglich, sagt Sozialarbeiter Jamal Al-Kenawi.
6: Da leben bis zu 20 Menschen im gleichen Haus. Die Eltern, deren Kinder, die heiraten und Kinder haben. Es ist sehr eng und sie können nicht wegziehen. Das Nomadentum gibt es nicht mehr. Umziehen zu können, ist ein Privileg. Und es gibt hier in Rahat keinen Platz für Schafe mehr, weil wir so modern geworden sind. Sogar die Tiere sind heutzutage unglücklich, wenn sie mit uns Beduinen leben müssen.
7: Animals are not happy to be with Bedouins nowadays.
1: Zurück zu Haitham Sayed und seiner Familie, die unweit von Jericho von jüdischen Siedlern aus Ras Ain al-Ausha vertrieben wurden. Sie wohnen nun auf einer kargen Anhöhe, etwa 10 Kilometer von ihrem Heimatdorf entfernt. Dort haben sie ihre Container und Zelte aufgebaut. Haithams Mutter, Naifi Sayed, sitzt am Boden auf einer roten Plastikwanne und wäscht mit der Hand die Töpfe und das Geschirr. Das Wasser kommt aus zwei großen gelben Kübeln. Sie wirkt traurig und frustriert.
10: Hier gibt es keine Schule für die Kinder. Sie bekommen derzeit keinen Unterricht. Das ist nicht gut. Wir haben so gut wie keinen Strom. Die Solarzellen liefern nur ein wenig Strom, damit wir nachts Licht haben. Weder die Waschmaschinen noch die Kühlschränke funktionieren. Wir produzieren die Milch ohne Maschinen und müssen die Wäsche mit der Hand waschen. Gleichzeitig müssen wir auf die Kinder, die nicht zur Schule gehen, ein Auge werfen. Wir können uns nicht eine Minute ausruhen.
1: Nur wenige Dutzend Schafe und Ziegen konnten Haitham Sayed und seine Familie bei ihrer Flucht aus Ras Ain al-Ausha mitnehmen. Große Teile des Viehs seien von den Siedlern gestohlen worden, sagt er. Viele Tiere wurden auch getötet. Haitham Sayed lehnt an den Brettern des kleinen Stalles, den er gezimmert hat, als sie ankamen. Egal wie oft und wohin er vertrieben werde, auf seine Tiere könne er nicht verzichten, erklärt der Beduine stolz. Diese Tradition würden die Beduinen nie ablegen.
11: Die Tiere sind die Grundlage eines jeden Beduinen. Wir können nicht leben ohne Schafe und Ziegen. Selbst wenn ich etwa als Anwalt arbeiten würde, hätte ich Schafe. 15, vielleicht 20 Schafe. Diese Tradition ist in unserem Blut und in unseren Adern. Jedes Haus muss einige Schafe haben. Mindestens 15 oder 20.
1: Schon der Prophet Mohammed habe die Gläubigen ermutigt, Schafe zu halten, fügt Haitham noch an und lächelt. Er glaubt fest daran, dass er irgendwann wieder nach Ras Ain al-Ausha zurückkehren wird. Mit seinem Clan, mit seinen Tieren. Der 26-jährige Beduine hofft, dass sich die politischen Verhältnisse in Israel irgendwann ändern und die radikalen Siedler keine politische Unterstützung mehr erfahren.
11: Obwohl wir Beduinen immer wieder vertrieben werden, bewahren wir unsere Bräuche und Traditionen. Und dazu gehört, dass die Familie zusammenlebt. Es ist unsere Tradition, eine Stammesgemeinschaft aufzubauen. Für uns ist dieser Ort nur vorübergehend, bis wir in unsere Heimat nach Ras Ain al-Ausha zurückkehren. Spätestens, wenn diese extremistische israelische Regierung abtritt.
1: Eine Rückkehr in Frieden wünscht sich der junge Beduine Haitham Sayed. Universitätsprofessor und Beduinenexperte Oren Yiftach Hell hofft, dass es irgendwann dazu kommt, dass der israelische Staat die arabischen Israelis, wozu die Beduinen gehören, wirklich als vierten Stamm Israels akzeptieren. Neben säkularen Juden, religiösen Zionisten und den Ultraorthodoxen. Noch sei es ein langer Weg dorthin, meint Oren Yiftach Hell.
2: Die Beduinen kämpfen um ihre Entwicklung und wir als Juden müssen ihnen helfen. Denn die Zukunft der Juden im Nahen Osten hängt auch von der Zukunft der Palästinenser ab. Wenn Israel die Palästinenser einschließlich der Beduinen weiter unterdrückt, wird Israel ständig umringt sein von Feindseligkeit. Und man kann keinen Staat haben, der ein Garnisonsstaat ist, umgeben von Feindseligkeit. Auch wenn er erfolgreich ist wie Israel, militärisch und wirtschaftlich. Die einzige Möglichkeit, akzeptiert zu werden, ist, dass man nicht nur Frieden, sondern Koexistenz mit den Palästinensern hat. Und das schließt die Beduinen ein.
12: The only way to be accepted is to have not just peace, but coexistence and binationalism with the Palestinians. That includes the Bedouins.

0: Die Nachrichten von SRF um 23.30 Uhr mit Olivia Limacher. Wir beginnen mit einer Meldung von der Fußballweltmeisterschaft. Dort hat die Schweizer Nationalmannschaft bei ihrem ersten Gruppenspiel einen Dämpfer erlitten. Gegen den Außenseiter Katar spielte die Mannschaft im kalifornischen San Francisco 1:1 unentschieden. Die Schweiz führte bis in die letzten Minuten und kassierte dann in der Nachspielzeit den Ausgleichstreffer. Ein enttäuschter Verteidiger Manuel Akanji nach dem Spiel.
1: Ich glaube, wir können nicht mehr Goalchancen rausspielen. Wir haben so viel Chancen und wirklich, muss ich sagen, klare Torchancen, wo wir einfach das Goal machen müssen. Und ich meine, schlussendlich spielen wir an einer WM. Und wenn man am Gegner bis in der 94. Minute eine Chance gibt, zum Spiel zurückzukommen, dann passiert das halt irgendwann. Und ja, sind wir selber schuld.
0: Am Montag spielt die Schweiz dann gegen Bosnien-Herzegowina. US-Präsident Donald Trump hat angekündigt, dass die USA und der Iran morgen die Unterzeichnung eines Abkommens planen. Danach werde die Straße von Hormus wieder für alle geöffnet, schrieb Trump auf sozialen Medien. Zuvor hatte auch die Vermittlernation Pakistan erklärt, dass ein Abkommen innerhalb der nächsten 24 Stunden von beiden Konfliktparteien unterzeichnet werden könnte. Allerdings hat der Iran dies anschließend relativiert. Wann die Absichtserklärung bereit sei zum Unterzeichnen, stehe noch nicht fest. Es werde aber nicht morgen sein, sagte ein Sprecher des Außenministeriums in Teheran. In der Westschweiz haben heute tausende Menschen demonstriert für Gleichstellung und Respekt. Der Frauenstreik, der normalerweise immer am 14. Juni stattfindet, wurde um einen Tag vorgezogen. Die Organisatorinnen wollen damit Überschneidungen vermeiden mit den Demonstrationen gegen den G7-Gipfel, der am Montag in Frankreich startet. In Lausanne schätzte die Polizei die Zahl der Teilnehmenden heute auf rund 9'000. In Neuenburg gingen laut den Organisatorinnen rund 1'000 Menschen auf die Straße. Sie forderten unter anderem mehr Präventions- und Schutzmaßnahmen gegen Femizide und geschlechtsspezifische Gewalt. Dass die feministischen Kundgebungen jedes Jahr am selben Datum stattfinden, hat einen Grund. Am 14. Juni 1981 wurde die Gleichstellung von Mann und Frau in der Bundesverfassung verankert. Nach tagelangen rassistischen Ausschreitungen in der nordirischen Hauptstadt Belfast haben heute nun tausende Menschen gegen Rassismus demonstriert. Unter dem Motto «Zusammen gegen Hass» nahmen auch Vertreterinnen und Vertreter von verschiedenen politischen Parteien und Gewerkschaften an der Kundgebung teil. Die ursprünglichen Ausschreitungen hatten begonnen, nachdem ein sudanesischer Asylbewerber am Montag einen Iren mit einem Messer angegriffen und schwer verletzt hatte. Danach griffen randalierende Gruppen gezielt dunkelhäutige Menschen an und setzten Fahrzeuge und Häuser in Brand. Ein Schweizer Kleinflugzeug ist in der Nähe der norditalienischen Stadt Como abgestürzt. Dabei wurden ein 54-jähriger Schweizer und ein 58-jähriger Italiener schwer verletzt, wie die italienische Nachrichtenagentur ANSA berichtet. Beide wurden ins Spital gebracht. Das Flugzeug war in Ligurien gestartet und war unterwegs nach Locarno im Tessin. Die Wetteraussichten. Es bleibt sonnig morgen bei rund 27 Grad. Das waren Nachrichten von Radio SRF. Verantwortlich Konrad Muschk.
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4: Nein zu neuen AKW und nein zu Lohnabzügen für die 13. AV, die grün-liberale Partei hat, obwohl sie zu den kleineren Fraktionen gehört, da und jetzt Züngli an der Waage spielt, die Woche im Nationalrat. Aber ist es Nein zu neuen AKW wirklich grün? Und was ist liberal am Nein zu Lohnabzügen für die AV? Und hat die Kombination von grün und liberal überhaupt eine Zukunft? Darüber rede ich jetzt mit Corina Gredig. Sie ist Fraktionschefin der Grünliberalen im eidgenössischen Parlament. Herzlich willkommen, Corina Gredig, der Samstagsrundschau.
5: Grüezi, Roman.
4: Frau Gredig, wir nehmen die Sendung auf am Freitagabend von der zweiten Woche von einer strengen Sommersession. Haben Sie noch Power für die dritte Woche?
5: Ja, je nachdem natürlich auch, wie der Sonntag rauskommt. Natürlich ist man da jetzt auch sehr gespannt und ich mache mir auch Sorgen. Wir haben besonders auch noch in der Stadt Zürich geschlagene 19 Vorlagen, jetzt, wo da insgesamt an Turnen kommen. Also von dem her
4: also ist nicht es so, ein entspanntes
5: so entspannt wird es nicht. Aber natürlich bin ich erleichtert, wenn vor allem die Abstimmung zur 10 Millionen Schweiz ein Nein gibt.
4: Ja, darüber reden wir jetzt nicht. Es geht um die Woche im Parlament, die letzten zwei. Es geht ja alles oder vieles ein bisschen länger als geplant. Wir wollen zuerst über die Finanzierung der 13. AHV-Rente reden. Da haben Sie sich zwar im Nationalrat durchgesetzt, Sie wollen, dass das Geld ausschließlich über höhere Mehrwertsteuer beschafft wird. Der Ständerat will eine Mischfinanzierung, auch mit Abzügen der Löhne von denen, die arbeiten. Die sogenannte Einigungskonferenz der Rät hat einen Kompromissvorschlag vorgelegt. Und Sie haben schon gesagt, Sie seien dagegen. Warum so kompromisslos?
5: Gut, das ist jetzt das Narrativ von der anderen Seite, oder? Dass sie jetzt ihre Lösung, die gewonnen hat, sie haben sich in sämtlichen Belangen in dem Sinn durchsetzen.
4: Also es ist nicht wirklich eine Einigungskonferenz aus ihrer Sicht.
5: Ja, sie nennen jetzt das Kompromiss, aber wenn sich einfach eine Seite durchsetzt und dann nachher das Etikett Kompromiss anhängt, dann heisst das noch nicht, dass es ein Kompromiss ist. Wir haben von Anfang an gesagt, wir wollen zwei Sachen. Wir wollen, dass nicht die arbeitende Bevölkerung noch mehr belastet wird, also dass es keine Lohnabzüge jetzt gibt, nicht noch weniger netto vom Brutto, das ist uns wichtig. Und dass das Ganze befristet ist, das sind unsere zwei Komponenten gewesen und keine von denen ist jetzt berücksichtigt.
4: Aber schauen wir doch die Lohnprozente an, die treffen doch die am meisten, die ja eher viel verdienen, die tendenziell schon mehr haben. Wieso ist das nicht sozial?
5: Ja, es belastet vor allem die arbeitende Bevölkerung. Wir haben da eine 13. AV-Rente, die kommt in einer Zeit, wo wir sowieso einen demografischen Wandel haben. Das ist auch sehr schön. Wir werden alle immer älter, dürfen auch immer mehr Lebensjahre geniessen. Aber das heisst natürlich, dass wir so oder so schon eine Umverteilung haben zu jung und alt. Und die wollen wir nicht noch verstärken.
4: Aber spielt da noch ein bisschen mit, dass Sie Ihre Klientel, sage ich jetzt mal, nicht verärgern wollen, weil Sie punkten ja am meisten bei Leuten mit höheren Einkommen.
5: Also es betrifft die ganze arbeitende Bevölkerung. Das ist nicht nur Leute, Menschen mit höherem Einkommen, es trifft alle, wenn man die Lohnbeiträge auf. Und das wollen wir so nicht. Wir wollen nicht, dass die arbeitende Bevölkerung noch weniger Geld im
4: Aber Bauch die Mehrwertsteuer trifft auch alle. Das wäre sozial.
5: Dort haben wir eine Idee eingebracht, dass man eben die Lebensmittel und die Medikamente ausnehmen davon, von dieser Erhöhung. Also das heisst, wenn man Milch und Brot posten oder ein Medikament braucht, dann bleibt der Satz gleich. Und dort hätten wir die Variante, die wir eingebracht haben, wäre auch sozial verträglicher gewesen. Aber selbstverständlich ist es auch die Mehrwertsteuer. Am liebsten hätten wir das nicht, aber wir haben gesagt, wir schauen wegen einer Finanzierungslösung und das wäre jetzt eine davon gewesen, die wir unterstützt hätten.
4: Sie wehren sich jetzt eben kategorisch gegen Lohnprozent, aber wenn man ein bisschen zurückschaut, im indirekten Gegenvorschlag zu der sogenannten Kita-Initiative, wo mehr Platz in Kindertagesstätten soll schaffen, dort sind Sie für Lohnprozent gewesen. Das ist irgendwie nicht ganz kohärent.
5: Mal immer dann, wenn es direkt der arbeitenden, erwerbstätigen Bevölkerung zu gut kommt, dann kann man darüber reden. Jetzt da ist es aber eine klassische Umverteilung und darum ist das eine andere Geschichte. Darum wollen wir das da nicht so finanzieren, dass wir da noch stärker die Jungen zur Kasse bitten. Das ist eine Frage von der Generationengerechtigkeit, die für uns im Fokus
4: ist. Also weil bei der Kita die für die nicht direkt profitieren würden, mehr oder weniger?
5: Ja, genau. Oder? Also es erleichtert einem dann entsprechend auch erwerbstätig sein. Darum macht das auch Sinn, das dort so auch mit zu finanzieren. Und das ist jetzt da bei der 13. AV-Rente. Da geht es darum, dass Leute, die ihre Rente geniessen dürfen, noch eine 13. bekommen. Das ist klar, das ist ein Volksentscheid. Der wird respektiert, das ist absolut klar. Der wird ausgezahlt, das ist gar keine Frage. Aber jetzt geht es um Finanzierung. Und dort finden wir jetzt so die Lösung, die jetzt da eine Mehrheit gefunden hat. Das ist nicht die Variante, wie wir das finanzieren wollen.
4: Also zum Showdown so kommt es ja nächste Woche im Nationalrat. Und wenn es dort keine Mehrheit gibt, dann ist die Finanzierung, der Finanzierungsvorschlag vom Tisch. Dann gibt es einen Scherbenhaufen nach x Anläufen. Ist es das der Wert?
5: Es wäre uns auch lieber gewesen, wenn es anders gewesen wäre. Wir haben aber von Anfang an gesagt, was unsere rote Linien sind. Wir haben das von Anfang an klar gemacht. Und eine Seite hat jetzt ihre Lösung durchdrückt. Von dem her ist es jetzt auch nicht verwunderlich, dass man da vor einem Scherbenhaufen steht. Und das kann man in dem Sinne auch nicht uns vorwerfen. Wir haben das von Anfang an so bekannt gegeben und sind transparent gewesen.
4: Gegnerinnen und Gegner werfen ja rein, der SVP und der FDP auch, vor, dass sie die AHV den Druck auf die AHV machen wollen und die AHV ausblüten lassen, damit dann der Druckstieg für eine grosse Rentenreform, um das Rentenalter erhöhen, tendenziell. Geht es da einfach darum, um Druck zu machen?
5: Wir haben unsere Varianten, die wir unterstützt haben, das haben wir gesagt, das ist eine Übergangsfinanzierung und es wird auch Massnahmen brauchen. Ich habe es vorher gesagt, es ist auch schön, wir werden alle immer älter. Wir haben viel mehr Leute, auch, die in Rente gehen, als Junge, die nachher kommen. Das geht irgendwann nicht mehr auf, das geht auch schon mathematisch nicht mehr auf und dass wir da schauen müssen, was wir jetzt in die Länge raus machen, das ist eigentlich allen klar und das machen wir auch nicht gern oder so, aber es ist klar, dass man das muss anschauen muss, wie man nachhaltig die AHV finanzieren.
4: Also ja, ein bisschen Druck machen.
5: Wir haben einfach gesagt, eine Übergangsfinanzierung, das sagen wir zu. Aber nachher müssen wir schauen, wie dass wir die ganze Geschichte nachhaltig finanzieren können. Und das kann nicht sein, dass immer einfach die arbeitende Bevölkerung noch weniger Geld im Portemonnaie
4: hat. Es ist ja ein bisschen kompliziert jetzt am Schluss. Weil die Erhöhung der Mehrwertsteuer und die Lohnprozente kommen ja getrennt zur Abstimmung. Denn die SVP und die FDP lehnen beides ab. Bei der Mehrwertsteuer könnten ja sie das Züngli an der Waage spielen, die Grünliberalen. Sind sie dort der Kompromissbereit?
5: Ja, es gibt jetzt so die spezielle Konstellation von dieser Einigungskonferenz, das ist eigentlich nicht üblich, allenfalls eine Möglichkeit, dass man das Paket noch würde aufschnüren. Ich halte das aber nicht für realistisch. Es ist ja das Paket, das jetzt die Einigungskonferenz so gebracht hat. Und es wird sicher jetzt noch Gespräche geben in den nächsten Tagen, falls der Fall würde eintreten, was wäre wenn. Aber es ist ein bisschen Spekulation und von dem her kann ich...
4: Aber Sie wären, bei der Mehrwertsteuer sind Sie nicht so hart. Also der Teil könnten Sie... Dann wären also ja immerhin 1,5 Milliarden gesichert.
5: Ja, es ist wie ein bisschen Spekulation, oder? Würde der Fall überhaupt eintreten, kann ich in dem Sinn so nicht sagen. Unsere zwei Komponenten, die ich gesagt habe, dass es eine Befristung ist und vor allem die Lohnbeiträge, die sind beide sind nicht in dem Paket, das jetzt zur Debatte steht, dabei. Und darum ist das auch nicht unser Lösungsvorschlag, der jetzt da präsentiert wird.
4: Sie haben ja auch andere Lösungen vorgeschlagen. Vermögenssteuer zum Beispiel. Keine Chance gehabt, haben Sie da schlecht lobiert?
5: Ja, das ist sicher etwas, was man muss langfristig anschauen muss. Oder wie kann man die AV auf stabile Füße bringen und ja, das ist sicher so, dass man alles muss anschauen, alles muss diskutieren und verschiedene Lösungsvorschläge muss in Betracht ziehen.
4: Corinna Gredig, schauen wir noch auf ein anderes grosses Geschäft in dieser Sommersession oder eines, das viel Aufmerksamkeit erregt hat. Das ist der Gegenvorschlag vom Bundesrat zu der sogenannten No-Blackout-Initiative. Die Grünliberalen sind dagegen und sagen so auch, dass nicht einmal geprüft werden soll, ob die Schweiz neue Kernkraftwerke soll können bauen. Heisst denn liberal nicht auch Technologie offen?
5: Ja gut, einfach so ein altes Konzept aus der Schublade holen, ein bisschen Staub abwischen und dann solche Technologieoffenheit anhängen. Das finde ich, passt so nicht ganz zusammen, oder? Also, wir haben einen Weg eingeschlagen als Schweiz. Die Stimmbevölkerung hat klar Ja gesagt zu der Energiestrategie 2050 und wir haben uns auf den Weg gemacht. Und die Schweizer Stimmbevölkerung hat auch klar gesagt, dass Atomkraftwerke längerfristig nicht mehr zu diesem Energiemix gehören soll. Und jetzt, ein paar Jahre später, da schon wieder den Rückwärtsgang einschalten, halten wir klar für falsch. Die politische Weichenstellung, die wir gemacht haben, die gilt es jetzt konsequent weiterzugehen auf dem Weg von der erneuerbaren Energien, wo die Schweiz vor ein paar Jahren ja dazu
4: hat. Aber da soll es ja, salopp gesagt, nur darum gehen, ob man sich überhaupt wieder überlegen soll, ob das AKW kommt oder nicht. Was ist denn das Problem?
5: Das stimmt eben so nicht. Also Forschung und alles ist ja nach wie vor möglich. Das sagen einfach Gegner, dass das nicht möglich ist. Das stimmt aber so nicht. Oder? Aber es geht darum, ganz klar, jetzt mit dieser Initiative, dass man wieder AKW erlauben will. Und das gibt natürlich auch gerade gegenüber Investoren gibt das ein Zeichen, wo das die Schweiz vielleicht wieder hin will. Es gibt ein Signal, wo so einfach in eine andere Richtung deutet und alles andere und die ganze erneuerbare Energie wird ausbremsen.
4: Das Stichwort Erneuerbare und Klimaschutz vor allem, wo Ihnen wichtig ist. AKW ist eine von denen, oder Kernkraft ist eine von den Technologien, die am wenigsten CO2 verursachen. Und auch der Weltklimarat zum Beispiel in seinem Szenario braucht die.
5: Ja, also die Schweiz, wenn sie konsequent auf erneuerbare Energien setzt, wenn sie auf Energieeffizienz setzt, wenn sie auf Energiespeicher setzt, wenn sie ein Abkommen mit der Europäischen Union macht, dann ist der Pfad, den man eingeschlagen hat, der erneuerbare Pfad, absolut machbar. Und den sollten wir jetzt konsequent weitergehen. Und da können wir auch stolz sein darauf, dass wir den gegangen sind und dass wir den eingeschlagen sind. Wenn wir jetzt wieder zurückgehen, etwas anderes machen, dann muss man auch sehen, das ist jetzt nicht die nächsten 10 bis 20 Jahre möglich, dass wir dort wieder auf den Weg zurückgehen. Es braucht nämlich die Zeit, um so ein AKW zu bauen. Dann haben wir so oder so eine Lücke, die wir so noch verstärken, weil wir dann Investitionsunsicherheit haben. Mhm. Und darum, wenn wir jetzt diesen Weg weitergehen, dann sind wir auf einem guten Weg. Wir müssen dort noch ein bisschen Pfupf geben und schauen, dass wir wirklich dort jetzt all die Barrieren, die es noch gibt, dass wir dort die noch schauen, dass es die eben nicht mehr gibt. Dann nachher schaffen wir es, dass die Schweiz bis 2050 erneuerbar wird.
4: Verstehen Sie denn nicht die Sorge von gewissen Leuten, dass jetzt auch in meinem Umfeld heisst wieder, ja, aber schaffen wir das überhaupt? Man sieht ja, dass zum Beispiel bei der Windkraft kommt man bis jetzt nicht so vorwärts, wie das Plan war. Beim Wasser ist es auch schwierig ausgebaut. Das Einzige, was wirklich funktionieren scheint, ist die Solarenergie. Dass die Leute Schiss haben, dass man da in ein Loch reinlaufen und darum findet, ja komm, das sollte man sich wenigstens überlegen.
5: Gut, also ich meine, die Schweiz, also es ist nicht irgendwie ein Weg, der nur flach ist. Es ist ein Weg, wo auch Steine dazwischen hat. Und da müssen wir drüber steigen und da müssen wir konsequent Führung gehen. Das ist klar, das ist nicht immer so einfach. Man muss einfach auch schauen, wenn man neue AKWs bauen will. Es gibt kein einziges AKW weltweit, das ohne staatliche Unterstützung gebaut wurde. Es kostet massiv Geld. Und das sind Mittel, die wir dann für AKWs brauchen, statt für erneuerbare Energien. Punkt 1. Und Punkt 2, habe ich vorhin gesagt, wenn wir diesen Weg gehen würden, ein neues AKW ist nicht gebaut in den nächsten 10 bis 20 Jahren. Wir haben aber die Lücke in den nächsten 10 bis 20 Jahren. Also wäre es die falsche Technologie, um diese Lücke, die in den nächsten 10 bis 20 Jahren ist, würde ich füllen.
4: Stichwort Finanzierung noch schnell. Es ist ja jetzt gut möglich, dass das knapp durchkommt in den Eintretensdebatten im Nationalrat und dann aber zurückgewiesen wird mit Auftrag an die Kommission, nochmal eben genau die Finanzierung genauer anzuschauen. Wäre das quasi auch eine gute Lösung aus Ihrer Sicht?
5: Ja, das ist möglich und ich bin ja noch Mitglied von der Finanzkommission. Die Finanzkommission hat bereits darauf hingewiesen, dass das eine sehr teure Sache wäre, dass es da grosse, hohe Subventionen bräuchte, um neue Atomkraftwerke zu bauen. Und es ist sicher gut und richtig, wenn man das jetzt noch dem ein bisschen besser würde auf den Grund gehen, weil jetzt hat es wie auch keine Zahl, oder was würde das kosten, so neue Atomkraftwerke zu bauen. Und von dem her würde ich das auch begrüßen, wenn man diesen Weg würde gehen.
4: Sind wir gespannt, wie es rauskommt. Das ist die Samstagsrundschau mit der Fraktionschefin von der Grünen. Liberalen im Bundeshaus mit der Corinna Gredig. Frau Gredig, zwischendurch stelle ich Ihnen ein paar kurze Fragen und bitte Sie auch um relativ kurze Antworten. Sie sind ja früher noch selber Fußballerin gewesen. Wie haben Sie es jetzt mit der WM von den Männern? Schauen oder boykottieren?
5: Ah, nein, also schon schauen, aber ich muss sagen, ich habe jetzt das erste Mal keine Lust gehabt, um die Eröffnungsfeier zu schauen, um da irgend all die Infantino und Konsorten da zu sehen, das hat mir nicht so Spass gemacht, aber nachher das Spiel schauen gerne und ich hoffe natürlich auch, dass die Schweiz möglichst weit kommen wird.
4: Also
5: das
4: Schweizer Spiel schauen. Und spielen Sie selber noch?
5: Ja, ich spiele selber noch beim FC Helvetia. Nächsten Dienstag haben wir wieder ein Spiel gegen den FC Umweltallianz, ist das, glaube
4: ich. Und was haben Sie für eine Position, wenn ich darf fragen?
5: Ich bin jetzt im Zentrum. Das passt von dem her auch politisch sozusagen.
4: Genau. Am Sonntag ist ja nicht nur Abstimmung da, wo Sie angesprochen haben, sondern auch Frauenstreiktag. Was machen Sie denn?
5: Ja,
4: haben Sie für das auch noch Zeit?
5: Ja, also der Sonntag, jetzt werde ich an morgen auch noch Podium etc., wo ich machen muss. Und der Sonntag, der gehört meiner Familie.
4: Okay. Sie haben ja vor genau 10 Jahren das sogenannte GLP-Lab mitgegründet, eine Art Politlabor. Das ist eigentlich die beste Idee, die dort rausgekommen ist.
5: eine aus der Gründerzeit, die ich mich mag erinnern kann, wo wir sehr Freude hatten, ist die für sogenannte grüne Parkzonen für Elektroautos. Da haben wir sehr Freude gehabt. Dort, also es ist auch noch ein bisschen Elektroautos sind noch nicht so etabliert gewesen wie heute. Und da war die Idee gewesen, eben, dass man das Elektroauto einfacher aufladen kann, wenn man zum Beispiel in der Stadt ist, am, am Parken. Das war unsere Idee dort gewesen. Und Bundesrätin Leuthard, meinte ich, ist dort noch gewesen und die hat dann das zur Annahme empfohlen. Das meinte ich, sei eine von den ersten Ideen gewesen.
4: Das gibt es jetzt, oder? Oder so halbe?
5: Ja, man hat dann Grundlagen geschaffen, dass das überhaupt möglich wäre, aber es hat dann auch recht Gegenbewegung gegeben, teilweise steht umsetzen. Ich glaube, das ist von dem her nicht überall umgesetzt, ja.
4: Corinna Gredig, reden wir über Ihre Partei, die Grünliberalen. Sie sind vor 22 Jahren gegründet, dann ist es langsam und immer schneller gewachsen. Höhenflug 2019, aber seither hat man das Gefühl, es ginge ein bisschen bergab, in einer Flaute. 2023 haben Sie 6 Sitze verloren im Nationalrat. Ist die Verbindung von Grün und Liberal einfach nicht mehr zeitgemäss oder was ist das Problem?
5: Für uns bedeutet der Liberalismus, das ist ein Liberalismus mit Verantwortung gegenüber zukünftigen Generationen und gegenüber der Natur. Und das ist für mich überhaupt kein Konzept, das nicht jetzt genau das Jahr 2026 reingehört. Und unsere Aufgabe ist nicht kleiner geworden, im Gegenteil. Oder? Also gerade jetzt, wenn man im Parlament schaut, bei wie vielen Vorlagen das Rad von der Zeit soll zurückgedreht werden, da braucht es doch umso mehr eine Kraft, die vorwärts schaut, die sich dann einschaltet, auch dann, wenn die Welt vielleicht ein bisschen komplizierter geworden ist.
4: Aber eben für die Grünen, für die Umweltanliegen setzt sich auch die Grünen ein. Diese lauten aktuellsten, letzten Umfragen, die legen sogar wieder ein bisschen zu. Sie verlieren aber weiter. Liegt sich an der Art? Ich meine, die Grünen sind einfach für starke Eingriffe vom Staat für den Klimaschutz und sie setzen eher auf Anreize, auf Lenkungsmassnahmen statt Verbot. Aber eben wirklich erfolgreich ist das bis jetzt nicht in der Schweiz.
5: Was natürlich stimmt, ist, dass Polarisierung uns schon zu arbeiten macht. Oder? Und was wir sicher jetzt auch nicht sind, die grossen Polemiker, die die Empörungskeule gerade als erstes schwingen, das sind wir nicht, das machen wir nicht und das macht uns gerade in einer Welt, wo eben das noch viel mehr gefragt wird, schon zu schaffen. Das ist sicher so. Aber trotzdem, oder? Also GLP ist ein bisschen die Weigerung, die falschen Gegensätze einfach zu akzeptieren und für uns gilt Ökologie oder Wirtschaft, Freiheit oder Verantwortung oder Offenheit oder Ordnung, das ist nicht für uns einfach alles schwarz-weiß, sondern man muss das zusammendenken, um wirklich langfristig tragfähige Lösungen zu finden. Und ja, vielleicht ist GLP ein bisschen Zumutung, welche politische Zumutung für viele, die in einem Lager denken, verharren. Aber ich bin nach wie vor überzeugt, es braucht genau so eine Kraft, die Gegensätze zusammendenken.
4: Aber ist nicht das Problem auch, dass es einfach schwierig fassbar ist? Zum Beispiel hat man das Gefühl, sie sind zum Beispiel jetzt in der Stadt Zürich eher ein bisschen häufiger mit den Linken, während sie im Kanton häufiger ein bisschen mit den Bürgerlichen sind. Oder auch je nach Vorlage im Bundesparlament. Es ist einfach schwierig zu sehen, wo stehen die Grünliberalen genau.
5: Wir sind natürlich im politischen Zentrum angesiedelt. Und dann ist es so, dass man bei der Mehrheit ab und zu mit links ist und dann mit rechts. Das ist aber auch in der Natur der Sache von einer Partei, die im Zentrum ist. Und dass eine Partei auch verschiedene Flügel hat und dass man in der Stadt tendenziell mehr links ist als auf dem Land, das beobachte ich eigentlich durchgehend bei allen Parteien.
4: Das GLP-Lab, das ich angesprochen habe, hat man am Anfang viel frischen Wind gespürt vor 10 Jahren. Sie haben das mitgegründet. Und das ist aber ruhig geworden. Ist doch wieder Pfust aus.
5: Es hat gerade einen neuen jungen Mann, der das übernommen hat. Und ich sehe ihn jetzt gerade am nächsten Wochenende und bin dann gespannt, was sie alles für neue Ideen einbringen werden. Und ich habe in dem Sinne nicht das Gefühl, dass da der Fuß draussen ist und bin jetzt eben gespannt, was dann da berichtet wird, mir von dem GLP-Lab.
4: Was ist eigentlich die Idee von dem, wieso braucht es überhaupt so ein Lab?
5: Ja, die Idee ist, dass man Man kann eine Idee einbringen, die kann diskutieren, auch unabhängig davon, ob man überhaupt ein politisches Amt hat. Und manchmal hat man ja eine Idee, die auf nationalem Niveau ist, aber man ist vielleicht in einem Gemeinderat oder umgekehrt und dann weiss man auch nicht, wo der Zugang ist. Und das war die ursprüngliche Idee des Lab, dass man einfach Ideen einbringen kann und die diskutieren kann. Dass es auch ein Ort sein soll, wo man kann in dem Sinn Politik mal eben wie in einem Labor ausprobieren, sich antasten und was so ein bisschen sich die Hemmungen verliert, um überhaupt politisch mitmachen. Weil das ist schon ein Problem, das ich auch gesehen habe, jetzt gerade eben mit der Polarisierung, die wir vorher angesprochen haben, dass auch junge und insbesondere auch junge Frauen mir sagen, ich tue mir das nicht an. Und es ist natürlich so, dass wir viel auch Hassnachrichten bekommen, das mitbekommen, auch schon Leute, die einfach schlicht und einfach sich politisch äußern, auf den sozialen Medien etc. Und dann kommt man mehr Hemmungen über, um sich überhaupt politisch äußern. Und das Politlabor ist einfach eine mögliche Massnahme, oder, dass man dort mal sich antasten tut an, das, an die Demokratie und an die politischen Prozesse und so vielleicht mehr Freude hat oder Freude entwickelt, zum Mitmachen.
4: Eigentlich müssten sie ja mehr Platz haben in der Mitte, wenn die beiden Pole sich radikalisieren, das ist vielleicht übertrieben, aber wenn sie Polarisierung zunimmt auf der linken und auf der rechten Seite, müsste sie ja für sie mehr Platz haben. Wie wollen sie den nutzen, damit sie aus dieser Flaute, sagen wir jetzt mal, wieder rauskommen?
5: Es braucht politische Kraft, bin ich fest überzeugt, wo eben den Vorwärtsgang einschaltet, wo positiv bleibt, wo auch ein anderes Bild hat, wo sagt, mal die Schweiz, die kann sich etwas zutrauen, die Schweiz ist erneuerbar, die Schweiz ist offen und wo stolz ist auf das, was die Schweiz ausmacht und dort weiterhin positiv vorwärts geht. Und das ist das, was wir anbieten können als politische Partei und diesen Weg werden wir weiterhin gehen.
4: Liegt vielleicht auch an den Themen. Ich meine, Sicherheit ist im Moment das grosse Stichwort, das bietet sie da?
5: Ja, das ist sicher so, dass man sich der Grosswetterlage schwierig kann entziehen kann. Bei der Sicherheit haben wir aber gerade letztens das Konzept auch vorgelegt, eben von dem, dass man Sicherheit zusammen mit Europa denkt und auch entsprechend investieren. Also Sicherheit gesamtheitlich denken und dort müssen wir mehr miteinander reden. Darüber, dass die Schweiz im Bereich Sicherheit auch stark abhängig ist von der Sicherheitslage in Europa und von der europäischen Sicherheitsarchitektur. Und dort haben wir ganz klare Position und das gibt es in der nächsten Zeit auch zu diskutieren, welchen Platz die Schweiz in Europa diesbezüglich einnimmt.
4: Jetzt sind Sie eben eine kleine Fraktion, zum Beispiel bei der Einigungskonferenz zu klein gewesen, um mitmachen. Wenn Sie noch kleiner wären, kommt wahrscheinlich irgendwann der Punkt, wo Sie einen Partner suchen müssen. Zusammengehen mit der Mitte wäre das, ist das eine Option?
5: Nein, also wir sind GLP, wir haben ein ganz klares Konzept und wir bleiben auch die GLP, so wie sie ist. Wir haben bei den letzten Wahlen haben wir tatsächlich viele Sitze verloren, aber sehr, sehr wenige Wählerprozent eigentlich. Das ist aufgrund des Wahlsystems, das grosse Parteien begünstigen. Von dem her ist es klar,
4: wir haben jetzt auch mit weniger Leuten... Aber bei den Kantonen ist ja seither auch nicht wirklich rumgelaufen. Entschuldigung, bei den Kantonen, seit kantonalen Wahlen, haben sie auch noch Mandat verloren. Im Moment sind sie in einer Delle.
5: Wir haben einige Mandate verloren, aber natürlich nie so viel, wie wir im 2019 gewonnen haben. Oder? Und dann ist es auch unterschiedlich. Oder? Gerade in ländlichen Gebieten haben wir mittlerweile Fuß gefasst, Kanton Uri fast 10% beispielsweise. Und sind jetzt dann in der ganzen Schweiz, in der Schweiz in dem Sinn angekommen. Oder? Und das haben wir vor wenigen Jahren noch nicht gehabt.
4: Zurück noch schnell zu dem, wenn Sie mit der Mitte zusammengehen, dann gäbe es dort einen zweiten Bundesrat. Vielleicht nicht einen GLP-Bundesrat, aber dann wäre die Sache klar.
5: Ja gut, also wir vertreten die GLP-Politik und wollen das Gedankengut von unserer Partei, eben Liberalismus, mit Verantwortung für die nächsten Generationen und Verantwortung gegenüber der Natur. Das ist unser Credo, für das setzen wir uns ein und das werden wir auch weiterhin machen als Grünliberale.
4: Also der Bundesrat wird ja erst in anderthalb Jahren wieder regulär gewählt. Bis dann haben Sie Zeit, wenn niemand zurücktritt, auf jeden Fall. Corinna Gredig, besten Dank, dass Sie mein Gast sind in der Samstagsrundschau.
5: Danke vielmals, Herr Ammann.
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0: Die Nachrichten von SRF um Mitternacht mit Olivia Limacher. Ein Unentschieden zum Start an der Fußball-WM. Die Schweiz vergibt den Sieg im ersten Spiel in den letzten Minuten. Dann für den heutigen Abstimmungssonntag zeichnet sich eine hohe Stimmbeteiligung ab. Und US-Präsident Trump kündigt einmal mehr ein Abkommen mit dem Iran an. Auch der Vermittlerstaat Pakistan sendet positive Signale. Das Wetter ziemlich sonnig. Im Norden geht es um 26 Grad und mäßigen Westwind, im Süden bis 30 Grad. Die Schweizer Nationalmannschaft hat bei ihrem ersten Gruppenspiel an der Fußballweltmeisterschaft einen Dämpfer erlitten. Gegen den Außenseiter Katar spielte die Mannschaft im kalifornischen San Francisco 1:1 unentschieden. Die Schweiz führte bis in die Nachspielzeit und kassierte dann den Ausgleichstreffer. Dementsprechend groß die Enttäuschung bei Verteidiger Manuel Akanji.
1: Wir haben so viele Chancen und wirklich, muss ich sagen, klare Torchancen, wo wir einfach das Goal machen müssen. Und wenn man dem Gegner bis heute 94. Minute die Chance gibt, zum Spiel zurückzukommen, dann passiert das halt irgendwann. Und ja, sind wir selber schuld.
0: Auch Goalie Gregor Kobler zeigte sich nach dem Spiel enttäuscht, sagte aber, er wolle positiv bleiben.
2: Ja, super ärgerlich, super bitter. Tut mega weh jetzt auch nach dem Spiel jetzt so direkt. Und es ist gerade wichtig, die richtigen Schlüsse aus dem Spiel heute zu nehmen, gut regenerieren und dann Vollgas in die nächsten zwei Spiele gehen.
0: Am Montag trifft die Schweiz in ihrem zweiten Spiel auf Bosnien-Herzegowina. Sie gilt als wichtigste Abstimmung des Jahres. Heute stimmt die Schweizer Stimmbevölkerung unter anderem über die SVP-Initiative «Keine 10 Millionen Schweiz» ab. Entsprechend hoch dürfte die Stimmbeteiligung ausfallen, sagt Lukas Golder vom Forschungsinstitut GFS Bern in der Tagesschau.
3: Die brieflichen Stimmeingänge verweisen auf einen Schlussspurt in den Städten. Das könnte über 55% sein, über dem März, als wir schon einmal so einen Schlussspurt hatten. Wenn wir richtig um 60% kommen, dann wird das der höchste Wert der Legislatur und der höchste Wert seit Jahren.
0: Am meisten Stimmberechtigte seit Einführung des Frauenstimmrechts zog 1992 die Abstimmung über den EWR-Beitritt an die Urne, nämlich 78,7%. Etwas weniger stark mobilisiert die aktuelle Vorlage offenbar in der Westschweiz, sagt Lukas Golder.
3: In der Romodi sind bisher weniger briefliche Stimmen eingegangen. Das ist ein Signal, das fehlt, dass es um eine wirklich wichtige, vielleicht die wichtigste Abstimmung der Legislatur geht. Da braucht es Emotionen und die SVP hat in der deutschsprachigen Schweiz sehr viel beigetragen, dass eben die Emotionen hochgekocht sind. Das fehlt eventuell in der französischsprachigen Schweiz.
0: Sagt Politikexperte Lukas Golder. In der Westschweiz haben tausende Menschen demonstriert für Gleichstellung und Respekt. Der Frauenstreik, der normalerweise immer am 14. Juni stattfindet, wurde um einen Tag vorgezogen. Die Organisatorinnen wollen damit Überschneidungen vermeiden mit den Demonstrationen gegen den G7-Gipfel, der am Montag in Frankreich startet. In Lausanne schätzte die Polizei die Zahl der Teilnehmenden heute auf rund 9'000. In Neuenburg gingen laut den Organisatorinnen rund 1'000 Menschen auf die Straße. Sie forderten unter anderem mehr Präventions- und Schutzmaßnahmen gegen Femizide und geschlechtsspezifische Gewalt. Dass die feministischen Kundgebungen jedes Jahr am selben Datum stattfinden, hat einen Grund. Am 14. Juni 1981 wurde die Gleichstellung von Mann und Frau in der Bundesverfassung verankert. US-Präsident Donald Trump hat angekündigt, dass die USA und der Iran heute die Unterzeichnung eines Abkommens planen. Danach wäre die Straße von Hormuz wieder für alle geöffnet, schrieb Trump auf sozialen Medien. Zuvor hatte auch die Vermittlernation Pakistan erklärt, dass ein Abkommen innerhalb der

0: Gegründet wurde die neue rechte Partei von einem Ex-Armeegeneral und Europaratsabgeordneten Roberto Vannacci. Er hatte sich mit seiner früheren Partei, der rechtspopulistischen Lega, zerstritten. Daraufhin sind ihm weitere Abgeordnete in die neue Partei gefolgt. Sie zählt aktuell rund 100.000 Mitglieder und liegt gemäß Umfragen bei etwa 4%. Die Futuro Nazionale kritisiert die aktuelle rechte Regierung unter Giorgia Meloni. Sie mache zu weiche Politik. Meloni wies diese Vorwürfe zurück. Zwei Kurzmeldungen zur Ukraine. Im Rahmen des G7-Gipfels in Evian wird sich US-Präsident Donald Trump am Montag mit dem ukrainischen Präsidenten Volodymyr Zelensky treffen. Das sagte ein hochrangiger US-Vertreter gegenüber Nachrichtenagenturen. Ein offizielles Gipfeltreffen sei nicht geplant, doch die beiden Politiker würden an derselben Arbeitsrunde teilnehmen. Das von Russland besetzte ukrainische Kernkraftwerk Saporischschja ist nach 3 Tagen Unterbruch wieder am Netz. Das bestätigte die Internationale Atomenergieagentur IAEA. Ein Teil des Kraftwerks war durch einen Luftangriff beschädigt worden. Um die Reparaturen durchzuführen, hatte die IAEA eine lokale Waffenruhe beantragt. Wir kommen zu den Wetteraussichten. Heute ziehen zuerst ein paar Schleierwolken vorüber. Am Nachmittag bilden sich in den Alpen einige Quellwolken. Die Temperaturen erreichen im Norden um 26 Grad, dazu weht mäßiger Westwind. Im Süden wird es bis 30 Grad heiß. Das waren Nachrichten von Radio SRF. Verantwortlich Olivia Limacher.
1: 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Wir schauen jetzt zurück auf ein paar Themen aus der Wissenschaft der letzten Woche. Ja, vielleicht sind Sie diesem kleinen Tier auf dem Waldspielplatz oder dem Vita-Parcours auch schon mal begegnet. Aber wahrscheinlich wussten Sie den Namen nicht. Der Eichenprozessionsspinner, das ist eine schwarze Raupe, ein paar Zentimeter lang mit langen abstehenden Haaren. Und diese feinen Haare, die haben es in sich. Es sind nämlich Brennhaare, die bei Menschen allergische Reaktionen auslösen können. Und zwar bis hin zum lebensbedrohlichen Schock. Jetzt meldet die Schweizer Fachstelle für Waldschutz, WSL, dass sich diese Raupen in diesem Jahr so stark ausbreiten wie noch nie. Zum ersten Mal wurde in der Ostschweiz gar ein ganzes Waldstück von den Raupen befallen. Wie kommt es dazu? Das hat Silvia Staub, SRF-Wissenschaftsredaktorin Felicitas Erzinger, gefragt.
2: Mit einem Grund dürfte der trockene und warme Frühling sein dieses Jahr. So hatten die Raupen im April, als sie geschlüpft sind, perfekte Bedingungen, viele junge Eichenblätter zum Fressen. Und gerade in Schaffhausen war der Frühling nun mehrere Jahre hintereinander sehr trocken und warm. Und das könnte mit ein Grund sein für diesen großen Befall, den man jetzt sieht. Denn bisher kam der Eichenprozessionsspinner eigentlich nur lokal und auf einzelnen Bäumen vor. Was man aber seit ein paar Jahren beobachtet, ist, dass die Art hierzulande deutlich häufiger und in größerer Zahl auftritt. Und das hängt vermutlich mit dem Klimawandel zusammen. Denn der Eichenprozessionsspinner, der ist eine wärmeliebende Schmetterlingsart, eine heimische übrigens, und die profitiert davon, dass es nun immer wärmer wird.
3: Und der Eichenprozessionsspinner, zumindest als Raupe, gilt ja als gefährlich. Wie gefährlich ist er genau?
2: Die Haare der Raupen enthalten ein Nesselgift, das ist ein giftiges Protein. Und wenn Menschen, aber auch Tiere mit diesen Haaren in Kontakt kommen, dann können sie in die Haut eindringen, abbrechen und dann so das Gift freisetzen. Und das kann zu Ausschlägen und allergischen Reaktionen führen. So typische Reaktionen sind Rötungen, Juckreiz und Blasen. Möglich sind aber auch Fieber, Schwindel und Müdigkeit und in seltenen Fällen sogar ein allergischer Schock. Und darum sollte man diese Raupen auf keinen Fall berühren, denn gerade Erwachsene haben unglaublich viele von diesen Nesselhaaren. Es sind mehr als 600.000 und die können auch leicht abbrechen und dann mit dem Wind verbreitet werden. Darum sollte man so etwa 100 Meter rund um einen befallenen Baum sehr vorsichtig sein. Und noch eine weitere Besonderheit von diesen Haaren ist, dass sie noch mehrere Jahre lang giftig bleiben. Das bedeutet, dass man auch alte Nester, in denen die Raupen leben, dass man die meiden sollte, dass die gefährlich sind.
3: Also da ist wirklich Vorsicht geboten und jetzt hat eben diese Raupe zum ersten Mal ein ganzes Waldstück befallen. Worauf sollte ich mich achten, bevor ich in den Wald gehe?
2: Ja, wie der Name sagt, leben die Raupen hauptsächlich auf Eichen. Von ihnen ernähren sie sich und können sie auch komplett kahl fressen. Befindet man sich also in einem Gebiet, in dem

0: Eichen vorkommen, da gilt es, diese sorgfältig abzusuchen. Die Nester sind meistens am Stamm oder an dickeren Ästen und sie können bis zu einem Meter lang werden, also in der Regel sind sie gut sichtbar. Und wenn man dann etwas entdeckt, dann sollte man das melden, entweder dem lokalen Forstdienst oder den kantonalen Waldschutzbeauftragten und das Gebiet dann großräumig meiden, weil, wie erwähnt, kann auch der Wind diese Haare verteilen. Und wenn allergische Symptome auftreten, dann ist es empfohlen, eine Hausärztin oder einen Allergologen aufzusuchen. Das gilt auch bei Tieren, die Symptome haben. Da sollte man zum Tierarzt. Und betroffene Stellen kann man abwaschen mit Wasser, um die Haare zu entfernen. Man sollte aber nicht reiben, weil die Härchen sonst noch tiefer in die Haut eindringen können.
1: Das sagt SRF-Wissenschaftsredaktorin Felicitas Erzinger. Heute jetzt zu einem Rekord bei Schweizer Eiern. 1,2 Milliarden Stück wurden im letzten Jahr hierzulande produziert. Fast alle Legehennen in der Schweiz leben in Hallen, in großen Gruppen mit Wintergärten oder auf Weiden. Das gilt im Gegensatz zur veralteten Käfighaltung zwar als artgerecht und trotzdem kann das Wohlbefinden der Hennen darunter leiden. In Zollikofen im Kanton Bern untersucht die Uni Bern in einem internationalen Forschungsprojekt, wie die Tiere in solchen modernen Haltungsbedingungen zurechtkommen und ob sie die Situation in der großen Gruppe stresst oder nicht. Wissenschaftsredaktorin Barbara Reihe war vor Ort.
2: Diese Tür trennt zwei Welten. Draußen Idylle, grüne Wiesen, Ruhe, das AWI-Forum in Zollikofen. Drinnen Forschung im großen Maßstab. Hier läuft eines der weltweit größten Tierschutzprojekte zum Thema Stress bei Legehennen. Und zwar Stress trotz artgerechter Haltung. Finanziert von einer US-amerikanischen Stiftung mit über 3 Millionen $. Biologin Sabine Gebhardt von der Universität Bern nimmt uns mit hinter die Kulissen. Bis Ende 2028 untersucht ein internationales Team über 14.000 Legehennen. Das Ziel: verstehen, wie es den einzelnen Tieren im großen Stall geht. Denn heutige Zuchttiere sind auf Höchstleistung getrimmt. Fast jeden Tag ein Ei. Ihr wilder Vorfahre, das Bankiverhuhn, legte nur 10 bis 12 pro Jahr. Wir stehen jetzt noch im ruhigen Vorraum des 700 Quadratmeter großen Versuchsstalls. Hier wird jede Henne gewogen. Zum ersten Mal untersuchen Forschende sehr umfassend, ob und wie die Tiere unter dauerhaftem Stress leiden. Sie analysieren dazu zum Beispiel Bewegungsdaten im Stall.
3: Wir haben von allen Tieren die Daten von der Ortung, also wie sie sich im Legehennenstall bewegt haben, wo sie sich aufgehalten haben. Alle Tiere sind einmal geröntgt worden, ob es irgendwelche Verletzungen gab.
2: Denn über 80% aller Legehennen haben Brustbeinbrüche. Entweder haben sie sich in den Volieren verletzt oder viel zu früh mit dem Eierlegen begonnen. Erfasst wird aber noch viel mehr, zum Beispiel die Qualität des Gefieders, die Gesundheit der Füße oder etwa, wie die Tiere miteinander verwandt sind. Bei etwa jedem 8. Tier aus der Herde werden zusätzlich noch aufwendige Stressmessungen gemacht.
3: Insofern ist es eine Riesendatensammlung, die wir über diese Tiere haben. Und das macht sie so wertvoll auch für andere Forscher.
2: Gleich hinter dem Vorraum beginnt die Versuchshalle mit 4.500 Legehennen, aufgeteilt in 20 Volieren mit je 225 Tieren pro Gruppe. Es gibt Wintergärten und Sitzstangen. Das gilt als artgerecht. Und doch, einige Tiere stehen unter Stress, denn die weltweite Auswahl von Zuchttieren findet immer noch im Ausland in Einzelkäfigen statt. Sie sind also nicht danach ausgesucht worden, ob sie auch in einer großen Gruppe zurechtkommen. Für die Zuchtfirmen zähle vor allem eine hohe Legeleistung bei möglichst geringem Futterverbrauch, erklärt Sabine Gebhardt. Die Schweiz habe im Vergleich zur EU immer noch eine Pionierrolle in Bezug auf Tierwohl. Denn 90% der Legehennen hätten Zugang zu einem Wintergarten und einer Weide.
3: Davon können natürlich EU-Hühner nur träumen.
2: Bevor wir den Versuchsstall betreten, geht es durch eine Hygieneschleuse. Denn wir dürfen keine Krankheitserreger hereintragen. Also Hände waschen, Schutzkleidung anziehen, Kopfhaube und Überschuhe. Hier im großen Stall wird Projektleiter Mike Toscano einem zuvor ausgewählten Tier jetzt Blut abnehmen. Kein einfaches Unterfangen in dem unübersichtlichen Gewusel von Legehennen.
3: So, jetzt hat er ein Tier ergriffen. Die Helferin hält das jetzt. Da gibt es jetzt einen kleinen Pieks, wie wir beim Arzt kriegen, wenn ein Tropfen Blut genommen wird.
2: Danach bringt er die Henne in den Vorraum. Wir bleiben noch im Stall. Was hier wie Chaos klingt, hat System. Die Hennen folgen festen Abläufen. Um 3 Uhr geht das Licht an, um 17 Uhr gehen die Jalousien wieder runter. 2-3 Stunden nach dem Aufwachen legen die Hennen Eier. Versteckt hocken sie dann hinter einem roten Plastikvorhang. Danach ab auf die Sitzstange, ins Sandbad und später noch nach draußen in den Wintergarten.
3: Es gibt also wirklich so Outdoor-Typen und welche, die lieber im Stall sind.
2: Doch es bleibt nicht immer friedlich. Es wird gestritten um die besten Plätze auf der Sitzstange oder am Futtertrog. Für einige ein Dauerstress. Dies kann Spuren hinterlassen, im Verhalten und im Gehirn. Auch darauf richtet sich die Forschung. Wir gehen ins Nebengebäude.
3: So, und hier ist jetzt das Labor.
2: Anders als im staubigen Hühnerstall ist hier alles sauber. Und Matt Craven, ein Forscher aus Newcastle, ist dabei, das Gehirn eines eingeschläferten Tieres zu untersuchen. Dafür öffnet er den Schädel und legt das walnussgroße Gehirn unter das Mikroskop. Wissenschaftler Craven sucht nach neu gebildeten Nervenzellen. Fehlen solche, dann ist dies ein Hinweis auf chronischen Stress. Umgekehrt werden hier auch die besonders stressresilienten Hennen identifiziert. Was hier im Kleinen untersucht wird, hat große Folgen. So sollen die Ergebnisse der Studie direkt in die Zuchtprogramme der weltweit wichtigsten Firmen einfließen und damit das Tierwohl von Milliarden Legehennen rund um den Globus verbessern. Denn, sagt Sabine Gebhardt,
3: bei den Hühnern ist es so, dass es ein Monopol gibt von 2-3 Firmen auf der Welt, die das Gros der Tiere züchten. Also auch zum Beispiel, wenn man nach Arabien schaut oder nach Russland, da sind es die gleichen Zuchtfirmen, die ihre Tiere dorthin liefern.
2: Anders gesagt, die Hühner der Zukunft sollen den Stempel von Zollikofen tragen. Weiter jetzt noch kurz in den Wintergarten, den Außenbereich des Versuchsstalls.
3: Ja, jetzt kommen ganz viele zu uns. Ja, wir sind halt jetzt die Attraktion. Weil hier läuft ja sonst relativ wenig. Und wenn jetzt plötzlich 2 Personen bei Ihnen im Wintergarten sind, jetzt wollen alle gucken, was wir denn hier so machen.
2: Auch diese Hennen sind neugierig. Sie kommen nah, zupfen sofort an den Schnürsenkeln. Hey, hey, hey, was ist denn hier los? Wir ziehen uns zurück. Overall aus, Kopfhaube ab.
3: Und jetzt werden die in Wäschecontainer gestopft.
2: Draußen, Stille, nur leises Vogelgezwitscher.
1: Das war der Beitrag von Wissenschaftsredaktorin Barbara Reihe über eine der weltweit größten Studien zum Tierwohl von Legehennen. In der Krebstherapie wurden in den letzten Jahren große Fortschritte erzielt. Neue Medikamente haben die Überlebenschancen von Krebspatientinnen und Patienten massiv gesteigert. Die Kehrseite ist, dass die meisten dieser Therapien starke Nebenwirkungen haben. Jetzt zeigt eine Schweizer Studie bei einem Medikament gegen Knochenmetastasen, die Hälfte der Dosis wirkt genauso gut und kostet auch nur die Hälfte. Und diese Ergebnisse verweisen auf ein grundlegendes Muster in der Krebstherapie. Viele Krebsmedikamente sind nämlich stark überdosiert. Mehr dazu im Beitrag jetzt von Wissenschaftsredaktorin Irene Dietschi.
4: Eigentlich ist Denosumab eine gute Sache. Das Medikament hilft, wenn ein Tumor in die Knochen streut und dort Ableger macht.
5: Es blockiert die körpereigenen Knochenfresszellen, die notwendig sind, damit sich der Tumor im Knochen überhaupt ausbreiten kann.
4: So komme es zu weniger Komplikationen, sagt der Krebsspezialist Roger von Moos. Doch Betroffene gehen mit diesem Medikament auch Risiken ein, nämlich,
5: dass es zu tiefen Calciumwerten im Blut führen kann und auf der anderen Seite zu dem sehr gefürchteten Absterben vom Kieferknochen, den sogenannten Kiefernekrosen.
4: Von Moos, der seit Jahren zu Krebsmetastasen forscht, begann an der Dosierung des Medikaments zu zweifeln. Unterstützt vom Swiss Cancer Institute und mit Beteiligung von über 40 Spitälern startete der Krebsspezialist eine unabhängige Studie. Fast 1400 Patientinnen und Patienten mit Brust- bzw. Prostatakrebs nahmen teil. Am Dienstag präsentierte Fonmos an der ESCO, dem weltgrößten Krebsforschungskongress in den USA, die Ergebnisse.
5: Dass, wenn man das alle 12 Wochen gibt, dass es genau gleich wirksam ist, wie wenn man es alle 4 Wochen gibt und dass man gleichzeitig das Risiko von diesen tiefen Kalziumwerten im Blut um 30% absenken kann und von den Kiefernekrosen um 25%, was für die Patientinnen und Patienten natürlich sehr relevant ist.
4: Eine deutlich tiefere Dosis und viel weniger Nebenwirkungen bei gleichem Therapieeffekt. Das ist relevant für Patientinnen und Patienten, sieht auch der kanadische Onkologe Ian Tannock so.
6: Usually the more you give, the better the chance of response, but also the higher the toxicity.
4: Je mehr man von einem Medikament gebe, desto höher die Chance, dass es wirke. Desto höher aber auch die Toxizität. Deshalb benutze man bei vielen Medikamenten viel höhere Dosen als eigentlich nötig. Und das sei schade. Onkologe Tannock engagiert sich in den USA und Kanada gegen solche Überdosierungen, zusammen mit anderen Ärzten und Patientinnen. Für ihn ist klar, das Problem ist im System angelegt.
6: Virtually all the clinical trials these days are run by pharmaceutical companies.
7: Praktisch alle klinischen Studien werden von Pharmafirmen durchgeführt. Die wollen natürlich am Ende verdienen. Ist ein Medikament einmal auf dem Markt, hat der Hersteller wenig Interesse, die in der Zulassung empfohlene Dosis zu verändern. Und Ärzte weichen ungern vom Schema ab. Doch die Behörden und Aufsichtsgremien sollten sich kritisch mit den Daten nach einer Zulassung auseinandersetzen.
4: Im Fall von Denosumab sieht dies der Hersteller des Medikaments, das amerikanische Biotech-Unternehmen Amgen, sogar ähnlich. Von seiner Zweigstelle in Zug schreibt das Unternehmen:
8: Wie bei vielen Arzneimitteln entstehen auch nach einer Zulassung weitere wissenschaftliche Erkenntnisse aus der breiten klinischen Anwendung und aus unabhängigen Studien. Solche Daten ergänzen das bestehende Wissen und tragen zur kontinuierlichen Weiterentwicklung der medizinischen Versorgung bei.
4: An der Studie des Swiss Cancer Instituts war Amgen weder als Sponsor noch an der Durchführung beteiligt. Zum Bedauern von Studienleiter Roger Fonmos. Letztlich sieht dieser aber den Staat in der Pflicht.
5: Wir brauchen staatliche Gelder, die solche Studien unterstützen. Es gibt viele weitere Moleküle, die man untersuchen könnte.
4: Diesen Bedarf bestätigt Kerstin Noel-Vokinger, Professorin für Recht und Medizin an der ETH und der Universität Zürich. In der Medizin sei viel eben nicht immer besser.
9: Entsprechend sind solche Studien zur Dosisoptimierung sehr relevant, weil sie ermöglichen, dass Patientinnen und Patienten eine optimale Dosis erhalten, das heißt eine maximale Wirkung mit möglichst tiefer Toxizität.
4: Kerstin Vokinger begrüßt einen neuen Ansatz der amerikanischen Zulassungsbehörde FDA. Dieser will die Hersteller zu solchen Dosisoptimierungsstudien verpflichten, noch bevor ein neues Medikament auf den Markt kommt. Auch die Preisfestsetzung ließe sich daran koppeln, ob die Dosis optimiert wurde oder nicht.
9: Natürlich, je nach Weg, den wir wählen, braucht es eine Anpassung auf Gesetzes- oder Verordnungsstufe.
4: Unabhängig vom Weg hilft es Patientinnen und Patienten, wenn ihre Krebstherapie nicht überdosiert ist.
1: Wissenschaftsredaktorin Irene Dietschi hat berichtet. Jetzt geht es auch um organische Moleküle. Die gelten als Schlüssel für die Suche nach Leben außerhalb der Erde. Kürzlich etwa wurde eine Vielfalt dieser Kohlenstoffverbindungen auf dem Mars nachgewiesen. Und es ist nicht ausgeschlossen, dass dies Spuren von früherem Leben sind. Und auch auf Kometen und Meteoriten gibt es ähnliche Funde. Und das heißt, organische Moleküle, die Grundbausteine des Lebens, sie dürften im All also weit verbreitet sein. Was heißt das für die Suche nach Leben außerhalb der Erde? Diese Frage geht Wissenschaftsredaktor Sandro Della Torre nach.
10: Die Fundstelle auf dem Mars liegt am Fuße des über 5000 Meter hohen Bergs Mount Sharp. Hier dürfte vor 3,5 Milliarden Jahren ein See gelegen haben. Mittlerweile ist der Boden sandig. Der Mars Rover Curiosity bohrte in die Sedimentschichten und fand eine überraschende Vielfalt an organischen Molekülen. Stoffe, die noch nie zuvor auf dem roten Planeten nachgewiesen wurden. Das zeigen Auswertungen, die kürzlich im Fachmagazin Nature publiziert wurden. Es müssen nicht zwingend Spuren von Leben sein, doch möglich ist es. Auf jeden Fall gelten solche Kohlenstoffverbindungen als Grundbausteine von Leben, erklärt Susan Wampfler, die zur Chemie im Weltall forscht.
11: Da Leben ja zu einem großen Teil auch aus Kohlenstoff besteht, sind diese Moleküle, die Kohlenstoff beinhalten, ebenso quasi die ursprünglichsten Grundzutaten des Lebens.
10: Die US-Weltraumagentur NASA streicht beim Fund auf dem Mars vor allem die Kohlenstoff-Stickstoff-Verbindungen heraus. Denn das könnten theoretisch mögliche Vorläufer von DNA sein, also von Erbinformationen von Leben. Das bestätigt auch Astrochemikerin Susan Wampfler, die bis vor kurzem Assistenzprofessorin an der Universität Bern war. Hier müsse man aber klar unterscheiden.
11: Die typischen Grundbausteine des Lebens, die wir kennen, oder zum Beispiel die DNA, die die Erbinformation überträgt, oder Eiweiße, Fette und so weiter, die sind natürlich noch ein Stück komplexer als diese Moleküle, die man jetzt da auf dem Mars nachgewiesen hat.
10: Für den Fund auf dem Mars gilt, die Moleküle könnten theoretisch Abbauprodukte von früherem Leben sein oder aber einfach das Ergebnis von geologischen Prozessen. Diese Unterscheidung sei schwierig, sagt Christian Meyer von der Universität Duisburg-Essen. Er forscht zur Entstehung des Lebens.
12: Das ist wie ein Legostein, den wir irgendwo finden und dann uns fragen, naja, kann aus dem irgendwann mal was gebaut werden? Oder war das mal Teil eines komplexen, großen Ganzen? Das ist diesem einzelnen Baustein nicht anzusehen.
10: Direkt kann man also nicht beweisen, ob der Mars Rover Spuren von früherem Leben gefunden hat oder einfach nur spannende tote Chemie. Doch immerhin, wer auf Leben außerhalb der Erde hofft, dürfte sich freuen. Ähnliche Funde von organischer Chemie gibt es auch auf Asteroiden und Kometen. Mögliche Grundbausteine des Lebens dürften also gar nicht so selten sein, sagt Christian Meyer.
12: Man findet sie wahrscheinlich überall. Das macht das Ganze so spannend. Es gibt eigentlich jetzt keinen besonderen Ort im Universum, wo man sagen würde, hier ist jetzt mehr organische Chemie, das weniger.
10: Nur das allein reiche nicht, sagt Susan Wampfler.
11: Wir sehen, dass die Grundbausteine an vielen Orten vorhanden sind, was im Prinzip ein notwendiges Kriterium ist, damit Leben entstehen kann. Dass wir andererseits aber eben bisher nichts gefunden haben, was wirklich mit Leben außerhalb der Erde zu tun hat. Und daher ist es im Moment schwierig zu sagen, wie groß die Wahrscheinlichkeit wirklich ist, dass wir etwas finden.
10: Dass man an vielen Orten im Weltall also organische Moleküle nachgewiesen hat, muss also nichts heißen. Denn damit aus toter Chemie Leben wird, dafür braucht es zwei Voraussetzungen, sagt Christian Meyer von der Universität Duisburg-Essen.
12: Leben ist ja Funktionalität, Lebensfunktionalität auf sehr hoher Stufe. Und Funktionalität erfordert immer sowohl Ordnung als auch Komplexität.
10: Im Labor gelinge es ihm und anderen Forschenden zwar, organische Chemie dazu anzuregen, dass sie zunehmend komplexer werde und doch geordnet bleibe, aber der ganz große Schritt gelinge nicht.
12: Die Entstehung einer lebenden Zelle, die sich selber teilt, das ist tatsächlich ein Schritt, wo man sagen muss, er ist extrem schwer vorstellbar, er ist extrem unwahrscheinlich. Und die Wahrscheinlichkeit für diesen Schritt ist extrem schwer einzuschätzen.
10: Und deshalb sagt Christian Meyer zur großen Frage nach Leben im All:
12: Wir könnten das einzige Leben im Universum sein, oder es könnte selbst in unserer eigenen Milchstraße tausende von belebten Himmelskörpern geben. Das eine oder andere ist nicht auszuschließen. Und da wir so wenig wissen über die Entstehung von Leben, können wir da nicht mal Indizien anwenden.
10: Es bleibt also nur weitersuchen. Auf dem Mars und anderswo.
1: Das war der Beitrag von SRF-Wissenschaftsredaktor Sandro Della Torre. Und das war's mit einem Rückblick auf ein paar Wissenschaftsthemen der letzten Woche. Und hier bei Ihrem Infosender geht es jetzt in wenigen Augenblicken weiter mit Aktualität.
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0: Die Nachrichten von SRF um 12:30 mit Olivia Limacher. Ein Unentschieden zum Start an der Fußball-WM. Die Schweiz vergibt den Sieg im ersten Spiel in den letzten Minuten. Dann, für den heutigen Abstimmungssonntag, zeichnet sich eine hohe Stimmbeteiligung ab. Und US-Präsident Trump kündigt einmal mehr ein Abkommen mit dem Iran an. Auch der Vermittlerstaat Pakistan sendet positive Signale. Das Wetter ziemlich sonnig. Im Norden gibt es heute um 26 Grad mit mäßigem Westwind und im Süden gibt es bis zu 30 Grad. Die Schweizer Nationalmannschaft hat bei ihrem ersten Gruppenspiel an der Fußball-Weltmeisterschaft einen Dämpfer erlitten. Gegen den Außenseiter Katar spielte die Mannschaft im kalifornischen San Francisco 1:1 unentschieden. Die Schweiz führte bis in die Nachspielzeit und kassierte dann den Ausgleichstreffer. Dementsprechend groß die Enttäuschung bei Verteidiger Manuel Akanji.
1: Wir haben so viele Chancen und wirklich, muss ich sagen, klare Torschancen, wo wir einfach das Goal machen müssen. Und wenn man dem Gegner bis heute 94. Minute die Chance gibt, zum Spiel zurückzukommen, dann passiert das halt irgendwann. Und sind wir selber schuld.
0: Auch Goalie Gregor Kobler zeigte sich nach dem Spiel enttäuscht, sagte aber, er wolle positiv bleiben.
2: Ja, super ärgerlich, super bitter. Tut mega weh jetzt auch nach dem Spiel jetzt so direkt. Und es ist wichtig, die richtigen Schlüsse aus dem Spiel heute zu nehmen, gut regenerieren und dann Vollgas in die nächsten zwei Spiele gehen.
0: Am Montag trifft die Schweiz in ihrem zweiten Spiel auf Bosnien-Herzegowina. Sie gilt als wichtigste Abstimmung des Jahres. Heute stimmt die Schweizer Stimmbevölkerung unter anderem über die SVP-Initiative «Keine 10 Millionen Schweiz» ab. Entsprechend hoch dürfte die Stimmbeteiligung ausfallen, sagt Lukas Golder vom Forschungsinstitut GFS Bern in der Tagesschau.
3: Die brieflichen Stimmeingänge verweisen auf einen Schlussspurt in den Städten. Das könnte über 55% sein, über dem März, als wir schon einmal so einen Schlussspurt hatten. Wenn wir Richtung 60% kommen, dann wird das der höchste Wert der Legislatur und der höchste Wert seit Jahren.
0: Am meisten Stimmberechtigte seit Einführung des Frauenstimmrechts zog 1992 die Abstimmung über den EWR-Beitritt an die Urne, nämlich 78,7%. Etwas weniger stark mobilisiert die aktuelle Vorlage offenbar in der Westschweiz, sagt Lukas Golder.
3: In der Romodie sind bisher weniger briefliche Stimmen eingegangen. Das ist ein Signal, das fehlt, dass es um eine wirklich wichtige, vielleicht die wichtigste Abstimmung der Legislatur geht. Da braucht es Emotionen und die SVP hat in der deutschsprachigen Schweiz sehr viel beigetragen, dass eben die Emotionen hochgekocht sind. Das fehlt eventuell in der französischsprachigen Schweiz.
0: Sagt Politikexperte Lukas Golder. In der Westschweiz haben tausende Menschen demonstriert. Für Gleichstellung und Respekt. Der Frauenstreik, der normalerweise immer am 14. Juni stattfindet, wurde um einen Tag vorgezogen. Die Organisatorinnen wollen damit Überschneidungen vermeiden mit den Demonstrationen gegen den G7-Gipfel, der am Montag in Frankreich startet. In Lausanne schätzte die Polizei die Zahl der Teilnehmenden heute auf rund 9'000. In Neuenburg gingen laut den Organisatorinnen rund 1'000 Menschen auf die Straße. Sie forderten unter anderem mehr Präventions- und Schutzmaßnahmen gegen Femizide und geschlechtsspezifische Gewalt. Dass die feministischen Kundgebungen jedes Jahr am selben Datum stattfinden, hat einen Grund. Am 14. Juni 1981 wurde die Gleichstellung von Mann und Frau in der Bundesverfassung verankert. US-Präsident Donald Trump hat angekündigt, dass die USA und der Iran heute die Unterzeichnung eines Abkommens planen. Danach werde die Straße von Hormuz wieder für alle geöffnet, schrieb Trump auf sozialen Medien. Zuvor hatte auch die Vermittlernation Pakistan erklärt, dass ein Abkommen innerhalb der nächsten 24 Stunden elektronisch von beiden Konfliktparteien unterzeichnet werden könnte. Allerdings hat der Iran dies anschließend relativiert. Wann die Absichtserklärung bereit sei zum Unterzeichnen, stehe noch nicht fest. Es werde aber nicht heute sein, sagte ein Sprecher des Außenministeriums in Teheran. In Italien gibt es seit gestern eine neue Partei. Sie heißt Futuro Nazionale und nach dem gestrigen Gründungsparteitag in Rom existiert sie nun offiziell. Die Partei bezeichnet sich als die wahre Rechte und pflegt auch Verbindungen zur deutschen AfD. Gegründet wurde die neue rechte Partei von einem Ex-Armeegeneral und Europaratabgeordneten Roberto Vannacci. Er hatte sich mit seiner früheren Partei, der rechtspopulistischen Lega, zerstritten. Daraufhin sind ihm weitere Abgeordnete in die neue Partei gefolgt. Sie zählt aktuell rund 100.000 Mitglieder und liegt gemäß Umfragen bei etwa 4%. Die Futuro Nazionale kritisiert die aktuelle rechte Regierung unter Giorgia Meloni. Sie mache zu weiche Politik. Meloni weist diese Vorwürfe zurück. Zwei Kurzmeldungen zur Ukraine. Im Rahmen des G7-Gipfels in Evian wird sich US-Präsident Donald Trump am Montag mit dem ukrainischen Präsidenten Volodymyr Zelensky treffen. Das sagte ein hochrangiger US-Vertreter gegenüber Nachrichtenagenturen. Ein offizielles Gipfeltreffen sei nicht geplant, doch die beiden Politiker würden an derselben Arbeitsrunde teilnehmen. Das von Russland besetzte ukrainische Kernkraftwerk Saporischschja ist nach 3 Tagen Unterbruch wieder am Netz. Das bestätigte die Internationale Atomenergieagentur IAEA. Ein Teil des Kraftwerks war durch einen Luftangriff beschädigt worden. Um die Reparaturen durchzuführen, hatte die IAEA eine lokale Waffenruhe beantragt. Das Wetter. Heute ziehen zuerst ein paar Schleierwolken vorüber. Am Nachmittag bilden sich in den Alpen einige Quellwolken. Die Temperaturen erreichen im Norden um 26 Grad. Dazu weht mäßiger Westwind. Im Süden wird es bis zu 30 Grad heiß. Das waren Nachrichten von Radio SRF. Verantwortlich Olivia Limacher.
4: 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Diese junge Frau aus dem Wattland will sich beruflich neu orientieren nach 12 Jahren Arbeit als Kita-Betreuerin.
5: Je suis de métier assistante socio-éducative, donc j'ai travaillé 12 ans dans les crèches et j'aimerais faire une reconversion professionnelle.
4: Die mögliche Neuorientierung für sie, das ist der Beruf der Gefängnisaufseherin. Das gleich das erste Thema in dieser Ausgabe von «Die Woche in den Schweizer Sprachregionen». Heute mit Dario Brander, Journalist bei 20 Minuten in Genf. Bonjour.
6: Bonjour.
4: Und aus dem Tessin mit dabei ist in dieser Ausgabe Martina Kobiela, Redaktorin bei der Tessiner Zeitung. Buongiorno.
7: Buongiorno.
4: Sie wird gleich erklären, warum Tessinerinnen und Tessiner doch nicht so stark entlastet werden bei den Krankenkassenprämien, wie eigentlich nach der letzten Abstimmung dazu gedacht. Und dann sprechen wir über die Geschichte eines Pöstlers, der seinen Job verlor, weil er zu nett war. Mein Name ist Tobias Bühlmann. Grüß dich miteinander.
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4: Ins Wattland. Da geht man im Strafvollzug neue Wege. Neuerdings macht der Kanton Infoabende, um neue Gefängnisaufseherinnen und Aufseher anzulocken. Dario Brander, wie muss ich mir so einen Infoabend da vorstellen?
6: Ja, an einem solchen Anlass sind mehrere Mitarbeitende aus dem Personalwesen sowie mindestens 2 Personen beteiligt, die bereits in einem Gefängnis arbeiten. Darunter sind einerseits Gefängniswärterinnen, aber zum Beispiel auch Personen, welche in Gefängniswerkstätten mit den Insassen arbeiten. Den Teilnehmenden werden dann die verschiedenen Berufsgattungen so gut wie möglich schmackhaft gemacht, zum Beispiel mit hochwertig produzierten Werbevideos.
4: Und was erhofft sich denn der Kanton davon, Interessierte neu mit einem eigenen Infoabend direkt anzusprechen?
6: Ganz einfach, mehr Personal für die Gefängnisse, besser passende Profile und das Ganze vor allem auch schneller. Das erklärt Fatih Yaman diese Woche in der Morgensendung von RTS. Er ist Personalberater beim Wattländer Strafvollzug.
11: Nous allons avoir un vrai défi en termes de recrutement, donc nous avons dû repenser à une nouvelle façon de faire, donc à du recrutement en masse. Donc c'est la raison pour laquelle nous avons plusieurs sessions de recrutement par année. Avant, nous n'avions pas tout ça, donc nous publions une annonce sur notre site internet, nous convoquons les personnes en entretien et on procédait directement à l'engagement.
6: Er sagt, der Wattländer Strafvollzug stehe vor einer echten Herausforderung bei der Personalbeschaffung, weshalb man sich eine neue Rekrutierungsmethode habe überlegen müssen. Deshalb würden nun mehrmals im Jahr solche Infoanlässe durchgeführt. Früher habe man Stellenanzeigen auf der Webseite veröffentlicht und die Bewerberinnen und Bewerber einfach anschließend zu Vorstellungsgesprächen eingeladen. Das ist natürlich ein viel langsamerer Prozess.
4: Und wie erfolgreich ist denn jetzt diese neue Form der Personalsuche? Wissen Sie dazu schon etwas, Dario Brander?
6: Tatsächlich konnten seit der Einführung dieser Methode Ende 2024 bereits mehrere Dutzend Personen eingestellt werden. Auch die Qualität der Profile habe zugenommen, weil sich die Interessierten an diesen Informationsabenden bereits ein besseres Bild der verschiedenen Berufe machen könnten.
4: Der Kanton Waadt will ja neues Personal für seine Gefängnisse anlocken, weil er derzeit schlicht zu wenig hat. Woher kommt dieser Mangel beim Personal denn überhaupt?
6: Das hat damit zu tun, dass die Gefängnisse in der Schweiz allgemein und im Kanton Waadt insbesondere sehr stark belegt und zum Teil überbelegt sind. Entsprechend braucht es grundsätzlich schon mal viel Personal. Hinzu kommt, dass in den kommenden Jahren im Kanton gleich zwei größere Haftanstalten in Betrieb gehen werden. 2028 eine Untersuchungshaftanstalt mit Platz für 60 Personen und 2031 das neue Gefängnis Grand Marais, das sogar Platz für bis zu 410 Inhaftierte bieten wird.
4: Diese überbelegten Waadtländer Gefängnisse, die sind ja eben schon länger ein Thema. Auch hier in dieser Sendung haben wir schon darüber gesprochen. Warum sind die Haftanstalten in dem Kanton so voll?
6: Ja, einerseits hat das mit dem Bevölkerungswachstum zu tun. Es wurde schlicht nicht im gleichen Maß Kapazität ausgebaut, wie die Bevölkerung wuchs. Andererseits werden im Kanton Waadt und auch in Genf zum Beispiel mehr Personen inhaftiert als anderswo in der Schweiz. Das zeigte vor einem Jahr eine Studie der Universität Genf.
4: Können Sie etwas darüber sagen, warum in diesen Kantonen mehr Menschen eingesperrt werden als in anderen Kantonen der Schweiz?
6: Interessanterweise werden in den beiden Kantonen nicht mehr schwere Straftaten begangen als anderswo. Laut der Studie wenden Genf und Waadt jedoch dasselbe Strafrecht strenger an als andere Kantone. Die Behörden greifen häufiger auf Freiheitsstrafen zurück und setzen seltener auf Alternativen zur Gefängnisstrafe.
4: Gibt es denn Überlegungen in Genf und in der Waadt, ob sich daran was ändern ließe?
6: Also die Verfasserinnen der Studie empfehlen den Kantonen stärker auf Alternativen zur Haft zu setzen, zum Beispiel auf gemeinnützige Arbeit als Strafe oder Geldstrafen sollten seltener automatisch in Freiheitsstrafen umgewandelt werden. Ganz so einfach dürfte das aber nicht sein, weil dem Problem eben eine gewisse Strafkultur zugrunde liegt und die lässt sich nicht so schnell aus den Köpfen bringen.
4: Wie äußert sich diese Strafkultur denn?
6: Die Genfer Bevölkerung konnte etwa vor kurzem einen neuen Generalstaatsanwalt wählen. Einer der beiden Kandidaten, Pierre Bayenne, hatte klar damit Wahlkampf gemacht, dass er weniger Personen für kleinere Delikte ins Gefängnis schicken wolle. Er unterlag dann jedoch deutlich seinem Kontrahenten und Amtsinhaber Olivier Journaud, der für seine eher repressive Interpretation des Gesetzes bekannt ist. Also die Bevölkerung hat sich da auch für eine gewisse Justiz entschieden.
4: Und wie sieht es im Kanton Waadt aus? Gibt es da auch solche Diskussionen?
6: Ja, dort setzt man vorerst auf den Ausbau der Haftanstalten. Der zuständige Regierungsrat, der Grüne Vassilis Venizelos, räumt jedoch auch ein, dass man nicht einfach immer weiter Zellen bauen könne und dass es eine gesellschaftliche Debatte darüber brauche, wer überhaupt ins Gefängnis komme, für welche Delikte und wie lange.
4: Die Gründe für die Personalsuche für Gefängnisse in der Westschweiz und dieses Thema, das kennt man auch im Tessin. Der Kanton, der versucht es darum mit ähnlichen Rezepten wie die Waadt. Der Tessiner Strafvollzug hat eigens eine Webseite eingerichtet, auf der er wirbt mit Videos für die Arbeit im Gefängnis. Hören wir da mal kurz rein.
7: In un periodo della mia vita, quando avevo 26 anni, ho deciso di dare una svolta e ho fatto il concorso per agente di custodia e dopo 23 anni vengo a lavorare con passione tutti i giorni.
4: Diese Frau sagt, sie habe sich mit 26 Jahren neu orientieren wollen und nun arbeite sie seit 23 Jahren im Strafvollzug, mit Leidenschaft, wie sie da sagt. Martina Kobiela, wie ist denn die aktuelle Personalsituation im Tessiner Strafvollzug?
12: Auch hier fehlt Personal und deswegen veranstaltet der Kanton Tessin, ähnlich wie wir es gerade von der Romandie gehört haben, jährlich Informationsabende, bei denen über den Beruf informiert wird. Außerdem wurden letztes Jahr auch die Anforderungen an Strafvollzugsbeamte gesenkt. Konkret darf man sich nun auch noch mit 48 Jahren bewerben und es ist nun möglich, auch als Teilzeitstelle Strafvollzugsbeamter zu sein. In der Vergangenheit musste aber auch hier schon die Bewerbungsfrist ausgedehnt werden, weil einfach keine geeigneten Kandidatinnen und Kandidaten gefunden werden konnten. Und genauso wie in der Westschweiz ist auch im Tessin die Überbelegung der Gefängnisse einer der wichtigsten Gründe dafür. Das hat auch Stefano Lafranchini, der Direktor der Tessiner Strafvollzugsanstalten, so gegenüber der RSI gesagt.
13: Nei periodi di occupazione normale abbiamo un effettivo che è sufficiente, ma adesso sono ormai due anni che abbiamo una sovraoccupazione importante e questo naturalmente si ripercuote sulle attività quotidiane e giornaliere del personale che attualmente è particolarmente sollecitato.
12: Stefano Lafranchini sagte bereits Mitte Februar, dass es bei Normalbelegung eigentlich genug Personal gäbe, aber seit zwei Jahren seien die Gefängnisse stark überbelegt und das fordere das Personal eben auf eine besondere Art und Weise.
4: Was für Folgen hat denn der Platzmangel im Tessiner Strafvollzug genau?
12: Man muss hier zu Notlösungen greifen. Wenn es im Untersuchungsgefängnis, das heißt La Ferrera, keinen Platz mehr gibt, dann müssen die Menschen eben vorübergehend in Arrestzellen der Polizeidienststellen untergebracht werden. Und in solchen Arrestzellen, da sind die Bedingungen für die Inhaftierten natürlich nicht so gut, denn die sind eigentlich nur für eine sehr, sehr kurze Belegung gedacht. Und ein weiteres Problem ist, dass es im Kanton Tessin kein eigenes Frauengefängnis gibt. Derzeit werden Frauen, die eigentlich eine Strafe absitzen müssten, im Untersuchungsgefängnis untergebracht. Und eben dort sind die Haftbedingungen wiederum strenger, als es in der normalen Strafvollzugsanstalt der Fall wäre. Und zudem sind die Frauen im Untersuchungsgefängnis gemeinsam mit den Männern. Die große Mehrheit der Insassen dort sind Männer. Und die haben dann auch häufig ein bisschen mehr Freiräume, weil eben die Gemeinschaftsräume zwar gemeinsam genutzt werden, aber es gibt eine strikte Geschlechtertrennung. Das heißt, man kann nicht einfach die Frauen und die Männer gleichzeitig draußen im Hof spazieren lassen. Und deswegen haben die Frauen tatsächlich schlechtere Bedingungen.
4: Es gibt im Tessin also keine richtigen Vollzugsplätze für Frauen, die im Gefängnis sitzen. Wie will der Kanton diesen Missstand, dieses Problem denn beheben?
12: Ja, das ist es eben, denn eigentlich gäbe es ja jetzt eine Frauenabteilung. Der Kanton Tessin hat ein Jahr lang gebaut in der normalen Strafvollzugsanstalt, La Stampa heißt die, das ist in Cadro bei Lugano. Und dort wurde ein Jahr lang gebaut. Es gibt eine Frauenabteilung im Nordostende der Anstalt. Das sind 10 Zellen, es gibt einen Gemeinschaftsbereich, eine Mutter-Kind-Zelle für Kinder bis 3 Jahre, einen separaten Außenhof mit kleinem Garten und sogar automatisierte Sichtschutzwände an der Veranda soll es geben, damit die Frauen dann eben ein bisschen Privatsphäre haben, wenn die Männer draußen sind. Das Problem ist aber, diese Arbeiten am Frauenflügel, die waren bereits im Februar praktisch abgeschlossen. Es war eigentlich alles so gut wie fertig und damals hieß es, ja, in wenigen Wochen können die Frauen einziehen und das ist bis heute nicht geschehen und das liegt wiederum an der andauernden Überbelegung. Tatsächlich ist es so, dass die Zellen, die für die Frauen vorgesehen wären, weiterhin von Männern belegt sind und weil es eben überhaupt keine Ausweichmöglichkeiten mehr gibt, kann man an der Situation nichts ändern. Die Frauen sind weiterhin im Untersuchungsgefängnis. Und die Parlamentarische Aufsichtskommission über die Gefängnisse, die hat gerade in dieser Woche im Parlament Druck gemacht, hat gesagt, es handelt sich hier um ein strukturelles Problem. Wir brauchen eine Lösung und wir brauchen bald eine Lösung.
4: Nun aber, wenn Plätze fehlen, nicht nur das Personal, dann dürfte dieser Missstand voraussichtlich noch etwas länger anhalten im Tessin. Sie sind bei «Die Woche in den Schweizer Sprachregionen» und wir bleiben gleich bei Martina Kobiela im Tessin. Da hat am Dienstag nämlich der Grosse Rat eine Lösung vorgeschlagen, wie die beiden Krankenkasseninitiativen in dem Kanton umgesetzt werden sollen. Nochmal zur Erinnerung, das Tessiner Stimmvolk, das hat diese beiden Initiativen im letzten September ja angenommen. Die eine, die stammt von der Lega und die legt fest, dass man die tatsächlichen Kosten für die Prämien ganz von den Steuern abziehen müssen kann. Und die andere, die stammt von der SP und die verlangt, dass kein Haushalt mehr als 10% seines Einkommens für die Krankenkassenprämien ausgeben soll. Jetzt vor allem die zweite Initiative, die kommt den Kanton sehr teuer und darum hat man da jetzt intensiv über eine Lösung debattiert und nun scheint man sich einig geworden zu sein. Martina Kobiela, was für eine Lösung gibt es da nun?
12: Die Lösung, die ist ein Kompromiss der SP mit den bürgerlichen Parteien, der den Kanton eben deutlich weniger kosten wird als das ursprüngliche Vorhaben.
4: Wo genau hat denn die SP nun eingelenkt?
12: Konkret soll die durchschnittliche Krankenkassenprämie der Haushalte anders berechnet werden, als es im Initiativtext vorgesehen war. Statt mit der bisherigen Referenzmittelprämie soll der Kanton neu mit der effektiven Mittelprämie rechnen. Das sei präziser, heißt es da im Grossen Rat, weil da eben genau berechnet wird, was ein Haushalt effektiv für die Krankenversicherung ausgibt im Durchschnitt. Vor allem aber werden so die Kosten deutlich gesenkt, von 300 auf etwa 130 Millionen Franken pro Jahr.
4: Das dürfte umgekehrt dann aber auch heißen, dass die Bevölkerung weniger stark entlastet wird.
12: Genau, tatsächlich werden es weniger Menschen sein, die von den staatlichen Zuschüssen profitieren werden, als es eigentlich vorgesehen war in der ursprünglichen Version der Initiative von der SP. Aber trotzdem werden es noch viel mehr Personen sein, die überhaupt Zuschüsse erhalten. Regierungsrat Raffaele De Rosa, der hat die genauen Zahlen während der Sitzung des Grossen Rats präsentiert.
14: Le differenze sono rilevanti anche dal profilo quantitativo rispetto agli attuali circa 115.000 beneficiari. L'utilizzo del premio medio effettivo permetterà l'estensione a circa 215.000 beneficiari, ossia circa 100.000 nuovi beneficiari in più rispetto ad oggi.
12: Raffaele De Rosa sagt hier, dass zu den bisherigen 115.000 Menschen, die staatliche Unterstützung bekommen, um die Krankenkassenprämien bezahlen zu können, weitere 100.000 Personen dazukommen, wenn die Initiative jetzt umgesetzt wird. Eben auch, wenn der effektive Mittelwert, dieser neue Wert zur Berechnung genutzt wird. Das sind dann insgesamt 215.000 Personen. Zur Einordnung, im Tessin leben knapp 360.000 Menschen.
4: Das soll also deutlich mehr als die Hälfte der Menschen im Kanton zukünftig Zuschüsse erhalten. Und doch, es ist ein Kompromiss, den die SP da eingegangen ist. Sie haben es gesagt. Wie begründet die Partei da ihr Einlenken?
12: Damit, dass die Initiative überhaupt so schnell umgesetzt wird. Denn bereits 2027, also im kommenden Jahr, soll bereits mit der teilweisen Umsetzung begonnen werden. Und als Teilerfolg zählt für die SP auch, dass sich die Bürgerlichen bereit erklärt haben, die Initiative wenigstens in den kommenden 2 Jahren teilweise über eine Steuererhöhung bei den wohlhabendsten Einwohnerinnen und Einwohnern zu finanzieren. Das heißt, der Maximalsteuersatz der Vermögenssteuer, der soll erhöht werden, aber nicht so stark, wie es sich die SP eigentlich gewünscht hätte. Aber trotzdem spricht die SP von einer großen Reform, die durch ihre eigene Kompromissbereitschaft überhaupt möglich geworden ist. Der Co-Präsident der SP, Fabrizio Sirica, hat das den Kolleginnen und Kollegen der RSI im Gang vor dem Parlamentssaal so erklärt.
15: La più grande riforma del almeno gli ultimi 20 anni sul campo sociale non è una prova di fiducia, ma è un lavoro di compromesso, ma anche tecnico per ottimizzare le risorse, perché non sono infinite, perché c'è una questione di responsabilità sulla tenuta dei conti pubblici. Quindi tutti questi elementi ci hanno portato sì a dialogare, a fare compromessi, perché questa è l'arte della politica.
12: Ja, er sagt hier eben, es geht um die größte soziale Reform seit langem. Es gehe nicht einfach um blindes Vertrauen, sondern darum, dass eben auch seine Partei Verantwortung habe und die Ressourcen schonen wolle. Die Mittel, die seien eben begrenzt und die öffentlichen Finanzen, die müssten das aushalten. Und darum ginge es bei der Politik. Das sei die Kunst der Politik, nämlich Dialog und Kompromisse.
4: Ja, die Kunst der Politik, die kommt ja nicht überall immer gleich gut an, wenn es um Kompromisse geht. Wie fallen denn im Kanton die Reaktionen aus auf dieses Einlenken?
12: Ja, durchzogen. Die bürgerlichen Parteien, die sind natürlich zufrieden. Sie begrüßen, dass die Kosten sinken und sie zeigen sich auch mit der befristeten Erhöhung vom Vermögenssteuersatz. Da sind sie ein bisschen stolz. Da betonen sie, dass sie eben auch bereit gewesen seien, der SP ein bisschen entgegenzukommen, dass sie das Ganze eben auch mittragen. Im Großen und Ganzen muss man einfach sagen, mittlerweile ist man einfach erleichtert, dass das Geschäft überhaupt durchgekommen ist, dass es einen Plan gibt, wie es jetzt weitergehen soll mit der Umsetzung von allen beiden Initiativen.
4: Heißt das, diese Diskussion über diese Umsetzung der Initiativen ist nun abgeschlossen mit diesem Kompromiss?
12: Ja, nein, eben nicht, weil der Fahrplan, der steht zwar, die SP-Initiative, die soll ja provisorisch schon 2027 umgesetzt werden, dann 2028 voll, die Lega-Initiative zur Absetzung der Krankenkassenprämien von den Steuern ab 2028. Aber bis es wirklich soweit ist, da bleibt noch viel Arbeit.
4: Und was genau ist denn diese Arbeit, die es noch braucht bis dahin?
12: Die Regierung, die soll prüfen, ob es alternative Berechnungsmodelle gibt, die eben allenfalls besser passen als der effektive Mittelwert der Prämien. Und, das ist wahrscheinlich die Krux an der Geschichte, für beide Initiativen ist die Finanzierung noch nicht vollständig gesichert. Es geht um deutlich mehr als 100 Millionen Franken, die dafür benötigt werden. Und diese temporäre Erhöhung beim Vermögenssteuersatz, das ist eben nur ein Teil von der Lösung. Die Debatte läuft also weiter, bis eben ein kompletter Weg zur Finanzierung vorliegt.
4: Und wer diese Sendung öfter hört, der oder die weiß, wenn es denn um höhere Steuer geht, dann sind die Tessinerinnen und Tessiner bei Abstimmungen in der Regel auch sehr skeptisch. Zurück in die Westschweiz. Da hat das Schicksal eines Pöstlers in den letzten Tagen viele bewegt. Nach 42 Jahren in seinem Job ist er entlassen worden. Und das offenbar, weil er netter war, als es die Regeln der Post vorsehen. Dario Brander in Genf. Wer ist dieser Mann und was hat er sich zu Schulden kommen lassen?
6: Ja, der Mann, der heißt Jean-Daniel Tavernet, ein Pöstler in Vevey, und der hat sich zu Schulden lassen kommen, dass er die Pakete oft auf der Etage auslieferte, anstelle sie einfach irgendwie im Eingangsbereich hinzustellen. Und das ist gegen die Vorgaben der Post, die vorsieht, dass eben bei Gebäuden im Eingangsbereich die Pakete hinterlegt werden, sofern der Eingangsbereich irgendwie mit einem Code gesichert ist.
4: Dieser Fall, der hat ja in der Westschweiz und stellenweise auch in der Deutschschweiz viele bewegt, wie ich gesehen habe.
6: Ja, das war also sehr beeindruckend. Die Geschichte wurde ursprünglich von 24 Heures publiziert, anfangs Woche. Wir von 20 Minuten in Lausanne haben sie dann übernommen und hatten innerhalb von wenigen Stunden, also hunderte Kommentare unter dieser Geschichte, weil das halt ganz viele Leute betrifft, oder? Wir bekommen alle Post, wir bestellen alle Dinge im Internet und sind dann froh, wenn die Pakete eben nicht aus dem Hauseingang gestohlen werden. Und deshalb wurde dieser Mann sehr schnell als Held gefeiert.
4: Was sagt denn die Post selber dazu, wenn sie jetzt so stark kritisiert wird für diese Entlassung?
6: Ja, die hat dann auch relativ schnell reagiert und sich sogar bei uns in der Redaktion gemeldet, um auf diese Welle der Empörung wirklich, die ihr da entgegenschlug, zu reagieren, und hat dann gesagt, nochmals eigentlich, dass sie alle Fälle immer sehr genau analysiert und dass natürlich eine Entlastung einer Person immer nur das letzte Mittel sei in einem Konflikt. Und sie haben aber auch gesagt, dass sie jetzt dieses Dossier nochmal anschauen wollen.
4: Mit diesem Blick auf die Päckli-Post, da endet diese Folge von «Die Woche in den Schweizer Sprachregionen». Ich sage «Arrivederci» zu Martina Cobiela im Tessin.
12: Grazie mille e a presto.
4: Und «Adieu nach Genf» zu Dario Brander.
6: Au revoir et à la prochaine.
4: 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Mein Name ist Tobias Bühlmann. Ade miteinander.

0: Die Nachrichten von SRF um 1 mit Olivia Limacher. Die Schweizer Nationalmannschaft ist der Auftakt in die Fußball-WM nicht wie erhofft gelungen. Gegen Außenseiter Katar spielte die Mannschaft bei ihrem ersten Gruppenspiel 1:1 unentschieden. Die Schweiz führte bis kurz vor Spielende mit 1:0 und kassierte in der Nachspielzeit den Ausgleichstreffer. Mittelfeldspieler Michel Ebischer sagte, er sei sehr enttäuscht.
1: Weil es vor allem so am Schluss ist gekommen, weil man viele Chancen hatte, weil man ja, vorher schon zu zweiten, zu dritten, sogar zu vierten sage ich, hätte können machen. Darum ist man enttäuscht, aber ich versuche auch ein bisschen das Positive zu sehen. Man hat viele Chancen kreiert gegen eine Mannschaft, die sehr tief gestanden ist. Man hat versucht, die Räume zuzumachen. Ich glaube, das ist etwas Positives, was wir heute mitnehmen können. Ja, es ist nichts passiert. Alle haben einen Punkt in dieser Gruppe. Es bleiben noch zwei Spiele und ich bin weiterhin sehr positiv.
0: Auch Goalie Gregor Kobler zeigte sich nach dem Spiel enttäuscht, sagte aber, er wolle positiv bleiben.
2: Ja, super ärgerlich, super bitter. Tut mega weh jetzt auch nach dem Spiel jetzt so direkt. Und es ist gerade wichtig, die richtigen Schlüsse aus dem Spiel heute zu nehmen, gut regenerieren und dann Vollgas in die nächsten zwei Spiele gehen.
0: Am Montag trifft die Schweiz in ihrem zweiten Spiel auf Bosnien-Herzegowina. Sie gilt als die wichtigste Abstimmung des Jahres. Heute stimmt die Schweizer Stimmbevölkerung unter anderem über die SVP-Initiative «Keine 10 Millionen Schweiz» ab. Entsprechend hoch dürfte die Stimmbeteiligung ausfallen, sagt Lukas Golder vom Forschungsinstitut GFS Bern in der Tagesschau.
3: Die brieflichen Stimmeingänge verweisen auf einen Schlussspurt in den Städten. Das könnte über 55% sein, über dem März, als wir schon einmal so einen Schlussspurt hatten. Wenn wir Richtung 60% kommen, dann wird das der höchste Wert der Legislatur und der höchste Wert seit Jahren.
0: Am meisten Stimmberechtigte seit Einführung des Frauenstimmrechts zog 1992 die Abstimmung über den EWR-Beitritt an die Urne, nämlich 78,7%. Zwei Kurzmeldungen zur Ukraine. Im Rahmen des G7-Gipfels in Evian wird sich US-Präsident Donald Trump am Montag mit dem ukrainischen Präsidenten Volodymyr Zelensky treffen. Das sagte ein hochrangiger US-Vertreter gegenüber Nachrichtenagenturen. Ein offizielles Gipfeltreffen sei nicht geplant, doch die beiden Politiker würden an derselben Arbeitsrunde teilnehmen. Das von Russland besetzte ukrainische Kernkraftwerk Saporischschja ist nach 3 Tagen Unterbruch wieder am Netz. Das bestätigte die Internationale Atomenergieagentur IAEA. Ein Teil des Kraftwerks war durch einen Luftangriff beschädigt worden. Um die Reparaturen durchzuführen, hatte die IAEA eine lokale Waffenruhe beantragt. Das Wetter. Heute ziehen zuerst ein paar Schleierwolken vorüber, am Nachmittag bilden sich in den Alpen einige Quellwolken. Die Temperaturen erreichen im Norden um 26 Grad, dazu weht mäßiger Westwind. Im Süden wird es bis zu 30 Grad heiß. Das waren Nachrichten von Radio SRF, verantwortlich Olivia Limacher.
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7: Zuwa ist 100-jährig. Der Hubert Nickli hat fast ein Viertel dieser Zeit miterlebt. Er arbeitet seit 23 Jahren bei Zuwa, seit 8 Jahren lang Finanzchef. Heute hat er die neuesten Zahlen präsentiert, zum letzten Mal in dieser Funktion. Hubert Nickli, willkommen im Tagesgespräch.
8: Danke vielmals für die Einladung.
7: Ein Jahresergebnis von 308 Millionen Franken, Prämien, die sinken, die schon historisch tief sind. Ist das ein kleines Abschiedsgeschenk heute für euch nach diesen 23 Jahren?
8: Das Ergebnis vom letzten Jahr war im Rahmen der Vorjahre. Das ist also nicht außergewöhnlich. Es ist sogar ein bisschen tiefer als im 24. Es ist also kein Abschiedsgeschenk. Es ist aber sehr eine erfreuliche Entwicklung insgesamt, die wir erleben dürfen. Einerseits haben wir positive Kostenentwicklung bei den Unfällen, vor allem die alten Unfälle, das frühere Jahr, die kosten uns weniger als ursprünglich gemeint. Und andererseits haben wir gute Rendite bei der Kapitalanlage. Und das ist gut für unsere Versicherten, weil der Gewinn, der geht in den nächsten Jahren wieder an die Versicherten zurück.
7: Schauen wir die beiden Sachen noch an. Mhm. Aber zuerst, warum läuft es denn gerade bei Suva so gut, auch im Vergleich mit der IV, AHV, Krankenkasse? Die würde ich auch gerne solche Zahlen präsentieren.

0: sehr gut.
1: Also schauen wir doch die Arbeitsunfälle, die da zurückgehen, an, die eben auch dazu führen, dass ihr weniger müsst zahlen. Es sind 2025 um 0,9% sind Berufsunfälle und Berufskrankheiten zurückgegangen, also auf rund 166'000 Fälle von den Leuten, die ihr versichert. Und in den letzten 10 Jahren ist das Unfallrisiko in der Berufsunfallversicherung um 13% gesunken. Aber das heisst, die Arbeit wird sicherer, sie ist besser versicherbar und durch das sinken die Prämien.
0: Ja, das ist einer der wichtigen Gründe, dass das Unfallrisiko bei den Berufsunfällen, genau wie Sie sagen, etwa 1,3% pro Jahr sinkt strukturell. Das ist ganz ein langfristiger Trend, den wir hier haben. Aber das ist nicht der einzige Grund, wieso dass unsere Prämien so tief sind. Es gibt noch zwei andere Gründe. Einer ist, dass eben die alten Unfälle aus früheren Jahren, die kosten uns einfach weniger, als man ursprünglich gerechnet hat. Das ist etwa ein 10%-Effekt auf Prämien in der Berufsunfallversicherung. Und das Zweite ist, dass wir Kapitalertragsüberschuss in den letzten Jahren hatten. Und das gibt einen Rabatt von 20%. Also das sind noch zwei zusätzliche grosse Effekte neben dem strukturellen Trend, dass die Arbeit sicherer wird.
1: Bleiben wir doch noch bei den Unfällen, weil gerade gegenteilig zu den Berufsunfällen entwickeln sich die Unfälle in der Freizeit. Also dort nicht Berufsunfälle sind um fast 3% gestiegen letztes Jahr. Das heisst, die Arbeit wird sicherer, dafür wird immer mehr Risiko in der Freizeit eingegangen.
0: Letztes Jahr sind Freizeitunfälle deutlich angestiegen. Das ist richtig, aber ich würde jetzt hier nicht von einem Trend reden, weil wenn man das über 15 Jahre anschaut, dann ist das Unfallrisiko der Freizeit sehr konstant geblieben. Wir haben einfach starke Schwankungen von Jahr zu Jahr. Es gibt Jahre, wo wir deutlich weniger haben oder jetzt wie letztes Jahr deutlich mehr Freizeitunfälle und das hängt vor allem auch mit dem Wetter zusammen. Wenn es schönes Wetter ist, dann gehen die Leute raus, gehen Skifahren. Wenn es dann so ist beim Skifahren beispielsweise, dass es wenig Schnee hat, dass es harte Piste hat, dann gibt es mehr Unfälle, es gibt schwerere Unfälle. Schönes Wetter im Sommer, gehen die Leute wandern. Alle Outdoor-Aktivitäten werden natürlich mehr ausgeübt und durch das hat man bei schönem Wetter einfach viel mehr Unfälle. Also das ist der Hauptgrund für letztes Jahr, dass man so viel mehr ins Freizeitunfall hatte.
1: Aber es ist ja schon mehrere Jahre jetzt gestiegen, die Freizeitunfälle. Wir reden nicht von einem Trend.
0: Nein, meiner Meinung nach, also wir haben das lange diskutiert intern. Haben wir jetzt einen Trend, haben wir keinen Trend? Meiner Meinung nach ist es noch ein bisschen früh, da von einem Trend zu reden, weil eben die Fluktuationen von Jahr zu Jahr wirklich sehr gross sind. Wenn das jetzt anhaltet, dann muss man wieder hinschauen. Und es ist schon so, es gibt natürlich, wir würden das grundsätzlich schon vermuten, man hat mehr Freizeit, man hat mehr Hobbys, man geht mehr raus. So intuitiv würde man erwarten, dass sie hier zunimmt, aber so wirklich hart in den Fakten kann man das meiner Meinung nach noch nicht wirklich nachweisen.
1: Jetzt ihr persönlich, ihr nehmt ja auch Risiko auf in der Freizeit. Ihr seid Gleitschirmpilot. Das ist eigentlich ein bemerkenswertes Hobby für einen Finanzchef oder eine Unfallversicherung.
0: Ja, wir werden ja häufig missverstanden. Wir wollen niemandem das Hobby, also Freude am Hobby vermeisen. Also das ist ja nicht unsere Aufgabe. Wir probieren einfach den Leuten zu sagen, vermeidet die unnötigen Risiken, seid vorsichtig bei dem, was ihr möchtet. Jetzt beim Gleitschirmfliegen heisst das gute Ausbildung, genug Routine, der richtige Gleitschirm, das richtige Wetter. Und so kann man schon den allergrössten Teil des Unfalls vermeiden. Jetzt beim Gleitschirmfliegen gibt es ein Restrisiko, das schlägt wirklich kein Geiss weg. Für mich ist es halt etwas, das ist ein wunderbares Hobby, das ich jetzt nicht missen will und darum mache ich das.
1: Und dann habt ihr auch Verständnis für alle die Leute, die eben gegen Mountainbike fahren oder so, die halt ihre Freizeit eben auch nutzen mit vielleicht gefährlicheren Sachen?
0: Also ich persönlich absolut. Wie gesagt, ich glaube, man muss sich einfach überlegen, dass man das, was man gerne macht, dass man das halt auch verantwortungsbewusst und so sicher wie möglich macht und nicht übertreibt.
1: Ihr habt es ja angesprochen, es braucht gute Vorbereitung, dann wären wir vielleicht auch bei Prävention. Also das ist ja auch wichtig, dass es eben keine Unfälle gibt. Jetzt für Prävention in der Arbeitswelt, da geht ZUWA relativ viel aus, 110 Millionen für die Verhütung von Arbeitsunfällen. Im Vergleich zur Freizeit sind es nur 16 Millionen. Für die Verhütung von Freizeitunfällen müsste das nicht ein bisschen verändert werden?
0: Persönlich sehe ich das auch so, dass wir da ein Missverhältnis haben. Jetzt muss man aber wissen, wer legt das fest. Das ist eigentlich ein politischer Entscheid, wie viel Geld man ausgibt für Freizeitprävention und Berufsunfallprävention. Der Entscheid liegt eigentlich beim Bundesrat, der dort das in einer Verordnung festlegen. Und wir leben in einer Demokratie. Das heisst, wenn man etwas ändern will, braucht es eine Mehrheit für das. Wir haben in den letzten 20, 30 Jahren mehrfach probiert, hier eine Veränderung zu bewirken. Wir haben

0: Ich habe bis jetzt für das keine Mehrheit gefunden.
1: Also ihr dürft gar nicht mehr in Prävention von Freizeitunfällen
0: investieren? Genau, wir haben das Geld gar nicht. Ja. Wir das Geld gar nicht. Und wenn man sich fragt, wieso ist der politische Wille bis jetzt nicht vorhanden, dann gibt es da verschiedene Aspekte. Also grundsätzlich in Politik ist es immer so, wenn etwas Geld kostet, und das kostet Geld, das ist nicht so beliebt, oder? Das Zweite ist auch in der Freizeit, man hat Leute natürlich nicht so gerne treiben in der Freizeit. Bei der Arbeit ist das ein bisschen anders. Dort kann man auch besser kontrollieren. Und eben, es ist auch schwieriger in der Freizeit Präventionsbetriebe, weil man muss über das Verhalten wirken und man kann nicht einfach einen Arbeitsplatz kontrollieren. Und das macht das Thema schwieriger und es würde Geld kosten, wenn man mehr investieren will. Und das hat dazu geführt, dass wir einfach bis jetzt noch keine Mehrheit haben, dass man da mehr Geld ausgibt für die Freizeitsicherheit.
1: Aber wird da politisch weiter dran geschafft?
0: Ja, also wir sind natürlich am Überlegen, unsere Leute, wie wir da die Leute dazu bewegen, Vorstöße einzureichen. Aber grundsätzlich sind wir natürlich nicht, wir machen nicht Politik, wir machen da nicht Gesetze, wir sind das Durchführungsorgan, wir sind das ausführende Organ, oder? Und nicht die, die Vorgaben geben.
1: Kommen wir doch zurück nochmal zum Geld, das wir haben angefangen, wir sind eingestiegen. Wir haben eben gesehen, Zuwa, der geht es gut, schreibt gute Zahlen, aber das war ja nicht ging so gewesen. Wenn wir vielleicht noch zurückschauen, Zuwa war nicht ging auf Rosen gebettet gewesen. In den 80er Jahren hat Zuwa rote Zahlen geschrieben. Dann ist die Immobilienkrise gekommen, in den frühen 90er Jahren. Die haben Spuren hinterlassen. Also das hat auch andere Zeiten gegeben bei Zuwa.
0: Ja, das ist ja so. Ende 80er Jahre, Anfang 90er Jahre war Zuwa faktisch insolvent gewesen. Und man hat sie dann müssen sanieren und dann ist die Frage, woher kommt das Geld für die Sanierung? Und Zuwa ist ja finanziell selbstständig. Das heisst, der Bund gibt auch kein Geld, hat auch keine Verpflichtungen, wir bekommen keine Subventionen über. Das heisst, man hat das müssen sanieren mit Geld von den Versicherten, durch Prämienerhöhung. Im 1994 hat man die Prämie um 20-25% erhöht. Das war einschneidend, schwere Belastung für unsere Versicherten und sicher etwas, was man in Zukunft, wenn es irgendwie geht, probiert zu vermeiden.
1: Heute geht es der Zuwa sehr gut. Wir hatten schlechte Zeiten gehabt. Wo ist es denn, als ihr vor 23 Jahren seid eingestiegen bei Zuwa? Wie hat da die Finanzen ausgesehen? Ist man da mitten in dieser Sanierung drin gewesen?
0: Ja, genau. Das ist, ich bin im 2003 zu Zuwa gekommen. 2003 war der Tiefpunkt gewesen an der Börse, wo ja Ende 90er Jahre die Dotcom-Bubble war. Dann ist die geplatzt und im 03 war der Tiefpunkt gewesen, wirklich genau dann, wo ich zu Zuwa gekommen bin. Und dort hat eigentlich faktisch Zuwa null Eigenkapital gehabt. Und die letzten 23 Jahre sind geprägt gewesen durch die grosse Sanierung eigentlich.
1: Wir hören das Tagesgespräch mit dem Hubert Nickli, dem Finanzchef von Zuwa, der heute Zahlen präsentiert hat und sein Amt nach 23 Jahren bei Zuwa und 8 Jahren als Finanzchef abgibt. Zuwa verwaltet rund 60 Milliarden Franken. So viel Geld, das weckt natürlich auch Begehrlichkeiten. Ich habe gelesen, es gibt Vorschläge zum Beispiel, wir könnten ja die Lücken bei IV mit diesen Überschüssen von Zuwa decken. Das wäre eigentlich eine plausible Idee.
0: Ja, das ist natürlich, das läuft so in der Politik. Ne? Dass wenn man Geld braucht, dann überlegt man sich, wo man es herholen kann. In unserer Situation ist es so, dass ich habe vorher gesagt, das Geld, das in der Zuwa innen ist, das ist von den Versicherten von der Zuwa eingezahlt worden. Und das gehört den Versicherten. Unsere Gründerväter vor über 100 Jahren, die haben ja damals schon die Vermutung gehabt, dass die Situation irgendeines könnte kommen, dass irgendeines mal jemand könnte kommen und würde probieren, in die Kassen reinzulängen. Und darum hat man vor 100 Jahren das Zuwa-Vermögen gesetzlich komplett separiert vom Bundesvermögen. Und wenn wir jetzt heute würde gehen und das Geld zweckentfremden, dann wäre das eigentlich eine Enteignung der Versicherten und gegen Gesetz und Verfassung.
1: Als Finanzchef von Zuwa seid ihr eigentlich ein Vermögensverwalter in diesem Fall, und zwar von einem der grössten Investoren in der Schweiz.
0: Ja, das denke, das ist ja so. Meine Funktion hat natürlich viel mit Vermögensverwaltung zu tun. Bevor ich Geschäftsleitung gekommen bin, ich ja 13 Jahre habe ich die Vermögensverwaltung bei der Zuwa geleitet. Mein Vorgänger hat auch die Vermögensverwaltung bei der Zuwa geleitet, bevor er in die Geschäftsleitung kam. Und mein Nachfolger ist sehr kompetent auf dem Thema Vermögensverwaltung. Also das ist ein wichtiger Teil von dieser Aufgabe.
1: Also ihr vergleicht eigentlich Zuwa auch häufig mit einer Pensionskasse?
0: Ja, wir sind, ich sage immer, wir sind halb Versicherung, halb Pensionskasse. Wir sind Versicherung, weil wir Eigenkapitalvorschriften haben, Solvenzvorschriften wie eine Versicherung. Wir sind aber wie eine Pensionskasse, weil wir einen langen Anlagehorizont haben. Wir haben einen gesicherten Bestand, durch das eben einen langen Anlagehorizont. Und der grösste Teil unserer Verbindlichkeiten sind Renten, wie bei einer Pensionskasse. Und durch das haben wir eine Anlagestrategie, die ist so in der Mitte zwischen Versicherung und Pensionskasse. Wir haben etwa 20% Aktien. Das ist wirklich etwa so, ja, in der Mitte von diesen zwei Typen von institutionellen Anlegern.
1: Und wo legt die UWA an?
0: So wie die meisten institutionellen Anleger, also wie beispielsweise eine Versicherung oder eine Pensionskasse, sehr, sehr breit diversifiziert, Aktien, Obligationen, Immobilien, Alternativanlagen, also verschiedenste Arten von Anlagen im Inland. Wir haben natürlich viel in der Schweiz, wir haben aber auch viel im Ausland, in Industriestaaten, also breit diversifiziert eigentlich global, ja.
1: Ihr habt Immobilien angesprochen als wichtigen Bereich. Übernimmt dazu auch Verantwortung für einen bezahlbaren Wohnraum, der ja jetzt politisch auch sehr hoch auf der Agenda steht?
0: Ja, Immobilien, das ist für uns ein wichtiges Anlagensegment. Wertstabil, inflationsgeschützt, regelmässiger Cashflow. Wir investieren auch nicht in Luxusobjekte, das machen wir nicht, aber wir investieren breit in alle Segmente von Wohnimmobilien und Geschäftsliegenschaften. Wir haben viele preisgünstige Wohnungen, die wir anbieten. Und wir haben auch einiges jetzt in den letzten Jahren können machen, Alterswohnungen bauen. Da gibt es eine grosse Nachfrage. Wir stellen aber fest, wir würden gerne mehr in Wohnungsbau investieren, auch in preisgünstigen Wohnungsbau. Fakt ist einfach, dass die Projekte auf dem Markt gar nicht verfügbar sind. Wo wir gerne so viel wie wir machen wollen, gibt es gar nicht.
1: Also was heisst das?
0: Ja, also man muss sich das so vorstellen. Wir kommen ins Spiel als Investor, wenn jemand bereits ein Projekt hat. Also irgendjemand hat ein Stück Land, will das entwickeln, hat vielleicht einen Bebauungsplan, hat vielleicht schon klare Pläne, wie das aussehen soll. Und dann geht er mit dem Projekt zu verschiedenen Investoren und fragt sie, machen wir das Projekt zusammen? Und dann sind wir dann als Investor im Wettbewerb mit anderen institutionellen Investoren. Das können eben Versicherungen, Pensionskassen sein, wo man dann im Wettbewerb steht. Und wir haben einiges, wo wir pro Jahr investiert in Wohnungswahl, wir probieren, aber wir haben Mühe, genug so Projekte zu finden, die rum sind. Das ist der Engpass.
1: Und warum gibt es denn zu wenig von denen?
0: Ja, ich glaube, da kommen wir zu den bekannte Problem, wo wir halt haben in der Wohnungsknappheit. Wir tun uns in der Schweiz halt, wie soll ich sagen, wir haben sehr viele Strukturen aufgebaut, gute Strukturen, gute schützenswerte Sachen, Vorschriften, ganz viele Vorschriften, die alle Sinn machen, die wir in der Schweiz die sich aufkumuliert haben, die einfach die Bewilligungsprozesse langsam machen. Also wir haben Projekte, die wir vor 15 Jahren gestartet haben, die wir jetzt endlich bauen können. Also bauen geht einfach, Projektentwicklung geht wahnsinnig lang, oder? Das ist sicher ein Thema.
1: Und das kostet dann dementsprechend?
0: Das kostet auch, das kostet Geld, oder? Das ist das eine. Und das andere ist, dass es einfach auch Bauland relativ wenig gibt. Das ist, Verdichtung geht nicht so schnell, wie man das würde brauchen, um den Wohnraum zur Verfügung zu stellen. Also es ist ein Thema, wo sich Politik in Bern natürlich muss darum kümmern.
1: Also das heisst, Zuwa, ihr wettet eigentlich mehr bei günstigen Wohnraum investieren, aber es gibt gar keine Projekte, oder es könntet, oder zu wenig?
0: Zu wenig, ja, genau.
1: Es gibt ja aber auch gegen wieder Kritik, zum Beispiel an zu hohen Mieten bei Neubauten, zum Beispiel in Zürich.
0: Ja, im Einzelfall kann das sein. Also wir haben vor allem dort, wo wir Kritik haben, ist typischerweise, wenn man ein bestehendes Gebäude saniert. Und zwar ganz besonders dann, wenn man muss grosse Sanierung machen und muss leer kündigen. Das kommt vor. Und wir machen das nur dann, wenn es wirklich notwendig ist und Sinn macht. Dann probieren wir sehr früh, also sicher 2 Jahre vorher, auf Mieten zuzugehen und sagen, hört, wir haben das Problem, wir müssen eine Lösung suchen. Und wir probieren auch so gut wie möglich, dann, wenn es Härtefälle gibt, auch zu helfen, dass die Leute wieder eine neue Wohnung finden, weil wir ja selber einige Wohnungen haben, dann auch vielleicht der ein oder andere Kontakt, dass wir helfen können.
1: Und eben neue Wohnungen sind natürlich näher immer teurer als die, die nicht renoviert sind.
0: Ja, das ist natürlich in der Natur der Sache.
1: Der Suva-Rat hat ja bereits ein Netto-Null-Ziel für 2050 beschlossen und für 2025 und 2030 Zwischenziel definiert. Halten Suva an diesen Zielen fest, auch wenn es jetzt in Anführungszeichen Gegenwind gibt, zum Beispiel aus den USA?
0: Ja, grundsätzlich schon. Also wir haben die Ziel vom Suva-Rat verabschiedet. 2040 klimaneutral bei den Immobilien, 2050 klimaneutral bei den restlichen Anlagen. Wir haben einen Plan, wie wir es umsetzen wollen. Wir sind auf Kurs, wir sind sogar im Plan ein bisschen voraus aktuell. Also das sieht alles sehr gut aus. Wir können nur klimaneutral werden, wenn es genug Möglichkeiten gibt im Finanzmarkt, um klimaneutral zu investieren. Und das gibt es nur dann, wenn die Realwirtschaft auch hinreichend in die Richtung geht, klimaneutral. Und bis jetzt hat das funktioniert. Ob das tatsächlich in 25 Jahren so ist, dass die Welt dann hinreichend klimaneutral ist, das wird sich weisen. Aber wie gesagt, im Moment, wir haben den Plan. Wir sind auf Kurs, wir setzen das um. Und ich hoffe, dass wir das Ziel gemeinsam als Schweiz, als Europa, als Welt, dass wir das Ziel erreichen, weil es ist wirklich nötig.
1: Und im Moment hat er aber gleich auch noch Anlagen, zum Beispiel bei ExxonMobil oder bei Gazprom.
0: Ja, Gazprom ist ein spannendes Beispiel. Ein Beispiel von geopolitischen Risiken, was das machen kann. Also Gazprom war ja der grösste Lieferant von Gas in Westeuropa bis vor dem Ukraine-Krieg. Da ist der Ukraine-Krieg gekommen. Seitdem sind die Anlagen nicht mehr handelbar. Gazprom interessanterweise hat immer Zinsen gezahlt und Tilgungen gemacht. Also wir haben das Gazprom aus jetzt da keinen Verlust gehabt. Aber die Anlagen sind nicht mehr handelbar, die können wir nicht verkaufen.
1: Darum also die hat er jetzt einfach?
0: Die haben wir noch Restbestände, jetzt all die Jahre natürlich, oder? Und es ist schon so, also wir haben natürlich im Portfolio einiges an Energiefirmen, wo wir investiert sind, vor allem bei den Obligationen. Energiefirmen in Europa, in den USA. Und die Investitionen, die werden notisnoch laufend ersetzt, sobald äquivalente oder gleich gute Alternativen verfügbar werden. Und das ist ein langfristiger Prozess. Wir haben mittlerweile über 1 Milliarde in Green Bonds, sind wir am Aufbauen. Wie gesagt, wir sind auf Kurs, aber das ist ein Prozess, der dauert natürlich viele, viele Jahre, bis der mal abgeschlossen ist.
1: Und wie gelingt die Gratwanderung zwischen möglichst sparsam mit Reserven umgehen, möglichst profitabel anlegen und dazu noch beispielsweise klimaschonend?
0: Das ist ein Zielkonflikt. Also man sagt in der Schweiz, man kann nicht Fünfer und Zweckli haben. Und da muss man sich schon entscheiden, wie geht man vor. Jetzt, bei uns ist klar, im Gesetz steht sonderklar, was unsere Ziele sind. Das ist die Finanzierung von unseren über 70'000 Unfallrenten. Die mal sichern, und zwar inflationsgeschützt, das ist primär Ziel. Dann haben wir natürlich weitere Finanzierungsziele. Also das ist einfach das, was das Gesetz sagt. Und dann sagt der Suva-Rat, ja, das Gesetz, das ist mal grundsätzlich der Auftrag, aber darüber hinaus müssen wir auch noch klimaneutral werden. Und der Spagat, den probieren wir, der geht bis jetzt gut. Also in den letzten Jahren hat das funktioniert, weil es einfach genug Anlagen gegeben hat, wo wir so können investieren können. Wir hoffen, dass das langfristig aufgeht. Bis jetzt funktioniert der Spagat.
1: Das Modell Suva rentiert, funktioniert, es ist 100-jährig. Es gibt aber auch eigentlich in der ganzen Zeit gegen wieder Kritik. Es brauche ich ein Suva gar nicht, es brauche ich kein Teilmonopol für gewisse Branchen. Das Konstrukt sei zu gross, das Modell sei aus der Zeit gefallen. Seht ihr die Punkte?
0: Es ist ganz interessant, dass seit der Gründung von der Suva vor über 100 Jahren, alle 10, 15 Jahre, gibt es einen parlamentarischen Vorstoss, wo genau das sagt und die Abschaffung von diesem Teilmonopol fordert. Und dann, wenn sich Politiker, Parlamentarier mit dem Thema enger oder genauer befassen, kommen sie jedenfalls in der Vergangenheit immer zum Schluss, dass es eben Sinn macht. Es macht Sinn, dass man Prävention, Versicherung, Rehabilitation unter einem Dach hat. Es macht Sinn, dass Arbeitgeber und Arbeitnehmer sich gemeinsam um das Thema kümmern. Es macht Sinn, dass man schaut, dass auch Hochrisikobranchen sich zu einem vernünftigen Preis versichern können. Und was man nicht vergessen ist, dass die Strukturen, die wir heute haben, oder die gesetzlichen Vorgaben, dass die für unsere Versicherten finanziell außerordentlich vorteilhaft sind. Also man kann das ausrechnen, wir haben eine Studie gemacht vor ein paar Jahren. Der Vorteil von der Suva ist fast 1 Milliarde Franken pro Jahr für unsere Versicherten gegenüber einer privatwirtschaftlichen Lösung.
1: Aber warum denn einfach ein Bereich? Das ist ja komisch, dass man einfach ein Bereich, den industriellen Sektor, dass man dort ein Teilmonopol drauf hat und bei den anderen nicht. Und bei den anderen funktioniert es ja auch.
0: Ja, die Risiken, die Unfallrisiken, die sind natürlich um Grössenordnungen unterschiedlich. Also wenn wir jetzt unsere typischen Branchen, die grossen Branchen, die viel Prämien zahlen bei uns, Baubranchen, Personalverleih, so Sachen, oder der Gipser und so weiter. Wenn man diese Unfallrisiken vergleicht, dann sieht man, dass bei einem Bauarbeiter ist das Berufsunfallrisiko oder die Kosten des Berufsunfalls sind in der Grössenordnung von, sage jetzt, 3-4% vom Lohn. Das ist viel. Andere, es gibt mehr Branchen, wo es bis 8% vom Lohn ist. Und bei einem jemanden, der im Büro arbeitet, ist das vielleicht 0,1% vom Lohn. Also das ist um Grössenordnungen ein anderes Unfallrisiko. Und bei Bürojobs würde sich das gar nicht lohnen, Prävention machen, aber auf der Baustelle oder im Industriearbeitsplatz ist es super wichtig, dass man dort wirklich schaut und geht kontrollieren und die schweren Unfälle, dass man dann auch schaut, dass man eine gute Rehabilitation hat. Also es ist ganz eine andere Welt, oder? Die Welt, die wir versichern und die, sage ich jetzt, Bürowelt, die der Privat versichert.
1: Es gibt dann eben 100 Jahre, die Versicherung. Ihr seid fast ein Viertel dabei. Wie schaut ihr der Zukunft? Gibt es in 100 Jahren noch?
0: Ja, ich hoffe schon. Also wir haben ja in den letzten Jahren, vor 20 Jahren, immer ein bisschen Sorgen gehabt, dass die Industrie mal ein bisschen aussterben würde oder so. Aber das hat sich nicht bewahrheitet.
1: Also eben der industrielle Sektor ist eigentlich zurückgegangen im Vergleich jetzt zum Beispiel zu den Dienstleistungen.
0: Genau, er ist proportional zurückgegangen, aber wir haben immer noch fast ein Viertel unserer Wirtschaftsleistung in der Schweiz ist Produktion und Industrie. Und das ist eigentlich erstaunlich, weil in ganz vielen anderen Ländern ist das wesentlich stärker zurückgegangen. Das ist eine Stärke für unseren Wirtschaftsstandort und zu dem müssen wir unbedingt schauen. Und darum ist eigentlich der Rückgang hat sich nicht so materialisiert, wie wir das früher mal erwartet haben. Und die Anzahl Versicherten, die wir haben, wächst auch noch von Jahr zu Jahr.
1: Hat er das erwartet, die Entwicklung?
0: Nein, das ist überraschend. Das muss man sagen. Also vor 20 Jahren hat man sich wirklich auch strategische Überlegungen gemacht, in welche Richtung geht das mal. Aber das hat sich einfach nicht so materialisiert. Ja.
1: Der hat noch gesagt, das, was er gelernt hat in diesen 23 Jahren bei SUVA, das ist, es kommt immer so, wie man es nicht erwartet. Jetzt, ihr habt eigentlich den Doktortitel in Physik. Ist das der grösste Unterschied zwischen der Versicherung und der Physik, dass die Versicherung nicht erwartbar ist?
0: Ja, das ist ein bisschen so. Also in der Geschichte der Physik ist ja so, die grossen Entdeckungen sind immer grosse Überraschungen. Also Einstein mit Gravitation, dass das eine Raumzeitkrümmung ist, ist ja eine riesige Überraschung gewesen, auch die Entdeckung. Das ist natürlich selten, so eine Überraschung. Und bei mir jetzt im täglichen Leben, also am Morgen, wenn ich den Computer aufschalte und die Inbox hineinschaue vom Mail, dann kumpelt mich natürlich ganz viele Überraschungen an. Problem da, Problem dort. Und das macht es interessant, das macht es spannend, jeden Tag von neuem. Genau.
1: Und darum seid ihr bei SUVA gelandet und habt keinen Professor beispielsweise in der Physik angetreten.
0: Ja, ich glaube, das war ein Zufallsentscheid damals. Wir waren in Amerika, haben uns überlegt, ja, wir wollten gerne eigentlich zurück. Und das war eben um 99 herum. Und dann war die Frage, ja, mache ich jetzt den Rest des Lebens Physik? Oder was gibt es denn sonst noch so, was man könnte machen? Und dann habe ich eigentlich einfach aus dieser Überlegung aus, ich wollte mal schauen, was es noch so gäbe, ein paar Interviews gemacht und bin dann in der Versicherungswirtschaft hängen geblieben. Also, ich glaube, das Leben ist voller Zufall.
1: Hubert Nigli, merci vielmals für das Gespräch.
0: Ich danke Ihnen vielmals.
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0: Die Nachrichten von SRF um 13:30 mit Olivia Limacher. Der Schweizer Nationalmannschaft ist der Auftakt in die Fußball-WM nicht wie erhofft gelungen. Gegen den Außenseiter Katar spielte die Mannschaft bei ihrem ersten Gruppenspiel in San Francisco 1:1 unentschieden. Die Schweiz führte bis kurz vor Spielende mit 1:0 und kassierte in der Nachspielzeit den Ausgleichstreffer. Mittelfeldspieler Michel Ebischer sagte, er sei sehr enttäuscht.
1: Weil es vor allem so am Schluss ist gekommen, weil man viele Chancen hatte, weil man ja, vorher schon zu zweiten, zu dritten, sogar zu vierten sage ich, hätte machen können. Darum ist man enttäuscht, aber ich versuche auch ein bisschen das Positive zu sehen. Man hat viele Chancen kreiert gegen eine Mannschaft, die sehr tief gestanden ist. Man hat versucht, Träume zuzumachen. Ich glaube, das ist etwas Positives, was wir heute mitnehmen können. Ja, es ist nichts passiert. Alle haben einen Punkt in dieser Gruppe. Es bleiben noch zwei Spiele und ich bin weiterhin sehr positiv.
0: Auch Goalie Gregor Kobler zeigte sich nach dem Spiel enttäuscht.
2: Ja, super ärgerlich, super bitter. Tut mega weh jetzt auch nach dem Spiel jetzt so direkt. Und es ist gerade wichtig, die richtigen Schlüsse aus dem Spiel heute zu nehmen. Gut regenerieren und dann Vollgas in die nächsten zwei Spiele gehen.
0: Am kommenden Donnerstag trifft die Schweiz in ihrem zweiten Spiel auf Bosnien-Herzegowina. Sie gilt als wichtigste Abstimmung des Jahres. Heute stimmt die Schweizer Stimmbevölkerung unter anderem über die SVP-Initiative «Keine 10 Millionen Schweiz» ab. Entsprechend hoch dürfte die Stimmbeteiligung ausfallen, sagt Lukas Golder vom Forschungsinstitut GFS Bern in der Tagesschau.
3: Die brieflichen Stimmeingänge verweisen auf einen Schlussspurt in den Städten. Das könnte über 55% sein, über dem März, dass wir schon einmal so einen Schlussspurt hatten. Wenn wir richtig um 60% kommen, dann wird das der höchste Wert der Legislatur und der höchste Wert seit Jahren.
0: Am meisten Stimmberechtigte seit Einführung des Frauenstimmrechts zog 1992 die Abstimmung über den EWR-Beitritt an die Urne, nämlich 78,7%. Zwei Kurzmeldungen zur Ukraine. Im Rahmen des G7-Gipfels in Evian wird sich US-Präsident Donald Trump am Montag mit dem ukrainischen Präsidenten Volodymyr Zelensky treffen. Das sagte ein hochrangiger US-Vertreter gegenüber Nachrichtenagenturen. Ein offizielles Gipfeltreffen sei nicht geplant, doch die beiden Politiker würden an derselben Arbeitsrunde teilnehmen. Das von Russland besetzte ukrainische Kernkraftwerk Saporischschja ist nach 3 Tagen Unterbruch wieder am Netz. Das bestätigte die internationale Atomenergieagentur IAEA. Ein Teil des Kraftwerks war durch einen Luftangriff beschädigt worden. Um die Reparaturen durchzuführen, hatte die IAEA eine lokale Waffenruhe beantragt. Zu den Wetteraussichten. Heute ziehen zuerst ein paar Schleierwolken vorüber. Am Nachmittag bilden sich in den Alpen einige Quellwolken. Die Temperaturen erreichen im Norden um 26 Grad, dazu weht mäßiger Westwind. Im Süden wird es bis zu 30 Grad heiß. Das waren Nachrichten von Radio SRF. Verantwortlich Olivia Limacher.
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5: Beduinen sind geheimnisvolle Wüstenbewohner, die als Nomaden von Oase zu Oase ziehen. Mit dieser Abenteuerfantasie hat das Leben der Beduinen in Israel kaum etwas zu tun. Sie kämpfen buchstäblich ums Überleben.
6: Wir schlossen die Tür, befürchteten aber, sie könnten uns im Haus verbrennen. Die Siedler durchtrennten die Wasserleitungen, ebenso die Stromkabel, und vergifteten Hunde und Schafe. Dann drangen sie in die Häuser ein und versetzten die Kinder in Angst und Schrecken.
5: Beduinen Rana Sayed erinnert sich daran, als jüdische Siedler ihr Zuhause in Ras en Alucha im israelisch besetzten Jordantal angriffen. Die Familie flüchtete. Heute leben noch etwa 100.000 Beduinen in Dörfern in Israel, die vom Staat nicht anerkannt werden. Immer wieder reißen Bagger die Behausungen ab. Doch auch dort, wohin Israel die Beduinen zwangsumsiedeln will, zeigen sich die Folgen der Marginalisierung. In der überfüllten Stadt Rahat in der Negev-Wüste wächst die junge Beduinengeneration mit Gewalt und Kriminalität auf, sagt Sozialarbeiter Jamal Al-Kenawi aus Rahat.
7: Da leben bis zu 20 Menschen im gleichen Haus. Das Nomadentum gibt es nicht mehr und es gibt hier in Rahat keinen Platz für Schafe mehr. Sogar die Tiere sind heutzutage unglücklich, wenn sie mit uns Beduinen leben müssen.
8: Animals are not happy to be with Bedouins nowadays.
5: Zwischen Wüste und Wirklichkeit. Die Beduinen in Israel. Das ist international. Mein Name Bettina Meyer. Es ist eine Landschaft der Kontraste, die sich hier in dem Tal nördlich der Stadt Jericho offenbart. Inmitten der staubigen Weite des Jordantals, mehr als 200 Meter unter dem Meeresspiegel, bahnt sich der Bach Wadi al-Ausha mit Wucht seinen Weg durch den kargen Boden. Gewundene Quelle nennen die Beduinen diese lebensspendende Ader. Sattgrüne Bananenplantagen und Dattelhaine wachsen entlang des Wassers. Doch die beschauliche Landschaft an dem Bach Wadi al-Ausha trügt. Es ist ein fragiles Gleichgewicht zwischen jahrhundertealter Beduinentradition und politischen Spannungen, das hier aus den Fugen geraten ist. Haitham Sayed denkt zurück an den Tag, wo sich sein Leben änderte, wo er sein Dorf Ras Ain al-Ausha verlassen musste. Er zeigt uns das Video, das er im Januar machte. Israelische Siedler dringen in das Dorf ein, bedrängen die Beduinenfamilien. Soldaten der israelischen Armee sind zu sehen. Sie scheinen die Siedler zu beschützen, nicht die Beduinen, die verdrängt werden. Schüsse sind zu hören. Ein traumatischer Moment, sagt Rana Sayed, Haithams Schwester.
6: Wir hatten große Angst vor den Siedlern, die uns angriffen. Wir schlossen die Tür, befürchteten aber, sie könnten uns im Haus verbrennen. Die Siedler durchtrennten die Wasserleitungen, ebenso die Stromkabel, und vergifteten Hunde und Schafe. Sie stahlen auch unsere Tiere. Dann drangen sie in die Häuser ein und versetzten die Kinder in Angst und Schrecken.
5: Haitham Sayed und seine Familie, einen Beduinen-Clan, mussten Ras Ain al-Ausha verlassen. Das Dorf, in dem er geboren wurde. Das Dorf, das seine Heimat war. Der 26-jährige Beduine zieht einen drastischen Vergleich.
9: Für uns Beduinen ist das wie die Nakba. Als Kind habe ich in der Schule und von meinem Großvater davon gehört. Die Nakba, als vor 80 Jahren die Araber vertrieben wurden oder flüchten mussten. Mein Großvater ist jetzt tot und wir haben die Nakba hier von Neuem erlebt. Und eigentlich ist es schlimmer als die Nakba, weil wir gezwungen wurden, mit unseren eigenen Händen das eigene Dorf abzubauen.
5: Vielleicht 400.000 Beduinen leben in Israel. Genaue Statistiken gibt es nicht. Die meisten von ihnen leben in den Wüsten oder an deren Rändern, vor allem in der Negev-Wüste, die sich nach Süden bis ans Rote Meer zieht. Kleinere Beduinenstämme haben sich schon vor Jahren auch im Westjordanland niedergelassen, in den trockenen Gebieten um Jericho, so wie die Gemeinschaft von Haitham Sayed. Und auch im Norden Israels finden sich einige Gemeinschaften. Der Ursprung aller Beduinenstämme ist der gleiche. Sie waren alle einst Wüstenvölker. Der Beduine Stivi Abu Blaya lässt es sich nicht nehmen, seinen Gästen selbst den Tee einzugießen. Gastfreundschaft ist eine alte Beduinentradition. Eine Schulklasse aus Ramat Gan nahe Tel Aviv sitzt auf Kissen und Teppichen am Boden in Majlis, dem traditionellen Beduinenzelt. Stivi Abu Blaya will den jungen Israelis die Beduinenkultur näher bringen.
10: Hey Leute, willkommen. Ich heiße Stivi Abu Blaya und gehöre dem Al-Sasami-Stamm an. Ich bin Beduine. Wer von euch sich fragt, woher der Begriff Beduine stammt, er kommt vom Wort Badia. Badia bedeutet Wüste und der Mensch, der in der Wüste unter den dortigen Bedingungen lebt, wurde eben Beduine genannt.
5: Stivi Abu Blaya ist einer der Clan-Chefs in Khan Nahal Hawa. Die kleine Beduinensiedlung liegt mitten in der Negev-Wüste, unweit der Stadt Mizpe Ramon. Wellblechhäuser und Container prägen das Dorfbild, inmitten einer Landschaft aus Sand und Stein. Stivi Abu Blaya erklärt den Schülern aus der Stadt, wie aus dem Nomadenvolk sesshafte Beduinen wurden.
10: Irgendwann trat der Staat an die Beduinen heran und sagte ihnen, ihr dürft nicht mehr in der Wüste umherwandern, ihr müsst euch fest ansiedeln. Das war der erste Schritt, den der Staat unternahm, um die Beduinen zu sesshaften Bewohnern zu machen. Deshalb sieht man an den Straßen so viele Dörfer, die nicht offiziell anerkannt wurden. Die Beduinen sollten sich entlang der Straßen niederlassen.
5: Die meisten Beduinenstämme in Israel sind inzwischen übergegangen von einem nomadischen Lebensstil zu einer eher landwirtschaftlich geprägten Lebensweise. Beduine Stivi Abu Blaya, der als Kind mit seinem Clan noch durch die Wüste zog, macht seinen Gästen klar, wie sehr sich sein Leben verändert hat.
10: Das ist ein großer kultureller Wandel und ein harter Einschnitt, Beduine zu sein und nun an einem festen Ort zu leben und der Außenwelt zu begegnen. All dies belastet die Traditionen und die Kultur.
5: Auch die Politik des Staates macht es den Beduinen alles andere als einfach. Diese Politik ist geprägt durch die Nichtanerkennung von Dörfern, in denen rund 70.000 bis 100.000 Menschen ohne eine grundlegende Versorgung mit Wasser oder Strom leben. Durch gezielte Hausabrisse und Räumungsanordnungen versucht die Regierung, die Beduinen in staatlich geplante Städte umzusiedeln, um auf diese Weise Land für Infrastrukturprojekte, jüdische Siedlungen oder Militärzonen zu gewinnen. Oren Yiftachel ist Professor für Geographie und Stadtforschung an der Ben-Gurion-Universität in Beersheba. Er gilt als Beduinenexperte. Für ihn verletzt der Staat mit seiner Politik massiv die Rechte der Beduinen. Und er zerstöre damit die traditionellen Lebensweisen. Mit schwerwiegenden Folgen, so Oren Yiftachel.
11: Der Staat wollte dieses Land unbedingt. Die Beduinen hatten das Land, also vertrieb man sie. Und zwar aus dem Westen der Negev-Wüste in den Osten. Ein karges und deutlich weniger fruchtbares Gebiet. Ab da waren sie einfach Flüchtlinge. Und jetzt droht ihnen zum zweiten oder dritten Mal vertrieben zu werden. Eine fürchterliche Politik. Und das hat auch zu dieser Marginalisierung der Beduinen geführt.
5: Nirgends ist diese Marginalisierung wohl deutlicher zu sehen als in Rahat. Die Stadt wurde 1970 in der Negev-Wüste gegründet, für Beduinen, die dorthin umsiedeln mussten. Heute ist Rahat die größte arabische Stadt in Israel. Sie gerät immer wieder in die Schlagzeilen wegen der Gewalt. Die Situation hat in den letzten Jahren ein derart kritisches Ausmaß erreicht, dass manche vom Wilden Westen sprechen. Immer wieder gibt es Schießereien auf offener Straße. Bewaffnete Familienfäden prägen den Alltag. Rahat hat die höchste Mordrate Israels. Kaum eine andere Stadt wurde vom israelischen Staat jahrzehntelang derart vernachlässigt. Es mangelt an Infrastruktur, Investitionen und Bildungsangeboten. Hohe Arbeitslosigkeit und fehlende Perspektiven treiben besonders junge Männer in die Arme krimineller Organisationen. Viele Einwohner Rahats blicken ohnmächtig auf diese Situation. Auch Heba Alafinish. Eigentlich ist die junge Beduinin gewohnt, sich durchzuboxen. Sie hat studiert, ist vierfache Mutter und leitet ein Frauen- und Elternzentrum in Rahat. Mit romantischen Beduinenvorstellungen von Tausend und einer Nacht habe ihr Alltag allerdings wenig zu tun, erklärt Heba Alafinish. Täglich gäbe es Schießereien zwischen verfeindeten Clans. Die 37-Jährige erzählt von einem Familienausflug, als ihr Auto in das Kreuzfeuer geriet.
12: Die Scheiben zerbarsten. Mein Sohn wurde von einer Kugel getroffen. Sie drang in seinen Hals ein, kam aus seinem Rücken heraus. Ich war im 8. Monat schwanger. Meine Töchter saßen hinten. Eine versuchte, den Blutfluss zu stoppen, die andere sprach mit dem Rettungsdienst. Der Arzt sagte, hätte jemand Größeres da gesessen, wo mein Sohn saß, wäre er gestorben. Eine Woche später hatte ich eine Frühgeburt.
5: Heba Alafinish hilft Frauen in Rahat, sich weiterzubilden. Ihr Selbstwertgefühl in einer patriarchalisch geprägten Beduinengesellschaft zu stärken, in der es nicht üblich ist, dass Frauen arbeiten oder studieren. Auch Eltern kommen zu ihr. Bei der Schießerei, bei der ihr Sohn fast gestorben wäre, habe sie sich hilflos gefühlt, sagt Heba. 3 Jahre liegt der Vorfall zurück. Doch die Gewalt ufert inzwischen derart aus, dass sie abends nicht mehr auf die Straße geht.
12: Wenn wir Schüsse hören, ducken wir uns alle auf den Boden. Stell dir vor, du bist in deinem Haus, aber es gibt keine Sicherheit. Ich bin eine starke Frau, aber wie kann ich meine Kinder mit bloßen Händen schützen, wenn geschossen wird? Ich kann es nicht.
5: Der Muezzin ruft zum Mittagsgebet. In den Straßen türmen sich Müll und Schrott. Häuser wechseln sich mit Wellblechhütten ab. Armut und Kriminalität sind allgegenwärtig. Wird jemand festgenommen, kommt er gleich wieder frei, klagt Heba. Die Polizei unternehme kaum etwas gegen die illegalen Waffen, die in Rahat kursieren. Fast jeder Haushalt habe eine, bestätigt Talal al-Qarnawi. Er ist seit 1993 Bürgermeister von Rahat.
13: Die illegalen Waffen sind wie ein Krebsgeschwür, das sich im Körper ausbreitet. Es breitet sich in der ganzen Stadt aus. Das Problem ist, die Polizei in Israel ist nicht dem Bürgermeister unterstellt. Sie arbeitet für das Ministerium für nationale Sicherheit. Und der Minister heißt Itamar Ben-Gvir. Ich fordere von der Regierung, geht gegen die illegalen Waffen vor, macht Hausdurchsuchungen, verhindert, dass Soldaten Waffen aus den Armeebasen stehlen und verkaufen.
5: Von 18.000 illegalen Waffen in der Stadt spricht Bürgermeister al-Qarnawi. Einige würden aus israelischen Armeebasen stammen. Andere seien Schmuggelware aus Ägypten, Jordanien und dem Westjordanland. Der Handel mit illegalen Waffen in Rahat blühe, während ihm als Bürgermeister von der Regierung das Budget gekürzt wurde, stellt der Mann in dem karierten Jackett fest. Der Stadt fehlten 80 Millionen Euro.
13: Statt Budgetkürzungen sollten sie uns Geld für die Überwachungskameras geben. Ich bin der Bürgermeister und erlaube es, überall Kameras zu installieren. Die können Autokennzeichen feststellen. Drohnen können Schießereien filmen. Es ist die Pflicht des Ministers für nationale Sicherheit, der Polizei und uns allen ein Gefühl der Sicherheit zu geben. Es macht mich wütend, dass Menschen hier eine Waffe tragen, weil sie das Vertrauen in das Rechtssystem verloren haben.
5: Die Beduinen in Rahat könnten eine Brücke sein zwischen Israel und dem palästinensischen Volk, sagt al-Qarnawi. Doch seit dem 7. Oktober 2023, seit dem Angriff der Hamas auf Israel, sei die Kluft zwischen Arabern und Juden größer geworden, so der Politiker, er wirkt resigniert. Das habe auch damit zu tun, dass die ältere Beduinengeneration die Jungen nicht mehr erreiche. Unterwegs in Rahat mit Maisun al-Shafi und Fajer Abu Abed. Beide Beduininnen sind 16 Jahre alt. Nach dem Schulunterricht wollen sie in ein Jugendzentrum, von denen es nur wenige in Rahat gibt. Maisun zeigt auf das Straßenschild. Al-Salam-Straße steht darauf. Die Friedensstraße. Doch so friedlich ist es hier nicht, merkt sie an.
14: Von Sonnenuntergang bis Sonnenaufgang hören wir Schüsse in unserer Nachbarschaft. Querschläger fliegen herum. Einmal traf eine Kugel unser Fenster, streifte den Kopf meines Schwagers. Er hatte Glück, das Fenster hat ihm das Leben gerettet.
5: Unter den Beduinen in Israel findet ein kultureller Wandel statt, der vor allem junge Männer betrifft. Die traditionellen Clanstrukturen verlieren an Autorität, ohne dass staatliche Institutionen diese Lücke füllen können, erklärt der Leiter des Jugendzentrums der Initiative Ein neuer Morgen in der Negev-Wüste, Jamal al-Qarnawi.
15: Die jungen Leute sind überfordert damit, wie sich ihre Welt im Gegensatz zur Welt ihrer Eltern zum traditionellen Leben der Beduinen verändert. Auf ihren Handys haben sie Zugang zur modernen Welt, sehen Dinge, die sie auch wollen. Zum Beispiel schnelle Autos. Alles soll schnell sein. Mehr als 30% der Schüler brechen ihre Schule hier vorzeitig ab, besonders Jungs. Das ist eine riesige Zahl. Sie werden Mitglieder in kriminellen Banden. Das macht uns große Sorgen.
16: Mehr als die Hälfte der Einwohner Rahats seien unter 18 Jahre, sagt Jamal Al-Kenawi. Er ist Sozialarbeiter. Seien unter 18 Jahre, sagt Jamal Al-Kenawi. Er ist Sozialarbeiter und bietet den hier im Zentrum die Möglichkeit, ihre Probleme einem geschützten Umfeld auszutauschen. Maisun Al-Shfi und Fajr Ab sitzen im Jugendzentrum. In sich auf dem Handy ein Video. Bedouinen-Clans sich auf offener Straße. Kap Trucks Ra, Gehweg, Map. Ein Mann mit einer Motorsäge rennt dazu. 10 Jahren wirken härtet und Gewinn erzählt, was sie belastet.
17: Unseren Mordet wohnt in unserem Haus. Bewaffnete und Männer kamen ihre Wüste. Als die Tür öffnete, und das alles. Traurigste war, 5-Jährige in ihrem Schoß schlief.
16: Mädchen sei

0: Wir haben es die Clásico-Akademie genannt, wegen den Spielen zwischen Real Madrid und Barcelona, die auch El Clásico heißen. Damit wollen wir so viele Kinder wie möglich anlocken. Sie sollen Spaß haben. Sie sollen eine Beziehung untereinander aufbauen. So lernen sich die Familien kennen. Wir Beduinen sind eine eng verwobene Gesellschaft. Klar gibt es Probleme, aber wir können sie lösen.
1: Bereits 100 Kinder machen bei dem Projekt mit. Auch Isa Abu Ghadia, er ist 15 Jahre alt.
2: Fußball ist für mich Freundschaft. Es verhindert Gewalt in unserer Gemeinde. Wir Kinder schließen Freundschaften, wir trainieren zusammen, schießen Tore. Wenn wir hinfallen, stehen wir wieder auf. Wir lernen, nicht aufzugeben. Es verhindert nicht Rassismus oder Schikanierungen. Reden hilft. Und dass wir ein Team sind. Eine Nation, ein Rahat.
1: Aus einem vermüllten Tal vor dem Sportplatz nähert sich ein Junge, der ein Maultier führt. Seine zwei kleinen Geschwister sitzen auf dem Maultier. Neugierig schauen sie zu. Jamal erklärt, dass sie zu den Unsichtbaren gehören. Das sind jene Beduinen, die auf einem Hügel gegenüber in Wellblechhütten und Zelten wohnen, isoliert von den Entwicklungen in Rahat. Sie pflegen die alten Traditionen. Allerdings sind sie hier umgeben von Stadtvierteln, die expandieren. Die alte beduinische Lebensweise ist kaum noch möglich, sagt Sozialarbeiter Jamal Al-Kenawi.
3: Da leben bis zu 20 Menschen im gleichen Haus. Die Eltern, deren Kinder, die heiraten und Kinder haben. Es ist sehr eng und sie können nicht wegziehen. Das Nomadentum gibt es nicht mehr. Umziehen zu können, ist ein Privileg. Und es gibt hier in Rahat keinen Platz für Schafe mehr, weil wir so modern geworden sind. Sogar die Tiere sind heutzutage unglücklich, wenn sie mit uns Beduinen leben müssen.
4: Animals are not happy to be with Bedouins nowadays.
1: Zurück zu Haitham Sayed und seiner Familie, die unweit von Jericho von jüdischen Siedlern aus Ras Ain al-Aosha vertrieben wurden. Sie wohnen nun auf einer kargen Anhöhe, etwa 10 Kilometer von ihrem Heimatdorf entfernt. Dort haben sie ihre Container und Zelte aufgebaut. Haithams Mutter, Naifi Sayed, sitzt am Boden auf einer roten Plastikwanne und wäscht mit der Hand die Töpfe und das Geschirr. Das Wasser kommt aus zwei großen gelben Kübeln. Sie wirkt traurig und frustriert.
5: Hier gibt es keine Schule für die Kinder. Sie bekommen derzeit keinen Unterricht. Das ist nicht gut. Wir haben so gut wie keinen Strom. Die Solarzellen liefern nur ein wenig Strom, damit wir nachts Licht haben. Weder die Waschmaschinen noch die Kühlschränke funktionieren. Wir produzieren die Milch ohne Maschinen und müssen die Wäsche mit der Hand waschen. Gleichzeitig müssen wir auf die Kinder, die nicht zur Schule gehen, ein Auge werfen. Wir können uns nicht eine Minute ausruhen.
1: Nur wenige Dutzend Schafe und Ziegen konnten Haitham Sayed und seine Familie bei ihrer Flucht aus Ras Ain al-Aosha mitnehmen. Große Teile des Viehs seien von den Siedlern gestohlen worden, sagt er. Viele Tiere wurden auch getötet. Haitham Sayed lehnt an den Brettern des kleinen Stalles, den er gezimmert hat, als sie ankamen. Egal wie oft und wohin er vertrieben werde, auf seine Tiere könne er nicht verzichten, erklärt der Beduine stolz. Diese Tradition würden die Beduinen nie ablegen.
6: Die Tiere sind die Grundlage eines jeden Beduinen. Wir können nicht leben ohne Schafe und Ziegen. Selbst wenn ich etwa als Anwalt arbeiten würde, hätte ich Schafe. 15, vielleicht 20 Schafe. Diese Tradition ist in unserem Blut und in unseren Adern. Jedes Haus muss einige Schafe haben. Mindestens 15 oder 20.
1: Schon der Prophet Mohammed habe die Gläubigen ermutigt, Schafe zu halten, fügt Haitham noch an und lächelt. Er glaubt fest daran, dass er irgendwann wieder nach Ras Ain al-Aosha zurückkehren wird. Mit seinem Clan, mit seinen Tieren. Der 26-jährige Beduine hofft, dass sich die politischen Verhältnisse in Israel irgendwann ändern und die radikalen Siedler keine politische Unterstützung mehr erfahren.
6: Obwohl wir Beduinen immer wieder vertrieben werden, bewahren wir unsere Bräuche und Traditionen. Und dazu gehört, dass die Familie zusammenlebt. Es ist unsere Tradition, eine Stammesgemeinschaft aufzubauen. Für uns ist dieser Ort nur vorübergehend, bis wir in unsere Heimat nach Ras Ain al-Aoucha zurückkehren.

0: spätestens wenn diese extremistische israelische Regierung abtritt.
1: Eine Rückkehr in Frieden wünscht sich der junge Beduine Haitham Sayed. Universitätsprofessor und Beduinenexperte Oren Yiftach Hell hofft, dass es irgendwann dazu kommt, dass der israelische Staat die arabischen Israelis, wozu die Beduinen gehören, wirklich als vierten Stamm Israels akzeptieren. Neben säkularen Juden, religiösen Zionisten und den Ultraorthodoxen. Noch sei es ein langer Weg dorthin, meint Oren Yiftach Hell.
2: Die Beduinen kämpfen um ihre Entwicklung und wir als Juden müssen ihnen helfen. Denn die Zukunft der Juden im Nahen Osten hängt auch von der Zukunft der Palästinenser ab. Wenn Israel die Palästinenser, einschließlich der Beduinen, weiter unterdrückt, wird Israel ständig umringt sein von Feindseligkeit. Und man kann keinen Staat haben, der ein Garnisonsstaat ist, umgeben von Feindseligkeit, auch wenn er erfolgreich ist wie Israel, militärisch und wirtschaftlich. Die einzige Möglichkeit, akzeptiert zu werden, ist, dass man nicht nur Frieden, sondern Koexistenz mit den Palästinensern hat. Und das schließt die Beduinen ein.
3: The only way to be accepted is to have not just peace, but coexistence and binationalism with the Palestinians. That includes the Bedouins.

0: Die Nachrichten von SRF um 2 mit Olivia Limacher. Die Schweizer Nationalmannschaft. Der Schweizer Nationalmannschaft ist der Auftakt an der Fußball-WM nicht wie erhofft gelungen. Gegen den Außenseiter Katar spielte die Mannschaft bei ihrem ersten Gruppenspiel in San Francisco 1:1 unentschieden. Die Schweiz führte bis kurz vor Spielende mit 1:0 und kassierte in der Nachspielzeit den Ausgleichstreffer. Torchancen habe es für die Schweiz genug gegeben, sagte Captain Granit Xhaka nach dem Spiel. In der zweiten Halbzeit habe bei seinem Team aber die Disziplin gefehlt.
1: Ja, wir haben nicht mehr auf den Positionen gespielt, wo wir in der ersten Halbzeit gesehen sind. Wir sind jedes Spiel überall gelaufen und am Schluss muss man auch die Position respektieren und einfach mal das machen, was der Trainer verlangt, wo nicht das Gefühl hat, man muss, keine Ahnung, der Showmaker sein und alles allein machen, wie gesagt. Und, ja, es ist schade, es ist sehr bitter, weil ja, sicher ein anderer Start gewünscht.
0: Die Schweiz trifft nun am kommenden Donnerstag in ihrem zweiten Spiel auf Bosnien-Herzegowina. In der Gruppe C spielen Brasilien und Marokko gegeneinander. Kurz vor Spielende steht es aktuell ebenfalls 1:1 unentschieden. US-Präsident Donald Trump hat angekündigt, dass die USA und der Iran heute die Unterzeichnung eines Abkommens planen. Im Anschluss werde die Straße von Hormuz wieder für alle geöffnet, schrieb er auf sozialen Medien. Zuvor hatte auch die Vermittlernation Pakistan erklärt, ein Abkommen könne innerhalb 24 Stunden elektronisch von beiden Konfliktparteien unterzeichnet werden. Der Iran hat dies allerdings anschließend relativiert. Wann die Absichtserklärung unterzeichnungsreif sei, stehe noch nicht fest. Morgen sei dies jedoch nicht der Fall, sagte ein Sprecher des Außenministeriums in Teheran. In der Westschweiz haben gestern tausende Menschen demonstriert für Gleichstellung und Respekt. Der Frauenstreik, der normalerweise immer am 14. Juni stattfindet, wurde um einen Tag vorgezogen. Die Organisatorinnen wollen damit Überschneidungen vermeiden mit den Demonstrationen gegen den G7-Gipfel, der am Montag in Frankreich startet. In Lausanne schätzte die Polizei die Zahl der Teilnehmenden auf rund 9'000. In Neuenburg gingen laut den Organisatorinnen und rund 1'000 Menschen auf die Straße. Sie forderten unter anderem mehr Präventions- und Schutzmaßnahmen gegen Femizide und geschlechtsspezifische Gewalt. Dass die feministischen Kundgebungen jedes Jahr am selben Datum stattfinden, hat einen Grund. Am 14. Juni 1981